0: Gefahr ist in Franken wegen der Trockenheit derzeit sehr groß. Das waren die Nachrichten. Das Wetter in Deutschland. Heute Nacht fast überall klar bei 18 bis 12 Grad. Tagsüber viel Sonne, vor allem im Osten auch ein paar Wolken, aber trocken. 27 bis 34 Grad, an der Nordsee etwas kühler. Auch am Sonntag sonnig, im Osten wieder ein paar Wolken, 27 bis 33 Grad. Es ist 2.03 Uhr.
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2: Die A1 Osnabrück Richtung Bremen ist in Höhe Osnabrück Nord bis Sonntagnacht wegen Brückenarbeiten gesperrt. Die Umleitung führt über die U3. Die A4 Köln Richtung Aachen ist zwischen Frechen Nord und Kreuz Kerpen wegen Brückenarbeiten bis Montag früh gesperrt. In der Gegenrichtung ist die Fahrbahn zwischen Kreuz Kerpen und Köln Eiffeltor gesperrt. Die A30 Bad Oeynhausen Richtung Osnabrück ist zwischen Melle Ost und West wegen Brückenarbeiten bis Montag früh in beiden Richtungen gesperrt. Die A37 Hannover Messe Richtung Burgdorf ist zwischen Kreuz Hannover Kirchhorst und Beinhorn wegen einer Nachtbaustelle bis 5 Uhr früh gesperrt. Eine Umleitung ist eingerichtet. Die A42 Kamp Lindfort Richtung Dortmund ist zwischen Oberhausen Zentrum und Kreuz Essen Nord wegen Brückenarbeiten bis 5 Uhr gesperrt. Und die A94 München Richtung Passau ist zwischen Altötting und Neuötting Ost wegen Bauarbeiten bis 5.30 Uhr gesperrt. Das war's vom Verkehr. Ihnen eine gute Fahrt.
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2: Und die kommt wie immer vom Norddeutschen Rundfunk in Hamburg. Im Studio ist Detlef Karg mit aktuellen Infos und Hintergründen in dieser Nacht bis 6 Uhr. Mal Hand aufs Herz. Einen Volkswagen baut VW schon lange nicht mehr. Immer teurer wurden die Modelle, sodass ein Golf heute kaufkraftbereinigt etwa doppelt so viel kostet wie einst ein Käfer. Damals produzierten viele Hersteller in Europa günstige Modelle, um nach dem Krieg die Volksmotorisierung anzuschieben. Heute übernehmen andere Hersteller die Preisführerschaft, wie etwa die rumänische Marke Dacia, die zum Renault-Konzern gehört. Und das zahlt sich dann eben auch in den Verkaufszahlen aus. Was aber wird nun aus VW? Wo geht die Reise hin? Die Umbaupläne von Konzernchef Blume sind offenbar auch im Aufsichtsrat umstritten. Klar ist, die Kosten müssen runter. Aber welche? Aus Wolfsburg, Claudia Wolzberger.
3: Die Nachrichten über mögliche Werksschließungen sorgen für Unruhe. Ganze Regionen wären davon betroffen, sagt unter anderem der Oberbürgermeister von Emden, Tim Krauthoff.
4: Allein die Diskussion zeigt schon, dass die Wirtschaft bergab geht. Also Ende 24, aber auch jetzt. Kein Mensch kauft sich ein Grundstück, kein Mensch baut ein Haus, kein Mensch kauft sich ein langfristiges Wirtschaftsgut. Volkswagen hat den Wohlstand hierher gebracht und von daher ist es für die gesamte Region unglaublich wichtig, dass wir diese Industriearbeitsplätze hier am Standort halten.
3: Um 6 Uhr ging am VW-Werk in Hannover die Arbeit los. Die Stimmung hier nach der Aufsichtsratssitzung durchwachsen.
5: Ja, alle schauen nach Wolfsburg. Alle wollen wissen, wie es weitergeht. Wir hoffen natürlich, dass es weitergeht, weil das wäre auch der Tod für die Region. Ne? Das muss man ganz klar sehen. Sind ja nicht nur wir von VW, es sind ja alle, die so drumherum liegen, Zulieferer, der kleine Bäckermann, alle.
6: Man muss erstmal abwarten, was kommt. Also ich finde, dass da die Presse mal ein bisschen viel macht. Und solange da nichts von unserer Führung kommt und von der Gewerkschaft und Betriebsrat, sehe ich das alles erstmal ganz locker. Gespart werden muss auf jeden Fall, aber immer ruhig bleiben.
7: Also ich muss sagen, ich finde es schade, dass man so ein bisschen im Unwissen dann noch weiterhin bleibt und dass man so in den Urlaub geschickt wird. Ja, im Endeffekt, also wir Produktionsarbeiter vor allem, wir machen ja das, was wir immer können. Wir bauen Autos und wir hoffen, dass wir so einfach entgegenwirken können, indem wir einfach da sind.
3: Die Werke gelten als zu teuer und sie sind nicht ausgelastet. Volkswagen verkauft viele Autos, aber nicht mehr so viele wie zu Hochzeiten. Dafür kaufen auch hier immer mehr Menschen Elektroautos aus China. Die Konkurrenz ist mittlerweile in Europa angekommen. Für die veränderte Marktlage reichen die bisherigen Sparpläne offenbar nicht mehr aus. In einer Videobotschaft hat sich Konzernchef Oliver Blume geäußert.
8: Wir machen den Volkswagen-Konzern schneller, robuster und wettbewerbsfähiger. Wir reduzieren Komplexität, fokussieren unsere Technologien, richten Produkte, Entwicklung und Produktion noch regionaler in den Märkten aus, bauen Überkapazitäten ab, straffen unser Beteiligungsportfolio und verschlanken unsere Strukturen.
3: Kein konkretes Wort zu der Frage, ob Werke schließen müssen. Das hält Automobilexperte Stefan Bratzel vom Center for Automotive Management zwar für notwendig, aber nicht ausreichend.
9: Volkswagen hat keine Chance, wenn man sich nicht auf die Zukunftsthemen, auf neue Technologien fokussieren kann. Insofern hat auch die Arbeitnehmerseite durchaus recht. Werksschließungen allein werden Volkswagen längerfristig nicht helfen.
3: Möglicherweise würde es auch reichen, nur 2 der 4 in Frage kommenden Werke zu schließen. Auch die Vorschläge, die Zahl der Automodelle zu reduzieren, hält er für sinnvoll. Neben dem reinen Sparen geht es in Blumes Zukunftsvision aber noch um was anderes. Er will den Konzern so umbauen, dass möglicherweise der Einfluss des Landes Niedersachsens und des mächtigen Betriebsrats eingeschränkt wird. Dieser Einfluss ist im VW-Gesetz geregelt. Das Gefüge zu ändern, lehnt Niedersachsens Ministerpräsident Olaf Lies weiter ab. Er sitzt selbst im Aufsichtsrat von VW.
10: Wir haben ein Erfolgsmodell mit dem VW-Gesetz, wir haben ein Erfolgsmodell mit der Marke Volkswagen innerhalb des Konzerns. Und auch das hat für mich nicht nur in der Vergangenheit eine Grundlage geschaffen, zukunftsfähig zu sein, sondern auch für die Zukunft. Insofern gibt es schon, ich glaube, ein paar klare Linien, die wir alle haben.
3: Klar ist bisher vor allem eins. Bis es bei Volkswagen eine Lösung gibt und einen ausgehandelten Kompromiss, wird noch einige Zeit vergehen.
2: Aus Wolfsburg war das Claudia Wohlsberger. Ja, bei VW, da haben sich natürlich auch viele Privilegien angehäuft, auch für die Mitarbeiter. Nun fordert der Autoexperte Ferdinand Dudenhöfer das Ende der 35-Stunden-Woche bei VW und eine Rückkehr zur 40-Stunden-Woche bei gleichem Lohn. Die Betriebsratsvorsitzende Daniela Cavallo hatte gefordert, dass VW-Aufsichtsratschef Blume ja am gestrigen Freitag eigentlich seine Pläne erläutern sollte. Das hat er nicht getan, wie wir gerade gehört haben. Daniel Friedrich ist Bezirksleiter der IG Metall Küste und meine Kollegin Birgit Langhammer hat mit ihm gesprochen und ihn gefragt, wie diese Konzernkommunikation oder Nichtkommunikation bei ihm als Gewerkschafter ankommt.
11: Ich halte es für unverantwortlich, wie der Vorstand hier mit den Menschen, die für ihn arbeiten, seine Belegschaften nicht kommuniziert. Man muss doch jetzt, nachdem da schon seit Wochen Schlagzeilen, man liest über Werke, die geschlossen werden, so ein Personalabbau etc., alles Gerüchte, alles irgendwelche geleakte Unterlagen etc., der Vorstand ist hier dringend geboten, endlich sich zu erklären, die Menschen haben das verdient. Damit jetzt in den Urlaub zu gehen, das ist nicht akzeptabel, aber ich befürchte, da hat man Angst vor der eigenen Courage und deswegen werden wir nichts aus Wolfsburg hören.
12: Aber ab heute, wie Sie haben es gerade gesagt, Werksferien, Urlaub, wie geht's dann konkret nach den Ferien weiter?
11: Wir werden weiter die Informationen einfordern müssen. Wir planen ja in der Regel unsere Betriebsversammlung über das Jahr und dann wird man nach dem Urlaub aber außerordentliche Betriebsversammlung machen müssen. Sagen müssen, Vorstand, kommt her, kommt in die Werke, erklärt den Menschen, was eure Pläne sind. Gerüchte, Informationen, die man nicht benutzen kann oder ähnliches, das muss vorbei sein. Der Vorstand ist dann gefordert. Aber klar ist auch, diese Pläne, wie sie da jetzt in den Nachrichten zu lesen sind, sind nicht akzeptabel. Man muss mit den Menschen Lösungen machen. Wir schließen ja nicht die Augen davor, dass wir Probleme haben, aber das, was da zurzeit diskutiert wird, ist nicht akzeptabel.
12: Da kommen wir gleich nochmal dazu, aber vielleicht erst noch konkreter der Blick auch nach Emden. Was haben Sie als Bezirksleiter für die IG Metall gehört von der Belegschaft?
11: Naja, die Menschen sind natürlich verängstigt. Das heißt ja, das Werk soll komplett geschlossen werden. Das muss man sich immer vorstellen. Heute fahren sie dahin, da arbeiten mehrere tausend Menschen. Man ist da sozusagen in den letzten 40, 50 Jahren gewohnt gewesen, dass man von Volkswagen Emden redet, mit all den Vorteilen. Menschen haben Arbeitsplätze aufgegeben, weil sie eine Chance hatten, zu VW zu kommen. Und dass das alles auf einmal in Frage steht, das schockiert viele, das macht Angst. Das macht Angst vor der Zukunft, macht Angst auch vor einer abgeschnittenen Region. Und wir müssen aufpassen, dass die Menschen nicht resignieren, sondern dass sie sagen, nein, das akzeptieren wir so nicht. Und da sind wir mit der Mannschaft, mit den Kolleginnen und Kollegen im engen Kontakt, wirklich zu sagen, wir werden für die Zukunft in Emden und an den anderen Standorten gemeinsam antreten.
12: Es sei für die Region wichtig, die Arbeitsplätze zu halten, weil sonst tote Region. Ist das für Emden eigentlich anders als für die anderen Standorte?
11: Nein, Sie können das ja so durchgehen, auch wenn Sie nach Osnabrück gucken, wenn Sie nach Zwickau gucken. Das sind ja alles Werke, die in der Region eine besondere Verantwortung haben. Gute tarifliche Arbeitsplätze, gute Produkte, die man gefertigt. Ein Stolz, der ja auch da war. Die Menschen sagen ja nicht nur, ich arbeite bei VW, sondern wir bauen sozusagen die besten Autos. Und da wollen wir wieder hin. Und das ist eben so ein Punkt, wo wir sehen, Ostfriesland oder eben auch in Sachsen, wenn wir da VW wegdenken würden, dann hat das natürlich für die ganze Region einen enormen Schaden und deswegen können wir diese Pläne auch nicht akzeptieren.
12: Sie haben es schon angesprochen, Herr Friedrich. Klar, allen ist bewusst, der Volkswagen-Konzern ist im Schlingern. Jetzt haben wir noch die Quartalszahlen dazu, also gespart werden muss. Was ist Ihr Entwurf? Wo sollte man ansetzen?
11: Nee, wir haben ja einen Vertrag geschlossen vor 2 Jahren und der heißt, wir gehen in die Werke, wir machen sie fit für die Zukunft. Das passiert in Emden, aber auch in anderen Werken. Aber der Vorstand hat auch zugesagt, dann auch neue Produkte, neue Autos in die Fabriken reinzuholen. Das heißt, man muss sich an Verträge halten. Der zweite Punkt ist, wir müssen natürlich auch schauen, wo können wir besser werden. Wir haben, glaube ich, kein gutes Konzept für die ganze Frage, wie bauen wir Autos für und in Nordamerika. Wir müssen gucken, wie wir den europäischen Automarkt sozusagen neu sozusagen gestalten. Und wir haben auch keine Antwort auf die Frage, wie gehen wir mit China um. Das heißt, wir sagen nicht, dass wir keine Lösungen brauchen. Man muss verändern, man muss neue Konzepte machen. Aber Entschuldigung, wenn ich sehe, wie in den letzten 15 Jahren dieses Management ein Fehler nach dem anderen gemacht hat, die Milliarden gekostet. Ich sage nur dieses Skandal, ich sage nur die Frage E-Mobilität, Umstellung, etc. Was da verpennt worden ist, beziehungsweise wo da Geld vernichtet worden ist. Und da muss man jetzt auch die Verantwortung dafür übernehmen und sagen, wir wollen mit den Menschen jetzt auch langfristig eine Zukunft aufbauen. Und dafür muss man jetzt die Konzepte gemeinsam erarbeiten und nicht so eine Kahlschlagpolitik machen, wie die ja durch die Medien gerade geht.
12: Und da hören wir aber ja auch, dass es offenbar Ideen gibt, das VW-Gesetz zu ändern. Kritiker sagen, es braucht mehr Freiheit für unternehmerische Entscheidungen. Das VW-Gesetz ja eben auch eine Besonderheit, dass das Land Niedersachsen einen großen Anteil hält. Würden Sie den Änderungen mittragen?
11: Nein, das ist absolut nicht akzeptabel. Ich meine, Entschuldigung, wir haben über 70 Jahre perfekt in Volkswagen mit einzelnen Krisen, aber perfekt bewiesen, wie Mitbestimmung, gemeinsames Handeln, Verantwortung gemeinsam zu übernehmen, mit zu dem erfolgreichsten Autohersteller der Welt geführt hat. Und jetzt in Krisenzeiten kann man das doch nicht einfach zur Seite schieben und sagen, das funktioniert nur, wenn es gut läuft. Wie gesagt, wir verweigern uns nicht den Blick darauf, dass wir Probleme haben, nicht nur bei VW Automobil insgesamt, aber die Lösung, die muss eine andere sein.
2: Sagt Daniel Friedrich, er ist Bezirksleiter der IG Metall Küste.
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2: Um gleich 2.15 Uhr. Die südspanische Provinz Almeria ist bei Touristen sehr beliebt. Mehr als 2,7 Millionen Menschen erholen sich dort jedes Jahr und genießen das Meer, die wüstenähnlichen Landschaften und die Naturparks. Es gibt auch viele, die dauerhaft dort wohnen, vor allem Briten und Franzosen. Am Donnerstag ist in der Region ja ein großes Feuer ausgebrochen und durch den Brand sind mindestens 12 Menschen ums Leben gekommen, die teilweise in ihren Autos gefunden wurden. Es werden weitere über 20 Menschen vermisst. Die Behörden gehen davon aus, dass es sich bei ihnen fast ausschließlich um Urlauber handelt. Mehr von Franka Welz.
13: Apokalyptische Szenen bei Beda im Waldbrandgebiet. Löschtrupps kämpfen verzweifelt gegen die Flammen. Doch für zahlreiche Menschen hier kommt schon jetzt jede Hilfe zu spät. Der Bürgermeister von Beda erklärt Journalistinnen und Journalisten am Morgen, wie 7 der Todesopfer in seinem Ort ums Leben kamen. Wir haben an jede Tür geklopft, um alle Nachbarn zu alarmieren. Eine Gruppe von 9 Menschen wollte ihre Häuser nicht verlassen. 7 davon sind leider verstorben. Die restlichen sind auf dem Weg nach Sevilla. König Felipe VI. Meldete sich aus dem gut 200 Kilometer nordöstlich von der Waldbrandzone gelegenen Murcia zu Wort und sprach den Betroffenen sein Mitgefühl und allen Einsatzkräften seine Anerkennung aus. Unsere Gedanken, Unterstützung und unser Mitgefühl sind bei allen, die geliebte Menschen bei dieser Tragödie verloren haben und bei denjenigen, die noch um ihre Lieben bangen. Größte Anerkennung für Kraft, Einsatz, Opferbereitschaft aller Männer und Frauen, die an den Löscharbeiten mitwirken oder sich um evakuierte Menschen kümmern. Spaniens König war nach Murcia gekommen, um an der dortigen Luftwaffenakademie den Abschluss der militärischen Ausbildung von Kronprinzessin Leonor zu feiern. Den im Anschluss an die Verleihung des Leutnantrangs an Leonor sagte Felipe VI. Jedoch aus Respekt gegenüber den Opfern des Waldbrandes in der Region Almeria ab. Mehr als 460 Einsatzkräfte bekämpfen das Feuer nahe der Gemeinde Los Gallardos in der andalusischen Provinz, das sich schnell auf mehr als 3.100 Hektar ausgebreitet hatte. Darunter Feuerwehr, Waldbrandspezialisten und auch die Katastrophenschutzeinheit des spanischen Militärs UME ist mit Einheiten vor Ort. Wind, hohe Temperaturen und die extreme Trockenheit erschweren die Löscharbeiten. Einige der Todesopfer wurden in ausgebrannten Fahrzeugen gefunden. Es steht zu befürchten, dass sie versucht hatten, auf eigene Faust aus dem Brandgebiet herauszukommen und dabei eine falsche Fluchtroute gewählt hatten. Die Anweisungen der Rettungskräfte seien keine Vorschläge, sondern lebensrettende Befehle, erklärte der erfahrene Waldfeuerwehrmann Ramon Garcia im spanischen Fernsehen. Häuser, Vieh und anderer Besitz seien ersetzbar, ein Menschenleben dagegen nicht. Es ist der bisher tödlichste Waldbrand in Andalusien und einer der schwersten in der Geschichte Spaniens. 1979 kamen in einer Siedlung in Lloret de Mar im Nordosten Spaniens 21 Menschen ums Leben.
2: Ein Beitrag von unserer Spanien-Korrespondentin Franka Welz. Wir kommen zu einem ganz anderen Thema. Der deutsche Atomausstieg ist für Kanzler Merz, so hat er es im Nachhinein gesagt, ein schwerer strategischer Fehler. Rühren will er daran aber nicht. Dazu fehlt ihm wohl der politische Mut. Rings um Deutschland geht der Trend in diese Richtung. Polen wird ein AKW errichten, Ungarn baut mit Hilfe der USA die Kernkraft aus. In Dänemark gibt es Überlegungen zum Wiedereinstieg. Schweden und Finnland setzen auf die Kernenergie. Und auch Spanien, das zwar viel Solarstrom erzeugt, aber viel Grundlast nuklear herstellt. Von Frankreich, der Ukraine und Russland ist in dem Zusammenhang gar nicht zu reden. Tschechien plant ebenfalls konventionelle Reaktoren und sogenannte Mini-AKWs, und zwar an der Grenze zu Bayern und Sachsen. Mehr dazu von Marianne Allweis.
14: Rund anderthalb Stunden sind es mit dem Auto von Prag nach Temelin im Südwesten von Tschechien. Die Grenze zu Bayern liegt nur etwa 60 Kilometer entfernt vom größten Atomstandort des Landes. Und der soll weiter wachsen, erklärt Marek Svitak, der Sprecher des Kernkraftwerks. Auf diesem Feld wird ein kleiner modularer Reaktor entstehen, denn der Standort eignet sich für die Kernenergie. Das wurde bereits mehrfach untersucht. Dennoch müssen neue Erkundungen durchgeführt werden. Fertig sein soll das Mini-AKW in der zweiten Hälfte der 2030er Jahre. Als erstes auf dem europäischen Kontinent nach einem Pilotprojekt in Großbritannien. Ein zweites Modularkraftwerk ist in Tuschimitze geplant, in der Region Ustin ad Labem, nur 16 Kilometer Luftlinie entfernt von Sachsen. In Prag arbeiten bereits rund 100 Menschen an der Umsetzung in der Zentrale der ČEZ. Der teilstaatliche Energiekonzern ist einer der größten in Ostmitteleuropa und betreibt alle Atomkraftwerke in Tschechien. Peter Krešniak leitet die Abteilung für kleine modulare Reaktoren. Er spricht aber eher von Mittelklasse-Meilern. Große Kraftwerke haben viele Vorteile, weil sie an einem Ort hohe Leistung erbringen. Sie sind aber oft langwierig. Der Vorteil der kleineren Reaktoren liegt in ihrer Modularität. Die Serienproduktion dürfte den Bauprozess erheblich beschleunigen. Im April wurden Vorverträge mit dem britischen Hersteller Rolls-Royce SMA unterzeichnet. Heute wird Energiegeschichte geschrieben. Bereits im Jahr 2019 haben wir ein neues Atomprogramm ins Leben gerufen. Damals wurden wir von vielen ausgelacht. Wir haben nicht nur auf große Blöcke gesetzt, sondern auch schon auf kleine modulare Reaktoren. Mit diesen wollen wir buchstäblich ganz Europa erobern. Der tschechische Industrieminister Karel Havlíček bietet Deutschland Entwicklungshilfe bei den modularen AKWs an, sollte die Bundesregierung Interesse haben. Deutsche Unternehmen beteiligen sich bereits, etwa Siemens Energy. Eine große Mehrheit der Bevölkerung in Tschechien unterstützt den Atomkurs, auch hier in Temelin. Die herausforderndste Zeit wird die Bauphase sein, glaubt Bürgermeister Josef Vácar. Aber wenn der neue Reaktor in Betrieb ist, wird niemand mehr so richtig was davon mitbekommen. Das AKW biete Arbeitsplätze, der Betreiber bezahle den Ort. Nur ein Endlager, das will Temelin nicht auch noch in der Nähe haben. Erneuerbare Energien werden nur stockend ausgebaut. Die rechtspopulistische Regierung bremst nun zusätzlich. Zurzeit liegt Tschechien auf dem letzten Platz in der EU. Dabei ist der Ausstieg aus der klimaschädlichen Kohle bis 2033 geplant. Neue Atomreaktoren kämen dazu zu spät, kritisiert der Klimaexperte Stjepan Wisi, wenn sie sich überhaupt rentieren und realisiert werden.
15: Wenn wir dasselbe Geld in erneuerbare Energie investieren würden, dann sehen wir die Ergebnisse diese ganze Zeit. Ja, also wir müssen nicht 15 Jahre warten. In den letzten 20 Jahren ist Kernkraft auch viel teurer geworden, ja. Also im Kontrast zu erneuerbaren Energien Und das ist etwas, was in Tschechien in der politischen Debatte noch nicht wirklich reflektiert wurde.
2: Aus Prag war das der Bericht von Marianne Allweis. Fast 7 Millionen Menschen in Deutschland haben einen oder mehrere Minijobs. Maximal 630 Euro können sie dabei pro Monat verdienen. Der Arbeitgeber zahlt eine Pauschale für Sozialabgaben von etwa 30%. Der Arbeitnehmer zahlt keine Sozialabgaben und erhält sozusagen brutto für netto. Für viele Menschen ist das attraktiv und auch notwendig. Auch die Unternehmen profitieren. Nun hat die Rentenkommission der Bundesregierung empfohlen, diese Minijobs abzuschaffen, zugunsten von sozialversicherungspflichtigen Arbeitsplätzen, auch mit Blick auf die spätere Rente. Was würde das für Arbeitgeber und Arbeitnehmer bedeuten? Proteste dagegen gibt es bereits. Unsere Autorin Amelie Ernst mit einem Beispiel aus Potsdam.
16: Eine Classic Pizza, eine größere, dann eine Teriyaki Chicken Bowl, eine Mini Pizza und Knoblauch-Käse-Ecken.
17: Christine Friedrich streift sich ein paar schwarze Einweghandschuhe über und macht sich dann an die Bestellung. Die Teigrohlinge liegen schon bereit und müssen einer nach dem anderen ausgerollt werden. Auch eine Pizza mit Meeresfrüchten ist dabei. Routiniert verteilt Christine Friedrich die Garnelen auf dem Pizzateig. Seit über 4 Jahren hat die 40-Jährige den Minijob beim Lieferdienst World of Pizza in Potsdam neben ihrem 35-Stunden-Hauptjob im öffentlichen Dienst.
16: Ich bin alleinerziehend. Ich brauchte eine Alternative, wie ich mir mein Leben finanzieren kann. Dadurch, dass wir das Wechselmodell haben, sich da finanziell über Wasser zu halten, weil alles teurer wird. Wir haben getrennte Haushalte für das Kind jeweils, auch einzeln Kleidung, Schulmaterialien etc. Ja, da muss man sich was dazu verdienen.
17: In den Wochen, in denen ihre Tochter beim Vater ist, jobbt sie 2 bis 3 Mal abends nach Feierabend beim Pizzaservice. Um ausreichend Geld zu verdienen, hätte sie auch gern ihren Hauptjob ausgeweitet.
16: Das funktioniert nicht, weil ein Arbeitgeber niemals diesen Ausgleich bringen könnte, was ein Minijob netto bringt. Ich habe das versucht und der Arbeitgeber sagt dann, nein, dann bist du zu teuer.
17: Thorsten Kaldun, der Gründer und Geschäftsführer von World of Pizza, hat viele Minijobber wie Christine Friedrich im Team. Etwa 500 Mitarbeitende sind es in ganz Deutschland, davon über die Hälfte im Minijob, also nicht sozialversicherungspflichtig. Denn sein Geschäft lebt davon, dass Mitarbeitende auch kurzfristig und zu Spitzenzeiten wie mittags oder abends nur für einige Stunden einsetzbar sind.
18: Wenn es wirklich diesen Minijob nicht mehr geben würde, wäre das für uns eine Katastrophe. Also, weil wir genau diese Peakstunden ja dann nicht mehr abdecken können und dadurch auch kein sozialversicherungspflichtiges Beschäftigungsverhältnis einsetzen können. Wir können ja nicht für, wo wir nichts zu tun haben, eben Leute einsetzen. Das funktioniert nicht. Also das ist nicht durchdacht, aber so richtig beschlossen ist es ja auch noch nicht. Von daher hoffen wir mal, dass wir noch ein bisschen Einfluss nehmen können.
17: Thorsten Kaldun hofft, dass die Politik noch nachsteuert und die Minijobs nicht komplett abschafft. Günstiger seien sie für ihn als Arbeitgeber jedenfalls nicht. Dafür flexibler.
18: Besser wäre es eigentlich, den Sozialversicherungspflichtigen zu entlasten und den Minijobler-Status so zu lassen, wie es momentan ist.
17: Auch Christine Friedrich hofft, dass der Vorschlag der Rentenkommission nochmal überarbeitet wird. Alternativen zum Minijob sieht sie im Moment nicht.
16: Also ich habe auch eine sehr kleine Wohnung. Das sind nur 48 Quadratmeter mit 1,5 Zimmer für mich und meine Tochter, weil einfach mehr nicht möglich ist. Das wäre eine Katastrophe für eine alleinerziehende Mutter oder jeden anderen, der darauf angewiesen ist.
2: Minijobs in der Praxis, das war eine Reportage von Amelie Ernst aus Potsdam.
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14: Mit Stefanie Lavoie und dem ersten deutschen Wimbledon-Finalisten seit 1995. Hollywood-Stars wie Dustin Hoffman und Rami Malek saßen auf der Tribüne, als Deutschlands bester Tennisspieler Alexander Zverev in London den Einzug ins Finale feierte. In einem einseitigen Match hatte er Wildcard-Wunder Arthur Ferry mit 7:6, 6:2 und 6:4 besiegt. Im Endspiel des Rasenklassikers trifft der Hamburger morgen auf den Italiener Jannik Sinner. Ina Kast berichtet.
19: Die Nummer 1 und die Nummer 2 haben es also ins Finale geschafft und das eindrucksvoll. Alexander Zverev hat gegen den britischen Außenseiter Arthur Ferry nur im ersten Satz wirklich Mühe gehabt, konnte diesen Durchgang dann aber im Tiebreak für sich entscheiden. Zverevs Jubel fiel nach dem verwandelten Matchball verhalten aus. Hinterher erklärte er, er habe schließlich noch ein weiteres Match, das er hier gewinnen will. Durch den Finaleinzug wird Zverev am kommenden Montag nun auf jeden Fall wieder Weltranglisten-Zweiter sein. Für das Finale hat sich bei Zverev nun auch Unterstützung aus Deutschland angekündigt. Bundeskanzler Friedrich Merz gratulierte Zverev am Telefon und sagte, er werde beim Endspiel dabei sein. Zverevs Finalgegner, Titelverteidiger Jannik Sinner, hat in seinem Halbfinale Altmeister Novak Djokovic in seine Schranken verwiesen. Sinner gewann alle drei Sätze mit 6:4 und spielte sehr druckvoll. Djokovic sagte nach dem Match ehrlich und anerkennend: Ich bin rausgeflogen, weil ich einfach nichts gegen Sinner tun konnte. Ich bin immer einen halben Schritt zu spät gewesen.
20: Spanien heißt der Halbfinalgegner der Franzosen bei der Fußball-Weltmeisterschaft. Wie schon in der Runde der letzten 16 gegen Portugal war es Joker Mikel Merino, der die Spanier im Viertelfinale gegen Belgien spät auf die Siegerstraße brachte. Besonders bitter für die Belgier, der eingewechselte Torhüter Senne Lammens sah beim Gegentreffer schlecht aus.
21: Schuss von Kubasi, Tor der Eldi Mani Festhaft, aber Tor! Tor! 2-1, weil Senne Lammens den Schuss von Pau Kubasi nicht festhalten kann. Und dann ist es ein Abstaubertor.
20: Die Spanier hatten mehr vom Spiel und waren in der 30. Minute durch Ruiz in Führung gegangen. Belgien hatte in der 41. durch De Ketelare ausgeglichen. Der Europameister trifft nun am Dienstag in Arlington auf Les Bleus. Bei der Tour de France steht heute die 8. Etappe auf dem Programm. Holger Gerska schaut voraus.
22: Für die Sprinter gibt es nach dem gestrigen Finale in Bordeaux mit dem Triumph des Belgiers Tim Mellier gleich die Chance zur Revanche. Das Teilstück durchs Périgord wird aber deutlich abwechslungs- und kurvenreicher als die gestrige Geradeaus-Etappe nach Bordeaux. Vielleicht ist es landschaftlich die spektakulärste Etappe dieser Tour. Auch die Zielanfahrt mit zwei Kurven auf den letzten 1200 Metern wird ganz anders als gestern. Der Favoritenkreis aber hat sich nicht verändert. Max Kanter gehört nach Platz 2 in Pau und Rang 3 in Bordeaux dazu, während Phil Bauhaus mit seinem gestrigen 6. Platz auch ein erstes starkes Zeichen gesetzt hat.
20: Für Mondo Duplantis war es ein Heimspiel. Der schwedische Stabhochsprung-Weltmeister residiert mittlerweile in Monaco. Und dort fand am Abend das Diamond League-Meeting statt. Ein wichtiger Formtest auf dem Weg zur Europameisterschaft. Irina Gneb hat die Einzelheiten.
23: Während Stabhochsprungstar Amand Duplantis erneut nicht die große Show bot, zeigte Owen Unser ein ganz starkes Rennen. In 10,01 Sekunden kam der deutsche 100-Meter-Rekordhalter in einem Weltklassefeld auf Rang 4 und präsentierte sich mit der drittschnellsten Zeit seiner Karriere in EM-Form. Weit weg von seiner Bestleistung war Duplantis. Der Schwede gewann zwar mit Meeting-Rekord, verfehlte mit für ihn bescheidenen 6,07 Meter seinen 16. Weltrekord aber deutlich. Die große Rekordshow bot dieses Mal Emmanuel Wanyonyi. Der Kenianer flog über die 1000 Meter in 2 Minuten 11,83 ins Ziel und unterbot nach über einem Vierteljahrhundert die bisherige Weltbestmarke um 13 Hundertstel.
20: Die Leichtathletik-Europameisterschaften werden vom 10. bis 16. August in Birmingham ausgetragen.
2: Soweit Stephanie Lavoie mit dem Sport.
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0: Um 2.30 Uhr mit Gabriela Kühne. Der US-IT-Konzern Apple hat eine Klage gegen den ChatGPT-Hersteller OpenAI eingereicht. Das Unternehmen wirft dem Konkurrenten vor, Firmengeheimnisse gestohlen zu haben. Es geht um zwei ehemalige Apple-Mitarbeiter, die inzwischen für OpenAI tätig sind. Beide haben nach Apple-Angaben an hochsensiblen Stellen gearbeitet, bevor sie zum Konkurrenten gewechselt sind. OpenAI entwickelt derzeit ein Gerät, das speziell darauf ausgerichtet sein soll, künstliche Intelligenz zu nutzen. Berlins regierender Bürgermeister Wegner tritt bei der Abgeordnetenhauswahl im September nicht erneut als Spitzenkandidat für die CDU an. Als Nachfolger haben die CDU-Kreisvorsitzenden Finanz- und Kultursenator Evers nominiert. Aus der Nachrichtenredaktion Johannes Zuber.
24: Zuvor hatte Wegner seinen Rückzug angekündigt. Damit reagiert er auf die zunehmende Kritik auch aus der eigenen Partei. Im Zentrum stehen falsche Angaben zu seinem Krisenmanagement während des großen Stromausfalls im Berliner Südwesten im Januar. Wegner hatte unter anderem verschwiegen, dass er am ersten Tag der Krise eine Stunde lang Tennis gespielt hatte. Die Affäre hatte den Wahlkampf der CDU zuletzt stark belastet. In Umfragen liegt sie teilweise nur noch bei 17% hinter Linken, Grünen und AfD.
0: Die Kommunen kritisieren das neue Sparpaket im Gesundheitswesen. Der Präsident des Deutschen Landkreistags Brötel warnt, dass Krankenhäuser ab 2027 zusätzliche Belastungen bekommen. Brötel sagte den Funke-Zeitungen, Landkreise und Städte müssten schon heute Milliarden aufbringen, um Kliniken vor der Insolvenz zu retten. Bundestag und Bundesrat haben das Sparpaket der schwarz-roten Koalition gebilligt. Es soll die gesetzlichen Krankenkassen ab 2027 entlasten und weitere Beitragserhöhungen verhindern. Gespart werden soll unter anderem bei Praxen, Kliniken, Apotheken und der Pharmaindustrie. Geplant sind unter anderem höhere Zuzahlungen für Medikamente und Einschränkungen bei der kostenlosen Mitversicherung von Ehepartnern. Ab 11. Juli ist Weltbevölkerungstag. Damit wollen die Vereinten Nationen auch heute auf Herausforderungen aufmerksam machen, die mit dem Bevölkerungswachstum verbunden sind. Das sind zum Beispiel nachhaltige Entwicklung oder der Zugang zu Gesundheitsversorgung. In diesem Jahr legen die UN einen besonderen Fokus auf Bildung, Verhütung und Mitbestimmung, insbesondere von Frauen. Hier sieht die Organisation Potenzial, um die Bevölkerungszahl zu stabilisieren. Derzeit leben etwa 8,2 Milliarden Menschen auf der Erde, so viele wie nie zuvor. Das Wetter in Deutschland. Heute Nacht fast überall klar bei 18 bis 12 Grad. Tagsüber viel Sonne, vor allem im Osten auch ein paar Wolken, aber trocken. 27 bis 34 Grad, an der Nordsee etwas kühler. Auch am Sonntag sonnig, im Osten wieder ein paar Wolken bei 27 bis 33 Grad. Das waren die Nachrichten.
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2: Zurzeit liegen uns neben den bekannten Baustellen keine Unfallsperrungen vor. Ihnen eine gute und freie Fahrt.
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2: Mit Detlef Karg im Studio. Willkommen. Das Thema Iran polarisiert die Gesellschaften und auch auf Social Media. Beiträge über den Krieg oder die Demonstrationen gegen das iranische Regime generieren zahlreiche Kommentare, aber viele dieser Kommentare scheinen durchaus aus orchestrierten Kampagnen zu stammen, von Bots eben. Thema jetzt in 11KM, dem Tagesschau-Podcast mit Kevin Ebert.
4: Ein Instagram-Post der Tagesschau zu Protesten im Iran. Darunter hunderte Kommentare, so weit, so normal. Nur alle haben fast den identischen Wortlaut und alle sind innerhalb von wenigen Minuten aufgeploppt. Ist das noch Zufall oder schon gezielte Meinungsmache? Millionen solcher Kommentare haben sich Journalistinnen und Journalisten von verschiedenen europäischen Medien genauer angeschaut. Und sie wollten herausfinden, wer versucht, auf die Social-Media-Debatte um den Iran-Krieg und die Proteste im Iran Einfluss zu nehmen. Eva Wackenreuther ist Faktencheckerin beim ORF und hat diese Recherche koordiniert. In dieser 11KM-Folge erzählt Eva, wie schwierig es ist, Kommentare sogenannter Bots von Kommentaren von echten Menschen zu unterscheiden. Und warum die Plattformen so wenig dagegen tun. Hi Eva, schön, dass du da bist.
5: Hallo Kevin.
4: Eva, ihr habt euch angeschaut, wie Debatten in Kommentarspalten von Social Media Posts anscheinend gelenkt werden. Was war denn der Anstoß eurer Recherche?
5: Uns sind Postings zum Thema Iran aufgefallen. Und uns ist da ins Auge gestochen, dass es ganz viele Kommentare gibt, die wirklich ganz wortgleich und teilweise auch sekundengleich hinterlassen wurden. Wirklich so im Akkord. Es hat auch meistens Postings betroffen, die irgendwie das Thema Iran aufgreifen.
6: Die wochenlang andauernden Proteste im Iran.
5: Da gab es beispielsweise einen Beitrag der Tagesschau auf Instagram. Da ging es um ein Interview von Reza Pahlavi.
7: Wir sind zum ersten Mal seit Jahren in einem vollständigen Krieg gegen das Regime, das seinen eigenen Bürgern den Krieg erklärt hat.
5: Und in der Kommentarspalte darunter, unter diesem Posting, hat es dann sowas geheißen wie: Hoffentlich wird jeder Demonstrant im Iran hart bestraft, der Iran bleibt islamisch und ihr werdet nichts dagegen tun können. Oder: Dieser Clown ist eine Marionette von Israel oder befreit den Iran vom Zionismus. Also ziemlich harte Kommentare. So ähnliche Kommentare hat es dann auch bei ZDF heute gegeben. Da heißt es dann zum Beispiel: Ja zur Freiheit vom Zionismus, Khamenei auf die Eins. Und es hat sogar Kommentare gegeben, die waren nicht nur ähnlich zwischen zum Beispiel Tagesschau und ZDF heute. Es hat sogar welche gegeben, die waren wirklich identisch. Wir haben dann natürlich sofort an Bots gedacht, also automatisierte Accounts, die da auf Kommando von irgendwem Kommentare hinterlassen. Und da wollten wir uns genauer anschauen, wo die denn herkommen.
3: Wie genau seid ihr da vorgegangen, um das zu überprüfen?
5: Zuerst haben wir ein eigenes Programm entwickelt und das gruppiert Kommentare danach, wenn sie zum Beispiel zeitlich oder inhaltlich ähnlich sind. Also wenn zum Beispiel ein Account hunderte Postings zum genau selben Zeitpunkt absetzt oder wenn Account A immer gemeinsam mit Account B auftritt, dann schlägt das bei unserem Programm aus. Wir haben uns da vor allem auf Instagram umgesehen. Das ist einfach auch die Plattform, wo viele Medien groß sind und wo wir diese ganzen Bots auch als interessant empfunden haben. Und dann haben wir uns gedacht, naja, wenn das bei unserer Kommentarspalte so ist, dann ist das vielleicht auch in anderen Kommentarspalten so und haben verschiedene europäische Medien kontaktiert, ob sie denn da vielleicht mitmachen wollen und haben dann mit 9 verschiedenen europäischen Medien insgesamt 17 Millionen Kommentare eben mit diesem Programm quasi durchgerechnet und geschaut, was bleibt denn da hängen.
3: Was habt ihr dann mit diesen Ergebnissen gemacht?
5: In einem zweiten Schritt haben wir dann eben diese Kommentare ein wenig genauer unter die Lupe genommen, weil nur weil jemand koordiniert und gemeinsam mit jemandem auftritt, so wie das unser Programm erkannt hat, heißt das nicht zwingend, dass er ein Bot ist. Und was dieses Programm dann gefunden hat, sind Netzwerke. Und da gibt es 2 Arten, ganz grob gesprochen, von Netzwerk. Also die eine Möglichkeit ist, der Account ist völlig fake. Jemand hat den gemietet, gekauft, nur dafür erstellt und der pusht dann halt, was auch immer man ihm sagt, dass er sagen soll. Die Möglichkeit 2 ist, dass Leute auf organische, natürliche Weise miteinander auftreten. Also, dass zum Beispiel jemand eine Social-Media-Kampagne einfach nur verfolgt. Das kann zum Beispiel sein, weil Leute sich ganz ehrlich über ein großes Weltereignis aufregen oder sich dafür interessieren. Dann gibt's natürlich zu dem Thema sehr viele ähnliche Postings, weil das natürlich viele Menschen auch echt gemeinsam mit ihrem Freundeskreis irgendwie aufregt. Und in unserem Fall war das so, dass das viele Kommentare waren, die zwar von echten Menschen waren, aber die oft sehr, sehr, sehr ähnlich formuliert waren. Und dann haben wir ein bisschen nachgeschaut und es gibt eigene Chatgruppen und eigene Webseiten, die einem so Vorlagen bieten. Also da steht dann zum Beispiel, hier kannst du folgenden Text kopieren und auf Twitter posten. Hier kannst du folgende E-Mail an deinen lokalen Politiker schicken. Oder eben auch, hier sind ein paar Vorlagen für Instagram, mit denen du Kommentarspalten von Medien fluten kannst.
3: Okay, also das ist ja gar nicht so einfach, das dann wirklich zu unterscheiden. Lass uns auf diese wirklichen Bot-Netzwerke blicken. Wie haben die sich verraten?
5: Als wir uns die Kommentare genauer angeschaut haben, sind uns neben ein paar anderen Netzwerken vor allem 2 wichtige Gruppen ins Auge gesprungen und beide haben mit dem Iran zu tun. Einmal gibt es da ein Netzwerk an Bots, die haben inhaltlich das Regime unterstützt. Und die andere Gruppe hat eher Botschaften der Protestbewegung gegen das Regime verbreitet. Die haben zwar auch teilweise ganz ähnliche Botschaften verbreitet, aber eben nicht so krass. Da haben wir keinen Beweis dafür gefunden, dass da viele Bots dabei gewesen wären. Bei diesen Pro-Regime-Bot-Accounts war es in Anführungszeichen ein wenig einfacher, weil die haben innerhalb von ganz kurzer Zeit wortgleich denselben Kommentar hinterlassen. Die haben da zum Beispiel geschrieben, hoffentlich wird jeder Demonstrant im Iran hart bestraft. Der Iran bleibt islamisch und ihr werdet nichts dagegen tun können. Das ist was, was ein echter Mensch einfach nicht leisten kann, dass er 1000 Kommentare in einer Sekunde hinterlässt oder dass er gleichzeitig in Kommentarspalte A und Kommentarspalte B aktiv ist.
3: Ja.
5: Oder auch wenn man auch die Bios von denen aufruft, dann haben schon viele so einen eher nicht zusammenhängenden Auftritt. Also die sind da in verschiedensten Sprachen unterwegs und wirken einfach rundherum nicht wie ein echter Mensch.
3: Das sind so ganz wichtige Erkennungszeichen, dass es sich um Bots handelt.
5: Genau. Bei den Bots gab es innerhalb von Sekunden wirklich identische Aktivität. Bei den aktivistischen Botschaften haben wir das so nicht gesehen. Natürlich können wir jetzt nicht ausschließen, dass irgendwo auch dort Bots waren, aber ganz grundsätzlich war dieser Vernetzungsgrad bei denen schon ein ganz anderer. Also die sind nicht so im Schwarm ausgerückt, wie das bei den Bots der Fall war. Die hatten nicht so ganz identische Formulierungen, nicht ganz so übereinstimmende Posting-Zeitpunkte und überhaupt generell einfach ein natürlicheres Auftreten.
8: Wir haben uns auch einige von den Accounts angesehen und die Profile sind einfach viel natürlicher. Also da sieht man gleichbleibende Hobbys und Interessen oder einen ähnlichen Stil bei den Fotos und den Captions und wie sie auch mit anderen Leuten natürlicher interagieren. Trotzdem hat es da Anzeichen für Koordination gegeben. Zum Beispiel gibt es da den Hashtag Digital Blackout Iran, mit dem man so ein bisschen auf die Internetsperren im Iran aufmerksam machen wollte. Und dieser Hashtag hatte einen kleinen, aber verräterischen Fehler. Und zwar haben sie das große I im Iran wie ein kleines L geschrieben. Und das kommt dann zum Beispiel, so vermuten wir, zustande, weil jemand halt einfach copy-paste einen Kommentar von woanders übernommen hat und nicht, weil er es eben selbst getippt hat, weil er selbst gerade sich gedacht hat, das schreibe ich da jetzt mal in die Spalte.
3: Okay, ich fasse das mal zusammen. Bei den Pro-Regime-Kommentaren, da seid ihr euch relativ sicher, dass auch Bots eingesetzt werden. Bei den regimekritischen Kommentaren ist es schwieriger, das zu bestimmen. Da geht ihr von orchestrierten Kampagnen aus, aber wahrscheinlich von echten Accounts.
8: Ganz genau.
3: Okay. Wenn wir jetzt auf diese Bot-Netzwerke blicken, was sind so Möglichkeiten in der Recherche zu sagen, das sind mit an Sicherheit grenzender Wahrscheinlichkeit Bots und keine orchestrierten echten Menschen?
8: Wir haben da einmal in einer früheren Recherche einen Trick angewendet, weil wir können ja nicht immer so ein Programm entwickeln für alles. Und dann sind wir in einem ersten Schritt auch mal auf Kommentare draufgegangen, die uns irgendwie komisch vorgekommen sind und haben uns diese Accounts angeschaut und haben uns angeschaut, wo posten denn diese Accounts sonst noch so. Dafür haben wir Google-Suchoperatoren verwendet, weil nämlich Instagram selbst die Suche nach sowas eigentlich ziemlich erschwert und haben uns über diese Suchoperatoren nach öffentlichen Postings von diesen Accounts umgesehen. Und da ist uns aufgefallen, dass diese Accounts, die bei uns zum Beispiel in der Kommentarspalte aktiv waren, auch in der Kommentarspalte von zum Beispiel einem Restaurant eine positive Bewertung hinterlassen haben. Okay. Oder von Hotels, von Schuhläden. Und interessanterweise, wenn da A, B und C bei uns kommentiert hat, dann hat auch immer A, B und C dieses Restaurant gut gefunden und A, B und C haben auch außerdem diesen Yachtservice toll gefunden und A, B und C würden dir auch auf jeden Fall diese Schuhe empfehlen. Da haben wir uns natürlich dann gefragt, wer steckt da dahinter? Bei dem Restaurant, das die positive Bewertung bekommen hat, da haben wir dann dort angerufen und gefragt, hey, habt ihr da eventuell Bot-Kommentare gekauft? Und manche von denen haben das zugegeben.
3: Ganz normaler Anruf, ja.
8: Ja, eher unvermittelter Anruf, aber er zeigt dann ein System, das da dahinter steckt, das ganz interessant ist. Und zwar kann ich mir einen Bot im Prinzip leihen. Also wenn ich jetzt zum Beispiel vorhabe, eine bestimmte Botschaft in die Welt zu posaunen, dann muss nicht ich jetzt persönlich selbst mir hunderte von Fake-Accounts zulegen und die erstmal aufsetzen und bespielen und vielleicht ein bisschen warten, damit sie ein bisschen authentischer aussehen, sondern ich kann mir die quasi mieten. Also es ist wie so ein Mietservice, wo ich diese ganze dafür erforderliche Infrastruktur mir kurz ausleihe, in die Kommentarspalte von wem losschicke, ihnen so grob sage, was sie sagen sollen. Also teilweise können die das auch anpassen. Ich muss nicht alles selbst vorschreiben, sondern ich sage, das ist die grobe Botschaft mit KI. Du schaffst da 10 Varianten davon zu schreiben, damit das nicht zu auffällig ist. Und genau diese Botwolke, die ich losschicke, kauft sich wer anderer oder leiht sich wer anderer auch zu einem gleichen Zeitpunkt.
3: Wenn wir jetzt nochmal auf den Iran blicken, also die aktuelle Recherche. Was glaubst du, wer steckt denn jetzt hinter den Bots zum Iran? Wer hat die gekauft?
8: Ganz einfach gesagt, das weiß ich nicht. Also das ist wirklich extrem schwierig, sowas wirklich zu belegen und zu beweisen. Das ist ein Problem, das bei all diesen Kommentaren immer ein ganz riesiges Problem ist. Wir können nur mutmaßen und da gibt's auch Experten, mit denen wir gesprochen haben, die dann eben betonen, dass die Botschaften, die wir da so in unseren Kommentaren gesehen haben, ganz ähnlich sind mit Botschaften, die zumindest dem iranischen Regime, ich sag mal, helfen würden. Und einer, der das iranische Regime sehr gut kennt, ist Walter Posch von der Landesverteidigungsakademie des österreichischen Bundesheeres. Der befasst sich schon lange mit dem Iran und dem Nahen Osten und auch mit der Sicherheitslage dort. Und der sagt, dass solche Netzwerke immer wieder gerade auch fürs Ausland aufgestellt werden.
9: Zum einen, um die zunehmende Popularität der Pahlavi-Anhänger einzudämmen oder denen ein Gegenargument zu bringen.
3: Das heißt, da geht es um Meinungsbeeinflussung über Social Media.
8: Ja, ganz genau. Also das Ziel ist immer mit solchen Aktivitäten, irgendjemanden von irgendetwas zu überzeugen. Und da gab es früher eben Wege wie Zeitungen, Staatsfernsehen, gibt es auch heute noch.
9: Wir haben jetzt bei diesem Konflikt eben deutlich gesehen, dass schon eine neue Dimension erreicht worden ist im Bereich der Online-Agitation, die es so bisher noch nicht gab.
8: Aber Social Media ist da natürlich jetzt eigentlich der ideale Weg und deswegen auch sehr attraktiv und auch einfach sehr effektiv, weil man mit einem Klick unter Umständen sehr viele Leute erreicht und vielleicht auch über den Iran hinweg, vor allem auch hierzulande.
3: Das heißt, ihr könnt euch sehr gut vorstellen, dass das iranische Regime hinter diesen Botnetzwerken steckt. Ihr könnt es aber nicht belegen. Man weiß es nicht genau. Habt ihr trotzdem die Regierung des Irans mit euren Recherchen konfrontiert, da mal nachgefragt?
8: Nein, haben wir nicht. Das ist total schwierig. Und wir wissen ja gar nicht genau, wer dahinter steckt, den man da überhaupt konfrontieren könnte. Das ist oft das Problem bei solchen Einflusskampagnen. Bei den Aktivisten ist es ähnlich. Die sind ja keine uniforme Masse, die streng organisiert ist und irgendwie einen Sprecher hätte, den man konfrontieren könnte.
3: Dieses Vorgehen mit diesen Botnetzwerken, das scheint also ganz gut zur bisherigen Strategie des iranischen Regimes zu passen, weil es wie eine Weiterentwicklung wirkt, ne? Statt Propaganda im Staatsfernsehen, jetzt halt auf Social Media. Aber welche Botschaften sollen damit genau verbreitet werden?
8: Es gibt da ein Wort, das immer wieder fällt, das ist FIMI. Das steht für Foreign Intelligence Manipulation Interference, also eigentlich staatlich organisierte Desinfokampagnen. Und diese Aktivitäten, die zielen auf die öffentliche Meinung ab. Die will man manipulieren. Und eine Erzählung, die da immer wieder kommt von iranischer Seite.
9: Man versucht sich von iranischer Seite als Staat, als seriösen Staat, der von ausländischen Mächten völkerrechtswidrig angegriffen worden ist, darzustellen.
8: Die erwähnt auch Walter Posch.
9: Auch von Gruppen oder Einzelpersonen, die eigentlich mit dem Regime als solchem wenig zu tun haben wollen oder anfangen können. Also man nimmt dieses beste, dieses stärkste Argument, das man hat.
8: Weil das natürlich auch das Argument ist, mit dem man aktuell gerade Sympathie bekommt.
3: Und funktioniert das dann auch?
8: Ganz grundsätzlich ist es schwierig zu messen, wie gut FIMI oder ganz allgemein sowas wirkt. Weil wenn man jetzt Leute fragen würde und auch wenn sie ehrlich antworten würden, dann wissen die Leute ja selbst nicht so genau, welches Schnipsel, welchen Kommentar, den sie gerade irgendwo gelesen haben, ihre Meinung jetzt zustande gebracht hat. Mhm. Also wir sind uns ja dieser Wirkungen selbst nicht bewusst. Ich weiß ja jetzt auch nicht, wie ich zu meinem Weltbild genau gekommen bin und zu wie vielen Prozentteilen sich das aus einem Artikel, den ich vor 3 Jahren und einem Kommentar, den ich vor 2 Jahren gelesen habe, irgendwie zusammensetzt.
3: Ja.
8: Also das konkret zu messen ist total schwer. Aber wir wissen natürlich, wie wir alle psychologisch funktionieren. Wir sind ja alle so Gruppentiere, die sich ganz gerne Mehrheiten anschließen. Und uns ist es schon immer unangenehm, wenn wir die Einzigen sind, die irgendwo eine Außenseiterposition vertreten. Und wenn jetzt etwas ganz neu ist, zum Beispiel so ein Breaking-News-Ereignis wie der Krieg im Iran, da haben wir vielleicht noch nicht so eine lange, gefestigte Meinung wie zu anderen Themen, die uns schon viel länger beschäftigen. Das heißt, da kann es besonders effektiv sein und wir schauen erstmal um, wie reagieren denn die anderen. Und wenn wir dann vielleicht auch zusätzlich nicht mal bemerken, dass das ein Bot ist, sondern einfach glauben, alle anderen denken A, dann schließen wir uns vielleicht eher A an.
3: Und genau da, sagst du, setzen diese massenhaften Bots an, dass die da das erste Bild versuchen zu kippen.
8: Ja, genau. Und andererseits sind auch solche zum Beispiel Medienkommentarspalten auch das ideale Ziel. Weil man muss nicht selbst um Aufmerksamkeit kämpfen in dieser quasi Aufmerksamkeitsökonomie, sondern die großen Postings von den großen Medien, die haben schon Aufmerksamkeit auf das Thema. Das heißt, man hängt sich da im Prinzip nur noch so als Beiwerk mittendran und hat erstens weniger Aufwand damit und zweitens kann man auch ein bisschen deren Glaubwürdigkeit abschöpfen.
3: Du hast ja gesagt, ihr habt vor allem Instagram untersucht. Wie gehen denn Instagram bzw. Meta mit diesen Bots in ihren Kommentaren um?
8: Also einerseits muss man natürlich sagen, solche Bots zu erkennen, das ist viel Aufwand, sieht man auch an unserer Recherche. Andererseits, wir haben da mit einem ganz groben Fischernetz gefischt und nur die Kommentare da quasi rausgeholt, die quasi sekundengleich oder wortidentisch ihre Botschaften hinterlassen haben. Und da glaube ich, Meta hätte mit ihren ausgeklügelten Algorithmen wohl die Möglichkeit, da viel mehr gegen diese Bots zu tun. Aber da scheint es auch einfach ein bisschen an dem Willen daran zu fehlen. Weil ganz allgemein muss man halt schon auch sagen, viel Traffic zu haben, ist Teil des Geschäftsmodells von Meta. Und es gibt zum Beispiel einen internen Bericht von Meta zum Umsatz von 2024. Und da geht daraus hervor, dass 10% des Umsatzes mit Scams zum Beispiel gemacht worden sind. Also jetzt nicht nur Bot-Kommentare, sondern auch andere betrügerische Dinge. 10%? Aber das zeigt so, ja, 10%.
3: Okay. Also schon substanzieller Anteil.
8: Schon viel, genau.
3: Und woher habt ihr diese Information genau? Du hast einen Bericht erwähnt, also wurde das geleakt irgendwie?
8: Ja genau, das war ein interner Bericht von Meta und der ist an die Öffentlichkeit geraten, beziehungsweise genauer an eine Nachrichtenagentur. Die Nachrichtenagentur Reuters hat diesen Bericht eingesehen und darüber berichtet und daher wissen auch wir davon. Und daran sieht man schon auch, dass das ein Teil des Geschäftsmodells ist und dass sich dieses wirtschaftliche Interesse da im Widerspruch steht, eben zu diesen Nutzungsbedingungen, die das ja eigentlich verbieten würde.
3: Genau, das wollte ich gerade fragen. Also korrigiere mich, wenn ich da falsch liege, aber die Nutzungsbedingungen sagen doch grundsätzlich, dass Bots nicht erlaubt sind auf den Plattformen, oder?
8: Ja, das ist eigentlich gegen die Nutzungsbedingungen. Wir haben aber trotzdem welche gefunden.
3: Okay, habt ihr Meta damit mal konfrontiert oder da mal nachgefragt?
8: Wir haben bei Meta nachgefragt und von unseren Ergebnissen erzählt, aber wir haben da leider nichts zurückgehört. Auf die Recherche von Reuters hat Meta damals entgegnet, dass die geleakten Zahlen nur eine grobe Schätzung seien und in Wahrheit viel geringer. Meta schreibt, sie würden aktiv gegen Betrug auf ihren Plattformen vorgehen.
3: Ihr habt ja jetzt vor allem auf öffentlich-rechtliche Angebote geblickt und da muss man ja sagen, dass die Kanäle in der Regel und die Formate Community Manager und Managerinnen haben, also Leute, die sich wirklich dezidiert um die Kommentarspalten kümmern. Ich kenne es selber auch. Ich habe auch mal als Community Manager gearbeitet vor einer langen Zeit beim Bayerischen Rundfunk. Und ich würde nicht sagen, dass ich der beste Community Manager der Welt war und bin, aber was ich schon gemerkt habe, ist, wenn da mal die Hütte brennt bei einem kritischen Beitrag oder so, dann ist es gar nicht so einfach, da sich noch auf jeden einzelnen Kommentar zu fokussieren, geschweige denn überhaupt erstmal zu checken, ist das echt oder ist das ein Bot? Also was glaubst du, was kann so eine Community-Moderation gegen Bots überhaupt ausrichten?
8: Da gibt's vielleicht zwei Stufen, die man beachten muss. Das erste ist ja, dass es so automatische Filter auch gibt in der Moderation. Also, dass man zum Beispiel bestimmte Slogans irgendwie automatisch wegfiltert. Mhm. Ich glaube, sowas ist schon relativ effektiv. Und dann muss man aber sagen, diese zweite Schicht, diese händische Moderation, die du auch gemacht hast, da wird das schon echt schwierig. Weil man kann ja jetzt nicht erwarten, dass jemand, der da nur drüber liest, nachschaut, ob derselbe Kommentar zufällig auch bei einem französischen Medium erschienen ist oder dass derselbe Kommentar vielleicht zur selben Sekunde unter einem anderen Tagesschau-Posting erschienen ist. Also vor allem, wenn die auch ein bisschen cleverer gemacht sind, dann wird das quasi echt unmöglich und wir wissen, dass es diese clevereren Bots auch noch gibt, weil man muss dazu sagen, dass diese Moderation von diesen Netzwerken auch bewusst wahrgenommen wird. Mhm. Also manche Anbieter liefern da gleich noch die Anleitung mit dazu, wie man am besten eben nicht automatisch weggefiltert wird. Also dass man zum Beispiel auch darauf achten soll, das ein bisschen zu variieren und bieten das gleich inklusive in ihrem Servicepaket mit an. Das heißt, man trickst da schon auch absichtlich das Community Management ein wenig aus und das ist dann natürlich schwierig für die.
3: Und da kommt vor allem noch ein Dilemma ins Spiel, ne? Und zwar Kommentarspalten auf den einschlägigen Plattformen, die sollen ja eigentlich dem Austausch und auch der Meinungsfreiheit dienen. Und genau das, so verstehe ich dich, nutzen die Bots ja aus, indem sie eben die Diskussionen gezielt mit einer Flut von Kommentaren beeinflussen. Aber wenn man jetzt jeden verdächtigen Kommentar direkt löscht, greift man dann nicht auch in die Meinungsfreiheit ein?
8: Ja, das ist zumindest die Argumentation, die Big Tech, allen voran Mark Zuckerberg, gerne nennt. Das ist gerade so die Richtung, dass man sagt, hey, das ist doch Meinungsfreiheit und das ist in vielen Punkten ja auch richtig. Man möchte ja jetzt nicht einfach jeden Kommentar weglöschen, den jemand anderer schon mal so ähnlich geschrieben hat, weil gibt ja auch genug legitime Gründe, warum Leute ähnliche Kommentare zueinander verfassen, die komplett echte Menschen sind und einfach nur ihre Meinung äußern wollen. Mhm. Aber da ist mein Eindruck, dass manchmal Big Tech dieses Meinungsfreiheitsding auch ein wenig als Vorwand benutzt. Mhm. Ganz allgemein, wenn es jetzt auch um so Bot-Kampagnen geht, dann stellt sich auch die Frage, wie fair das denn ist. Weil wenn wir jetzt unsere Demokratie als so ein Fußballspielfeld irgendwie sehen würden, dann kippt so eine Kampagne das ganze Spielfeld und der Ball rollt quasi immer in die eine Spielfeldrichtung und es gewinnt dann vielleicht nicht mehr das beste Argument, sondern es gewinnt dann eben der, der mehr Geld und weniger moralische Skrupel hat.
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Gleich folgen hier die Nachrichten um 3 Uhr und dann blicken wir noch einmal auf die Verabschiedung des Sparpakets für die gesetzlichen Krankenkassen. Dazu auch ein Gespräch mit dem Patientenschützer Eugen Brisch. Und wir haben einen Falschfahrer auf der A4 Erfurt Richtung Chemnitz. Zwischen Hermsdorfer Kreuz und Hermsdorf Ost kommt Ihnen ein Falschfahrer entgegen. Fahren Sie da äußerst rechts und überholen Sie nicht. Auf der A4 Erfurt Richtung Chemnitz zwischen Hermsdorfer Kreuz und Hermsdorf Ost ist ein Falschfahrer unterwegs. Vorsicht dort in beiden Richtungen.

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1: Um 3 Uhr mit Gabriela Kühne. Bei der Fußball-Weltmeisterschaft steht Spanien im Halbfinale. Die Spanier gewannen ihr Viertelfinale gegen Belgien mit 2:1. Aus dem ARD-WM-Team Michael Küster.
2: Trotz großer Überlegenheit haben die spanischen Fans lange warten müssen auf das erlösende Tor. Der Siegtreffer zum 2:1 über Belgien fiel erst in der 88. Minute durch den kurz zuvor eingewechselten Mikel Merino. Vorausging ein Fehler des belgischen Torwarts. Spanien war dennoch die stärkere Mannschaft in dieser Partie und ging in der ersten Halbzeit durch Fabian in Führung. Noch vor der Pause gelang De Ketela der Ausgleich. Es war gleichzeitig der erste Gegentreffer der Spanier bei diesem Turnier. Im Halbfinale wartet am kommenden Dienstag das Team aus Frankreich.
1: Der US-IT-Konzern Apple hat den ChatGPT-Hersteller OpenAI verklagt. Es geht um 2 ehemalige Apple-Mitarbeiter, die inzwischen zum Konkurrenten gewechselt sind. Aus San Francisco, Nils Damz.
3: Der Vorwurf von Apple, die beiden sollen bei ihrem Wechsel zu OpenAI streng geheime Informationen mitgenommen haben. Über Designs, den Herstellungsprozess oder die Lieferketten von Apple-Geräten. Dafür soll einer der Mitarbeiter einen Arbeitslaptop mit vertraulichen Daten nicht zurückgegeben haben. Apple hat bei einem Bundesgericht in Kalifornien eine 40-seitige Anklageschrift eingereicht. Demnach soll OpenAI ehemalige Apple-Mitarbeiter in Vorstellungsgesprächen auch nach geheimen Apple-Projekten befragt haben. Die Kandidaten sollten auch Prototypen der Geräte mitbringen. Eine Stellungnahme von OpenAI lag zunächst nicht vor. OpenAI ist vor allem für seinen KI-Chatbot ChatGPT bekannt, entwickelt aber schon länger auch mindestens ein Gerät, das möglicherweise eine Konkurrenz für Apples iPhone werden könnte.
1: Im Süden Spaniens geht nach einem Waldbrand die Suche nach Vermissten weiter. Nach Behördenangaben gelten mehr als 20 Menschen noch als vermisst. Gestern breitete sich in den Gemeinden Los Gallardos und Bedar in der Provinz Almería ein großflächiges Feuer aus. Mindestens 12 Menschen kamen dabei ums Leben. Spanien, aber auch Portugal und andere südeuropäische Länder werden seit Wochen von einer Serie von Waldbränden heimgesucht. Belgien will eine Pkw-Maut einführen. Nach belgischen Medienberichten haben sich darauf die 3 Landesteile Flandern, Wolonien und die Hauptstadtregion Brüssel geeinigt. Die Plakette soll im kommenden Jahr kommen. Der Preis für eine Jahresvignette in Belgien richtet sich nach Fahrzeugmodell und Schadstoffausstoß. Von 90 Euro für Elektroautos bis zu 125 Euro für alte Verbrenner. Es soll aber auch Tages- oder Kurzzeitplaketten geben. Das waren die Nachrichten. Das Wetter in Deutschland. Heute Nacht fast überall klar bei 18 bis 12 Grad. Tagsüber viel Sonne, vor allem im Osten auch ein paar Wolken, aber trocken 27 bis 34 Grad. Auch am Sonntag sonnig, im Osten wieder ein paar Wolken, 27 bis 33 Grad. Es ist 3:03 Uhr.
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0: Falschfahrermeldung vor. Von der A4 Erfurt Richtung Chemnitz zwischen Hermsdorfer Kreuz und Hermsdorf Ost kommt Ihnen ein Falschfahrer entgegen. Fahren Sie da äußerst rechts und überholen Sie nicht. Die A1 Osnabrück Richtung Bremen ist in Höhe Osnabrück Nord bis Sonntagnacht wegen Brückenarbeiten gesperrt. Die Umleitung führt über die U3. Die A4 Köln Richtung Aachen ist zwischen Frechen Nord und Kreuz Kerpen wegen Brückenarbeiten bis Montag früh gesperrt. In der Gegenrichtung ist die A4 zwischen Kreuz Kerpen und Köln-Eiffeltor gesperrt. Die A30 Bad Oeynhausen Osnabrück ist zwischen Melle Ost und West wegen Brückenarbeiten bis Montag früh in beiden Richtungen gesperrt. Die A37 Hannover Messe Richtung Burgdorf ist zwischen Kreuz Hannover Kirchhorst und Beinhorn wegen einer Nachtbaustelle bis 5 Uhr früh gesperrt. Eine Umleitung ist eingerichtet. Die A42 Kamp-Lindfort Richtung Dortmund ist zwischen Oberhausen Zentrum und Kreuz Essen Nord wegen Brückenarbeiten bis 5 Uhr gesperrt. Und die A94 München Richtung Passau ist zwischen Altötting und Neuötting Ost wegen Bauarbeiten bis 5.30 Uhr gesperrt. Soweit der Verkehr. Ihnen eine gute und freie Fahrt.
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0: Und mit der kommen Sie gut informiert durch die kommenden Stunden. Im Studio von NDR Info ist heute Detlef Karg. Hier für Sie noch bis 6 Uhr. Bundestag und Bundesrat haben das umstrittene Sparprogramm der Bundesregierung für die gesetzliche Krankenversicherung beschlossen. Damit kann das Vorhaben nun in Kraft treten. Eine echte Reform, auch wenn dieser Begriff oft verwendet wird, ist das aber nicht. Deutschland hat weiterhin eines der teuersten Gesundheitssysteme der Welt, aber keine entsprechend hohe Lebenserwartung im Vergleich mit anderen Staaten. Wer ins europäische Ausland reist und da vielleicht einmal in einer Apotheke freiverkäufliche Medikamente einkauft, der wundert sich über die hohen deutschen Preise. Aber das ist nur ein kleines Beispiel aus dem Alltag. Das Sparprogramm soll zunächst vor allem Ausgaben und Einnahmen in Einklang bringen. Saha Beham fasst das Ganze zusammen.
2: Aufatmen bei der schwarz-roten Koalition. Die erste große Reform ist beschlossen. Das war das politische Ziel auch für die zuständige Bundesgesundheitsministerin Nina Wagen von der CDU.
3: Wir stabilisieren die Beitragssätze in der gesetzlichen Krankenversicherung. Die finanzielle Lage der gesetzlichen Krankenversicherung ist dramatisch und sie erlaubt auch keinen Aufschub mehr.
2: Allein nächstes Jahr klafft eine Lücke von rund 19 Milliarden Euro bei den gesetzlichen Krankenversicherungen. Das Sparpaket betrifft daher alle: Versicherte, die Pharmaindustrie, Kliniken und Praxen.
4: Diese Reform darf nicht beschlossen werden heute.
2: Vor dem Bundestag demonstrieren deswegen Psychotherapeuten, Pflegepersonal und Gewerkschaften. Auch drinnen im Parlament kommt Widerstand. Die Debatte emotional, hitzig und mit vielen Zwischen- und Ordnungsrufen.
5: Also es ist, glaube ich, nicht ganz so schwer zu verstehen, wenn man eine Frage stellt und die Ministerin die Frage beantwortet, dass man dann auch zuhört, selbst aus der Fraktion, die die Frage gestellt hat. Bitte.
2: Die Opposition ist sich inhaltlich einig wie nie. Britta Hasselmann von den Grünen.
6: Das Gesetz ist mit heißer Nadel gestrickt und es wird keine Effizienzgewinne geben und es wird keine Beitragsstabilität geben, sondern Krankenhausinsolvenzen, überlastete Hausärzte und verratene Psychotherapeutinnen und Therapeuten.
2: Auch Heidi Reicheneck von der Linken glaubt nicht daran, dass die Beiträge nicht weiter steigen.
7: Sie wollen stabile Beiträge. Ich verrate Ihnen, wie Sie die bekommen, wie Sie die sogar senken können. Mit einer Bürgerinversicherung, in die alle einzahlen, auf alle Einkommensarten, ohne Beitragsbemessungsgrenzen. Das wäre der richtige Weg.
2: Nicole Hess von der AfD warnt.
8: Das ist keine Reform, das ist eine Einladung zum Rückzug aus der Versorgung.
2: Das Paket sei nur ein erster Schritt, betont man selbst in der schwarz-roten Koalition. Etwa Dagmar Schmidt von der SPD.
9: Dieses Gesetz ist keine Gesundheitsreform. Dieses Gesetz ist auch kein Gesetz, wonach Verabschiedung die Sektkorken knallen.
2: Denn das Gesetz bedeutet für rund 75 Millionen Versicherte höhere Zuzahlungen bei Medikamenten. Die kostenfreie Mitversicherung von Ehepartnern wird eingeschränkt, beim Zahnersatz gekürzt. Alle sind gefordert. Politisch haben Union und SPD an einem Strang gezogen, auch im Bundesrat. Die Bundesländer hätten dort die GKV-Reform noch ausbremsen können, drohten, den Vermittlungsausschuss anzurufen. Aber dann kommt es anders.
10: Wer ist für die Anrufung des Vermittlungsausschusses? Das ist eine Minderheit. Der Vermittlungsausschuss ist nicht angerufen worden.
2: Auch die Hürde im Bundesrat ist genommen. Das hatte seinen Preis. Ein 550 Millionen Euro Angebot vom Bund an die Länder für Kliniken. Unklar bleibt, woher soll das Geld kommen? Fürs Erste ist das Sparpaket beschlossen. Ruhe kehrt damit wohl nicht ein.
0: Aus Berlin berichtete Sarah Beham. Eugen Brisch ist Vorsitzender der Deutschen Stiftung Patientenschutz und mein Kollege Tim Krohn hat ihn gefragt, auf was sich die Mitglieder einer gesetzlichen Krankenversicherung nun einstellen müssen.
11: Naja, auf alle Fälle werden wir uns alle darauf einstellen, dass bestimmte Zuzahlungen höher sind. Wir werden uns darauf einstellen, dass wir mehr zu zahlen als Mitglieder zu haben. Das heißt, die Beiträge werden erhöht und was wirklich umgesetzt wird dann in der Praxis, wird sich zeigen, weil wir alle haben von Drohungen der Krankenhäuser gehört oder auch der Praxen, dass jetzt weniger Patienten tatsächlich einen Termin bekommen. Im Kern geht es um die Frage, ein Plus von 28% in den letzten 5 Jahren, haben das die Patientinnen und Patienten verursacht oder war es die Pharmaindustrie, die Krankenhäuser und die Praxen selbst, die das verursacht haben? Und genau an dem Kern, nämlich, dass wir weggaloppierende Ausgaben haben, die nichts mit den Einnahmen mehr zu tun haben, an diesem Kern hat leider das Gesetz nichts geändert.
12: Die Arztpraxen selber, die müssen sparen und möglicherweise kann ja auch einigen Krankenhäusern das Geld ausgehen. Also was käme da womöglich auf die Patienten zu?
11: Ich weiß gar nicht, ob die Arztpraxen so viel sparen müssen, weil tatsächlich...
12: Sie warnen immer davor, ne? Sie schlagen ja, ja laut Alarm.
11: Wir können jetzt mal auf den Kern gehen und der Kern ist, dass der Arzt die Patientinnen und Patienten in der Regel einbestellt und er bekommt für jeden Kontakt Geld. Das bedeutet nicht, die Qualität spielt eine Rolle, sondern wie oft kommt ein Patient in ein und dieselbe Praxis. Und genau das ist der Irrsinn an der Sache, an der Qualität. Das messen wir Leistungen überhaupt nicht, sondern wie oft ein Mensch zu einem Arzt geht. Und an diesem Grundproblem haben wir sowohl bei den Praxen als auch im Krankenhaus nichts geändert. Und genau das ist das Problem. Und deswegen galoppieren uns die Kosten weg, obwohl wir tatsächlich gerade den Krankenhäusern heute deutlich weniger Patienten versorgen als noch vor 5 Jahren.
12: Herr Brisch, wir haben ja schon ausführlich mal über die Arbeit in einer unabhängigen Patientenberatung berichtet. Welche Sorgen hören Sie denn aus solchen Einrichtungen?
11: Also das ist eine sehr interessante Frage, weil wir uns natürlich mit den Menschen beschäftigen, die hochbetagt sind. Und da stellen wir fest, dass das Gesundheitssystem genau für diese Gruppe ja am meisten auch aufbringen muss, was in der Natur der Sache ist. Wenn ich 80 plus bin, habe ich chronische Krankheiten, habe ich ganz bestimmte Entwicklungen, die letztendlich mich fordern. Und genau das Problem ist, dass die GKV auch nicht darauf eingegangen ist. Auch in diesem Reformgesetz gibt es keine strukturellen Verbesserungen, sondern es wurde nur gespart und gehofft, dass wir uns jetzt über eine Zeit retten, von denen ich heute schon weiß, wir werden spätestens in 2 Jahren die gleiche Diskussion führen, weil wir nicht nach Qualität bezahlen, sondern nach Quantität. Und das war nie gut.
12: Aber bei all dem, Herr Brisch, das Problem bleibt ja doch, wie es ist, wenn ich es richtig verstehe. Also wenn wir nicht sparen, dann steigen eben die Beiträge. Das ist ja auch bei der Pflege so. Also nochmal, was tun, wenn es nach Ihnen ginge?
11: Wenn die Ausgaben nicht gekoppelt werden an Qualität, sondern man sie letztendlich selber bestimmen kann als Leistungsanbieter, beispielsweise die Pharmaindustrie, dann wird uns das immer weggaloppieren. Wir haben die höchsten Kosten für Medikamente in ganz Europa, sogar fast auf der Welt. Und das hat alles die Gründe, dass wir ein teilweise Selbstversorgungssystem haben. Und da müssen wir uns nicht wundern, wenn wir jetzt etwas Wasser aus dem Teich lassen, dass die ganzen Frösche anfangen zu quaken. Die haben nämlich keine Lust, dass Wasser abgelassen wird.
0: Fragt sich, wer die Frösche sind. Das meint Eugen Brisch. Er ist Vorsitzender der Deutschen Stiftung Patientenschutz.
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0: Die GKV-Reform wird vielen also etwas abverlangen, meint Birte Sönnigsen in ihrem Kommentar.
13: Die Bundesregierung hatte keine Wahl. Sie musste ein Sparpaket beschließen, denn ansonsten schießen die Krankenkassenbeiträge in den nächsten Jahren durch die Decke. Das werden weder Versicherte noch Arbeitgeber wollen. Aber wenn der Kanzler dieser Reform schon das Label historisch verleiht, wenn Unionsfraktionschef Jens Spahn von einer Jahrzehntreform spricht, dann hätte dieses Sparpaket ein anderes Verfahren verdient gehabt. Keine umfangreichen Änderungen auf den letzten Metern, kein Feilschen um hunderte Millionen Euro bis tief in die Nacht. Letztlich hat sich der Bund die Zustimmung zu diesem Gesetz teuer erkauft. Und das nur, weil es unbedingt vor der Sommerpause beschlossen werden sollte. Jetzt muss dieses Geld an anderer Stelle im Gesundheitssystem eingespart werden. Wo? Das ist noch völlig unklar. Damit bleibt auch offen, ob das Gesetz sein Ziel überhaupt erreichen wird, nämlich dass die Zusatzbeiträge für die Krankenversicherung in den nächsten Jahren tatsächlich nicht steigen. Soweit das Formale. Inhaltlich verlangt dieses Sparpaket vielen etwas ab. Und es ist richtig, dass jeder seinen Teil dazu beitragen muss, auch die Versicherten selbst. Zumutbar ist etwa, dass Zuzahlungen in der Apotheke steigen. Falsch hingegen ist, dass die Pharmabranche sich mit massivem Druck und Drohungen durchgesetzt hat. Ja, die Pharmabranche ist wichtig für Deutschland. Aber bitte keine Wirtschaftsförderung mit Beitragsgeldern der Versicherten betreiben. Stattdessen sollte die Bundesregierung für bessere Standortbedingungen und für bessere Forschungsbedingungen sorgen. Dieses Sparpaket darf jetzt trotz allem nur der erste Schritt sein. Jetzt müssen echte Strukturreformen folgen. Fraglich ist aber, ob die Koalition nochmal die Kraft hat, sich mit all den starken Playern im Gesundheitswesen und mit den Bundesländern so auseinanderzusetzen, wie es nötig ist. Aber auch hier bleibt ihr eigentlich keine andere Wahl.
0: Das war die Meinung von Birte Sönnigsen aus dem ARD-Hauptstadtstudio.
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0: Und es wird gleich 3.15 Uhr, Viertel nach drei. Berlins regierender Bürgermeister Kai Wegner hat die Konsequenz, um falsche Angaben zu seinem Krisenmanagement während des Stromausfalls zu Jahresbeginn gezogen und tritt von seiner Spitzenkandidatur für die CDU bei der Wahl am 20. September in Berlin zurück. Und das hat er gesagt.
14: Ja, ich habe kommunikative Fehler gemacht. Und das war auch Mist. Und ich ärgere mich am meisten darüber. Aber meine Damen und Herren, wenn ich feststelle, dass ich mit den Themen, die entscheidend sind für die Menschen, nicht mehr durchdringe, dann muss es Konsequenzen geben.
0: Das war Berlins regierender Bürgermeister Kai Wegner von der CDU. Sein Nachfolger soll der Finanzsenator Stefan Evers werden. Wer ist Stefan Evers? Ein Porträt von Angela Ulrich.
15: Stress lässt sich Stefan Evers selten anmerken. Als der Finanzsenator unverhofft noch die Kulturverwaltung dazu bekommt, im April wegen Rücktritt von Vorgängerin Wedel Wilson, da lächelt er.
16: Die Aufgabe ist noch spannender als vorher, die Themenvielfalt noch größer, aber damit natürlich auch der Reiz.
15: Ironisch gemeint, Stefan Evers kann witzig sein, aber er ist auch einer, der Arbeit nicht scheut, auch an ungewöhnlichen Orten, zum Beispiel in einem Fast-Food-Restaurant in Neukölln. Parteikollege Christoph Förster hatte im Mai zum Burger-Dialog eingeladen. Klare Sache, das ist was für Evers.
16: Das mache ich gerne und ich mache es auch mit guter Tradition, schon gar nicht nur vor Wahlen oder dergleichen. Ich denke, für uns ist wichtig, dass wir eine gute Erdung haben und auch wissen, was die Menschen bewegt, wenn wir für sie Politik machen sollen.
15: Geerdet ist Stefan Evers. Der 46-Jährige wuchs im tiefschwarzen Paderborn auf. In Potsdam hat er dann Jura studiert. Seit mehr als einem Vierteljahrhundert lebt er in Berlin. Dass er schwul ist, stellt Evers nicht ins Schaufenster, versteckt sich aber auch nicht. Im Abgeordnetenhaus sitzt er seit 15 Jahren, mal als Vizefraktionär, Fraktionschef, dann als Fraktionsgeschäftsführer. In der Landes-CDU war er Generalsekretär und hat die CDU-Kampagne verantwortet, die bei der Wiederholungswahl 2023 den Sieg und Kai Wegner ins Rote Rathaus gebracht hat. Also immer Jobs mit einiger Verantwortung, aber nicht ganz in der ersten Reihe. Dabei sagt sein Parteifreund Förster, der ihn zum Bürgerdialog holte.
17: Brillant, eines der größten politischen Talente innerhalb der CDU Berlin.
15: Als Finanzsenator versucht Evers, Berlins Megaschulden in den Griff zu kriegen.
18: Glauben Sie keinem, der irgendwas verspricht, was zusätzliches Geld kostet. Ich kann mit Sicherheit versprechen, dass es nicht da sein wird.
15: Evers bringt zwei Doppelhaushalte über die Bühne, fordert Einsparungen. Als Kultursenator legt sich Evers aber auch für Projekte ins Zeug. Ein neuer Ort für die ZLB, die Zentral- und Landesbibliothek am Alex, die Verhandlungen laufen.
18: Also ich verbreite auch gerne gute Laune, aber meist bin ich dann derjenige, der doch den ein oder anderen Tropfen Wasser in den Wein zu gießen hat.
15: Stefan Evers gilt als klug, integer, fix, vor allem extrem loyal. Schon länger wurde sein Name genannt, wenn es um die Nachfolge von Kai Wegner ging. Ob ihm das schmeichelt oder es ihn nervt?
16: Mich nervt.
15: Das hat Evers noch im Mai gesagt. Jetzt hat er sich in die Verantwortung nehmen lassen und zum Doppeljob Finanz- und Kultursenator noch den als CDU-Spitzenkandidaten dazu bekommen. Kommissarischer Landesparteichef könnte er auch noch werden. Die Berliner CDU setzt mit Volldampf auf Stefan Evers und mit einer großen Portion Hoffnung.
0: Das war der Bericht von Angela Ulrich über Stefan Evers, ein Porträt. Wenn Kinder nicht bei ihren leiblichen Eltern leben können, sei es vorübergehend oder auf Dauer, dann kommt eine Pflegefamilie ins Spiel. Das Jugendamt kümmert sich dann um alles Weitere und um die Vermittlung. Aber es gibt nicht genug Paare, die bereit sind, ein Pflegekind aufzunehmen. Ein Beispiel hat unsere Autorin jetzt, ein Pärchen aus Weißenburg-Gunzenhausen in Mittelfranken, und die Familie wurde zu Hause besucht.
19: Zwei kleine Mädchen wuseln durch die offene, helle Wohnküche von Stefanie und Martin. Vor 4 Jahren sind die beiden Kleinen, noch im Säuglingsalter, als Pflegekinder zu ihr und ihrem Mann gekommen, erzählt Stefanie.
20: Wir waren anfangs ein bisschen zögerlich. Vom ersten Mal beim Jugendamt Informationen einholen bis zu dem Zeitpunkt, wo dann wirklich der Anruf kam. Aber ich habe mich mit vielen Pflegeeltern unterhalten und alle durch die Bank meinten, dass sie das jedes Mal wieder machen würden, weil das so schön ist und so bereichernd für die ganze Familie.
19: Das Jugendamt hat das Ehepaar geprüft und auf ihren Pflegeelterneinsatz vorbereitet. Dann waren Stefanie und Martin Standby, bis der Anruf kam. Wir haben Kinder, die euch brauchen. Sich als Pflegeeltern zu melden, war eine gute Entscheidung, sagt Pflegepapa Martin.
21: Es fühlt sich absolut richtig an, Werte weitergeben zu können, die man selber bekommen hat und die sich einfach gut anfühlen. Man ist erschöpft, aber positiv erschöpft, darf ich mal sagen. Und es ist einfach schön, Kinder zu sehen, denen es dann gut geht, die eine Chance haben, auch die fröhlich sind, die lachen und auch in der Gesellschaft einfach voll mitschwimmen.
19: Pflegeeltern wie Stefanie und Martin gibt es zu wenige. Im Landkreis Weißenburg-Gunzenhausen sind es laut dem Jugendamt etwa 50. Aber allein bis zum April wurden im Landkreis bereits 20 Kinder in Obhut genommen. Das Jugendamt sucht deswegen dringend nach Pflegeeltern oder Familien für sie, sagt Julia Müller vom Pflegekinderdienst des Jugendamtes.
22: Ich denke, das Wichtigste, was man mitbringen muss, ist Zeit und ganz viel Liebe und den Wunsch, einem Kind ein stabiles Zuhause mit ganz viel Geborgenheit und Liebe zu schenken.
19: Kinder würden erst in Obhut genommen, wenn andere Maßnahmen nicht mehr greifen, heißt es vom Jugendamt. Ob und in welche Pflegefamilie die Kinder kommen und wie lange sie dort bleiben, entscheidet das Amt von Fall zu Fall. Das Jugendamt betreut die Pflegefamilien auf dem ganzen Weg, erklärt Ilona Ochsenkiel vom Pflegekinderdienst.
23: Wir haben auch da einen gesetzlichen Auftrag. Wir begleiten unsere Pflegefamilien so lange, wie auch das Kind bei ihnen lebt. Wir kommen regelmäßig vorbei in Form von Hausbesuchen, haben eben auch Hilfeplangespräche und stehen auch sonst immer für sämtliche Fragen telefonisch oder eben per Mail zur Verfügung.
19: Fragen auch zum sogenannten Umgang. So heißt es, wenn die Kinder zusammen mit den Mitarbeiterinnen des Jugendamtes und ihren Pflegeeltern regelmäßig ihre leiblichen Eltern sehen. Die Kinder haben 2 Familien, ihre Herkunfts- und ihre Pflegefamilie, sagt Pflegemama Stefanie.
20: Ich glaube auch, dass das wichtig ist, dass man diese beiden Seiten auch eben sieht in der ganzen Geschichte. Wenn man für den anderen eine Empathie empfindet, dann geht dann das vielleicht auch manchmal leichter.
19: Und am Ende sollten alle das gleiche Ziel haben, den Kindern eine Zukunft schenken.
0: Kinder und ihre Pflegefamilie, das war eine Reportage von Vera Held.
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0: Heute vor 190 Jahren, da fand auf der Bahnstrecke von Nürnberg nach Fürth der erste deutsche Gütertransport auf der Schiene statt. Axel Rowold blickt zurück.
24: Der Bierbrauer. Christian Lederer hat das richtige Gespür. Nach den napoleonischen Kriegen inklusive Hungersnot Anfang des 19. Jahrhunderts wollen die Menschen Bier, die Nürnberger allemal, wo Lederer kurz zuvor ein Brauhaus erworben hatte.
25: Bier, Herr, oder ich fall um, juchhe.
24: Und Lederer hat 2-mal das richtige Gespür. Die Eisenbahn, das Verkehrsmittel der Zukunft, ist genau das Richtige für den Bierexport aus Nürnberg in alle Welt. Etwa in die benachbarte Biermetropole Fürth, volle 6 Kilometer entfernt. Etwas Hipperes hat Deutschland kaum gesehen. Die erste Eisenbahnstrecke wird eröffnet, Nürnberg-Fürth 1835. Diesen Hype will Braumeister Lederer so schnell wie möglich nutzen. Sein Bier auf Promotion-Tour im Zug.
3: Nein, so etwas ist nicht vorgesehen.
24: Ungefähr so wird der Antrag auf Beförderung zweier Fässer Bier abgelehnt. Vom ersten Direktor der königlich privilegierten Ludwigs-Eisenbahngesellschaft, Georg Zacharias Plattner. Doch es gibt da noch einen Vizedirektor namens Johannes Scharrer. Seine Halbschwester ist die Vollgattin des Bierbrauers Lederer. Kannst du da nicht mal, also ich meine, nee, klar.
3: Dem Bierbrauer Herrn Lederer wird gestattet,
24: schreibt Vizebahnchef und Halbschwager Scharrer,
3: mit dem ersten Wagen zwei Fässchen Bier gegen Vergütung von 6 Kreuzern per Fässchen für Transportlohn zu senden.
24: Umgehend durften also die Bierfässer in einem Dritte-Klasse-Abteil Platz nehmen und auf Reisen gehen. Die Bahn boomt, Bier auch, und bald lässt jeder Brauer, der was auf sich hält, seine Fässer per Zug transportieren.
25: Herr Ober, ein helles, aber ein schnelles.
24: Also ein Prosit auf die familiär geschmeidige Genehmigung des ersten deutschen Gütertransports auf der Schiene. Am 11. Juli 1836, heute vor 190 Jahren.
0: Bierfässer im Personenwagen, das war ein humoriger Stichtag von Axel Rowohlt.
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4: Mit Mats Nicholson. Diese Spanier sind wirklich unglaublich. Schon wieder mit einem ganz späten Tor durch Mikel Merino eine Runde weiter. Spanien hat Belgien im WM-Viertelfinale mit 2:1 besiegt und steht im Halbfinale. Michael Augustin berichtet aus Los Angeles.
5: Wie schon gegen Portugal im Achtelfinale hat auch Mikel Merino als Joker dieses Spiel entschieden. Sein Tor in der 88. Minute war das 2:1 gegen Belgien. Ein verdienter Erfolg vor mehr als 70.000 Zuschauern in Los Angeles. Spanien war dominant, Belgien versuchte nur den eigenen Strafraum zu verteidigen. Der Europameister war nach 30 Minuten durch Fabian Ruiz in Führung gegangen. Der Ausgleich für Belgien überraschend in der 41. Minute durch das Kopfballtor von Charles de Ketelare. Da musste Belgien auswechseln. Courtois, der Supertorhüter, da musste verletzt runter. Die Nummer 2 Lammens kam und die ließ einen doch recht harmlosen Schuss abprallen. Und da war Merino Herbstauber zur Stelle in der 88. Minute. Matchwinner zum 2:1.
4: Am Dienstag um 21 Uhr deutscher Zeit treffen Spanien und Frankreich dann im Halbfinale aufeinander. Vorher stehen noch 2 Viertelfinalpartien an. England trifft auf Norwegen. Weltmeister Argentinien spielt gegen die Schweiz. 31 Jahre lang hat es gedauert, bis mal wieder ein deutscher Tennisprofi ins Herrenfinale von Wimbledon einzieht. Boris Becker war 1995 der Letzte. Jetzt folgt ihm Alexander Zverev, der das wohl beste Jahr seiner Karriere spielt und sich damit Anrufe von höchster Stelle verdient hat. Ina Kast berichtet vom Halbfinale aus Wimbledon.
6: Seit fast 2 Wochen ist Alexander Zverev offline. Sein Handy ist aus. Nichts kommt an, nichts geht raus. Und trotzdem hat Bundeskanzler Friedrich Merz einen Weg gefunden, den Wimbledon-Finalisten zu erreichen.
7: Der hat meinen Manager angerufen. Ich habe mit ihm kurz gesprochen. Und er hat gesagt, er kommt mit seiner Frau. Wenn jetzt irgendwie kurzfristig was passiert in Europa, dann wahrscheinlich nicht, aber...
6: Der Bundeskanzler konnte Zverev also sprechen und will beim Finale am Center Court von Wimbledon dabei sein. Und dass die Atmosphäre dort ganz besonders ist, hat Zverev schon beim Einlaufen im Halbfinale gegen Arthur Ferry gemerkt. Das britische Publikum wurde aber irgendwann immer leiser. Zverev einfach zu stark für den britischen Außenseiter. Das Match hat nur etwas mehr als 2 Stunden gedauert. Zverevs Jubel nach dem verwandelten Matchball fiel erstaunlicherweise ziemlich verhalten aus.
7: Also ich bin im Finale, ich habe das Turnier noch nicht gewonnen. Deswegen bin ich natürlich sehr glücklich, im Finale zu sein, aber das Turnier geht weiter. Und am Sonntag ist das größte Match.
6: Und damit er topfit ist, wird er wieder versuchen, 10 Stunden Schlaf pro Nacht zu kriegen. Und auch am Tag vor dem Finale soll alles weiter genau nach Plan laufen.
7: 11 Frühstücken, um 3 Mittagessen oder um 3.30 Uhr Mittagessen und dann irgendwie 8:30 Abendessen. Also das ist jetzt für mich so der normale Tag. Ich werde aufschlafen, ich morgen in Ruhe wahrscheinlich von 1 am Nachmittag trainieren und meine Sachen vernünftig machen.
6: Das Handy bleibt natürlich auch aus. Sollte Zverev im Finale tatsächlich gegen Jannik Sinner gewinnen, kann der Bundeskanzler ja auch persönlich gratulieren.
4: Der belgische Radprofi Tim Mellier hat eine der wenigen Chancen für die Sprinter bei der Tour de France genutzt. Er gewann die 7. Etappe im Massensprint. Die deutschen Hoffnungen haben sich nicht erfüllt. Holger Gerska ist ARD-Reporter bei der Tour. Warum hat es mit dem deutschen Etappensieg nicht geklappt?
2: Ja, irgendwie hat man das Gefühl, irgendwas Kleines fehlt dann immer. Bei Max Kanter war es auf dieser Etappe nach Bordeaux definitiv die Positionierung. Er war schlicht und ergreifend zu weit hinten, als diese schnelle Finale begann. Dann eine wirklich, wirklich gute Endgeschwindigkeit entwickeln, wurde er leicht aufgehalten durch einen Rempler eines Franzosen, Dorian Godin. Und dann wäre er vielleicht noch Zweiter oder Dritter geworden, aber zum Sieg fehlte halt die Positionierung. Er ist trotzdem sehr konstant mit Platz 2 und Platz 4. Für Bauhaus war gut positioniert, er ist Sechster geworden, aufsteigende Tendenz. Und bei Pascal Ackermann, der wirklich eine sehr aussichtsreiche Position hatte, vor dem letzten Kilometer muss man sagen, da fehlt die Geschwindigkeit. Deswegen ist er eben Zwölfter geworden.
4: Das gelbe Trikot des Gesamtführenden behält der große Dominator und Tourfavorit Tadej Pogacar aus Slowenien.
0: Und das war Mats Nicholson mit dem Sport. Und gleich folgen hier die Nachrichten und dann geht's weiter mit dem Podcast Streitkräfte und Strategien. Wir fragen, wie viel Geld wird ausgegeben für die derzeitige Aufrüstung? Bis gleich.

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1: Um 3.29 Uhr mit Gabriela Kühne. US-Präsident Trump hat sich bereit erklärt, weitere Gespräche mit dem Iran zu führen, zugleich dem Land aber gedroht. Nach Medienberichten fordern die USA, dass der Iran sich noch heute eindeutig äußert, dass die Straße von Hormuz für Schiffe frei und sicher befahrbar sein wird. Aus der Nachrichtenredaktion Diane Batani.
2: Der US-Präsident erklärte auf seiner Plattform wörtlich, die Islamische Republik habe Washington gebeten, weiter miteinander zu sprechen. Die Vereinigten Staaten hätten dem zugestimmt, aber auch unmissverständlich mitgeteilt, dass die Waffenruhe vorbei sei. Trump hatte am Mittwoch beim NATO-Gipfel in der Türkei das vorläufige Abkommen zur Beendigung des Irankrieges für nichtig erklärt. Vorher hatten die USA Teheran für den Beschuss von 3 Öltankern verantwortlich gemacht und daraufhin iranische Stellungen angegriffen. Das Land reagierte mit Gegenschlägen auf US-Militärstützpunkte in benachbarten Golfstaaten. Zuletzt wurden keine weiteren Attacken gemeldet.
1: Die US-Regierung will gefährdete Tier- und Pflanzenarten künftig weniger streng schützen. Nach Angaben des Innenministeriums wurde beschlossen, das Artenschutzgesetz neu zu fassen. Der zentrale Begriff der Schädigung von Arten und ihren Lebensräumen wird neu definiert. Dadurch werden die Schutzregeln weniger streng und Flächen können leichter für die Industrie genutzt werden. Umweltorganisationen warnen davor, Lebensräume zu zerstören und kündigen Klagen an. Am 11. Juli ist Weltbevölkerungstag. Damit wollen die Vereinten Nationen auch heute auf Herausforderungen aufmerksam machen, die mit Bevölkerungswachstum verbunden sind. Etwa 8,2 Milliarden Menschen leben gerade auf der Erde, so viele wie nie zuvor. Michael Stang aus der ARD-Wissenschaftsredaktion berichtet, worauf die UN in diesem Jahr den Fokus legt.
3: Hinsichtlich des Bevölkerungswachstums lautet der Tenor: mehr Geld in Bildung, in Gesundheit und in Geschlechtergerechtigkeit. Können Frauen und Mädchen selbst bestimmen, wann und wie viele Kinder sie haben können, sinken die Bevölkerungszahlen. Aber davon ist die Welt weit entfernt. Umfragen der Vereinten Nationen zeigen, dass global betrachtet 44% der Frauen und Mädchen keine Kontrolle über Sex, Verhütung oder Gesundheitsversorgung haben.
1: Die Kommunen kritisieren das neue Sparpaket im Gesundheitswesen. Der Präsident des Deutschen Landkreistags Brötel warnt, dass Krankenhäuser ab 2027 zusätzliche Belastungen bekommen. Brötel sagte den Funke-Zeitungen, Landkreise und Städte müssten schon heute Milliarden aufbringen, um Kliniken vor der Insolvenz zu retten. Bundestag und Bundesrat haben das Sparpaket der schwarz-roten Koalition gebilligt. Es soll die gesetzlichen Krankenkassen ab 2027 entlasten und weitere Beitragserhöhungen verhindern. Das Wetter in Deutschland. Tagsüber viel Sonne, vor allem im Osten, auch ein paar Wolken, aber trocken, 27 bis 34 Grad, an der Nordsee etwas kühler. Das waren die Nachrichten.
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4: Die A3 Passau Richtung Nürnberg ist zwischen Kreuz Deggendorf und Schwarzach nach einem Unfall gesperrt. Soweit das Aktuelle vom Verkehr. Ihnen eine gute und sichere Fahrt.
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4: Mit Detlef Karg im Studio. Willkommen. Knapp 125 Milliarden Euro aus Kernhaushalt und Sondervermögen gibt Deutschland in diesem Jahr für Verteidigung aus. Viel Geld, dessen Ausgaben natürlich auch kontrolliert werden muss. Das ist ein Thema in der neuesten Folge des NDR-Podcasts Streitkräfte und Strategien. Heute mit Kai Küstner und Anna Engelke, die zunächst aber einen Blick auf den Mitte der Woche beendeten NATO-Gipfel wirft.
5: Wir melden uns am Ende einer Woche mit einem, ich will das mal so sagen, abwechslungsreichen NATO-Gipfel. In unserer Folge am Dienstag, da hatte ich mich ja kurz vor dem Abflug von Kanzler Merz nach Ankara vom Flughafen hier in Berlin gemeldet. Und da hatte ich so vermutet, auf Friedrich Merz würde so eine Art Wellenreiten zukommen in Ankara. Also gerade jetzt, wenn man mal auf Donald Trump guckt und seinen Auftritt beim NATO-Gipfel. Und so war es dann auch. Also der amerikanische Präsident hat gleich nach seiner Ankunft in Ankara am Dienstagmittag erstmal alle Europäer auf diesem Gipfel ganz tief mit ins Tal genommen. Denn Trump hat klar gemacht, es gibt nur einen Grund, warum er überhaupt beim NATO-Gipfel ist. Und der Grund für Trump war der Gastgeber der Veranstaltung, der türkische Präsident Recep Tayyip Erdogan. Und dann hat er den Journalisten im Raum dann noch etwas gesagt, was sie schon wirklich häufig von ihm gehört haben.
6: I was very disappointed with NATO.
5: Er sei sehr enttäuscht von der NATO, so Trump. Und dann hat er seinen Vorwurf wiederholt. Vor allem die europäischen NATO-Staaten, die hätten ihn bei seinem Krieg gegen den Iran nicht unterstützt. Und dann hat Donald Trump nochmal die Grönland-Platte aufgelegt.
6: Greenland doesn't help Denmark.
7: Grönland ist für Dänemark keine Hilfe. Dänemark gibt nicht wirklich was aus dafür. Aber es ist ein wichtiger Teil für die Vereinigten Staaten.
6: But it's an important part for the United States.
5: Kai, was ist dir denn durch den Kopf gegangen, als du das am Dienstag vom NATO-Gipfel gehört hast? Du hast das ja wahrscheinlich auch genau verfolgt.
8: Ja, Wahnsinn. Ich habe tatsächlich gedacht, um Himmels Willen, wenn das jetzt der Geist von Ankara ist, den ja Kanzler Merz vorab beschworen hat, dann gute Nacht, liebe NATO. Also eigentlich drohte so ein bisschen ja unsere Prophezeiung wahr zu werden, dass Erfolg oder Misserfolg eines NATO-Gipfels mittlerweile von der Laune eines einzigen Mannes abhängt und damit völlig unberechenbar geworden ist. Ich dachte aber auch, vielleicht wird es ja dann doch so ähnlich wie 2018, das habe ich damals in Brüssel miterlebt, wo Trump so richtig ausgeteilt hat zu Beginn des Gipfels in Brüssel damals und dann hinter den Kulissen wirklich ja kurz davor war, die NATO zu zerlegen. In Klammern muss man, glaube ich, dazu sagen, so schwer in der Krise waren wir diesmal jetzt nicht in Ankara. Aber am Ende hatte Trump dann plötzlich erklärt, jetzt ist alles gut, wir sind geeint, wir verstehen uns sensationell alle. Aber Anna, dass es jetzt so kommen würde in Ankara, danach sah es ja zunächst nicht aus, ne? Auch Tag 2 begann ja eigentlich nicht so, wie die Europäer sich das gewünscht hatten.
5: Nee, überhaupt nicht. Also wir sind ja am Mittwoch in Ankara mit der Nachricht aufgewacht, dass Trump den Iran hatte angreifen lassen. Und da dachten wir schon alle, okay, das könnte jetzt wirklich diesen zweiten Gipfeltag sprengen. Und Donald Trump war dann auch noch am Mittwoch weiter übellaunig, weil vor dem eigentlichen Treffen des NATO-Rats hat er sich noch mit Mark Rutte getroffen, dem NATO-Generalsekretär. Und er ist bei seinen Anschuldigungen gegen die europäischen NATO-Partner geblieben. Und natürlich wollten die Journalisten im Raum, die da mit Mark Rutte und Donald Trump im Raum waren, die wollten auch wissen an diesem Morgen, wie es denn jetzt mit dem Iran weitergeht und wie auch ernst gemeint die amerikanischen Angriffe sind und inwieweit das von Trump gemeinsam mit dem Iran ja vor 3 Wochen unterzeichnete Abkommen überhaupt noch gelte.
9: Für mich, ich glaube, es ist vorbei. Ich will nichts mehr mit diesem Abschaum zu tun haben. Weißt du, was Abschaum ist? Das sind kranke Menschen. Sie werden von kranken Menschen angeführt.
8: Wir können das ja mal zum Anlass nehmen, Anna, an dieser Stelle kurz auf die Lage in Nahost zu gucken. Die Trump-Rhetorik ist natürlich das eine, das andere sind die von dir ja erwähnten erneuten und diesmal auch heftigeren gegenseitigen Angriffe, die natürlich Befürchtungen nähren, dass wir uns wieder im Zirkel der Eskalation befinden. Gleichzeitig, korrigier mich gern, Anna, aber will Trump auch noch nicht völlig von einer Rückkehr des Krieges reden. Und die Verhandlungen lagen zuletzt auch sicher deshalb auf Eis, weil im Iran ja die tagelangen Trauerfeiern für den getöteten geistlichen Führer Ali Khamenei stattfanden. Also alles einigermaßen unübersichtlich und schwer vorherzusagen, wo das genau endet, ob in einem neuen Krieg oder doch neuen Verhandlungen. Und trotzdem, Anna, damit sind wir ja zurück nochmal in Ankara beim NATO-Gipfel, scheint dann die eigentliche Sitzung des Nordatlantikrats an diesem Mittwoch hinter verschlossenen Türen dann wieder ganz gut verlaufen zu sein.
5: Ja, also das macht den Eindruck. Es gab auch schon so eine Nachricht aus Regierungskreisen am Mittwochvormittag, dass das Abendessen am Dienstagabend, dass da wohl diese Stimmung am Tisch und bei dem Abendessen sehr gut gewesen sei. Und dann so gegen Mittag haben wir dann aus deutschen Regierungskreisen auch zum ersten Mal was aus der NATO-Ratssitzung gehört und da zum ersten Mal, dass Trump offenbar wie ein samtpfötiges Kätzchen in dieser gemeinsamen Sitzung mit den 32 NATO-Staats- und Regierungschefs aufgetreten sei. Es gab kein Shaming, kein Dissen von Spanien. Es gab wohl offenbar von Trump auch kein Wort dazu, dass er Grönland haben möchte. Im Gegenteil, der amerikanische Präsident hat laut deutschen Regierungskreisen sogar einige Staaten für ihre gestiegenen Verteidigungsausgaben ausdrücklich gelobt. Und wir waren dann natürlich sehr gespannt, was denn der Bundeskanzler sagen würde in seiner Pressekonferenz nach der NATO-Ratssitzung. Und auch er hat diese positiven Vibes in der Sitzung so beschrieben.
10: Es ist nicht nur ein Gefühl der wirklichen Zuneigung und der gemeinsamen Verantwortung im Raum gewesen. Es ist auch ein neues Gefühl der europäischen Verantwortung.
5: Denn darum ging es ja vor allem bei dem NATO-Gipfel, dass die Europäer mehr Verantwortung im Bündnis übernehmen und auch mehr für Verteidigung ausgeben. Und dann hat der Bundeskanzler noch das über Donald Trump aus der NATO-Ratssitzung berichtet.
10: In seinem Schlussstatement kam der Satz vor, der mich persönlich etwas überrascht, aber auch sehr gefreut hat. There is a feeling of love in the air. Also das ist ein Schlusssatz, mit dem man, glaube ich, einen solchen NATO-Gipfel, der unter so medial auch schwierigen Vorzeichen stand, gut abschließen kann.
5: Die Frage für uns alle war dann, würde Trump sich denn jetzt auf seiner Pressekonferenz auch so einlassen? Und hören wir doch mal, wie er das formuliert hat.
11: There was tremendous love in that room. In diesem Raum gab es eine enorme Liebe, sehr kluge Menschen. Und sie tragen viel Gutes im Herzen, nichts Böses, Gutes. Und sie leisten großartige Arbeit für ihr Land.
6: And they're doing a great job for their country.
5: Wir müssen natürlich auch gucken, wie lange die Liebe anhält, denn es ist allen Beteiligten klar, vor allen Dingen den Europäern. Das kann auch ganz schnell wieder ganz anders sein, was da von Donald Trump kommt. Aber überhaupt diese Kategorie mit Liebe, solche gefühligen Äußerungen habe ich noch nie gehört von einem NATO-Gipfel. Und Kai, ist dir da schon mal sowas untergekommen?
8: Also ich glaube, in der säuselnden Form dann doch noch nicht, wobei man sagen muss, das Wort Liebe kam bei Trump ja auch schon vor einem Jahr in Den Haag vor. Also dieses Muster, erst Lärm, dann Liebe, das scheint sich so ein bisschen zu verfestigen von Seiten Trumps, wobei du hast ja schon angedeutet oder angedroht, Liebesentzug kann dann der nächste Schritt sein und kann dann auch wieder um die Ecke kommen.
5: Kai, jetzt gucken wir auf die Ukraine und darauf, was denn der NATO-Gipfel für die Ukraine gebracht hat. Da gab es jetzt ja eine durchaus bedeutsame Entscheidung bei der amerikanischen Flugabwehr vom Typ Patriot.
8: Das war tatsächlich eine der aus meiner Sicht wichtigsten Errungenschaften dieses Gipfels, auch weil es von einem neuen, ja etwas ungewohnten Respekt zeugt, den Donald Trump der Ukraine entgegenbringt und der Putin überhaupt nicht gefallen dürfte. Also Selenskyj, der ukrainische Präsident, soll seinen sehnlichen Wunsch endlich erfüllt bekommen, selber Patriot-Flugabwehrraketen herstellen zu dürfen. Trump sagte ihm zu, dass die Ukraine die dafür nötigen US-Lizenzen bekommen werde. Nun bleiben leider noch viele Fragen offen, Anna. Steht Trump zu seinem Wort? Das ist die eine. Und wenn ja, gilt die Lizenz dann auch für die dringend nötige Herstellung der Patriot-Raketen vom Typ PAC-3, also diejenigen, die dazu in der Lage sind, die russischen ballistischen Raketen abzufangen. Denn darum genau geht's ja, dass die Ukraine aufgrund des Munitionsmangels derzeit nicht dazu in der Lage ist, Iskander unter anderem unschädlich zu machen. Und dann bleibt natürlich das Zeitproblem. Die Herstellung von Abfangraketen ist extrem aufwendig. Selbst wenn die Ukraine im August beginnen kann, wird das, wenn überhaupt, dann frühestens, denke ich, im Jahr 2027 gelingen, die ersten Patriots zu testen, wenn überhaupt. Bis dahin hat Russland seine Produktion weiter ausgebaut. Es heißt ja, dass Moskau circa bis zu 60 ballistische Raketen pro Monat herstellen kann derzeit. Also es bleibt dabei, die Europäer, die Amerikaner müssen sich dringend überlegen, wie sie die ukrainischen Städte jetzt schon schützen können.
5: Und ich habe jetzt sogar gehört, dass es vielleicht sogar 2 Jahre dauern könnte, bis da überhaupt irgendeine Art von Produktion beginnen kann. Also da muss man wirklich gucken. Klar ist jedenfalls, die Ukrainer brauchen Patriots, die Europäer weitreichende Waffen zur Abschreckung. Und jetzt sah es ja eine ganze Weile so aus, als würden wir die Tomahawk-Marschflugkörper, die die Biden-Regierung, also die frühere US-Regierung Deutschland versprochen hatte, als würden wir die nicht bekommen. Könnte es jetzt sein, dass wir sie nun doch bekommen?
8: Ja, und zwar hat man wohl am Rande des NATO-Gipfels eine Vereinbarung getroffen dahingehend. Das hat Kanzler Friedrich Merz dann am Tag nach dem Gipfel erklärt. Das bedeutet konkret, dass die deutschen Tomahawks in den USA einkaufen und parallel aber auch weiter an einem europäischen System, Stichwort ELSA, arbeiten. Man fragte sich ja ohnehin schon eine ganze Weile, was Trump eigentlich dagegen haben könnte, wenn die Europäer viel Geld über den Atlantik schicken und in den USA Kriegsgerät einkaufen. Nur kurz noch, weil wir ja die Tomahawks schon so oft besprochen haben, diese weitreichenden Waffen sind eine Fähigkeit, die den Europäern bislang schlicht fehlt, die Russland aber hat. Und daher sollen die Tomahawks im Ernstfall dafür sorgen, dass man auch hinter einer potenziellen Frontlinie weiter hinter Kommandoposten, Nachschubwege, Flugabwehr und so weiter treffen kann. Was im Endeffekt natürlich dafür sorgen soll, dass Putin gar nicht erst auf die Idee kommt, einen Angriff überhaupt zu wagen. Also es soll diesen abschreckenden Effekt haben.
5: Knapp 125 Milliarden Euro. So viel gibt Deutschland in diesem Jahr für Verteidigung aus. Diese Zahl hat der Bundeskanzler beim NATO-Gipfel in Ankara genannt. 125 Milliarden Euro, das ist sehr viel Geld. Vor allem, wenn man überlegt, dass der gesamte Bundeshaushalt rund 525 Milliarden Euro umfasst. Ich kann jetzt mit den beiden Politikern sprechen, die dafür zuständig sind, dieses Geld auch ordentlich auszugeben. Mit den Verteidigungshaushältern der schwarz-roten Koalition, Andreas Mattfeld von der CDU und Andreas Schwarz von der SPD. Ihnen beiden sehr herzlich willkommen hier im ARD-Hauptstadtstudio.
12: Danke schön.
5: Herr Schwarz, das Wort Bereichsausnahme, das ist so ein Wort, das perlt uns von den Lippen, aber das ist ja eigentlich nichts anderes, als dass für den Verteidigungsetat oberhalb von 1% des Bruttoinlandsprodukts die Schuldenbremse nicht gilt. Also oberhalb von ungefähr so 40 Milliarden Euro. Alles, was darüber hinaus ausgegeben werden kann, kann auf Pump ausgegeben werden. Als Haushälter, was Ihr Job ist als Haushälter für den Verteidigungsetat, das ist, dass Sie sich mit allen Vorlagen beschäftigen, die aus dem Verteidigungsministerium kommen. Das sind Beschaffungsvorlagen mit einem Wert von mehr als 25 Millionen Euro. Und da ist die Frage, warum eigentlich andere Etats, andere Haushälter, andere Ministerien müssen das ja nicht so machen. Herr Schwarz.
13: Ja, diese Regelung kommt aus grauer Urzeit. Und zwar wollte das Haus, das Verteidigungsministerium, ein hohes Maß an Flexibilität haben, weil Rüstungsprojekte sind schwierig, teilweise auch langwierig, manchmal klappen sie auch nicht. Und das hat man natürlich erkannt und wollte mehr Flexibilität bei den Haushaltsstellen, also dass sich Haushaltsstellen untereinander decken können. Dass man auch sagen kann, ich wollte zwar das beschaffen, klappt nicht, ich beschaffe jetzt was anderes. Und am Ende hat ja das Parlament verfassungsmäßig den Auftrag der Kontrolle. So, und dann war das im Prinzip das Gegenangebot, wenn ihr Flexibilität wollt, was wir verstehen können als Parlamentarier, wollen wir aber Kontrolle. Und das heißt, ihr müsst uns jetzt vorlegen, was ihr da verändert und vor allen Dingen, wenn ihr Geld über 25 Millionen Euro ausgibt, dann bitte übers Parlament. Man muss auch anmerken, die Bundeswehr ist eine Parlamentsarmee und deswegen haben wir da auch, was Beschaffungen betrifft, sicherlich auch nochmal einen anderen Fokus darauf zu haben und ich glaube, wir beide nehmen unseren Auftrag sehr ernst.
5: Mhm. Herr Mattfeld, Kontrolle. Wir sind in der letzten Sitzungswoche vor der Sommerpause. Am Mittwochabend hat der Haushaltsausschuss, wenn ich das richtig gesehen habe, 16 Vorlagen genehmigt, 16 Beschaffungsvorlagen aus dem Verteidigungsministerium. 16, das ist gar nicht mal so wenig, das sind so knapp 10 Milliarden. Und Ihr Kollege, der linken Abgeordnete Dietmar Bartsch, ebenfalls ein Haushälter, hat kritisiert, dass das Ministerium das alles wieder sehr kurzfristig, wie er sagt, wieder mal sehr kurzfristig vorgelegt habe. Sehen Sie das auch so?
14: Also zunächst einmal müssen wir sagen, wir Haushälter sind das einzige Kontrollorgan, was es in der Beschaffung hier gibt. Und insofern kann ich es seitens der Opposition auch ein Stück weit, möchte ich sagen, nachvollziehen, dass 16 Vorlagen, Beschaffungsvorlagen sicherlich viel sind. Zur Wahrheit gehört aber auch, wir haben uns alle das Ziel gesetzt, zumindest die ganz breite Mehrheit des Parlaments, wir wollen verteidigungsfähiger werden, damit wir uns nicht verteidigen müssen. Und das beinhaltet natürlich, dass das Geld, was der Steuerzahler der Truppe und auch das Parlament zur Verfügung stellt, so wirksam ausgegeben wird, dass damit auch Fähigkeiten aufgebaut werden. Jetzt haben wir immer, das darf ich sagen, und da kann ich nicht ganz widerlegen, was der Dietmar Bartsch gesagt hat, dem Ministerium immer gesagt, bitte teilt doch diese Beschaffungsvorlagen über das Jahr ein bisschen gerechter auf. Das ist nicht komplett gelungen. Ich darf aber auch sagen, dass ich ein Stück weit sehe, dass es besser gewesen ist als das, was wir kurz vor Weihnachten erlebt haben. Dort haben wir in einer Größenordnung von 52 Milliarden, nämlich Aufträge, vergeben. Und das sind mithin 10% des gesamten Bundeshaushaltes. Und da wird es dann in der Tat schwierig. Das ist es jetzt letzte Woche oder diese Woche noch nicht gewesen. Aber bei diesen Größenordnungen vor Weihnachten war es in der Tat schwierig, diese Kontrollfunktion so auszuüben, dass man ihr auch komplett zu 100% gerecht wird. Wir sind froh, dass wir den Bundesrechnungshof vielfach an unserer Seite wissen, die uns beraten. Aber ansonsten ist es natürlich so, dass wir Haushälter, in diesem Fall wir der Koalition, wir sind mit 4 Mann jeweils einen Mitarbeiter, den wir für diese Arbeit beschäftigen. Da stehen wir zu 4 seitens der Koalition, einem Apparat aus dem Beschaffungsamt in Koblenz, aber auch dem Ministerium von über 13.000 Mitarbeitern gegenüber. Das heißt, wir sind da personell sehr, sehr schwach ausgerüstet. Also eine Waffengleichheit sieht anders aus, was Kontrolle anbelangt. Aber ich darf Ihnen das abschließend vielleicht auch sagen, zu dem Thema, man bekommt, gerade wenn man so lange wie Andreas Schwarz oder ich ja noch ein bisschen länger im Parlament ist und ich bin der dienstälteste Haushälter des Parlamentes, man kriegt so einen gewissen Riecher, ob an einer Beschaffungsvorlage etwas so ein bisschen, ja ich sag's mal, riecht und ein bisschen fauler wirkt oder nicht. Das ist so eine Nummer, wo man sagen kann, da zahlt sich dann Erfahrung aus. Und das ist wiederum auch das Gute, was Andreas und ich haben. Wir wissen so ein Stück weit, wenn wir Beschaffungsvorlagen bekommen, wo wir den Finger in die Wunde legen müssen.
5: Sie sind beide damit aufgefallen, auch mal Beschaffungsvorlagen nicht zu genehmigen. Und da denke ich an die Tankcontainer. Die sind ja schon so inzwischen etwas berühmt geworden, jedenfalls für Leute, die sich mit diesem Thema immer wieder mal auseinandersetzen. Und da habe ich gesehen, Stückpreis früher für einen Tankcontainer war 141.000 Euro. Und Sie hatten jetzt eine Vorlage, da hatte sich der Preis verdoppelt innerhalb von 5 Jahren auf 291.000 Euro. Herr Mattfeld, Sie hatten gesagt, hier wird offensichtlich, dass sich da welche die Taschen voll machen wollen. Wollen sich jetzt gerade alle unbegrenzt die Taschen voll machen, weil es auch möglich ist, unbegrenzt Schulden zu machen?
14: Also dieser Ausspruch, whatever it takes, der trifft vielleicht gesamthaushalterisch zu und mit der Lage und Blick auf die Ukraine kann ich das auch nachvollziehen, denn wir wollen alle, wir machen das ja nicht, weil uns das Geld und das Beschaffen Spaß macht, sondern wir wollen beschaffen, damit wir uns verteidigen können, um uns nicht verteidigen zu müssen, insbesondere weil uns Dinge wie Demokratie, Meinungsfreiheit wichtig sind. Das möchte ich immer und immer wieder vorwegstellen. Wir machen das ja nicht der Beschaffung wegen. Wir stellen aber fest, dass auch seitens der Industrie natürlich, und das nicht nur von Deutschland ausgehen, sondern auch von anderen Staaten, unheimlich viele Milliarden unterwegs sind. Und das ist natürlich nur allzu normal in einem Wettbewerb, dass man dann auch sagt, wenn die Nachfrage so groß ist, nach unseren Produkten, dann ziehen wir mal ein bisschen an der Preisschraube. Und das stellen wir in allen Bereichen fest. Das Ganze ist bekannt unter dem Stichwort Rüstungsinflation, was wir derzeit erleben. Das haben wir in anderen Bereichen auch. Und ich darf das auch sagen, ich kann das manchmal auch nachvollziehen. Ich bin ja selber auch Kaufmann und Unternehmer. Ja, natürlich kann es mal sein, dass man mal 5, mal 8, vielleicht maximal mal 10% hier gegenüber einen vorherigen Beschaffungsauftrag drauflegt. Das ist vielleicht sogar menschlich nachvollziehbar. Was wir in diesem Fall aber gesehen haben, eine mehr als Verdoppelung des Preises. Da ist es für mich offensichtlich, weil ich auch Stahlpreise kenne, weil ich auch sehe, dass eben auch Löhne nicht in diesem Sinne, Löhne haben sich innerhalb von 2 Jahren eben nicht verdoppelt, dass das einfach schlichtweg nicht mehr nachvollziehbar ist. Und ich habe das, und da stehe ich auch zu, sehr deutlich gesagt, hier ist für mich offensichtlich, dass man sich da die Taschen voll macht. Und deshalb haben wir hier wirklich die Reißleine gezogen, auch um als Fingerzeig zu erwähnen einfach mal, dass nicht alles machbar und möglich ist und dass man nicht jeden Mondpreis aufrufen kann und die Parlamentarier winken das schon ab. Das hat zu einem ganz großen Hallo, sowohl beim Beschaffungsamt als auch im Ministerium, aber vor allen Dingen auch zu einem, ja, möchte ich fast sagen, im Bereich der Industrie, zu einem Aufschrecken geführt, dass da doch, das ist mir mitgeteilt worden von Industrieseite, man hat schon gemerkt, man macht hier seitens der Politik nicht alles mit. Und deshalb mussten wir das einfach hier mal auf Halt setzen, um auch ein Zeichen zu setzen. So geht es einfach nicht. Und diese Tankcontainer, darf das einfach mal sagen, das ist keine Rocket Science. Das sind nicht hoch veritable, komplizierte Lenkflugkörper, die man manchmal auch technologisch vielleicht nicht ganz so nachvollziehen kann als Halbleihe. Diese Tankcontainer werden in anderen Bereichen auch eingesetzt, auch zur Versorgung unserer Tankstellen. Vielleicht, wenn sie dann oliv sind und haben noch so ein paar Dinge wie Doppelwandigkeit drin, dann macht man einen Aufschlag. Aber das sind Dinge, die werden in anderen Bereichen eingesetzt. Und hier war es für uns offensichtlich. Und hier soll jetzt einfach mal nachgearbeitet werden. Und dann schauen wir mal, was dabei rumkommt.
12: Herr Schwarz, Herr Mattfeld hat darauf hingewiesen, dass es ja auch immer mal wieder zu Verzögerungen kommt bei Bestellungen. Ich denke an den Sky Ranger Flugabwehr. Panzernachfolger vom Gepard. Darauf muss man warten. DLBO, also auf jeden Fall der Digitalfunk, das ist auch alles verzögert. Welche Möglichkeiten haben Sie, dass es da schneller geht?
13: Ja, immer wieder darauf hinzuwirken, dass wir weg müssen von der Goldrandlösung. Dass das Parlament wünscht, dass da was schnell auf den Markt kommt. Und da gibt es ja auch den Erlass des Ministers, 80%, wenn das Ding kann, ist auch in Ordnung. Ich habe lieber 80% dabei wie 100%, die ich nicht dabei habe. Und da wirken wir auch darauf hin, da unterstützen wir auch das Haus und die Beschaffungsbehörde, dass man einfach hier in schnellere Prozesse kommt, weg von den Goldrandlösungen, vielleicht auch hingeht mehr zu, was gibt's denn am Markt schon fertig? Also auch diese Idee, wir müssen immer alles neu entwickeln, muss nicht sein, muss auch schauen, wo sind Rüstungskooperationen auch mit anderen Nationen möglich. Das ist auch eine Chance, dass man auch den Markt da mehr in den Blick nimmt. Was gibt's denn woanders? Und ich muss nicht alles alleine hier in Deutschland entwickeln und erforschen, wenn es am Markt am Ende schon gibt. Und ich glaube, da ändert sich schon einiges am Mindset, aber wir haben in dem Bereich 13.000 Beschäftigte und das ist ein riesen Tanker. Und diesen Tanker von dem einen Kurs auf dem anderen zu bringen, das schaffen sie halt nicht innerhalb von einem Vierteljahr. Aber man erkennt da schon Licht. Sicherlich gibt es auch Schatten, so ehrlich muss man sein. Aber wenn wir den Weg jetzt weiter konsequent gehen und von diesen Goldstandards Abstand nehmen, dann glaube ich, wird auch viel schnell die Truppe erreichen.
12: Herr Schwarz, ganz vielen Dank für Ihren Besuch. Herr Mattfeld, Ihnen auch. Sie werden auch als das A-Team bezeichnet, habe ich gelesen. Schön, dass Sie die Zeit gefunden haben, hier mit uns zu sprechen.
13: Gerne.
14: Gerne.
5: Und das Gespräch mit den beiden Bundestagsabgeordneten ist noch deutlich länger geworden. 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
4: Das war die neueste Ausgabe des NDR-Podcasts Streitkräfte und Strategien. 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
4: Mitten im Wahlkampf hat Berlins regierender Bürgermeister Kai Wegner seine Spitzenkandidatur zurückgezogen. Der CDU-Politiker reagierte damit auf massive Kritik an seinem Krisenmanagement nach dem großen Stromausfall und seine teils unwahren Aussagen dazu in der Hauptstadt Anfang Januar. Für den Tagesspiegel ist die Sache eindeutig.
15: Es geht in dieser Affäre weder um eine Stunde Tennis noch darum, ob Wegner am Morgen des Stromausfalls einfach mal ausschlafen wollte oder mit der Familie frühstücken. Es geht um die Grundpfeiler unserer Demokratie. Es geht darum, dass Amtsträger und öffentliche Stellen in einer rechtsstaatlichen Demokratie zur Wahrheit verpflichtet sind. Zutreffende Angaben aus der Regierung bilden die Grundlage für informierte Wahlentscheidungen der Bürger. Lügen im Amt ist deshalb tabu und beschädigt das Grundvertrauen in Institutionen. Ein Staat, der Fake News liefert, schafft sich ab.
4: Die Berliner Morgenpost kommentiert:
15: Kai Wegner konnte nicht mehr. Der Druck von außen, aber auch von innen war zu groß. Er hat sich verstrickt in Unwahrheiten und Täuschungen rund um den großen Stromausfall im Januar im Südwesten Berlins. Wegner wurde mehr und mehr zur Belastung für die Berliner CDU. Er zog die Partei mit seinem PR-Desaster mit herunter. Laut Umfrage ist die CDU zurzeit nur noch viertstärkste Kraft in Berlin.
4: Lars Petersen von der Welt zeigt sich überrascht, dass gerade Wegner sich eine solche Affäre erlaubt hat.
16: Kai Wegner ist schon jemand, der sich wirklich von unten auch hochgearbeitet hat. Der hatte über viele Jahre ein wirklich sehr, sehr gutes und sehr respektiertes Gespür dafür, wie Leute eigentlich ticken, was man machen sollte. Der wirklich ein politisches Naturtalent war, der ja schon einmal vor dem Aus war und sich wieder zurückgekämpft hat und dann sogar die Wahl gewonnen hat. Sich so in einen Strudel aus Halbwahrheiten und Lügen zu begeben, ist für viele ja auch in der CDU wirklich überhaupt nicht nachvollziehbar gewesen. Jetzt ist nochmal wirklich sehr klar geworden, dass am Morgen des Stromausfalltages, dass da bis kurz vor seinem Tennisspiel er nicht ein Telefonat geführt hat. Das war einfach ein unfassbar schlechtes Kommunikationsmanagement.
4: Meint Lars Petersen von der

0: Kompass wurden Kürzungen angekündigt, die mit den Betroffenen im sozialen und kulturellen Bereich kaum kommuniziert, dann unter Druck zum Teil wieder zurückgenommen wurden. Doch die finanziellen Reserven der Stadt sind aufgebraucht. Die CDU ist inhaltlich ausgehöhlt. Nichts spricht dafür, dass Evers daran etwas ändern könnte.
1: Das waren Standpunkte, heute zusammengestellt von Jonas Valentin Weber. Wie geht's weiter bei Volkswagen? Darauf schauen wir gleich nach den Nachrichten hier in der ARD Infonacht. Bis gleich.

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1: Um 4 Uhr mit Gabriela Kühne. Bei der Fußball-Weltmeisterschaft steht Spanien im Halbfinale. Die Spanier gewannen ihr Viertelfinale gegen Belgien mit 2:1. Aus dem ARD-WM-Team Michael Küster.
2: Trotz großer Überlegenheit haben die spanischen Fans lange warten müssen auf das erlösende Tor. Der Siegtreffer zum 2:1 über Belgien fiel erst in der 88. Minute durch den kurz zuvor eingewechselten Mikel Merino. Vorausging ein Fehler des belgischen Torwarts. Spanien war dennoch die stärkere Mannschaft in dieser Partie und ging in der ersten Halbzeit durch Fabian in Führung. Noch vor der Pause gelang De Ketelaere der Ausgleich. Es war gleichzeitig der erste Gegentreffer der Spanier bei diesem Turnier. Im Halbfinale wartet am kommenden Dienstag das Team aus Frankreich.
1: Viele Unternehmen in Deutschland investieren nichts mehr. Das geht nach Zeitungsberichten aus einer neuen Studie des Instituts der deutschen Wirtschaft hervor. Aus der Nachrichtenredaktion Sabine Ricker.
3: Demnach verzichtet aktuell jedes fünfte Unternehmen komplett auf Investitionen. Die Gründe dafür sind laut der Umfrage vor allem hausgemacht. Für die Studie wurden knapp 1000 Unternehmen aus verschiedenen Branchen befragt. Als wichtigste Hürde nennen die Firmen die hohen Arbeitskosten, zu viel Regulierung, hohe Steuern und teure Energie. Laut den Studienautoren, deren Ergebnisse der Welt am Sonntag vorliegen, spiegeln diese Befunde vor allem strukturelle Probleme des Standorts Deutschlands wider. Das Institut der deutschen Wirtschaft spricht von der längsten Investitionsschwäche in Deutschland.
1: Der US-IT-Konzern Apple hat eine Klage gegen den ChatGPT-Hersteller OpenAI eingereicht. Das Unternehmen wirft dem Konkurrenten vor, Firmengeheimnisse gestohlen zu haben. Es geht um 2 ehemalige Apple-Mitarbeiter, die inzwischen für OpenAI tätig sind. Beide haben nach Apple-Angaben an hochsensiblen Stellen gearbeitet, bevor sie zum Konkurrenten gewechselt sind. Sie sollen vertrauliche Daten über Designs, Herstellungsprozesse und Lieferketten mitgenommen haben. OpenAI entwickelt derzeit ein Gerät, das möglicherweise eine Konkurrenz zum iPhone werden könnte. Belgien will eine Pkw-Maut einführen. Nach belgischen Medienberichten haben sich darauf die 3 Landesteile Flandern, Wallonien und die Hauptstadtregion Brüssel geeinigt. Die Plakette soll im kommenden Jahr kommen. Der Preis für eine Jahresvignette in Belgien richtet sich nach Fahrzeugmodell und Schadstoffausstoß, von 90 Euro für Elektroautos bis zu 125 Euro für alte Verbrenner. Es soll aber auch Tages- oder Kurzzeitplaketten geben. Das waren die Nachrichten. Das Wetter in Deutschland. Tagsüber viel Sonne, vor allem im Osten auch ein paar Wolken, aber trocken. 24 Grad an der Nordsee, 27 Grad in Sachsen und Brandenburg und bis zu 34 Grad am Oberrhein. Auch am Sonntag sonnig, im Osten wieder ein paar Wolken, 27 bis 33 Grad. Es ist 4:03 Uhr.
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4: Die A1 Osnabrück Richtung Bremen ist in Höhe Osnabrück Nord bis Sonntagnacht wegen Brückenarbeiten gesperrt. Die Umleitung führt über die U3. Die A3 Passau Richtung Nürnberg ist zwischen Kreuz Deggendorf und Schwarzach nach einem Unfall gesperrt. Die A4 Aachen Richtung Köln ist zwischen Kreuz Köln West und Köln Eiffeltor wegen des Aufbaus einer Schrankenanlage bis Donnerstag 18 Uhr gesperrt. Die A4 Köln-Aachen ist zwischen Frechen-Nord und Kreuzkerpen wegen Brückenarbeiten in beiden Richtungen bis Montag früh gesperrt. Die A30 Bad Oeynhausen-Osnabrück

0: Osnabrück ist zwischen Melle Ost und West wegen Brückenarbeiten bis Montag früh in beiden Richtungen gesperrt. Die A37 Hannover-Messe Richtung Burgdorf ist zwischen Kreuz Hannover-Kirchhorst und Beinhorn wegen einer Nachtbaustelle bis 5 Uhr früh gesperrt. Eine Umleitung ist eingerichtet. Die A42 Kamp-Lindfort Richtung Dortmund ist zwischen Oberhausen Zentrum und Kreuz Essen Nord wegen Brückenarbeiten bis 5 Uhr gesperrt. Und die A94 München Richtung Passau ist zwischen Altötting und Neuötting Ost wegen Bauarbeiten bis 5.30 Uhr gesperrt. Das war's vom Verkehr. Ihnen eine gute und sichere Fahrt.
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0: Und die kommt wie immer vom Norddeutschen Rundfunk in Hamburg. Im Studio ist Detlef Karg mit aktuellen Informationen und Hintergründen in dieser Nacht noch bis 6 Uhr. Mal Hand aufs Herz, einen Volkswagen im eigentlichen Sinne baut ja VW schon lange nicht mehr wirklich. Immer teurer wurden die Modelle, sodass ein Golf heute etwa Kaufkraft bereinigt doppelt so viel kostet wie einst ein Käfer. In den früheren Jahrzehnten produzierten viele Hersteller günstige Modelle, um nach dem Krieg in Europa die Volksmotorisierung voranzutreiben. Heute übernehmen neue Hersteller die Preisführerschaft, wie etwa die rumänische Marke Dacia, die zum Renault-Konzern gehört. Und das zahlt sich dann eben auch in den Verkaufszahlen dieser Hersteller aus. Was aber wird nun aus VW? Die Umbaupläne von Konzernchef Blume sind offenbar auch im Unternehmen umstritten. Klar, die Kosten müssen runter, aber welche Kosten? Aus Wolfsburg, Claudia Wulzberger.
2: Ja, alle schauen nach Wolfsburg, alle wollen wissen, wie es weitergeht. Wir hoffen natürlich, dass es weitergeht, weil das wäre auch der Tod für die Region, das muss man ganz klar sehen. Sind ja nicht nur wir von VW, es sind ja alle, die so drumherum liegen, Zulieferer, der kleine Bäckermann, alle.
3: Man muss erstmal abwarten, was kommt. Also ich finde, dass da die Presse mal ein bisschen viel macht. Und solange da nichts von unserer Führung kommt und von der Gewerkschaft und Betriebsrat, sehe ich das alles erstmal ganz locker. Gespart werden muss, auf jeden Fall, aber immer ruhig bleiben.
4: Also ich muss sagen, ich finde es schade, dass man so ein bisschen im Unwissen dann noch weiterhin bleibt. Und dass man so in den Urlaub geschickt wird. Ja, im Endeffekt, also wir Produktionsarbeiter vor allem, wir machen ja das, was wir immer können. Wir bauen Autos und wir hoffen, dass wir so einfach entgegenwirken können, indem wir einfach da sind.
5: Die Werke gelten als zu teuer und sie sind nicht ausgelastet. Volkswagen verkauft viele Autos, aber nicht mehr so viele wie zu Hochzeiten. Dafür kaufen auch hier immer mehr Menschen Elektroautos aus China. Die Konkurrenz ist mittlerweile in Europa angekommen. Für die veränderte Marktlage reichen die bisherigen Sparpläne offenbar nicht mehr aus. In einer Videobotschaft hat sich Konzernchef Oliver Blume geäußert.
6: Wir machen den Volkswagen-Konzern schneller, robuster und wettbewerbsfähiger. Wir reduzieren Komplexität, fokussieren unsere Technologien, richten Produkte, Entwicklung und Produktion noch regionaler in den Märkten aus, bauen Überkapazitäten ab, straffen unser Beteiligungsportfolio und verschlanken unsere Strukturen.
5: Kein konkretes Wort zu der Frage, ob Werke schließen müssen. Das hält Automobilexperte Stefan Bratzel vom Center for Automotive Management zwar für notwendig, aber nicht ausreichend.
7: Volkswagen hat keine Chance, wenn man sich nicht auf die Zukunftsthemen, auf neue Technologien fokussieren kann. Insofern hat auch die Arbeitnehmerseite durchaus recht. Werksschließungen allein werden Volkswagen längerfristig nicht helfen.
5: Möglicherweise würde es auch reichen, nur 2 der 4 in Frage kommenden Werke zu schließen. Auch die Vorschläge, die Zahl der Automodelle zu reduzieren, hält er für sinnvoll. Neben dem reinen Sparen geht es in Blumes Zukunftsvision aber noch um was anderes. Er will den Konzern so umbauen, dass möglicherweise der Einfluss des Landes Niedersachsens und des mächtigen Betriebsrats eingeschränkt wird. Dieser Einfluss ist im VW-Gesetz geregelt. Das Gefüge zu ändern, lehnt Niedersachsens Ministerpräsident Olaf Lies weiter ab. Er sitzt selbst im Aufsichtsrat von VW.
8: Wir haben ein Erfolgsmodell mit dem VW-Gesetz, wir haben ein Erfolgsmodell mit der Marke Volkswagen innerhalb des Konzerns. Und auch das hat für mich nicht nur in der Vergangenheit eine Grundlage geschaffen, zukunftsfähig zu sein, sondern auch für die Zukunft. Insofern gibt es schon, ich glaube, ein paar klare Linien, die wir alle haben.
5: Klar ist bisher vor allem eins. Bis es bei Volkswagen eine Lösung gibt und einen ausgehandelten Kompromiss, wird noch einige Zeit vergehen.
0: Ein Bericht von Claudia Wulzberger. Die Betriebsratsvorsitzende von VW, Daniela Cavallo, hatte ja gestern gefordert, dass VW-Aufsichtsratschef Blume am Freitag, also gestern, seine Pläne erläutern sollte. Aber das tat er nicht im Einzelnen. Blicken wir dazu auf die Meinung der Gewerkschaft. Daniel Friedrich ist Bezirksleiter der IG Metall Küste und meine Kollegin Birgit Langhanger hat ihn gefragt, wie diese Konzernkommunikation oder auch Nichtkommunikation bei der Gewerkschaft ankommt.
9: Ich halte es für unverantwortlich, wie der Vorstand hier mit den Menschen, die für ihn arbeiten, seine Belegschaften nicht kommuniziert. Man muss doch jetzt, nachdem da schon seit Wochen Schlagzeilen, man liest über Werke, die geschlossen werden, so ein Personalabbau etc., alles Gerüchte, alles irgendwelche geleakte Unterlagen etc., der Vorstand ist hier dringend geboten, endlich sich zu erklären, die Menschen haben das verdient. Damit jetzt in den Urlaub zu gehen, das ist nicht akzeptabel, aber ich befürchte, da hat man Angst vor der eigenen Courage und deswegen werden wir nichts aus Wolfsburg hören.
10: Aber ab heute, wie Sie haben es gerade gesagt, Werksferien, Urlaub, wie geht's dann konkret nach den Ferien weiter?
9: Wir werden weiter die Information einfordern müssen. Wir planen ja in der Regel unsere Betriebsversammlung über das Jahr und dann wird man nach dem Urlaub aber außerordentliche Betriebsversammlung machen müssen, sagen müssen, Vorstand, kommt her, kommt in die Werke, erklärt den Menschen, was eure Pläne sind, Gerüchte, Informationen, die man nicht benutzen kann oder ähnliches, das muss vorbei sein, der Vorstand ist dann gefordert. Aber klar ist auch, diese Pläne, wie sie da jetzt in den Nachrichten zu lesen sind nicht akzeptabel. Man muss mit den Menschen Lösungen machen. Wir schließen ja nicht die Augen davor, dass wir Probleme haben. Aber das, was da zurzeit diskutiert wird, ist nicht akzeptabel.
10: Da kommen wir gleich nochmal dazu. Aber vielleicht erst noch der Blick auch nach Emden. Was haben Sie als Bezirksleiter für die IG Metall gehört von der Belegschaft?
9: Naja, die Menschen sind natürlich verängstigt. Das heißt ja, das Werk soll komplett geschlossen werden. Das muss man sich immer vorstellen. Heute fahren sie dahin, da arbeiten mehrere tausend Menschen. Man ist da sozusagen in den letzten 40, 50 Jahren gewohnt gewesen, dass man von Volkswagen Emden redet mit all den Vorteilen. Menschen haben Arbeitsplätze aufgegeben, weil sie eine Chance hatten, zu VW zu kommen. Und dass das alles auf einmal in Frage steht, das schockiert viele, das macht Angst. Das macht Angst vor der Zukunft, macht Angst auch vor einer abgeschnittenen Region. Und wir müssen aufpassen, dass die Menschen nicht resignieren, sondern dass sie sagen, nein, das akzeptieren wir so nicht. Und da sind wir mit der Mannschaft, mit den Kolleginnen und Kollegen im engen Kontakt, wirklich zu sagen, wir werden für die Zukunft in Emden und an den anderen Standorten gemeinsam antreten.
10: Es sei für die Region wichtig, die Arbeitsplätze zu halten, weil sonst tote Region. Ist das für Emden eigentlich anders als für die anderen Standorte?
9: Nein, Sie können das ja so durchgehen, auch wenn Sie nach Osnabrück gucken, wenn Sie nach Zwickau gucken. Das sind ja alles Werke, die in der Region eine besondere Verantwortung haben. Gute tarifliche Arbeitsplätze, gute Produkte, die man gefertigt. Ein Stolz, der ja auch da war. Die Menschen sagen ja nicht nur, ich arbeite bei VW, sondern wir bauen sozusagen die besten Autos. Und da will man wieder hin. Und das ist eben so ein Punkt, wo wir sehen, Ostfriesland oder eben auch in Sachsen, wenn wir da VW wegdenken würden, dann hat das natürlich für die ganze Region einen enormen Schaden. Und deswegen können wir diese Pläne auch nicht akzeptieren.
10: Sie haben es schon angesprochen, Herr Friedrich. Klar, allen ist bewusst, der Volkswagen-Konzern ist im Schlingern. Jetzt haben wir noch die Quartalszahlen dazu, also gespart werden muss. Was ist Ihr Entwurf? Wo sollte man ansetzen?
9: Nee, wir haben ja einen Vertrag geschlossen vor 2 Jahren und der heißt, wir gehen in die Werke, wir machen sie fit für die Zukunft. Das passiert in Emden, aber auch in anderen Werken. Aber der Vorstand hat auch zugesagt, dann auch neue Produkte, neue Autos in die Fabriken reinzuholen. Das heißt, man muss sich an Verträge halten. Der zweite Punkt ist, wir müssen natürlich auch schauen, wo können wir besser werden. Wir haben, glaube ich, kein gutes Konzept für die ganze Frage, wie bauen wir Autos für und in Nordamerika. Wir müssen gucken, wie wir den europäischen Automarkt sozusagen neu sozusagen gestalten. Und wir haben auch keine Antwort auf die Frage, wie gehen wir mit China um. Das heißt, wir sagen nicht, dass wir keine Lösungen brauchen. Man muss verändern, man muss neue Konzepte machen. Aber Entschuldigung, wenn ich sehe, wie in den letzten 15 Jahren dieses Management ein Fehler nach dem anderen gemacht hat, die Milliarden gekostet. Ich sage nur dieses Skandal, ich sage nur die Frage E-Mobilität, Umstellung, etc. Was da verpennt worden ist, beziehungsweise wo da Geld vernichtet worden ist. Und da muss man jetzt auch die Verantwortung dafür übernehmen und sagen, wir wollen mit den Menschen jetzt auch langfristig eine Zukunft aufbauen. Und dafür muss man jetzt die Konzepte gemeinsam erarbeiten und nicht so eine Kahlschlagpolitik machen, wie die ja durch die Medien gerade geht.
10: Und da hören wir aber ja auch, dass es offenbar Ideen gibt, das VW-Gesetz zu ändern. Kritiker sagen, es braucht mehr Freiheit für unternehmerische Entscheidungen. Das VW-Gesetz ja eben auch eine Besonderheit, dass das Land Niedersachsen einen großen Anteil hält. Würden Sie den Änderungen mittragen?
9: Nein, das ist absolut nicht akzeptabel. Ich meine, Entschuldigung, wir haben über 70 Jahre perfekt in Volkswagen mit einzelnen Krisen, aber perfekt bewiesen, wie Mitbestimmung, gemeinsames Handeln Verantwortung gemeinsam zu übernehmen, mit zu dem erfolgreichsten Autohersteller der Welt geführt hat. Und jetzt in Krisenzeiten kann man das doch nicht einfach zur Seite schieben und sagen, das funktioniert nur, wenn es gut läuft. Wie gesagt, wir verweigern uns nicht den Blick darauf, dass wir Probleme haben, nicht nur bei VW Automobil insgesamt, aber die Lösung, die muss eine andere sein.
0: Soweit Daniel Friedrich, Bezirksleiter der IG Metall Küste. Und damit kommen wir zur Wettervorhersage für heute Samstag, den 11. Juli. Am Vormittag im Nordwesten noch bewölkt durch Hochnebel. Danach im Norden und vor allem im Osten neben längeren sonnigen Abschnitten. Zeitweise Durchzug von Wolkenfeldern, aber überwiegend trocken. Im Westen und Süden meist sonnig. Höchstwerte im Norden und Osten 25 bis 30 Grad, an den Küsten 20 bis 23 Grad. Im Süden und Westen 29 bis 35 Grad. Und hier Temperaturen deutscher Städte zur Stunde. In Kiel 14 Grad, Hamburg 16 Grad, Rostock 13 Grad, Berlin 14 Grad, in Köln 16 Grad, Frankfurt am Main 19 Grad, Saarbrücken 21 Grad, Dresden 16 Grad, Stuttgart 21 Grad, Freiburg 19 Grad und München 18 Grad. Und die Zeit, es ist 4.15 Uhr.
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0: Und wir blicken nach Südspanien. 12 Menschen sind bei den Waldbränden bisher ums Leben gekommen. Es werden noch über 23 weitere vermisst. Die Behörden gehen davon aus, dass es sich bei den meisten um Urlauber oder Residenten handelt, die aus dem Ausland kommen. Mehr von Franka Welz.
11: Apokalyptische Szenen bei Beda im Waldbrandgebiet. Löschtrupps kämpfen verzweifelt gegen die Flammen, doch für zahlreiche Menschen hier kommt schon jetzt jede Hilfe zu spät. Der Bürgermeister von Beda erklärt Journalistinnen und Journalisten am Morgen, wie 7 der Todesopfer in seinem Ort ums Leben kamen. Wir haben an jede Tür geklopft, um alle Nachbarn zu alarmieren. Eine Gruppe von 9 Menschen wollte ihre Häuser nicht verlassen. 7 davon sind leider verstorben. Die restlichen sind auf dem Weg nach Sevilla. König Felipe VI. Meldete sich aus dem gut 200 Kilometer nordöstlich von der Waldbrandzone gelegenen Murcia zu Wort und sprach den Betroffenen sein Mitgefühl und allen Einsatzkräften seine Anerkennung aus. Unsere Gedanken, Unterstützung und unser Mitgefühl sind bei allen, die geliebte Menschen bei dieser Tragödie verloren haben und bei denjenigen, die noch um ihre Lieben bangen. Größte Anerkennung für Kraft, Einsatz, Opferbereitschaft aller Männer und Frauen, die an den Löscharbeiten mitwirken oder sich um evakuierte Menschen kümmern. Spaniens König war nach Murcia gekommen, um an der dortigen Luftwaffenakademie den Abschluss der militärischen Ausbildung von Kronprinzessin Leonor zu feiern. Den im Anschluss an die Verleihung des Leutnantrangs an Leonor sagte Felipe VI. Jedoch aus Respekt gegenüber den Opfern des Waldbrandes in der Region Almería ab. Mehr als 460 Einsatzkräfte bekämpfen das Feuer nahe der Gemeinde Los Gallardos in der andalusischen Provinz, das sich schnell auf mehr als 3.100 Hektar ausgebreitet hatte. Darunter Feuerwehr, Waldbrandspezialisten und auch die Katastrophenschutzeinheit des spanischen Militärs UME ist mit Einheiten vor Ort. Wind, hohe Temperaturen und die extreme Trockenheit erschweren die Löscharbeiten. Einige der Todesopfer wurden in ausgebrannten Fahrzeugen gefunden. Es steht zu befürchten, dass sie versucht hatten, auf eigene Faust aus dem Brandgebiet herauszukommen und dabei eine falsche Fluchtroute gewählt hatten. Die Anweisungen der Rettungskräfte seien keine Vorschläge, sondern lebensrettende Befehle, erklärte der erfahrene Waldfeuerwehrmann Ramon Garcia im spanischen Fernsehen. Häuser, Vieh und anderer Besitz seien ersetzbar, ein Menschenleben dagegen nicht. Es ist der bisher tödlichste Waldbrand in Andalusien und einer der schwersten in der Geschichte Spaniens. 1979 kamen in einer Siedlung in Lloret de Mar im Nordosten Spaniens 21 Menschen ums Leben.
0: Unsere Korrespondentin Franka Welz berichtete. Der deutsche Atomausstieg ist für Kanzler Merz mittlerweile ein, so sagte er es ja, schwerer strategischer Fehler. Rühren will er daran allerdings nicht, zumindest im Moment nicht, denn dazu fehlt ihm wohl der politische Mut und die Kraft. Rings um Deutschland geht der Trend ja in die andere Richtung. Polen wird ein AKW bauen, Ungarn baut die Kernkraft aus. In Dänemark gibt es zumindest Überlegungen zum Wiedereinstieg, ebenso in Italien. Schweden und Finnland setzen auf Kernenergie und auch Spanien, das zwar viel Solarstrom produziert, erzeugt eine Grundlast nuklear. Von Frankreich, der Ukraine und Russland gar nicht zu sprechen. Tschechien plant ebenfalls Reaktoren und neue Mini-AKWs. Mehr dazu jetzt von Marianne Anweis aus Prag.
12: Rund 1,5 Stunden sind es mit dem Auto von Prag nach Temelin im Südwesten von Tschechien. Die Grenze zu Bayern liegt nur etwa 60 Kilometer entfernt vom größten Atomstandort des Landes. Und der soll weiter wachsen, erklärt Marek Svitak, der Sprecher des Kernkraftwerks. Auf diesem Feld wird ein kleiner modularer Reaktor entstehen, denn der Standort eignet sich für die Kernenergie. Das wurde bereits mehrfach untersucht. Dennoch müssen neue Erkundungen durchgeführt werden. Fertig sein soll das Mini-AKW in der zweiten Hälfte der 2030er Jahre. Als erstes auf dem europäischen Kontinent nach einem Pilotprojekt in Großbritannien. Ein zweites Modularkraftwerk ist in Tuschimitze geplant, in der Region Usti nad Labem, nur 16 Kilometer Luftlinie entfernt von Sachsen. In Prag arbeiten bereits rund 100 Menschen an der Umsetzung in der Zentrale der ČEZ. Der teilstaatliche Energiekonzern ist einer der größten in Ostmitteleuropa und betreibt alle Atomkraftwerke in Tschechien. Peter Přešňák leitet die Abteilung für kleine modulare Reaktoren. Er spricht aber eher von Mittelklasse-Meilern. Große Kraftwerke haben viele Vorteile, weil sie an einem Ort hohe Leistung erbringen. Sie sind aber oft langwierig. Der Vorteil der kleineren Reaktoren liegt in ihrer Modularität. Die Serienproduktion dürfte den Bauprozess erheblich beschleunigen. Im April wurden Vorverträge mit dem britischen Hersteller Rolls-Royce SMA unterzeichnet. Der tschechische Industrieminister Karel Havlíček bietet Deutschland Entwicklungshilfe bei den modularen AKWs an, sollte die Bundesregierung Interesse haben. Deutsche Unternehmen beteiligen sich bereits, etwa Siemens Energy. Eine große Mehrheit der Bevölkerung in Tschechien unterstützt den Atomkurs, auch hier in Temelin. Die herausforderndste Zeit wird die Bauphase sein, glaubt Bürgermeister Josef Vácar. Aber wenn der neue Reaktor in Betrieb ist, wird niemand mehr so richtig was davon mitbekommen. Das AKW biete Arbeitsplätze, der Betreiber bezahle den Ort. Nur ein Endlager, das will Temelin nicht auch noch in der Nähe haben. Erneuerbare Energien werden nur stockend ausgebaut. Die rechtspopulistische Regierung bremst nun zusätzlich. Zurzeit liegt Tschechien auf dem letzten Platz in der EU. Dabei ist der Ausstieg aus der klimaschädlichen Kohle bis 2033 geplant.
0: Marianne Allweis informierte. Wir kommen zurück nach Deutschland. Fast 7 Millionen Menschen hierzulande haben einen oder mehrere Minijobs. Maximal 603 Euro können sie dabei pro Monat verdienen. Der Arbeitgeber zahlt eine Pauschale für Sozialabgaben von rund 30%. Der Arbeitnehmer zahlt nichts und erhält seinen Bruttolohn komplett. Für viele Menschen ist das attraktiv und natürlich auch für die Arbeitgeber. Jetzt hat die Rentenkommission der Bundesregierung ja empfohlen, Minijobs abzuschaffen, zugunsten von sozialversicherungspflichtigen Jobs, auch mit Blick auf die spätere eigene Rente. Was würde das für Arbeitgeber und Arbeitnehmer bedeuten? Amelie Ernst mit einem Beispiel aus Potsdam.
13: Eine Classic Pizza, eine größere, dann eine Teriyaki Chicken Bowl, eine Mini Pizza und Knoblauch-Käse-Ecken.
14: Christine Friedrich streift sich ein paar schwarze Einweghandschuhe über und macht sich dann an die Bestellung. Die Teigrohlinge liegen schon bereit und müssen einer nach dem anderen ausgerollt werden. Auch eine Pizza mit Meeresfrüchten ist dabei. Routiniert verteilt Christine Friedrich die Garnelen auf dem Pizzateig. Seit über 4 Jahren hat die 40-Jährige den Minijob beim Lieferdienst World of Pizza in Potsdam, neben ihrem 35-Stunden-Hauptjob im öffentlichen Dienst.
13: Ich bin alleinerziehend. Ich brauchte eine Alternative, wie ich mir mein Leben finanzieren kann. Dadurch, dass wir das Wechselmodell haben, sich da finanziell über Wasser zu halten, weil alles teurer wird. Wir haben getrennte Haushalte, für das Kind jeweils auch einzeln Kleidung, Schulmaterialien etc. Ja, da muss man sich was dazu verdienen.
14: In den Wochen, in denen ihre Tochter beim Vater ist, jobbt sie 2 bis 3 Mal abends nach Feierabend beim Pizzaservice. Um ausreichend Geld zu verdienen, hätte sie auch gern ihren Hauptjob ausgeweitet.
13: Das funktioniert nicht, weil ein Arbeitgeber niemals diesen Ausgleich bringen könnte, was ein Minijob netto bringt. Ich habe das versucht und der Arbeitgeber sagt dann, nein, dann bist du zu teuer.
14: Thorsten Kaldun, der Gründer und Geschäftsführer von World of Pizza, hat viele Minijobber wie Christine Friedrich im Team. Etwa 500 Mitarbeitende sind es in ganz Deutschland, davon über die Hälfte im Minijob, also nicht sozialversicherungspflichtig. Denn sein Geschäft lebt davon, dass Mitarbeitende auch kurzfristig und zu Spitzenzeiten wie mittags oder abends nur für einige Stunden einsetzbar sind.
15: Wenn es wirklich diesen Minijob nicht mehr geben würde, wäre das für uns eine Katastrophe. Also, weil wir genau diese Peakstunden ja dann nicht mehr abdecken können und dadurch auch kein sozialversicherungspflichtiges Beschäftigungsverhältnis einsetzen können. Wir können ja nicht für, wo wir nichts zu tun haben, eben Leute einsetzen. Das funktioniert nicht. Also das ist nicht durchdacht, aber so richtig beschlossen ist es ja auch noch nicht. Von daher hoffen wir mal, dass wir noch ein bisschen Einfluss nehmen können.
14: Thorsten Kaldun hofft, dass die Politik noch nachsteuert und die Minijobs nicht komplett abschafft. Günstiger seien sie für ihn als Arbeitgeber jedenfalls nicht. Dafür flexibler.
15: Besser wäre es eigentlich, den Sozialversicherungspflichtigen zu entlasten und den Minijobler-Status so zu lassen, wie es momentan ist.
14: Auch Christine Friedrich hofft, dass der Vorschlag der Rentenkommission nochmal überarbeitet wird. Alternativen zum Minijob sieht sie im Moment nicht.
13: Also ich habe auch eine sehr kleine Wohnung. Das sind nur 48 Quadratmeter mit 1,5 Zimmer für mich und meine Tochter, weil einfach mehr nicht möglich ist. Das wäre eine Katastrophe für eine alleinerziehende Mutter oder jeden anderen, der darauf angewiesen ist.
0: Die Minijobs und ihre Berechtigung, das war das Beispiel einer Pizzabäckerin in Potsdam. Amelie Ernst hat sie getroffen.
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16: Mit Stefanie Lavoie und dem ersten deutschen Wimbledon-Finalisten seit 1995. Hollywood-Stars wie Dustin Hoffman und Rami Malek saßen auf der Tribüne, als Deutschlands bester Tennisspieler Alexander Zverev in London den Einzug ins Finale feierte. In einem einseitigen Match hatte er Wildcard-Wunder Arthur Ferry mit 7:6, 6:2 und 6:4 besiegt. Im Endspiel des Rasenklassikers trifft der Hamburger morgen auf den Italiener Jannik Sinner. Ina Kast berichtet.
17: Die Nummer 1 und die Nummer 2 haben es also ins Finale geschafft und das eindrucksvoll. Alexander Zverev hat gegen den britischen Außenseiter Arthur Ferry nur im ersten Satz wirklich Mühe gehabt, konnte diesen Durchgang dann aber im Tiebreak für sich entscheiden. Zverevs Jubel fiel nach dem verwandelten Matchball verhalten aus. Hinterher erklärte er, er habe schließlich noch ein weiteres Match, das er hier gewinnen will. Durch den Finaleinzug wird Zverev am kommenden Montag nun auf jeden Fall wieder Weltranglistenzweiter sein. Für das Finale hat sich bei Zverev nun auch Unterstützung aus Deutschland angekündigt. Bundeskanzler Friedrich Merz gratulierte Zverev am Telefon und sagte, er werde beim Endspiel dabei sein. Zverevs Finalgegner, Titelverteidiger Jannik Sinner, hat in seinem Halbfinale Altmeister Novak Djokovic in seine Schranken verwiesen. Sinner gewann alle 3 Sätze mit 6:4 und spielte sehr druckvoll. Djokovic sagte nach dem Match ehrlich und anerkennend, ich bin rausgeflogen, weil ich einfach nichts gegen Sinner tun konnte. Ich bin immer einen halben Schritt zu spät gewesen.
16: Spanien heißt der Halbfinalgegner der Franzosen bei der Fußball-Weltmeisterschaft. Wie schon in der Runde der letzten 16 gegen Portugal war es Joker Mikel Merino, der die Spanier im Viertelfinale gegen Belgien spät auf die Siegerstraße brachte. Besonders bitter für die Belgier, der eingewechselte Torhüter Senne Lammens sah beim Gegentreffer schlecht aus.
18: Schuss von Kubasi, Tor der Endi Manifest, Abstammer, Tor! Tor! 2:1, weil Senne Lammens den Schuss von Pau Kubasi nicht festhalten kann. Und dann ist es ein Abstauber-Tor.
16: Die Spanier hatten mehr vom Spiel und waren in der 30. Minute durch Ruiz in Führung gegangen. Belgien hatte in der 41. durch De Ketelare ausgeglichen. Der Europameister trifft nun am Dienstag in Arlington auf Les Bleus. Bei der Tour de France steht heute die 8. Etappe auf dem Programm. Holger Gerska schaut voraus.
19: Für die Sprinter gibt es nach dem gestrigen Finale in Bordeaux mit dem Triumph des Belgiers Tim Mellier gleich die Chance zur Revanche. Das Teilstück durchs Périgord wird aber deutlich abwechslungs- und kurvenreicher als die gestrige Geradeaus-Etappe nach Bordeaux. Vielleicht ist es landschaftlich die spektakulärste Etappe dieser Tour. Auch die Zielanfahrt mit 2 Kurven auf den letzten 1200 Metern wird ganz anders als gestern. Der Favoritenkreis aber hat sich nicht verändert. Max Kanter gehört nach Platz 2 in Pau und Rang 3 in Bordeaux dazu, während Phil Bauhaus Olympiakos mit seinem gestrigen sechsten Platz auch ein erstes starkes Zeichen gesetzt hat.
16: Für Mondo Duplantis war es ein Heimspiel. Der schwedische Stabhochsprung-Weltmeister residiert mittlerweile in Monaco. Und dort fand am Abend das Diamond League Meeting statt. Ein wichtiger Formtest auf dem Weg zur Europameisterschaft. Irina Gneb hat die Einzelheiten.
12: Während Stabhochsprungstar Amont Duplantis erneut nicht die große Show bot, zeigte Owen Anser ein ganz starkes Rennen. In 10,01 Sekunden kam der deutsche 100-Meter-Rekordhalter in einem Weltklassefeld auf Rang 4 und präsentierte sich mit der drittschnellsten Zeit seiner Karriere in EM-Form. Weit weg von seiner Bestleistung war Duplantis. Der Schwede gewann zwar mit Meeting-Rekord, verfehlte mit für ihn bescheidenen 6,07 Meter seinen 16. Weltrekord aber deutlich. Die große Rekordshow bot dieses Mal Emmanuel Wanyonyi. Der Kenianer flog über die 1000 Meter in 2 Minuten 11,83 ins Ziel und unterbot nach über einem Vierteljahrhundert die bisherige Weltbestmarke um 13 Hundertstel.
16: Die Leichtathletik-Europameisterschaften werden vom 10. bis 16. August in Birmingham ausgetragen.
0: Und das war Stefanie Lavoie mit dem Sport.

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1: Um 4.30 Uhr mit Gabriela Kühne. Nach der erneuten Eskalation zwischen dem Iran und den USA ist die Zukunft eines Rahmenabkommens ungewiss. Die USA hatten zuletzt Ziele im Iran angegriffen und das wiederum mit Angriffen auf Handelsschiffe begründet. Nun fordert Washington ein klares Bekenntnis von Teheran. Aus der Nachrichtenredaktion Valeria Dobralskaya.
2: Der Iran muss öffentlich zusichern, dass die Schifffahrt in der Straße von Hormus frei und sicher bleibt. So die Forderung der USA. Darüber berichteten übereinstimmend mehrere US-Medien. Welche Folgen eine Ablehnung hätte, ist offen. Trotz der jüngsten militärischen Eskalation hält der US-Präsident Donald Trump an der Möglichkeit weiterer Gespräche fest. Nach seinen Angaben hat der Iran um eine Fortsetzung der Verhandlungen gebeten. Die USA hätten zugestimmt. Zuletzt eskalierte die Situation im Nahen Osten wieder, nachdem die Kriegsparteien Iran und USA wiederholt die Waffenruhe gebrochen hatten.
1: Die Kommunen kritisieren das neue Sparpaket im Gesundheitswesen. Der Präsident des Deutschen Landkreistags Brötel warnt, dass Krankenhäuser ab 2027 zusätzliche Belastungen bekommen. Brötel sagte den Funke-Zeitungen, Landkreise und Städte müssten schon heute Milliarden aufbringen, um Kliniken vor der Insolvenz zu retten. Bundestag und Bundesrat haben das Sparpaket der schwarz-roten Koalition gebilligt. Es soll die gesetzlichen Krankenkassen ab 2027 entlasten und weitere Beitragserhöhungen verhindern. Gespart werden soll unter anderem bei Praxen, Kliniken, Apotheken und der Pharmaindustrie. Die Abholzung des Regenwalds im brasilianischen Amazonasgebiet hat in der ersten Jahreshälfte offenbar den niedrigsten Stand seit Beginn der Aufzeichnungen erreicht. Diese hatten 2016 begonnen. Aus der Nachrichtenredaktion Jonas Valentin Weber.
3: Von Januar bis Ende Juni wurden fast 1300 Quadratkilometer Regenwald gerodet, erklärte das Nationale Institut für Weltraumforschung. Laut den Wissenschaftlern entspricht das einem Rückgang von 38% im Vergleich zum Vorjahreszeitraum. Der linksgerichtete Präsident Lula hatte angekündigt, die illegale Abholzung des Amazonaswaldes bis 2030 komplett zu stoppen. Im Oktober stellt er sich zur Wiederwahl. Der Amazonas gilt als grüne Lunge des Planeten. Sein Regenwald nimmt in gigantischen Mengen Kohlendioxid aus der Erdatmosphäre auf und wirkt damit der Erderwärmung durch dieses Treibhausgas entgegen.
1: In Nürnberg ist ein Open-Air-Konzert wegen eines Waldbrandes abgebrochen worden. Der Veranstalter habe wegen der großen Rauchwolke entschieden, das Konzert zu beenden, sagte ein Polizeisprecher dem BR. Feuerwehr und Polizei waren im Großeinsatz. Auch ein nahegelegener Campingplatz in Nürnberg wurde geräumt. Mittlerweile ist das Feuer gelöscht. Die Waldbrandgefahr ist in Franken wegen der Trockenheit derzeit sehr groß. Das Wetter in Deutschland. Tagsüber viel Sonne, vor allem im Osten, auch ein paar Wolken, aber trocken. 27 bis 34 Grad, an der Nordsee etwas kühler. Auch am Sonntag sonnig, im Osten wieder ein paar Wolken bei 27 bis 33 Grad. Das waren die Nachrichten.
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4: Die A3 Passau Richtung Nürnberg ist zwischen Kreuz Deggendorf und Schwarzach nach einem Unfall weiterhin gesperrt. Und die A10 Dreieck Barnim Richtung Dreieck Spreeau ist zwischen Freienbrink und Dreieck Spreeau nach einem Unfall ebenfalls gesperrt. Das war's aktuell. Von den Sperrungen Ihnen eine gute und sichere Fahrt.
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4: Das Thema Iran polarisiert in persönlichen Debatten ebenso wie auf Social Media. Beiträge über den Krieg oder die Demonstrationen gegen das Regime in Teheran generieren viele Kommentare. Doch manche davon scheinen offenbar orchestriert zu sein durch Bots. Das ist Thema jetzt in 11KM, dem Tagesschau-Podcast mit Kevin Ebert.
5: Ein Instagram-Post der Tagesschau zu Protesten im Iran. Darunter hunderte Kommentare, so weit, so normal. Nur alle haben fast den identischen Wortlaut und alle sind innerhalb von wenigen Minuten aufgeploppt. Ist das noch Zufall oder schon gezielte Meinungsmache? Millionen solcher Kommentare haben sich Journalistinnen und Journalisten von verschiedenen europäischen Medien genauer angeschaut. Und sie wollten herausfinden, wer versucht, auf die Social-Media-Debatte um den Iran-Krieg und die Proteste im Iran Einfluss zu nehmen. Eva Wackenreuther ist Faktencheckerin beim ORF und hat diese Recherche koordiniert. In dieser 11KM-Folge erzählt Eva, wie schwierig es ist, Kommentare sogenannter Bots von Kommentaren von echten Menschen zu unterscheiden. Und warum die Plattformen so wenig dagegen tun. Hi Eva, schön, dass du da bist.
6: Hallo Kevin.
5: Eva, ihr habt euch angeschaut, wie Debatten in Kommentarspalten von Social Media Posts anscheinend gelenkt werden. Was war denn der Anstoß eurer Recherche?
6: Uns sind Postings zum Thema Iran aufgefallen. Und uns ist da ins Auge gestochen, dass es ganz viele Kommentare gibt, die wirklich ganz wortgleich und teilweise auch sekundengleich hinterlassen wurden. Wirklich so im Akkord. Es hat auch meistens Postings betroffen, die irgendwie das Thema Iran aufgreifen.
7: Die wochenlang andauernden Proteste im Iran.
6: Da gab es beispielsweise einen Beitrag der Tagesschau auf Instagram. Da ging es um ein Interview von Reza Pahlavi.
8: Wir sind zum ersten Mal seit Jahren in einem vollständigen Krieg gegen das Regime, das seinen eigenen Bürgern den Krieg erklärt hat.
6: Und in der Kommentarspalte darunter, unter diesem Posting, hat es dann sowas geheißen wie: Hoffentlich wird jeder Demonstrant im Iran hart bestraft, der Iran bleibt islamisch und ihr werdet nichts dagegen tun können. Oder: Dieser Clown ist eine Marionette von Israel, oder: Befreit den Iran vom Zionismus. Also ziemlich harte Kommentare. So ähnliche Kommentare hat es dann auch bei ZDF heute gegeben. Da heißt es dann zum Beispiel: Ja zur Freiheit vom Zionismus, Khamenei auf die Eins. Und es hat sogar Kommentare gegeben, die waren nicht nur ähnlich zwischen zum Beispiel Tagesschau und ZDF heute. Es hat sogar welche gegeben, die waren wirklich identisch. Wir haben dann natürlich sofort an Bots gedacht, also automatisierte Accounts, die da auf Kommando von irgendwem Kommentare hinterlassen. Und da wollten wir uns genauer anschauen, wo die denn herkommen.
5: Wie genau seid ihr da vorgegangen, um das zu überprüfen?
6: Zuerst haben wir ein eigenes Programm entwickelt und das gruppiert Kommentare danach, wenn sie zum Beispiel zeitlich oder inhaltlich ähnlich sind. Also wenn zum Beispiel ein Account hunderte Postings zum genau selben Zeitpunkt absetzt oder wenn Account A immer gemeinsam mit Account B auftritt, dann schlägt das bei unserem Programm aus. Wir haben uns da vor allem auf Instagram umgesehen. Das ist einfach auch die Plattform, wo viele Medien groß sind und wo wir diese ganzen Bots auch als interessant empfunden haben. Und dann haben wir uns gedacht, naja, wenn das bei unserer Kommentarspalte so ist, dann ist das vielleicht auch in anderen Kommentarspalten so, und haben verschiedene europäische Medien kontaktiert, ob sie denn da vielleicht mitmachen wollen, und haben dann mit 9 verschiedenen europäischen Medien insgesamt 17 Millionen Kommentare eben mit diesem Programm quasi durchgerechnet und geschaut, was bleibt denn da hängen.
5: Was habt ihr dann mit diesen Ergebnissen gemacht?
6: In einem zweiten Schritt haben wir dann eben diese Kommentare ein wenig genauer unter die Lupe genommen, weil nur weil jemand koordiniert und gemeinsam mit jemandem auftritt, so wie das unser Programm erkannt hat, heißt das nicht zwingend, dass er ein Bot ist. Und was dieses Programm dann gefunden hat, sind Netzwerke. Und da gibt es 2 Arten, ganz grob gesprochen, von Netzwerk. Also die eine Möglichkeit ist, der Account ist völlig fake. Jemand hat den gemietet, gekauft, nur dafür erstellt, und der pusht dann halt, was auch immer man ihm sagt, dass er sagen soll. Die Möglichkeit 2 ist, dass Leute auf organische, natürliche Weise miteinander auftreten. Also dass zum Beispiel jemand eine Social-Media-Kampagne einfach nur verfolgt. Das kann zum Beispiel sein, weil Leute sich ganz ehrlich über ein großes Weltereignis aufregen oder sich dafür interessieren. Dann gibt es natürlich zu dem Thema sehr viele ähnliche Postings, weil das natürlich viele Menschen auch echt gemeinsam mit ihrem Freundeskreis irgendwie aufregt. Und in unserem Fall war das so, dass das viele Kommentare waren, die zwar von echten Menschen waren, aber die oft sehr, sehr, sehr ähnlich formuliert waren. Und dann haben wir ein bisschen nachgeschaut, und es gibt eigene Chatgruppen und eigene Webseiten, die einem so Vorlagen bieten. Also da steht dann zum Beispiel: Hier kannst du folgenden Text kopieren und auf Twitter posten. Hier kannst du folgende E-Mail an deinen lokalen Politiker schicken. Oder eben auch: Hier sind ein paar Vorlagen für Instagram, mit denen du Kommentarspalten von Medien fluten kannst.
5: Okay, also das ist ja gar nicht so einfach, das dann wirklich zu unterscheiden.
9: Lass uns auf diese wirklichen Bot-Netzwerke blicken. Wie haben die sich verraten?
6: Als wir uns die Kommentare genauer angeschaut haben, sind uns neben ein paar anderen Netzwerken vor allem zwei wichtige Gruppen ins Auge gesprungen und beide haben mit dem Iran zu tun. Einmal gibt es da ein Netzwerk an Bots, die haben inhaltlich das Regime unterstützt. Und die andere Gruppe hat eher Botschaften der Protestbewegung gegen das Regime verbreitet. Die haben zwar auch teilweise ganz ähnliche Botschaften verbreitet, aber eben nicht so krass. Da haben wir keinen Beweis dafür gefunden, dass da viele Bots dabei gewesen wären. Bei diesen Pro-Regime-Bot-Accounts war es in Anführungszeichen ein wenig einfacher, weil die haben innerhalb von ganz kurzer Zeit wortgleich denselben Kommentar hinterlassen. Die haben da zum Beispiel geschrieben, hoffentlich wird jeder Demonstrant im Iran hart bestraft. Der Iran bleibt islamisch und ihr werdet nichts dagegen tun können. Das ist was, was ein echter Mensch einfach nicht leisten kann, dass er 1000 Kommentare in einer Sekunde hinterlässt oder dass er gleichzeitig in Kommentarspalte A und Kommentarspalte B aktiv ist.
9: Ja.
6: Oder auch wenn man auch die Bios von denen aufruft, dann haben schon viele so einen eher nicht zusammenhängenden Auftritt. Also die sind da in verschiedensten Sprachen unterwegs und wirken einfach rundherum nicht wie ein echter Mensch. Mhm.
9: Das sind so ganz wichtige Erkennungszeichen, dass es sich um Bots handelt.
6: Genau. Bei den Bots gab es innerhalb von Sekunden wirklich identische Aktivität. Bei den aktivistischen Botschaften haben wir das so nicht gesehen. Natürlich können wir jetzt nicht ausschließen, dass irgendwo auch dort Bots waren, aber ganz grundsätzlich war dieser Vernetzungsgrad bei denen schon ein ganz anderer. Also die sind nicht so im Schwarm ausgerückt, wie das bei den Bots der Fall war. Die hatten nicht so ganz identische Formulierungen, nicht ganz so übereinstimmende Posting-Zeitpunkte und überhaupt generell einfach ein natürlicheres Auftreten. Wir haben uns auch einige von den Accounts angesehen und die Profile sind einfach viel natürlicher. Also da sieht man gleichbleibende Hobbys und Interessen oder einen ähnlichen Stil bei den Fotos und den Captions und wie sie auch mit anderen Leuten natürlicher interagieren. Trotzdem hat es da Anzeichen für Koordination gegeben. Zum Beispiel gibt es da den Hashtag Digital Blackout Iran, mit dem man so ein bisschen auf die Internetsperren im Iran aufmerksam machen wollte. Und dieser Hashtag hatte einen kleinen, aber verräterischen Fehler. Und zwar haben sie das große I im Iran wie ein kleines L geschrieben. Und das kommt dann zum Beispiel, so vermuten wir, zustande, weil jemand halt einfach Copy-Paste einen Kommentar von woanders übernommen hat und nicht, weil er es eben selbst getippt hat, weil er selbst gerade sich gedacht hat, das schreibe ich da jetzt mal in die Spalte.
9: Okay, ich fasse das mal zusammen. Bei den Pro-Regime-Kommentaren, da seid ihr euch relativ sicher, dass auch Bots eingesetzt werden. Bei den regimekritischen Kommentaren ist es schwieriger, das zu bestimmen. Da geht ihr von orchestrierten Kampagnen aus, aber wahrscheinlich von echten Accounts.
6: Ganz genau.
9: Okay. Wenn wir jetzt auf diese Bot-Netzwerke blicken, was sind so Möglichkeiten in der Recherche zu sagen, das sind mit an Sicherheit grenzender Wahrscheinlichkeit Bots und keine orchestrierten echten Menschen?
6: Wir haben da einmal in einer früheren Recherche einen Trick angewendet, weil wir können ja nicht immer so ein Programm entwickeln für alles. Und dann sind wir in einem ersten Schritt auch mal auf Kommentare draufgegangen, die uns irgendwie komisch vorgekommen sind und haben uns diese Accounts angeschaut und haben uns angeschaut, wo posten denn diese Accounts sonst noch so. Dafür haben wir Google-Suchoperatoren verwendet, weil nämlich Instagram selbst die Suche nach sowas eigentlich ziemlich erschwert und haben uns über diese Suchoperatoren nach öffentlichen Postings von diesen Accounts umgesehen. Und da ist uns aufgefallen, dass diese Accounts, die bei uns zum Beispiel in der Kommentarspalte aktiv waren, auch in der Kommentarspalte von zum Beispiel einem Restaurant eine positive Bewertung hinterlassen haben.
9: Okay.
6: Oder von Hotels, von Schuhläden. Und interessanterweise, wenn da A, B und C bei uns kommentiert hat, dann hat auch immer A, B und C dieses Restaurant gut gefunden und A, B und C haben auch außerdem diesen Yachtservice toll gefunden und A, B und C würden dir auch auf jeden Fall diese Schuhe empfehlen. Da haben wir uns natürlich dann gefragt, wer steckt da dahinter? Bei dem Restaurant, das die positive Bewertung bekommen hat, da haben wir dann dort angerufen und gefragt, hey, habt ihr da eventuell Bot-Kommentare gekauft? Und manche von denen haben das zugegeben.
9: Ganz normaler Anruf, ja.
6: Ja, eher unvermittelter Anruf, aber er zeigt dann ein System, das da dahinter steckt, das ganz interessant ist. Und zwar kann ich mir einen Bot im Prinzip leihen. Also wenn ich jetzt zum Beispiel vorhabe, eine bestimmte Botschaft in die Welt zu posaunen, dann muss nicht ich jetzt persönlich selbst mir hunderte von Fake-Accounts zulegen und die erstmal aufsetzen und bespielen und vielleicht ein bisschen warten, damit sie ein bisschen authentischer aussehen, sondern ich kann mir die quasi mieten. Also es ist wie so ein Mietservice, wo ich diese ganze dafür erforderliche Infrastruktur mir kurz ausleihe, in die Kommentarspalte von wem losschicke, ihnen so grob sage, was sie sagen sollen. Also teilweise können die das auch anpassen. Ich muss nicht alles selbst vorschreiben, sondern ich sage, das ist die grobe Botschaft mit KI. Du schaffst da 10 Varianten davon zu schreiben, damit das nicht zu auffällig ist. Und genau diese Botwolke, die ich losschicke, kauft sich wer anderer oder leiht sich wer anderer auch zu einem gleichen Zeitpunkt.
9: Wenn wir jetzt nochmal auf den Iran blicken, also die aktuelle Recherche, was glaubst du, wer steckt denn jetzt hinter den Bots zum Iran? Wer hat die gekauft?
6: Ganz einfach gesagt, das weiß ich nicht. Also das ist wirklich extrem schwierig, sowas wirklich zu belegen und zu beweisen. Das ist ein Problem, das bei all diesen Kommentaren immer ein ganz riesiges Problem ist. Wir können nur mutmaßen, und da gibt's auch Experten, mit denen wir gesprochen haben, die dann eben betonen, dass die Botschaften, die wir da so in unseren Kommentaren gesehen haben, ganz ähnlich sind mit Botschaften, die zumindest dem iranischen Regime, ich sag mal, helfen würden. Und einer, der das iranische Regime sehr gut kennt, ist Walter Posch von der Landesverteidigungsakademie des österreichischen Bundesheeres. Der befasst sich schon lange mit dem Iran und dem Nahen Osten und auch mit der Sicherheitslage dort. Und der sagt, dass solche Netzwerke immer wieder gerade auch fürs Ausland aufgestellt werden.
10: Zum einen, um die zunehmende Popularität der Pahlavi-Anhänger einzudämmen oder denen ein Gegenargument zu bringen.
9: Das heißt, da geht es um Meinungsbeeinflussung über Social Media.
6: Ja, ganz genau. Also das Ziel ist immer mit solchen Aktivitäten, irgendjemanden von irgendetwas zu überzeugen. Und da gab es früher eben Wege wie Zeitungen, Staatsfernsehen, gibt es auch heute noch.
10: Wir haben jetzt bei diesem Konflikt eben deutlich gesehen, dass schon eine neue Dimension erreicht worden ist im Bereich der Online-Agitation, die es so bisher noch nicht gab.
6: Aber Social Media ist da natürlich jetzt eigentlich der ideale Weg und deswegen auch sehr attraktiv und auch einfach sehr effektiv, weil man mit einem Klick unter Umständen sehr viele Leute erreicht und vielleicht auch über den Iran hinweg, vor allem auch hierzulande.
9: Das heißt, ihr könnt euch sehr gut vorstellen, dass das iranische Regime hinter diesen Botnetzwerken steckt. Ihr könnt es aber nicht belegen. Man weiß es nicht genau. Habt ihr trotzdem die Regierung des Irans mit euren Recherchen konfrontiert, da mal nachgefragt?
6: Nein, haben wir nicht. Das ist total schwierig. Und wir wissen ja gar nicht genau, wer dahinter steckt, den man da überhaupt konfrontieren könnte. Das ist oft das Problem bei solchen Einflusskampagnen. Bei den Aktivisten ist es ähnlich. Die sind ja keine uniforme Masse, die streng organisiert ist und irgendwie einen Sprecher hätte, den man konfrontieren könnte.
9: Dieses Vorgehen mit diesen Botnetzwerken, das scheint also ganz gut zur bisherigen Strategie des iranischen Regimes zu passen, weil es wie eine Weiterentwicklung wirkt, ne? Statt Propaganda im Staatsfernsehen, jetzt halt auf Social Media. Aber welche Botschaften sollen damit genau verbreitet werden?
6: Es gibt da ein Wort, das immer wieder fällt, das ist FIMI. Das steht für Foreign Intelligence Manipulation Interference, also eigentlich staatlich organisierte Desinfokampagnen. Und diese Aktivitäten, die zielen auf die öffentliche Meinung ab. Die will man manipulieren. Und eine Erzählung, die da immer wieder kommt von iranischer Seite.
10: Man versucht sich von iranischer Seite als Staat, als seriösen Staat, der von ausländischen Mächten völkerrechtswidrig angegriffen worden ist, darzustellen.
6: Die erwähnt auch Walter Posch.
10: Auch von Gruppen oder Einzelpersonen, die eigentlich mit dem Regime als solchem wenig zu tun haben wollen oder anfangen können. Also man nimmt dieses beste, dieses stärkste Argument, das man hat.
6: Weil das natürlich auch das Argument ist, mit dem man aktuell gerade Sympathie bekommt.
9: Und funktioniert das dann auch?
6: Ganz grundsätzlich ist es schwierig zu messen, wie gut FIMI oder ganz allgemein sowas wirkt. Weil wenn man jetzt Leute fragen würde und auch wenn sie ehrlich antworten würden, dann wissen die Leute ja selbst nicht so genau, welches Schnipsel, welchen Kommentar, den sie gerade irgendwo gelesen haben, ihre Meinung jetzt zustande gebracht hat. Mhm. Also wir sind uns ja dieser Wirkungen selbst nicht bewusst. Ich weiß ja jetzt auch nicht, wie ich zu meinem Weltbild genau gekommen bin und zu wie vielen Prozentteilen sich das aus einem Artikel, den ich vor 3 Jahren und einem Kommentar, den ich vor 2 Jahren gelesen habe, irgendwie zusammensetzt.
11: Ja.
6: Also das konkret zu messen ist total schwer. Aber wir wissen natürlich, wie wir alle psychologisch funktionieren. Wir sind ja alle so Gruppentiere, die sich ganz gerne Mehrheiten anschließen. Und uns ist es schon immer unangenehm, wenn wir die Einzigen sind, die irgendwo eine Außenseiterposition vertreten. Und wenn jetzt etwas ganz neu ist, zum Beispiel so ein Breaking-News-Ereignis wie der Krieg im Iran, da haben wir vielleicht noch nicht so eine lange, gefestigte Meinung wie zu anderen Themen, die uns schon viel länger beschäftigen. Das heißt, da kann es besonders effektiv sein und wir schauen erstmal um, wie reagieren denn die anderen. Und wenn wir dann vielleicht auch zusätzlich nicht mal bemerken, dass das ein Bot ist, sondern einfach glauben, alle anderen denken A, dann schließen wir uns vielleicht eher A an.
9: Und genau da, sagst du, setzen diese massenhaften Bots an, dass die da das erste Bild versuchen zu kippen.
6: Ja, genau. Und andererseits sind auch solche zum Beispiel Medienkommentarspalten auch das ideale Ziel. Weil man muss nicht selbst um Aufmerksamkeit kämpfen in dieser quasi Aufmerksamkeitsökonomie, sondern die großen Postings von den großen Medien, die haben schon Aufmerksamkeit auf das Thema. Das heißt, man hängt sich da im Prinzip nur noch so als Beiwerk mittendran und hat erstens weniger Aufwand damit und zweitens kann man auch ein bisschen deren Glaubwürdigkeit abschöpfen.
9: Du hast ja gesagt, ihr habt vor allem Instagram untersucht. Wie gehen denn Instagram bzw. Meta mit diesen Bots in ihren Kommentaren um?
6: Also einerseits muss man natürlich sagen, solche Bots zu erkennen, das ist viel Aufwand, sieht man auch an unserer Recherche. Andererseits, wir haben da mit einem ganz groben Fischernetz gefischt und nur die Kommentare da quasi rausgeholt, die quasi sekundengleich oder wortidentisch ihre Botschaften hinterlassen haben. Und da glaube ich, Meta hätte mit ihren ausgeklügelten Algorithmen wohl die Möglichkeit, da viel mehr gegen diese Bots zu tun. Aber da scheint es auch einfach ein bisschen an dem Willen daran zu fehlen. Weil ganz allgemein muss man halt schon auch sagen, viel Traffic zu haben, ist Teil des Geschäftsmodells von Meta. Und es gibt zum Beispiel einen internen Bericht von Meta zum Umsatz von 2024 und da geht daraus hervor, dass 10% des Umsatzes mit Scams zum Beispiel gemacht worden sind. Also jetzt nicht nur Bot-Kommentare, sondern auch andere betrügerische Dinge.
9: 10%? Aber das zeigt so,
6: ja, 10%.
9: Okay. Also schon substanzieller Anteil.
6: Schon viel, genau.
9: Und woher habt ihr diese Information genau? Du hast einen Bericht erwähnt, also wurde das geleakt irgendwie?
6: Ja genau, das war ein interner Bericht von Meta und der ist an die Öffentlichkeit geraten, beziehungsweise genauer an eine Nachrichtenagentur. Die Nachrichtenagentur Reuters hat diesen Bericht eingesehen und darüber berichtet und daher wissen auch wir davon. Und daran sieht man schon auch, dass das ein Teil des Geschäftsmodells ist und dass sich dieses wirtschaftliche Interesse da im Widerspruch steht, eben zu diesen Nutzungsbedingungen, die das ja eigentlich verbieten würde.
9: Genau, das wollte ich gerade fragen. Also korrigiere mich, wenn ich da falsch liege, aber die Nutzungsbedingungen sagen doch grundsätzlich, dass Bots nicht erlaubt sind auf den Plattformen, oder?
6: Ja, das ist eigentlich gegen die Nutzungsbedingungen. Wir haben aber trotzdem welche gefunden.
9: Okay, habt ihr Meta damit mal konfrontiert oder da mal nachgefragt?
6: Wir haben bei Meta nachgefragt und von unseren Ergebnissen erzählt, aber wir haben da leider nichts zurückgehört. Auf die Recherche von Reuters hat Meta damals entgegnet, dass die geleakten Zahlen nur eine grobe Schätzung seien und in Wahrheit viel geringer. Meta schreibt, sie würden aktiv gegen Betrug auf ihren Plattformen vorgehen.
9: Ihr habt ja jetzt vor allem auf öffentlich-rechtliche Angebote geblickt und da muss man ja sagen, dass die Kanäle in der Regel und die Formate Community Manager und Managerinnen haben, also Leute, die sich wirklich dezidiert um die Kommentarspalten kümmern. Ich kenne es selber auch. Ich habe auch mal als Community Manager gearbeitet vor einer langen Zeit beim Bayerischen Rundfunk. Und ich würde nicht sagen, dass ich der beste Community Manager der Welt war und bin, aber was ich schon gemerkt habe, ist, wenn da mal die Hütte brennt bei einem kritischen Beitrag oder so, dann ist es gar nicht so einfach, da sich noch auf jeden einzelnen Kommentar zu fokussieren, geschweige denn überhaupt erstmal zu checken, ist das echt oder ist das ein Bot? Also was glaubst du, was kann so eine Community-Moderation gegen Bots überhaupt ausrichten?
6: Da gibt es vielleicht zwei Stufen, die man beachten muss. Das erste ist ja, dass es so automatische Filter auch gibt in der Moderation. Also dass man zum Beispiel bestimmte Slogans irgendwie automatisch wegfiltert. Mhm. Ich glaube, sowas ist schon relativ effektiv. Und dann muss man aber sagen, diese zweite Schicht, diese händische Moderation, die du auch gemacht hast, da wird das schon echt schwierig. Weil man kann ja jetzt nicht erwarten, dass jemand, der da nur drüber liest, nachschaut, ob derselbe Kommentar zufällig auch bei einem französischen Medium erschienen ist. Mhm. Oder dass dasselbe Kommentar vielleicht zur selben Sekunde unter einem anderen Tagesschau-Posting erschienen ist. Also vor allem, wenn die auch ein bisschen cleverer gemacht sind, dann wird das quasi echt unmöglich. Und wir wissen, dass es diese clevereren Bots auch noch gibt, weil man muss dazu sagen, dass diese Moderation von diesen Netzwerken auch bewusst wahrgenommen wird. Mhm. Also manche Anbieter liefern da gleich noch die Anleitung mit dazu, wie man am besten eben nicht automatisch weggefiltert wird. Also dass man zum Beispiel auch darauf achten soll, das ein bisschen zu variieren, und bieten das gleich inklusive in ihrem Servicepaket mit an. Das heißt, man trickst da schon auch absichtlich das Community Management ein wenig aus, und das ist dann natürlich schwierig für die.
9: Mhm. Und da kommt vor allem noch ein Dilemma ins Spiel, ne? Und zwar Kommentarspalten auf den einschlägigen Plattformen, die sollen ja eigentlich dem Austausch und auch der Meinungsfreiheit dienen. Und genau das, so verstehe ich dich, nutzen die Bots ja aus, indem sie eben die Diskussionen gezielt mit einer Flut von Kommentaren beeinflussen. Aber wenn man jetzt jeden verdächtigen Kommentar direkt löscht, greift man dann nicht auch in die Meinungsfreiheit ein?
6: Ja, das ist zumindest die Argumentation, die Big Tech, allen voran Mark Zuckerberg, gerne nennt. Das ist gerade so die Richtung, dass man sagt, hey, das ist doch Meinungsfreiheit, und das ist in vielen Punkten ja auch richtig. Man möchte ja jetzt nicht einfach jeden Kommentar weglöschen, den jemand anderer schon mal so ähnlich geschrieben hat, weil gibt ja auch genug legitime Gründe, warum Leute ähnliche Kommentare zueinander verfassen, die komplett echte Menschen sind und einfach nur ihre Meinung äußern wollen. Mhm. Aber da ist mein Eindruck, dass manchmal Big Tech dieses Meinungsfreiheitsding auch ein wenig als Vorwand benutzt. Mhm. Ganz allgemein, wenn es jetzt auch um so Bot-Kampagnen geht, dann stellt sich auch die Frage, wie fair das denn ist. Weil wenn wir jetzt unsere Demokratie als so ein Fußballspielfeld irgendwie sehen würden, dann kippt so eine Kampagne das ganze Spielfeld und der Ball rollt quasi immer in die eine Spielfeldrichtung, und es gewinnt dann vielleicht nicht mehr das beste Argument, sondern es gewinnt dann eben der, der mehr Geld und weniger moralische Skrupel hat.
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4: Soweit dieser Hörtipp.

Und gleich nach den Nachrichten um 5 blicken wir noch einmal auf das Sparpaket für die gesetzlichen Krankenkassen. Und wir fragen, ob jetzt diese Verabschiedung ein Happy End vor der Sommerpause für die Koalition war. Bis gleich.

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1: Um 5 Uhr mit Gabriela Kühne. Bei der Fußball-Weltmeisterschaft steht Spanien im Halbfinale. Die Spanier gewannen ihr Viertelfinale gegen Belgien mit 2:1. Aus dem ARD-WM-Team Michael Küster.
2: Trotz großer Überlegenheit haben die spanischen Fans lange warten müssen auf das erlösende Tor. Der Siegtreffer zum 2:1 über Belgien fiel erst in der 88. Minute durch den kurz zuvor eingewechselten Mikel Merino. Voraus ging ein Fehler des belgischen Torwarts. Spanien war dennoch die stärkere Mannschaft in dieser Partie und ging in der ersten Halbzeit durch Fabian in Führung. Noch vor der Pause gelang De Ketela der Ausgleich. Es war gleichzeitig der erste Gegentreffer der Spanier bei diesem Turnier. Im Halbfinale wartet am kommenden Dienstag das Team aus Frankreich.
1: Die USA fordern vom Iran offenbar noch heute eine Erklärung zur Straße von Hormus. Das berichten US-Medien und berufen sich auf Regierungsbeamte in Washington. Danach soll der Iran heute ein Bekenntnis ablegen, dass die Schifffahrtsstraße frei und sicher zu durchfahren sein wird. US-Präsident Trump erklärte sich zu neuen Gesprächen mit dem Land bereit, drohte aber auch mit militärischer Gewalt. Zuletzt hatte es wieder gegenseitige Angriffe gegeben. Eigentlich haben die USA und Iran ein Rahmenabkommen vereinbart, das als Basis für Friedensgespräche gelten soll. Der US-IT-Konzern Apple hat den ChatGPT-Hersteller OpenAI verklagt. Es geht um 2 ehemalige Apple-Mitarbeiter, die inzwischen zum Konkurrenten gewechselt sind. Aus San Francisco, Nils Damz.
3: Der Vorwurf von Apple, die beiden sollen bei ihrem Wechsel zu OpenAI streng geheime Informationen mitgenommen haben. Über Designs, den Herstellungsprozess oder die Lieferketten von Apple-Geräten. Dafür soll einer der Mitarbeiter einen Arbeitslaptop mit vertraulichen Daten nicht zurückgegeben haben. Apple hat bei einem Bundesgericht in Kalifornien eine 40-seitige Anklageschrift eingereicht. Demnach soll OpenAI ehemalige Apple-Mitarbeiter in Vorstellungsgesprächen auch nach geheimen Apple-Projekten befragt haben. Die Kandidaten sollten auch Prototypen der Geräte mitbringen. Eine Stellungnahme von OpenAI lag zunächst nicht vor. OpenAI ist vor allem für seinen KI-Chatbot ChatGPT bekannt, entwickelt aber schon länger auch mindestens ein Gerät, das möglicherweise eine Konkurrenz für Apples iPhone werden könnte.
1: Viele Firmen in Deutschland sind nicht bereit, hier zu investieren. Laut einer Konjunkturumfrage des Instituts der deutschen Wirtschaft verzichtet jedes 5. Unternehmen vollständig auf Investitionen. Die Umfrage liegt der Welt am Sonntag vor. Die meisten gaben an, dass vor allem hohe Arbeitskosten, Regulierung, hohe Steuern und hohe Energiekosten sie daran hindern, zu investieren. Das waren die Nachrichten. Das Wetter in Deutschland. Tagsüber viel Sonne, vor allem im Osten auch ein paar Wolken, aber trocken, 27 bis 34 Grad. Am Sonntag sonnig, im Osten wieder ein paar Wolken, 27 bis 33 Grad. Es ist 5:03 Uhr.
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4: Die A1 Osnabrück Richtung Bremen ist in Höhe Osnabrück Nord bis Sonntagnacht wegen Brückenarbeiten gesperrt. Die Umleitung führt über die U3. Die A3 Passau Richtung Nürnberg ist zwischen Kreuz Deggendorf und Schwarzach nach einem Unfall weiterhin gesperrt. Die A4 Aachen Richtung Köln ist zwischen Kreuz Köln-West und Eiffeltor wegen des Aufbaus einer Schrankenanlage bis Donnerstag 18 Uhr gesperrt. Die A4 Köln Richtung Aachen ist zwischen Frechen Nord und Kreuz Kerpen wegen Brückenarbeiten in beiden Richtungen bis Montag früh gesperrt. Die A30 Bad Oeynhausen-Osnabrück ist zwischen Melle Ost und West wegen Brückenarbeiten bis Montag früh ebenfalls in beiden Richtungen gesperrt. Und zum Schluss die A94 München Richtung Passau ist zwischen Altötting und Neuötting Ost wegen Bauarbeiten bis 5.30 Uhr noch gesperrt. Soweit der Verkehr, Ihnen eine gute Fahrt.
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4: Und im Studio ist Detlef Karg. Guten Morgen. Bundestag und Bundesrat haben das umstrittene Sparprogramm der Regierung für die gesetzliche Krankenversicherung beschlossen. Damit kann das Ganze nun in Kraft treten. Eine echte Reform, auch wenn dieser

0: Begriff oft verwendet wird, ist das aber nicht. Deutschland hat weiterhin eines der teuersten Gesundheitssysteme der Welt, aber keine entsprechend hohe Lebenserwartung im Vergleich mit anderen Staaten. Das Sparprogramm soll zunächst vor allem Ausgaben und Einnahmen in Einklang bringen und sei nur ein erster Schritt, sagt Schwarz-Rot selber. Sarah Beham fasst die Entscheidung in Bundestag und Bundesrat zusammen.
1: Aufatmen bei der schwarz-roten Koalition. Die erste große Reform ist beschlossen. Das war das politische Ziel auch für die zuständige Bundesgesundheitsministerin Nina Wagen von der CDU.
2: Wir stabilisieren die Beitragssätze in der gesetzlichen Krankenversicherung. Die finanzielle Lage der gesetzlichen Krankenversicherung ist dramatisch und sie erlaubt auch keinen Aufschub mehr.
1: Allein nächstes Jahr klafft eine Lücke von rund 19 Milliarden Euro bei den gesetzlichen Krankenversicherungen. Das Sparpaket betrifft daher alle: Versicherte, die Pharmaindustrie, Kliniken und Praxen.
3: Diese Reform darf nicht beschlossen werden heute.
1: Vor dem Bundestag demonstrieren deswegen Psychotherapeuten, Pflegepersonal und Gewerkschaften. Auch drinnen im Parlament kommt Widerstand. Die Debatte emotional, hitzig und mit vielen Zwischen- und Ordnungsrufen.
4: Also es ist, glaube ich, nicht ganz so schwer zu verstehen, wenn man eine Frage stellt und die Ministerin die Frage beantwortet, dass man dann auch zuhört, selbst aus der Fraktion, die die Frage gestellt hat. Bitte.
1: Die Opposition ist sich inhaltlich einig wie nie. Britta Hasselmann von den Grünen.
5: Das Gesetz ist mit heißer Nadel gestrickt und es wird keine Effizienzgewinne geben und es wird keine Beitragsstabilität geben, sondern Krankenhausinsolvenzen, überlastete Hausärzte und verratene Psychotherapeutinnen und Therapeuten.
1: Auch Heidi Reicheneck von der Linken glaubt nicht daran, dass die Beiträge nicht weiter steigen.
6: Sie wollen stabile Beiträge. Ich verrate Ihnen, wie Sie die bekommen, wie Sie die sogar senken können. Mit einer Bürgerinversicherung, in die alle einzahlen, auf alle Einkommensarten, ohne Beitragsvermessungsgrenzen. Das wäre der richtige Weg.
1: Nicole Hess von der AfD warnt.
7: Das ist keine Reform, das ist eine Einladung zum Rückzug aus der Versorgung.
1: Das Paket sei nur ein erster Schritt, betont man selbst in der schwarz-roten Koalition. Etwa Dagmar Schmidt von der SPD.
8: Dieses Gesetz ist keine Gesundheitsreform. Dieses Gesetz ist auch kein Gesetz, wonach Verabschiedung die Sektkorken knallen.
1: Denn das Gesetz bedeutet für rund 75 Millionen Versicherte höhere Zuzahlungen bei Medikamenten. Die kostenfreie Mitversicherung von Ehepartnern wird eingeschränkt, beim Zahnersatz gekürzt. Alle sind gefordert. Politisch haben Union und SPD an einem Strang gezogen, auch im Bundesrat. Die Bundesländer hätten dort die GKV-Reform noch ausbremsen können, drohten, den Vermittlungsausschuss anzurufen. Aber dann kommt es anders.
9: Wer ist für die Anrufung des Vermittlungsausschusses? Das ist eine Minderheit. Der Vermittlungsausschuss ist nicht angerufen worden.
1: Auch die Hürde im Bundesrat ist genommen. Das hatte seinen Preis. Ein 550 Millionen Euro Angebot vom Bund an die Länder für Kliniken. Unklar bleibt, woher soll das Geld kommen? Fürs Erste ist das Sparpaket beschlossen. Ruhe kehrt damit wohl nicht ein.
0: Aus Berlin war das Sarah Beham. Das GKV-Sparpaket ist also durch. Ist das sozusagen ein Happy End für die Koalition vor der Sommerpause? Das hat zumindest die Tagesthemenmoderatorin Jessie Wellmer den Publizisten Albrecht von Lucke gefragt. Er ist Redakteur der Zeitschrift Blätter für deutsche und internationale Politik.
10: Nein, Happy End ist natürlich ein viel zu großer Begriff, das muss man deutlich sagen. Es ist so etwas wie das Notwendige, was geschehen musste. Es musste Handlungsfähigkeit unter Beweis gestellt werden, aber mehr war das auch nicht. Und das ist nur der Anfang von vielen Reformen, die folgen müssen, die einen großen Haken haben. Sie werden ziemliche Zumutungen sein und das wird schwierig für diese Regierung.
11: Ja, die Koalition sagt, wir liefern jetzt. Wird sie in Umfragen oder mit Blick auf die Landtagswahlen im September auch davon profitieren können, denn das ist ja das eigentliche Motiv.
10: Naja, das Liefern, wie ich sagte, ist eben eines, was mit Härten einhergeht. Insofern ist die ganz große Frage, was überwiegt? Sind die Leute davon angetan, dass überhaupt Handlungsfähigkeit erzeugt wird? Oder sind sie vor allem deswegen gefrustet, weil sie merken, es wird hart für uns? Das ist der harte Konflikt, den diese Regierung jetzt auszutragen hat. Und das macht die Sache natürlich problematisch. Man wird sehen, wie es durch den Sommer geht, denn auch jetzt werden die Debatten nicht aufhören. Wir werden Interviews haben. Die Regierung hofft natürlich zunächst einmal, und das kann sie, dass ein Stück weit anerkannt wird, dass sie überhaupt handlungsfähig war. Das war noch vor einem Jahr anders. Da ist sie an der eigentlich nicht sonderlich großartigen Nichtwahl von einer Bundesverfassungsrichterin gescheitert. Das war noch eine Kleinigkeit, aber das hat den Sommer letzten Jahres völlig verhagelt. Diesmal immerhin hat sie eine Reform und das ist nur der Anfang zustande gebracht.
11: Okay, also Sie sagen, es gibt da diese Balance, die man finden muss. Die Härten sozusagen müssen akzeptiert werden. Andererseits muss Handlungsfähigkeit demonstriert werden. Deshalb mal die Frage, also was braucht es denn? Wie macht es denn die Bundesregierung richtig? Wie schafft es denn die schwarz-rote Koalition, die richtigen Punkte nicht nur sozusagen im Handeln zu demonstrieren, sondern auch die richtigen Botschaften bei den Leuten zu setzen, dass die am Ende sagen, okay, ihr habt mein Vertrauen zurück, okay, ich mache wieder mit. Das ist doch das große Problem. Wie soll das gehen?
10: Absolut. Die große Frage ist, ob die Regierung schon so viel Boden verspielt hat, dass sie das Vertrauen gar nicht mehr zurückgewinnen kann. Und dafür spricht leider vieles. Ein Jahr, das man verloren hat, ist ja nicht rückholbar. Und die große Frage ist die, ob jetzt die Bevölkerung das mit, was ansteht, die komprimierten Reformen, die noch viel härter werden. Aber immerhin, jetzt hat man den Eindruck, dass sich übrigens vielleicht ein Stück weit jenseits des Kanzlers, wenn man den Berichten folgt, sind es ganz andere, die mittlerweile die Entscheidungen in der Koalition treffen, vor allem die starken Fraktionsvorsitzenden. Man hat den Eindruck, dass zumindest der Ernst der Lage in SPD Union begriffen wurde und dass man geschlossener handelt als im letzten Jahr. Nur das ist eine Chance, wieder Vertrauen zurückzugewinnen. Aber wie gesagt, das Dilemma besteht darin, das wird die Bevölkerung merken und das wird natürlich die AfD weitlich ausnutzen. Es ist momentan ein Ausspielen von den harten Posten durch den Populismus von rechts, der natürlich Punkte macht, weil er sieht, welche Zumutungen die Reformen bedeuten.
11: Wie geht der Bundeskanzler in die Sommerpause? Also die Zufriedenheitswerte sind im Keller, aber wie steht es auch um den Rückhalt in der eigenen Partei?
10: Der schwindet und das merkt man mehr und mehr. Auch wenn der Kanzler, man staunt ja manchmal über dieses Phänomen der Autosuggestion, mit großen Worten in die Sommerpause ging, ist es ganz offensichtlich, dass seine Autorität auch in den eigenen Reihen massiv zurückgegangen ist. Man hatte den Eindruck schon lange, dass er sich vor allem auf die Außenpolitik konzentriert, dass ihn die Innenpolitik nicht sonderlich interessiert. Und das ist mittlerweile sehr stark in den beiden Parteien CDU, CSU wie SPD deutlich geworden. Es sind andere, die in hohem Maße die Vereinbarungen treffen. Und der Kanzler muss aufpassen, dass seine Autorität mit Blick auf die Jahre, die ja noch kommen sollen, wenn denn die Legislatur bis zum Ende geht, dass sie nicht noch mehr schwindet.
0: Sagt der Publizist Albrecht von Lucke im Tagesthemeninterview mit Jesse Wellmer.
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0: Und zum Sparpaket bei der GKV nun die Meinung von Birte Sennissen.
13: Die Bundesregierung hatte keine Wahl. Sie musste ein Sparpaket beschließen, denn ansonsten schießen die Krankenkassenbeiträge in den nächsten Jahren durch die Decke. Das werden weder Versicherte noch Arbeitgeber wollen. Aber wenn der Kanzler dieser Reform schon das Label historisch verleiht, wenn Unionsfraktionschef Jens Spahn von einer Jahrzehntreform spricht, dann hätte dieses Sparpaket ein anderes Verfahren verdient gehabt. Keine umfangreichen Änderungen auf den letzten Metern, kein Feilschen um hunderte Millionen Euro bis tief in die Nacht. Letztlich hat sich der Bund die Zustimmung zu diesem Gesetz teuer erkauft. Und das nur, weil es unbedingt vor der Sommerpause beschlossen werden sollte. Jetzt muss dieses Geld an anderer Stelle im Gesundheitssystem eingespart werden. Wo? Das ist noch völlig unklar. Damit bleibt auch offen, ob das Gesetz sein Ziel überhaupt erreichen wird, nämlich dass die Zusatzbeiträge für die Krankenversicherung in den nächsten Jahren tatsächlich nicht steigen. Soweit das Formale. Inhaltlich verlangt dieses Sparpaket vielen etwas ab. Und es ist richtig, dass jeder seinen Teil dazu beitragen muss, auch die Versicherten selbst. Zumutbar ist etwa, dass Zuzahlungen in der Apotheke steigen. Falsch hingegen ist, dass die Pharmabranche sich mit massivem Druck und Drohungen durchgesetzt hat. Ja, die Pharmabranche ist wichtig für Deutschland. Aber bitte keine Wirtschaftsförderung mit Beitragsgeldern der Versicherten betreiben. Stattdessen sollte die Bundesregierung für bessere Standortbedingungen und für bessere Forschungsbedingungen sorgen. Dieses Sparpaket darf jetzt trotz allem nur der erste Schritt sein. Jetzt müssen echte Strukturreformen folgen. Fraglich ist aber, ob die Koalition noch mal die Kraft hat, sich mit all den starken Playern im Gesundheitswesen und mit den Bundesländern so auseinanderzusetzen, wie es nötig ist. Aber auch hier bleibt ihr eigentlich keine andere Wahl.
0: Das war die Meinung von Birte Sennissen aus dem ARD-Hauptstadtstudio.

Und wir kommen nun zur Wettervorhersage für heute Samstag, den 11. Juli. Am Vormittag im Nordwesten noch bewölkt durch Hochnebel. Danach im Norden und vor allem im Osten neben längeren sonnigen Abschnitten zeitweise Durchzug von Wolkenfeldern. Aber es ist überwiegend trocken. Im Westen und Süden vorwiegend sonnig. Die Höchstwerte im Norden und Osten 25 bis 30 Grad, an den Küsten kühler 20 bis 23 Grad und im Süden und Westen sommerliche 29 bis 35 Grad. Die Temperaturen deutscher Städte zur Stunde: in Kiel 14 Grad, Hamburg 15 Grad, in Rostock 14 Grad, Hannover 16 Grad, Berlin 14 Grad, Kassel 13 Grad, in Münster 14 Grad, Köln 15 Grad, in Frankfurt am Main 18 Grad, Erfurt 15, Saarbrücken 19 Grad, Nürnberg 13 Grad, Dresden 15 Grad, Stuttgart 19 Grad und in Freiburg und in München je 17 Grad.

0: Es ist 5.15 Uhr. Guten Morgen.
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0: Weißt du noch, wo du damals warst? Es gibt Ereignisse, die sich so einbrennen, dass viele Menschen die Frage auch noch später beantworten können, viele Jahre später. Für viele Menschen in Rheinland-Pfalz und Nordrhein-Westfalen ist die Flutkatastrophe im Ahrtal ein solches Ereignis gewesen. 5 Jahre liegt sie zurück. Wassermassen überfluteten Städte in der Eifel, kleine Dörfer, Bachtäler zerstörten Häuser, Straßenzüge, sogar Schienenstrecken. Viele Menschen verloren ihr Zuhause. Mehr als 180 Menschen kamen ums Leben. Bis heute sind noch nicht alle Spuren beseitigt. Jan Koch hat diese unfassbaren Szenen mit eigenen Augen gesehen. Er war als Reporter für den Westdeutschen Rundfunk im Einsatz. Und im Gespräch mit seiner Kollegin und Moderatorin Katrin Schmick erinnert er sich an seine ersten Eindrücke damals.
2: Also ich in meinem Fall, ich bin nach Bad Münstereifel gefahren. Es war dann schon, als ich das erste Mal da war, gedämmert, weil ich den ganzen Tag hier erstmal so im Sender Dinge organisiert habe. Und als ich da hingefahren bin, habe ich halt gesehen, wie diese ganze Innenstadt aufgerissen ist. Also wirklich kein Stein mehr lag da auf einem anderen. Häuser waren zerstört, ganze Straßenzüge weggerutscht. Und sich dann da langsam in dieser Stadt so voranzubewegen und das zu sehen und zu checken, was hier passiert ist, das ist mir sehr nah gegangen. Also ja, da habe ich auch gedacht, wo bin ich hier gelandet? Wie geht's den Menschen hier überhaupt? Ja.
3: Warst du vorher schon mal in Bad Münstereifel gewesen?
2: Nein, noch nie. Ich kannte es nur von Fotos. Dieses schöne Panorama. Meine Großeltern haben immer davon erzählt, ja, dass sie damals
3: Heino-Café, ne?
2: Genau, dass sie da zum Kaffee trinken mal waren oder mal zum Shoppen oder zum Flanieren. Und ich wusste, dass das eigentlich eine sehr blühende, richtig schöne Altstadt mit Kopfsteinpflastern ist. Und dann da hinzukommen und da ist
3: Krieg.
2: Ja, alles durcheinander mindestens mal und Katastrophenzustand.
3: Ja. Jetzt kommst du da in dieses eigentlich pittoreske Kleinstädtchen als Reporter in einer unfassbaren Krise, in einer Katastrophe, die bei den Menschen hineingebrochen ist. Hat sich da irgendjemand für dich interessiert? Waren die nicht alle total busy mit sich selbst? Steht man da nicht einfach im Weg?
2: Nee, also ehrlicherweise war mein Empfinden in den ersten Tagen vor allem viele froh, dass wir gekommen sind, um zu zeigen, was passiert. Viele wollten mit uns reden, wollten zeigen, was ihnen geschehen ist. Klar, man fühlt sich dann so ein bisschen komisch, weil man ist dann da trotzdem ja nebenan und beobachtet das. Und es ist ja dann auch nicht so richtig unsere Aufgabe, da mitzuhelfen. Unsere Aufgabe ist ja zu berichten und zu zeigen, was ist passiert. Aber alle wollten reden, alle wollten erzählen. Und als ich da angekommen bin, gab es auch so zwei, ja, ich würde mal sagen, die waren vielleicht 17, 18 und die sind direkt auf uns zugekommen und haben gesagt, komm, ich führe dich mal hier durch, ich zeig dir mal, wo was ist. Und die haben mir dann auch gezeigt, normalerweise da wäre noch das Haus, das sah noch so und so aus. Und da vorne, da wäre eigentlich noch dies und das gewesen. Ja, die haben mich da wirklich in so einer kleinen Stadttour mitgenommen und mir dann erzählt, was in ihrer Heimatstadt alles kaputt gegangen ist.
3: Wichtig ist ja auch als Reporter, Reporterin, dass man sich so Protagonisten schnappt, ne? Also Leute, an denen man die Geschichte dann festmachen kann. Da sucht man sich wahrscheinlich auch Leute aus, ne? Und das ist natürlich auch ein bisschen komisch, ne? Können die gut reden und so? Und das in so einer schrecklichen Situation. Aber du hast tatsächlich Protagonisten auch gefunden, an denen du ganz eng dran warst, ne?
2: Ja, die habe ich jetzt über die 5 Jahre ein paar Mal auch getroffen. Das ist eine Familie Reinhardts in Bad Münstereifel. Die haben da 2020 ein Café eröffnet, also sich nochmal eine ganz neue Existenz aufgebaut. Mhm. Die Eltern sind beide so Ende 50. Und hatten dann ja in Corona-Zeiten damals schon aufgehört. Genau. Die Herausforderung gab es ja auch schon. Und dann ein Jahr später wird ihr ganzes Café, weil das halt auch direkt neben der Erft in so einem alten, schönen, gelb-schwarzen Fachwerkhaus ist, wurde das halt komplett verwüstet und zerstört. Und ein Jahr danach komplett ist ihre Existenz wieder im Arsch, ehrlicherweise. Und die waren sehr verzweifelt. Und die haben sich aber zurückgekämpft, waren aber auf dem Weg immer mal wieder mit der Herausforderung konfrontiert, schaffen wir das halt wirklich, ne?
3: Ja, ja.
2: Der Vater, Rolf heißt der war von Tag 1 eigentlich da mit der Meinung, naja, was haben wir zu verlieren, wir haben alles verloren, wir ziehen es jetzt durch. Aber Christiane, die Mutter, war dann zwischendrin schon an dem Punkt, dass sie sagt, oh, ich glaube, das ist zu viel, das schaffen wir nicht. Dann gab es auch den Punkt, wo sie wirklich kurz vor der Privatinsolvenz standen und so Sachen, also
3: Wahnsinn.
2: Und dann muss die ganze Familie noch mitziehen. Die haben 4 Kinder, die waren alle noch im jugendlichen Alter. Heute sind die so Anfang 20, Mitte 20. Die sagen aber heute, hat mir Sarah, die Tochter, erst vor 2 Wochen erzählt, als ich sie nochmal getroffen habe für einen Dreh, dass sie als Familie jetzt sehr eng zusammengewachsen sind, was sie da durchgemacht haben und dass sie auch wissen, was sie einander zu schätzen haben. Ja. Wo man als Jugendlicher manchmal denkt, oh, Eltern, geht mir nicht auf den Sack. Ist jetzt halt eher das Gefühl so, nee, als Familie können wir so eine Krisensituation überstehen.
3: Es ist wahrscheinlich entweder oder, ne? Es hätte auch alles anders kommen können, auch klar, für die Eltern. Wahrscheinlich hatten die auch ihre persönlichen Krisen in ihrer Beziehung
2: ja,
3: und so.
2: Ja, die haben, ne, sich auch natürlich mentale Hilfe gesucht, also psychische Hilfe. Ich kenne eigentlich fast niemanden, mit dem ich in den letzten Jahren mal in der Flut zu tun hatte, der zumindest nicht mal überlegt hat, Hilfe sich zu holen oder auch Hilfe genommen hat. Mhm. Es gäbe ja auch noch genügend Beispiele auch von wirklich ja noch Leuten, die wirklich noch ein krasses Trauma haben.
3: Ja, sicher. Mhm.
2: Und überhaupt nicht klarkommen auf die Situation, die auch immer ja noch Angst haben, wenn es regnet.
0: WDR-Reporter Jan Koch im Gespräch mit der WDR-Moderatorin Katrin Schmick über das Unglück an der Ahr vor 5 Jahren. Wenn Kinder nicht bei ihren leiblichen Eltern leben können, sei es vorübergehend oder auf Dauer, dann braucht es eine Pflegefamilie. Das Jugendamt kümmert sich darum, dass Kind und Familie zusammenkommen. Aber es gibt nicht genug Paare, die bereit sind, Pflegekinder aufzunehmen hier in Deutschland. Dafür entschieden haben sich aber Stefanie und Martin aus dem Landkreis Weißenburg-Gunzenhausen in Mittelfranken. Aktuell leben 2 Pflegekinder bei ihnen und Vera Held hat die Familie zu Hause besucht.
4: 2 kleine Mädchen wuseln durch die offene, helle Wohnküche von Stefanie und Martin. Vor 4 Jahren sind die beiden Kleinen, noch im Säuglingsalter, als Pflegekinder zu ihr und ihrem Mann gekommen, erzählt Stefanie.
5: Wir waren anfangs ein bisschen zögerlich. Vom ersten Mal beim Jugendamt Informationen einholen bis zu dem Zeitpunkt, wo dann wirklich der Anruf kam. Aber ich habe mich mit vielen Pflegeeltern unterhalten und alle durch die Bank meinten, dass sie das jedes Mal wieder machen würden, weil das so schön ist und so bereichernd für die ganze Familie.
4: Das Jugendamt hat das Ehepaar geprüft und auf ihren Pflegeelterneinsatz vorbereitet. Dann waren Stefanie und Martin Standby, bis der Anruf kam. Wir haben Kinder, die euch brauchen. Sich als Pflegeeltern zu melden, war eine gute Entscheidung, sagt Pflegepapa Martin.
6: Es fühlt sich absolut richtig an, Werte weitergeben zu können, die man selber bekommen hat und die sich einfach ja, gut anfühlen. Man ist erschöpft, aber positiv erschöpft, darf ich mal sagen. Und es ist einfach schön, Kinder zu sehen, denen es dann gut geht, die eine Chance haben, auch die fröhlich sind, die lachen und auch in der Gesellschaft einfach voll mitschwimmen.
4: Pflegeeltern wie Stefanie und Martin gibt es zu wenige. Im Landkreis Weißenburg-Gunzenhausen sind es laut dem Jugendamt etwa 50. Aber allein bis zum April wurden im Landkreis bereits 20 Kinder in Obhut genommen. Das Jugendamt sucht deswegen dringend nach Pflegeeltern oder Familien für sie, sagt Julia Müller vom Pflegekinderdienst des Jugendamtes.
7: Ich denke, das Wichtigste, was man mitbringen muss, ist Zeit und ganz viel Liebe und den Wunsch, einem Kind ein stabiles Zuhause mit ganz viel Geborgenheit und Liebe zu schenken.
4: Kinder würden erst in Obhut genommen, wenn andere Maßnahmen nicht mehr greifen, heißt es vom Jugendamt. Ob und in welche Pflegefamilie die Kinder kommen und wie lange sie dort bleiben, entscheidet das Amt von Fall zu Fall. Das Jugendamt betreut die Pflegefamilien auf dem ganzen Weg, erklärt Ilona Ochsenkiel vom Pflegekinderdienst.
8: Wir haben auch da einen gesetzlichen Auftrag. Wir begleiten unsere Pflegefamilien so lange, wie auch das Kind bei ihnen lebt. Wir kommen regelmäßig vorbei in Form von Hausbesuchen, haben eben auch Hilfeplangespräche und stehen auch sonst immer für sämtliche Fragen telefonisch oder eben per Mail zur Verfügung.
4: Fragen auch zum sogenannten Umgang. So heißt es, wenn die Kinder zusammen mit den Mitarbeiterinnen des Jugendamtes und ihren Pflegeeltern regelmäßig ihre leiblichen Eltern sehen. Die Kinder haben 2 Familien, ihre Herkunfts- und ihre Pflegefamilie, sagt Pflegemama Stefanie.
5: Ich glaube auch, dass das wichtig ist, dass man diese beiden Seiten auch eben sieht in der ganzen Geschichte. Wenn man für den anderen eine Empathie empfindet, dann geht dann das vielleicht auch manchmal leichter.
4: Und am Ende sollten alle das gleiche Ziel haben, den Kindern eine Zukunft schenken.
0: Kinder und ihre Pflegefamilie, das war eine Reportage von Vera Held.
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9: Mit Mats Nicholson. Diese Spanier sind wirklich unglaublich. Schon wieder mit einem ganz späten Tor durch Mikel Merino eine Runde weiter. Spanien hat Belgien im WM-Viertelfinale mit 2:1 besiegt und steht im Halbfinale. Michael Augustin berichtet aus Los Angeles.
10: Wie schon gegen Portugal im Achtelfinale hat auch Mikel Merino als Joker dieses Spiel entschieden. Sein Tor in der 88. Minute war das 2:1 gegen Belgien. Ein verdienter Erfolg vor mehr als 70.000 Zuschauern in Los Angeles. Spanien war dominant, Belgien versuchte nur den eigenen Strafraum zu verteidigen. Der Europameister war nach 30 Minuten durch Fabian Ruiz in Führung gegangen. Der Ausgleich für Belgien überraschend in der 41. Minute durch das Kopfballtor von Charles de Ketelare. Da musste Belgien auswechseln. Courtois, der Supertorhüter, musste verletzt runter. Die Nummer 2 Lammens kam und die ließ einen doch recht harmlosen Schuss abprallen. Und da war Merino Herbstauber zur Stelle in der 88. Minute. Matchwinner zum 2:1.
9: Am Dienstag um 21 Uhr deutscher Zeit treffen Spanien und Frankreich dann im Halbfinale aufeinander. Vorher stehen noch 2 Viertelfinalpartien an. England trifft auf Norwegen, Weltmeister Argentinien spielt gegen die Schweiz. 31 Jahre lang hat es gedauert, bis mal wieder ein deutscher Tennisprofi ins Herrenfinale von Wimbledon einzieht. Boris Becker war 1995 der Letzte. Jetzt folgt ihm Alexander Zverev, der das wohl beste Jahr seiner Karriere spielt und sich damit Anrufe von höchster Stelle verdient hat. Ina Kast berichtet vom Halbfinale aus Wimbledon.
11: Seit fast 2 Wochen ist Alexander Zverev offline. Sein Handy ist aus. Nichts kommt an, nichts geht raus. Und trotzdem hat Bundeskanzler Friedrich Merz einen Weg gefunden, den Wimbledon-Finalisten zu erreichen.
12: Der hat meinen Manager angerufen. Ich habe mit ihm kurz gesprochen und er hat gesagt, er kommt mit seiner Frau. Wenn jetzt irgendwie kurzfristig was passiert in Europa, dann wahrscheinlich nicht, aber...
11: Der Bundeskanzler konnte Zverev also sprechen und will beim Finale am Center Court von Wimbledon dabei sein. Und dass die Atmosphäre dort ganz besonders ist, hat Zverev schon beim Einlaufen im Halbfinale gegen Arthur Ferry gemerkt. Das britische Publikum wurde aber irgendwann immer leiser. Zverev einfach zu stark für den britischen Außenseiter. Das Match hat nur etwas mehr als 2 Stunden gedauert. Zverevs Jubel nach dem verwandelten Matchball fiel erstaunlicherweise ziemlich verhalten aus.
12: Also ich bin im Finale, ich habe das Turnier noch nicht gewonnen. Deswegen bin ich natürlich sehr glücklich, im Finale zu sein, aber das Turnier geht weiter. Und am Sonntag ist das größte Match.
11: Und damit er topfit ist, wird er wieder versuchen, 10 Stunden Schlaf pro Nacht zu kriegen. Und auch am Tag vor dem Finale soll alles weiter genau nach Plan laufen.
12: 11 Frühstücken, um 3 Mittagessen oder um 3.30 Uhr Mittagessen und dann irgendwie 8:30 Abendessen. Also das ist jetzt für mich so der normale Tag. Ich werde aufschlafen, ich morgen in Ruhe wahrscheinlich von 1 am Nachmittag trainieren und meine Sachen vernünftig machen.
11: Das Handy bleibt natürlich auch aus. Sollte Zverev im Finale tatsächlich gegen Jannik Sinner gewinnen, kann der Bundeskanzler ja auch persönlich gratulieren.
9: Der belgische Radprofi Tim Mellier hat eine der wenigen Chancen für die Sprinter bei der Tour de France genutzt. Er gewann die 7. Etappe im Massensprint. Die deutschen Hoffnungen haben sich nicht erfüllt. Holger Gersker ist ARD-Reporter bei der Tour. Warum hat es mit dem deutschen Etappensieg nicht geklappt?
13: Ja, irgendwie hat man das Gefühl, irgendwas Kleines fehlt dann immer. Bei Max Kanter war es auf dieser Etappe nach Bordeaux definitiv die Positionierung. Er war schlicht und ergreifend zu weit hinten, als diese schnelle Finale begann. Dann eine wirklich, wirklich gute Endgeschwindigkeit entwickeln, wurde er leicht aufgehalten durch einen Rempler eines Franzosen, Dorian Godin. Und dann wäre er vielleicht noch Zweiter oder Dritter geworden, aber zum Sieg fehlte halt die Positionierung. Er ist trotzdem sehr konstant mit Platz 2 und Platz 4. Für Bauhaus war gut positioniert, er ist Sechster geworden, aufsteigende Tendenz. Und bei Pascal Ackermann, der wirklich eine sehr aussichtsreiche Position hatte, vor dem letzten Kilometer muss man sagen, da fehlt die Geschwindigkeit. Deswegen ist er eben 12. geworden.
9: Das gelbe Trikot des Gesamtführenden behält der große Dominator und Tourfavorit Tadej Pogacar aus Slowenien.
0: Und das war Mats Nicholsen mit dem Sport.

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1: Um 5.30 Uhr mit Gabriela Kühne. Nach der erneuten Eskalation zwischen dem Iran und den USA ist die Zukunft des Rahmenabkommens ungewiss. Die USA hatten zuletzt Ziele im Iran angegriffen und das wiederum mit Angriffen auf Handelsschiffe begründet. Nun fordert Washington ein klares Bekenntnis von Teheran. Aus der Nachrichtenredaktion Valeria Dobraskalja.
2: Der Iran muss öffentlich zusichern, dass die Schifffahrt in der Straße von Hormus frei und sicher bleibt. So die Forderung der USA. Darüber berichteten übereinstimmend mehrere US-Medien. Welche Folgen eine Ablehnung hätte, ist offen. Trotz der jüngsten militärischen Eskalation hält der US-Präsident Donald Trump an der Möglichkeit weiterer Gespräche fest. Nach seinen Angaben hat der Iran um eine Fortsetzung der Verhandlungen gebeten. Die USA hätten zugestimmt. Zuletzt eskalierte die Situation im Nahen Osten wieder, nachdem die Kriegsparteien Iran und USA wiederholt die Waffenruhe gebrochen hatten.
1: Die US-Regierung will gefährdete Tier- und Pflanzenarten künftig weniger streng schützen. Nach Angaben des Innenministeriums wurde beschlossen, das Artenschutzgesetz neu zu fassen. Der zentrale Begriff der Schädigung von Arten und ihren Lebensräumen wird neu definiert. Dadurch werden die Schutzregeln weniger streng und Flächen können leichter für die Industrie genutzt werden. Umweltorganisationen warnen davor, Lebensräume zu zerstören und kündigen Klagen an. In Südspanien sind weitere Menschen wegen der Waldbrände in Sicherheit gebracht worden. Die Evakuierungen betreffen mittlerweile mehr als 1400 Personen. Grund sind laut Katastrophenschutz neue Brandherde. Aus Madrid, Anna Mund.
3: Gleichzeitig habe sich die Lage im Osten des Brandgebiets verbessert. Dort sei es den Einsatzkräften gelungen, das Vordringen der Flammen in Richtung Autobahn zu stoppen. Bei dem in der Nacht zu Freitag ausgebrochenen Brand sind 12 Menschen ums Leben gekommen, darunter den lokalen Behörden zufolge neben Spaniern auch Belgier und Briten. 23 Personen werden vermisst. Das Feuer hat inzwischen rund 4000 Hektar Buschland verbrannt. Die Brandursache ist bislang ungeklärt.
1: Belgien will eine Pkw-Maut einführen. Nach belgischen Medienberichten haben sich darauf die drei Landesteile Flandern, Wallonien und die Hauptstadtregion Brüssel geeinigt. Die Plakette soll im kommenden Jahr eingeführt werden. Der Preis für eine Jahresvignette in Belgien richtet sich nach Fahrzeugmodell und Schadstoffausstoß. Von 90 Euro für Elektroautos bis zu 125 Euro für alte Verbrenner. Es soll aber auch Tages- oder Kurzzeitplaketten geben. Das Wetter in Deutschland. Tagsüber viel Sonne, vor allem im Osten, auch ein paar Wolken, aber trocken. 27 bis 34 Grad, an der Nordsee etwas kühler. Auch am Sonntag sonnig, im Osten wieder ein paar Wolken, bei 27 bis 33 Grad. Das waren die Nachrichten.
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4: Da haben wir eine Unfallsperrung. Die A3 Passau Richtung Nürnberg ist zwischen Kreuz Deggendorf und Schwarzach nach einem Unfall gesperrt. Das war's aktuell. Alles andere bezieht sich auf Baustellen, die schon länger bekannt sind. Ihnen eine gute und sichere Fahrt.
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4: Mal Hand aufs Herz. Einen Volkswagen, den baut VW eigentlich schon lange nicht mehr. Immer teurer wurden die Modelle, sodass ein Golf heute kaufkraftbereinigt etwa doppelt so viel kostet wie einst ein Käfer. Damals produzierten viele europäische Hersteller günstige Modelle, um nach dem Krieg und dem Wiederaufschwung die Volksmotorisierung in Europa voranzutreiben. Autos wurden preiswert für die breite Masse erschwinglich. Heute übernehmen andere Hersteller die Preisführerschaft, wie etwa die rumänische Marke Dacia, die zum Renault-Konzern gehört. Und das zahlt sich dann eben auch bei den Verkaufszahlen aus. Was aber wird nun aus Volkswagen? Die Umbaupläne von Konzernchef Blume sind umstritten. Aus Wolfsburg die Reportage von Claudia Wulzberger.
5: Ja, alle schauen nach Wolfsburg, alle wollen wissen, wie es weitergeht. Wir hoffen natürlich, dass es weitergeht, weil das wäre auch der Tod für die Region, ne? Das muss man ganz klar sehen. Es sind ja nicht nur wir von VW, es sind ja alle so drumherum liegen, Zulieferer, der kleine Bäckermann, alle.
6: Man muss erstmal abwarten, was kommt. Also ich finde, dass da die Presse mal ein bisschen viel macht. Und solange da nichts von unserer Führung kommt und von der Gewerkschaft und Betriebsrat, sehe ich das alles erstmal ganz locker. Gespart werden muss, auf jeden Fall, aber immer ruhig bleiben.
7: Also ich muss sagen, ich finde es schade, dass man so ein bisschen im Unwissen dann noch weiterhin bleibt. und dass man so in den Urlaub geschickt wird. Ja, im Endeffekt, also wir Produktionsarbeiter vor allem, wir machen halt das, was wir immer können. Wir bauen Autos und wir hoffen, dass wir so einfach entgegenwirken können, indem wir einfach da sind.
2: Die Werke gelten als zu teuer und sie sind nicht ausgelastet. Volkswagen verkauft viele Autos, aber nicht mehr so viele wie zu Hochzeiten. Dafür kaufen auch hier immer mehr Menschen Elektroautos aus China. Die Konkurrenz ist mittlerweile in Europa angekommen. Für die veränderte Marktlage reichen die bisherigen Sparpläne offenbar nicht mehr aus. In einer Videobotschaft hat sich Konzernchef Oliver Blume geäußert.
8: Wir machen den Volkswagen-Konzern schneller, robuster und wettbewerbsfähiger. Wir reduzieren Komplexität, fokussieren unsere Technologien, richten Produkte, Entwicklung und Produktion noch regionaler in den Märkten aus, bauen Überkapazitäten ab, straffen unser Beteiligungsportfolio und verschlanken unsere Strukturen.
2: Kein konkretes Wort zu der Frage, ob Werke schließen müssen. Das hält Automobilexperte Stefan Bratzel vom Center for Automotive Management zwar für notwendig, aber nicht ausreichend.
9: Volkswagen hat keine Chance, wenn man sich nicht auf die Zukunftsthemen, auf neue Technologien fokussieren kann. Insofern hat auch die Arbeitnehmerseite durchaus recht. Werksschließungen allein werden Volkswagen längerfristig nicht helfen.
2: Möglicherweise würde es auch reichen, nur 2 der 4 in Frage kommenden Werke zu schließen. Auch die Vorschläge, die Zahl der Automodelle zu reduzieren, hält er für sinnvoll. Neben dem reinen Sparen geht es in Blumes Zukunftsvision aber noch um was anderes. Er will den Konzern so umbauen, dass möglicherweise der Einfluss des Landes Niedersachsens und des mächtigen Betriebsrats eingeschränkt wird. Dieser Einfluss ist im VW-Gesetz geregelt. Das Gefüge zu ändern, lehnt Niedersachsens Ministerpräsident Olaf Lies weiter ab. Er sitzt selbst im Aufsichtsrat von VW.
10: Wir haben ein Erfolgsmodell mit dem VW-Gesetz, wir haben ein Erfolgsmodell mit der Marke Volkswagen innerhalb des Konzerns. Und auch das hat für mich nicht nur in der Vergangenheit eine Grundlage geschaffen, zukunftsfähig zu sein, sondern auch für die Zukunft. Insofern gibt es schon, ich glaube, ein paar klare Linien, die wir alle haben.
2: Klar ist bisher vor allem eins. Bis es bei Volkswagen eine Lösung gibt und einen ausgehandelten Kompromiss, wird noch einige Zeit vergehen.
4: Soweit Claudia Wolfsberger. Und wir bleiben beim Thema China. Chinas Erfolg, Deutschlands Misserfolg, das hängt stark miteinander zusammen. Denn die Absatzprobleme der deutschen Industrie, die führen zum Abbau von zahlreichen Arbeitsplätzen. Auch die hohen Energiekosten und die Regulatorien sind in Deutschland mit Schuld daran. In Deutschland also Jobverluste und China in vielen Bereichen mittlerweile Weltmarktführer. Was macht das mit der deutschen Wirtschaft und wie sollte die Politik auf diese Lage reagieren? Mehr dazu von Alfred Schmidt.
11: Volker Hellmeier, Chefvolkswirt der Netfonds AG, sieht in Chinas Stärke einen Trend, der sich verstärkt. Das zeige sich auch an der Vorhersage des Internationalen Währungsfonds IWF.
12: Die chinesische Wirtschaft läuft gut. Wenn wir die aktuelle IWF-Prognose einmal zugrunde legen für das laufende Jahr, wächst China mit 4,4%. In China liegt der Anstieg der Verbraucherpreise bei 1,2%, also mehr Stabilität. Stabilität ist gut.
11: Mehr Wachstum, weniger Inflation. Aus chinesischer Sicht mag das gut sein, aber es geht verstärkt auf Kosten anderer Volkswirtschaften. Das merkt man in Deutschland und Europa. Seit dem jüngsten EU-Gipfel Ende Juni erwägen die Mitgliedstaaten gemeinsame Gegenmaßnahmen, um China in die Schranken zu weisen. Ob es nun Ausgleichszölle oder andere Handelsbeschränkungen sind, in jedem Fall müssten solche Maßnahmen aus Brüssel kommen. Die chinesische Führung in Peking sieht ihrerseits am Horizont aufziehen, was die EU möglicherweise plant. Und sie hat schon klargestellt, was sie von solchen Maßnahmen halten würde. Gar nichts. Stattdessen droht China unverhohlen mit Gegenmaßnahmen. Und Peking streitet ab, den Welthandel zu seinen eigenen Gunsten zu beeinflussen. Außenamtssprecherin Mao Ning Ende Mai dazu in Peking. Ob wir nun von Risikostreuung reden oder vom Abbau von Abhängigkeiten oder einer sogenannten Balance des gegenseitigen Handels, im Kern geht es um Protektionismus. Solche Maßnahmen würden sich nur gegen die Interessen europäischer Verbraucher wenden, die Kosten für Unternehmen erhöhen und langfristig die Konkurrenzfähigkeit von Industriefirmen schwächen. Die EU sollte ihre Wirtschaftsbeziehungen mit China umfassend und objektiv sehen und ihre eigenen Bekenntnisse zum Freihandel beachten. China beobachtet sehr genau, wie sich die EU verhält und wird legitime Mittel einsetzen, um seine eigenen Interessen und Rechte zu schützen. In Deutschland und Europa wird das anders gesehen und die Stimmen mehren sich, dass jetzt die Zeit ist zu handeln. Janka Oertel von der außenpolitischen Denkfabrik European Council on Foreign Relations.
13: Weil die Bewegung einfach wahnsinnig schnell geht auf chinesischer Seite und sie Fakten schaffen. Wenn wir diese Fakten nicht in den nächsten Monaten beantworten, werden wir vor einer Situation stehen, wo es noch schwieriger und noch teurer wird, für uns zu handeln.
11: Dabei ist auch klar, viele gerade deutsche Firmen werden mit Forderungen nach Zöllen und Handelsbarrieren nicht glücklich sein. Deutsche Manager dürfte die Angst umtreiben, dass China seine Drohungen wahrmachen und Gegenmaßnahmen starten könnte.
4: Alfred Schmidt informierte.
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4: Seit Januar hatte sich die Affäre um den regierenden Bürgermeister von Berlin, Kai Wegner, und seine Krisenkommunikation nach dem Stromausfall hingezogen. Nun ging alles ganz schnell. Gestern Nachmittag verkündete Wegner in einer kurzfristig anberaumten Pressekonferenz seinen Rückzug als Spitzenkandidat für die Berlin-Wahl am 20. September. Und am Abend präsentierte dann die Partei mit Finanzsenator Stefan Evers ihren neuen CDU-Spitzenkandidaten. Aus Berlin berichtet Jan Menzel.
14: Er hat sich nicht aufgedrängt, war nicht mit öffentlicher Kritik am noch regierenden Bürgermeister Wegner vorgeprescht. Und doch galt Stefan Evers vielen in der Union schon länger als Mann für den Fall der Fälle. Als Finanz- und Kultursenator mit den Regierungsgeschäften bestens vertraut, als erfahrener Wahlkampforganisator und guter Redner geschätzt, soll er die Berliner CDU vor dem Absturz bewahren. In einer ersten Reaktion gibt Evers sich eher nüchtern.
15: Die Kreisvorsitzenden der CDU Berlin haben sich heute darauf verständigt, mich zu bitten, die Spitzenkandidatur für die CDU Berlin zu übernehmen und kommissarisch auch den Landesvorsitz der CDU Berlin, und das in einer ausgesprochen schwierigen Situation.
14: Viele Mitglieder hatten zuletzt öffentlich und intern den Rückzug des regierenden Bürgermeisters Kai Wegner gefordert. Auch in der Runde der mächtigen Kreischefs der Hauptstadtunion reifte die Erkenntnis, dass es eines Neustarts bedarf, auch wenn dieser nicht ohne Risiko ist, wie der Fraktionsvorsitzende im Abgeordnetenhaus Dirk Stettner einräumt.
16: Wir wechseln den Spitzenkandidaten kurz vor der Wahl. Das ist keine leichte Aufgabe, selbstverständlich nicht. Aber das inhaltliche Ziel bleibt ja gleich, dass wir geschlossen dafür kämpfen, dass es kein Linksbündnis in Berlin geben wird, dass bürgerliche Politik hier gemacht werden kann.
14: Stefan Evers sei dafür genau der Richtige, findet auch der CDU-Kreisvorsitzende von Tempelhof-Schöneberg und Bundestagsabgeordnete Jan-Marco Lutschak. Der 46-jährige Evers stammt aus Nordrhein-Westfalen, gilt als loyal, kulturinteressiert, liberal-konservativ und
17: Stefan Evers brennt für diese Stadt, bringt unheimlich viel mit, analytische Schärfe, intellektuelle Schärfe, Wortwitz. Und ich glaube, das ist genau das Richtige, was wir jetzt brauchen.
14: Evers dürfte auch eine neue Dynamik in den Berliner Wahlkampf bringen, indem sich die anderen Parteien schon darauf eingestellt hatten, sich weiter an einem angeschlagenen CDU-Spitzenkandidaten abzuarbeiten. Mehr oder minder gleich fallen dann auch die Einschätzungen aus. Wegner habe Vertrauen verspielt, der Rücktritt sei überfällig, aber die CDU trage auch mit dem neuen Spitzenkandidaten die Verantwortung für die Politik der letzten Jahre, so linken Landeschefin Kerstin Wolter.
18: Die Politik der Herzlosigkeit, die in Berlin regiert, die heißt CDU. Und sie haben in den letzten Jahren nichts gegen die steigenden Mieten in Berlin getan. Sie haben den Rotstift angelegt beim Sozialen, bei der Kultur, bei den Hochschulen.
14: Finanzsenator und jetzt auch CDU-Spitzenkandidat Stefan Evers versucht derweil demonstrativ, die Reihen seiner Partei zu schließen, nach diesem Paukenschlag zum Wochenende. Versöhnliche Worte auch an den noch regierenden Bürgermeister.
15: Für heute kann ich nur sagen, danke Kai Wegner und danke Berlin, dass all das in diesen 3 Jahren mit Kai Wegner als regierendem Bürgermeister möglich war. Jetzt geht es im Blick nach vorn, aber darum, was Berlin noch erreichen kann, was Berlin noch nach vorne tragen kann.
14: Und auch die CDU in den verbleibenden Wochen wieder beflügeln kann. Die Hoffnungen der Partei ruhen nun auf Stefan Evers. Am Montag soll er vom Landesvorstand offiziell zum Spitzenkandidaten erklärt werden. Jan Menzel, Berlin. Aus Berlin, Jan Menzel.
4: Soweit dieser Bericht. Stefan Evers soll also für die Berliner CDU die Wende in den Umfragen bringen. Dem 46-Jährigen bleiben nur 10 Wochen, um die Stimmung in Berlin zu drehen für seine Partei. Angela Ulrich mit einem Porträt.
19: Stress lässt sich Stefan Evers selten anmerken. Als der Finanzsenator unverhofft noch die Kulturverwaltung dazu bekommt, im April wegen Rücktritt von Vorgängerin Wedel Wilson, da lächelt er.
20: Die Aufgabe ist noch spannender als vorher, die Themenvielfalt noch größer, aber damit natürlich auch der Reiz.
19: Ironisch gemeint, Stefan Evers kann witzig sein, aber er ist auch einer, der Arbeit nicht scheut, auch an ungewöhnlichen Orten, zum Beispiel in einem Fast-Food-Restaurant in Neukölln. Parteikollege Christoph Förster hatte im Mai zum Burger-Dialog eingeladen. Klare Sache, das ist was für Evers.
20: Das mache ich gerne und ich mache es auch mit guter Tradition, schon gar nicht nur vor Wahlen oder dergleichen. Ich denke, für uns ist wichtig, dass wir eine gute Erdung haben und auch wissen, was die Menschen bewegt, wenn wir für sie Politik machen sollen.
19: Geerdet ist Stefan Evers. Der 46-Jährige wuchs im tiefschwarzen Paderborn auf. In Potsdam hat er dann Jura studiert. Seit mehr als einem Vierteljahrhundert lebt er in Berlin. Dass er schwul ist, stellt Evers nicht ins Schaufenster, versteckt sich aber auch nicht. Im Abgeordnetenhaus sitzt er seit 15 Jahren, mal als Vize-Fraktionschef, dann als Fraktionsgeschäftsführer. In der Landes-CDU war er Generalsekretär und hat die CDU-Kampagne verantwortet, die bei der Wiederholungswahl 2023 den Sieg und Kai Wegner ins Rote Rathaus gebracht hat. Also immer Jobs mit einiger Verantwortung, aber nicht ganz in der ersten Reihe. Dabei sagt sein Parteifreund Förster, der ihn zum Bürgerdialog holte,
3: brillant, eines der größten politischen Talente innerhalb der CDU Berlin.
19: Als Finanzsenator versucht Evers, Berlins Megaschulden in den Griff zu kriegen.
21: Glauben Sie keinem, der irgendwas verspricht, was zusätzliches Geld kostet. Ich kann mit Sicherheit versprechen, dass es nicht da sein wird.
19: Evers bringt zwei Doppelhaushalte über die Bühne, fordert Einsparungen. Als Kultursenator legt sich Evers aber auch für Projekte ins Zeug. Ein neuer Ort für die ZLB, die Zentral- und Landesbibliothek am Alex, die Verhandlungen laufen.
21: Also ich verbreite auch gerne gute Laune, aber meist bin ich dann derjenige, der doch den ein oder anderen Tropfen Wasser in den Wein zu gießen hat.
19: Stefan Evers gilt als klug, integer, fix, vor allem extrem loyal. Schon länger wurde sein Name genannt, wenn es um die Nachfolge von Kai Wegner ging. Ob ihm das schmeichelt oder es ihn nervt?
20: Mich nervt.
19: Das hat Evers noch im Mai gesagt. Jetzt hat er sich in die Verantwortung nehmen lassen und zum Doppeljob Finanz- und Kultursenator noch den als CDU-Spitzenkandidaten dazu bekommen. Kommissarischer Landesparteichef könnte er auch noch werden. Die Berliner CDU setzt mit Volldampf auf Stefan Evers und mit einer großen Portion Hoffnung.
4: Angela Ulrich porträtierte den neuen CDU-Spitzenkandidaten für Berlin.
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4: Und da bleiben wir bei diesem Thema. Mitten im Wahlkampf also hat Berlins regierender Bürgermeister Kai Wegner seine Spitzenkandidatur zurückgezogen. Der CDU-Politiker hat damit sehr spät auf die Kritik an seinem Krisenmanagement im Januar reagiert. Für den Tagesspiegel aus Berlin ist diese Sache eindeutig.
22: Es geht in dieser Affäre weder um eine Stunde Tennis noch darum, ob Wegner am Morgen des Stromausfalls einfach mal ausschlafen wollte oder mit der Familie frühstücken. Es geht um die Grundpfeiler unserer Demokratie. Es geht darum, dass Amtsträger und öffentliche Stellen in einer rechtsstaatlichen Demokratie zur Wahrheit verpflichtet sind. Zutreffende Angaben aus der Regierung bilden die Grundlage für informierte Wahlentscheidungen der Bürger. Lügen im Amt ist deshalb tabu und beschädigt das Grundvertrauen in Institutionen. Ein Staat, der Fake News liefert, schafft sich ab.
4: Soweit der Tagesspiegel aus Berlin. Die Berliner Morgenpost kommentiert folgendermaßen.
22: Kai Wegner konnte nicht mehr. Der Druck von außen, aber auch von innen war zu groß. Er hat sich verstrickt in Unwahrheiten und Täuschungen rund um den großen Stromausfall im Januar im Südwesten Berlins. Wegner wurde mehr und mehr zur Belastung für die Berliner CDU. Er zog die Partei mit seinem PR-Desaster mit herunter. Laut Umfrage ist die CDU zurzeit nur noch viertstärkste Kraft in Berlin.
4: Lars Petersen von der Welt zeigt sich überrascht, dass gerade Wegner sich eine solche Affäre erlaubt hat.
23: Kai Wegner ist schon jemand, der sich wirklich von unten auch hochgearbeitet hat. Der hatte über viele Jahre ein sehr, sehr gutes und sehr respektiertes Gespür dafür, wie Leute eigentlich ticken, was man machen sollte. Der wirklich ein politisches Naturtalent war, der ja schon einmal vor dem Aus war und sich wieder zurückgekämpft hat und dann sogar die Wahl gewonnen hat. Sich so in einen Strudel aus Halbwahrheiten und Lügen zu begeben, ist für viele ja auch in der CDU wirklich überhaupt nicht nachvollziehbar gewesen. Jetzt ist nochmal wirklich sehr klar geworden, dass am Morgen des Stromausfalltages, dass da bis kurz vor seinem Tennisspiel er nicht ein Telefonat geführt hat. Das war einfach ein unfassbar schlechtes Kommunikationsmanagement.
4: Meint Lars Petersen von der Welt. Die Frankfurter Allgemeine Zeitung sieht die Amtszeit von Wegner kritischer.
22: Wegners Regierungsstil mochte anfangs erfrischend unkonventionell daherkommen. Am Ende haftet ihm jedoch mehr als ein Hauch von hemdsärmeliger Selbstherrlichkeit an. Wie groß der Unmut über Wegner in der Berliner Union zuletzt war, lässt sich am Zeitpunkt seiner Ankündigung ermessen. 2 Monate vor der Wahl galt es eigentlich als zu riskant, auf ein neues Pferd zu setzen. Es sei denn, man traut dem Alten gar nichts mehr zu. Für die deutsche Hauptstadt, in der so vieles im Argen liegt, bedeutet dieses Ende der Amtszeit Wagners einen weiteren Zeitverlust.
4: Der Spiegel meint, Wegners Rückzug komme viel zu spät.
22: Gerade einmal 10 Wochen bleiben dem mutmaßlichen neuen CDU-Spitzenkandidaten Stefan Evers jetzt, um das Schlimmste für seine Partei zu verhindern. Viel schlechter können Startbedingungen eigentlich nicht sein. Sollte das Rote Rathaus für die CDU verloren gehen, wird man das dem bisherigen Finanzsenator jedenfalls nicht anlasten können. Wegner selbst geht als Witzfigur mit Tennisschläger in die Berliner Stadtgeschichte ein.
4: Auch die Taz lenkt den Blick auf den wahrscheinlichen Nachfolger Wegners, auf Stefan Evers, und zeigt sich wenig begeistert.
22: Als Finanzsenator hat dieser einen Haushalt aufgestellt, der viel Schaden angerichtet hat. Ohne Kompass wurden Kürzungen angekündigt, die mit den Betroffenen im sozialen und kulturellen Bereich kaum kommuniziert, dann unter Druck zum Teil wieder zurückgenommen wurden. Doch die finanziellen Reserven der Stadt sind aufgebraucht. Die CDU ist inhaltlich ausgehöhlt. Nichts spricht dafür, dass Evers daran etwas ändern könnte.
4: Und das waren unsere Standpunkte heute, zusammengestellt von Jonas Valentin Weber.
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4: Heute, vor 190 Jahren, da fand auf der Bahnstrecke von Nürnberg nach Fürth der erste deutsche Gütertransport auf der Schiene statt. Eine ganz besondere Sache, wie Axel Rowohlt jetzt im Stichtag schildert.
6: Der Bierbrauer. Christian Lederer hat das richtige Gespür. Nach den napoleonischen Kriegen inklusive Hungersnot Anfang des 19. Jahrhunderts wollen die Menschen Bier, die Nürnberger allemal, wo Lederer kurz zuvor ein Brauhaus erworben hatte.
7: Bier, Herr, oder ich fall um, juchhe.
6: Und Lederer hat zweimal das richtige Gespür. Die Eisenbahn, das Verkehrsmittel der Zukunft, ist genau das Richtige für den Bierexport aus Nürnberg in alle Welt. Etwa in die benachbarte Biermetropole Fürth, volle 6 Kilometer entfernt. Etwas Hipperes hat Deutschland kaum gesehen. Die erste Eisenbahnstrecke wird eröffnet, Nürnberg-Fürth 1835. Diesen Hype will Braumeister Lederer so schnell wie möglich nutzen. Sein Bier auf Promotion-Tour im Zug.
8: Nein, so etwas ist nicht vorgesehen.
6: Ungefähr so wird der Antrag auf Beförderung zweier Fässer Bier abgelehnt. Vom ersten Direktor der königlich privilegierten Ludwigs Eisenbahngesellschaft, Georg Zacharias Plattner. Doch es gibt da noch einen Vizedirektor namens Johannes Scharrer. Seine Halbschwester ist die Vollgattin des Bierbrauers Lederer. Kannst du da nicht mal, also ich meine, nee, klar.
8: Dem Bierbrauer Herrn Lederer wird gestattet,
6: schreibt Vizebahnchef und Halbschwager Scharrer,
8: mit dem ersten Wagen 2 Fässchen Bier gegen Vergütung von 6 Kreuzern per Fässchen für Transportlohn zu senden.
6: Umgehend durften also die Bierfässer in einem 3. Klasse-Abteil Platz nehmen und auf Reisen gehen. Die Bahn boomt, Bier auch, und bald lässt jeder Brauer, der was auf sich hält, seine Fässer per Zug transportieren.
7: Herr Ober, ein helles, aber ein schnelles.
6: Also ein Prosit auf die familiär geschmeidige Genehmigung des ersten deutschen Gütertransports auf der Schiene. Am 11. Juli 1836, heute vor 190 Jahren.
4: Der etwas andere Stichtag war das von Axel Rowohlt. 2 Fässer Bier also in einem Personenabteil. Der erste deutsche Gütertransport auf der Schiene. Und mit diesem Stichtag geht nun so langsam auch die ARD-Infonacht vom Norddeutschen Rundfunk ihrem Ende entgegen. Auch in dieser Nacht blieb es zumindest im Konflikt zwischen dem Iran und den USA weiter ruhig. Beide Seiten haben Vorwürfe geäußert, aber wollen dennoch wieder miteinander sprechen. Man wird sehen, was dieses Wochenende bringt. Auf jeden Fall bringt dieses Wochenende Sonne und ich wünsche Ihnen einfach ein sonniges Wochenende mit der guten Nachricht. Die Nächte kühlen ab und es bleibt nicht so heiß wie bei der letzten Hitzewelle. Mein Name ist Detlef Karg und wir schauen noch einmal ganz kurz auf die Uhr. Es wird gleich 5 Uhr und 58 Minuten.
22: Und das ist für uns das Stichwort, guten Morgen zu sagen. Sie sind wieder bei MDR aktuell an diesem Samstag. Es ist der 11. Juli. Guten Morgen auch in unser Wetterstudio zu Josefine Becher. Josefine, mit welchen Temperaturen sind wir denn aus der Nacht gekommen?
9: Ja, er hat mir ja fast die Arbeit abgenommen, also schon relativ frisch. Wir haben Hoyerswerda gerade mit 10 Grad und auch 18 Grad gibt es schon in Freiburg. Also wir können noch mal gut durchlüften, denn heute steigen die Temperaturen schon teilweise in den heißen Bereich, vor allem im Süden Thürings, örtlich bis 30 Grad, aber auch punktuell in Sachsen-Anhalt und Sachsen kann es bis auf 30 Grad raufgehen. Dazu gibt es viel Sonne, es werden sich aber auch ein paar Quellwolken entwickeln und das kommt von Nordosten her auf uns zu, also vor allem in Sachsen-Anhalt, Sachsen und auch im Nordosten Thürings werden diese Wolken dann aufziehen, aber bringen nur selten Schauer, vielleicht mal östlich der Elbe, aber auch dann nur kurz und von geringer Intensität.
22: Das hatte ich jetzt gefragt. Also Niederschlag wird es nicht geben heute?
9: Ja, also kaum. Nicht nennenswert. Also wenn dann mal ein kurzer Schauer auftritt, nicht wundern. Es ist möglich, nicht ganz ausgeschlossen, aber wird in den seltensten Fällen passieren.
22: Vielen Dank an Josefine Bächler. Sachsen will Katastrophenschutz, Leuchttürme, doch die Kommunen scheinen wenig begeistert zu sein. Das ist eines der Themen hier bei uns im Programm in der nächsten

0: und beim Deutschen Roten Kreuz. DRK-Sprecher Kai Kranich sagte dem MDR, der Freistaat wälze die Kosten für die Umsetzung auf die Gemeinden ab. Das Konzept sieht vor, sogenannte Katastrophenschutz-Leuchttürme einzurichten. Das wären Anlaufstellen für Einwohner mit Notstrom sowie Trinkwasser- und Lebensmittelversorgung. Grundsätzlich hält das DRK diese Leuchttürme für sinnvoll. Allerdings stelle das Innenministerium keine konkrete Förderung in Aussicht. Im aktuellen Haushaltsentwurf für die kommenden beiden Jahre seien keinerlei Mittel vorgesehen. Wegen einer Geiselnahme läuft in einem Supermarkt in Berlin ein Großeinsatz der Polizei. Wie die Polizei mitteilte, hat ein Mann gestern Abend eine Frau in seine Gewalt gebracht. Man stehe mit dem Geiselnehmer in Kontakt. Reporter berichten, vor dem Gebäude sei ein Spezialeinsatzkommando positioniert. Zahlreiche Polizeifahrzeuge, Rettungswagen und die Feuerwehr sind vor Ort. Zu den Hintergründen der Tat ist bislang nichts bekannt. Die AfD in Sachsen-Anhalt stellt heute ihr Programm für die ersten 100 Tage nach der Landtagswahl vor. In Magdeburg ist dazu ein Landesparteitag geplant. Die Partei strebt in Sachsen-Anhalt eine Alleinregierung an. Sie will unter anderem die Verwaltung verkleinern und Ministerien streichen. Außerdem soll das Asylrecht abgeschafft werden. Das wird allerdings nicht auf Landesebene entschieden. Beim Landesparteitag soll heute auch der Vorstand neu gewählt werden. Parteichef Martin Reichert will sich zur Wiederwahl stellen. Bei der Bundesnetzagentur sind in der ersten Jahreshälfte Zehntausende Beschwerden wegen verlorener oder beschädigter Briefe und Pakete eingegangen. Wie die Behörde mitteilte, gab es mehr als 35.700 Meldungen. Das sind 60% mehr als im gleichen Zeitraum vor einem Jahr. Allerdings sind die Zahlen kaum vergleichbar. Seit Ende 2025 muss man für eine Beschwerde keinen Text mehr schreiben, sondern nur noch Multiple-Choice-Antworten auswählen. In 87% der Fälle ging es um den Marktführer Deutsche Post DHL. Bei der Fußball-Weltmeisterschaft hat Spanien das Halbfinale erreicht. Der amtierende Europameister bezwang in Los Angeles Belgien mit 2:1. Das Siegtor schoss Merino erst kurz vor Spielende. Spanien trifft nun in der Vorschlussrunde auf Frankreich. Heute Abend spielt im dritten Viertelfinale England gegen Norwegen. Das waren die Nachrichten. Das Wetter, zunächst der Blick auf die Temperaturen von 5 Uhr. Brocken stark bewölkt, 12 Grad, Chemnitz wolkenlos 14, Dresden fast wolkenlos 15, Eisenach wolkenlos 14, Erfurt wolkenlos 16. Auch auf dem Fichtelberg keine Wolken bei 12 Grad, Gera wolkenlos 16, Görlitz wolkenlos 13, auch in Halle keine Wolken 14 Grad, Leipzig bewölkt 14, Magdeburg wolkenlos 13, Meiningen wolkenlos 16 Grad. Sonnenaufgang in Halle war heute 5.08 Uhr, Sonnenuntergang ist 21.26 Uhr. Die Vorhersage, heute gibt es viel Sonne, nachmittags sind Quellwolken und östlich der Elbe auch vereinzelt kurze Schauer möglich, es bleibt aber überwiegend trocken, Höchstwerte 25 bis 30 Grad. Morgen örtlich Frühnebel, sonst heiter und trocken, Höchstwerte 27 bis 31 Grad. Am Montag dann weiter hochsommerlich, trocken und heiß. MDR Verkehrsdienst. Derzeit liegt uns nur eine Meldung vor. Die A2 Hannover-Berlin ist in beiden Richtungen zwischen Allerengersleben und Eilsleben wegen eines brennenden LKW im Baustellenbereich gesperrt. Soweit der MDR Verkehrsdienst. 6.04 Uhr.
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2: Mit Katrin Hauenschütt im Studio. Guten Morgen. Der Katastrophenschutz muss besser werden, das hat man sich in der sächsischen Landesregierung überlegt. Wenn tagelang der Strom ausfällt oder das Klima verrückt spielt, dann sollen die Menschen Anlaufstellen haben. Turnhallen, Ratssäle, Gemeindezentren, die helfen, die Strom haben, wo die Kommunikation funktioniert und die erste Hilfe leisten. Hunderte sogenannte Katastrophenschutz-Leuchttürme sollen in Sachsen eingerichtet werden. Das Innenministerium hat dafür ein Konzept ausgearbeitet und an die Landkreise und Kommunen geschickt. Doch die sind nicht so richtig begeistert. André Seifert berichtet darüber.
3: In Brandenburg gibt es sie schon, die Katastrophenschutz-Leuchttürme. In Neuruppin zum Beispiel. Die Kleinstadt nördlich von Berlin hat 3 Anlaufstellen für die Einwohner im Katastrophenfall geschaffen, erklärt Kevin Ex vom Ordnungsamt der Stadt.
4: Es handelt sich um 3 Turnhallen, die wir innerhalb von 2 Stunden aufbauen können. Sie sind alle notstromversorgt. Wir haben dort Lademöglichkeiten. Wir haben die Möglichkeit der Beheizung. Wir können Lebensmittel erwärmen, Trinkwasser zur Verfügung.

0: stellen und wichtige Informationen an die Bevölkerung weitergeben. Dafür sind wir mit Digitalfunkgeräten ausgestattet, mit einem Satellitentelefon.
1: Bezahlt hat all das das Land. Brandenburg hat schon seit einem Jahr ein flächendeckendes Netz an Katastrophenschutzleuchttürmen.
0: Wir leben in anderen Zeiten. Das hat uns Corona deutlich gemacht. Das hat uns der Angriffskrieg auf die Ukraine deutlich gemacht. Unsere Gesellschaft ist anfälliger für hybride Kriegsführung etc.
1: Sachsen hat die Idee übernommen. Auch hier sollen nun Leuchttürme entstehen, und zwar 500 bis 600, so sehen es die Pläne des Innenministeriums vor. Ende Mai verschickte das Ministerium dafür ein Konzept an alle Landkreise und Kommunen, sagt Ministeriumssprecher Martin Strunden, MDR aktuell.
2: Das Konzept empfiehlt, dass in den Gemeinden Leuchttürme eingerichtet werden. Bei größeren Städten werden es mehrere sein, aber es geht vor allem darum, dass Städte und Gemeinden sich ein solches Leuchtturmkonzept geben. Wir gehen davon aus, dass die Identifikation der Standorte für die Leuchttürme bis zum Ende des Jahres 26 abgeschlossen sein wird.
1: Der Blick ins Konzept zeigt aber viele offene Fragen. Die größte ist die Finanzierung. So stellt das Innenministerium, anders als Brandenburg, keine konkrete Förderung in Aussicht. Im aktuellen Haushaltsentwurf für die kommenden zwei Jahre sind keinerlei Mittel vorgesehen. Entsprechend zurückhaltend reagieren Kommunen und Landkreise. MDR aktuell hat mehrere angefragt, Interviews wollte niemand geben. Hinter vorgehaltener Hand fällt die Kritik deutlich aus. Einige kommunale Vertreter ärgern sich, dass das Land die Kosten abwälzt. Das kritisiert auch Kai Kranich, Sprecher des Deutschen Roten Kreuzes in Sachsen.
3: Aber wir hoffen natürlich, dass im Rahmen der Zeitenwende, die wir hier erleben, hier auch Mittel zur Verfügung gestellt werden, die die Kommunen und Gemeinden befähigen, diese Katastrophenschutzleuchttürme aufzubauen. Es bleibt natürlich auch ein Auftrag an den Freistaat, die Kommunen und Gemeinden darin zu unterstützen, solche Katastrophenschutzleuchttürme auch zu errichten.
1: Hinzu kommt, die Leuchttürme sind nicht verpflichtend. Die Kommunen können das Konzept umsetzen, aber es auch einfach ignorieren. Nichtsdestotrotz, die Idee der Katastrophenschutzleuchttürme stößt grundsätzlich auf Zustimmung. Kai Kranich vom DRK bezeichnet sie als komplett richtig. Und auch in den Landkreisen gelten die Anlaufstellen als sinnvoll. Uneinigkeit gibt es weniger über das Ob, sondern vor allem über das Wie.
4: André Seifert informierte. Zwei Monate vor der Landtagswahl kommt die AfD in Sachsen-Anhalt heute in Magdeburg zu ihrem Landesparteitag zusammen. Die Partei strebt eine Alleinregierung im Land an. Angesichts der Umfragewerte von gut 40% gibt sie sich selbstbewusst. Was sie in den ersten 100 Tagen umsetzen will, das soll heute beim Parteitag vorgestellt werden. Auch der Vorstand wird neu gewählt. Mehr dazu von unserer Sachsen-Anhalt-Korrespondentin Doreen Jonas.
5: Seit fast einem Jahr führt die AfD in Sachsen-Anhalt die Umfragen an. Spitzenkandidat Ulrich Siegmund, im Landtag Co-Fraktionschef, betont immer wieder, Ziel sei eine Alleinregierung. Nur so lasse sich das Programm der Partei auch ohne Kompromisse umsetzen. Die Vision 2026, wie die AfD es nennt. Heute beim Parteitag soll nun verkündet werden, was in den ersten 100 Tagen mit einer AfD-Regierung umgesetzt werden soll. Ein eigener Beschluss der Delegierten dazu ist bislang nicht geplant.
6: Die erste konkrete Antwort ist, wir möchten erstmal das Potenzial nutzen, was wir im Land haben. Es kann zum Beispiel nicht sein, dass wir immer mehr Potenzial in die Verwaltung ziehen. Die Landesverwaltung ist immer größer geworden, hat sich aufgebläht. Das ist ja auch ein Anspruch, dass wir an uns selbst sparen. Wir möchten mindestens 1 bis 2 Ministerien auflösen.
5: So vorige Woche Siegmund im ZDF. In welchem Zeitraum das aber geschehen kann und welche Ministerien das sein sollen, bislang bleibt das offen. Grundsätzlich aber wäre das eine der Maßnahmen, die recht schnell vonstatten gehen könnten. Der Umzug allerdings von Abteilungen in andere Ministerien, das dürfte dauern. Eher schnell könnte im Fall einer absoluten Mehrheit auch die Bildung von Regierung und Besetzung von Ministerposten gehen. Das Personal dafür sei vorhanden, heißt es immer wieder von der AfD. Schnell ginge auch die Kündigung des MDR-Staatsvertrags. Allerdings gilt hier eine Frist von 2 Jahren. Und relativ fix könnte die Ankündigung umgesetzt werden. Aus dem Werbeslogan für Sachsen-Anhalt, Hashtag modern denken, das von der AfD favorisierte, Hashtag Deutschdenken zu machen. Was also ist in den ersten 100 Tagen geplant? Parteichef Martin Reichert verweist auf das über 150-seitige Wahlprogramm, das die AfD selbstbewusst als ihr Regierungsprogramm bezeichnet. Kernpunkte seien,
7: dass wir für Familien was tun wollen, dass wir im Bereich der Migration was tun wollen. Ich denke mal, da haben wir ein breites Spektrum und es gibt ja genügend Probleme im Land, die anzugehen sind.
5: Was die angekündigten gebührenfreien Kitas und Krippen sowie ein kostenloses Mittagessen anbelangt, dafür muss auch eine AfD-geführte Landesregierung erst einmal die nötigen Finanzen locker machen. Im Programm steht auch die Forderung, das Recht auf Asyl abzuschaffen. Das allerdings gehört zu den Punkten, die ohnehin nicht in Sachsen-Anhalt entschieden werden. Auf dem Parteitag soll auch der Landesvorstand neu gewählt werden. Parteichef Reichert.
7: Also ich trete nochmal an, es wird die eine oder andere Änderung im Vorstand geben. Wir müssen den ein oder andere Position neu besetzen, aber ich gehe davon aus, dass der Vorstand im weiten Teilen erhalten bleibt.
5: Interessant dürfte die Besetzung des Generalsekretärs sein. Nachdem Jan-Wenzel Schmidt den Posten nach seinem Einzug in den Bundestag abgegeben hatte, besetzt interimsmäßig Tobias Rausch das Amt. Einige werden sich vielleicht erinnern. Rausch ist auch parlamentarischer Geschäftsführer der AfD-Landtagsfraktion und fiel in der sogenannten Vetternwirtschaftsaffäre um über Kreuzbeschäftigungen von Verwandten bei Abgeordneten durch besondere Kreativität auf. Folgen allerdings dürfte das für ihn keine haben. Es ist zu erwarten, dass Rausch für den Posten des Generalsekretärs kandidieren wird.
4: Soweit der Bericht von Doreen Jonas.

0: 6.12 Uhr gleich. Es ist eine der schlimmsten Brandkatastrophen in Spanien seit Jahrzehnten. In Almeria, an der Mittelmeerküste ganz im Süden des Landes, ist in der Nacht zu Donnerstag ein Buschfeuer ausgebrochen. Weil die Gegend ohnehin zu den heißesten von Spanien gehört, konnte es sich blitzschnell ausbreiten. Mindestens 12 Menschen sind gestorben, 23 werden noch immer vermisst. Hans-Günther Kellner berichtet aus Madrid. Defendiendo
1: la barriada. Wir verteidigen gerade die Häuser in Pinar de Bedar, ruft ein Feuerwehrmann in sein Funkgerät. Mit der Bodycam nimmt er dramatische Bilder auf, die zeigen, wie das Feuer schon unmittelbar an die Häuser angrenzt. Das war am Freitagmorgen in der spanischen Mittelmeerprovinz Almeria. Am Mittag steht fest, 12 Menschen sind umgekommen, als sie vor den Flammen fliehen wollten, 23 werden immer noch vermisst. 4 sind mit schweren Brandverletzungen in Krankenhäuser verlegt worden. Ángel Collado, Bürgermeister des Dorfs Bedar, ist erschüttert. Die Toten aus seinem Dorf waren Briten, Belgier, manche von ihnen habe er selbst getraut. Manche Anwohner hätten einen anderen Weg für die Evakuierung gewählt, als empfohlen wurde, sagen die lokalen Behörden. 4 Menschen wurden später tot im Auto aufgefunden, andere hatten versucht, zu Fuß zu fliehen. Die Toten sind immer noch nicht identifiziert, darum ruft ein Behördensprecher im spanischen Fernsehen dazu auf, DNA-Proben abzugeben. Wer jemanden vermisst, soll zur Polizeidienststelle nach Garducha kommen. Dort wird ihm dann eine DNA-Probe entnommen, damit wir die Toten identifizieren können. Almeria ist eine der trockensten und heißesten Gegenden Spaniens. Hier wachsen nur wenige Bäume, Gestrüpp und Büsche prägen die zerklüftete Landschaft. Bei 38 Grad genügt ein Funke, um alles in Brand zu stecken. Der heftige Wind begünstigt dann die Ausbreitung des Feuers. Das macht auch Juanma Moreno Sorgen, dem Ministerpräsidenten der Region Andalusien. Hoffentlich gibt der Wind uns eine Chance, das Feuer zu bekämpfen, sagt er. Viele in Spanien fragen sich unterdessen, ob die Todesfälle wirklich unvermeidbar waren. Es gab keinen Alarm über das Handynetz. Dabei wird ein schriller Alarmton ausgelöst und es gibt eine Textnachricht mit Verhaltenshinweisen per SMS. Juanma Moreno sagt, das habe er vom Katastrophenschutz auch wissen wollen. In diesem Gelände gibt es kein flächendeckendes Netz. Vor allem aber muss in manchen Fällen empfohlen werden, nicht die Häuser zu verlassen. In anderen Fällen war der dringende Rat aber, die Dörfer zu evakuieren. Das Warnsystem auf die Handys ist aber nicht so kleinteilig. Ein Mobiltelefon hätte 2 widersprüchliche Empfehlungen bekommen können. So rieten uns die Experten davon ab. Stattdessen gingen Bürgermeister und Polizisten in den Dörfern von Tür zu Tür. 1000 Menschen wurden so in Sicherheit gebracht. Doch das betroffene Gebiet ist auch extrem zersiedelt. Menschen leben auch in einsamen Bauernhöfen.
0: Hans-Günther Kellner informierte. Und damit ist es 6 Uhr und 14:15 Minuten gleich. Top-Thema zur Stunde hier bei MDR aktuell ist die Kritik am Katastrophenschutzkonzept der sächsischen Landesregierung. Kommunen und das Deutsche Rote Kreuz beklagen, dass die Kosten für die Umsetzung auf die Gemeinden abgewälzt werden. Konkret geht es um sogenannte Leuchttürme, also die Anlaufstellen für Einwohner in einem Notfall. Hierfür sollen die Kommunen bisher keine Förderung erhalten. Die weiteren Meldungen des Morgens hat Reik Steingasser.
2: Die ukrainische Hauptstadt Kiew ist in der Nacht erneut unter Raketenbeschuss geraten. Bürgermeister Vitali Klitschko sagte, Russland habe mit ballistischen Raketen angegriffen. Mindestens 6 Menschen seien verletzt worden. In Großbritannien ist nach dem Tod der langjährigen Abgeordneten und rechtskonservativen Politikerin Anne Widdecombe ein Mann festgenommen worden. Wie die Polizei mitteilte, steht der 26-Jährige unter Mordverdacht. Es gebe aber keinen Verdacht auf Terrorismus oder eine politische Motivation. Die 78-jährige Politikerin war am Donnerstag mit schweren Verletzungen in ihrem Haus tot aufgefunden worden. Das jüdische Kulturfestival Yiddish Summer Weimar startet heute in seine 26. Ausgabe. Nach Angaben der Kuratorin Diana Matut steht deren Beiträge jiddischsprachiger Frauen im Mittelpunkt. Geplant seien Workshops, Konzerte und internationale Begegnungen. Das Wetter. Heute viel Sonne und meist trocken bei 25 bis 30 Grad. Morgen dann heiter und trocken. Die Topwerte dann 27 bis 31 Grad. MDR aktuell Verkehrsdienst. Derzeit gibt es nur eine Meldung. Die A2 Richtung Berlin ist zwischen Allerengersleben und Eilsleben wegen eines brennenden LKW im Baustellenbereich gesperrt. Derzeit gibt es hier Stau. Soweit der MDR Aktuell Verkehrsdienst. Es wird 6.17 Uhr.
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0: Zum ersten Mal seit 10 Jahren ist die Bürokratie in Sachsen weniger geworden. Das hat der Nomenkontrollrat festgestellt. Das 6-köpfige Gremium untersucht 46 Gesetze und Verordnungen auf unsinnige Vorschriften und zu viel Bürokratie. Nun liegt sein Jahresbericht für 2025 vor. Beate Dietze fasst zusammen.
4: Seit Jahren stöhnen Wirtschaft, Bürger und Verwaltung über die ständig wachsende Bürokratie. Jetzt zeichnet sich möglicherweise eine Trendwende ab. Die Kosten, die neue Gesetze und Verordnungen verursachen, sind im vergangenen Jahr in zweistelliger Millionenhöhe zurückgegangen. Zur Wahrheit gehört aber auch, der Rückgang beruht vor allem auf einer Verordnung. Diese regelt, dass an den staatlichen Gymnasien weniger Klassenarbeiten und Klausuren geschrieben werden müssen. Eine Win-Win-Situation für Lehrkräfte und Schüler. Birgit Munz, Vorsitzende des Normenkontrollrats.
5: Das kann man durchaus, wenn die Schüler freut. Und vor allen Dingen, es entlastet die Lehrer, die dann möglicherweise ihre Zeit für andere Dinge verwenden können.
4: Die Kommunen verzeichnen einen leichten Anstieg der Bürokratiekosten, der allerdings im Vergleich zu den Vorjahren eher moderat ausfällt, sagt Mischa Wojcik, Geschäftsführer des Städte- und Gemeindetags und Mitglied des Normenkontrollrats. Kostentreiber ist unter anderem der Sozialwohnungsbau. Hier sind die Einkommensgrenzen erhöht worden, heißt, es werden mehr Anträge gestellt. Hier hapere es häufig noch an der Digitalisierung in den Behörden.
6: Ja, da sind wir da noch auf dem Weg. Die Bearbeitung innerhalb der Verwaltung ist teilweise noch nicht digital. Das heißt also, da wird dann wieder handschriftlich das Wahlgereich zur Bearbeitung. Ja.
4: Erstmals hat der Normenkontrollrat einen Praxischeck gemacht und das hochkomplizierte Betreuungsrecht unter die Lupe genommen. Konkret geht es dabei um Erwachsene, die wegen einer psychischen Krankheit oder einer Behinderung ihre Angelegenheiten nicht mehr selbst regeln können. Hier zeigt sich, dass immer weniger Menschen bereit sind, diese Aufgabe ehrenamtlich zu übernehmen, sagt Birgit Munz.
5: Die Anforderungen auch an den ehrenamtlichen Betreuer, an Dokumentationspflichten, an Auskunftspflichten, an Nachweispflichten sind sehr hoch. Das scheuen sicherlich viele Privatleute, die so eine solche Betreuung ehrenamtlich für einen Verwandten oder so übernehmen können.
4: Das Gremium schlägt der Landesregierung vor, die ehrenamtliche Betreuung zu stärken, denn diese kostet den Freistaat viel weniger, als wenn Berufsbetreuer eingesetzt werden. Sachsen war 2015 das erste Bundesland, das einen Normenkontrollrat eingerichtet hat.
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0: Kann man einen Gebrauchtwagen wegen eines undichten Motors zurückgeben? Ist der Brief des Arbeitgebers mit einem Einwurfschreiben nachweislich eingegangen und muss meine Nachbarin ihre 6 Meter hohe Bambushecke an der Grundstücksgrenze zurückschneiden? Das sind heute die Themen in den Urteilen der Woche mit Immo Hesse.
7: Sepp Senske kauft einen mehr als 8 Jahre alten Gebrauchtwagen. Im Kaufvertrag wird das Fahrzeug als genügend fahrbereit, betriebs- und zulassungsfähig beschrieben. Wenig später aber wird das Auto gestoppt. Der Grund: wegen des undichten Motors verliert es permanent Öl. Das wird als schwerer Mangel im Sinne der Verkehrs- und Betriebssicherheit gewertet, der schon zum Zeitpunkt der Übergabe des Fahrzeugs bestanden habe und nun mit geringem Kostenaufwand behoben werden könne. Der Verkäufer ist dazu auch bereit. Allerdings will Herr Senske das nicht. Er beantragt stattdessen vor Gericht die Aufhebung des Kaufvertrages und die Rückzahlung des Kaufpreises. Der Europäische Gerichtshof äußerte sich nun eindeutig zu diesem Fall.
8: Verbraucher haben nur in schwerwiegenden Fällen Anspruch auf eine sofortige Kaufpreisminderung oder eine Beendigung des Kaufvertrags. Dies gilt allerdings nicht, wenn der vertragsgemäße Zustand des Fahrzeugs preiswert wiederhergestellt werden kann.
7: Im konkreten Fall muss nun das zuständige Gericht im EU-Land beurteilen, ob dies hier der Fall ist. Fall 2. Fridolin Friesike war in den vergangenen 3 Jahren mehrfach jeweils länger als 6 Wochen arbeitsunfähig erkrankt. Gesetzlich ist dann ein sogenanntes betriebliches Eingliederungsmanagement vorgesehen. In diesem Verfahren soll der Arbeitgeber prüfen, ob die häufige Arbeitsunfähigkeit und eine mögliche Kündigung durch betriebliche Maßnahmen wie eine Umgestaltung des Arbeitsplatzes vermieden werden kann. Der Arbeitgeber sendet an Herrn Friesike ein Einwurf-Einschreiben, in dem der Mann zum Eingliederungsmanagement aufgerufen wird. Doch auf das Schreiben reagiert der Arbeitnehmer nicht. Daraufhin wird ihm wegen häufiger Fehlzeiten gekündigt. Ist das nun gerechtfertigt? Nein, sagten die Richter am Bundesarbeitsgericht.
8: Der Arbeitgeber konnte hier nicht beweisen, dass das Einwurfeinschreiben mit der Aufforderung dem Kläger auch tatsächlich zugegangen ist. Zwar wurde das Schreiben vor dem Abschicken eingescannt und ein Auslieferungsbeleg erstellt, der tatsächliche Zugang des Briefes in den Briefkasten des Klägers wurde so aber noch nicht nachgewiesen.
7: Nur wenn es diesen Nachweis gibt, kann man dem Beschäftigten vorwerfen, nicht auf das Schreiben reagiert zu haben. Hier bleibt die Kündigung also unwirksam. Fall 3. Und nun geht es noch um einen typischen Nachbarschaftsstreit zwischen zwei Grundstücksinhabern. Sina Sielke hat an der Grundstücksgrenze zu ihrem ungeliebten Nachbarn eine Mauer und einen Doppelstabzaun samt Sichtschutzstreifen errichtet. Dahinter befindet sich auf dem eigenen Grundstück eine Bambushecke, die inzwischen auf mindestens 6 bis 7 Meter Höhe angewachsen ist. Ihr Nachbar klagt auf Beseitigung der Mauer, des Zauns und der Hecke. Falls dies nicht möglich sei, sollte hilfsweise nur der Bambus entfernt oder auf einen Meter zurückgeschnitten werden. Am Oberlandesgericht Frankfurt am Main entschied man so.
8: Der Kläger hat hier keinen Anspruch auf einen Rückschnitt der Bambushecke, denn seine Nachbarin hat die gesetzlichen Vorgaben zu Grenzabständen eingehalten. Eine Höhenbegrenzung für Pflanzen, die den Grenzabstand einhalten, gibt es im Nachbarschaftsrecht nicht. Die Voraussetzungen für eine nicht mehr hinnehmbare Beeinträchtigung sind damit nicht erfüllt.
7: Die 6 Meter hohe Bambushecke darf also bleiben.
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0: Und damit inzwischen 6 Uhr und 23 Minuten. Der Landkreis Mansfeld-Südharz hat 34 Millionen Euro Fördermittel erhalten, um den Tourismus im Landkreis anzukurbeln. 14 Millionen gehen in 270 Kilometer Fernradweg und 20 Millionen an den Süßen See. Was dort geplant ist, das weiß Alexander Kühne.
9: Die Kulisse ist pure Postkartenidylle. Das Schloss Seeburg thront über dem Süßen See, doch die Seepromenade hat schon mal besser ausgesehen. Für 3,5 Millionen Euro soll sie aufgehübscht werden, wie Bürgermeister Martin Blümel beschreibt.
10: Die Uferpromenade wird ca. 10 Meter in den See hineingeschoben. Hintergrund ist, dass dann Fußgänger und Radfahrer getrennt geführt werden können, dass sie sich nicht mehr ins Gehege kommen. Und der Mittelstreifen wird dann als Bewegungsfeld und Grünstreifen ausgebaut.
9: Doch die Seepromenade bleibt nicht allein. Für 1,3 Millionen Euro soll eine Seebrücke entstehen, die 25 Meter in den See hineinragt. Allerdings kommt sie nicht an die Promenade, sondern ans Schloss.
10: Hintergrund ist, dass dort touristisch viel mehr abläuft und wir beispielsweise auch den Brautpaaren, die in der Schlosskirche heiraten können, die Möglichkeit geben wollen, auf den See gehen zu können.
9: Größtes Projekt mit 15 Millionen Euro ist der Wirtschaftshof des Schlosses. Hier entstehen Räumlichkeiten für die umliegenden Vereine. Besonderes Schmuckstück vor dem Wirtschaftshof wird dabei ein Freilichtmuseum.
10: Und was ganz besonders mir am Herzen liegt, ist, dass dort auch ein historisches Fischerdorf entstehen soll. Um auch mal zu sehen, dass man erleben kann, wie die Seeburger vor mehreren hundert Jahren gelebt haben, wo dieser süße See noch nicht da war.
9: Einzige Hürde ist der Eigenmittelanteil von über 2 Millionen Euro. Den kann die kleine Gemeinde nur aufbringen, indem sie die Bauzeit über mehrere Jahre streckt und so den Eigenanteil quasi abstottert. Deshalb soll alles erst 2033 fertig werden.
0: Wir gehen ins Ausland. Ein Start-up aus den Niederlanden arbeitet an speziellem Beton und an einem Moosgel, mit dem ganze Häuserfassaden begrünt werden sollen. Ihre Hoffnung, Moos als grüne Klimaanlage für Städte. Niklas Fortmann erklärt, wie es funktionieren soll.
11: My name is Martin Doles.
12: Das ist Martin Doles. Er lebt und arbeitet in den Niederlanden.
11: And I am at this moment the project manager of Respire.
12: Er ist Projektmanager bei einem Start-up und bei ihm gilt, ohne Moos nichts los.
11: Yeah. If we were a German company, that would be our slogan probably. Yeah.
12: Doles und seine Kollegen haben den Traum, unsere Städte grüner zu machen. Ihre Firma ist 2021 aus einem Projekt an der Uni Delft entstanden. Dort haben sie eine Art Moosputz entwickelt, mit dem sie Gebäude auch in der Vertikalen bepflanzen wollen. Laut Doles sind sie damit die erste Firma, die nicht nur totes Moos als Dekoobjekt an die Wand bringt, sondern lebende Moosteppiche auf Fassaden. Neben dem besonders porösen Spezialputz helfe ihnen dabei eine Art selbstentwickelte mooshaltige Sprühfarbe. Mit diesem Moosbooster sollen innerhalb kurzer Zeit ganze Mooswälder auf Häusern entstehen, als grüne Klimaanlagen für unsere Städte.
11: The actual idea behind it.
13: Die eigentliche Idee dahinter war es, Städte abzukühlen. Zum Beispiel ist es jetzt im Sommer überall in Europa sehr heiß und man sieht, dass Städte wie hier in den Niederlanden und in Amsterdam etwa 3 bis 4 Grad wärmer sind als die Felder rund um Amsterdam, besonders im Sommer. Ein Vorteil besteht also darin, dass durch die Speicherung des Wassers und das langsame Verdunsten die Städte abgekühlt werden. Und das könnten sogar 1 bis 2 Grad sein.
12: Neben der Kühlung liegen aber noch weitere Vorteile einer Stadt mit mehr Moos auf der Hand, sagt Wolfgang Hofbauer. Er ist Botaniker und Mikrobiologe am Fraunhofer Institut für Bauphysik. Hofbauer forscht seit Jahren zur Begrünung am Bau und ist von Moos ziemlich begeistert.
14: Ich finde, es sind einfach ganz faszinierende Pflanzen, die so etwas ähnlich sind wie der Spitzenbesatz unserer Wälder, also eine gewisse Besonderheit.
12: Aber Moos sei nicht nur optisch eine gute Sache, sagt der Experte. Auch die Lärm- und Feinstaubbelastung nehmen mit Moos ab. Und?
14: Moose, wenn sie feucht sind, haben so einen typischen Geruch. Also ist jetzt nicht bei jedem Moos identisch. Da gibt es verschiedene Aspekte, aber meistens ist es ein leicht frischer, waldartiger Geruch, der sich dann da verbreitet. Also es wären durchaus ein paar positive Aspekte, die sich unmittelbar auf sie auch auswirken, auch wenn sie nicht der Besitzer oder Betreuer dieser Wand sind.
12: Doch es gibt noch Herausforderungen. Bisher fehle die Langzeiterfahrung mit Mooswänden. Und Mooswände brauchen zwar keine spezielle Bewässerung, oft sei eine aufwendige Bewässerungsanlage für Mooswände aber ziemlich sinnvoll, sagt Hofbauer.
14: Das hängt natürlich auch davon ab, welche Ansprüche man damit verbindet. Wenn ich eine permanente Kühlung haben möchte, dann muss ich trotzdem zusatzbewässern wie bei anderen Pflanzen.
12: Und mit einer Bewässerungsanlage steigen auch die Kosten. Trotzdem hoffen sowohl der Experte als auch Martin Doles vom Startup auf eine moosbewachsene Zukunft.
11: So, yeah, our vision would be
13: unsere Vision wäre, dass es vielleicht sogar noch mehr Unternehmen geben wird, die in dieses Feld einsteigen oder sich der Bewegung anschließen und dafür sorgen, dass Städte von innen heraus grün werden.
12: Damit es in 15 Jahren vielleicht gar nichts Besonderes mehr ist, an einer Moosfassade vorbeizulaufen.
0: Ja, und Moos zur Kühlung, das könnten wir jetzt, glaube ich, ganz gut gebrauchen. Wie heiß wird's denn heute? Das sagt uns jetzt Josephine Bechler in unserem Wetterstudio.
15: Guten Morgen, Katrin. Ja, also wir haben vor allem heute in Thüringen doch örtlich bis 30 Grad zu erwarten. Also da schaffen wir die Grenze zu heiß. Aber auch in Sachsen-Anhalt und Sachsen wird es hochsommerlich warm. Da haben wir auch Temperaturen bis 29, vielleicht örtlich 30 Grad. Und dazu gibt es recht viel Sonne. Das Tiefdruckgebiet ist aber noch nicht allzu weit weg, deswegen werden heute im Laufe des Nachmittags Quellwolken entstehen, aber da fällt nur selten etwas heraus.
0: Ganz kurz noch die Frage nach dem Sonntag.
15: Da wird es ähnlich und da schaffen wir sogar Höchstwerte bis 31 Grad.
0: Vielen Dank an Josephine Becher. Wenig Regen und immer wieder Hitze, wir haben es gehört. Wie stabil ist dabei die Trinkwasserversorgung in Mitteldeutschland? Das ist unsere Frage in der nächsten halben Stunde. Und in einer Viertelstunde gehen wir an Bord des Notschleppers Nordic in unserer Deutschland-Reportage. Jetzt die Nachrichten.
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2: Um 6.30 Uhr mit Raik Steingasser. Das Katastrophenschutzkonzept der sächsischen Landesregierung stößt auf Kritik bei Kommunen und beim Deutschen Roten Kreuz. DRK-Sprecher Kai Kranich sagte dem MDR, der Freistaat wälze die Kosten für die Umsetzung auf die Gemeinden ab. Das Konzept sieht vor, sogenannte Katastrophenschutz-Leuchttürme einzurichten. Das wären Anlaufstellen für Einwohner mit Notstrom sowie Trinkwasser- und Lebensmittelversorgung. Grundsätzlich hält das DRK diese Leuchttürme für sinnvoll. Allerdings stelle das Innenministerium keine konkrete Förderung in Aussicht. Im aktuellen Haushaltsentwurf für die kommenden beiden Jahre seien keinerlei Mittel vorgesehen. Der Berliner Finanzsenator Stefan Evers soll CDU-Spitzenkandidat für die Wahl zum Abgeordnetenhaus im September werden. Darauf haben sich am Abend die Kreisvorsitzenden der Christdemokraten geeinigt. Zuvor hatte der regierende Bürgermeister Kai Wegner seine Bewerbung zurückgezogen. Er begründete dies mit Fehlern beim Krisenmanagement während des Stromausfalls im Januar. Unter anderem waren Wegner falsche Angaben zu seinen Tätigkeiten direkt nach dem Anschlag vorgeworfen worden. Der ukrainische Präsident Volodymyr Zelensky hat eine Reform der Sturmtruppen angekündigt. Grund sind mehrere Todesfälle in einer Militäreinheit. Zelensky sagte, mit den Leuten müsse besser umgegangen werden. Es werde strafrechtliche Ermittlungen geben und einen Wechsel an der Spitze der Sturmtruppen. Bei der betroffenen Einheit waren mehr als 2 Dutzend Rekruten während ihrer Grundausbildung ums Leben gekommen. Sie sollen verprügelt und erniedrigt worden sein. Belgien will im kommenden Jahr eine Maut für in- und ausländische Fahrzeuge einführen. Darauf haben sich die Regionen Flandern, Wallonien und Brüssel verständigt. Die Plakette soll online und an Tankstellen erhältlich sein. Die Kosten richten sich nach dem Fahrzeug. Für Elektroautos sind 90 Euro pro Jahr vorgesehen, für ältere Autos mit Verbrennungsmotor bis zu 125 Euro. Motorräder und Reisebusse sind von der Maut ausgenommen. In Thüringen ist der Brandleitetunnel ab heute 3 Monate lang für Regionalzüge gesperrt. Wie die Deutsche Bahn mitteilte, bekommt der Tunnel zwischen Gehlberg und Oberhof eine neue technische Ausstattung. Dazu gehörten eine moderne Sicherheitsbeleuchtung und Verbesserungen beim Tunnelnotruf. Reisende müssen sich den Angaben zufolge auf Fahrplanänderungen und Ersatzbusse einstellen. Die Fahrt zwischen Erfurt und Suhl dauert beispielsweise rund 30 Minuten länger. Das waren die Nachrichten. Der Blick aufs Wetter. Zunächst die aktuellen Temperaturen. Derzeit ist es überall wolkenlos, in Dresden bei 15 Grad, in Eisenach bei 14, Erfurt 15, Gardelegen 10 Grad. Hoyerswerda und Magdeburg melden 12 Grad, in Neuhaus am Rennweg und Oschatz derzeit 13 Grad, Plauen und Lutherstadt-Wittenberg melden 11 Grad, auch in Wernigerode keine Wolken bei 13 Grad. Heute gibt es viel Sonne, nachmittags sind Quellwolken und östlich der Elbe auch vereinzelt kurze Schauer möglich. Es bleibt dabei überwiegend trocken. Höchstwerte heute 25 bis 30 Grad. Morgen örtlich Frühnebel, sonst heiter und trocken. Höchstwerte dann 25 bis 31 Grad. Am Montag weiter hochsommerlich, trocken und heiß. MDR aktuell Verkehrsdienst. Die A2 Hannover-Berlin ist in beiden Richtungen zwischen Allerengersleben und Eilsleben wegen eines brennenden LKW im Baustellenbereich gesperrt. Derzeit gibt es hier Stau. Vorsicht auf der A4 Frankfurt-Dresden zwischen Erfurt-West und Erfurt-Ost läuft ein Hund auf der Fahrbahn. Soweit der MDR aktuell Verkehrsdienst. Es wird 6.34 Uhr.
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0: Guten Morgen, sagt Katrin Hornschild im Studio. Die CDU Berlins muss sich um einen neuen Spitzenkandidaten für die anstehende Wahl kümmern. Kai Wegner hat sich gestern zurückgezogen. Hören Sie dazu die Kommentare der Medien heute Morgen.
16: Die Leipziger Volkszeitung meint: Es ist gut, dass der CDU-Politiker Kai Wegner nun endlich Konsequenzen gezogen hat. Konsequenzen aus nicht einer, sondern gleich mehreren Unwahrheiten. Es ist gut, dass er diesen Schritt nun vollzogen hat, nach reichlich öffentlichem Druck, der vor allem auch aus der Berliner CDU selbst kam. Für den Münchner Merkur ist der von Wegner angerichtete Schaden nicht mehr gut zu machen. Jetzt steht die Berliner CDU gut 2 Monate vor der Bürgerschaftswahl vor einem Scherbenhaufen. Längst haben sich die Berliner ihr Urteil gebildet. Die CDU ist von 28 auf 17% abgestürzt. Nicht der linksextremistische Terror gegen die Stadt hat den Wahlkampf geprägt, sondern die dilettantische Reaktion des bürgerlichen Rathauschefs darauf. Auch die Augsburger Allgemeine zweifelt am Nutzen des angekündigten Rückzugs für die CDU. In den Umfragen ist sie auf Werte unter 20% gefallen, sodass im Moment alles auf einen linken Dreier aus Sozialdemokraten, Grünen und Linkspartei hindeutet. Eine Stadt jedoch, die vor allem arm ist, braucht keine Koalition der Enteigner und Umverteiler, sondern eine der Erneuerer. Die aber muss man in Berlin mit der Lupe suchen. Die Frankfurter Allgemeine Zeitung kommentiert online: Dass der regierende Bürgermeister von Berlin an dem Tag, an dem 45.000 Berliner Haushalte wegen eines Brandanschlags bei eisiger Kälte ohne Strom ausharren mussten, nicht die betroffenen Bezirke besuchte, war ein schwerer Fehler. Aber das hätte Wegner politisch vermutlich überleben können, wenn er die Karten direkt auf den Tisch gelegt hätte. Wegners Regierungsstil mochte anfangs erfrischend unkonventionell daherkommen, am Ende haftete ihm jedoch mehr als ein Hauch von hemdsärmeliger Selbstherrlichkeit an. Die Berliner Morgenpost meint: Für die CDU ist das kein Befreiungsschlag, sondern ein politischer Schwebezustand. Berlin wird nun von einem regierenden Bürgermeister geführt, dessen politische Zukunft bereits feststeht. Wegner bleibt formal im Amt, seine Autorität dürfte jedoch weiter schwinden.
0: Soweit die Kommentare in den Medien heute Morgen. Der Klimawandel zeigt sich auch in Mitteldeutschland immer deutlicher. Seit Jahren regnet es zu wenig. Die Grundwasserstände sind niedrig, Gewässer wie Flüsse führen weniger Wasser oder trocknen sogar ganz aus. Das hat auch Folgen für die Trinkwasserversorgung. Reichen die Wasserreserven überhaupt noch? Meine Kollegin Ann-Kathrin Queck hat zur Situation recherchiert. Die aktuelle Lage in Sachsen, Sachsen-Anhalt und Thüringen beschreibt sie so.
17: Ja, noch ist die Wasserversorgung trotz der anhaltenden Trockenheit nicht bedroht. Das haben mir die zuständigen Landesämter und Ministerien gesagt. Sie betonen aber auch, dass sich die Art, wie wir Wasser speichern und verbrauchen, ändern muss, damit es auch in den nächsten Jahren nicht zu Engpässen kommt. Schon jetzt ist die Lage angespannt, denn in vielen Teilen Mitteldeutschlands sind die Grundwasserstände niedrig und Gewässer wie Flüsse führen weniger Wasser als üblich. Einige Landkreise haben auch schon die Wasserentnahme zum Beispiel aus Brunnen, Flüssen und Bächen eingeschränkt.
0: Ja, und wie will man denn verhindern, dass sich der Wassermangel in den nächsten Jahren nicht noch verschärft?
17: Da hat jedes Bundesland seine eigene Strategie. In Sachsen laufen verschiedene Untersuchungen, zum Beispiel dazu, wie die Versorgung durch Talsperren ausgebaut werden kann. In Sachsen-Anhalt sollen unter anderem neue Wasserwerke gebaut werden, weil die aktuellen Möglichkeiten der Fernwasserversorgung schon weitestgehend ausgereizt sind. In Thüringen wird gerade das Landesprogramm Wasserressourcen für die Jahre 2028 bis 2033 erarbeitet. Darin ist vorgesehen, dass zum Beispiel sogenannte Wasserschutzwälder geschaffen werden und eine wasserschonendere Landwirtschaft betrieben wird. Seit einigen Jahren gibt es auch eine sogenannte Niedrigwasserstrategie, die den Umgang mit langanhaltender Trockenheit und Dürre regelt.
0: Bleibt nun die Frage, wie die Perspektive für dieses Jahr ist. Können wir denn mit einer Entspannung rechnen?
17: Wahrscheinlich nicht. Der Dürreforscher Andreas Marx vom Helmholtz-Zentrum für Umweltforschung sagt, dass es einen außergewöhnlich nassen Sommer bräuchte, damit sich die ausgetrockneten Böden erholen können. Die Hitzewelle im Juni habe die oberen Bodenschichten zusätzlich ausgetrocknet. Das Hauptproblem ist Marx zufolge aber, dass es schon zu lange zu wenig geregnet hat. Dadurch trocknen tiefere Bodenschichten aus, die Grundwasserspiegel bleiben niedrig oder sinken sogar noch weiter. Das Sächsische Landesamt für Umwelt, Landwirtschaft und Geologie ist deshalb überzeugt, dass wir die Wasserbewirtschaftung neu denken müssen, damit die Versorgung auch dann noch funktioniert, wenn der Wasserbedarf steigt, obwohl weniger Wasser zur Verfügung steht und wir öfter extreme Ereignisse wie Niedrigwasser, Dürre, Starkregen und Hochwasser erleben.
0: Soweit Informationen von meiner Kollegin Ann-Kathrin Queck.
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18: Im Studio Raimo Hinsdorf einen schönen guten Morgen. Glücklich, wie einen Mikel Merino in seiner Fußballmannschaft hat. Der spanische Offensivspieler hat schon wieder mit einem Joker-Tor den Europameister eine Runde weitergebracht bei der WM. Spanien steht nach einem knappen Sieg gegen Belgien im WM-Halbfinale. Henrik Lückhoff über den Sieg der Iberer und die kommenden Partien.
19: Es war ein dominanter Auftritt der Spanier, die trotzdem lange ihre Mühe mit Belgien hatten. Ein Torwartfehler des eingewechselten belgischen Ersatztorwarts Senne Lammens führte dann zum entscheidenden Tor durch Merino kurz vor Schluss. Spanien bekommt es im Halbfinale mit Frankreich zu tun. Heute Abend ab 23 Uhr treffen im Viertelfinale Norwegen und England aufeinander. Es ist auch das Duell der Stürmerstars. Englands Harry Kane traf bislang 6-mal bei dieser WM. Einmal weniger als Norwegens Erling Haaland. Die Engländer gehen zwar als Favorit ins Spiel, den Norwegern ist aber spätestens seit ihrem Sieg gegen Brasilien alles zuzutrauen. Im letzten Viertelfinale dieser WM will die Schweiz mit einem Sieg zum ersten Mal in ihrer Geschichte ein WM-Halbfinale erreichen. Das Duell gegen Titelverteidiger Argentinien beginnt kommende Nacht deutscher Zeit um 3 Uhr. Argentinien um Superstar Lionel Messi hat zuletzt 2-mal gegen Außenseiter überraschend gewackelt. Die Schweizer müssen erneut auf ihren verletzten Top-Torschützen Johann Mansambi vom SC Freiburg verzichten.
18: Großes Kino heute und dann erst recht bei den WM-Rennen morgen auf dem Sachsenring. Die Stars der Motorrad-WM sind unterwegs, heute mit dem Qualifying und dem Sprintrennen in der Königsklasse. Erik Bader blickt voraus.
20: Wer schnappt sich die besten Startplätze, die Pole-Positions für die großen Finalrennen in den drei Rennklassen Moto3, Moto2 und MotoGP hier auf dem Sachsenring? Das soll heute geklärt werden, hier am Rennen Samstag beim großen Preis von Deutschland und in der Königsklasse, in der Moto3. MotoGP, da gilt der Spanier Marc Marquez. Der ist ja auch Rekordstreckensieger hier auf dem Sachsenring als Top-Favorit, hat bereits sein Können am Freitag bei den Trainingseinheiten unter Beweis stellen können, ist als schnellster diese Strecke hier gefahren, die ja auch ein bisschen angepasst worden ist, um sie ein bisschen sicherer zu machen. Trotzdem gab es schon ein paar Stürze, nichts Wildes, Gott sei Dank. Und es steht noch ein weiteres Highlight an, nämlich das Sprintrennen, eine verkürzte Form des Finalrennens in der MotoGP. Und da geht es für die Fahrer auch schon um wichtige Punkte in der Meisterschaftswertung.
18: 31 Jahre hat's gedauert, bis sich mal wieder ein deutscher Tennisspieler im Herren-Einzel fürs Finale in Wimbledon qualifiziert hat. Boris Becker war 1995 der letzte deutsche Profi, der beim prestigeträchtigsten Turnier im Endspiel stand. Nun also morgen die große Bühne für Alexander Zverev im Finale gegen den Topfavoriten Jannik Sinner. Ina Kast über Alexander Zverev und dessen totale Konzentration aufs Wesentliche.
1: Seit fast 2 Wochen ist Alexander Zverev offline. Sein Handy ist aus. Nichts kommt an, nichts geht raus. Und trotzdem hat Bundeskanzler Friedrich Merz einen Weg gefunden, den Wimbledon-Finalisten zu erreichen.
21: Der hat meinen Manager angerufen. Ich habe mit ihm kurz gesprochen und er hat gesagt, er kommt mit seiner Frau. Wenn jetzt irgendwie kurzfristig was passiert in Europa, dann wahrscheinlich nicht, aber...
1: Der Bundeskanzler konnte Zverev also sprechen und will beim Finale am Center Court von Wimbledon dabei sein. Und dass die Atmosphäre dort ganz besonders ist, hat Zverev schon beim Einlaufen im Halbfinale gegen Arthur Ferry gemerkt. Das britische Publikum wurde aber irgendwann immer leiser. Zverev einfach zu stark für den britischen Außenseiter. Das Match hat nur etwas mehr als 2 Stunden gedauert.
22: In diesem Moment ist es passiert. Alexander Zverev hat es geschafft und sein erstes Finale in Wimbledon erreicht.
1: Zverevs Jubel nach dem verwandelten Matchball fiel erstaunlicherweise ziemlich verhalten aus.
21: Also ich bin im Finale, ich habe das Turnier noch nicht gewonnen. Deswegen bin ich natürlich sehr glücklich, im Finale zu sein, aber das Turnier geht weiter. Und am Sonntag ist das größte Match.
1: Und damit er für morgen topfit ist, wird er wieder versuchen, 10 Stunden Schlaf pro Nacht zu kriegen. Und auch am Tag vor dem Finale soll alles weiter genau nach Plan laufen.
21: 11 Frühstücken, um 3 Mittagessen oder um 3.30 Uhr Mittagessen und dann irgendwie 8:30 Abendessen. Also das ist jetzt für mich so der normale Tag. Ich werde aufschlafen, ich morgen in Ruhe wahrscheinlich von 1 am Nachmittag trainieren und meine Sachen vernünftig machen.
1: Das Handy bleibt natürlich auch aus. Sollte Zverev im Finale tatsächlich gegen Jannik Sinner gewinnen, kann der Bundeskanzler ja auch persönlich gratulieren.
18: Heute erstmal das Damenfinale zwischen zwei Tschechinnen, Karolina Muchova und Linda Noskova ab 17 Uhr. Auch bei der Tour de France geht's weiter und auch die heutige Etappe könnte etwas für die Männer mit den schnellen Beinen und dem explosiven Antritt sein. Holger Gerska.
23: Für die Sprinter gibt es nach dem gestrigen Finale in Bordeaux mit dem Triumph des Belgiers Tim Mellier gleich die Chance zur Revanche. Das Teilstück durchs Périgord wird aber deutlich abwechslungs- und kurvenreicher als die gestrige Geradeaus-Etappe nach Bordeaux. Vielleicht ist es landschaftlich die spektakulärste Etappe dieser Tour. Auch die Zielanfahrt mit 2 Kurven auf den letzten 1200 Metern wird ganz anders als gestern. Der Favoritenkreis aber hat sich nicht verändert. Max Kanter gehört nach Platz 2 in Po und Rang 3 in Bordeaux dazu, während Phil Bauhaus mit seinem gestrigen 6. Platz auch ein erstes starkes Zeichen gesetzt hat.
18: Der Kenianer Emmanuel Wanyoni hat beim Diamond League Meeting der Leichtathleten in Monaco eine Bestzeit über 1000 Meter aufgestellt. Der 800 Meter Olympiasieger kam über die nicht-olympische Nebenstrecke nach 2:11,83 ins Ziel. Bei seiner Premiere in der Diamond League hat der deutsche Sprinter Owen Ansah an der 10-Sekunden-Marke gekratzt. Der 25-Jährige belegte beim Sieg des Jamaikaners Seville in 10,01 Sekunden den 4. Platz.
0: Und damit 6.45 Minuten. Top-Thema zur Stunde hier bei MDR aktuell ist die Kritik am Katastrophenschutzkonzept der sächsischen Landesregierung. Kommunen und das Deutsche Rote Kreuz beklagen, dass die Kosten für die Umsetzung auf die Gemeinden abgewälzt werden. Konkret geht es um sogenannte Leuchttürme, also die Anlaufstellen für Einwohner in einem Notfall. Hierfür sollen die Kommunen bisher keine Förderung erhalten. Die weiteren Meldungen hat Reik Steingasser.
24: Mehr als 2 Wochen nach den verheerenden Erdbeben in Venezuela ist die Zahl der Toten auf über 4.000 gestiegen. Wie der Präsident der Nationalversammlung mitteilte, kamen mindestens 4.118 Menschen ums Leben. Fast 17.000 weitere seien verletzt worden. Die Türkei und Nordzypern haben eine Absichtserklärung zum Bau einer Unterwasser-Gaspipeline unterzeichnet. Wie türkische Staatsmedien berichten, soll die Leitung die Versorgung im Norden der Insel stärken. Zypern ist seit 1974 geteilt. Der Norden ist international nur von der Türkei anerkannt. In Markkleeberg, südlich von Leipzig, hat in der Nacht das Gartencenter eines Baumarkts gebrannt. Wie die Feuerwehr dem MDR mitteilte, wurden Teile des Gebäudes zerstört. Das Feuer war kurz nach Mitternacht ausgebrochen. Feuerwehrleute aus Markkleeberg und umliegenden Gemeinden waren rund 7 Stunden im Einsatz. Die Brandursache ist noch fraglich. Das Wetter. Heute gibt es viel Sonne, es bleibt meist trocken bei 25 bis 30 Grad. Morgen heiter und trocken, die Topwerte dann 27 bis 31 Grad. MDR Aktuell Verkehrsdienst, die A2 Hannover-Berlin ist in beiden Richtungen zwischen Allerengersleben und Eilsleben wegen Löscharbeiten gesperrt. Derzeit gibt es Stau, unsere empfohlene Umleitung ist die U57. Vorsicht, auf der A4 Frankfurt-Dresden zwischen Erfurt West und Erfurt Ost läuft ein Hund auf der Fahrbahn. Und A4 Richtung Frankfurt zwischen Dresden-Neustadt und Dresden-Altstadt steht ein defekter LKW auf der rechten Fahrspur. Soweit der MDR Aktuell Verkehrsdienst, 6.47 Uhr.
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0: Kühlschränke, Fernseher, Spielzeug und auch Gefahrengut. All das landete Anfang 2019 unter anderem am Strand der ostfriesischen Insel Borkum, nachdem ein Frachter im Sturm 270 Container verloren hatte. Was spektakulär aussah und die Nachrichten wochenlang beherrschte, war aber noch vergleichsweise harmlos zu dem, was drohen könnte, wenn ein Frachter mit gefährlicher Ladung auf der Nordsee havariert oder wenn Passagierschiffe mit Maschinenschaden auf See treiben würden. Damit aus Unglücken keine Katastrophen werden, wacht vor Helgoland die Besatzung auf der Nordic. Der bullige Notschlepper gilt als der leistungsstärkste in der ganzen deutschen Bucht. Die Mannschaft hat schon mehrfach geholfen, maritime Desaster abzuwenden. Ulrike Ufer war an Bord und hat sich zeigen lassen, wie sich die Mannschaft für einen Ernstfall vorbereitet.
4: Ein kühler Nachmittag in Cuxhaven. Am Kai dümpelt die Nordic vor sich hin. Ein riesiger schwarzer Rumpf, darauf großflächig die Farben schwarz-rot-gold lackiert. Die Nationalfarben Deutschlands. Darüber ragen mehrstöckige weiße Aufbauten und jede Menge Antennen in den wolkenverhangenen Himmel. Die Schiffsmotoren brummen sich warm. Auf dem Achterdeck steht ein meterhoher gelber Kran, neben Rettungs- und Schlauchbooten in Neon-Orange. Gerade ist Crewwechsel. Nach 3 Wochen verlässt die bisherige Mannschaft das Schiff. An Land wartet das neue Team darauf, für die nächsten 21 Tage an Bord zu gehen. Aber vorher werden noch Ersatzteile und neue Verpflegung auf die Nordic gehievt. Inklusive mehrerer Kartons frischer Erdbeeren ganz oben auf der Ladung.
5: Ja, das ist unser Achtungszeichen, ne, wenn wir jetzt ablegen, denn dass auch jeder Bescheid weiß, jeder Seeler, der da gerade vorbeifährt oder jedes Schiff, dass wir da ablegen und die dann so ein bisschen Ausdruck geben oder Ausschau halten. Ne.
4: Gerade steigt das Wasser. Mit dem auflaufenden Wasser der Flut und einer frischen Brise sind jede Menge Segelboote in der Elbmündung unterwegs. Kapitän Marco Reinstädtler verfolgt auf der Brücke das Gewimmel fast 20 Meter unter ihm und natürlich die Manöver seines Crewmitglieds am Ruder. Mit mehr als 23.000 PS kann die Nordic fast 20 Knoten Fahrt machen, etwa 37 Stundenkilometer. Jetzt aber lässt der Kapitän das 80 Meter lange Schiff gemütlich fast 2 Stunden lang durch die Wellen zum Ankerplatz südöstlich von Helgoland steuern. Dort, mitten auf der Nordsee, soll für den Ernstfall geübt werden. Das Szenario? Ein Schiff mit Motorschaden ist in Seenot geraten. Die Nordic wird zum Abschleppen zu Hilfe gerufen. Auf dem Achterdeck der Nordic macht sich in Überlebensanzügen und Rettungswesten ein kleines Team klar, das mit einem Schlauchboot auf den vermeintlichen Havaristen übersetzt.
6: Die Neudecke. Ja, wir würden jetzt anfangen und ja, laufen an. Wir laufen an, alles klar, alles offen.
4: Auf der Brücke herrscht jetzt absolute Ruhe. Alle Mann starren auf den angeblichen Havaristen und das Schlauchboot, das ihn ansteuert. Trotz aller Konzentration kann es kurze Missverständnisse zwischen Kapitän und dem Mann am Ruder geben. Etwa über den anliegenden Kurs.
5: Wie ist nach Backbord, ne?
7: Ja, jetzt so viel drei.
5: Nee, oh Mann, okay. Mach mal Steuerbord 10, bitte.
7: Ja, sehr gut. Das habe ich gerade schon gewonnen.
5: Ja, 3, 4, 3.
4: Binnen weniger Minuten hat das Team im Schlauchboot eine Seite der Neuwerk erreicht und klettert über eine Strickleiter an Bord. Mit einem speziellen Leinenschussgerät, das aussieht wie eine kleine Kanone, wird zunächst eine sehr dünne Leine hinüber zur Nordic katapultiert. Daran hängen immer dickere Seile, um schließlich die stabilste Schleppleine zu spannen. Kapitän Reinstädtler verfolgt jeden Schritt von der Brücke aus und auf einem großen Bildschirm am Kommandostand.
5: Ja, ab und zu gucke ich mal auf die Axis, auf das Radar. Da sieht man denn diese Schiffsvektoren und wenn die in die gleiche Richtung zeigen mit der gleichen Länge, dann verdriften wir ja gleichzeitig, also gleich schnell.
4: Die ECTIS ist ein elektronisches Kartensystem, das dem Kapitän genau anzeigt, welchen Kurs Nordic und Neuwerk gerade laufen und wie schnell. Sind alle Daten beider Schiffe identisch, ist das die Ideallinie.
5: Dann kann theoretisch auch nichts passieren.
7: Ihr seid fest.
5: Du kannst mal an Deck Bescheid sagen, wir nehmen Fahrt auf, ne?
7: Ja.
5: So, die Dynema-Schleppleine ist draußen.
7: Machen wir die ganze Fahrt voraus.
5: Jawohl, ein Knoten euch gerade. Jetzt beginnt dieses eigentliche Schleppen, ne?
4: Die Teams auf dem Schlauchboot und auf der Brücke haben offenkundig alles optimal vorbereitet und verfolgen jetzt in Ruhe, wie die Neuwerk der Nordic direkt in deren Kielwasser durch die Wellen folgt.
5: Genau, und dieses Notschleppen, was wir machen, dieses kontrollierte Driften, ist wie, also gegen den Wind so langsam so abwettern, ne? So langsam gegen anfahren und einfach nur halten, bis der Sturm vorbei ist. Und dann würden wir ihn zur, meinetwegen zur Außenelbe-Rede bringen und da müssten wir einen konventionellen Schlepper übernehmen.
7: Ja, danke.
4: Die Nordic hält den Havaristen also so lange mit seinem Bug im Wind, bis das Wetter sich beruhigt. Dann bringt der Notschlepper das andere Schiff zu einem geschützten Ankerplatz vor der Küste, wo es kleinere Schlepper abholen können. Kapitän Reinstädtler zeigt sich mit dem Verlauf der Übung voll zufrieden.
5: Ja, ist nichts passiert, keiner hat sich verletzt, ging alles sauber rüber und so wird's sein.
4: Nach dem erfolgreichen Ende der mehrstündigen Übung setzt das Team im Schlauchboot wieder zur Nordic über, pellt sich aus seinen orangefarbenen Überlebensanzügen und klopft sich gegenseitig zufrieden auf die Schultern. Aber auch der routinierteste Seefahrer wie Kapitän Reinstädtler hatte schon seine Schreckmomente auf der Nordic. So etwa beim Einsatz für den Frachter Vienna, der 2022 ebenfalls manövrierunfähig nördlich der Insel Langeoog trieb.
5: Ich glaube, das war der erste richtig große Einsatz in Vienna, weil da war wirklich richtig schlecht Wetter gewesen. Das hat da wirklich geschaukelt, Windstärke 10. Und unser Schiff hier hat auch 48 Grad Schlagseite gemacht und da kam Wasser über. Man denkt da, man säuft immer halb ab, aber das Schiff ist ja dafür gebaut, also da passiert dann auch nichts. Und ja, das war dann so der Moment, wo ich sagte, oh Gott, oh Gott.
4: Grundsätzlich entscheidet immer das Havariekommando in Cuxhaven, wo der Notschlepper eingesetzt wird. Es untersteht dem Bund und den deutschen Küstenländern und soll sicherstellen, dass durch ein gemeinsames Management von Unfällen auf See Schäden möglichst gering bleiben oder gar nicht erst entstehen. Das kostet die Auftraggeber viel Geld, angeblich mehrere 10.000 Euro Charter am Tag. Details sind laut Kapitän Reinstädtler aber schwer zu beziffern.
5: So ein Schiff hat ja auch, sag ich mal, Betriebskosten. Wie die genau jetzt sind am Tag, weiß ich nicht. Aber das hat eine Versicherung, die ist sehr, sehr teuer. Und Spritkosten, na gut, ich sag mal, im normalen Regelbetrieb sind wir vor Anker, da wäre um eine Tonne, verbrauchen wir da ungefähr. Und ja, aktuelle Lage natürlich, kann das schon mal bis zu 1200 Dollar kosten. Und sonst sind die Personalkosten natürlich noch immens, aber braucht man ja auch.
4: Diese Summen sind aber nichts verglichen mit den Schäden, die Notschlepper verhindern können. So nehmen etwa die Windparks in der Nordsee immer mehr Raum ein. Ein manövrierunfähiger Frachter könnte da eine Schneise der Verwüstung hinterlassen. Eine Aufgabe hat die Nordic jedoch ganz klar nicht: Schiffe der sogenannten Schattenflotte im Blick zu behalten. Das ist Sache der Bundesbehörden, auch wenn die Besatzung Verdächtiges natürlich an die zuständigen Stellen meldet. Derzeit sind 6 Auszubildende zum Schiffsmechaniker mit an Bord. Eine von ihnen ist Amelie Schlehvogt. Sie schlendert über das Achterdeck und wartet auf ihre nächste Übung in der kleinen Lehrlingswerkstatt. Hier lernt sie, Reparaturen an Schiff und Maschine mit dem zu meistern, was sich ebenso an Bord findet. Ihre brünetten Haare sind stilecht rechts mit grünem und links mit rotem Gummi gesichert, den Farben für Steuerbord und Backbord. Und auch ansonsten ist sie vorschriftsmäßig ausgestattet.
8: Das sind einmal Sicherheitsschuhe mit Stahlkappe und allgemein, dass wir sicher arbeiten können an Bord, wenn uns das auf die Füße fällt oder wenn es rutschig ist. Und ein Overall, der uns allgemein vor vielen Sachen schützt bei der Arbeit, zum Beispiel jetzt mit dem Winkelschleifer, wenn da Funken fliegen, dass wir uns einfach nicht verletzen.
4: Die 21-Jährige fühlt sich offenkundig wohl unter den 5 anderen männlichen Auszubildenden.
8: Oh, ich finde, da gewöhnt man sich sehr schnell dran. Also die meisten sind wirklich sehr umgänglich und sehr nett. Und wenn nicht, dann muss man einfach mal klar kommunizieren und dann hat man die auch schnell im Griff. Das ist aber sehr selten. Die meisten sind wirklich sehr nett und unterstützen viel.
4: Die Schleppübung hat die Mannschaft voll gefordert. Jetzt aber neigt sich der Tag dem Ende zu. Auf Helgoland blinkt der Leuchtturm in den blau schattierten Abendhimmel. Zeit für einen Blick tief in das Innere der Nordic. Offiziell ist ja der Kapitän der wichtigste Mann an Bord. Aber inoffiziell entscheidet über die Stimmung insbesondere das Essen und darüber Schiffskoch Sven Knauerhase. Zur Belohnung gibt es für die Mannschaft unter anderem Ei nach Wunsch. Ob als Rühr- oder Spiegelei, Omelett, mit oder ohne Zwiebeln und Speck, da bleibt kein Rest auf dem Teller übrig. Smutje Knauerhase regiert unangefochten im Reich der blitzblanken Edelstahlkombüse.
9: Also wir machen hier, bis auf die Teller, machen wir hier alles selbst. Also Brötchen wird alles selbst gemacht, Kuchen wird selbst gebacken, alles.
4: Nach der Übung auf See ist die Neuwerk längst wieder sicher in ihrem Heimathafen Cuxhaven. Auf der Nordic wird das knallorange Schlauchboot erneut zu Wasser gelassen. Jetzt, um die dick in Neopren verpackte und natürlich mit einer Weste gesicherte Reporterin von der Nordic binnen 10 Minuten zum Anleger Südhafen auf Helgoland überzusetzen. Und nur wenige Tage nach dem Besuch auf dem Notschlepper zeigt sich, wie lebenswichtig dessen ständige Bereitschaft ist. Ein Passagierschiff treibt mit fast 70 Menschen an Bord, manövrierunfähig vor Helgoland. Zum Abschleppen in den Hafen musste bei meterhohem Seegang die Nordic mit ran. Der Erfolg, niemand ernsthaft verletzt, keine größeren Schäden. Dank auch des erneuten professionellen Einsatzes der Nordic.
0: Und das war eine Reportage von Ulrike Ufer hier bei uns im Programm bei MDR Aktuell. Und da sind wir jetzt beim Wetter gelandet, um mit Josephine Bechler in unserem Wetterstudio drüber zu reden. Josephine, in diesen Tagen heißt es ja immer so schön hochsommerlich warm. Was heißt das konkret in Temperaturen ausgedrückt?
15: Ja, dass wir heute definitiv verbreitet über die 25-Grad-Marke kommen und sogar punktuell auch die 30-Grad-Marke, wo es dann in den heißen Bereich geht, streifen werden. Das ist zum Beispiel vor allem in Thüringen heute der Fall. Aktuell sieht es aber noch relativ frisch aus. Also wir haben 10 Grad in Gardelegen und 17 Grad in Freiburg an der Unstrut. Also wir können noch mal gut durchlüften, schön die kühle Luft reinlassen. Es wird heute im Laufe des Tages definitiv wärmer.
0: Und wer will, könnte jetzt auch schon ein kühles Bad nehmen.
15: Genau, aber so kühl ist es gar nicht. Also die Temperaturen sind gerade eher im warmen Bereich in den Seen, denn wir hatten ja schon eine sehr große Hitzewelle. Da sind wir zum Beispiel an der Havel bei Havelberg immer noch bei 25 Grad, 26 Grad wäre zum Beispiel der Kospudener See 25 Grad, auch die Talsperre Pöhl und der Paner See in Thüringen auch 26 Grad, also meistens so im Schnitt 25, 26 Grad. Richtig kalt ist es nicht. Aber dann vor allem am Nachmittag wird es dann doch eine kleine Erfrischung werden.
0: Vielen Dank an Josephine Bechler. Sachsen will Katastrophenschutz, Leuchttürme. Doch die Kommunen scheinen wenig begeistert zu sein. Und Stromausfälle, Treibstoffmangel, kein Tourismus. Die Ukraine regelt die Krim ab. Unser Ostblogger schildert uns die Lage auf der Halbinsel. Das 2 Themen hier bei uns im Programm in der nächsten halben Stunde. Das alles nach den Nachrichten.
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24: Um 7 Uhr mit Raik Steingasser. Das Katastrophenschutzkonzept der sächsischen Landesregierung stößt auf Kritik bei Kommunen und

0: Frauen seine Gewalt gebracht. Man stehe mit dem Geiselnehmer in Kontakt. Reporter berichten, vor dem Gebäude sei ein Spezialeinsatzkommando positioniert. Zahlreiche Polizeifahrzeuge, Rettungswagen und die Feuerwehr sind vor Ort. Zu den Hintergründen der Tat ist bislang nichts bekannt. Die AfD in Sachsen-Anhalt stellt heute ihr Programm für die ersten 100 Tage nach der Landtagswahl vor. In Magdeburg ist dazu ein Landesparteitag geplant. Die Partei strebt in Sachsen-Anhalt eine Alleinregierung an. Sie will unter anderem die Verwaltung verkleinern und Ministerien streichen. Außerdem soll das Asylrecht abgeschafft werden. Das wird allerdings nicht auf Landesebene entschieden. Beim Landesparteitag soll heute auch der Vorstand neu gewählt werden. Parteichef Martin Reichert will sich zur Wiederwahl stellen. Bei der Bundesnetzagentur sind in der ersten Jahreshälfte zehntausende Beschwerden wegen verlorener oder beschädigter Briefe und Pakete eingegangen. Wie die Behörde mitteilte, gab es mehr als 35.700 Meldungen. Das sind 60% mehr als im gleichen Zeitraum vor einem Jahr. Allerdings sind die Zahlen kaum vergleichbar. Seit Ende 2025 muss man für eine Beschwerde keinen Text mehr schreiben, sondern nur noch Multiple-Choice-Antworten auswählen. In 87% der Fälle ging es um den Marktführer Deutsche Post DHL. Bei der Fußball-WM hat Spanien das Halbfinale erreicht. Der amtierende Europameister besiegte in Los Angeles Belgien mit 2:1. Das Siegtor schoss Mikel Merino erst kurz vor Spielende. Spanien trifft nun in der Vorschlussrunde auf Frankreich. Heute Abend spielt im dritten Viertelfinale England gegen Norwegen. Das waren die Nachrichten. Das Wetter mit den Temperaturen von 6 Uhr. Fast überall wolkenlos, auf dem Brocken bei 13 Grad, Chemnitz 14, Dresden 15 Grad. Eisenach 14, Erfurt 16, Fichtelberg 12 Grad. Gera 14, Görlitz 13, ebenso in Leipzig, Halle 14 Grad. Magdeburg 13 Grad und auch in Meiningen keine Wolken bei 16 Grad. Heute gibt es viel Sonne, es bleibt meist trocken bei 25 bis 30 Grad. Morgen örtlich Frühnebel, sonst heiter und trocken, Höchstwerte 27 bis 31 Grad. Am Montag weiter hochsommerlich, trocken und heiß. MDR Verkehrsdienst A2 Hannover-Berlin ist in beiden Richtungen zwischen Allerengersleben und Eilsleben wegen Löscharbeiten gesperrt. Derzeit gibt es hier Stau. Auf der B1-Umfahrung über Eimersleben ebenfalls Stau. Hier dauert es 30 Minuten länger. Vorsicht, auf der A4 Frankfurt-Dresden zwischen Erfurt-West und Erfurt-Ost läuft ein Hund auf der Fahrbahn. A4 Richtung Frankfurt zwischen Dresden-Neustadt und Dresden-Altstadt steht ein defekter LKW auf der rechten Fahrspur. Und A14 Richtung Dresden, zwischen Lübbejün und Halle-Trotha liegen Fahrzeugteile auf der rechten Fahrspur. Soweit der MDR-Verkehrsdienst. Es wird 7.04 Uhr.
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2: Mit Katrin Haunschild im Studio. Guten Morgen. Der Katastrophenschutz muss besser werden. Das hat man sich in der sächsischen Landesregierung überlegt. Wenn tagelang der Strom ausfällt oder das Klima verrückt spielt, dann sollen die Menschen Anlaufstellen haben. Turnhallen, Ratssäle, Gemeindezentren, die helfen, die Strom haben, wo die Kommunikation funktioniert und die auch erste Hilfe leisten können. Hunderte sogenannte Katastrophenschutzleuchttürme sollen in Sachsen eingerichtet werden. Das Innenministerium hat dafür ein Konzept ausgearbeitet und an die Landkreise und Kommunen geschickt. Doch die sind bisher wenig begeistert. André Seifert berichtet, warum.
3: In Brandenburg gibt es sie schon, die Katastrophenschutzleuchttürme. In Neuruppin zum Beispiel. Die Kleinstadt nördlich von Berlin hat 3 Anlaufstellen für die Einwohner im Katastrophenfall geschaffen, erklärt Kevin Ex vom Ordnungsamt der Stadt.
4: Es handelt sich um 3 Turnhallen, die wir innerhalb von 2 Stunden aufbauen können. Sie sind alle notstromversorgt. Wir haben dort Lademöglichkeiten. Wir haben die Möglichkeit der Beheizung. Wir können Lebensmittel erwärmen, Trinkwasser zur Verfügung stellen und wichtige Informationen an die Bevölkerung weitergeben. Dafür sind wir mit Digitalfunkgeräten ausgestattet, mit einem Satellitentelefon.
3: Bezahlt hat all das das Land. Brandenburg hat schon seit einem Jahr ein flächendeckendes Netz an Katastrophenschutzleuchttürmen.
4: Wir leben in anderen Zeiten. Das hat uns Corona deutlich gemacht. Das hat uns der Angriffskrieg auf die Ukraine deutlich gemacht. Unsere Gesellschaft ist anfälliger für hybride Kriegsführung etc.
3: Sachsen hat die Idee übernommen. Auch hier sollen nun Leuchttürme entstehen, und zwar 500 bis 600, so sehen es die Pläne des Innenministeriums vor. Ende Mai verschickte das Ministerium dafür ein Konzept an alle Landkreise und Kommunen.

0: Wohnen, sagt Ministeriumssprecher Martin Strunden, MDR aktuell.
1: Das Konzept empfiehlt, dass in den Gemeinden Leuchttürme eingerichtet werden. Bei größeren Städten werden es mehrere sein, aber es geht vor allem darum, dass Städte und Gemeinden sich ein solches Leuchtturmkonzept geben. Wir gehen davon aus, dass die Identifikation der Standorte für die Leuchttürme bis zum Ende des Jahres 26 abgeschlossen sein wird.
0: Der Blick ins Konzept zeigt aber viele offene Fragen. Die größte ist die Finanzierung. So stellt das Innenministerium, anders als Brandenburg, keine konkrete Förderung in Aussicht. Im aktuellen Haushaltsentwurf für die kommenden 2 Jahre sind keinerlei Mittel vorgesehen. Entsprechend zurückhaltend reagieren Kommunen und Landkreise. MDR aktuell hat mehrere angefragt, Interviews wollte niemand geben. Hinter vorgehaltener Hand fällt die Kritik deutlich aus. Einige kommunale Vertreter ärgern sich, dass das Land die Kosten abwälzt. Das kritisiert auch Kai Kranich, Sprecher des Deutschen Roten Kreuzes in Sachsen.
2: Aber wir hoffen natürlich, dass im Rahmen der Zeitenwende, die wir hier erleben, hier auch Mittel zur Verfügung gestellt werden, die die Kommunen und Gemeinden befähigen, diese Katastrophenschutzleuchttürme aufzubauen. Es bleibt natürlich auch ein Auftrag an den Freistaat, die Kommunen und Gemeinden darin zu unterstützen, solche Katastrophenschutzleuchttürme auch zu errichten.
0: Hinzu kommt, die Leuchttürme sind nicht verpflichtend. Die Kommunen können das Konzept umsetzen, aber es auch einfach ignorieren. Nichtsdestotrotz, die Idee der Katastrophenschutzleuchttürme stößt grundsätzlich auf Zustimmung. Kai Kranich vom DRK bezeichnet sie als komplett richtig. Und auch in den Landkreisen gelten die Anlaufstellen als sinnvoll. Uneinigkeit gibt es weniger über das Ob, sondern vor allem über das Wie.
3: André Seifert berichtete. In Berlin gibt es offenbar eine Geiselnahme. Ein Mann soll in einem Supermarkt eine Frau festhalten. Viel bekannt ist noch nicht über den Vorfall. Unsere Reporterin vor Ort, Helena Dehler, fasst zusammen, was man bislang weiß.
4: Seit 22 Uhr gestern Abend hat ein Mann eine Frau in seiner Gewalt hier in diesem Supermarkt. Ein Polizeisprecher hat mir um kurz nach 5 Uhr gesagt, dass man mit dem Geiselnehmer in Kontakt steht und dass das eben bis jetzt andauert. Viel mehr ist bisher nicht zu erfahren, auch nicht, ob die Frau zufällig einfach eine der letzten Kundinnen des Supermarkts gewesen ist. Der schließt nämlich regulär um 22 Uhr oder ob es eine Vorgeschichte zwischen Täter und Geisel gibt.
3: Die Hintergründe dieser möglichen Geiselnahme sind also völlig unklar, aber vor Ort im Berliner Stadtteil Marienfelde ist ein Großaufgebot der Polizei im Einsatz.
4: Polizei und Feuerwehr und Rettung sind hier mit vielen Fahrzeugen und Personen vor Ort. Die Straße hier in diesem Wohngebiet ist gesperrt. Ich konnte vor einer Stunde einige Polizisten in Vollmontur mit Helm und Maschinenpistolen sehen, die an der Supermarkttür standen. Im Supermarkt brennt Licht. Das sind aber alles Beobachtungen aus der Ferne. Die Medienvertreter, die sammeln sich hier in einer Kreuzung etwa 200 Meter vom Supermarkt entfernt und warten auf Informationen.
3: Soweit Helena Dehler.

0: Im September wird in Berlin ein neues Abgeordnetenhaus gewählt und die CDU schleppte sich bislang mit einem schwer angeschlagenen Kandidaten durch den Wahlkampf. Kai Wegner, der regierende Bürgermeister, stand wegen seiner Krisenkommunikation bei einem großen Stromausfall am Jahresanfang in der Dauerkritik. Jetzt ging alles ganz schnell. Gestern Nachmittag verkündete Wegner, dass er doch nicht antritt und am Abend wurde schon sein Ersatz präsentiert. Steffen Evers, momentan Finanzsenator. Aus Berlin berichtet Jan Menzel.
1: Er hat sich nicht aufgedrängt, war nicht mit öffentlicher Kritik am noch regierenden Bürgermeister Wegner vorgeprescht und doch galt Stefan Evers vielen in der Union schon länger als Mann für den Fall der Fälle. Als Finanz- und Kultursenator mit den Regierungsgeschäften bestens vertraut, als erfahrener Wahlkampforganisator und guter Redner geschätzt, soll er die Berliner CDU vor dem Absturz bewahren. In einer ersten Reaktion gibt Evers sich eher nüchtern.
2: Die Kreisvorsitzenden der CDU Berlin haben sich heute darauf verständigt, mich zu bitten, die Spitzenkandidatur für die CDU Berlin zu übernehmen und kommissarisch auch den Landesvorsitz der CDU Berlin und das in einer ausgesprochen schwierigen Situation.
1: Viele Mitglieder hatten zuletzt öffentlich und intern den Rückzug des regierenden Bürgermeisters Kai Wegner gefordert. Auch in der Runde der mächtigen Kreischefs der Hauptstadtunion reifte die Erkenntnis, dass es eines Neustarts bedarf, auch wenn dieser nicht ohne Risiko ist, wie der Fraktionsvorsitzende im Abgeordnetenhaus Dirk Stettner einräumt.
3: Wir wechseln den Spitzenkandidaten kurz vor der Wahl. Das ist keine leichte Aufgabe, selbstverständlich nicht. Aber das inhaltliche Ziel bleibt ja gleich, dass wir geschlossen dafür kämpfen, dass es kein Linksbündnis in Berlin geben wird, dass bürgerliche Politik hier gemacht werden kann.
1: Stefan Evers sei dafür genau der Richtige, findet auch der CDU-Kreisvorsitzende von Tempelhof-Schöneberg und Bundestagsabgeordnete Jan-Marco Lutschak. Der 46-jährige Evers stammt aus Nordrhein-Westfalen, gilt als loyal, kulturinteressiert, liberal-konservativ und
4: Stefan Evers brennt für diese Stadt, bringt unheimlich viel mit, analytische Schärfe, intellektuelle Schärfe, Wortwitz. Und ich glaube, das ist genau das Richtige, was wir jetzt brauchen.
1: Evers dürfte auch eine neue Dynamik in den Berliner Wahlkampf bringen, indem sich die anderen Parteien schon darauf eingestellt hatten, sich weiter an einem angeschlagenen CDU-Spitzenkandidaten abzuarbeiten. Mehr oder minder gleich fallen dann auch die Einschätzungen aus. Wegner habe Vertrauen verspielt, der Rücktritt sei überfällig, aber die CDU trage auch mit dem neuen Spitzenkandidaten die Verantwortung für die Politik der letzten Jahre, so Linken-Landeschefin Kerstin Wolter.
5: Die Politik der Herzlosigkeit, die in Berlin regiert, die heißt CDU. Und sie haben in den letzten Jahren nichts gegen die steigenden Mieten in Berlin getan. Sie haben den Rotstift angelegt beim Sozialen, bei der Kultur, bei den Hochschulen.
1: Finanzsenator und jetzt auch CDU-Spitzenkandidat Stefan Evers versucht derweil demonstrativ, die Reihen seiner Partei zu schließen, nach diesem Paukenschlag zum Wochenende. Versöhnliche Worte auch an den noch regierenden Bürgermeister.
2: Für heute kann ich nur sagen, danke Kai Wegner und danke Berlin, dass all das in diesen 3 Jahren mit Kai Wegner als regierendem Bürgermeister möglich war. Jetzt geht es im Blick nach vorn, aber darum, was Berlin noch erreichen kann, was Berlin noch nach vorne tragen kann.
1: Und auch die CDU in den verbleibenden Wochen wieder beflügeln kann. Die Hoffnungen der Partei ruhen nun auf Stefan Evers. Am Montag soll er vom Landesvorstand offiziell zum Spitzenkandidaten erklärt werden.
0: Wir schauen ins Ausland. Bei dem verheerenden Waldbrand im Süden Spaniens werden die Löscharbeiten durch die hohen Temperaturen erschwert. Am Abend galten noch 23 Personen als vermisst. Anna Mund zum aktuellen Stand.
6: Nach dem Feuer in der andalusischen Mittelmeerprovinz Almeria ist die Zahl der Menschen, die evakuiert werden mussten, auf mehr als 1.400 gestiegen. Neue Brandherde im Nordwesten des Brandgebiets hätten weitere Evakuierungen erforderlich gemacht. Das teilte der andalusische Regionalminister für Katastrophenschutz am Freitag mit. Der Minister erklärte, das Feuer sei weiterhin komplex und weise mehrere aktive und besonders intensive Brandfronten auf. Begünstigt werde dies durch die ständig wechselnde Windrichtung. Gleichzeitig habe sich die Lage im Osten des Brandgebiets verbessert. Dort sei es den Einsatzkräften gelungen, das Vordringen der Flammen in Richtung Autobahn zu stoppen. Bei dem in der Nacht zu Freitag ausgebrochenen Brand sind 12 Menschen ums Leben gekommen, darunter den lokalen Behörden zufolge neben Spaniern auch Belgier und Briten. 23 Personen werden vermisst. Das Feuer hat inzwischen rund 4000 Hektar Buschland verbrannt. Die Brandursache ist bislang ungeklärt. Der andalusische Ministerpräsident sagte, einige Opfer hätten offenbar versucht, mit ihren Autos über andere als die empfohlenen Fluchtwege zu entkommen und seien dabei von den Flammen eingeschlossen worden.
0: Inzwischen 7:14 Uhr. 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Top-Thema zur Stunde hier bei uns ist die Kritik am Katastrophenschutzkonzept der sächsischen Landesregierung. Kommunen und das Deutsche Rote Kreuz beklagen, dass die Kosten für die Umsetzung auf die Gemeinden abgewälzt werden. Konkret geht es um sogenannte Leuchttürme, also die Anlaufstellen für Einwohner in einem Notfall. Hierfür sollen die Kommunen bisher keine Förderung erhalten. Weitere Meldungen hat Reik Steingasser.
7: Die ukrainische Hauptstadt Kiew ist in der Nacht erneut unter Raketenbeschuss geraten. Bürgermeister Vitali Klitschko sagte, Russland habe mit ballistischen Raketen angegriffen. Mindestens 6 Menschen seien verletzt worden. In Großbritannien ist nach dem Tod der langjährigen Abgeordneten und rechtskonservativen Politikerin Anne Widdecombe ein Mann festgenommen worden. Wie die Polizei mitteilte, steht der 26-Jährige unter Mordverdacht. Es gebe aber keinen Verdacht auf Terrorismus oder eine politische Motivation. Die 78-jährige Politikerin war am Donnerstag mit schweren Verletzungen in ihrem Haus tot aufgefunden worden. Das jüdische Kulturfestival Yiddish Summer Weimar startet heute in seine 26. Ausgabe. Nach Angaben der Kuratorin Diana Matut stehen Beiträge jiddischsprachiger Frauen im Mittelpunkt. Geplant seien Workshops, Konzerte und internationale Begegnungen. Das Wetter, heute viel Sonne und meist trocken bei 25 bis 30 Grad. Morgen heiter und trocken, die Topwerte dann 27 bis 31 Grad. MDR aktuell Verkehrsdienst. Die A2 Hannover-Berlin ist in beiden Richtungen zwischen Allerengersleben und Eilsleben wegen Löscharbeiten gesperrt. Derzeit gibt es hier Stau. Auf der B1-Umfahrung über Eimersleben ebenfalls Stau. Hier dauert es eine halbe Stunde länger. A14 Richtung Dresden zwischen Döbejün und Halle-Trotha liegen Fahrzeugteile auf der rechten Fahrspur. Soweit der MDR aktuell Verkehrsdienst. 7.16 Uhr.
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0: Es ist Sommer, doch die Strände auf der Krim bleiben leer. Um bis zu 70% sind die Verkehrsströme auf die Krim eingebrochen, ebenso die Tourismuszahlen. Das liegt einerseits am seit Wochen fehlenden Benzin, aber auch an den ukrainischen Angriffen auf die Krimbrücke, der einzigen Versorgungsader vom russischen Festland aus. Denn die Ukraine versucht durch gezielte Angriffe auf und um die Halbinsel den Kreml zu ernsthaften Verhandlungen um einen Waffenstillstand zu zwingen. Darüber hat vor der Sendung meine Kollegin Dirte Hanisch mit unserem Ostblocker Dennis Trubetskoy gesprochen. Er stammt von der Krim und seine Eltern leben bis heute dort.
9: Dennis, du stammst von der Krim und hast dort studiert und deine Eltern leben noch immer dort, auch deine Freunde teilweise. Doch die Krim ist seit 2014 von Russland besetzt, seit 2022 gibt es den Krieg Russlands gegen die Ukraine. Wie schafft ihr es dennoch in Kontakt zu bleiben und wie geht es deinen Eltern?
10: Es ist natürlich durchaus kompliziert. Also wir haben uns seit Jahren nicht gesehen, also eigentlich zum letzten Mal noch vor der Corona-Krise. Das sind schon einige Jahre her und seit 2022 ist der Kontakt natürlich auch technisch extrem schwer, denn Russland versucht wirklich alles, um Messenger zu blockieren, also Telegram, WhatsApp, Viber, was auch immer. All das wird blockiert, gesperrt oder zumindest verlangsamt. Deswegen musste ich beispielsweise meinen Eltern beibringen, wie man VPN benutzt. Das ist in ihrem Alter, sie sind über 60, jetzt auch einerseits nicht ganz einfach. Andererseits unternimmt Russland auch in diesem Fall wirklich auch sehr viel, um VPN zu blockieren oder ebenfalls um zu verlangsamen. Aber trotzdem sind wir im Kontakt, auch wenn es manchmal so ist, dass es ein oder zwei Tage diesen Kontakt gar nicht gibt. Also wir versuchen natürlich politisch Themen mehr oder weniger zu vermeiden. So ein bisschen das Problem ist, dass wir doch in unterschiedlichen Informationsräumen uns befinden, also durch die Tatsache, dass Russland die freien Medien und insgesamt den Zugang zu halbwegs normalen Medien sperrt. Also meine Eltern haben relativ wenig Vorstellung von dem, was in Kiew los ist, ob Kiew jetzt in der Nacht beschossen wurde oder nicht. Das ist so ein bisschen kompliziert, aber der grundsätzliche Kontakt ist glücklicherweise auch noch da, auch wenn nicht unkompliziert.
9: Und was erfährst du von deinen Eltern? Was erzählen dir deine Eltern über den Alltag auf der Krim?
10: Die Lage ist tatsächlich extrem kompliziert. Also die Ukraine versucht schon, die logistische Schwäche der Krim durch die sogenannten Mittelstreckenangriffe auszunutzen und das durchaus erfolgreich. Also in den letzten Wochen ist es, was beispielsweise die Treibstoffkrise angeht, ist es unfassbar kompliziert, als Privatperson überhaupt an Benzin zu kommen. Die Lage in der Privatwirtschaft wird durch die Benzinkrise, aber auch durch die Stromkrise, durch die doch relativ regelmäßigen Stromausfälle ziemlich stark beeinflusst. Es gibt beispielsweise Gehaltskürzungen, was jetzt die Tankstellen auf der Krim anbetrifft. Also die Lebensmittelpreise sind ziemlich stark nach oben gegangen, geschweige denn Benzinpreise, die mehr oder weniger in Sevastopol über das Dreifache gestiegen sind. Also kurz gesagt, also die Lage ist alles andere als normal. Die kommt jetzt nicht überraschend. Die logistische Lage der Krim ist sowieso schwierig und auch seit der ursprünglichen Annexion 2014 noch ohne aktive Kampfhandlungen gab es durchaus Probleme. Aber es fehlt, glaube ich, auch auf der Krim selbst so ein bisschen die Vorstellung, für Russland jetzt strategisch die all diese Probleme lösen muss.
9: Dein Vater betreibt ja eine kleine Autowerkstatt in Sevastopol. Wie spürt er die Benzinkrise?
10: Also zu Beginn dieser Krise war es so, dass man noch 20 Liter Benzin pro Person einkaufen konnte. Mittlerweile geht es für Privatpersonen fast gar nicht. Und das hat natürlich direkte Auswirkungen auf seine Autowerkstätte. Es ist nicht so, dass es gar keine Kunden mehr gibt. Das ist nicht der Fall. Aber natürlich gibt es weniger Kunden. Und selbst im Eilfällen, wo das Auto wirklich auch extrem schnell repariert werden sollte, versucht man das Ganze natürlich so ein bisschen in eine Zeit hinaus zu verzögern, in der es Benzin gibt, wann auch immer das sein sollte, was auch natürlich ist. Also mein Vater ist da so ein bisschen ein Beispiel von den Personen auf der Krim, die jetzt wirtschaftlich von dieser Benzinkrise doch relativ direkt betroffen sind.
9: Die Krim war ein beliebtes, auch internationales Urlaubsziel. Seit der Annexion 2014 kamen dann fast ausschließlich Russen auf die Halbinsel. Die Zahlen stiegen ordentlich bis 2021 auf 9,4 Millionen Besucher. Seit Beginn des russischen Krieges gegen die Ukraine sind die Zahlen aber gesunken. Und immer wieder wird auch hier bei uns in Deutschland von teils leeren Stränden berichtet. Dieses Jahr soll es besonders leer sein. Stimmt das so?
10: Das stimmt grundsätzlich so. Die Logistik ist kompliziert. Also natürlich gibt es keine Flugzeuge seit 2022. Die Brücke über die Straße von Kertsch, die für Autos, aber auch für Züge benutzt werden kann, die gibt es da zwar seit 2017, die hat Russland eröffnet, aber die steht doch durchaus unter den Angriffen der ukrainischen Streitkräfte. Es ist also nicht ungefährlich und letztlich bleibt das Auto der einzige normale Weg, um auf die Krim zu kommen, wegen der touristischen Zwecke, aber in einer Situation, in der man überhaupt nicht weiß, ob man auf der Krim auf Benzin kommt, ist so eine Reise natürlich schon irgendwie fragwürdig und von daher sind die Buchungen, was jetzt die Hotels anbetrifft und alles weitere, auf der Halbinsel wirklich extrem nach hinten gegangen und auch das hat natürlich auf die Wirtschaft der Halbinsel, auf die Wirtschaft der Krim mitten in der Saison riesige Auswirkungen.
9: Und wann haben du und deine Eltern das letzte Mal miteinander telefonieren können und wie geht es deinen Eltern?
10: Also wir haben gestern gesprochen und werden heute miteinander sprechen. Also meinen Eltern geht es jetzt nicht zwingend besonders gut, weil es insgesamt eine komische Lage ist, in der ich mich in Kiew unter russischem Beschuss befinde, aber auch die Lage auf der Krim dort sich immer verschärft und man macht sich natürlich auch gegenseitig Sorgen, aber so ist halt das Leben. Also ich glaube, das sind gerade die Facetten dieses russisch-ukrainischen Krieges, die man vom Westen aus eigentlich kaum fassen kann, weil man nicht zu 100% wirklich auch verstehen kann, wie tief alles verbunden ist und wie viele Familien quasi auf zwei verschiedenen Seiten der Front geblieben sind, ohne das irgendwie sogar im Voraus gewollt zu haben.
9: Danke, Dennis Trubetskoy, unser Ostblogger aus Kiew war das. Alles Gute für dich in Kiew und für deine Eltern auf der Krim.
10: Ja, danke meinerseits.
0: Und er war im Gespräch mit Dörte Hanisch. Donald Trump mobilisiert die Menschen für den Umweltschutz. Klingt erstmal nicht ganz so wahrscheinlich, passiert aber gerade in Albanien. Seit Wochen demonstrieren dort täglich Tausende für den Umweltschutz. Seit den Studentenprotesten 1990 hat es in Albanien keine Demonstrationen dieser Größenordnung mehr gegeben. Es geht um oder besser gegen das Bauvorhaben von Trumps Schwiegersohn Kushner, der auf einer Adria-Insel und in einem Flussdelta zwei Luxusressorts bauen lassen will. Genau dort, wo Pelikane, Meeresschildkröten und Flamingos ihre Brutgebiete haben. Und nun protestieren sie in Albanien gegen die Macht des Geldes und für freien Strandzugang. Anja Tröllenbock berichtet darüber.
8: So ehrlich muss man sein. Es waren nicht die Flamingos und die Pinienwälder im Flussdelta der Vjosa im Süden des Landes, die die Albaner auf die Straßen ihrer Hauptstadt trieben. Doch die Flamingos sind inzwischen das Symbol ihres Protestes geworden gegen die Baupläne von Trumps Schwiegersohn Kushner und gegen die Regierung von Edi Rama. Dieser Protest ist der Höhepunkt jahrelanger Fehltritte der Regierung. Korruption, Diebstahl, Skandale, Privatisierungen. Mit der unrechtmäßigen Zerstörung der Schutzzone des Deltas ist das Fass jetzt voll. Wir wollen dieses System stürzen. Dieses korrupte System, das den Albanern seit 30 Jahren das Blut aussaugt, weil es nicht funktioniert. Es müssen nicht nur die Akteure auf dem Spielfeld ausgetauscht werden, das ganze Spielfeld muss verändert werden. Dieser Premierminister wird nach diesen Protesten nicht mehr derselbe sein können wie vorher. Er kann nicht mehr so gleichgültig gegenüber dem sein, was die Menschen wollen. Und er kann nicht einfach weiter regieren, als wäre nichts passiert, selbst wenn es jetzt keinen Rücktritt gibt. Zwischenzeitlich waren es mehr als 10.000 Menschen, die in Albaniens Hauptstadt Tirana ihren Unmut auf die Straße trugen. Immer mit dabei die pinken Flamingos aus Schaumstoff, Pappe, auf Plakaten oder zum Aufpusten. Auslöser waren Bagger, die plötzlich im Schutzgebiet in der Bucht von Vlora auftauchten. Da gab es weder eine Genehmigung für ein konkretes Bauprojekt, noch lag eine Umweltverträglichkeitsprüfung vor. Ebenso wenig hatte es eine öffentliche Anhörung gegeben. Ein paar Dutzend Aktivisten aus Tirana reisten ins Delta und forderten den sofortigen Baustopp. Und dann ging ein Video viral. Private Sicherheitsleute zerrten einen Protestteilnehmer durch den Sand vor den Augen der Polizei. Und plötzlich ging es nicht mehr nur um Umweltschutz, sondern um die Frage, wem eigentlich die Küste gehört und wer Zugang zu ihr hat. Historiker Elidor Möhili vergleicht die Proteste mit den Studentenprotesten von 1990, die schließlich zum Sturz der kommunistischen Regierung führten. Da ist viel Frustration und das Gefühl, dass einem das eigene Land durch die Finger gleitet. Natürlich wollen die Menschen Wachstum, Entwicklung und Geld im Land, aber viele haben zugleich das Gefühl, dass sie über die Entscheidungen nicht mehr wirklich mitbestimmen können. Und genau das spürt man in der Menge. Möhili spricht mit Blick auf die Demonstrationen sogar von einem historischen Moment für Albanien, auch wenn zuletzt aus den Reihen der Demonstranten vereinzelt Steine flogen und die Polizei Wasserwerfer einsetzte. Ministerpräsident Rama dagegen hält offenbar noch immer fest an dem Luxusressort von Trumps Schwiegersohn Kushner. Ramas Kabinett hatte vor 2 Jahren eine mit Kushner und seinen Bauplänen in Verbindung stehende Firma zum strategischen Investor erklärt, also wirtschaftlich besonders wichtig für Albanien. Und für solche Firmen gelten Einschränkungen in Schutzgebieten wie der Lagune von Narta ausdrücklich nicht.
0: Mehr Informationen zu den Protesten in Albanien, zur Lage auf der Krim und anderen Themen aus Osteuropa finden Sie auch auf unserer Seite heuteimosten.de. Und damit, kurz vor 7:30, sind wir beim Wetter und Josephine Bächler in unserem Wetterstudio. Josephine, heute ist ein guter Tag für alle, die es doch dann etwas heißer, etwas wärmer lieben. Wie heiß wird's denn?
11: Genau, also heute geht's rauf auf 25 bis örtlich 30 Grad. Die 30 Grad werden wir punktuell vor allem in Thüringen und auch in Sachsen-Anhalt erwarten. Dazu gibt es meistens trockenes Wetter. Es ist auch aktuell mit verbreitet Sonnenschein verbunden. Es kommen aber dann vor allem am Nachmittag Quellwolken dazu. Die sind aber meistens harmlos und es besteht nur eine ganz geringe Schauerneigung so östlich der Elbe. Aber auch hier bleibt's vorwiegend trocken.
0: Wäre aber nicht schlecht, wenn es mal wieder regnet, aber es sieht auch so perspektivisch nicht so aus.
12: Ja, wir haben ein Hochdruckgebiet, was sich da über dem Nordwesten Europas ausbreitet. Es hat sogar schon ein Zentrum über Dänemark gelegt, ist also sehr nah bei uns dran. Niederschläge werden damit eigentlich abgehalten. Es bleibt also auch die nächste Woche erstmal trocken und die Temperaturen werden sich auch steigern. Wenn wir dann auf den Montag, Dienstag schauen, da noch bis 32 Grad, aber Mittwoch, Donnerstag könnten wir sogar auch auf bis zu 34 Grad dann gelangen. Dazu gibt es weiterhin viel Sonne und das sehen wir natürlich dann auch in den Waldbrandgefahrenstufen, die jetzt von Tag zu Tag steigen werden. Aber auch heute ist zum Beispiel schon die vierte Gefahrenstufe, also für eine hohe Gefahr im Norden Sachsens und auch im Kreis Wittenberg sowie im Kreis Anhalt-Bitterfeld schon erreicht.
0: Also dann auch aufpassen beim Grillen in jedem Fall im Freien. Dankeschön,
12: vor allem in der Nähe von Wäldern.
0: Dankeschön an Josephine Bächler. Unglück auf einem Ryanair-Flug. Ein Passagier wurde fast aus dem Fenster gesaugt. Und Kratzer am Telefon-Image vom britischen Rechtspopulisten Nigel Farage. Der Brexit-Vordenker steht wegen einer Spendenaffäre in der Kritik. Das und mehr hören Sie in der nächsten halben Stunde hier bei uns im Programm. Zunächst die Nachrichten.
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14: Um 7.30 Uhr mit Raik Steingasser. Das Katastrophenschutzkonzept der sächsischen Landesregierung stößt auf Kritik bei Kommunen und beim Deutschen Roten Kreuz. DRK-Sprecher Kai Kranich sagte dem MDR, der Freistaat wälze die Kosten für die Umsetzung auf die Gemeinden ab. Das Konzept sieht vor, sogenannte Katastrophenschutz-Leuchttürme einzurichten. Das wären Anlaufstellen für Einwohner mit Notstrom sowie Trinkwasser- und Lebensmittelversorgung. Grundsätzlich hält das DRK diese Leuchttürme für sinnvoll. Allerdings stelle das Innenministerium keine konkrete Förderung in Aussicht. Im aktuellen Haushaltsentwurf für die kommenden beiden Jahre seien keinerlei Mittel vorgesehen. Der Berliner Finanzsenator Stefan Evers soll CDU-Spitzenkandidat für die Wahl zum Abgeordnetenhaus im September werden. Darauf haben sich am Abend die Kreisvorsitzenden der Christdemokraten geeinigt. Zuvor hatte der regierende Bürgermeister Kai Wegner seine Bewerbung zurückgezogen. Er begründete dies mit Fehlern beim Krisenmanagement während des Stromausfalls im Januar. Unter anderem waren Wegner falsche Angaben zu seinen Tätigkeiten direkt nach dem Anschlag vorgeworfen worden. Der ukrainische Präsident Volodymyr Zelensky hat eine Reform der Sturmtruppen angekündigt. Grund sind mehrere Todesfälle in einer Militäreinheit. Zelensky sagte, mit den Leuten müsse besser umgegangen werden. Es werde strafrechtliche Ermittlungen geben und einen Wechsel an der Spitze der Sturmtruppen. Bei der betroffenen Einheit waren mehr als 2 Dutzend Rekruten während ihrer Grundausbildung ums Leben gekommen. Sie sollen verprügelt und erniedrigt worden sein. Belgien will im kommenden Jahr eine Maut für in- und ausländische Fahrzeuge einführen. Darauf haben sich die Regionen Flandern, Wallonien und Brüssel verständigt. Die Plakette soll online und an Tankstellen erhältlich sein. Die Kosten richten sich nach dem Fahrzeug. Für Elektroautos sind 90 Euro pro Jahr vorgesehen, für ältere Autos mit Verbrennungsmotor bis zu 125 Euro. Motorräder und Reisebusse sind von der Maut ausgenommen. In Thüringen ist der Brandleitetunnel ab heute 3 Monate lang für Regionalzüge gesperrt. Wie die Deutsche Bahn mitteilte, bekommt der Tunnel zwischen Gehlberg und Oberhof eine neue technische Ausstattung. Dazu gehörten eine moderne Sicherheitsbeleuchtung und Verbesserungen beim Tunnelnotruf. Reisende müssen sich den Angaben zufolge auf Fahrplanänderungen und Ersatzbusse einstellen. Die Fahrt zwischen Erfurt und Suhl dauert beispielsweise rund 30 Minuten länger. Das waren die Nachrichten. Der Blick aufs Wetter. Zunächst die aktuellen Temperaturen. Derzeit ist es überall wolkenlos in Dresden, Eisenach und Erfurt bei 16 Grad. Gardelegen meldet 13 Grad, Hoyerswerda und Magdeburg 16, Neuhaus am Rennweg 14, Oschatz 17 Grad. Auch in Wernigerode 17 Grad, Plauen 12 Grad und auch in Lutherstadt-Wittenberg 13 Grad, keine Wolken. Heute gibt es viel Sonne, nachmittags sind Quellwolken und östlich der Elbe auch vereinzelt kurze Schauer möglich. Es bleibt aber überwiegend trocken, bei Höchstwerten zwischen 25 und 30 Grad. Morgen örtlich Frühnebel, sonst heiter und trocken, Höchstwerte dann 27 bis 31 Grad. Am Montag weiter hochsommerlich, trocken und heiß. MDR aktuell Verkehrsdienst, die A2 Hannover-Berlin ist in beiden Richtungen zwischen Allerengersleben und Eilsleben wegen Löscharbeiten gesperrt. Derzeit gibt es hier Stau. Auch auf der B1-Umfahrung über Eimersleben Stau. Hier dauert es eine halbe Stunde länger. A14 Richtung Dresden zwischen Lübbe-Jün und Halle-Trotha liegen Fahrzeugteile auf der rechten Fahrspur. Soweit der MDR aktuell Verkehrsdienst. Es wird 7.34 Uhr.
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0: Guten Morgen, sagt Katrin Hohnschild im Studio. Der gebürtige Berliner Kai Wegner hat nach eigenen Worten Mist gebaut. Jetzt soll der gebürtige Westfale Stefan Evers als Spitzenkandidat für die CDU in die Wahl zum Berliner Abgeordnetenhaus gehen. Zuvor hatte Wegner angekündigt, dass er sich nicht wieder zur Wahl stellt. Regierender Bürgermeister in Berlin will er aber bis zur Wahl bleiben. Hören Sie dazu unsere Medienschau.
15: Die Leipziger Volkszeitung meint: Es ist gut, dass der CDU-Politiker Kai Wegner nun endlich Konsequenzen gezogen hat. Konsequenzen aus nicht einer, sondern gleich mehreren Unwahrheiten. Es ist gut, dass er diesen Schritt nun vollzogen hat, nach reichlich öffentlichem Druck, der vor allem auch aus der Berliner CDU selbst kam. Für den Münchner Merkur ist der von Wegner angerichtete Schaden nicht mehr gut zu machen. Jetzt steht die Berliner CDU gut zwei Monate vor der Bürgerschaftswahl vor einem Scherbenhaufen. Längst haben sich die Berliner ihr Urteil gebildet. Die CDU ist von 28 auf 17% abgestürzt. Nicht der linksextremistische Terror gegen die Stadt hat den Wahlkampf geprägt, sondern die dilettantische Reaktion des bürgerlichen Rathauschefs darauf. Auch die Augsburger Allgemeine zweifelt am Nutzen des angekündigten Rückzugs für die CDU. In den Umfragen ist sie auf Werte unter 20% gefallen, sodass im Moment alles auf einen linken Dreier aus Sozialdemokraten, Grünen und Linkspartei hindeutet. Eine Stadt jedoch, die vor allem arm ist, braucht keine Koalition der Enteigner und Umverteiler, sondern eine der Erneuerer. Die aber muss man in Berlin mit der Lupe suchen. Die Frankfurter Allgemeine Zeitung kommentiert online: Dass der regierende Bürgermeister von Berlin an dem Tag, an dem 45.000 Berliner Haushalte wegen eines Brandanschlags bei eisiger Kälte ohne Strom ausharren mussten, nicht die betroffenen Bezirke besuchte, war ein schwerer Fehler. Aber das hätte Wegner politisch vermutlich überleben können, wenn er die Karten direkt auf den Tisch gelegt hätte. Wegners Regierungsstil mochte anfangs erfrischend unkonventionell daherkommen, am Ende haftete ihm jedoch mehr als ein Hauch von hemdsärmeliger Selbstherrlichkeit an. Die Berliner Morgenpost meint: Für die CDU ist das kein Befreiungsschlag, sondern ein politischer Schwebezustand. Berlin wird nun von einem regierenden Bürgermeister geführt, dessen politische Zukunft bereits feststeht. Wegner bleibt formal im Amt, seine Autorität dürfte jedoch weiter schwinden.
0: Soweit die Stimmen aus den Medien. Riesenglück gehabt, das muss man sich mal vorstellen. Ein Vorfall an Bord eines Ryanair-Fluges gestern im griechischen Thessaloniki. Die Maschine wollte ins bayerische Memmingen, aber kurz nach dem Start wurde einer der Passagiere fast aus dem Fenster gesaugt. Wie es so weit kommen konnte, das erklärt unser Reporter Stefan Lehner.
16: Ja, eigentlich hätte es ein Routineflug sein sollen um 6.12 Uhr morgens von Thessaloniki nach Memmingen mit einer Tochtergesellschaft der Ryanair. Aber dann ist im Steigflug eben das Außergewöhnliche passiert. Es ist ein Fenster geplatzt. Also die Passagiere hörten einen lauten Knall. Es gibt inzwischen auch Berichte, nach denen nach einem Triebwerksschaden eben ein Triebwerksteil auf das Fenster geknallt ist und dann einen Riss bzw. einen Platzen verursacht hat. Und wegen des Druckunterschiedes, den es dann schon in mehreren tausend Metern Höhe gibt, also außerhalb des Flugzeuges sehr viel weniger Luftdruck als innerhalb des Flugzeuges, wurde ein 61-jähriger serbischer Staatsbürger, der neben diesem Fenster saß, ja, da regelrecht rausgesaugt, zumindest seinen Kopf und die Schultern. Und nur weil sich wohl seine Frau an ihn klammerte und dann auch andere Passagiere dasselbe taten, wurde er dann wieder ins Flugzeug gezogen und die Cockpitbesatzung hat dann eine Landung, eine Notlandung in Thessaloniki eingeleitet. Als man da dann ankam, hat man festgestellt, der Passagier muss unbedingt ins Krankenhaus. Er hat wohl sogenannte Reibungsverbrennungen, aber auch Nackenverletzungen. Und die gute Nachricht ist, es besteht wohl keine Lebensgefahr.
0: Ja, also wirklich im wahrsten Sinne des Wortes nochmal Glück gehabt. Aber auch wenn solche Vorfälle relativ selten sind, sowas Ähnliches ist ja schon mal passiert.
16: Das war nicht der erste Fall, in dem so etwas passiert ist. 2018 zum Beispiel gab es einen Flug in den USA von Southwest Airlines, auf deutlich größerer Höhe übrigens. Und da verstarb damals eine Passagierin, die auch zum Teil aus dem Flugzeug gesaugt wurde, als das Fenster platzte. Man hat damals festgestellt, ein Triebwerksschaden sorgte dafür, dass ein Teil einer Triebwerksschaufel wie ein Geschoss auf das Fenster prallte, das dem Ganzen nicht standhielt. Es gab einen Druckabfall, die Maschine geriet ins Rollen. Die Cockpit-Besatzung konnte das Flugzeug dann aber Gott sei Dank abfangen, wenn man so will, und ging dann auch auf eine sehr niedrige Höhe, um den Druckunterschied auszugleichen. Es gab dann auch eine Notlandung, aber die verletzte Passagierin verstarb dann später.
0: Soweit Stefan Lena über diesen sehr außergewöhnlichen Fall.
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17: Im Studio Raimo Hinsdorf, einen schönen guten Morgen. Glücklich, wer einen Mikel Merino in seiner Fußballmannschaft hat. Der spanische Offensivspieler hat schon wieder mit einem Joker-Tor den Europameister bei der WM eine Runde weitergebracht. Spanien steht nach einem knappen Sieg gegen Belgien im WM-Halbfinale. Henrik Lückhoff über den Sieg der Iberer und die kommenden Partien.
18: Es war ein dominanter Auftritt der Spanier, die trotzdem lange ihre Mühe mit Belgien hatten. Ein Torwartfehler des eingewechselten belgischen Ersatztorwarts Senne Lammens führte dann zum entscheidenden Tor durch Merino kurz vor Schluss. Spanien bekommt es im Halbfinale mit Frankreich zu tun. Heute Abend ab 23 Uhr treffen im Viertelfinale Norwegen und England aufeinander. Es ist auch das Duell der Stürmerstars. Englands Harry Kane traf bislang 6-mal bei dieser WM, einmal weniger als Norwegens Erling Haaland. Die Engländer gehen zwar als Favorit ins Spiel, den Norwegern ist aber spätestens seit ihrem Sieg gegen Brasilien alles zuzutrauen. Im letzten Viertelfinale dieser WM will die Schweiz mit einem Sieg zum ersten Mal in ihrer Geschichte ein WM-Halbfinale erreichen. Das Duell gegen Titelverteidiger Argentinien beginnt kommende Nacht deutscher Zeit um 3 Uhr. Argentinien um Superstar Lionel Messi hat zuletzt 2-mal gegen Außenseiter überraschend gewackelt. Die Schweizer müssen erneut auf ihren verletzten Top-Torschützen Johan Mansambi vom SC Freiburg verzichten.
17: In den Verhandlungen um den Job des Fußball-Bundestrainers ist es Medienberichten zufolge zu einem ersten Treffen zwischen der DFB-Spitze und ihrem Wunschkandidaten Jürgen Klopp in New York gekommen. Der Starcoach habe sich am Freitagnachmittag mit DFB-Chef Bernd Neuendorf und dessen Stellvertreter Hans-Joachim Watzke in einem Hotel am John F. Kennedy Airport getroffen, hieß es. Die Zusammenkunft soll dem Bericht nach mehr als 4 Stunden gedauert haben. Großes Kino heute und dann erst recht bei den WM-Rennen morgen auf dem Sachsenring. Die Stars der Motorrad-WM sind unterwegs heute mit dem Qualifying und dem Sprintrennen in der Königsklasse. Erik Bader blickt voraus.
19: Wer schnappt sich die besten Startplätze, die Pole-Positions für die großen Finalrennen in den 3 Rennklassen Moto3, Moto2 und MotoGP hier auf dem Sachsenring? Das soll heute geklärt werden hier am Rennen Samstag beim großen Preis von Deutschland. Und in der Königsklasse, in der MotoGP, da gilt der Spanier Marc Marquez, der ist ja auch Rekordstreckensieger hier auf dem Sachsenring, als Topfavorit hat bereits sein Können am Freitag bei den Trainingseinheiten unter Beweis stellen können, ist als schnellster diese Strecke hier gefahren, die ja auch ein bisschen angepasst worden ist, um sie ein bisschen sicherer zu machen. Trotzdem gab es schon ein paar Stürze, nichts Wildes, Gott sei Dank. Und es steht noch ein weiteres Highlight an, nämlich das Sprintrennen, eine verkürzte Form des Finalrennens in der MotoGP. Und da geht es für die Fahrer auch schon um wichtige Punkte in der Meisterschaftswertung.
17: Da sind wir hier bei MDR aktuell am Nachmittag live dabei. Ebenso natürlich beim Turnier in Wimbledon. 31 Jahre hat es gedauert, bis sich mal wieder ein deutscher Tennisspieler im Herren-Einzel fürs Finale in Wimbledon qualifiziert hat. Boris Becker war 1995 der letzte Profi, der beim prestigeträchtigsten Turnier im Endspiel stand. Nun also morgen die große Bühne für Alexander Zverev im Finale gegen den Topfavoriten Jannik Sinner. Ina Kast über Alexander Zverev und dessen totale Konzentration aus Wesentlichen.
20: Seit fast 2 Wochen ist Alexander Zverev offline. Sein Handy ist aus. Nichts kommt an, nichts geht raus. Und trotzdem hat Bundeskanzler Friedrich Merz einen Weg gefunden, den Wimbledon-Finalisten zu erreichen.
21: Der hat meinen Manager angerufen. Ich habe mit ihm kurz gesprochen und er hat gesagt, er kommt mit seiner Frau. Wenn jetzt irgendwie kurzfristig was passiert in Europa, dann wahrscheinlich nicht, aber...
20: Der Bundeskanzler konnte Zverev also sprechen und will beim Finale am Center Court von Wimbledon dabei sein. Und dass die Atmosphäre dort ganz besonders ist, hat Zverev schon beim Einlaufen im Halbfinale gegen Arthur Ferry gemerkt. Das britische Publikum wurde aber irgendwann immer leiser. Zverev einfach zu stark für den britischen Außenseiter. Das Match hat nur etwas mehr als 2 Stunden gedauert.
3: In diesem Moment ist es passiert. Alexander Zverev hat es geschafft und sein erstes Finale in Wimbledon erreicht.
20: Zverevs Jubel nach dem verwandelten Matchball fiel erstaunlicherweise ziemlich verhalten aus.
21: Also ich bin im Finale, ich habe das Turnier noch nicht gewonnen. Deswegen bin ich natürlich sehr glücklich, im Finale zu sein, aber das Turnier geht weiter. Und am Sonntag ist das größte Match.
20: Und damit er für morgen topfit ist, wird er wieder versuchen, 10 Stunden Schlaf pro Nacht zu kriegen. Und auch am Tag vor dem Finale soll alles weiter genau nach Plan laufen.
21: 11 frühstücken, um 3 Mittagessen oder um 3.30 Uhr Mittagessen und dann irgendwie 8:30 Uhr Abendessen. Also das ist jetzt für mich so der normale Tag. Ich werde aufschlafen, ich morgen in Ruhe wahrscheinlich von 1 am Nachmittag trainieren und meine Sachen vernünftig machen.
20: Das Handy bleibt natürlich auch aus. Sollte Zverev im Finale tatsächlich gegen Jannik Sinner gewinnen, kann der Bundeskanzler ja auch persönlich gratulieren.
17: Heute erstmal 17 Uhr in Wimbledon das Damenfinale, ein tschechisches Endspiel zwischen Karolina Muchova und Linda Noschkova. Auch bei der Tour de France der Radprofis geht's weiter und auch die heutige Etappe könnte etwas für die Männer mit den schnellen Beinen und dem explosiven Antritt sein. Holger Gerska.
4: Für die Sprinter gibt es nach dem gestrigen Finale in Bordeaux mit dem Triumph des Belgiers Tim Mellier gleich die Chance zur Revanche. Das Teilstück durchs Périgord wird aber deutlich abwechslungs- und kurvenreicher als die gestrige geradeaus Etappe nach Bordeaux. Vielleicht ist es landschaftlich die spektakulärste Etappe dieser Tour. Auch die Zielanfahrt mit 2 Kurven auf den letzten 1200 Metern wird ganz anders als gestern. Der Favoritenkreis aber hat sich nicht verändert. Max Kanter gehört nach Platz 2 in Pau und Rang 3 in Bordeaux dazu, während Phil Bauhaus mit seinem gestrigen 6. Platz auch ein erstes starkes Zeichen gesetzt hat.
17: Und natürlich auch die Tour de France heute Nachmittag live hier bei MDR Aktuell.
0: Und damit 7:45 Uhr, Top-Thema zur Stunde hier bei MDR Aktuell, ist die Kritik am Katastrophenschutzkonzept der sächsischen Landesregierung. Kommunen und das Deutsche Rote Kreuz beklagen, dass die Kosten für die Umsetzung auf die Gemeinden abgewälzt werden. Konkret geht es um sogenannte Leuchttürme, also die Anlaufstellen für Einwohner in einem Notfall. Hierfür sollen die Kommunen bisher keine Förderung erhalten. Reik Steingasser hat die weiteren Meldungen.
14: Auf der A2 in Sachsen-Anhalt kommt es nach einem Lkw-Brand zu Behinderungen. Die Strecke zwischen Allerengersleben und Eilsleben ist in beiden Richtungen gesperrt. Wie die Polizei mitteilte, hatte ein Lkw am frühen Morgen in einem Baustellenbereich Feuer gefangen. Die Löscharbeiten dauern noch an. Mehr als 2 Wochen nach den verheerenden Erdbeben in Venezuela ist die Zahl der Toten auf über 4.000 gestiegen. Wie der Präsident der Nationalversammlung mitteilte, kamen mindestens 4.118 Menschen ums Leben. Fast 17.000 seien verletzt worden. Die Türkei und Nordzypern haben eine Absichtserklärung zum Bau einer Unterwasser-Gaspipeline unterzeichnet. Wie türkische Staatsmedien berichten, soll die Leitung die Versorgung im Norden der Insel stärken. Zypern ist seit 1974 geteilt. Der Norden ist international nur von der Türkei anerkannt. Das Wetter, heute viel Sonne und meist trocken bei 25 bis 30 Grad. Morgen heiter und trocken, die Topwerte dann 27 bis 31 Grad. MDR aktuell Verkehrsdienst, die A2 Hannover-Berlin ist in beiden Richtungen zwischen Allerengersleben und Eilsleben wegen Löscharbeiten gesperrt. Auf der B1 Umfahrung über Eimersleben Stau plus 20 Minuten. A14 Richtung Dresden zwischen Lübbe-Jün und Halle-Trotha liegen Fahrzeugteile auf der rechten Fahrspur. Soweit der MDR aktuell Verkehrsdienst, die Zeit 7.47 Uhr.
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0: Nigel Farage ist eine der schillerndsten und umstrittensten Figuren in der britischen Politikszene. Der Rechtspopulist war ein Vordenker und Kämpfer des Brexit und er rühmt sich gern seiner engen Freundschaft zu US-Präsident Donald Trump. Jetzt aber hat er zum ersten Mal in seiner Karriere ernsthafte Probleme, berichtet unsere London-Korrespondentin Mareike Aden.
22: Es ist die politische Story der Woche in Großbritannien. Lange galt Nigel Farage, der Brexit-Vorkämpfer und Chef der Rechtspopulistischen Partei Reform UK, als Teflon-Politiker. Alles perlte an ihm ab. Sogar die landesweite Unzufriedenheit mit dem Brexit konnte das Umfragehoch seiner Partei nicht stoppen. Doch jetzt gerät Farage erstmals ernsthaft unter Druck. Im Zentrum ein Millionengeschenk, das er nicht ordnungsgemäß gemeldet haben soll, und seine Verbindung zu einem Unternehmer, der wegen Betrugs verurteilt wurde. Am Dienstag sucht Farage die Offensive. Sein Parlamentsmandat im englischen Küstenort Clacton werde er niederlegen, nur um sich dort sofort wieder zur Wahl zu stellen. Seine Begründung, die Menschen dort sollten selbst über ihn urteilen, nicht die Medien oder das, was er Establishment nennt. Ich habe mich für nichts zu entschuldigen. Ich habe weder gegen das Gesetz noch gegen die Regeln des Parlaments verstoßen. Trotzdem werde ich von Medien und politischen Gegnern so behandelt, als wäre ich an allem schuld. Auslöser für den Schritt sind unter anderem Enthüllungen der konservativen Zeitung Sunday Times. Demnach soll Farage jahrelang von dem wegen Betrugs verurteilten Kryptounternehmer George Cottrell unterstützt worden sein. Parallel untersucht die Parlamentarische Ethikkommission, warum Farage eine Zuwendung des in Thailand lebenden Kryptomilliardärs Christopher Harburn im Wert von umgerechnet rund 5,8 Millionen Euro nicht offengelegt hat. Dass Farage mit seinem Rücktritt eine Neuwahl ausgelöst hat, sei ein Ablenkungsmanöver, sagt der Politikwissenschaftler Tim Bale von der Queen Mary University in London.
1: It allows him to frame a story that was very awkward for him in classic populist terms.
22: Damit kann Farage eine für ihn unangenehme Geschichte im klassischen populistischen Stil umdeuten. Er stellt es so dar, als kämpfe er gegen das Establishment. Gleichzeitig lenkt er von den eigentlichen Vorwürfen ab. Das funktioniert aber nur vorübergehend. Sollte er wieder ins Parlament gewählt werden, wird die Untersuchung einfach fortgesetzt. Farages Plan rund um die Neuwahl geht bislang nur begrenzt auf. Die meisten großen Parteien, darunter Labour, die Konservativen, die Green Party oder die Liberaldemokraten, wollen bei der Nachwahl gar keinen Gegenkandidaten aufstellen und verweigern Farage damit das gewünschte Referendum über seine Person. Einer der wenigen Bewerber ist ausgerechnet der satirische Kandidat Count Binface, auf Deutsch in etwa Graf Mülleimergesicht. Er trat schon häufiger als Quatschkandidat bei Wahlen an und zeigt sich dabei mit einem silberfarbenen Mülleimerhelm und im Weltraumanzug. Kürzlich sagte der Komiker, der hinter Count Binface steckt, über Farage, dass der mehr Zeit in den USA verbringe als in seinem Wahlkreis in Clacton.
2: Well, I'm looking at the putative Prime Minister Nigel Farage. He spends more time in America than in Clacton.
22: Reform UK liegt trotz nur 8 Sitzen im Unterhaus seit Monaten vorn in vielen landesweiten Umfragen. Die Partei profitiert vor allem von der aufgeheizten Debatte über Einwanderung. Doch inzwischen schrumpft der Vorsprung und Farage bekommt auch Konkurrenz von rechts, zum Beispiel durch die Partei Restore Britain. Politikwissenschaftler Tim Bale.
1: The risks are that
22: Das Risiko für Farage ist jetzt, dass er nun von den Menschen landesweit als selbstmitleidiger, wütender Politiker wahrgenommen werden könnte, der mit seinem Ego-Trip von unangenehmen Fakten über sein Geld und seine Nebeneinkünfte ablenken will. Das politische Ende von Nigel Farage ist dies noch lange nicht. Doch der Traum, Premierminister zu werden, der angesichts des Dauerhochs in den Umfragen zumindest greifbar schien, ist gerade wieder in die Ferne gerückt.
0: Mareike Aden informierte. 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
0: Heißt also, heute beginnt das ARD-Radio-Festival. Die Vorschau hatte Cornelia Derese. 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Der iPhone-Hersteller Apple verklagt die ChatGPT-Firma OpenAI. Apple wirft OpenAI vor, Firmengeheimnisse gestohlen zu haben. Dabei geht es unter anderem um zwei ehemalige Apple-Mitarbeiter, die mit der Entwicklung des iPhones zu tun hatten, bevor sie zu OpenAI gewechselt sind. Nils Damz berichtet aus San Francisco.
6: Der Vorwurf von Apple, die beiden sollen bei ihrem Wechsel zu OpenAI streng geheime Informationen mitgenommen haben. Über Designs, den Herstellungsprozess oder die Lieferketten von Apple-Geräten. Dafür soll einer der Mitarbeiter einen Arbeitslaptop mit vertraulichen Daten nicht zurückgegeben haben. Apple hat bei einem Bundesgericht in Kalifornien eine 40-seitige Anklageschrift eingereicht. Demnach soll OpenAI ehemalige Apple-Mitarbeiter in Vorstellungsgesprächen auch nach geheimen Apple-Projekten befragt haben. Die Kandidaten sollten auch Prototypen der Geräte mitbringen. Eine Stellungnahme von OpenAI lag zunächst nicht vor. OpenAI ist vor allem für seinen KI-Chatbot ChatGPT bekannt, entwickelt aber schon länger auch mindestens ein Gerät, das möglicherweise eine Konkurrenz für Apples iPhone werden könnte. Dafür arbeitet OpenAI auch mit Apples ehemaligem Star-Designer Jony Ive zusammen, der das Design der iPhones stark geprägt hat. Apple und OpenAI sind seit 2024 auch Geschäftspartner. Wenn Apples Sprachassistent Siri Fragen nicht beantworten kann, weichen die Geräte auch auf ChatGPT aus.
0: Unsere Fragen zum Wetter können aber jetzt beantwortet werden, und zwar von Josefine Bechler in unserem Wetterstudio. Josefine, es wird warm heute, darüber können wir uns verständigen. Wie warm denn genau?
12: schon warm bis sehr warm und teilweise auch heiß. Also 30 Grad wäre ja dann unsere Marke, was den Bereich heiß angeht. Und den erreichen wir heute in Thüringen und auch in Sachsen-Anhalt, aber nur örtlich. Dazu gibt's richtig viel Sonne und das lässt die Temperaturen auch sehr schnell ansteigen. Wir sind so bei im Schnitt 15 Grad heute gestartet, jetzt mittlerweile auch schon hier punktuell 20 Grad, hätten wir zum Beispiel in Giersleben. Dann am Nachmittag kommen ein paar Quellwolken auf, aber die werden nur vorübergehend die Sonne ein bisschen verdecken und da gibt's auch nur ganz selten so Richtung Osten die Schauermöglichkeit.
0: In der Nacht dann, wie weit runter geht es wieder?
12: Also wenn sich dann die Wohnung wieder aufgeheizt haben, können wir dann in der Nacht wieder schön durchlüften. Es kühlt sich ab auf wieder Werte zwischen 16 und 10 Grad im Minimum. Es ist auch meistens gering bewölkt, klar und trocken, deswegen kann es ja so schön auskühlen.
0: Morgen dann, am Sonntag, wird es noch heißer oder bleibt es so?
12: Ja, wir schaffen so im Schnitt jetzt pro Tag 1 Grad mehr. Morgen sind wir dann bei 27 bis 31 Grad in der Spitze und von den Wetterverhältnissen sieht es eigentlich ähnlich aus, sonnenreich und trocken.
0: Aber vielleicht wird ja dann die Nacht noch mal etwas kühler.
12: Da können wir wieder durchlüften.
0: Dann können wir wieder durchatmen. Vielen Dank an Josefine Bächler.
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0: Sachsen will Katastrophenschutz-Leuchttürme, doch die Kommunen scheinen wenig begeistert zu sein. Und es gibt die Urteile der Woche, wie immer am Samstag. Das alles jetzt nach den Nachrichten.
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14: Um 8 Uhr mit Raik Steingasser. Das Katastrophenschutzkonzept der sächsischen Landesregierung stößt auf Kritik bei Kommunen und beim Deutschen Roten Kreuz. DRK-Sprecher Kai Kranich sagte dem MDR, der Freistaat wälze die Kosten für die Umsetzung auf die Gemeinden ab. Das Konzept sieht vor, sogenannte Katastrophenschutz-Leuchttürme einzurichten. Das wären Anlaufstellen für Einwohner mit Notstrom sowie Trinkwasser- und Lebensmittelversorgung. Grundsätzlich hält das DRK diese Leuchttürme für sinnvoll. Allerdings stelle das Innenministerium keine konkrete Förderung in Aussicht. Im aktuellen Haushaltsentwurf für die kommenden beiden Jahre seien keinerlei Mittel vorgesehen. Wegen einer Geiselnahme läuft in einem Supermarkt in Berlin ein Großeinsatz der Polizei. Wie die Polizei mitteilte, hat ein Mann gestern Abend eine Frau in seine Gewalt gebracht.

0: Deutsche Post DHL. Auf der Autobahn 2 in Sachsen-Anhalt kommt es nach einem Lkw-Brand zu Behinderungen. Die Strecke ist zwischen Allerengersleben und Eilsleben in beide Richtungen gesperrt. Wie die Polizei mitteilte, hatte ein Schwerlasttransporter am frühen Morgen in einem Baustellenbereich Feuer gefangen. In Richtung Berlin werde die Sperrung voraussichtlich noch mehrere Stunden dauern. Grund sei, dass der Lkw Teile eines Windrads geladen habe. Diese müssten erst umgeladen werden. Bei der Fußball-WM hat Spanien das Halbfinale erreicht. Der amtierende Europameister besiegte in Los Angeles Belgien mit 2:1. Das Siegtor schoss Mikel Merino erst kurz vor Spielende. Spanien trifft nun in der Vorschlussrunde auf Frankreich. Heute Abend spielt im dritten Viertelfinale England gegen Norwegen. Das waren die Nachrichten. Der Blick aufs Wetter, zunächst die Temperaturen von 7 Uhr. Derzeit überall wolkenlos, auf dem Brocken bei 14, Chemnitz 15, Dresden 16 Grad, auch in Eisenach 16, Erfurt meldet 17 Grad, Fichtelberg 13, Gera 16, Görlitz 15 Grad. Halle, Leipzig und Magdeburg sind sich einig, 17 Grad, Meiningen 18 Grad, auch da keine Wolken. Heute gibt es viel Sonne, nachmittags sind Quellwolken und östlich der Elbe auch vereinzelt kurze Schauer möglich, es bleibt aber überwiegend trocken, Höchstwerte 25 bis 30 Grad. Morgen örtlich Frühnebel, sonst heiter und trocken, Höchstwerte 27 bis 31 Grad. Am Montag weiter hochsommerlich, trocken und heiß. MDR Verkehrsdienst, A2 Hannover-Berlin ist in beiden Richtungen zwischen Allerengersleben und Eilsleben wegen Löscharbeiten gesperrt. Auf der B1-Umfahrung über Eimersleben gibt es Stau, hier dauert es 20 Minuten länger. Vorsicht auf der A4 Richtung Görlitz, am Dreieck Dresden-Nord liegen Fahrzeugteile auf der Fahrbahn. Soweit der MDR Verkehrsdienst, 8.03 Uhr.
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2: Im Studio mit Katrin Haunschütt, guten Morgen. Der Katastrophenschutz muss besser werden, das hat man sich in der sächsischen Landesregierung überlegt. Wenn tagelang der Strom ausfällt oder das Klima verrückt spielt, dann sollen die Menschen Anlaufstellen haben. Turnhallen, Ratssäle, Gemeindezentren, die helfen, die Strom haben, wo die Kommunikation funktioniert und die erste Hilfe leisten. Hunderte sogenannte Katastrophenschutzleuchttürme sollen in Sachsen eingerichtet werden. Das Innenministerium hat dafür ein Konzept ausgearbeitet und an die Landkreise und Kommunen geschickt. Doch die sind wenig begeistert bisher. André Seifert.
3: In Brandenburg gibt es sie schon, die Katastrophenschutzleuchttürme. In Neuruppin zum Beispiel. Die Kleinstadt nördlich von Berlin hat 3 Anlaufstellen für die Einwohner im Katastrophenfall geschaffen, erklärt Kevin Ex vom Ordnungsamt der Stadt.
4: Es handelt sich um 3 Turnhallen, die wir innerhalb von 2 Stunden aufbauen können. Sie sind alle notstromversorgt. Wir haben dort Lademöglichkeiten. Wir haben die Möglichkeit der Beheizung. Wir können Lebensmittel erwärmen, Trinkwasser zur Verfügung stellen und wichtige Informationen an die Bevölkerung weitergeben. Dafür sind wir mit Digitalfunkgeräten ausgestattet, mit einem Satellitentelefon.
3: Bezahlt hat all das das Land. Brandenburg hat schon seit einem Jahr ein flächendeckendes Netz an Katastrophenschutzleuchttürmen.
4: Wir leben in anderen Zeiten. Das hat uns Corona deutlich gemacht. Das hat uns der Angriffskrieg auf die Ukraine deutlich gemacht. Unsere Gesellschaft ist anfälliger für hybride Kriegsführung etc.
3: Sachsen hat die Idee übernommen. Auch hier sollen nun Leuchttürme entstehen, und zwar 5 bis 600, so sehen es die Pläne des Innenministeriums vor. Ende Mai verschickte das Ministerium dafür ein Konzept an alle Landkreise und Kommunen, sagt Ministeriumssprecher Martin Strunden, MDR Aktuell.
5: Das Konzept empfiehlt, dass in den Gemeinden Leuchttürme eingerichtet werden. Bei größeren Städten werden es mehrere sein, aber es geht vor allem darum, dass Städte und Gemeinden sich ein solches Leuchtturmkonzept geben. Wir gehen davon aus, dass die Identifikation der Standorte für die Leuchttürme bis zum Ende des Jahres 26 abgeschlossen sein wird.
3: Der Blick ins Konzept zeigt aber viele offene Fragen. Die größte ist die Finanzierung. So stellt das Innenministerium, anders als Brandenburg, keine konkrete Förderung in Aussicht. Im aktuellen Haushaltsentwurf für die kommenden 2 Jahre sind keinerlei Mittel vorgesehen. Entsprechend zurückhaltend reagieren Kommunen und Landkreise. MDR Aktuell hat mehrere angefragt, Interviews wollte niemand geben. Hinter vorgehaltener Hand fällt die Kritik deutlich aus. Einige kommunale Vertreter ärgern sich, dass das Land die Kosten abwälzt. Das kritisiert auch Kai Kranich.

0: Sprecher des Deutschen Roten Kreuzes in Sachsen.
1: Aber wir hoffen natürlich, dass im Rahmen der Zeitenwende, die wir hier erleben, hier auch Mittel zur Verfügung gestellt werden, die die Kommunen und Gemeinden befähigen, diese Katastrophenschutzleuchttürme aufzubauen. Es bleibt natürlich auch ein Auftrag an den Freistaat, die Kommunen und Gemeinden darin zu unterstützen, solche Katastrophenschutzleuchttürme auch zu errichten.
0: Hinzu kommt, die Leuchttürme sind nicht verpflichtend. Die Kommunen können das Konzept umsetzen, aber es auch einfach ignorieren. Nichtsdestotrotz, die Idee der Katastrophenschutzleuchttürme stößt grundsätzlich auf Zustimmung. Kai Kranich vom DRK bezeichnet sie als komplett richtig. Und auch in den Landkreisen gelten die Anlaufstellen als sinnvoll. Uneinigkeit gibt es weniger über das Ob, sondern vor allem über das Wie.
2: Informationen waren das von André Seifert. 2 Monate vor der Landtagswahl kommt die AfD in Sachsen-Anhalt heute in Magdeburg zu ihrem Landesparteitag zusammen. Die Partei strebt eine Alleinregierung im Land an. Angesichts der Umfragewerte von gut 40% gibt sie sich selbstbewusst. Was sie in den ersten 100 Tagen umsetzen will, das soll heute beim Parteitag vorgestellt werden. Auch der Vorstand wird neu gewählt. Mehr dazu jetzt von unserer Sachsen-Anhalt-Korrespondentin Doreen Jonas.
3: Seit fast einem Jahr führt die AfD in Sachsen-Anhalt die Umfragen an. Spitzenkandidat Ulrich Siegmund, im Landtag Co-Fraktionschef, betont immer wieder, Ziel sei eine Alleinregierung. Nur so lasse sich das Programm der Partei auch ohne Kompromisse umsetzen. Die Vision 2026, wie die AfD es nennt. Heute beim Parteitag soll nun verkündet werden, was in den ersten 100 Tagen mit einer AfD-Regierung umgesetzt werden soll. Ein eigener Beschluss der Delegierten dazu ist bislang nicht geplant.
4: Die erste konkrete Antwort ist, wir möchten erstmal das Potenzial nutzen, was wir im Land haben. Es kann zum Beispiel nicht sein, dass wir immer mehr Potenzial in die Verwaltung ziehen. Die Landesverwaltung ist immer größer geworden, hat sich aufgebläht. Das ist ja auch ein Anspruch, dass wir an uns selbst sparen. Wir möchten mindestens 1 bis 2 Ministerien auflösen.
3: So vorige Woche Siegmund im ZDF. In welchem Zeitraum das aber geschehen kann und welche Ministerien das sein sollen, bislang bleibt das offen. Grundsätzlich aber wäre das eine der Maßnahmen, die recht schnell vonstatten gehen könnten. Der Umzug allerdings von Abteilungen in andere Ministerien, das dürfte dauern. Eher schnell könnte im Fall einer absoluten Mehrheit auch die Bildung von Regierung und Besetzung von Ministerposten gehen. Das Personal dafür sei vorhanden, heißt es immer wieder von der AfD. Schnell ginge auch die Kündigung des MDR-Staatsvertrags. Allerdings gilt hier eine Frist von 2 Jahren. Und relativ fix könnte die Ankündigung umgesetzt werden. Aus dem Werbeslogan für Sachsen-Anhalt, Hashtag modern denken, das von der AfD favorisierte, Hashtag Deutschdenken zu machen. Was also ist in den ersten 100 Tagen geplant? Parteichef Martin Reichert verweist auf das über 150-seitige Wahlprogramm, das die AfD selbstbewusst als ihr Regierungsprogramm bezeichnet. Kernpunkte seien,
5: dass wir für Familien was tun wollen, dass wir im Bereich der Migration was tun wollen. Ich denke mal, da haben wir ein breites Spektrum und es gibt ja genügend Probleme im Land, die anzugehen sind.
3: Was die angekündigten gebührenfreien Kitas und Krippen sowie ein kostenloses Mittagessen anbelangt, dafür muss auch eine AfD-geführte Landesregierung erst einmal die nötigen Finanzen locker machen. Im Programm steht auch die Forderung, das Recht auf Asyl abzuschaffen. Das allerdings gehört zu den Punkten, die ohnehin nicht in Sachsen-Anhalt entschieden werden. Auf dem Parteitag soll auch der Landesvorstand neu gewählt werden. Parteichef Reichert.
5: Also ich trete noch mal an, es wird die eine oder andere Änderung im Vorstand geben. Wir müssen den ein oder andere Position neu besetzen. Aber ich gehe davon aus, dass der Vorstand im weiten Teilen erhalten bleibt.
3: Interessant dürfte die Besetzung des Generalsekretärs sein. Nachdem Jan-Wenzel Schmidt den Posten nach seinem Einzug in den Bundestag abgegeben hatte, besetzt interimsmäßig Tobias Rausch das Amt. Einige werden sich vielleicht erinnern. Rausch ist auch parlamentarischer Geschäftsführer der AfD-Landtagsfraktion und fiel in der sogenannten Vetternwirtschaftsaffäre um über Kreuzbeschäftigungen von Verwandten bei Abgeordneten durch besondere Kreativität auf. Folgen allerdings dürfte das für ihn keine haben. Es ist zu erwarten, dass Rausch für den Posten des Generalsekretärs kandidieren wird.
2: Doreen Jonas informierte.

0: Es ist eine der schlimmsten Brandkatastrophen in Spanien seit Jahrzehnten. In Almeria, an der Mittelmeerküste ganz im Süden des Landes, ist es in der Nacht zu einem Buschfeuer gekommen. Weil die Gegend ohnehin zu den heißesten Gegenden von Spanien gehört, konnte es sich blitzschnell ausbreiten. Mindestens 12 Menschen sind gestorben, 23 werden noch immer vermisst. Hans-Günther Kellner berichtet aus Madrid. Defendiendo
1: la barriada. Wir verteidigen gerade die Häuser in Pinar de Bedar, ruft ein Feuerwehrmann in sein Funkgerät. Mit der Bodycam nimmt er dramatische Bilder auf, die zeigen, wie das Feuer schon unmittelbar an die Häuser angrinst. Das war am Freitagmorgen in der spanischen Mittelmeerprovinz Almeria. Am Mittag steht fest, 12 Menschen sind umgekommen, als sie vor den Flammen fliehen wollten, 23 werden immer noch vermisst. 4 sind mit schweren Brandverletzungen in Krankenhäuser verlegt worden. Ángel Collado, Bürgermeister des Dorfs Bedar, ist erschüttert. Die Toten aus seinem Dorf waren Briten, Belgier, manche von ihnen habe er selbst getraut. Manche Anwohner hätten einen anderen Weg für die Evakuierung gewählt, als empfohlen wurde, sagen die lokalen Behörden. 4 Menschen wurden später tot im Auto aufgefunden, andere hatten versucht, zu Fuß zu fliehen. Die Toten sind immer noch nicht identifiziert, darum ruft ein Behördensprecher im spanischen Fernsehen dazu auf, DNA-Proben abzugeben. Wer jemanden vermisst, soll zur Polizeidienststelle nach Garrucha kommen. Dort wird ihm dann eine DNA-Probe entnommen, damit wir die Toten identifizieren können. Almeria ist eine der trockensten und heißesten Gegenden Spaniens. Hier wachsen nur wenige Bäume, Gestrüpp und Büsche prägen die zerklüftete Landschaft. Bei 38 Grad genügt ein Funke, um alles in Brand zu stecken. Der heftige Wind begünstigt dann die Ausbreitung des Feuers. Das macht auch Juanma Moreno Sorgen, dem Ministerpräsidenten der Region Andalusien. Hoffentlich gibt der Wind uns eine Chance, das Feuer zu bekämpfen, sagt er. Viele in Spanien fragen sich unterdessen, ob die Todesfälle wirklich unvermeidbar waren. Es gab keinen Alarm über das Handynetz. Dabei wird ein schriller Alarmton ausgelöst und es gibt eine Textnachricht mit Verhaltenshinweisen per SMS. Juanma Moreno sagt, das habe er vom Katastrophenschutz auch wissen wollen. In diesem Gelände gibt es kein flächendeckendes Netz. Vor allem aber musste in manchen Fällen empfohlen werden, nicht die Häuser zu verlassen. In anderen Fällen war der dringende Rat aber, die Dörfer zu evakuieren. Das Warnsystem auf die Handys ist aber nicht so kleinteilig. Ein Mobiltelefon hätte 2 widersprüchliche Empfehlungen bekommen können. So rieten uns die Experten davon ab. Stattdessen gingen Bürgermeister und Polizisten in den Dörfern von Tür zu Tür. 1000 Menschen wurden so in Sicherheit gebracht. Doch das betroffene Gebiet ist auch extrem zersiedelt. Menschen leben auch in einsamen Bauernhöfen.
0: Hans-Günther Kellner informierte. Und damit 8 Uhr und 14 Minuten. Sie hören MDR aktuell mit diesem Top-Thema zur Stunde. Es geht um die Kritik am Katastrophenschutzkonzept der sächsischen Landesregierung. Kommunen und das Deutsche Rote Kreuz beklagen, dass die Kosten für die Umsetzung auf die Gemeinden abgewälzt werden. Konkret geht es um sogenannte Leuchttürme, also die Anlaufstellen für Einwohner in einem Notfall. Hierfür sollen die Kommunen bisher keine Förderung erhalten. Reik Steingasser hat die weiteren Meldungen des Morgens.
2: Die AfD in Sachsen-Anhalt stellt heute ihr Programm für die ersten 100 Tage nach der Landtagswahl vor. In Magdeburg ist dazu ein Landesparteitag geplant. Dort soll auch der Vorstand neu gewählt werden. Parteichef Martin Reichert stellt sich zur Wiederwahl. Die ukrainische Hauptstadt Kiew ist in der Nacht erneut unter Raketenbeschuss geraten. Bürgermeister Vitali Klitschko sagte, Russland habe mit ballistischen Raketen angegriffen. Mindestens 6 Menschen seien verletzt worden. Das jüdische Kulturfestival Yiddish Summer Weimar startet heute in seine 26. Ausgabe. Nach Angaben der Kuratorin Diana Matut stehen Beiträge jiddischsprachiger Frauen im Mittelpunkt. Geplant seien Workshops, Konzerte und internationale Begegnungen. Das Wetter heute viel Sonne und meist trocken bei 25 bis 30 Grad. Morgen heiter und trocken, die Topwerte dann 27 bis 31 Grad. MDR Aktuell Verkehrsdienst, die A2 Hannover-Berlin ist in beiden Richtungen zwischen Allerengersleben und Eilsleben wegen Löscharbeiten gesperrt. Auf der B1-Umfahrung über Eimersleben gibt es Stau, hier dauert es eine halbe Stunde länger. Vorsicht auf der A4 Richtung Görlitz, am Dreieck Dresden-Nord liegen Fahrzeugteile auf der Fahrbahn. Soweit der MDR Aktuell Verkehrsdienst, 8.16 Uhr.
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0: Beim NATO-Gipfel in dieser Woche in der türkischen Hauptstadt Ankara hat US-Präsident Trump mal wieder für Unruhe gesorgt. So drohte er Spanien zum Beispiel öffentlich mit dem Abbruch der Handelsbeziehungen, fachte den Streit über den Irakkrieg neu an und erneuerte seine Ansprüche auf Grönland. Trotz dieser Spannungen bekannte sich Trump zum Abschluss des Gipfels zur NATO und sprach von großer Geschlossenheit unter den 32 Staats- und Regierungschefs. Wir schauen mit unserem Amerika-Experten Klaus Brinkbäumer noch mal genauer drauf. Zunächst die Frage an ihn. Donald Trump teilte beim NATO-Gipfel heftig aus und kritisierte Deutschland, Italien und Spanien harsch. Wie ernst muss man dieses Gepolter des US-Präsidenten denn überhaupt nehmen?
4: Na, ich würde sagen, ernst schon, aber nicht wörtlich. Trump schimpft ja vor allem auf Bühnen oder in Kameras und Mikrofone hinein. Nach allem, was zu hören ist, war er in den vertraulichen Gesprächen, also hinter verschlossenen Türen mit Friedrich Merz und den anderen, sehr viel versöhnlicher, sehr viel konstruktiver. Und ich glaube, daraus folgt, dass wir immer damit rechnen sollten, dass irgendwelche Strafzölle oder sonstige Wut oder auf Wut gründenden Aktionen folgen können, dass aber jetzt nicht irgendein konkreter Schlag gegen Europa damit gemeint wäre. Es gibt dann auch noch eine Unterscheidung zwischen tatsächlicher NATO-Strategie und diesem Wunsch nach Loyalität. Also die NATO wird untergraben oder, nennen wir es auch mal ein bisschen bösartiger, sabotiert durch Trumps USA. Dann aber auf einer anderen Ebene fordert Trump unbedingte Loyalität von allen, die ihn umgeben, ein. Und das meint im konkreten Fall jetzt, wo wart ihr denn, als wir den Iran angegriffen haben? Warum habt ihr uns nicht zur Seite gestanden, als wir diesen Krieg begonnen haben? Hat das eine rechtliche Grundlage? Hat es natürlich nicht. Hat es eine Grundlage, die mit den NATO-Verträgen irgendwie übereinzubringen wäre? Natürlich auch nicht. Es ändert nichts an Trumps Wunsch danach, dass Deutschland und die anderen NATO-Mitglieder Staaten doch loyal sein müssten. Daraus folgt erst einmal nur Kränkung und Wut und auch wiederum nichts Konkretes.
0: Beim NATO-Gipfel hatte Donald Trump das Rahmenabkommen mit Iran für eine Beendigung des Krieges praktisch für gescheitert erklärt. Die USA haben weitere Ziele im Iran angegriffen, der Iran seinerseits US-Stützpunkte. Mal sagt Trump, er gibt den Verhandlungen eine Chance, dann droht er teilweise im gleichen Satz noch mit einem noch größeren Schlag. Wie ernst sind denn überhaupt solche Drohungen von ihm zu nehmen?
4: Ja, es geht ein bisschen das, was wir gerade schon diskutiert haben. Die Drohungen sind ernst zu nehmen, weil Trump beleidigt ist, gekränkt ist, wütend ist und dann auch deswegen diesen Krieg immer weiterführt beziehungsweise jetzt neu eskalieren lässt. Es ist eine sehr ungewöhnliche Sprache, mit der er da arbeitet. Er hat die iranische Seite als Scum bezeichnet. Scum meint Abschaum. Das ist in der internationalen Politik nun wahrlich nicht üblich, solche Worte zu wählen. Und dann verliert er die Geduld. Daraus könnte schon folgen, dass das ein endloser Krieg wird, also genau einer dieser Kriege, den Donald Trump natürlich niemals führen wollte, niemals beginnen wollte. Das war sein Wahlversprechen. Es kann aber natürlich auch sein, dass es in den nächsten Wochen wieder in die andere Richtung geht und dass dann die nächste Runde von Verhandlungen beginnt.
0: Wir schauen jetzt mal auf die Ukraine. Da hat ja Trump angekündigt, ihr dürft die Patriot-Abwehrraketen bei euch im Land bauen. Ihr kriegt die Lizenz. Das ist eine komplette Kehrtwende in seiner Ukraine-Politik. Welche Gründe gibt es dafür?
4: Ja, das ist eine wirklich verblüffende Wendung oder Wandlung. Da ist den Europäern tatsächlich etwas gelungen. Friedrich Merz, Emmanuel Macron, Giorgia Meloni und alle europäischen NATO-Mitglieder hatten sich ja untergehakt und in den vergangenen Wochen einen, ich nenne es mal, konzertierten Versuch gemacht, Donald Trump von seiner Ukraine-Linie oder seiner Haltung zu Russland, zu Putin abzubringen. Und das scheint derzeit gelungen zu sein. Ich bin so zögerlich in meiner Antwort, weil das natürlich auch wieder kippen kann. Trump ist aber jetzt immerhin schon seit 3 Wochen konsistent darin, dass er Volodymyr Zelensky preist, wirklich für dessen Tapferkeit und Zähigkeit und und Geschick lobt, während er von Putin, also Trump, von Putin abzurücken scheint. Ich glaube, die Gründe sind vor allem, dass Trump unglücklich darüber ist, dass Russland mit ihm spielt. Und das muss er merken nach jetzt inzwischen anderthalb Jahren, ne, dass Putin immer wieder zu sagen scheint, also Trump zu sagen scheint, ich will natürlich Frieden, in Wahrheit aber nichts dafür tut. Und dann zweitens, und das hat mit der europäischen Strategie zu tun, dass Trump inzwischen glaubt, dass Zelensky wirklich gewinnen könnte, dass die Ukraine wirklich gewinnen könnte. Und die Europäer haben Trump ja gesagt, willst du eigentlich nicht auf der Seite der Sieger stehen oder des Siegers stehen? Ne? Ist das wirklich so schlau, wenn du immer von der Ukraine redest als dem Land, das keine Chance habe? Die Wirklichkeit ist eine andere. Trump mag Sieger und er will ganz gewiss selbst mit der Siegererzählung verbunden werden. Und ich glaube, dass dieser Kurswechsel damit zu tun hat, wie konsistent der auf die wirklich lange Strecke sein wird, werden wir sehen.
0: Israel hat angeblich die USA gewarnt, dass der Iran einen Mordkomplott gegen Donald Trump schmiedet. Was ist da dran? Was weiß man überhaupt darüber?
4: Ja, es ist schwer zu sagen, was ganz konkret jetzt neu ist. Es gibt Pläne der iranischen Staatsführung, Donald Trump zu ermorden. Die sind nicht neu. Darüber hatten amerikanische Geheimdienste schon vor einigen Jahren erste Erkenntnisse, israelische Geheimdienste auch. Das hat mit dem amerikanischen Schlag gegen den iranischen General Soleimani zu tun. Der liegt, wenn ich jetzt nicht ganz falsch rechne, 6 Jahre zurück. Und die Rache, die damals von Teheran aus angekündigt wurde, geschworen wurde, richtete sich oder sollte sich ganz persönlich gegen Donald Trump richten. Was ist jetzt konkret in diesen Tagen neu? Darüber gibt es im Moment nur Gerüchte.
0: Soweit die Einschätzungen unseres Amerika-Experten Klaus Brinkbäumer.
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0: Kann man einen Gebrauchtwagen wegen eines undichten Motors zurückgeben? Ist der Brief des Arbeitgebers mit einem Einwurfschreiben nachweislich eingegangen? Und muss meine Nachbarin ihre 6 Meter hohe Bambushecke an der Grundstücksgrenze zurückschneiden? Das sind heute die Themen in den Urteilen der Woche mit Immo Hesse.
5: Sepp Senske kauft einen mehr als 8 Jahre alten Gebrauchtwagen. Im Kaufvertrag wird das Fahrzeug als genügend fahrbereit, betriebs- und zulassungsfähig beschrieben. Wenig später aber wird das Auto gestoppt. Der Grund: wegen des undichten Motors verliert es permanent Öl. Das wird als schwerer Mangel im Sinne der Verkehrs- und Betriebssicherheit gewertet, der schon zum Zeitpunkt der Übergabe des Fahrzeugs bestanden habe und nun mit geringem Kostenaufwand behoben werden könne. Der Verkäufer ist dazu auch bereit. Allerdings will Herr Senske das nicht. Er beantragt stattdessen vor Gericht die Aufhebung des Kaufvertrages und die Rückzahlung des Kaufpreises. Der Europäische Gerichtshof äußerte sich nun eindeutig zu diesem Fall.
6: Verbraucher haben nur in schwerwiegenden Fällen Anspruch auf eine sofortige Kaufpreisminderung oder eine Beendigung des Kaufvertrags. Dies gilt allerdings nicht, wenn der vertragsgemäße Zustand des Fahrzeugs preiswert wiederhergestellt werden kann.
5: Im konkreten Fall muss nun das zuständige Gericht im EU-Land beurteilen, ob dies hier der Fall ist. Fall 2. Fridolin Friesike war in den vergangenen 3 Jahren mehrfach jeweils länger als 6 Wochen arbeitsunfähig erkrankt. Gesetzlich ist dann ein sogenanntes betriebliches Eingliederungsmanagement vorgesehen. In diesem Verfahren soll der Arbeitgeber prüfen, ob die häufige Arbeitsunfähigkeit und eine mögliche Kündigung durch betriebliche Maßnahmen wie eine Umgestaltung des Arbeitsplatzes vermieden werden kann. Der Arbeitgeber sendet an Herrn Friesike ein Einwurf-Einschreiben, in dem der Mann zum Eingliederungsmanagement aufgerufen wird. Doch auf das Schreiben reagiert der Arbeitnehmer nicht. Daraufhin wird ihm wegen häufiger Fehlzeiten gekündigt. Ist das nun gerechtfertigt? Nein, sagten die Richter am Bundesarbeitsgericht.
6: Der Arbeitgeber konnte hier nicht beweisen, dass das Einwurfeinschreiben mit der Aufforderung dem Kläger auch tatsächlich zugegangen ist. Zwar wurde das Schreiben vor dem Abschicken eingescannt und ein Auslieferungsbeleg erstellt, der tatsächliche Zugang des Briefes in den Briefkasten des Klägers wurde so aber noch nicht nachgewiesen.
5: Nur wenn es diesen Nachweis gibt, kann man dem Beschäftigten vorwerfen, nicht auf das Schreiben reagiert zu haben. Hier bleibt die Kündigung also unwirksam. Fall 3. Und nun geht es noch um einen typischen Nachbarschaftsstreit zwischen 2 Grundstücksinhabern. Sina Sielke hat an der Grundstücksgrenze zu ihrem ungeliebten Nachbarn eine Mauer und einen Doppelstabzaun samt Sichtschutzstreifen errichtet. Dahinter befindet sich auf dem eigenen Grundstück eine Bambushecke, die inzwischen auf mindestens 6 bis 7 Meter Höhe angewachsen ist. Ihr Nachbar klagt auf Beseitigung der Mauer, des Zauns und der Hecke. Falls dies nicht möglich sei, sollte hilfsweise nur der Bambus entfernt oder auf einen Meter zurückgeschnitten werden. Am Oberlandesgericht Frankfurt am Main entschied man so.
6: Der Kläger hat hier keinen Anspruch auf einen Rückschnitt der Bambushecke, denn seine Nachbarin hat die gesetzlichen Vorgaben zu Grenzabständen eingehalten. Eine Höhenbegrenzung für Pflanzen, die den Grenzabstand einhalten, gibt es im Nachbarschaftsrecht nicht. Die Voraussetzungen für eine nicht mehr hinnehmbare Beeinträchtigung sind damit nicht erfüllt.
5: Die 6 Meter hohe Bambushecke darf also bleiben.
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0: Wir gehen noch einmal kurz ins Ausland. In Großbritannien sorgt der Tod einer bekannten rechtspopulistischen Politikerin für Aufsehen, Anne Widdecombe. Sie ist am Donnerstag tot in ihrem Haus im Süden Englands aufgefunden worden. Nun ermittelt die Polizei wegen eines möglichen Tötungsdeliktes. Ein Verdächtiger ist bereits festgenommen worden. Lisa Maria Röhling berichtet darüber.
7: Die Gründe für die Tat sind aktuell noch unklar. Die 78-jährige Anne Widdecombe war am Donnerstag tot in ihrem Haus im Süden Englands gefunden worden. Laut den Ermittlern habe sie heftige Verletzungen erlitten. Die Polizei teilte nun mit, ein 26-jähriger weißer Brite sei im Zusammenhang mit der Tat festgenommen worden. Ein terroristisches Motiv sei ausgeschlossen worden. Auch Anhaltspunkte für eine politisch motivierte Tat gebe es derzeit nicht. Die Ermittlungen dauern an. Anne Widdecombe war seit 2023 Sprecherin für Immigration und Justiz der rechtspopulistischen Partei Reform UK. In den 90er Jahren, damals noch als Mitglied der konservativen Tories, war sie Mitglied des Parlaments und hatte mehrere Regierungsämter inne. Größere Bekanntheit erlangte sie in Großbritannien nach ihrem Ausscheiden aus dem Parlament durch Auftritte in verschiedenen Reality-TV-Shows.
0: Und damit kehren wir wieder nach Mitteldeutschland zurück, um nämlich übers Wetter zu reden mit unserer Kollegin Josefine Bächler. Josefine, es wird heiß. Wie heiß genau?
8: Ja, es geht heute rauf auf bis zu 30 Grad. Und da sagen wir ja dann immer heiß ab 30 Grad. Und die 30 Grad werden wir vor allem in Thüringen und auch örtlich in Sachsen-Anhalt erwarten. Dazu gibt's viel Sonne, ein paar Quellwolken und nur ganz selten vielleicht östlich der Elbe mal ein Schauer. Aber auch hier bleibt's weitgehend trocken.
0: Bringt uns denn dann ein Sprung ins Wasser wirklich die Abkühlung oder?
8: Naja, bis zum Mittag würde ich sagen, ist das Wasser noch wärmer als die Lufttemperatur, aber danach schon. Also wir haben Temperaturen in den Badeseen, zum Beispiel Kospuner See bei 26 Grad, auch der Paner See hat 26 Grad zu bieten und ja 25 Grad zum Beispiel in der Talsperre Pöhl.
0: Also beim Baden gehen in jedem Falle auch gut Sonnencreme auflegen. Das ist gefährlich.
8: Ja, das ist natürlich immer das Thema. Die Quellwolken am Nachmittag, die werden das nur geringfügig dämpfen. Wir haben den UV-Index bei 6 bis 7, das ist schon hoch. Deswegen definitiv Sonnenschutz auftragen und vor allem die Mittagssonne meiden.
0: Noch kurz ein Wort zu Niederschlägen, die gibt's nicht, die sind nicht in Sicht.
8: Ja, nur in sporadischen Dosen, also wirklich sehr wenig. Es gibt vielleicht mal kurze Schauer am Montag, Dienstag, aber auch das ist selten. Und die Temperatur, die wird von Tag zu Tag steigen. Am Montag, Dienstag sogar Höchstwerte bis 32, 33 Grad.
0: Gut, dann stellen wir uns darauf ein. Herzlichen Dank an Josefine Bächler. Und damit sind wir auch beim Thema wenig Regen und immer wieder Hitze. Wie stabil ist dabei die Trinkwasserversorgung in Mitteldeutschland? Das ist eine der Fragen, die wir in der nächsten halben Stunde hier bei uns im Programm stellen. Und Sparre mit Finanztest. Heute mit Tipps zur Last-Minute-Steuererklärung. Jetzt die Nachrichten.
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2: Um 8.30 Uhr mit Raik Steingasser. Das Katastrophenschutzkonzept der sächsischen Landesregierung stößt auf Kritik bei Kommunen und beim Deutschen Roten Kreuz. DRK-Sprecher Kai Kranich sagte dem MDR, der Freistaat wälze die Kosten für die Umsetzung auf die Gemeinden ab. Das Konzept sieht vor, sogenannte Katastrophenschutz-Leuchttürme einzurichten. Das wären Anlaufstellen für Einwohner mit Notstrom sowie Trinkwasser- und Lebensmittelversorgung. Grundsätzlich hält das DRK diese Leuchttürme für sinnvoll. Allerdings stelle das Innenministerium keine konkrete Förderung in Aussicht. Im aktuellen Haushaltsentwurf für die kommenden beiden Jahre seien keinerlei Mittel vorgesehen. Trotz Dürre und Trockenheit ist die Trinkwasserversorgung in Mitteldeutschland nicht gefährdet. Das haben die zuständigen Landesämter und Ministerien dem MDR bestätigt. Die Wasserstände in Gewässern und beim Grundwasser seien aber vielerorts sehr niedrig. Deshalb werde nach Möglichkeiten gesucht, die Wasserversorgung auch in Zukunft zu sichern. Sachsen etwa wolle die Versorgung durch Talsperren ausbauen. Sachsen-Anhalt plane neue Wasserwerke. Thüringen setze auf eine wasserschonendere Umwelt. Deutschland und Frankreich wollen nach den Worten von Außenminister Johann Wadephul eine Friedensinitiative für den Libanon starten. Der CDU-Politiker sagte dem Tagesspiegel, man wolle damit die Chance auf einen Frieden im Nahen und Mittleren Osten erhöhen. Details würden in der kommenden Woche festgelegt. Zugleich sprach sich Wadephul für neue Verhandlungen mit Russland und dem Iran aus. Der Zeitpunkt sei günstig. Keiner der beiden Konflikte werde auf dem Schlachtfeld entschieden, sondern am Verhandlungstisch. Der ukrainische Präsident Volodymyr Zelensky hat eine Reform der Sturmtruppen angekündigt. Grund sind mehrere Todesfälle in einer Militäreinheit. Zelensky sagte, mit den Leuten müsse besser umgegangen werden. Es werde strafrechtliche Ermittlungen geben und einen Wechsel an der Spitze der Sturmtruppen. Bei der betroffenen Einheit waren mehr als 2 Dutzend Rekruten während ihrer Grundausbildung ums Leben gekommen. Sie sollen verprügelt und erniedrigt worden sein. In Thüringen ist der Brandleitetunnel ab heute 3 Monate lang für Regionalzüge gesperrt. Wie die Deutsche Bahn mitteilte, bekommt der Tunnel zwischen Gehlberg und Oberhof eine neue technische Ausstattung. Dazu gehörten eine moderne Sicherheitsbeleuchtung und Verbesserungen beim Tunnelnotruf. Reisende müssen sich den Angaben zufolge auf Fahrplanänderungen und Ersatzbusse einstellen. Das waren die Nachrichten. Der Blick aufs Wetter, zunächst die aktuellen Temperaturen. Derzeit überall wolkenlos, in Dresden bei 18 Grad, ebenso in Erfurt, Eisenach 17, Gardelegen 18, Hoyerswerda 17 Grad. Magdeburg bereits 21 Grad, Neuhaus am Rennweg 16, Oschatz 19, Plauen 16 Grad. In Wernigerode und Lutherstadt-Wittenberg derzeit auch keine Wolken bei 19 Grad. Heute gibt es viel Sonne, nachmittags sind Quellwolken und östlich der Elbe auch ganz vereinzelt kurze Schauer möglich. Es bleibt aber überwiegend trocken, Höchstwerte 25 bis 30 Grad. Morgen örtlich Frühnebel, sonst heiter und trocken, Höchstwerte 27 bis 31 Grad. Am Montag weiter hochsommerlich, trocken und heiß. MDR Aktuell Verkehrsdienst. Die A2 Hannover-Berlin ist in beiden Richtungen zwischen Allerengersleben und Eisleben wegen Löscharbeiten gesperrt. Derzeit gibt es hier Stau. Auf den Umfahrungen über Eimersleben und Wefinsleben ebenfalls Stau. Hier müssen Sie eine halbe Stunde mehr Zeit einplanen. A2 Richtung Hannover, zwischen Bornstedt und Eisleben befindet sich eine ungesicherte Unfallstelle. Soweit der MDR Aktuell Verkehrsdienst. Es wird 8.34 Uhr.
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0: Im Studio mit Katrin Haunschert. Guten Morgen. Der gebürtige Berliner Kai Wegner hat nach eigenen Worten Mist gebaut. Jetzt soll der gebürtige Westfale Stefan Evers als Spitzenkandidat für die CDU in die Wahl zum Berliner Abgeordnetenhaus gehen. Zuvor hatte Wegner angekündigt, dass er sich wieder nicht zur Wahl stellt. Regierender Bürgermeister in Berlin will er aber bis zur Wahl bleiben. Hören Sie dazu unsere Medienschau.
9: Die Leipziger Volkszeitung meint, es ist gut, dass der CDU-Politiker Kai Wegner nun endlich Konsequenzen gezogen hat. Konsequenzen aus nicht einer, sondern gleich mehreren Unwahrheiten. Es ist gut, dass er diesen Schritt nun vollzogen hat, nach reichlich öffentlichem Druck, der vor allem auch aus der Berliner CDU selbst kam. Für den Münchner Merkur ist der von Wegner angerichtete Schaden nicht mehr gut zu machen. Jetzt steht die Berliner CDU gut 2 Monate vor der Bürgerschaftswahl vor einem Scherbenhaufen. Längst haben sich die Berliner ihr Urteil gebildet. Die CDU ist von 28 auf 17% abgestürzt. Nicht der linksextremistische Terror gegen die Stadt hat den Wahlkampf geprägt, sondern die dilettantische Reaktion des bürgerlichen Rathauschefs darauf. Auch die Augsburger Allgemeine zweifelt am Nutzen des angekündigten Rückzugs für die CDU. In den Umfragen ist sie auf Werte unter 20% gefallen, sodass im Moment alles auf einen linken Dreier aus Sozialdemokraten, Grünen und Linkspartei hindeutet. Eine Stadt jedoch, die vor allem arm ist, braucht keine Koalition der Enteigner und Umverteiler, sondern eine der Erneuerer. Die aber muss man in Berlin mit der Lupe suchen. Die Frankfurter Allgemeine Zeitung kommentiert online, dass der regierende Bürgermeister von Berlin an dem Tag, an dem 45.000 Berliner Haushalte wegen eines Brandanschlags bei eisiger Kälte ohne Strom ausharren mussten, nicht die betroffenen Bezirke besuchte, war ein schwerer Fehler. Aber das hätte Wegner politisch vermutlich überleben können, wenn er die Karten direkt auf den Tisch gelegt hätte. Wegners Regierungsstil mochte anfangs erfrischend unkonventionell daherkommen, am Ende haftete ihm jedoch mehr als ein Hauch von hemdsärmeliger Selbstherrlichkeit an. Die Berliner Morgenpost meint, für die CDU ist das kein Befreiungsschlag, sondern ein politischer Schwebezustand. Berlin wird nun von einem regierenden Bürgermeister geführt, dessen politische Zukunft bereits feststeht. Wegner bleibt formal im Amt, seine Autorität dürfte jedoch weiter schwinden.
0: Soweit die Kommentierungen in den Medien heute Morgen. Der Klimawandel zeigt sich auch in Mitteldeutschland immer deutlicher. Seit Jahren regnet es zu wenig, die Grundwasserstände sind niedrig, Gewässer wie Flüsse führen weniger Wasser oder trocknen sogar ganz aus. Das hat auch Folgen für die Trinkwasserversorgung. Reichen die Wasserreserven überhaupt noch? Meine Kollegin Anne-Kathrin Queck hat zur Situation recherchiert. Die aktuelle Lage in Sachsen, Sachsen-Anhalt und Thüringen beschreibt sie so.
10: Ja, noch ist die Wasserversorgung trotz der anhaltenden Trockenheit nicht bedroht. Das haben mir die zuständigen Landesämter und Ministerien gesagt. Sie betonen aber auch, dass sich die Art, wie wir Wasser speichern und verbrauchen, ändern muss, damit es auch in den nächsten Jahren nicht zu Engpässen kommt. Schon jetzt ist die Lage angespannt, denn in vielen Teilen Mitteldeutschlands sind die Grundwasserstände niedrig und Gewässer wie Flüsse führen weniger Wasser als üblich. Einige Landkreise haben auch schon die Wasserentnahme zum Beispiel aus Brunnen, Flüssen und Bächen eingeschränkt.
0: Ergibt sich die Frage, wie man denn verhindern will, dass sich der Wassermangel in den nächsten Jahren weiter verschärft?
10: Da hat jedes Bundesland seine eigene Strategie. In Sachsen laufen verschiedene Untersuchungen, zum Beispiel dazu, wie die Versorgung durch Talsperren ausgebaut werden kann. In Sachsen-Anhalt sollen unter anderem neue Wasserwerke gebaut werden, weil die aktuellen Möglichkeiten der Fernwasserversorgung schon weitestgehend ausgereizt sind. In Thüringen wird gerade das Landesprogramm Wasserressourcen für die Jahre 2028 bis 2033 erarbeitet. Darin ist vorgesehen, dass zum Beispiel sogenannte Wasserschutzwälder geschaffen werden und eine wasserschonendere Landwirtschaft betrieben wird. Seit einigen Jahren gibt es auch eine sogenannte Niedrigwasserstrategie, die den Umgang mit langanhaltender Trockenheit und Dürre regelt.
0: Bleibt die Frage, ob wir denn in diesem Jahr mit einer Entspannung rechnen können?
10: Wahrscheinlich nicht. Der Dürreforscher Andreas Marx vom Helmholtz-Zentrum für Umweltforschung sagt, dass es einen außergewöhnlich nassen Sommer bräuchte, damit sich die ausgetrockneten Böden erholen können. Die Hitzewelle im Juni habe die oberen Bodenschichten zusätzlich ausgetrocknet. Das Hauptproblem ist Marx zufolge aber, dass es schon zu lange zu wenig geregnet hat. Dadurch trocknen tiefere Bodenschichten aus, die Grundwasserspiegel bleiben niedrig oder sinken sogar noch weiter. Das Sächsische Landesamt für Umwelt, Landwirtschaft und Geologie ist deshalb überzeugt, dass wir die Wasserbewirtschaftung neu denken müssen, damit die Versorgung auch dann noch funktioniert, wenn der Wasserbedarf steigt, obwohl weniger Wasser zur Verfügung steht und wir öfter Extremereignisse wie Niedrigwasser, Dürre, Starkregen und Hochwasser erleben.
0: Soweit die Informationen von meiner Kollegin Anne-Kathrin Queck.
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11: Im Studio Raimo Hinsdorf. Wir kommen zur Fußball-WM, die jetzt in der heißen Turnierphase ist. Das WM-Viertelfinale am gestrigen Abend hatte einen deutlichen Favoriten, aber einen knappen Ausgang. Wir wollen reden über Spanien gegen Belgien, einen spanischen Joker und einen belgischen Pechvogel mit unserem Reporter Michael Augustin in Amerika. Michael, die Belgier standen dicht vor einer Überraschung, das heißt erst einmal vor einer Verlängerung und erlebten dann ein sehr persönliches Drama in Person ihres Ersatztorhüters.
12: Ja, die Rede ist von Senne Lammens, der ist dann ja unverhofft zu seinem dritten Länderspiel gekommen, weil er in der 71. Minute für den verletzten Thibaut Courtois, Weltklasse-Keeper von Real Madrid, eingewechselt werden musste. Courtois hatte sich verletzt, ging dann mit Tränen raus, musste da in der Coaching-Zone von seinen Mitspielern getröstet werden und er bekommt Lammens nach 88 Minuten ja den ersten gefährlichen Schuss aufs Tor abgegeben vom ehemaligen Leipziger Dani Olmo und dann hat er den Ball Ball halt nicht festgehalten. Die Kugel war wieder frei, war im Spiel. Mikel Merino, der Joker, kam angerauscht, hat das 2:1 gemacht. Und er hatte ja als Joker auch schon im Achtelfinale die Partie gegen Portugal entschieden. Jetzt wieder, natürlich sehr zum Leidwesen des belgischen Ersatztorhüters.
11: Glücklich, wer einen Mikel Merino in seinen Reihen weiß, Belgien hatte was geschafft, was noch keinem gelang. Ein Tor gegen Spanien bei dieser WM. Geht dieser spanische Sieg dennoch in Ordnung?
12: Ja, würde ich schon sagen. Die Spanier waren in beiden Spielhälften das aktivere Team. Sie strahlen ja eine ungeheure Ruhe aus. Viele Passstaffetten im Mittelfeld. Und dann nähern sie sich oft über die Flügel. Cucurella über die linke Seite, Lamine Yamal über die rechte Seite. Dem gegnerischen Strafraum sind im 16er, finde ich, teilweise noch ein bisschen zu verspielt. Müssten da eigentlich früher die Abschlüsse suchen. Aber sie strahlen überhaupt keine Hektik aus, sind sehr geduldig, warten notfalls. Wie jetzt gegen Belgien bis zur 88. Minute und gegen Portugal haben sie die Partie sogar noch später entschieden, in der ersten Minute der Nachspielzeit. Das ist eine große Qualität dieser spanischen Mannschaft, die einfach nie die Ruhe verliert.
11: Inwieweit reicht diese Qualität denn für die Franzosen? Spanien gegen Frankreich ist ja ein vorweggenommenes Finale.
12: Ja, am Dienstag in Dallas eine Partie, auf die ich mich sehr freue, auf die französischen Weltklasse-Stürmer Ulisse Dembélé und Mbappé. Die werden auf jeden Fall die spanische Abwehr mehr fordern, als es die Belgier geschafft haben. Und ich kann mir vorstellen, dass da auch Situationen entstehen werden, wenn die Spanier mal ein bisschen hektisch werden und dann verlieren sie vielleicht mal in ihre Ruhe. Vor allen Dingen dann, wenn Frankreich in Führung gehen könnte. Frankreich hat ja auch schon eine wirklich überzeugende Begegnung abgeliefert im Viertelfinale gegen Marokko. Da hat sich der Gegner Marokko ja fast so ein bisschen unterwürfig verhalten. Diesen Gefallen werden ihnen die Spanier nicht tun, aber ich sehe Frankreich trotzdem aufgrund dieser enormen Qualität der Offensive leicht im Vorteil.
11: Am heutigen späten Abend das nächste europäische Viertelfinalduell und gleichzeitig das Duell der Knipser, Haaland gegen Kane, Norwegen gegen England. Wer hat für dich denn insgesamt mehr Qualität?
12: Ja, England, weil England nicht nur Harry Kane ist, England ist auch Jude Bellingham, das war der überragende Mann im Achtelfinale gegen Mexiko. Ein Sieg gegen viele Widerstände in diesem lautesten Stadion der WM in Mexico City, dann noch in Unterzahl. Das hat der Mannschaft von Trainer Thomas Tuchel einen echten Push versetzt. Aber natürlich wird das Duell Norwegen gegen England auf diese beiden Superstars zugespitzt. Harry Kane hat schon 6-mal getroffen bei dieser WM. Erling Haaland war sogar noch einmal erfolgreicher. Und die Norweger haben ja auch ein tolles Turnier gespielt. Brasilien überraschend ausgeschaltet im Achtelfinale, aber weil England auf den anderen Positionen besser besetzt ist, glaube ich, dass England weiterkommt. Im Sturm sind beide gleich stark. Harry Kane, Erling Haaland, da sehe ich keinen großen Unterschied.
11: Erläuterung von Michael Augustin. Die letzten beiden im Viertelfinale, heute Abend und in der Nacht. Norwegen gegen England, 23 Uhr und Argentinien gegen die Schweiz in der Nacht zu morgen um 3 Uhr. Die Fußball-WM, die Tour de France mit der heutigen 8. Etappe, wieder eher für die Sprinter. Das Tennisturnier in Wimbledon heute mit dem Damenfinale Muchova-Noschkova. Morgen dann mit Alexander Zverev im Endspiel gegen Jannik Sinner. Das sind die großen internationalen Themen des Tages, aber auch die Motorrad-WM hier in der Region am Sachsenring, nämlich Erik Bader blickt für Sie auf den Samstag an der Rennstrecke.
13: Heute dreht sich alles rund um den Kampf, um die begehrten Pole Positions, um die besten Startplätze für die Finalrennen morgen in den drei höchsten Rennklassen Moto3, Moto2 und MotoGP. Dafür haben die Fahrer bereits am gestrigen Freitag ihre Bestzeiten aufs Parkett legen wollen, angeführt in der Königsdisziplin, in der Königsklasse MotoGP vom Spanier Marc Marquez. Der ist der Streckenrekordsieger hier auf dem Sachsenring. Der hat eine Zeit von 1 Minute 19 und 3,94 hingelegt. Das ist ein ziemlich guter Wert schon mal für einen Trainingstag. Gute Bedingungen ja auch hier. Aber ja, er gilt zwar als Topfavorit, was die Konkurrenz anbelangt. Und wer da der größte Stolperstein sein könnte, dazu hat er Folgendes gesagt. Mein größter Rivale oder das, was mich am meisten beschäftigt, das ist mein körperlicher Zustand. Über den Rest mache ich mir gar keine Gedanken. Es stimmt, die anderen Fahrer sind super schnell, aber mein Hauptgegner ist ein anderer, nämlich mein Niveau in den nächsten Rennen weiter steigern zu können. Ja, neben den wichtigen Qualifying-Rennen gibt es auch noch das Sprintrennen. Das gibt's am Nachmittag ab 15 Uhr in der Königsklasse MotoGP. Und das ist sozusagen eine verkürzte Form des Hauptrennens. Aber hier geht's jetzt inzwischen auch um wertvolle Punkte in der Meisterschaftswertung. Also da müssen die Fahrer auf jeden Fall Top-Gas geben. Und da bin ich sehr gespannt, ob Marc Marquez vielleicht schon da den ersten Platz belegen kann, um schon mal ein Achtungszeichen zu setzen vor den großen Finalrennen dann am Sonntag.
11: Erik Bader übers heutige Renngeschehen am Sachsenring.
0: 8.46 Uhr, Top-Thema zur Stunde hier bei MDR aktuell ist die Kritik am Katastrophenschutzkonzept der sächsischen Landesregierung. Kommunen und das Deutsche Rote Kreuz beklagen, dass die Kosten für die Umsetzung auf die Gemeinden abgewälzt werden. Konkret geht es um sogenannte Leuchttürme, also die Anlaufstellen für Einwohner in einem Notfall. Hierfür sollen die Kommunen bisher keine Förderung erhalten. Die weiteren Meldungen hat Reik Steingasser.
2: Bei einem Flugzeugabsturz auf den Bahamas sind 10 Menschen ums Leben gekommen. Das Unglück ereignete sich auf einem Inlandsflug. Den Behörden zufolge war das Flugzeug kurz vor der Landung in Schwierigkeiten geraten und abgestürzt. Die Türkei und Nordzypern haben eine Absichtserklärung zum Bau einer Unterwasser-Gaspipeline unterzeichnet. Wie türkische Staatsmedien berichten, soll die Leitung die Versorgung im Norden der Insel stärken. Zypern ist seit 1974 geteilt. Der Norden ist international nur von der Türkei anerkannt. In Steinach in Thüringen startet der Bikepark Silbersattel in die Saison. Wie die Stadt mitteilte, wurden 4 Mountainbike-Abfahrten frisch präpariert. Das Gelände am Fellberg gehört zu Thüringens bekanntesten Skigebieten. Inzwischen wird auch das Sommerangebot weiter ausgebaut. Das Wetter, heute viel Sonne und meist trocken bei 25 bis 30 Grad. Morgen heiter und trocken, die Topwerte dann 27 bis 31 Grad. MDR aktuell Verkehrsdienst. Die A2 Hannover-Berlin ist in beiden Richtungen zwischen Allerengersleben und Eilsleben wegen Löscharbeiten gesperrt. Derzeit gibt es hier Stau. Auch auf den Umfahrungen über Eimersleben und Wefensleben gibt es Stau. Soweit der MDR aktuell Verkehrsdienst. 8.47 Uhr.
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0: Und jetzt gibt es wie jeden Samstag unsere Rubrik Geld und Vermögen. Und da heißt es jetzt dranhalten. Bis Ende des Monats sollte die Steuererklärung beim Finanzamt eingehen, sonst zahlt man unter Umständen drauf. Isabel Pohlmann ist die Steuerfachfrau von Stiftung Warentest Finanzen und gibt in den nächsten Minuten Auskunft. Zum Beispiel bei der immer wieder gern gestellten Frage, wer muss überhaupt eine Steuererklärung abgeben?
14: Es gibt bestimmte Personengruppen, die müssen abgeben. Das sind zum Beispiel Ehepaare, deren Einkommen nach den Steuerklassen 3 und 5 versteuert wurde. Während jetzt zum Beispiel ein Single, der nur Einkünfte aus angestellter Tätigkeit hatte und in Lohnsteuerklasse 1 ist, in den allermeisten Fällen gar nicht zur Abgabe verpflichtet ist. Dann gibt es zum Beispiel die Pflicht, gilt zum Beispiel auch für diejenigen, die im vergangenen Jahr Lohnersatzleistungen wie Kranken- oder Elterngeld von mehr als 410 Euro erhalten haben. Auch dann ist die Abgabepflicht. Wer nicht verpflichtet ist, die Steuererklärung zu machen, der kann sie natürlich machen und wir empfehlen das ganz oft auch, denn häufig ist schon eine satte Erstattung drin. Also im Schnitt brachte die Steuererklärung zuletzt so rund 1170 Euro zurück im Jahr. Wichtig ist tatsächlich der 31. Juli. An diesem Tag endet die Abgabefrist für die Steuererklärung 2025. Es ist wirklich sinnvoll, die Steuererklärung dann auch beim Finanzamt eingereicht zu haben, denn sonst drohen Verspätungszuschläge für jeden Monat, den es zu spät war, mindestens 25 Euro. Deshalb lohnt die pünktliche Abgabe.
0: Lassen sich diese Zusatzkosten vermeiden, wenn die Erklärung doch nicht pünktlich fertig wird?
14: Eine Möglichkeit wäre, sich tatsächlich direkt ans Finanzamt zu wenden. Wenn man wirklich sieht, ich kann diese Frist nicht einhalten, dann wäre die Chance zu sagen, könnte ich bitte eine Fristverlängerung bekommen? Die kann man beantragen, direkt beim Finanzamt. Und am besten ist dazu, dann gleich einen konkreten Termin zu nennen, wann die Steuererklärung dann tatsächlich auch vorliegen kann, zum Beispiel einen Monat später. Es ist schon wichtig, dass man dafür triftige Gründe hat. Also, dass man sagen kann, vielleicht hatte ich einen Umzug oder war länger krank. Deshalb wird das schwierig mit dem aktuellen Termin. Aber dann kann man das durchaus versuchen, mehr Zeit zu gewinnen.
0: Schneller geht es wahrscheinlich mit einer schon vorausgefüllten Steuererklärung. Aber ist das denn überhaupt sinnvoll? Wo liegen da die Vor- und Nachteile?
14: Neuerdings ist es möglich, sich über die Mein Elster Plus App, also das Portal der Finanzverwaltung, wenn man dazu die App auf dem Handy hat, kann man eine vorausgefüllte Steuererklärung vom Finanzamt bekommen. Das ist erstmal gut als Motivationshilfe, um sich überhaupt mit dem Thema Steuererklärung zu beschäftigen. Der Nachteil ist, das Finanzamt rechnet nur mit Pauschalwerten. Also das kennt zum Beispiel die eigenen Beiträge zur Kranken- und Pflegeversicherung oder eben auch die Lohnsteuer, die gezahlt wurde. Aber es weiß nicht, wie hoch die eigenen Jobkosten, die Werbungskosten tatsächlich waren. Und diejenigen, die jetzt zum Beispiel einen weiten Arbeitsweg hatten, sollten das unbedingt in der Steuererklärung selbst nachtragen, weil sonst rechnet das Finanzamt mit zu niedrigen Werten.
0: Letzte Frage, was sollten Elster-Neulinge wissen und vor allem beachten?
14: Hier kommt es darauf an, wie sich die Elster-Neulinge bei dem Portal der Finanzverwaltung registrieren wollen. Viele machen das noch über die Zertifikatsdatei. Diejenigen sollten dann doch ein bisschen Zeit einplanen, weil da Zugangsdaten auch per Post verschickt werden. Das kann ein paar Tage dauern. Wer aber jetzt zum Beispiel einen Ausweis mit Online-Funktion hat und sich darüber registrieren möchte, da kann das dann wiederum auch in wenigen Minuten klappen, sodass man am Fristende noch schnell die Steuererklärung machen könnte.
0: Und das waren die Tipps von der Steuerfachfrau Isabel Pohlmann. 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Wenn Sie auf Instagram unterwegs sind, dann kennen Sie vielleicht schon diesen tollen Fotospot in Thüringen. In Roldisleben in der Nähe von Rastenberg steht inmitten von Feldern die Spiegelarche. Zwei übereinander gestapelte Schiffscontainer, die von außen verspiegelt sind. Heute startet die Spiegelarche in die neue Saison mit einem neuen Kunstprojekt. Und da geht's um Archäologie. Mareike Wiemann hat es sich schon mal angeschaut.
15: Die Gegend rund um Roldisleben ist heute nur dünn besiedelt. Aber vor zehntausenden Jahren war das anders, weswegen die Region archäologisch als eine der reichsten Mitteleuropas gilt. Künstler Benedikt Terwil hat das zu seinem neuen Kunstwerk inspiriert.
16: Das sind zum Teil Fundstücke, wie man sie auch erwartet, von verschiedenen Deckeln, Bierdeckeln bis hin zu ganz unerwarteten Objekten wie Kalender oder Bücher.
15: Terwil hat mehr als 3000 kleine Tonskulpturen gegossen. Einerseits Dinge, die heute weggeschmissen oder verloren werden, wie Tablettenpackungen, USB-Sticks oder Zigarettenstummel. Andererseits hat er archäologische Fundstücke nachgebildet, die in den Böden rund um Roldisleben gefunden wurden. Faszinierend für ihn,
16: dass das natürlich auch Alltagsmüll von vor Millionen Jahren war. Ne? Und dann ergeben sich andere Bedeutungsebenen und Verschiebungen und die finde ich interessant.
15: Rund um die Spiegelarche hat Terwil eine archäologische Fundstätte nachgebaut. Besucherinnen und Besucher dürfen sich darin frei bewegen, dürfen die Tonskulpturen in die Hand nehmen und auch anders arrangieren. Lob gibt's dafür von Archäologe Enrico Brühl von der Ausgrabungsstätte Steinrinne in Bilzingsleben. Er hat Terwil bei der Entwicklung des Kunstwerks beraten.
17: Das faszinierende Moment für mich bei der ganzen Sache ist der Umstand, dass eben genau das abgebildet wird, was ich hier im beruflichen Alltag täglich erlebe, dass wir in sowas Banalem wie Boden, der überall rumliegt und der leider Gottes ja auch extrem verschmutzt wird immer wieder, in sowas völlig Banalem, ja, diese Aufzeichnung menschlicher Geschichte haben.
15: Was haben unsere Vorfahren hinterlassen und was werden wir hinterlassen? Diese Fragen tauchen sofort auf. Wie gut, dass die Spiegelarche auf freiem Feld steht. Hier kann man die Gedanken weit schweifen lassen.
0: Und man kann natürlich auch tolle Fotos machen. Das war ein Bericht von Mareike Wiemann. In Polen ist Silent Disco ungebrochen populär. Man trifft sich zum Tanzen, meist unter freiem Himmel, nur dass jeder und jede die Musik auf dem Kopfhörer hat. Der Trend von Silent Disco hält in Polen schon seit einigen Jahren an. Was daran noch besonders ist, solche Partys können mitten in der Stadt und bis spät in die Nacht stattfinden. Ohne laute Musik stört man ja niemanden. Paulina Milling hat eine Silent Disco in Warschau in einer besonderen Kulisse besucht.
18: So hört sie sich an, eine richtige Party mitten in Warschau. Kaum Krach, man hört sogar die Vögel singen. Das ist einem Trend zu verdanken, der Silent Disco. Diese Art, Party zu feiern, ist in Polen seit mehreren Jahren beliebt.
19: Ich war früher schon mal bei einer Silent Disco und wollte mal sehen, wie das jetzt so aussieht und welche Musik gespielt wird. Ich bin zum ersten Mal hier und es gefällt mir sehr gut, sagt Besucherin Camila. Wer sich die Party anschaut, sieht Menschen mit bunt leuchtenden Kopfhörern, die tanzen, aber ohne dass laute Musik die Gegend beschallt. Jeder hat seine eigene Disco auf den Ohren. Jacek Sienkiewicz organisiert Silent Discos. Er ist eigentlich ein bekannter polnischer Musiker und Sänger, hat eine eigene Band, doch freitagabends legt er in Warschau hin und wieder als DJ auf. Es gibt drei verschiedene Kanäle, die man in den Kopfhörern einstellen kann. Jeder Kanal hat seine eigene Farbe und es stehen drei DJs auf der Bühne. Ich versuche, das Line-up so zusammenzustellen, dass jeder etwas anderes spielt. Dann kann man hin und her wechseln und jeder findet etwas für sich. Diesmal gibt es Dance-Musik, Pop-Hits und sogar Volkstümliches aus Polen. Je nach gewählter Musikrichtung leuchten die Kopfhörer blau, rot oder grün. Wer gerade zu welcher Musik tanzt, bekommt man gelegentlich auch akustisch mit. Viele summen vor sich hin. Weil der Störfaktor so gering ist, macht die Silent Disco eine Party fast überall möglich. In Wohnvierteln oder Grünanlagen. Auch bei dieser Silent Disco ist die Tanzfläche improvisiert. Rasen und Spazierpfade. Partyleute sind von Sträuchern und Bäumen umgeben, tummeln sich sogar zwischen Holzhäusern. Denn diesmal findet eine Silent Disco in Jasdów statt, einer besonderen Gegend im Herzen von Warschau. Hier stehen Holzhäuser, schon seit 1945. Sie wurden aus Finnland geliefert als Reparationszahlung. Denn Warschau wurde im Zweiten Weltkrieg nahezu vollständig zerstört. Die finnischen Häuschen baute man im Stadtzentrum auf. Es entstand eine ganze Siedlung. In diesen Häusern wohnten Menschen, die Warschau wieder aufgebaut haben, hauptsächlich Designer und Architekten, erzählt Disco-Veranstalter Jacek Sienkiewicz. Warschau wuchs und wuchs, das Dörfchen im Zentrum blieb. In den 2010er Jahren wollte man die Siedlung abreißen für Neubauten in bester hauptstädtischer Lage. Doch die Warschauer wollten die Häuschen als Teil ihrer Stadtgeschichte behalten. Und so zogen dort NGOs ein. Sie veranstalten im finnischen Dorf allerlei Kulturevents. Das Konzept der Silent Disco passt super zu dieser Wohnsiedlung in Jasdów. Wir sind hier von Natur umgeben. Es gibt viele Tiere und Vögel. Das Tolle daran ist, dass wir einerseits eine Party feiern können und andererseits niemanden stören. Weder Tiere noch Menschen, die hier noch wohnen. Silent Discos gibt es derzeit in vielen Städten in Polen. Etwa auf dem berühmten Freiheitsplatz in Posen, auf der Wyspa Swodowa, der szenigen Oderinsel in Breslau, auf der Uferpromenade an der Weichsel oder am Kulturpalast in Warschau. Bei gutem Wetter kann man draußen gemeinsam tanzen, bis tief in die Sommernacht hinein. Völlig lautlos.
0: Ja, Disco macht Spaß. Baden macht auch Spaß. Das passt zum Wetter heute. Josefine Bächler in unserem Wetterstudio. Wie werden die Temperaturen in den Seen und Flüssen?
20: Ja, die sind natürlich immer noch recht hoch. Also wir haben der kühlste See, würde ich mal sagen, ist der Bergsee Ratscha. Dann hätten wir die Kiesgrube Immelborn mit 25, also der Bergsee hätte 22 Grad und die Kiesgrube Immelborn hätte 25 Grad. Und es gibt aber auch viele Seen mit 26 Grad aktuell schon, und zwar zum Beispiel der Kospudner See oder der Jersleber See sowie der Silbersee in der Oberlausitz.
0: Naja, aber dann fehlt ja nicht mehr viel bis zu den Tageshöchsttemperaturen heute.
20: Genau, also eigentlich über die Hälfte des Tages ist es nicht wirklich eine Abkühlung. So ab Mittag wird es dann langsam und am Nachmittag schaffen wir ja dann Tageshöchstwerte so zwischen 27 und örtlich 30 Grad.
0: Und da lohnt sich Baden in jedem Fall. Wie wird es in der Nacht? Wie kühlt es da ab?
20: Da geht's auch wieder ein Stück runter, also wir können noch mal gut durchlüften. Es ist ja der Vorteil daran, dass es doch ein bisschen trocknere Luft ist und wir auch längere Aufklarung haben. Deswegen hätten wir Tiefstwerte dann morgen früh bei 16 bis teilweise 11, 10 Grad im Minimum.
0: Josefine Bächler war das mit dem Wetter. Vielen Dank.
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0: Und damit sind wir schon bei den Nachrichten jetzt.
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2: Um 9 Uhr mit Raik Steingasser. Das Katastrophenschutzkonzept der sächsischen Landesregierung stößt auf Kritik bei Kommunen und beim Deutschen Roten Kreuz. DRK-Sprecher Kai Kranich sagte dem MDR, der Freistaat wälze die Kosten für die Umsetzung auf die Gemeinden ab. Das Konzept sieht vor, sogenannte Katastrophenschutz-Leuchttürme einzurichten. Das wären Anlaufstellen für Einwohner mit Notstrom sowie Trinkwasser- und Lebensmittelversorgung. Grundsätzlich hält das DRK diese Leuchttürme für sinnvoll. Allerdings stelle das Innenministerium keine konkrete Förderung in Aussicht. Im aktuellen Haushaltsentwurf für die kommenden beiden Jahre seien keinerlei Mittel vorgesehen. Wegen einer Geiselnahme läuft in einem Supermarkt in Berlin ein Großeinsatz der Polizei. Wie die Polizei mitteilte, hat ein Mann gestern Abend eine Frau in seine Gewalt gebracht. Man stehe mit dem Geiselnehmer in Kontakt. Reporter berichten, vor dem Gebäude sei ein Spezialeinsatzkommando positioniert. Zahlreiche Polizeifahrzeuge, Rettungswagen und die Feuerwehr sind vor Ort. Zu den Hintergründen der Tat ist bislang nichts bekannt. Auf der Autobahn 2 in Sachsen-Anhalt kommt es nach einem Lkw-Brand zu Behinderungen. Die Strecke ist zwischen Alleringer-Sleben und Eilsleben in beiden Richtungen gesperrt. Wie die Polizei mitteilte, hatte ein Schwerlasttransporter am frühen Morgen in einem Baustellenbereich Feuer gefangen. In Richtung Berlin werde die Sperrung voraussichtlich noch mehrere Stunden dauern. Grund sei, dass der Lkw Teile eines Windrads geladen habe. Diese müssten erst umgeladen werden. In Ballen

0: Das Siegtor schoss Mikel Merino erst kurz vor Spielende. Spanien trifft nun in der Vorschlussrunde auf Frankreich. Heute Abend spielt im dritten Viertelfinale England gegen Norwegen. Das waren die Nachrichten. Der Blick aufs Wetter. Zunächst die aktuellen Temperaturen. Derzeit überall kaum Wolken. Auf den Borken bei 14 Grad, Chemnitz 17, Dresden 18, Eisenach 19 Grad, Erfurt 17, Fichteberg 14, Gera 18 Grad, Görlitz 17 Grad, Halle 19, ebenso in Leipzig, Magdeburg Spitzenreiter mit 21 Grad, Meiningen wolkenlos 19 Grad. Heute gibt es viel Sonne, nachmittags sind Quellwolken und östlich der Elbe auch vereinzelt kurze Schauer möglich. Es bleibt aber überwiegend trocken, Höchstwerte 25 bis 30 Grad. Morgen örtlich Frühnebel, sonst heiter und trocken, Höchstwerte 27 bis 31 Grad. In der Nacht gering bewölkt, trocken, Tiefstwerte 16 bis 10 Grad, am Montag weiter hochsommerlich, trocken und heiß. MDR Verkehrsdienst, die A2 Hannover-Berlin ist in beiden Richtungen zwischen Allerengersleben und Eilsleben wegen Bergungsarbeiten gesperrt. Derzeit gibt es hier Stau. Auf den Umfahrungen über Ergstleben und Wefensleben ebenfalls Stau. Soweit der MDR Aktuell Verkehrsdienst. Die Zeit, es wird 9.04 Uhr.
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2: Und einen guten Samstagmorgen wünscht Ihnen Julia Kastein. Der Katastrophenschutz muss besser werden. Das hat man sich jedenfalls in der sächsischen Landesregierung überlegt. Wenn tagelang der Strom ausfällt, das Klima verrückt spielt, dann sollen die Menschen Anlaufstellen haben. Turnhallen, Ratsäle, Gemeindezentren, wo geholfen werden kann all jenen, die keinen Strom haben, mit Dingen, wo er eben funktioniert, wo die Kommunikation auch klappt und wo erste Hilfe geleistet werden kann. Hunderte sogenannte Katastrophenschutzleuchttürme sollen in Sachsen deshalb eingerichtet werden. Das Innenministerium hat dafür ein Konzept ausgearbeitet und an die Landkreise und Kommunen geschickt. Soweit so gut, aber dort ist man nicht allzu begeistert, wie André Seifert berichtet.
3: In Brandenburg gibt es sie schon, die Katastrophenschutzleuchttürme. In Neuruppin zum Beispiel, die Kleinstadt nördlich von Berlin, hat drei Anlaufstellen für die Einwohner im Katastrophenfall geschaffen, erklärt Kevin Ex vom Ordnungsamt der Stadt.
4: Es handelt sich um drei Turnhallen, die wir innerhalb von 2 Stunden aufbauen können. Sie sind alle notstromversorgt. Wir haben dort Lademöglichkeiten. Wir haben die Möglichkeit der Beheizung. Wir können Lebensmittel erwärmen, Trinkwasser zur Verfügung stellen und wichtige Informationen an die Bevölkerung weitergeben. Dafür sind wir mit Digitalfunkgeräten ausgestattet, mit einem Satellitentelefon.
3: Bezahlt hat all das das Land. Brandenburg hat schon seit einem Jahr ein flächendeckendes Netz an Katastrophenschutzleuchttürmen.
4: Wir leben in anderen Zeiten. Das hat uns Corona deutlich gemacht. Das hat uns der Angriffskrieg auf die Ukraine deutlich gemacht. Unsere Gesellschaft ist anfälliger für hybride Kriegsführung etc.
3: Sachsen hat die Idee übernommen. Auch hier sollen nun Leuchttürme entstehen. Und zwar 5 bis 600. So sehen es die Pläne des Innenministeriums vor. Ende Mai verschickte das Ministerium dafür ein Konzept an alle Landkreise und Kommunen, sagt Ministeriumssprecher Martin Strunden, MDR Aktuell.
5: Das Konzept empfiehlt, dass in den Gemeinden Leuchttürme eingerichtet werden. Bei größeren Städten werden es mehrere sein, aber es geht vor allem darum, dass Städte und Gemeinden sich ein solches Leuchtturmkonzept geben. Wir gehen davon aus, dass die Identifikation der Standorte für die Leuchttürme bis zum Ende des Jahres 26 abgeschlossen sein wird.
3: Der Blick ins Konzept zeigt aber viele offene Fragen. Die größte ist die Finanzierung. So stellt das Innenministerium, anders als Brandenburg, keine konkrete Förderung in Aussicht. Im aktuellen Haushaltsentwurf für die kommenden 2 Jahre sind keinerlei Mittel vorgesehen. Entsprechend zurückhaltend reagieren Kommunen und Landkreise. MDR Aktuell hat mehrere angefragt, Interviews wollte niemand geben. Hinter vorgehaltener Hand fällt die Kritik deutlich aus. Einige kommunale Vertreter ärgern sich, dass das Land die Kosten abwälzt. Das kritisiert auch Kai Kranich, Sprecher des Deutschen Roten Kreuzes in Sachsen.
6: Aber wir hoffen natürlich, dass im Rahmen der Zeitenwende, die wir hier erleben, hier auch Mittel zur Verfügung gestellt werden, die die Kommunen und Gemeinden befähigen, diese Katastrophenschutzleuchttürme aufzubauen. Es bleibt natürlich auch ein Auftrag an den Freistaat, die Kommunen und Gemeinden darin zu unterstützen, solche Katastrophenschutzleuchttürme auch zu errichten.
3: Hinzu kommt, die Leuchttürme sind nicht verpflichtend. Die Kommunen können das Konzept umsetzen,

0: aber es auch einfach ignorieren. Nichtsdestotrotz, die Idee der Katastrophenschutz-Leuchttürme stößt grundsätzlich auf Zustimmung. Kai Kranich vom DRK bezeichnet sie als komplett richtig. Und auch in den Landkreisen gelten die Anlaufstellen als sinnvoll. Uneinigkeit gibt es weniger über das Ob, sondern vor allem über das Wie.
1: Soweit der Bericht von André Seifert. 8:08 haben wir es jetzt. Die Geiselnahme im Süden von Berlin ist noch nicht beendet. Ein Mann soll in einem Supermarkt eine Frau festhalten. Unsere Reporterin Helena Dähler ist vor Ort und fasst zusammen, was man bislang darüber weiß.
2: Seit 22 Uhr gestern Abend hat ein Mann eine Frau in seiner Gewalt hier in diesem Supermarkt. Der Supermarkt hat regulär bis um 22 Uhr geöffnet und ein Mitarbeiter, der Zeuge war, beschreibt den Beginn der Geiselnahme so.
3: Wir wurden auf jeden Fall überfallen. Ich kann jetzt nicht auf die Einzelheiten aufgehen. Und was ich nur sagen kann, ist auf jeden Fall, dass er halt auf jeden Fall Messer hatte.
2: Seinen Aussagen zufolge ist die Geisel eine Mitarbeiterin des Supermarkts. Ein Polizeisprecher hat mir um kurz nach 7 Uhr gesagt, dass man mit dem Geiselnehmer nun schon die ganze Nacht in Kontakt stehe und dass das eben bis jetzt andauert.
1: Die Hintergründe dieser Geiselnahme sind also völlig unklar, aber vor Ort im Berliner Stadtteil Marienfelde, da ist ein großes Aufgebot der Polizei im Einsatz.
2: Polizei, Feuerwehr und Rettung sind hier mit vielen Fahrzeugen und Kräften vor Ort. Die Straße hier in diesem Wohngebiet ist gesperrt. Anwohnerinnen und Anwohner werden hier von Polizisten begleitet, wenn sie durch das abgesperrte Gebiet müssen. Mitten in der Nacht brannte auf jeden Fall Licht im Supermarkt und einige Polizisten in Vollmontur mit Helm und Maschinenpistolen standen an der offenen Supermarkttür. Also das SEK ist hier im Einsatz und auch Reporterinnen und Reporter sind natürlich hier ungefähr 100 Meter vom Supermarkt entfernt und warten auf neue Informationen.
1: Unter anderem eben Helena Dähler, die uns da auf dem Laufenden hält. Und wir bleiben noch einen Moment in der Hauptstadt. Im September wird ja in Berlin ein neues Abgeordnetenhaus gewählt und die CDU, die schleppte sich bislang mit einem schwer angeschlagenen Kandidaten durch den Wahlkampf. Kai Wegner, der regierende Bürgermeister, der stand wegen seiner Krisenkommunikation bei dem großen Stromausfall am Jahresanfang in der Dauerkritik. Jetzt ging es ganz schnell. Gestern Nachmittag verkündete Wegner, dass er doch nicht antritt. Und am Abend wurde schon sein Ersatz präsentiert. Stefan Ebers, momentan Finanzsenator. Aus Berlin, Jan Menzel dazu.
4: Er hat sich nicht aufgedrängt, war nicht mit öffentlicher Kritik am noch regierenden Bürgermeister Wegner vorgeprescht. Und doch galt Stefan Ebers vielen in der Union schon länger als Mann für den Fall der Fälle. Als Finanz- und Kultursenator mit den Regierungsgeschäften bestens vertraut, als erfahrener Wahlkampforganisator und guter Redner geschätzt, soll er die Berliner CDU vor dem Absturz bewahren. In einer ersten Reaktion gibt Ebers sich eher nüchtern.
5: Die Kreisvorsitzenden der CDU Berlin haben sich heute darauf verständigt, mich zu bitten, die Spitzenkandidatur für die CDU Berlin zu übernehmen und kommissarisch auch den Landesvorsitz der CDU Berlin. Und das in einer ausgesprochen schwierigen Situation.
4: Viele Mitglieder hatten zuletzt öffentlich und intern den Rückzug des regierenden Bürgermeisters Kai Wegner gefordert. Auch in der Runde der mächtigen Kreischefs der Hauptstadtunion reifte die Erkenntnis, dass es eines Neustarts bedarf, auch wenn dieser nicht ohne Risiko ist, wie der Fraktionsvorsitzende im Abgeordnetenhaus Dirk Stettner einräumt.
6: Wir wechseln den Spitzenkandidaten kurz vor der Wahl. Das ist keine leichte Aufgabe, selbstverständlich nicht. Aber das inhaltliche Ziel bleibt ja gleich, dass wir geschlossen dafür kämpfen, dass es kein Linksbündnis in Berlin geben wird, dass bürgerliche Politik hier gemacht werden kann.
4: Stefan Ebers sei dafür genau der Richtige, findet auch der CDU-Kreisvorsitzende von Tempelhof-Schöneberg und Bundestagsabgeordnete Jan-Marco Lutschak. Der 46-jährige Ebers stammt aus Nordrhein-Westfalen, gilt als loyal, kulturinteressiert, liberal-konservativ und
7: Stefan Ebers brennt für diese Stadt, bringt unheimlich viel mit, analytische Schärfe, intellektuelle Schärfe, Wortwitz. Und ich glaube, das ist genau das Richtige, was wir jetzt brauchen.
4: Ebers dürfte auch eine neue Dynamik in den Berliner Wahlkampf bringen, indem sich die anderen Parteien schon darauf eingestellt hatten, sich weiter an einem angeschlagenen CDU-Spitzenkandidaten abzuarbeiten. Mehr oder minder gleich fallen dann auch die Einschätzungen aus. Wegner habe Vertrauen verspielt, der Rücktritt sei überfällig, aber die CDU trage auch mit dem neuen Spitzenkandidaten die Verantwortung für die Politik der letzten Jahre, so linken Landeschefin Kerstin Wolter.
8: Die Politik der Herzlosigkeit, die in Berlin regiert, die heißt CDU. Und sie haben in den letzten Jahren nichts gegen die steigenden Mieten in Berlin getan. Sie haben den Rotstift angelegt beim Sozialen, bei der Kultur, bei den Hochschulen.
4: Finanzsenator und jetzt auch CDU-Spitzenkandidat Stefan Ebers versucht derweil demonstrativ, die Reihen seiner Partei zu schließen, nach diesem Paukenschlag zum Wochenende. Versöhnliche Worte auch an den noch regierenden Bürgermeister.
5: Für heute kann ich nur sagen, danke Kai Wegner und Danke Berlin, dass all das in diesen 3 Jahren mit Karl Degen als regierendem Bürgermeister möglich war. Jetzt geht es im Blick nach vorn, aber darum, was Berlin noch erreichen kann, was Berlin noch nach vorne tragen kann.
4: Und auch die CDU in den verbleibenden Wochen wieder beflügeln kann. Die Hoffnungen der Partei ruhen nun auf Stefan Evers. Am Montag soll er vom Landesvorstand offiziell zum Spitzenkandidaten erklärt werden.
1: Soweit Jan Menzel über den Wechsel an der Spitze der Spitzenkandidaten zur Abgeordnetenwahl in Berlin. 9 Uhr und jetzt 13 Minuten haben wir es.

0: Bei dem verheerenden Waldbrand im Süden von Spanien werden die Löscharbeiten durch die hohen Temperaturen erschwert. Am Abend galten da noch 23 Personen als vermisst. Anna Mund zum aktuellen Stand.
1: Nach dem Feuer in der andalusischen Mittelmeerprovinz Almería ist die Zahl der Menschen, die evakuiert werden mussten, auf mehr als 1.400 gestiegen. Neue Brandherde im Nordwesten des Brandgebiets hätten weitere Evakuierungen erforderlich gemacht. Das teilte der andalusische Regionalminister für Katastrophenschutz am Freitag mit. Der Minister erklärte, das Feuer sei weiterhin komplex und weise mehrere aktive und besonders intensive Brandfronten auf. Begünstigt werde dies durch die ständig wechselnde Windrichtung. Gleichzeitig habe sich die Lage im Osten des Brandgebiets verbessert. Dort sei es den Einsatzkräften gelungen, das Vordringen der Flammen in Richtung Autobahn zu stoppen. Bei dem in der Nacht zu Freitag ausgebrochenen Brand sind 12 Menschen ums Leben gekommen, darunter den lokalen Behörden zufolge neben Spaniern auch Belgier und Briten. 23 Personen werden vermisst. Das Feuer hat inzwischen rund 4000 Hektar Buschland verbrannt. Die Brandursache ist bislang ungeklärt. Der andalusische Ministerpräsident sagte, einige Opfer hätten offenbar versucht, mit ihren Autos über andere als die empfohlenen Fluchtwege zu entkommen und seien dabei von den Flammen eingeschlossen worden.
0: Soweit die Informationen von Anna Mund. Und damit ist es 9:14. 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Unser Top-Thema in dieser Stunde ist das Katastrophenschutzkonzept der sächsischen Landesregierung. Das stößt bei den Kommunen und beim Deutschen Roten Kreuz auf massive Kritik. Der DRK-Sprecher Kai Kranich sagte dem MDR, der Freistaat wälze die Kosten für die Umsetzung auf die Gemeinden ab. Weitere Meldungen jetzt kurz und knapp mit Raik Steingasser.
2: Die AfD in Sachsen-Anhalt stellt heute ihr Programm für die ersten 100 Tage nach der Landtagswahl vor. In Magdeburg ist dazu ein Landesparteitag geplant. Dort soll auch der Vorstand neu gewählt werden. Parteichef Martin Reichert stellt sich zur Wiederwahl. Die ukrainische Hauptstadt Kiew ist in der Nacht erneut unter Raketenbeschuss geraten. Bürgermeister Vitali Klitschko sagte, Russland habe mit ballistischen Raketen angegriffen. Mindestens 10 Menschen seien verletzt worden. Im ehemaligen Kohlebergbau bei Meuselwitz dauern die Löscharbeiten an. Nach Angaben der zuständigen Bergbaugesellschaft kommt noch bis morgen ein Löschhubschrauber zum Einsatz. Er soll täglich 160.000 Liter Wasser abwerfen. Das Feuer ist an der Oberfläche gelöscht, aber am Boden brennen noch Kohlereste. Das Wetter. Heute viel Sonne und meist trocken bei 25 bis 30 Grad. In der Nacht gering bewölkt, trocken 16 bis 10 Grad. Morgen heiter und trocken, die Topwerte dann 27 bis 31 Grad. MDR aktuell Verkehrsdienst, A2 Hannover-Berlin ist in beiden Richtungen zwischen Allerengersleben und Eilsleben wegen Bergungsarbeiten gesperrt. Derzeit gibt es hier Stau, auf der B1-Umfahrung über Eimersleben ebenfalls längerer Stau. Soweit der MDR aktuell Verkehrsdienst. Es ist 9.16 Uhr.
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0: Über 2 Wochen sind seit dem schweren Doppelerdbeben in Venezuela inzwischen vergangen. Und jetzt geht's um die Frage, wie kann denn der Wiederaufbau gelingen? Nach Schätzungen der Vereinten Nationen belaufen sich allein die direkten Sachschäden auf rund 6,7 Milliarden Euro. Das ist also eine Mammutaufgabe. Vor einer ähnlichen Herausforderung stand vor 16 Jahren auch Haiti. Bei dem verheerenden Erdbeben damals kamen 220.000 Menschen ums Leben. In Venezuela gibt es bisher deutlich weniger Tote, aber das Land ist genau wie Haiti damals auf internationale Hilfe angewiesen. Welche Lehren lassen sich also aus Haiti für Venezuela ziehen? Jenny Barke ist der Frage nachgegangen.
4: Es dauerte nur 53 Sekunden und Haiti wurde sprichwörtlich dem Boden gleichgemacht. 2010 im Januar vor 16 Jahren, als ein Erdbeben der Stärke 7,0 unterschiedlichen Schätzungen zufolge zwischen 200.000 und 300.000 Todesopfer forderte. Die Krankenhäuser überfordert, die Infrastruktur bereits geschwächt, war der Karibikstaat auf internationale Hilfen angewiesen. Michael Kühn war damals für die Welthungerhilfe Regionalkoordinator und sieht heute einige Versäumnisse.
5: Dieses an den lokalen Strukturen vorbei agieren, das war ein Kardinalsfehler. Und damit hat sich sozusagen eine Parallelstruktur entwickelt, die staatliche Strukturen oder kommunale Strukturen weitgehend ersetzt hat, anstatt sie zu unterstützen.
4: Die Folgen der schlecht koordinierten Hilfe: Der Wiederaufbau lief schleppend und trotz der Milliardenhilfen lebten Haitianer noch Jahre nach dem Erdbeben in provisorischen Unterkünften. Die anfängliche Solidarität, wie sie jetzt auch in Venezuela zu sehen ist, ging schnell verloren. Es brachen Verteilungskämpfe aus. Und das Vertrauen in die internationale Gemeinschaft ging verloren.
5: Dann kommen die ausländischen Investoren, die bauen dann große Hotels oder Einkaufszentren. Und wenn das dann die Priorität ist, das sehen die Leute auch. Das hilft auch nicht, den Frustrationsgrad runterzufahren.
4: Seit Haiti hätte sich die internationale Hilfe noch mal stark professionalisiert, sagt Jonas Brenner von der Caritas. Die wichtigste Lehre aus Haiti für Venezuela: Hilfe zur Selbsthilfe.
6: Weil unsere lokalen Partner einfach vor Ort sind, die kulturellen Gegebenheiten, die politische Situation kennen, das Gebiet kennen, die Personen in den Gemeinden kennen. Deswegen ist sie auch sozusagen nachhaltiger, ja, weil es eben das Vertrauen auch in den Gemeinden gibt. Also wir kommen nicht schnell rein, raus, zack, sondern wir waren schon vorher da und wir bleiben auch nach der Katastrophe.
4: Das schaffe Vertrauen in der Gemeinde. Auch Michael Kühn von der Welthungerhilfe begreift die humanitäre Hilfe als Brücke, nicht als Ersatzstruktur. Im autoritären Venezuela mit einem fest eingefahrenen, repressiven System eine Gratwanderung.
5: Also aus humanitärer Sicht haben wir im Grunde eine Situation, wo wir einerseits staatliche Strukturen umgehen könnten, mit der Gefahr, sie weiter zu schwächen. Andererseits, wenn wir zu unkritisch mit politischen Akteuren zusammenarbeiten, dann können humanitäre Prinzipien gefährdet werden. Also das sind sozusagen die beiden Dinge, die ausbalanciert werden müssen.
4: Seitdem die USA den Langzeitmachthaber Nicolás Maduro festgenommen haben, nehmen sie großen Einfluss auf Venezuela und die Übergangsregierung. Gerade wegen ihrer Rolle im Land sieht Phil Ganzen von der Crisis Group Washington besonders in der Pflicht. Die USA sollten die Gelder anheben. Venezuela ist ein großes Land, so groß wie Kalifornien. Und weil Trump nicht erlaubt, dass sie ihre Souveränität als Regierung behalten und vorgibt, das politische und wirtschaftliche Ziel des Landes voranzutreiben, denke ich, ist es ihre Verantwortung. Es ist quasi, als wäre dieses Erdbeben im eigenen Land passiert. Politologen kritisieren, dass die USA damals in Haiti ihre eigenen außenpolitischen Interessen priorisiert haben, statt den langfristigen Aufbau demokratischer Strukturen und die Stärkung der Institutionen voranzutreiben. Doch die Entwicklung Haitis zeigt, mehr Geld allein wird nicht reichen. Entscheidend ist, ob Venezuela mit internationaler Hilfe den Wiederaufbau schafft, so dass die Menschen und die Strukturen nachhaltig gestärkt werden und die Grundlagen für eine echte Demokratie gelegt werden, die sich die meisten Venezolaner wünschen.
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7: 9.21 Uhr haben wir es an diesem Samstagmorgen, 9:09. Alle, die in den vergangenen Monaten mal in Berlin waren, die wissen es schon. Der Verkehr auf der Stadtautobahn ist dort teils noch chaotischer, weil die alte Ringbahnbrücke rund um den Funkturm wegen Einsturzgefahr gesperrt werden musste. Jetzt geht's mit dem Neubau voran. Pfeiler und Querbalken stehen und an diesem Wochenende werden am Westkreuz die Stahlträger der ersten Brücke eingehoben. Mehr von Oda Tischewski.
8: Es ist ein erfreulich leiser Teil der Bauarbeiten am Dreieck-Funkturm. Die nur wenige Meter entfernten Anwohner wird es freuen. Im strahlenden Sonnenschein schwebt der erste der sechs Stahlträger aus rostbraunem Cortenstahl vor blauem Himmel über den S-Bahn-Schienen. 3,5 Meter hoch und breit, 82 Meter lang. Mit millimetergenauer Präzision muss der über 300 Tonnen schwere Koloss ausgerichtet werden. Das braucht ein paar Stunden. An manchen Stellen dauert es eben auch bei dieser Baustelle. Das meiste aber gehe ungewöhnlich schnell, sagt Michael Güntner von der Autobahn GmbH des Bundes.
9: Ja, wir sehen hier bei diesem Bauwerk in Echtzeit, wie das Bauwerk vorgeht. Und wir brauchen keinen Zeitrafferfilm. Sie kennen das, beim Film sieht man immer dann, wenn etwas langsam dauert, einen Zeitraffer. Und hier sehen wir es aber jeden Tag.
8: Die Geschwindigkeit, mit der die Ringbahnbrücke nach ihrer Sperrung abgerissen, der Neubau ausgeschrieben und die Bauarbeiten gestartet wurden, ist für alle Beteiligten noch immer die Hauptattraktion des Projekts. Berlins Verkehrssenatorin Ute Bonde ist optimistisch, dass es nun an anderen Stellen ähnlich schnell gehen wird.
10: Das ist die Blaupause für alles, was jetzt kommt. Heute, ich komme gerade aus dem Bundesrat, haben wir das Infrastruktur-Zukunftsgesetz im Bundesrat verabschiedet. Da ist das jetzt auch nochmal gesetzlich verankert, dass alles beschleunigt wird und das ist super.
8: Zum Einhub an der Ringbahnbrücke kommt auch Bundesverkehrsminister Patrick Schnieder. Leicht verspätet, eine Abstimmung im Bundestag hat ihn aufgehalten. Er ist Herr über zahlreiche Sanierungsprojekte an maroden Brücken bundesweit. Am Berliner Westkreuz sei da aus seiner Sicht ein Verfahren entwickelt worden, das Schule machen sollte, trotz vereinzelter Bedenken.
11: Wir sind auf Auffassung, dass es keinen Sinn macht, ein und dasselbe an mehreren Stellen des Verfahrens nur unter einer unterschiedlichen Überschrift gleich zu prüfen. Das ist überflüssig, das ist längst überflüssig und ich bin froh, dass solche Verfahren wegfallen.
8: Am Ende aber soll es nicht nur schnell gehen, sondern auch besser werden als zuvor. Die neue Brücke ist im Vergleich zu ihrer Vorgängerin für das Vierfache an Verkehrsaufkommen ausgelegt und sie wird auch für die Anwohner erträglicher, so Michael Güntner von der Autobahn GmbH.
12: Wir stellen sicher, dass der neueste Lärmschutz verbaut wird. Die Bürgerinnen und Bürger, die hier an der Brücke wohnen, werden es leiser haben als zuvor. Wir verbauen auch den sogenannten offenporigen Asphalt, das ist Flüsterasphalt. Das heißt, die Bürgerinnen und Bürger bekommen eine bessere Brücke und gleichzeitig mehr Lärmschutz.
8: Bis zum Sommer 2027 sollen die Bauarbeiten abgeschlossen sein. Wenn alles läuft wie geplant, nur etwa 28 Monate, nachdem die alte Brücke wegen Einsturzgefahr gesperrt werden musste. Noch liegen die Arbeiten im Zeitplan.
7: An diesem Wochenende werden in Berlin die Stahlträger der neuen Ringbahnbrücke eingehängt, wie das fachmännisch heißt. Oder Tischewski hat die Ereignisse für uns zusammengefasst. Damit ist es 9.24 Uhr. Ein Start-up aus den Niederlanden, das arbeitet gerade an speziellem Beton und einem Moosgel, mit dem ganze Häuserfassaden begrünt werden sollen. Die Hoffnung, Moos als grüne Klimaanlage für Städte. Niklas Vormann erklärt, wie es funktionieren soll.
13: My name is Martin Doles.
14: Das ist Martin Doles. Er lebt und arbeitet in den Niederlanden.
13: And I am at this moment the project manager of Respire.
14: Er ist Projektmanager bei einem Startup und bei ihm gilt, ohne Moos nichts los.
13: Yeah. If we were a German company, that would be our slogan probably. Yeah.
14: Doles und seine Kollegen haben den Traum, unsere Städte grüner zu machen. Ihre Firma ist 2021 aus einem Projekt an der Uni Delft entstanden. Dort haben sie eine Art Moosputz entwickelt, mit dem sie Gebäude auch in der Vertikalen bepflanzen wollen. Laut Doles sind sie damit die erste Firma, die nicht nur totes Moos als Dekoobjekt an die Wand bringt, sondern lebende Moosteppiche auf Fassaden. Neben dem besonders porösen Spezialputz helfe ihnen dabei eine Art selbstentwickelte mooshaltige Sprühfarbe. Mit diesem Moosbooster sollen innerhalb kurzer Zeit ganze Mooswälder auf Häusern entstehen, als grüne Klimaanlagen für unsere Städte.
13: The actual idea behind it.
15: Die eigentliche Idee dahinter war es, Städte abzukühlen. Zum Beispiel ist es jetzt im Sommer überall in Europa sehr heiß und man sieht, dass Städte wie hier in den Niederlanden und in Amsterdam etwa 3 bis 4 Grad wärmer sind als die Felder rund um Amsterdam, besonders im Sommer. Ein Vorteil besteht also darin, dass durch die Speicherung des Wassers und das langsame Verdunsten die Städte abgekühlt werden. Und das könnten sogar 1 bis 2 Grad sein.
14: Neben der Kühlung liegen aber noch weitere Vorteile einer Stadt mit mehr Moos auf der Hand, sagt Wolfgang Hofbauer. Er ist Botaniker und Mikrobiologe am Fraunhofer Institut für Bauphysik. Hofbauer forscht seit Jahren zur Begrünung am Bau und ist von Moos ziemlich begeistert.
16: Ich finde, es sind einfach ganz faszinierende Pflanzen, die so etwas ähnlich sind wie der Spitzenbesatz unserer Wälder, also eine gewisse Besonderheit.
14: Aber Moos sei nicht nur optisch eine gute Sache, sagt der Experte. Auch die Lärm- und Feinstaubbelastungen nehmen mit Moos ab. Und?
16: Moose, wenn sie feucht sind, haben so einen typischen Geruch. Also ist jetzt nicht bei jedem Moos identisch. Da gibt es verschiedene Aspekte, aber meistens ist es ein leicht frischer, waldartiger Geruch, der sich dann da verbreitet. Also es wären durchaus ein paar positive Aspekte, die sich unmittelbar auf sie auch auswirken, auch wenn sie nicht der Besitzer oder Betreuer dieser Wand sind.
14: Doch es gibt noch Herausforderungen. Bisher fehle die Langzeiterfahrung mit Mooswänden. Und Mooswände brauchen zwar keine spezielle Bewässerung, oft sei eine aufwendige Bewässerungsanlage für Mooswände aber ziemlich sinnvoll, sagt Hofbauer.
16: Das hängt natürlich auch davon ab, welche Ansprüche man damit verbindet. Wenn ich eine permanente Kühlung haben möchte, dann muss ich trotzdem Zusatz bewässern wie bei anderen Pflanzen.
14: Und mit einer Bewässerungsanlage steigen auch die Kosten. Trotzdem hoffen sowohl der Experte als auch Martin Doles vom Startup auf eine moosbewachsene Zukunft.
13: So, yeah, our vision would be
15: unsere Vision wäre, dass es vielleicht sogar noch mehr Unternehmen geben wird, die in dieses Feld einsteigen oder sich der Bewegung anschließen und dafür sorgen, dass Städte von innen heraus grün werden.
14: damit es in 15 Jahren vielleicht gar nichts Besonderes mehr ist, an einer Moosfassade vorbeizulaufen.
7: Und ob man die Moosfassade am Haus zur Kühlung heute gut gebrauchen könnte, das weiß Jörg Schröder im Wetterstudio. Schönen guten Morgen.
17: Ja, wunderschönen guten Morgen.
7: Ja.
17: Irgendwo ja, irgendwo nein, sage ich mal so. Wir haben Sommer und die Temperaturen liegen ja heute bei maximal 30 Grad, also im durchaus noch vertretbaren Bereich. Also im Moment kann man, wir kennen bereits 40 Grad,
7: Sind
17: 30 Grad fast kalt.
7: Ja, das
17: aktuell haben wir Temperaturen noch so, ich würde sagen, noch im Durchlüftbereich. Aktuell liegen wir noch in vielen Gebieten knapp unter 20 Grad, zum Beispiel in Eisenach 19 Grad oder auch in Bautzen 18 Grad. Am Nachmittag, wie gesagt, Temperaturen 25 bis 30 Grad. Alles in allem viel Sonnenschein dabei. Im Tagesverlauf kommen ein paar Quellwolken dazu. Wir haben noch dieses Tiefdruckgebiet über Polen und das heißt, in Sachsen kann es eventuell mal eine kurze Husche geben. Also im Elbtal und auch in der Oberlausitz sollte man vielleicht den ganz kleinen Regenschirm einpacken.
7: Okay, gut. Und wie geht's weiter dieses Wochenende noch?
17: Ja, da legen wir noch ein Schippchen drauf. Jetzt kannst du anfangen mit Stöhnen. Also heute Höchsttemperaturen bei 30 Grad. Morgentemperaturen bis 32 Grad und das sommerliche Wetter setzt sich natürlich weiter fort. Wir haben viel Sonnenschein, ein paar Quellwolken sind auch dabei. Interessant sind die Nächte, denn da kann man aktuell noch schön durchlüften. Da Temperaturen zwischen 16 und 10 Grad.
7: Okay, ich nehme das Moos. Danke, okay. Jörg Schröder.
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7: Und wir schauen noch auf Themen der kommenden halben Stunde hier bei MDR Aktuell. Es soll neues Leben geben in einer ausgedienten Klinik und zwar in Ballenstedt. Da soll aus der Lungenklinik ein Gesundheitszentrum werden. Unser Reporter hat sich das mal genauer angeschaut und nach den Schlagzeilen in einer Viertelstunde kommt dann unsere Deutschland-Reportage. Da gehen wir an Bord des Notschleppers Nordic. Zwei der Themen hier in der kommenden halben Stunde. Gleich gibt's die ausführlichen Meldungen für Sie.
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2: Um 9.30 Uhr mit Raik Steingasser. Das Katastrophenschutzkonzept der sächsischen Landesregierung stößt auf Kritik bei Kommunen und beim Deutschen Roten Kreuz. DRK-Sprecher Kai Kranich sagte dem MDR, der Freistaat wälze die Kosten für die Umsetzung auf die Gemeinden ab. Das Konzept sieht vor, sogenannte Katastrophenschutz-Leuchttürme einzurichten. Das wären Anlaufstellen für Einwohner mit Notstrom sowie Trinkwasser- und Lebensmittelversorgung. Grundsätzlich hält das DRK diese Leuchttürme für sinnvoll. Allerdings stelle das Innenministerium keine konkrete Förderung in Aussicht. Im aktuellen Haushaltsentwurf für die kommenden beiden Jahre seien keinerlei Mittel vorgesehen. Trotz Dürre und Trockenheit ist die Trinkwasserversorgung in Mitteldeutschland nicht gefährdet. Das haben die zuständigen Landesämter und Ministerien dem MDR bestätigt. Die Wasserstände in Gewässern und beim Grundwasser seien aber vielerorts sehr niedrig. Deshalb werde nach Möglichkeiten gesucht, die Wasserversorgung auch in Zukunft zu sichern. Sachsen etwa wolle die Versorgung durch Talsperren ausbauen. Sachsen-Anhalt plane neue Wasserwerke. Thüringen setze auf eine wasserschonendere Landwirtschaft. Deutschland und Frankreich wollen nach den Worten von Außenminister Johann Wadephul eine Friedensinitiative für den Libanon starten. Der CDU-Politiker sagte dem Tagesspiegel, man wolle damit die Chance auf einen Frieden im Nahen und Mittleren Osten erhöhen. Details würden in der kommenden Woche festgelegt. Zugleich sprach sich Wadephul für neue Verhandlungen mit Russland und dem Iran aus. Der Zeitpunkt sei günstig. Keiner der beiden Konflikte werde auf dem Schlachtfeld entschieden, sondern am Verhandlungstisch. Der ukrainische Präsident Volodymyr Zelensky hat eine Reform der Sturmtruppen angekündigt. Grund sind mehrere Todesfälle in einer Militäreinheit. Zelensky sagte, mit den Leuten müsse besser umgegangen werden. Es werde strafrechtliche Ermittlungen geben und einen Wechsel an der Spitze der Sturmtruppen. Bei der betroffenen Einheit waren mehr als 2 Dutzend Rekruten während ihrer Grundausbildung ums Leben gekommen. Sie sollen verprügelt und erniedrigt worden sein. Japan hat erstmals eine wiederverwendbare Rakete erfolgreich getestet. Die Raumfahrtbehörde des Landes teilte mit, der Prototyp der Rakete sei problemlos gestartet und gelandet. Der Flug habe 40 Sekunden gedauert. Die Entwicklung wiederverwendbarer Raketen soll die Kosten in der Raumfahrt deutlich senken. Den ersten Weltraumstart einer solchen Rakete plant Japan Anfang der 2030er Jahre. Das waren die Nachrichten. Das Wetter mit dem Blick auf die aktuellen Temperaturen. Derzeit fast überall wolkenlos, in Dresden bei 19 Grad, Eisenach 20, Erfurt 19, Gardelegen 21, Hoyerswerda 19 Grad, Magdeburg 22, Neuhaus am Rennweg 17, Oschatz 20 Grad, Plauen meldet 19 Grad, Wernigerode 20 und Lutherstadt-Wittenberg 22 Grad. Heute gibt es viel Sonne, nachmittags sind Quellwolken und östlich der Elbe auch vereinzelt kurze Schauer möglich. Es bleibt aber überwiegend trocken, Höchstwerte 25 bis 30 Grad. In der Nacht gering bewölkt, weiterhin trocken, Tiefstwerte 16 bis 10 Grad. Morgen örtlich Frühnebel, sonst heiter und trocken, Höchstwerte 27 bis 31 Grad. Am Montag weiter hochsommerlich, trocken und heiß. MDR aktuell Verkehrsdienst, die A2 Hannover-Berlin ist zwischen Allerengersleben und Eilsleben nicht mehr gesperrt. Der Verkehr wird an der Unfallstelle vorbeigeleitet. Soweit der MDR aktuell Verkehrsdienst. Es wird 9.34 Uhr.
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7: In Deutschland gibt es zu viele Krankenhäuser. Vor allem auf dem Land kämpfen viele Kliniken ums Überleben. Kleine Operationen finden inzwischen oft ambulant statt und für komplizierte Behandlungen braucht es Spezialisten, die in einer Landklinik oft nicht ausgelastet sind. Aber das Aus eines Krankenhauses muss ja nicht auch das Ende der medizinischen Versorgung in einem Ort bedeuten. Das zeigt das Beispiel in Ballenstedt im Harz. Ralf Geißler war dort.
19: Ja, jetzt stehen wir hier.
20: Die ehemalige Lungenklinik in Ballenstedt.
19: Hier haben die Abbrucharbeiter angefangen und hier müssen wir mal sehen, wie wir weiter vorankommen.
20: Stefan Zwick blickt über einen langen Flur, rechts und links leere Patientenzimmer. Zwick will der Klinik wieder eine Zukunft geben.
19: Das hier war ja das Bettenhaus und aus dem Bettenhaus eine Wohnsituation zu schaffen, ist schon ein ganz schön weiter Weg.
20: Zwick ist Vorstand der evangelischen Stiftung Neinstedt. Sie will die Klinik zu 25 Seniorenwohnungen umbauen. Außerdem sollen ein Pflegedienst einziehen, ein Schlaflabor und Praxen mit 6 Fachärzten, damit Ballenstedt wieder besser versorgt ist.
19: Wir glauben, hier eine Art Pilotprojekt für Nachnutzung von leider nicht mehr wirtschaftlich zu betreibenden Krankenhausstandorten zu machen.
20: In den Umbau investiert die Stiftung 10 Millionen Euro. Ein Drittel kommt aus Fördergeldern. Denn tatsächlich könnte das Projekt Vorbildcharakter haben. Marc-Dominik Altscher, Geschäftsführer am Bosch Health Campus in Stuttgart, sagt, viele Krankenhäuser in Deutschland werden die kommenden Jahre nicht überleben.
21: Meine Vorhersage ist, es würden etwa 800 bis 1000 auf Dauer aus dem Markt gehen in der alten traditionellen Gesundheitsstruktur. Gleichzeitig haben wir 6000 Arztsitze nicht besetzt und irgendwie entstehen jetzt Lücken im System. Also muss ich kreativ eine Idee entwickeln, wie ich aus diesen kleinen Krankenhäusern zukunftsfähige Konstrukte finde, die aber einen Teil dieser ambulanten Versorgung mit übernehmen.
20: Altscher bedauert das Kliniksterben, findet aber, man müsse das Beste aus der Situation machen. Einige Krankenhäuser könnten zu breit aufgestellten Versorgungszentren werden, individuell aufgebaut. Arztpraxen, Reha, Physiotherapie, Pflegeangebote, je nach Bedarf. In Ballenstedt engagiert sich auch die Kommune für den Umbau der Klinik. Die Stadt will dort 6 Ärzte über ein sogenanntes medizinisches Versorgungszentrum anstellen, sagt Bürgermeister Michael Knoppig.
22: Wir haben einen Auftrag als Kommune für die Daseinsvorsorge und die medizinische Versorgung ist für mich ein ganz wesentlicher Bestandteil in der Daseinsvorsorge. Und natürlich, wir werden dieses MVZ zukünftig in Form einer GmbH führen. Und eine GmbH ist auf Gewinnerzielungsabsicht ausgerichtet und das ist auch das Thema, was dahinter steht.
20: Ob das medizinische Angebot Gewinne abwirft, muss sich aber noch zeigen. Die Kleinstadt im Harz geht auch ein Risiko ein. Andererseits ist es schwer, überhaupt junge Ärzte fürs Land zu begeistern. Ihnen dort zunächst eine Anstellung anzubieten, könnte einige überzeugen, sagt Sachsen-Anhalts Ärztekammerpräsident Uwe Ebmeier.
23: Gerade der Gedanke, dass wir damit auch jüngeren Kolleginnen und Kollegen, die vielleicht nicht den Mut im Moment haben, eine Praxis selber zu übernehmen, damit eine Brücke zu bauen, könnte ich mir das gut vorstellen, dass das andernorts auch funktionieren könnte.
20: Noch muss sich das Pilotprojekt in Ballenstedt bewähren. Und bevor wieder Ärzte in die ehemalige Klinik ziehen, muss der Umbau fertig sein. Wann wird das sein? Stiftungsdirektor Stefan Zwick.
19: Diese Frage ist im Moment heiß diskutiert, weil die Planungsprozesse bei einem Umbau immer dazu führen, dass man noch Dinge entdeckt, die man nicht gar nicht entdecken wollte.
20: Stand jetzt sollen die Ärzte im Gesundheitszentrum kommendes Jahr starten. Dann könnte Ballenstedt zeigen, wie medizinische Versorgung auf dem Land auch ohne Krankenhaus funktionieren kann.
0: Soweit der Bericht von Ralf Geißler. Bundesaußenminister Wadephul, der sieht im Ukraine- und im Iran-Krieg Hinweise darauf, dass bald Verhandlungen möglich werden könnten. Wadephul spricht sich im Tagesspiegel dafür aus, jetzt ernsthaft zu versuchen, beide Konflikte beizulegen. Markus Sambale zu den Überlegungen des Ministers.
1: Außenminister Johann Wadephul verweist darauf, dass die Gewalt in beiden Kriegen zuletzt sichtbar zugenommen hat. Doch das muss Verhandlungen nach seiner Einschätzung nicht ausschließen. Im Gegenteil. Der Außenminister vermutet ein militärisches Phänomen, nämlich das letzte Aufbäumen, bevor man in Verhandlungen geht. Die jüngsten Angriffe Russlands und des Iran zeitlich rund um den NATO-Gipfel seien sicher kein Zufall gewesen, sondern hätten eine vermeintliche Stärke demonstrieren sollen, sagt Wadephul im Tagesspiegel. Keiner der beiden Konflikte werde auf dem Schlachtfeld entschieden, sondern am Verhandlungstisch. Und der CDU-Politiker fügt hinzu, je eher, desto besser für die Menschen. Außenminister Wadephul lobt die Ankündigung vom NATO-Gipfel der Ukraine in diesem und im nächsten Jahr mit 140 Milliarden Euro militärisch zu helfen. Die Finanzzusage sieht der deutsche Minister als klare Botschaft an den russischen Präsidenten Putin. Die Ukraine habe den längeren Atem und Russland müsse jetzt endlich verhandeln.
0: Soweit die Informationen von Markus Sambale. 9:39 haben wir es. Raimo Hinsdorf ist dran. Guten Morgen.
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5: Ja, guten Morgen. Spanien steht im Halbfinale der Fußball-Weltmeisterschaft und erlebt dort am Dienstag ein Duell gegen einen anderen Titelfavoriten, das französische Team. Auch dank eines Jokers Mikel Merino, der wieder von der Bank kam, sah und siegte. Anne von Eickels über die dramatischen Momente des gestrigen Viertelfinals der Spanier gegen Belgien, das Bankgeheimnis des Mikel Merino und einen belgischen Pechvogel.
6: Diesmal brauchte Mikel Merino nach seiner Einwechslung nur 2 Minuten, um zum Helden zu werden. Oder zum Albtraum, je nachdem aus welchem Blickwinkel man diese 88. Minute des Viertelfinals zwischen Spanien und Belgien betrachtet.
24: Ich bin natürlich überglücklich und ich gewöhne mich langsam dran. Ich bin wieder reingekommen und wieder habe ich das entscheidende Tor gemacht. Ich habe den Ball vor den Fuß bekommen und ihn einfach reingemacht. Ich bin super glücklich.
6: Doch es bleibt ein Bankgeheimnis, weshalb Mikel Merino nur trifft, wenn er bei einem Turnier von der Bank kommt und das immer wenige Minuten vor dem Abpfiff, so wie vor 2 Jahren bei der EM gegen Deutschland oder vor wenigen Tagen gegen Portugal und jetzt gegen Belgien.
25: 2-1, weil Sede Lammens den Schuss von Pau Kubasi nicht festhalten kann und dann ist es ein Abstaubertor.
6: Einfach eine Bank von der Bank. Doch diese 88. Minute im Stadion von Los Angeles war auch ein schicksalshafter Moment für Sene Lammens, den jungen belgischen Torwart, der 15 Minuten vor seinem entscheidenden Fehler von der Bank gekommen war, weil sich Thibaut Courtois verletzt hatte. Noch ein Spieler, der dem Team von Trainer Rudi Garcia fehlte.
24: Juri Thielemans konnte nicht von Beginn an spielen. Thibaut Courtois hat sich verletzt. Kevin De Bruyne konnte nicht weiterspielen. Das ist alles andere als ideal. Und doch waren wir ganz nah dran an der Verlängerung. Wir waren auf Augenhöhe mit Spanien.
6: Immerhin, die Belgier schenken Spanien das erste WM-Gegentor nach 649 Minuten ein. Doch dann kam eben Mikel Merino, dieser Bankangestellte aus dem Baskenland, der nach seinem Tor jubelnd um die Eckfahne kreiselte, wie ein Matador beim Stierkampf in der baskischen Heimat. Dort, wo Merino noch vor 2 Jahren öffentlich als Verräter beschimpft wurde, weil er für die Nationalmannschaft des ehemaligen Unterdrückers spielt.
24: Das hat natürlich auch eine soziale Komponente. Wir wissen, dass das Land hinter uns steht und dass wir das Land vereinen können. Es ist besonders, dass wir den Menschen so viel Freude machen können. Nicht nur in Spanien, sondern auf der ganzen Welt.
6: Das Siegtor zum 2:1 gegen Belgien hat einen besonderen Wert für den erfolgreichsten baskischen Banker Spaniens.
5: Heute heißt es bei der WM Holland gegen Kane oder auch Norwegen gegen England. 23 Uhr geht's los und in der Nacht um 3 Argentinien gegen die Schweiz. Die Zukunft von Jürgen Klopp als Fußball-Bundestrainer wird konkreter. Am Rande der WM hat sich Klopp erstmals mit der DFB-Spitze getroffen. Henrik Lückhoff aus dem ARD-WM-Team. Was ist über dieses Treffen bekannt?
4: Also das Ganze soll laut Bild in einem Hotel am New Yorker Flughafen stattgefunden haben. Nicht überraschend, denn gestern war ja die DFB-Spitze in die US-Metropole geflogen, um sich eben mit Klopp zu treffen. Der ist ja aktuell da noch als Fernsehexperte bei der WM im Einsatz und deswegen gab es eben das Gespräch in den USA. Neben Klopp und seinem Berater sollen DFB-Präsident Bernd Neuendorf und DFB-Vize und Bundesliga-Präsident Hans-Joachim Watzke dabei gewesen sein und offenbar hat das Treffen gut 4 Stunden gedauert. Was genau beredet wurde, das ist nicht bekannt, aber es dürfte um Geld gegangen sein, na klar, um die Laufzeit eines möglichen Vertrages und um die Vorstellungen beider Seiten, also was Klopp für Ideen hat und was sich der DFB so wünscht. Und natürlich muss man auch klären, wie der Wechsel von Klopps aktuellem Arbeitgeber, dem Red Bull-Konzern, zum DFB ablaufen könnte.
5: Die Fußball-WM, die Tour de France mit der heutigen 8. Etappe, das Tennisturnier in Wimbledon, heute mit dem Damenfinale Muchova gegen Noskova, morgen dann mit Alexander Zverev im Endspiel gegen Jannik Sinner. Das sind die großen Themen des Tages, aber auch die Motorrad-WM hier in der Region am Sachsenring, nämlich Erik Bader.
8: Heute dreht sich alles rund um den Kampf, um die begehrten Pole-Positions, um die besten Startplätze für die Finalrennen morgen in den 3 höchsten Rennklassen Moto3, Moto2 und MotoGP. Dafür haben die Fahrer bereits am gestrigen Freitag ihre Bestzeiten aufs Parkett legen wollen, angeführt in der Königsdisziplin, in der Königsklasse MotoGP vom Spanier Marc Marquez. Der ist der Streckenrekordsieger hier auf dem Sachsenring. Der hat eine Zeit von 1 Minute 19 und 3,94 hingelegt. Das ist ein ziemlich guter Wert schon mal für einen Trainingstag. Gute Bedingungen ja auch hier, aber ja, er gilt zwar als Top-Favorit, was die Konkurrenz anbelangt und wer da der größte Stolperstein sein könnte, dazu hat er Folgendes gesagt. Mein größter Rivale oder das, was mich am meisten beschäftigt, das ist mein körperlicher Zustand. Über den Rest mache ich mir gar keine Gedanken. Es stimmt, die anderen Fahrer sind super schnell, aber mein Hauptgegner ist ein anderer, nämlich mein Niveau in den nächsten Rennen weiter steigern zu können. Ja, neben den wichtigen Qualifying-Rennen gibt es auch noch das Sprintrennen. Das gibt's am Nachmittag ab 15 Uhr in der Königsklasse MotoGP. Und das ist sozusagen eine verkürzte Form des Hauptrennens. Aber hier geht's jetzt inzwischen auch um wertvolle Punkte in der Meisterschaftswertung. Also da müssen die Fahrer auf jeden Fall Top-Gas geben. Und da bin ich sehr gespannt, ob Marc Marquez vielleicht schon da den ersten Platz belegen kann, um schon mal ein Achtungszeichen zu setzen vor den großen Finalrennen dann am Sonntag.
5: Also auch heute schon für Spannung gesorgt am Sachsenring.
0: Und damit ist es 9.45 Uhr. Sie sind bei MDR aktuell und das Topthema in dieser Stunde ist das Katastrophenschutzkonzept der sächsischen Landesregierung. Das stößt nämlich bei Kommunen und dem Deutschen Roten Kreuz auf Kritik. DRK-Sprecher Kranich sagte dem NDR, der Freistaat wälze die Kosten für die Umsetzung auf die Gemeinde ab. Dieses Konzept sieht vor, sogenannte Katastrophenschutzleuchttürme einzurichten. Aber im aktuellen Haushaltsentwurf der Landesregierung für die kommenden 2 Jahre sind dafür offenbar keinerlei Mittel vorgesehen. Weitere Meldungen kurz und knapp jetzt mit Reik Steingasser.
2: Bei einem Flugzeugabsturz auf den Bahamas sind 10 Menschen ums Leben gekommen. Das Unglück ereignete sich auf einem Inlandsflug. Den Behörden zufolge war das Flugzeug kurz vor der Landung in Schwierigkeiten geraten und abgestürzt. In Steinach in Thüringen startet der Bikepark Silbersattel in die Saison. Wie die Stadt mitteilte, wurden 4 Mountainbike-Abfahrten präpariert. Das Gelände am Fellberg gehört zu Thüringens bekanntesten Skigebieten. Mittlerweile wird auch das Sommerangebot weiter ausgebaut. Der US-Popstar Taylor Swift hat der Stadt New York umgerechnet rund 140.000 Euro gezahlt. Wie Bürgermeister Soran Mamdani mitteilte, beglich die Sängerin damit die Kosten, die der Stadt durch ihre Hochzeit entstanden sind. So war die 2-tägige Party im Madison Square Garden von einem großen Polizeiaufgebot begleitet worden. Das Wetter. Heute gibt es viel Sonne. Nachmittags sind ein paar Quellwolken mit dabei. Östlich der Elbe kann es auch vereinzelt regnen. Höchstwerte 25 bis 30 Grad. In der Nacht gering bewölkt, trocken 16 bis 10 Grad. Morgen heiter und trocken, die Topwerte dann 27 bis 31 Grad. MDR aktuell Verkehrsdienst, A2 Hannover-Berlin zwischen Allerengersleben und Eilsleben in beiden Richtungen mehrere Kilometer Stau wegen Bergungsarbeiten. Auf der B1-Umfahrung über Erxleben ebenfalls längerer Stau. A38 Richtung Leipzig zwischen Bad Lauchstädt und Merseburg Süd Stau wegen eines defekten Fahrzeugs im Baustellenbereich. Hier dauert es 45 Minuten länger. Soweit der MDR aktuell Verkehrsdienst, 9.47 Uhr.
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0: Kühlschränke, Fernseher, Spielzeug, auch Gefahrengut, all das landete Anfang 2019 unter anderem am Strand der ostfriesischen Insel Borkum, nachdem ein Frachter im Sturm 270 Container verloren hatte. Sah spektakulär aus, beherrschte auch die Nachrichten über viele Wochen, war aber noch vergleichsweise harmlos mit dem, was drohen könnte, wenn ein Frachter mit gefährlicher Ladung auf der Nordsee havariert oder wenn Passagierschiffe mit Maschinenschaden auf See treiben würden. Damit aus Unglücken keine Katastrophe wird für die Umwelt und Menschenleben in Gefahr sind, wacht vor Helgoland die Besatzung auf der Nordic. Dieser bullige Notschlepper gilt als der leistungsstärkste in der ganzen deutschen Bucht. Die Mannschaft hat schon mehrfach geholfen, maritime Desaster abzuwenden und Ulrike Ufer war für uns mit an Bord und hat sich zeigen lassen, wie sich die Mannschaft für einen Ernstfall vorbereitet.
9: Ein kühler Nachmittag in Cuxhaven. Am Kai dümpelt die Nordic vor sich hin. Ein riesiger schwarzer Rumpf, darauf großflächig die Farben schwarz-rot-gold lackiert. Die Nationalfarben Deutschlands. Darüber ragen mehrstöckige weiße Aufbauten und jede Menge Antennen in den wolkenverhangenen Himmel. Die Schiffsmotoren brummen sich warm. Auf dem Achterdeck steht ein meterhoher gelber Kran, neben Rettungs- und Schlauchbooten in Neon-Orange. Gerade ist Crewwechsel. Nach 3 Wochen verlässt die bisherige Mannschaft das Schiff. An Land wartet das neue Team darauf, für die nächsten 21 Tage an Bord zu gehen. Aber vorher werden noch Ersatzteile und neue Verpflegung auf die Nordic gehievt. Inklusive mehrerer Kartons frischer Erdbeeren ganz oben auf der Ladung.
10: Ja, das ist unser Achtungszeichen, ne, wenn wir jetzt ablegen, denn dass auch jeder Bescheid weiß, jeder Seeler, der da gerade vorbeifährt oder jedes Schiff, dass wir da ablegen und die dann so ein bisschen Ausdruck geben oder Ausschau halten. Ne.
9: Gerade steigt das Wasser. Mit dem auflaufenden Wasser der Flut und einer frischen Brise sind jede Menge Segelboote in der Elbmündung unterwegs. Kapitän Marco Reinstädtler verfolgt auf der Brücke das Gewimmel fast 20 Meter unter ihm und natürlich die Manöver seines Crewmitglieds am Ruder. Mit mehr als 23.000 PS kann die Nordic fast 20 Knoten Fahrt machen, etwa 37 Stundenkilometer. Jetzt aber lässt der Kapitän das 80 Meter lange Schiff gemütlich fast 2 Stunden lang durch die Wellen zum Ankerplatz südöstlich von Helgoland steuern. Dort, mitten auf der Nordsee, soll für den Ernstfall geübt werden. Das Szenario? Ein Schiff mit Motorschaden ist in Seenot geraten. Die Nordic wird zum Abschleppen zu Hilfe gerufen. Auf dem Achterdeck der Nordic macht sich in Überlebensanzügen und Rettungswesten ein kleines Team klar, das mit einem Schlauchboot auf den vermeintlichen Havaristen übersetzt.
11: Die Neudecke. Ja, wir würden jetzt anfangen und ja, laufen an.
9: Auf der Brücke herrscht jetzt absolute Ruhe. Alle Mann starren auf den angeblichen Havaristen und das Schlauchboot, das ihn ansteuert. Trotz aller Konzentration kann es kurze Missverständnisse zwischen Kapitän und dem Mann am Ruder geben, etwa über den anliegenden Kurs.
10: Wie ist nach Backbord, ne?
11: Ja, jetzt 243.
10: Nee, oh Mann, okay. Mach mal Steuerbord 10,
11: bitte. Ja, sehr gut. Das habe ich gerade schon gewonnen.
10: Ja, 3-4-3.
9: Binnen weniger Minuten hat das Team im Schlauchboot eine Seite der Neuwerk erreicht und klettert über eine Strickleiter an Bord. Mit einem speziellen Leinenschussgerät, das aussieht wie eine kleine Kanone, wird zunächst eine sehr dünne Leine hinüber zur Nordic katapultiert. Daran hängen immer dickere Seile, um schließlich die stabilste Schleppleine zu spannen. Kapitän Reinstädtler verfolgt jeden Schritt von der Brücke aus und auf einem großen Bildschirm am Kommandostand.
10: Ja, ab und zu gucke ich mal auf die Ecke, auf das Radar. Da sieht man denn diese Schiffsvektoren und wenn die in die gleiche Richtung zeigen mit der gleichen Länge, dann verdriften wir ja gleichzeitig, also gleich schnell.
9: Die ECTIS ist ein elektronisches Kartensystem, das den Kapitän genau anzeigt, welchen Kurs Nordic und Neuwerk gerade laufen und wie schnell. Sind alle Daten beider Schiffe identisch, ist das die Ideallinie.
12: Dann kann theoretisch auch nichts passieren.
13: Ihr seid fest.
12: Du kannst mal an Deck Bescheid sagen, wir nehmen Fahrt auf, ne? Ja. So, die Dynema-Schleppleine ist draußen.
13: Machen wir die ganze Fahrt von
12: hier, ein Knoten habe ich gerade. Jetzt beginnt dieses eigentliche Schleppen.
9: Die Teams auf dem Schlauchboot und auf der Brücke haben offenkundig alles optimal vorbereitet und verfolgen jetzt in Ruhe, wie die Neuwerk der Nordic direkt in deren Kielwasser durch die Wellen folgt.
12: Genau, und dieses Notschleppen, was wir machen, dieses kontrollierte Driften, ist wie, also gegen den Wind so langsam so abwettern, ne? So langsam gegen anfahren und einfach nur halten, bis der Sturm vorbei ist. Und dann würden wir ihn zur, meinetwegen zur Außenelbe Rede bringen und da müssten wir eine konventionelle Schleppe übernehmen.
13: Ja, danke.
9: Die Nordic hält den Havaristen also so lange mit seinem Bug im Wind, bis das Wetter sich beruhigt. Dann bringt der Notschlepper das andere Schiff zu einem geschützten Ankerplatz vor der Küste, wo es kleinere Schlepper abholen können. Kapitän Reinstädtler zeigt sich mit dem Verlauf der Übung voll zufrieden.
12: Ja, ist nichts passiert, keiner hat sich verletzt, ging alles sauber rüber und so wird's sein.
9: Nach dem erfolgreichen Ende der mehrstündigen Übung setzt das Team im Schlauchboot wieder zur Nordic über, pellt sich aus seinen orangefarbenen Überlebensanzügen und klopft sich gegenseitig zufrieden auf die Schultern. Aber auch der routinierteste Seefahrer wie Kapitän Reinstädtler hatte schon seine Schreckmomente auf der Nordic. So etwa beim Einsatz für den Frachter Vienna, der 2022 ebenfalls manövrierunfähig nördlich der Insel Langeoog trieb.
12: Ich glaube, das war der erste richtig große Einsatz in Vienna, weil da war wirklich richtig schlecht Wetter gewesen. Das hat da wirklich geschaukelt, Windstärke 10. Und unser Schiff hier hat auch 48 Grad Schlagseite gemacht und da kam Wasser über. Man denkt da, man säuft immer halb ab, aber das Schiff ist ja dafür gebaut, also da passiert dann auch nichts. Und ja, das war dann so der Moment, wo ich sagte, oh Gott, oh Gott.
9: Grundsätzlich entscheidet immer das Havariekommando in Cuxhaven, wo der Notschlepper eingesetzt wird. Es untersteht dem Bund und den deutschen Küstenländern und soll sicherstellen, dass durch ein gemeinsames Management von Unfällen auf See Schäden möglichst gering bleiben oder gar nicht erst entstehen. Das kostet die Auftraggeber viel Geld, angeblich mehrere 10.000 Euro Charter am Tag. Details sind laut Kapitän Reinstädtler aber schwer zu beziffern.
12: So ein Schiff hat ja auch, sag ich mal, Betriebskosten. Wie die genau jetzt sind am Tag, weiß ich nicht. Aber das hat eine Versicherung, die ist sehr, sehr teuer. Und Spritkosten, na gut, ich sag mal, im normalen Regelbetrieb sind wir vor Anker, da wäre um die Tonne, verbrauchen wir da ungefähr. Und ja, aktuelle Lage natürlich, kann das schon mal bis zu 1200 Dollar kosten. Und sonst sind die Personalkosten natürlich noch immens, aber braucht man ja auch.
9: Diese Summen sind aber nichts verglichen mit den Schäden, die Notschlepper verhindern können. So nehmen etwa die Windparks in der Nordsee immer mehr Raum ein. Ein manövrierunfähiger Frachter könnte da eine Schneise der Verwüstung hinterlassen. Eine Aufgabe hat die Nordic jedoch ganz klar nicht: Schiffe der sogenannten Schattenflotte im Blick zu behalten. Das ist Sache der Bundesbehörden, auch wenn die Besatzung Verdächtiges natürlich an die zuständigen Stellen meldet. Derzeit sind 6 Auszubildende zum Schiffsmechaniker mit an Bord. Eine von ihnen ist Amelie Schlefogt. Sie schlendert über das Achterdeck und wartet auf ihre nächste Übung in der kleinen Lehrlingswerkstatt. Hier lernt sie, Reparaturen an Schiff und Maschine mit dem zu meistern, was sich ebenso an Bord findet. Ihre brünetten Haare sind stilecht rechts mit grünem und links mit rotem Gummi gesichert, den Farben für Steuerbord und Backbord. Und auch ansonsten ist sie vorschriftsmäßig ausgestattet.
14: Das sind einmal Sicherheitsschuhe mit Stahlkappe und allgemein, dass wir sicher arbeiten können an Bord, wenn uns das auf die Füße fällt oder wenn es rutschig ist. Und ein Overall, der uns allgemein vor vielen Sachen schützt bei der Arbeit, zum Beispiel jetzt mit dem Winkelschleifer, wenn da Funken fliegen, dass wir uns einfach nicht verletzen.
9: Die 21-Jährige fühlt sich offenkundig wohl unter den 5 anderen männlichen Auszubildenden.
14: Oh, ich finde, da gewöhnt man sich sehr schnell dran. Also die meisten sind wirklich sehr umgänglich und sehr nett. Und wenn nicht, dann muss man einfach mal klar kommunizieren und dann hat man die auch schnell im Griff. Das ist aber sehr selten. Die meisten sind wirklich sehr nett und unterstützen viel.
9: Die Schleppübung hat die Mannschaft voll gefordert. Jetzt aber neigt sich der Tag dem Ende zu. Auf Helgoland blinkt der Leuchtturm in den blau schattierten Abendhimmel. Zeit für einen Blick tief in das Innere der Nordic. Offiziell ist ja der Kapitän der wichtigste Mann an Bord. Aber inoffiziell entscheidet über die Stimmung insbesondere das Essen und darüber Schiffskoch Sven Knauerhase. Zur Belohnung gibt es für die Mannschaft unter anderem Ei nach Wunsch. Ob als Rühr- oder Spiegelei, Omelett, mit oder ohne Zwiebeln und Speck, da bleibt kein Rest auf dem Teller übrig. Smutje Knauerhase regiert unangefochten im Reich der blitzblanken Edelstahlkombüse.
7: Also wir machen hier, bis auf die Teller, machen wir hier alles selbst. Also Brötchen wird alles selbst gemacht, Kuchen wird selbst gebacken, alles.
9: Nach der Übung auf See ist die Neue Werk längst wieder sicher in ihrem Heimathafen Cuxhaven. Auf der Nordic wird das knallorange Schlauchboot erneut zu Wasser gelassen. Jetzt, um die dick in Neopren verpackte und natürlich mit einer Weste gesicherte Reporterin von der Nordic binnen 10 Minuten zum Anleger Südhafen auf Helgoland überzusetzen. Und nur wenige Tage nach dem Besuch auf dem Notschlepper zeigt sich, wie lebenswichtig dessen ständige Bereitschaft ist. Ein Passagierschiff treibt mit fast 70 Menschen an Bord, manövrierunfähig vor Helgoland. Zum Abschleppen in den Hafen musste bei meterhohem Seegang die Nordic mit ran. Der Erfolg: niemand ernsthaft verletzt, keine größeren Schäden. Dank auch des erneuten professionellen Einsatzes der Nordic.
0: Und das war die Deutschland-Reportage von Ulrike Ufer. Jörg Schröder ist im Wetterstudio. Ja, die Deutsche Bucht, einigermaßen ruhige See, nehme ich mal stark an. Und hier hat sich der Wind auch einigermaßen gelegt, oder? Wie sieht's aus?
15: Das schon. Also wir haben ja mit einer nördlichen Strömung zu tun, quasi irgendwie aus Ost- bzw. Nordsee kommt ja der Wind. Aber der ist eher schwach auf der Brust. Man kann schon sagen, wir haben mit einer leichten Sommerbrise zu tun. Aktuell haben wir Windstärke 2 bis 4. Das wird also nicht wesentlich mehr werden. Also wir mal zeitweise etwas mehr Wind und diese auch nordöstlichen Richtungen. Dazu insgesamt bis das Sommerwetter mit viel Sonnenschein, im Tagesverlauf kommen ein paar Quellwolken dazu. In Sachsen können die mal ein bisschen dichter sein. Und in Sachsen, gerade so Elbtal, Oberlausitz, haben wir am Nachmittag so ein klitzekleines Schauerrisiko. Die Temperaturen gehen rauf bis 30 Grad. Mhm. Und die höchsten Temperaturen messen wir im Westen von Thüringen.
0: Und da ist noch mehr drin dieses Wochenende.
15: Ja, Morgentemperaturen bis 32 Grad, morgen ähnliche Konstellation. Sachsen-Anhalt sagt, Thüringen bekommt insgesamt viel Sonnenschein, Sachsen etwas mehr Wolken und gerade in der Oberlausitz kann es auch nochmal stärker bewölkt sein.
0: Das sind die Aussichten. Dankeschön, Jörg. Schauen wir noch auf Themen der kommenden halben Stunde hier bei MDR aktuell. Der NATO-Gipfel in der vergangenen Woche wird uns noch mal kurz beschäftigen im Amerika-Faktor, speziell der Auftritt von US-Präsident Trump. Wie ist der zu deuten? Außerdem soll es gehen um den Katastrophenschutz in Sachsen. Da will die Landesregierung sogenannte Leuchttürme errichten. Aber die Kommunen sind nicht ganz so begeistert. Was es damit auf sich hat, auch hier ein Thema. Jetzt erstmal in den ausführlichen Meldungen und danach.
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2: Um 10 Uhr mit Raik Steingesser. Sachsens Ministerpräsident Michael Kretschmer warnt vor einer Zentralisierung bei der Verteilung von EU-Fördergeldern. Der CDU-Politiker sagte, die Bundesländer seien gut damit gefahren, eigene Prioritäten für die Verwendung der EU-Mittel zu setzen. Wenn künftig alles über Berlin laufe, könnten dort die Prioritäten gesetzt und Bedingungen für die Verwendung der Förderung gestellt werden. Die EU-Kommission will künftig nicht mehr mit den jeweiligen Regionen, sondern mit den nationalen Regierungen über Fördergelder verhandeln. Die Geiselnahme in einem Supermarkt in Berlin ist beendet. Die Polizei teilte mit, der Täter sei mit einem Taser überwältigt und die Geisel befreit worden. Der Mann hatte die Frau gestern Abend in seine Gewalt gebracht. Zu den Hintergründen der Tat ist bislang nichts bekannt. Das Katastrophenschutzkonzept der sächsischen Landesregierung stößt auf Kritik bei Kommunen und beim Deutschen Roten Kreuz. DRK-Sprecher Kai Kranich sagte dem MDR, der Freistaat wälze die Kosten für die Umsetzung auf die Gemeinden ab. Das Konzept sieht vor, sogenannte Katastrophenschutz-Leuchttürme einzurichten. Das wären Anlaufstellen für Einwohner mit Notstrom sowie Trinkwasser- und Lebensmittelversorgung. Grundsätzlich hält das DRK diese Leuchttürme für sinnvoll. Allerdings stelle das Innenministerium keine konkrete Förderung in Aussicht. Im aktuellen Haushaltsentwurf für die kommenden beiden Jahre seien keinerlei Mittel vorgesehen. US-Präsident Donald Trump hat den Iran davor gewarnt, einen Mordanschlag auf ihn zu verüben. In einer Erklärung drohte er der Islamischen Republik mit vollständiger Vernichtung. 1000 Raketen seien scharf gemacht und Tausende würden folgen, wenn die iranische Regierung ihre Drohung wahrmache. US-Medien hatten berichtet, dass der Iran einen konkreten Plan zur Ermordung Trumps erarbeitet haben soll. Eine entsprechende Warnung sei in dieser Woche aus Israel an US-Geheimdienste übermittelt worden. Auf der Autobahn 2 in Sachsen-Anhalt kommt es nach einem Lkw-Brand zu Behinderungen. Die Strecke ist zwischen Allerengersleben und Eilsleben in beiden Richtungen gesperrt. Wie die Polizei mitteilte, hatte ein Schwerlasttransporter am frühen Morgen in einem Baustellenbereich Feuer gefangen. In Richtung Berlin werde die Sperrung voraussichtlich noch stundenlang dauern.

0: sich der Elbe auch vereinzelt kurze Schauer möglich. Es bleibt aber überwiegend trocken, Höchstwerte 25 bis 30 Grad. In der Nacht gering bewölkt, weiterhin trocken, Tiefstwerte 16 bis 10 Grad. Morgen örtlich Frühnebel, sonst heiter und trocken, Höchstwerte 27 bis 31 Grad. Am Montag bleibt es weiter hochsommerlich, trocken und heiß. MDR Verkehrsdienst, A2 Hannover-Berlin, zwischen Allerengersleben und Eilsleben in beiden Richtungen mehrere Kilometer Stau wegen Bergungsarbeiten. Hier dauert es 2 Stunden länger, auf der B1-Umfahrung über Erxleben ebenfalls längerer Stau. Vorsicht, auf der A38 Richtung Leipzig zwischen Bleicherode und Nordhausen-West liegt ein Stützrad auf der linken Fahrspur. Und A38 Richtung Leipzig zwischen Bad Lauchstädt und Merseburg-Süd Stau wegen eines defekten Fahrzeugs im Baustellenbereich. Soweit der MDR-Verkehrsdienst, 10.04 Uhr.
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2: Und einen schönen Sonnabend wünscht Ihnen Julia Kastein. Gutes Ende einer langen Nacht im Berliner Süden. Da konnte die Geiselnahme in einem Supermarkt jetzt beendet werden. Am späten Abend gestern hatte sich dort ein Mann mit einer Frau verschanzt. Die Polizei verhandelte und wartete auf einen günstigen Moment für den Einsatz. Und der kam nun vor einigen Minuten. Dazu der Sprecher der Polizei, Florian Naht.
3: Ja, wir haben gegen 9.20 Uhr hier einen Zugriff ausgelöst. Das heißt, unsere Spezialeinsatzkräfte haben hier den Täter überwältigen können, haben die festgehaltene Frau hier in dem Supermarkt befreien können. Sie wird zur Stunde von Rettungskräften der Berliner Feuerwehr nochmal untersucht und alles Weitere ist jetzt natürlich der Gang der Ermittlung. Wir sind erstmal froh, dass hier hochprofessionell gearbeitet wurde, die ganze Nacht hindurch bis jetzt in den Vormittag und wir sowohl die festgehaltene Frau hier unversehrt befreien konnten, so wie es momentan aussieht, und den Täter auch überwältigen konnten. Es gab keinen Schusswaffengebrauch. Es ist hier das Distanz-Elektroimpulsgerät, also der Taser, eingesetzt worden gegen den Tatverdächtigen, der ebenfalls festgenommen worden ist.
2: Soweit der Sprecher der Berliner Polizei, Florian, nah zum glücklichen Ausgang der Geiselnahme in einem Berliner Supermarkt. Damit ist es 9:05 Uhr. Der Katastrophenschutz muss besser werden. Das hat man sich so ausgedacht in der sächsischen Landesregierung. Wenn tagelang der Strom ausfällt, das Klima verrückt spielt, dann sollen die Menschen Anlaufstellen haben. Turnhallen, Ratsäle, Gemeindezentren. Eben Orte, die noch Strom haben, wo die Kommunikation funktioniert und auch erste Hilfe geleistet werden kann. Hunderte sogenannte Katastrophenschutz-Leuchttürme sollen in Sachsen eingerichtet werden. Das Innenministerium hat dafür ein Konzept ausgearbeitet und an die Landkreise und Kommunen geschickt, aber die sind nicht ganz so begeistert. André Seifert erklärt warum.
4: In Brandenburg gibt es sie schon, die Katastrophenschutz-Leuchttürme. In Neuruppin zum Beispiel. Die Kleinstadt nördlich von Berlin hat 3 Anlaufstellen für die Einwohner im Katastrophenfall geschaffen. Erklärt Kevin Ex vom Ordnungsamt der Stadt.
5: Es handelt sich um 3 Turnhallen, die wir innerhalb von 2 Stunden aufbauen können. Sie sind alle notstromversorgt. Wir haben dort Lademöglichkeiten. Wir haben die Möglichkeit der Beheizung. Wir können Lebensmittel erwärmen, Trinkwasser zur Verfügung stellen und wichtige Informationen an die Bevölkerung weitergeben. Dafür sind wir mit Digitalfunkgeräten ausgestattet, mit einem Satellitentelefon.
4: Bezahlt hat all das das Land. Brandenburg hat schon seit einem Jahr ein flächendeckendes Netz an Katastrophenschutzleuchttürmen.
5: Wir leben in anderen Zeiten, das hat uns Corona deutlich gemacht, das hat uns der Angriffskrieg auf die Ukraine deutlich gemacht. Unsere Gesellschaft ist anfälliger für hybride Kriegsführung etc.
4: Sachsen hat die Idee übernommen. Auch hier sollen nun Leuchttürme entstehen, und zwar 500 bis 600, so sehen es die Pläne des Innenministeriums vor. Ende Mai verschickte das Ministerium dafür ein Konzept an alle Landkreise und Kommunen, sagt Ministeriumssprecher Martin Strunden, MDR aktuell.
6: Das Konzept empfiehlt, dass in den Gemeinden Leuchttürme eingerichtet werden. Bei größeren Städten werden es mehrere sein. Aber es geht vor allem darum, dass Städte und Gemeinden sich ein solches Leuchtturmkonzept geben. Wir gehen davon aus, dass die Identifikation der Standorte für die Leuchttürme bis zum Ende des Jahres 26 abgeschlossen sein wird.
4: Der Blick ins Konzept zeigt aber viele offene Fragen. Die größte ist die Finanzierung. So stellt das Innenministerium, anders als Brandenburg, keine konkrete Förderung in Aussicht. Im aktuellen Haushaltsentwurf für die kommenden 2 Jahre sind keinerlei Mittel vorgesehen. Entsprechend zurückhaltend reagieren Kommunen und Landkreise. MDR aktuell hat mehrere angefragt, Interviews wollte niemand geben. Hinter vorgehaltener Hand fällt die Kritik deutlich aus. Einige kommunale Vertreter ärgern sich, dass das Land die Kosten abwälzt. Das kritisiert auch Kai Kranich, Sprecher des Deutschen

0: Roten Kreuzes in Sachsen.
1: Aber wir hoffen natürlich, dass im Rahmen der Zeitenwende, die wir hier erleben, hier auch Mittel zur Verfügung gestellt werden, die die Kommunen und Gemeinden befähigen, diese Katastrophenschutzleuchttürme aufzubauen. Es bleibt natürlich auch ein Auftrag an den Freistaat, die Kommunen und Gemeinden darin zu unterstützen, solche Katastrophenschutzleuchttürme auch zu errichten.
0: Hinzu kommt, die Leuchttürme sind nicht verpflichtend. Die Kommunen können das Konzept umsetzen, aber es auch einfach ignorieren. Nichtsdestotrotz, die Idee der Katastrophenschutzleuchttürme stößt grundsätzlich auf Zustimmung. Kai Kranich vom DRK bezeichnet sie als komplett richtig. Und auch in den Landkreisen gelten die Anlaufstellen als sinnvoll. Uneinigkeit gibt es weniger über das Ob, sondern vor allem über das Wie.
2: Soweit der Bericht von André Seifert. In 2 Monaten rund ist Landtagswahl in Sachsen-Anhalt. Deshalb kommt die AfD heute in Magdeburg zu ihrem Landesparteitag zusammen. Die Partei will ja alleine regieren in Sachsen-Anhalt. Und angesichts der Umfragewerte von gut 40% gibt sie sich selbstbewusst. Was sie in den ersten 100 Tagen umsetzen will, das soll heute bei diesem Parteitag vorgestellt werden. Auch der Vorstand des Landesverbandes wird neu gewählt. Alles weitere jetzt von unserer Sachsen-Anhalt-Korrespondentin Doreen. Jonas.
3: Seit fast einem Jahr führt die AfD in Sachsen-Anhalt die Umfragen an. Spitzenkandidat Ulrich Siegmund, im Landtag Co-Fraktionschef, betont immer wieder, Ziel sei eine Alleinregierung. Nur so lasse sich das Programm der Partei auch ohne Kompromisse umsetzen. Die Vision 2026, wie die AfD es nennt. Heute beim Parteitag soll nun verkündet werden, was in den ersten 100 Tagen mit einer AfD-Regierung umgesetzt werden soll. Ein eigener Beschluss der Delegierten dazu ist bislang nicht geplant.
4: Die erste konkrete Antwort ist, wir möchten erstmal das Potenzial nutzen, was wir im Land haben. Es kann zum Beispiel nicht sein, dass wir immer mehr Potenzial in die Verwaltung ziehen. Die Landesverwaltung ist immer größer geworden, hat sich aufgebläht. Das ist ja auch ein Anspruch, dass wir an uns selbst sparen. Wir möchten mindestens 1 bis 2 Ministerien auflösen.
3: So vorige Woche Siegmund im ZDF. In welchem Zeitraum das aber geschehen kann und welche Ministerien das sein sollen, bislang bleibt das offen. Grundsätzlich aber wäre das eine der Maßnahmen, die recht schnell vonstatten gehen könnten. Der Umzug allerdings von Abteilungen in andere Ministerien, das dürfte dauern. Eher schnell könnte im Fall einer absoluten Mehrheit auch die Bildung von Regierung und Besetzung von Ministerposten gehen. Das Personal dafür sei vorhanden, heißt es immer wieder von der AfD. Schnell ginge auch die Kündigung des MDR-Staatsvertrags. Allerdings gilt hier eine Frist von 2 Jahren. Und relativ fix könnte die Ankündigung umgesetzt werden. Aus dem Werbeslogan für Sachsen-Anhalt, Hashtag modern denken, das von der AfD favorisierte, Hashtag Deutschdenken zu machen. Was also ist in den ersten 100 Tagen geplant? Parteichef Martin Reichert verweist auf das über 150-seitige Wahlprogramm, das die AfD selbstbewusst als ihr Regierungsprogramm bezeichnet. Kernpunkte seien,
5: dass wir für Familien was tun wollen, dass wir im Bereich der Migration was tun wollen. Ich denke mal, da haben wir ein breites Spektrum und es gibt ja genügend Probleme im Land, die anzugehen sind.
3: Was die angekündigten gebührenfreien Kitas und Krippen sowie ein kostenloses Mittagessen anbelangt, dafür muss auch eine AfD-geführte Landesregierung erst einmal die nötigen Finanzen locker machen. Im Programm steht auch die Forderung, das Recht auf Asyl abzuschaffen. Das allerdings gehört zu den Punkten, die ohnehin nicht in Sachsen-Anhalt entschieden werden. Auf dem Parteitag soll auch der Landesvorstand neu gewählt werden. Parteichef Reichert.
5: Also ich trete noch mal an, es wird die eine oder andere Änderung im Vorstand geben. Wir müssen den ein oder andere Position neu besetzen. Aber ich gehe davon aus, dass der Vorstand im weiten Teilen erhalten bleibt.
3: Interessant dürfte die Besetzung des Generalsekretärs sein. Nachdem Jan-Wenzel Schmidt den Posten nach seinem Einzug in den Bundestag abgegeben hatte, besetzt interimsmäßig Tobias Rausch das Amt. Einige werden sich vielleicht erinnern. Rausch ist auch parlamentarischer Geschäftsführer der AfD-Landtagsfraktion und fiel in der sogenannten Vetternwirtschaftsaffäre um über Kreuzbeschäftigungen von Verwandten bei Abgeordneten durch besondere Kreativität auf. Folgen allerdings dürfte das für ihn keine haben. Es ist zu erwarten, dass Rausch für den Posten des Generalsekretärs kandidieren wird.
2: Soweit der Bericht von Doreen Jonas zum Landesparteitag der AfD heute in Sachsen-Anhalt. 12:12 jetzt. Zu einer der schlimmsten Brandkatastrophen in Spanien seit Jahrzehnten in Almeria an der Mittelmeerküste ganz im Süden des Landes gelegen ist in der Nacht zu Donnerstag schon ein Buschfeuer ausgebrochen und weil die Gegend ohnehin zu den heißesten und trockensten Gegenden von Spanien gehört, konnte es sich blitzschnell ausbreiten. Mindestens 12 Menschen sind gestorben, 23 werden immer noch vermisst, Hans-Günther Kellner berichtet.
6: Wir verteidigen gerade die Häuser in Pinar de Bedar, ruft ein Feuerwehrmann in sein Funkgerät. Mit der Bodycam nimmt er dramatische Bilder auf, die zeigen, wie das Feuer schon unmittelbar an die Häuser angrenzt. Das war am Freitagmorgen in der spanischen Mittelmeerprovinz Almería. Am Mittag steht fest, 12 Menschen sind umgekommen, als sie vor den Flammen fliehen wollten, 23 werden immer noch vermisst. 4 sind mit schweren Brandverletzungen in Krankenhäuser verlegt worden. Ángel Collado, Bürgermeister des Dorfs Bedar, ist erschüttert. Die Toten aus seinem Dorf waren Briten, Belgier, manche von ihnen habe er selbst getraut. Manche Anwohner hätten einen anderen Weg für die Evakuierung gewählt, als empfohlen wurde, sagen die lokalen Behörden. 4 Menschen wurden später tot im Auto aufgefunden, andere hatten versucht, zu Fuß zu fliehen. Die Toten sind immer noch nicht identifiziert, darum ruft ein Behördensprecher im spanischen Fernsehen dazu auf, DNA-Proben abzugeben. Wer jemanden vermisst, soll zur Polizeidienststelle nach Garducha kommen. Dort wird ihm dann eine DNA-Probe entnommen, damit wir die Toten identifizieren können. Almería ist eine der trockensten und heißesten Gegenden Spaniens. Hier wachsen nur wenige Bäume, Gestrüpp und Büsche prägen die zerklüftete Landschaft. Bei 38 Grad genügt ein Funke, um alles in Brand zu stecken. Der heftige Wind begünstigt dann die Ausbreitung des Feuers. Das macht auch Juanma Moreno Sorgen, dem Ministerpräsidenten der Region Andalusien. Hoffentlich gibt der Wind uns eine Chance, das Feuer zu bekämpfen, sagt er. Viele in Spanien fragen sich unterdessen, ob die Todesfälle wirklich unvermeidbar waren. Es gab keinen Alarm über das Handynetz. Dabei wird ein schriller Alarmton ausgelöst und es gibt eine Textnachricht mit Verhaltenshinweisen per SMS. Juanma Moreno sagt, das habe er vom Katastrophenschutz auch wissen wollen. In diesem Gelände gibt es kein flächendeckendes Netz. Vor allem aber musste in manchen Fällen empfohlen werden, nicht die Häuser zu verlassen. In anderen Fällen war der dringende Rat aber, die Dörfer zu evakuieren. Das Warnsystem auf die Handys ist aber nicht so kleinteilig. Ein Mobiltelefon hätte 2 widersprüchliche Empfehlungen bekommen können. So rieten uns die Experten davon ab. Stattdessen gingen Bürgermeister und Polizisten in den Dörfern von Tür zu Tür. 1000 Menschen wurden so in Sicherheit gebracht. Doch das betroffene Gebiet ist auch extrem zersiedelt. Menschen leben auch in einsamen Bauernhöfen.
2: Soweit der Bericht von Hans-Günther Kellner aus Spanien. Und damit ist es 10:15 Uhr. Sie sind bei MDR aktuell. Und unser Top-Thema diese Stunde ist die Verteilung von EU-Fördermitteln. Sachsens Ministerpräsident Michael Kretschmer warnt davor, dass diese Verteilung künftig zentral zu regeln. Die Bundesländer seien gut damit gefahren, eigene Prioritäten bei der Verwendung zu setzen. Hintergrund ist, dass die EU-Kommission künftig nicht mehr mit den jeweiligen Regionen verhandeln will, sondern mit den nationalen Regierungen. Weitere Meldungen jetzt mit Reik Steingasser.
7: Die AfD in Sachsen-Anhalt stellt heute ihr Programm für die ersten 100 Tage nach der Landtagswahl vor. In Magdeburg ist dazu ein Landesparteitag geplant. Dort soll auch der Vorstand neu gewählt werden. Parteichef Martin Reichert stellt sich zur Wiederwahl. Im ehemaligen Kohlebergbau bei Meusewitz dauern die Löscharbeiten an. Nach Angaben der zuständigen Bergbaugesellschaft kommt noch bis morgen ein Löschhubschrauber zum Einsatz. Er soll täglich 160.000 Liter Wasser abwerfen. Das Feuer ist an der Oberfläche gelöscht, aber im Boden brennen noch Kohlereste. Der italienische Schlagersänger Peppino Di Capri ist tot. Wie sein Management mitteilte, starb er kurz vor seinem 87. Geburtstag auf der Insel Capri im Golf von Neapel. Di Capri galt als einige Zeit lang als italienischer Buddy Holly. Zu seinen bekanntesten Titeln gehörten Champagne und Saint-Tropez-Twist. Das Wetter? Heute viel Sonne und meist trocken bei 25 bis 30 Grad, in der Nacht gering bewölkt, trocken 16 bis 10 Grad. Morgen heiter und trocken, die Topwerte dann 27 bis 31 Grad. MDR aktuell Verkehrsdienst A2 Hannover-Berlin zwischen Allerengersleben und Eilsleben in beiden Richtungen mehrere Kilometer Stau wegen Bergungsarbeiten. Hier dauert es fast 2 Stunden länger. Auf der B1-Umfahrung über Erxleben in beiden Richtungen ebenfalls Stau. Vorsicht auf der A38 Richtung Leipzig zwischen Bleicherode und Großwechslungen liegt ein Stützrad auf der linken Fahrspur. Nochmal A38 Richtung Leipzig zwischen Dreieck Halle Süd und Merseburg Nord Stau wegen eines defekten Fahrzeugs im Baustellenbereich. Hier dauert es 15 Minuten länger. Und im Landkreis Greiz ist die Straße zwischen Niederpöllnitz und Neuendorf gesperrt. Soweit der MDR aktuell Verkehrsdienst. Es wird 10:18 Uhr.
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2: Schauen wir nochmal auf den NATO-Gipfel in der zurückliegenden Woche in der türkischen Hauptstadt Ankara. Da hat US-Präsident Trump wieder für Unruhe gesorgt, weil er beispielsweise Spanien damit drohte, die Handelsbeziehungen abzubrechen. Er äußerte sich äußerst kritisch über die übrigen Partner in Sachen Irankrieg und er erneuerte auch seine Ansprüche auf Grönland. Und trotz dieser Spannung bekannte sich Trump zum Abschluss des Gipfels dann doch zu diesem Verteidigungsbündnis und sprach von großer Geschlossenheit unter den 32 Staats- und Regierungschefs. Unser Amerika-Experte Klaus Brinkbäumer beantwortet nochmal ein paar Fragen zu diesem NATO-Gipfel. Zuerst, Donald Trump teilte ja kräftig aus, kritisierte auch Deutschland, Italien und Spanien. Wie ernst muss man dieses Gepolter des US-Präsidenten nehmen?
9: Na, ich würde sagen, ernst schon, aber nicht wörtlich. Trump schimpft ja vor allem auf Bühnen oder in Kameras und Mikrofone hinein. Nach allem, was zu hören ist, war er in den vertraulichen Gesprächen, also hinter verschlossenen Türen mit Friedrich Merz und den anderen, sehr viel versöhnlicher, sehr viel konstruktiver. Und ich glaube, daraus folgt, dass wir immer damit rechnen sollten, dass irgendwelche Strafzölle oder sonstige Wut oder auf Wut gründenden Aktionen folgen können, dass aber jetzt nicht irgendein konkreter Schlag gegen Europa damit gemeint wäre. Es gibt dann auch noch eine Unterscheidung zwischen tatsächlicher NATO-Strategie und diesem Wunsch nach Loyalität. Also die NATO wird untergraben oder, nennen wir es auch mal ein bisschen bösartiger, sabotiert durch Trumps USA. Dann aber auf einer anderen Ebene fordert Trump unbedingte Loyalität von allen, die ihn umgeben, ein. Und das meint im konkreten Fall jetzt, wo wart ihr denn, als wir den Iran angegriffen haben? Warum habt ihr uns nicht zur Seite gestanden, als wir diesen Krieg begonnen haben? Hat das eine rechtliche Grundlage? Hat es natürlich nicht. Hat es eine Grundlage, die mit den NATO-Verträgen irgendwie übereinzubringen wäre? Natürlich auch nicht. Es ändert nichts an Trumps Wunsch danach, dass Deutschland und die anderen NATO-Mitgliedstaaten doch loyal sein müssten. Daraus folgt erst einmal nur Kränkung und Wut und auch wiederum nichts Konkretes.
2: Stichwort Iran, da sagt Trump mal, er will den Verhandlungen eine Chance geben. Dann droht er manchmal sogar im gleichen Satz mit einem noch größeren Schlag. Frage an Klaus Brinkbäumer, wie ernst sind diese Drohungen zu nehmen?
9: Ja, es geht ein bisschen das, was wir gerade schon diskutiert haben. Die Drohungen sind ernst zu nehmen, weil Trump beleidigt ist, gekränkt ist, wütend ist und dann auch deswegen diesen Krieg immer weiterführt beziehungsweise jetzt neu eskalieren lässt. Das ist eine sehr ungewöhnliche Sprache, mit der er da arbeitet. Er hat die iranische Seite als Scum bezeichnet. Scum meint Abschaum. Das ist in der internationalen Politik nun wahrlich nicht üblich, solche Worte zu wählen. Und dann verliert er die Geduld. Daraus könnte schon folgen, dass das ein endloser Krieg wird, also genau einer dieser Kriege, den Donald Trump natürlich niemals führen wollte, niemals beginnen wollte. Das war sein Wahlversprechen. Es kann aber natürlich auch sein, dass es in den nächsten Wochen wieder in die andere Richtung geht und dass dann die nächste Runde von Verhandlungen beginnt.
2: In Bezug auf die Ukraine hat Trump angekündigt, ihr dürft die Patriot-Abwehrraketen bei euch im Land bauen, ihr kriegt die Lizenz. Das ist ja eigentlich eine komplette Kehrtwende in der Ukraine-Politik von Trump. Frage also, welche Gründe gibt es dafür?
9: Ja, das ist eine wirklich verblüffende Wendung oder Wandlung. Da ist den Europäern tatsächlich etwas gelungen. Friedrich Merz, Emmanuel Macron, Giorgia Meloni und alle europäischen NATO-Mitglieder hatten sich ja untergehakt und in den vergangenen Wochen einen, ich nenne es mal, konzertierten Versuch gemacht, Donald Trump von seiner Ukraine-Linie oder seiner Haltung zu Russland, zu Putin abzubringen. Und das scheint derzeit gelungen zu sein. Ich bin so zögerlich in meiner Antwort, weil das natürlich auch wieder kippen kann. Trump ist aber jetzt immerhin schon seit 3 Wochen konsistent darin, dass er Volodymyr Zelensky preist, wirklich für dessen Tapferkeit und Zähigkeit und Geschick lobt, während er von Putin, also Trump, von Putin abzurücken scheint. Ich glaube, die Gründe sind vor allem, dass Trump unglücklich darüber ist, dass Russland mit ihm spielt. Und das muss er merken nach jetzt inzwischen 1,5 Jahren, ne, dass Putin immer wieder zu sagen scheint, also Trump zu sagen scheint, ich will natürlich Frieden, in Wahrheit aber nichts dafür tut. Und dann zweitens, und das hat mit der europäischen Strategie zu tun, dass Trump inzwischen glaubt, glaubt, dass Selenskyj wirklich gewinnen könnte, dass die Ukraine wirklich gewinnen könnte. Und die Europäer haben Trump ja gesagt, willst du eigentlich nicht auf der Seite der Sieger stehen oder des Siegers stehen? Ne? Ist das wirklich so schlau, wenn du immer von der Ukraine redest als dem Land, das keine Chance habe? Die Wirklichkeit ist eine andere. Trump mag Sieger und er will ganz gewiss selbst mit der Siegererzählung verbunden werden. Und ich glaube, dass dieser Kurswechsel damit zu tun hat, wie konsistent der auf die wirklich lange Strecke sein wird, werden wir sehen.
2: Und letzte Frage. Israel hat angeblich die USA gewarnt, dass der Iran einen Mordkomplott gegen Donald Trump schmiedet. Was ist da dran?
9: Ja, es ist schwer zu sagen, was ganz konkret jetzt neu ist. Es gibt Pläne der iranischen Staatsführung, Donald Trump zu ermorden. Die sind nicht neu. Darüber hatten amerikanische Geheimdienste schon vor einigen Jahren erste Erkenntnisse, israelische Geheimdienste auch. Das hat mit dem amerikanischen Schlag gegen den iranischen General Soleimani zu tun. Der liegt, wenn ich jetzt nicht ganz falsch rechne, 6 Jahre zurück. Und die Rache, die damals von Teheran aus angekündigt wurde, geschworen wurde, richtete sich oder sollte sich ganz persönlich gegen Donald Trump richten. Was ist jetzt konkret in diesen Tagen neu? Darüber gibt es im Moment nur Gerüchte.
2: Soweit die Einschätzung unseres Amerika-Experten Klaus Brinkbäumer. 10:24 jetzt.
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2: Kann man einen Gebrauchtwagen wegen eines undichten Motors zurückgeben? Ist der Brief des Arbeitgebers mit einem Einwurf-Einschreiben nachweislich eingegangen? Und muss meine Nachbarin ihre 6 Meter hohe Bambushecke an der Grundstücksgrenze zurückschneiden? Das sind die Themen in den Urteilen der Woche. Immo Hesse fasst sie zusammen.
10: Sepp Senske kauft einen mehr als 8 Jahre alten Gebrauchtwagen. Im Kaufvertrag wird das Fahrzeug als genügend fahrbereit, betriebs- und zulassungsfähig beschrieben. Wenig später aber wird das Auto gestoppt. Der Grund: wegen des undichten Motors verliert es permanent Öl. Das wird als schwerer Mangel im Sinne der Verkehrs- und Betriebssicherheit gewertet, der schon zum Zeitpunkt der Übergabe des Fahrzeugs bestanden habe und nun mit geringem Kostenaufwand behoben werden könne. Der Verkäufer ist dazu auch bereit. Allerdings will Herr Senske das nicht. Er beantragt stattdessen vor Gericht die Aufhebung des Kaufvertrages und die Rückzahlung des Kaufpreises. Der Europäische Gerichtshof äußerte sich nun eindeutig zu diesem Fall.
11: Verbraucher haben nur in schwerwiegenden Fällen Anspruch auf eine sofortige Kaufpreisminderung oder eine Beendigung des Kaufvertrags. Dies gilt allerdings nicht, wenn der vertragsgemäße Zustand des Fahrzeugs preiswert wiederhergestellt werden kann.
10: Im konkreten Fall muss nun das zuständige Gericht im EU-Land beurteilen, ob dies hier der Fall ist. Fall 2. Fridolin Friesike war in den vergangenen 3 Jahren mehrfach jeweils länger als 6 Wochen arbeitsunfähig erkrankt. Gesetzlich ist dann ein sogenanntes betriebliches Eingliederungsmanagement vorgesehen. In diesem Verfahren soll der Arbeitgeber prüfen, ob die häufige Arbeitsunfähigkeit und eine mögliche Kündigung durch betriebliche Maßnahmen wie eine Umgestaltung des Arbeitsplatzes vermieden werden kann. Der Arbeitgeber sendet an Herrn Friesike ein Einwurf-Einschreiben, in dem der Mann zum Eingliederungsmanagement aufgerufen wird. Doch auf das Schreiben reagiert der Arbeitnehmer nicht. Daraufhin wird ihm wegen häufiger Fehlzeiten gekündigt. Ist das nun gerechtfertigt? Nein, sagten die Richter am Bundesarbeitsgericht.
11: Der Arbeitgeber konnte hier nicht beweisen, dass das Einwurfeinschreiben mit der Aufforderung dem Kläger auch tatsächlich zugegangen ist. Zwar wurde das Schreiben vor dem Abschicken eingescannt und ein Auslieferungsbeleg erstellt, der tatsächliche Zugang des Briefes in den Briefkasten des Klägers wurde so aber noch nicht nachgewiesen.
10: Nur wenn es diesen Nachweis gibt, kann man dem Beschäftigten vorwerfen, nicht auf das Schreiben reagiert zu haben. Hier bleibt die Kündigung also unwirksam. Fall 3. Und nun geht es noch um einen typischen Nachbarschaftsstreit zwischen 2 Grundstücksinhabern. Sina Sielke hat an der Grundstücksgrenze zu ihrem ungeliebten Nachbarn eine Mauer und einen Doppelstabzaun samt Sichtschutzstreifen errichtet. Dahinter befindet sich auf dem eigenen Grundstück eine Bambushecke, die inzwischen auf mindestens 6 bis 7 Meter Höhe angewachsen ist. Ihr Nachbar klagt auf Beseitigung der Mauer, des Zauns und der Hecke. Falls dies nicht möglich sei, sollte hilfsweise nur der Bambus entfernt oder auf einen Meter zurückgeschnitten werden. Am Oberlandesgericht Frankfurt am Main entschied man so.
11: Der Kläger hat hier keinen Anspruch auf einen Rückschnitt der Bambushecke, denn seine Nachbarin hat die gesetzlichen Vorgaben zu Grenzabständen eingehalten. Eine Höhenbegrenzung für Pflanzen, die den Grenzabstand einhalten, gibt es im Nachbarschaftsrecht nicht. Die Voraussetzungen für eine nicht mehr hinnehmbare Beeinträchtigung sind damit nicht erfüllt.
10: Die 6 Meter hohe Bambushecke darf also bleiben.
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2: Und damit sind wir schon wieder beim Wetter und Jörg Schröder im Wetterstudio. Guten Morgen.
12: Guten Morgen.
2: So, T-Shirt-Wetter jetzt schon oder wie sieht's aus?
12: Das schon. Also Temperaturen liegen aktuell so zwischen 20 und 24 Grad. Die höchsten Temperaturen messen wir vor allen Dingen im Salzland, in Sachsen-Anhalt, in der Börde und auch in der G-Region Halle. Auch im Raum Erfurt sehe ich schon die 24 Grad. Und mit den Temperaturen geht's also aufwärts. Wir erwarten heute wird im Schnitt zwischen 25 und 29 Grad. In Westthüringen mit den wenigsten Wolken wird sogar noch ein bisschen wärmer. Da erwarten wir Temperaturen bis 30 Grad. Und Wolken sind das Stichwort. Denn aktuell bilden sich hier und da Quellwolken und die können vor allen Dingen in Sachsen am Nachmittag auch mal etwas dichter sein. Und da haben wir gerade über dem Raum Dresden und der Oberlausitz so ein kleines Schauerrisiko. Da könnte vielleicht mal eine kleine Husche runterkommen.
2: Okay, und wie sieht es dann morgen aus?
12: Ähnlich, unser Tief Bernadette stört uns vor allen Dingen in Sachsen auch so ein bisschen, was den Sonnenschein betrifft. Und da heißt er auch morgen in Sachsen sind zeitweise etwas mehr Wolken unterwegs. Ansonsten erwarten wir von früh bis spät viel Sonnenschein. Temperaturen noch ein Schippchen mehr als heute. Wir erwarten Werte bis 31, 32 Grad.
2: Und da haben wir noch Zeit für einen ganz kurzen Vorgucker auf kommende Woche?
12: Also die Ferienwoche, die nächste Ferienwoche sieht insgesamt sehr sonnenreich aus. Aktueller Stand bis zum Mittwoch Sonne und heiß bei Werten bis 32 Grad. Mhm. Ab Mittwoch, Donnerstag könnte eventuell ein Wetterwechsel eintreten.
2: Dankeschön, Jörg. In der kommenden halben Stunde können Sie wieder sparen mit Finanztest. Heute haben wir da die Tipps zur Last-Minute-Steuererklärung für Sie vorbereitet. Und es gibt einen Kommentar zur Sparpolitik von Volkswagen. Stanzen wie aus einem Manager-Seminar, hat unser Kommentator da gehört.
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7: Um 10.30 Uhr mit Raik Steingasser. Sachsens Ministerpräsident Michael Kretschmer warnt davor, die Verteilung von EU-Fördermitteln zentral zu regeln. Der CDU-Politiker sagte, die Bundesländer seien gut damit gefahren, eigene Prioritäten für die Verwendung der EU-Mittel zu setzen. Wenn künftig alles über Berlin laufe, könnten dort die Prioritäten gesetzt und Bedingungen für die Verwendung der Förderung gestellt werden. Die EU-Kommission will künftig nicht mehr mit den jeweiligen Regionen, sondern mit den nationalen Regierungen über Fördergelder verhandeln. Trotz Dürre und Trockenheit ist die Trinkwasserversorgung in Mitteldeutschland nicht gefährdet. Das haben die zuständigen Landesämter und Ministerien dem MDR bestätigt. Die Wasserstände in Gewässern und beim Grundwasser seien aber vielerorts sehr niedrig. Deshalb werde nach Möglichkeiten gesucht, die Wasserversorgung auch in Zukunft zu sichern. Sachsen etwa wolle die Versorgung durch Talsperren ausbauen. Sachsen-Anhalt plane neue Wasserwerke. Thüringen setze auf eine wasserschonendere Landwirtschaft. Deutschland und Frankreich wollen nach den Worten von Außenminister Johann Wadephul eine Friedensinitiative für den Libanon starten. Der CDU-Politiker sagte dem Tagesspiegel, man wolle damit die Chance auf einen Frieden im Nahen und Mittleren Osten erhöhen. Details würden in der kommenden Woche festgelegt. Zugleich sprach sich Wadephul für neue Verhandlungen mit Russland und dem Iran aus. Der Zeitpunkt sei günstig. Keiner der beiden Konflikte werde auf dem Schlachtfeld entschieden, sondern am Verhandlungstisch. Die USA weichen den Schutz gefährdeter Tier- und Pflanzenarten auf. Das Innenministerium teilte mit, man habe eine entsprechende Neuregelung des Artenschutzgesetzes beschlossen. Das bisherige Gesetz sei jahrelang missbraucht worden, um die rechtmäßige Landnutzung durch Familien und Unternehmen zu verhindern. In dem neuen Gesetz sind die Schutzvorschriften weniger streng. Umweltorganisationen kritisierten, dass dadurch industrielle Aktivitäten mit schädlichen Auswirkungen auf Ökosysteme erleichtert würden. Japan hat erstmals seine wiederverwendbare Rakete erfolgreich getestet. Die Raumfahrtbehörde des Landes teilte mit, der Prototyp der Rakete sei problemlos gestartet und gelandet. Der Flug habe 40 Sekunden gedauert. Die Entwicklung wiederverwendbarer Raketen soll die Kosten in der Raumfahrt deutlich senken. Den ersten Weltraumstart einer solchen Rakete plant Japan Anfang der 2030er Jahre. Das waren die Nachrichten. Das Wetter mit dem Blick auf die aktuellen Temperaturen. Derzeit überall wolkenlos oder fast wolkenlos, in Dresden bei 20 Grad, Eisenach 22, Erfurt 21, Gardelegen 23 Grad. Hoyerswerda meldet 20 Grad, Magdeburg 23, Neuhaus am Rennweg 18, Oschatz 22 Grad. Plauen 21 Grad, Wernigerode 22, Lutherstadt-Wittenberg 23 Grad. Heute gibt es viel Sonne, nachmittags sind Quellwolken und östlich der Elbe auch vereinzelt kurze Schauer möglich. Es bleibt dabei überwiegend trocken, Höchstwerte 25 bis 30 Grad. In der Nacht gering bewölkt, weiterhin trocken, Tiefstwerte 16 bis 10 Grad. Morgen örtlich Frühnebel, sonst heiter und trocken, Höchstwerte 27 bis 31 Grad. Am Montag dann weiter hochsommerlich, trocken und heiß. MDR aktuell Verkehrsdienst. Die A2 Richtung Berlin ist zwischen Allerengersleben und Eilsleben wegen Bergungsarbeiten weiterhin gesperrt. Es gibt viel Stau. DB1-Umfahrung über Erxleben ist ebenfalls überlastet. A2 Richtung Hannover zwischen Bornstedt und Allerengersleben Stau. Hier dauert es 20 Minuten länger. A4 Richtung Dresden zwischen Kirchheimer Dreieck und Bad Hersfeld 2 Kilometer Stau nach einem Unfall im Baustellenbereich. A4 Richtung Frankfurt, die Auf- und Abfahrt Sättelstedt ist gesperrt. Vorsicht auf der Straße zwischen Lengenfeld und am Stein und dem Abzweig Wilbich. Hier läuft eine Kuh auf der Fahrbahn im Kurvenbereich. Und im Landkreis Greiz ist die Straße zwischen Niederpöllnitz und Neuendorf gesperrt. Soweit der MDR aktuell Verkehrsdienst, 10.34 Uhr.
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2: Mit Julia Kastein, ich grüße Sie. Wir haben in den vergangenen Tagen und Wochen immer wieder drüber geredet. Laut Medienberichten will der Volkswagen-Vorstand mehr als 100.000 Stellen streichen und 4 Werke, darunter auch Zwickau, schließen. Am Donnerstag tagte deshalb der Aufsichtsrat und vertagte sich wieder. Die Beschäftigten lässt der Vorstand weiter im Unklaren. Unser Wirtschaftsredakteur Ralf Geißler findet, das geht so nicht. Hier sein Kommentar.
13: Stell dir vor, dein Chef will deinen Betrieb dicht machen und du erfährst es aus der Zeitung. Es ist das Gefühl, das derzeit zehntausende Volkswagen-Beschäftigte haben. Der Vorstand hat offenbar harte Sparpläne. Mehr als 100.000 Stellen sollen wegfallen, die Werke Zwickau, Emden, Neckarsulm und Hannover schließen. Das ist zumindest seit Wochen in den Medien zu lesen, aber offiziell sagen die Vorstände dazu bislang nichts. Am Donnerstag tagte der Aufsichtsrat, dem VW-Chef Oliver Blume seine Sparpläne vorgestellt hat. Doch der Aufsichtsrat schweigt, weil er mit Medien nicht reden darf. Blume selbst wandte sich anschließend per Video an die Öffentlichkeit. Darin erzählte er, man wolle Volkswagen schneller, robuster und wettbewerbsfähiger machen. Er sprach in Stanzen wie aus einem Managerseminar. Worthülsen, die jeder VW-Beschäftigte nach 3 Stunden Handelsblattlektüre auch drauf hätte. Doch die Beschäftigten wollen Konkretes wissen. Welche Zukunft hat ihr Werk? Welche Modelle sollen sie fertigen? Wie viele Kolleginnen und Kollegen müssen nach Meinung des Vorstands gehen? Ich finde, Blume sollte sich diesen Fragen stellen. Er sollte offiziell machen, was in seinem viel zitierten Strategiepapier, dem Zielbild 2030, tatsächlich steht. Selbst mit unangenehmen Wahrheiten lässt es sich am Ende leichter leben als mit Gerüchten. Wo Gerüchte entstehen, sinkt Vertrauen. Und wo Vertrauen verloren geht, wird jede Reform nur noch schwieriger. Das dröhnende Schweigen des VW-Vorstands zur Medienberichterstattung über diverse Werksschließungen finde ich deshalb unklug. Natürlich dürfte manche Sparidee noch vage sein, doch auch das ließe sich ja kommunizieren. In Sachsen ist Volkswagen größter privater Arbeitgeber. Am Zwickauer Werk hängen zahlreiche, teils innovative Zulieferer. Viele Arbeiter haben Familien, zahlen Kredite fürs Eigenheim ab, müssen Leasingraten bedienen, mitunter für einen Volkswagen. Sie wüssten gern, wie es weitergeht. Es sind jene Menschen, die mit ihrer täglichen Arbeit den Konzern tragen. Zwickau ist in diesem Konzern eines der modernsten Werke, ein Werk, das vollständig auf Elektromobilität umgestellt hat. Will Blume es tatsächlich, wie in der Presse zu lesen war, als eines der ersten 2031 opfern? Dass Beschäftigte diese Möglichkeit aus Zeitungsartikeln erfahren, zeugt von einem riesigen Informationsvakuum. Wahrscheinlich ist die Lage tatsächlich ernst, doch gerade dann muss der Vorstand mit seinen Leuten sprechen. Die nächste Aufsichtsratssitzung ist erst nach der Sommerpause. In Berichten war zu lesen, dann könnten Entscheidungen fallen. Vielleicht. Der Vorstand sollte seine Pläne jetzt öffentlich machen, alle Optionen ehrlich auf den Tisch legen. In seiner Videobotschaft sagt Blume, Deutschland könne Industrie, Deutschland könne Zukunft. Sätze wie aus einem Glückskeks. Vielleicht kann Oliver Blume mal Klartext.
2: Der Kommentar von Ralf Geißler, unserem Wirtschaftsredakteur. 10:38 Uhr gleich.

0: das Sommerloch, das Politische ist so gut wie da und Spitzenpolitiker der schwarz-roten Koalition warnen jetzt ihre Abgeordneten vor, wie sie es nennen, unnötigen Sommerlochdebatten. Entsprechend hat sich beispielsweise der parlamentarische Geschäftsführer der SPD geäußert in der Rheinischen Post, genauso wie sein Kollege von der Union. Der Bundestag ist ja seit gestern in der Sommerpause. Markus Sambale aus Berlin.
1: Führende Politiker von Union und SPD hoffen auf einen Sommer ohne öffentlichen Streit. Steffen Bilger, der in der Unionsfraktion die Alltagsgeschäfte managt, findet, die sitzungsfreie Zeit sollte dazu dienen, den Kopf frei zu bekommen, Kraft zu tanken und mit frischer Energie an die anstehenden Aufgaben heranzugehen. Konkret nennt der CDU-Politiker die geplanten Änderungen bei Pflege und Steuern und den Haushalt fürs kommende Jahr. Bis dahin sollte aus seiner Sicht gelten, lieber durchschnaufen statt draufhauen. Ähnlich äußert sich Dirk Wiese vom Koalitionspartner SPD. Sommerlochdebatten überlassen wir gerne der Opposition, sagt der parlamentarische Geschäftsführer der Sozialdemokraten. Wiese verweist auf das Spargesetz für die Krankenkassen, das Gebäudemodernisierungsgesetz und den jüngsten Koalitionsausschuss. Die Koalition habe damit zentrale Weichenstellungen vorgenommen. Der SPD-Politiker ruft dazu auf, den Schwung über die sitzungsfreie Zeit mitzunehmen, um geeinte Vorhaben mit Hochdruck vorzubereiten, wie die Umsetzung der Empfehlungen der Rentenkommission. Markus Sambale, Berlin.
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3: Mit Raimo Hinsdorf. Von wegen Sommerloch im Fußball geht's richtig rund. Natürlich in erster Linie bei der WM. Spanien steht dort im Halbfinale und erlebt am Dienstag ein Duell gegen den anderen großen Titelfavoriten, die Franzosen. Auch dank eines Jokers Mikel Merino, der wieder von der Bank kam, sah und siegte. Anne van Eickels über die dramatischen Momente des gestrigen Viertelfinals der Spanier gegen Belgien, das Bankgeheimnis des Mikel Merino und einen belgischen Pechvogel.
4: Diesmal brauchte Mikel Merino nach seiner Einwechslung nur 2 Minuten, um zum Helden zu werden oder zum Albtraum, je nachdem aus welchem Blickwinkel man diese 88. Minute des Viertelfinals zwischen Spanien und Belgien betrachtet.
5: Ich bin natürlich überglücklich und ich gewöhne mich langsam dran. Ich bin wieder reingekommen und wieder habe ich das entscheidende Tor gemacht. Ich habe den Ball vor den Fuß bekommen und ihn einfach reingemacht. Ich bin super glücklich.
4: Doch es bleibt ein Bankgeheimnis, weshalb Mikel Merino nur trifft, wenn er bei einem Turnier von der Bank kommt und das immer wenige Minuten vor dem Abpfiff, so wie vor 2 Jahren bei der EM gegen Deutschland oder vor wenigen Tagen gegen Portugal und jetzt gegen Belgien.
6: 2-1, weil Sedde Lammens den Schuss von Pau Kubasi nicht festhalten kann und dann ist es ein Abstaubertor. Mikel Merino, wieder Merino, wieder Merino, immer wieder Merino.
4: Einfach eine Bank von der Bank. Doch diese 88. Minute im Stadion von Los Angeles war auch ein schicksalshafter Moment für Sedde Lammens, den jungen belgischen Torwart, der 15 Minuten vor seinem entscheidenden Fehler von der Bank gekommen war, weil sich Thibaut Courtois verletzt hatte. Noch ein Spieler, der dem Team von Trainer Rudi Garcia fehlte.
5: Juri Thielemans konnte nicht von Beginn an spielen. Thibaut Courtois hat sich verletzt. Kevin De Bruyne konnte nicht weiterspielen. Das ist alles andere als ideal. Und doch waren wir ganz nah dran an der Verlängerung. Wir waren auf Augenhöhe mit Spanien.
4: Immerhin, die Belgier schenken Spanien das erste WM-Gegentor nach 649 Minuten ein. Doch dann kam eben Mikel Merino, dieser Bankangestellte aus dem Baskenland, der nach seinem Tor jubelnd um die Eckfahne kreiselte, wie ein Matador beim Stierkampf in der baskischen Heimat. Dort, wo Merino noch vor 2 Jahren öffentlich als Verräter beschimpft wurde, weil er für die Nationalmannschaft des ehemaligen Unterdrückers spielt.
5: Das hat natürlich auch eine soziale Komponente. Wir wissen, dass das Land hinter uns steht und dass wir das Land vereinen können. Es ist besonders, dass wir den Menschen so viel Freude machen können. Nicht nur in Spanien, sondern auf der ganzen Welt.
4: Das Siegtor zum 2:1 gegen Belgien hat einen besonderen Wert für den erfolgreichsten baskischen Banker Spaniens.
3: Heute Abend und Nacht die letzten beiden Viertelfinals bei der WM: Norwegen gegen England ab 23 Uhr und Argentinien gegen die Schweiz um 3 Uhr in der Nacht. Die heutige Etappe der Tour de France, die achte mit dem Ziel in Bergerac, dürfte wieder was für die Sprinter sein. Im Tennisfinale von Wimbledon stehen sich heute die Tschechinnen Muchova und Noskova gegenüber. Alexander Zverev dann morgen im Endspiel gegen Jannik Sinner. Auf dem Sachsenring stehen die Qualifyings in der Motorrad-WM an und das Sprintrennen in der Königsklasse MotoGP. Großer Bahnhof gestern im Dessauer Hugo-Junkers-Museum, denn ein Handballstar der Stadt, mittlerweile Nationalspieler, durfte sich ins Ehrenbuch von Dessau-Roßlau eintragen. Thorsten vom Wege berichtet.
7: Für Renes Uschins war es ein besonderer Tag, denn der 24-Jährige durfte sich ins Ehrenbuch der Stadt Dessau-Roßlau eintragen. Nicht nur wegen seiner überragenden sportlichen Leistungen, sondern, wie der Stadtratsvorsitzende Frank Rupf betonte, auch wegen seines gesellschaftlichen Engagements.
8: Er ist zum Beispiel auch Pate für die Biber-Akademie, das ist sozusagen auch der Nachwuchs für den Dessau-Roßlauer Handballverein. Dort engagiert er sich auch mit und bringt sie eben vielfältig noch mit ein.
7: Renas Uschins kehrte zurück zu seinen Wurzeln, privat wie sportlich. Denn das kleine Einmaleins seiner Sportart erlernte er einst bei der SG Kühnau. Und so war klar, dass auch Vertreter seines ersten Vereins bei der Ehrung im Hugo-Junkers-Museum nicht fehlen wollten. Der so Geehrte gab sich gewohnt bescheiden.
9: Ja, ich glaube, wenn man sieht, wie viele Leute dann kommen und das auch hier mitmachen und das wertschätzen, das ist natürlich auch für mich schön, ja, weil man auch sieht, wie viele Leute dann den Sport vielleicht verfolgen, was wir dann überhaupt machen mit den Handballkollegen. Und ja, das ist ja unser Anspruch, dass wir die Leute auch motivieren, uns zu verfolgen, auch vielleicht kleine Kinder motivieren, Handball zu spielen. Und ich glaube, das in dem Rahmen ist ganz fein.
7: Und natürlich freute sich der ausgezeichnete einstige Weggefährten wiederzusehen. 2 Jahre hatte es gedauert, ehe ein geeigneter Termin für den Eintrag ins Buch der Stadt gefunden war. Am Freitag klappte es dann endlich. Ursprünglich hatten die Dessau-Roßlauer ihre sportliche Berühmtheit schon nach Olympiasilber 2024 auszeichnen wollen. Jetzt kommt noch Platz 2 bei der EM dazu. Und Renas Uschins hat noch lange nicht fertig. Denn im kommenden Sommer wechselt er von seinem aktuellen Verein, der SG Hannover Burgdorf, ins Ausland. Paris Saint-Germain wird seine neue sportliche Heimat, ein europäischer Topclub.
9: Ich freue mich riesig, mal was anderes zu sehen. Ich glaube, ich bin genau in dem richtigen Alter, dass man nochmal irgendwo rausgehen kann, nochmal neue Erfahrungen sammeln kann. Und alles wird mir irgendwas bringen, sportlich, persönlich. Also ich glaube schon, dass ich dann irgendwann später auf die Zeit zurückblicken werde und sagen kann, das war genau der richtige Step.
7: Und wenn die sportliche Karriere irgendwann einmal zu Ende geht, dann bleibt ja immer noch Gelegenheit, die Laufbahn bei den alten Herren der SG Kühnau ausklingen zu lassen.
3: Der Beitrag von Thorsten vom Wege.
0: Danke, Raimo. Und damit ist es 10.45 Uhr. Sie sind bei MDR aktuell. Das Top-Thema heute Vormittag ist die Verteilung von EU-Fördermitteln. Sachsens Ministerpräsident Michael Kretschmer warnt davor, diese Verteilung zentral zu regeln. Die Bundesländer seien gut damit gefahren, eigene Prioritäten zu senden bei der Verwendung von EU-Mitteln. Hintergrund ist, dass die EU-Kommission künftig nicht mehr mit den jeweiligen Regionen verhandeln will, sondern mit den nationalen Regierungen. Weitere Meldungen hat jetzt Reik Steingasser.
10: In Taiwan haben sich wegen eines herannahenden Taifuns mehr als 14.000 Menschen in Sicherheit gebracht. Mehr als 1.000 Flüge wurden gestrichen und der Fährverkehr eingestellt. Die Wetterbehörde warnt vor extremem Starkregen über dem Norden Taiwans sowie vor Wellen von bis zu 10 Metern Höhe. In Markkleeberg südlich von Leipzig hat in der Nacht das Gartencenter eines Baumarkts gebrannt. Wie die Feuerwehr dem MDR mitteilte, wurden Teile des Gebäudes zerstört. Das Feuer war kurz nach Mitternacht ausgebrochen. Feuerwehrleute aus Markkleeberg und umliegenden Gemeinden waren rund 7 Stunden im Einsatz. Die Brandursache ist noch fraglich. Der US-Popstar Taylor Swift hat der Stadt New York umgerechnet rund 140.000 Euro gezahlt. Wie Bürgermeister Soran Mandani mitteilte, beglich die Sängerin damit die Kosten, die der Stadt durch ihre Hochzeit entstanden sind. So war die 2-tägige Party im Madison Square Garden von einem großen Polizeiaufgebot begleitet worden. Das Wetter, heute viel Sonne und meist trocken bei 25 bis 30 Grad. In der Nacht gering bewölkt, 16 bis 10 Grad. Morgen dann heiter und trocken, die Topwerte 27 bis 31 Grad. MDR aktuell Verkehrsdienst, die A2 Richtung Berlin ist zwischen Allerengersleben und Eisleben wegen Bergungsarbeiten weiterhin gesperrt. Es gibt hier Stau, die B1-Umfahrung über Erxleben ist ebenfalls überlastet. A2 Richtung Hannover zwischen Bornstedt und Allerengersleben 7 Kilometer Stau, hier dauert es eine Stunde länger. A4 Richtung Dresden zwischen Kirchheimer Dreieck und Bad Hersfeld ist die Unfallstelle geräumt. Derzeit noch stockender Verkehr plus 10 Minuten. A4 Richtung Frankfurt, die Auf- und Abfahrt Sättelstedt ist gesperrt. Und A4 nochmal Richtung Frankfurt zwischen Wildeck-Hönebach und Friedewald steht ein defekter LKW auf der rechten Fahrspur im Kurvenbereich. Soweit der MDR Aktuell Verkehrsdienst. 10.48 Uhr.
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0: Und jetzt ist wieder unsere Rubrik Geld und Vermögen dran. Da heißt es, wie oft am Samstag ranhalten, denn bis Ende des Monats sollte die Steuererklärung beim Finanzamt eingehen, sonst zahlt man drauf. Isabel Pohlmann ist Steuerfachfrau von Stiftung Warentest Finanzen und gibt darüber in den kommenden Minuten ausführliche Auskunft, zum Beispiel auf die immer gern gestellte Frage, wer muss denn eigentlich überhaupt eine Steuererklärung abgeben?
11: Es gibt bestimmte Personengruppen, die müssen abgeben. Das sind zum Beispiel Ehepaare, deren Einkommen nach den Steuerklassen 3 und 5 versteuert wurde. Während jetzt zum Beispiel ein Single, der nur Einkünfte aus angestellter Tätigkeit hatte und in Lohnsteuerklasse 1 ist, in den allermeisten Fällen gar nicht zur Abgabe verpflichtet ist. Dann gibt es zum Beispiel die Pflicht, gilt zum Beispiel auch für diejenigen, die im vergangenen Jahr Lohnersatzleistungen wie Kranken- oder Elterngeld von mehr als 410 Euro erhalten haben. Auch dann ist die Abgabepflicht. Wer nicht verpflichtet ist, die Steuererklärung zu machen, der kann sie natürlich machen und wir empfehlen das ganz oft auch, denn häufig ist schon eine satte Erstattung drin. Also im Schnitt brachte die Steuererklärung zuletzt so rund 1170 Euro zurück im Jahr. Wichtig ist tatsächlich der 31. Juli. An diesem Tag endet die Abgabefrist für die Steuererklärung 2025. Es ist wirklich sinnvoll, die Steuererklärung dann auch beim Finanzamt eingereicht zu haben, denn sonst drohen Verspätungszuschläge für jeden Monat, den es zu spät war, mindestens 25 Euro. Deshalb lohnt die pünktliche Abgabe.
0: Und lassen sich diese Zusatzkosten irgendwie vermeiden, wenn die Erklärung doch nicht pünktlich fertig wird?
11: Eine Möglichkeit wäre, sich tatsächlich direkt ans Finanzamt zu wenden, wenn man wirklich sieht, ich kann diese Frist nicht einhalten, dann wäre die Chance zu sagen, könnte ich bitte eine Fristverlängerung bekommen, die kann man beantragen direkt beim Finanzamt und am besten ist dazu dann gleich einen konkreten Termin zu nennen, wann die Steuererklärung dann tatsächlich auch vorliegen kann, zum Beispiel einen Monat später. Es ist schon wichtig, dass man dafür triftige Gründe hat, also dass man sagen kann, vielleicht hatte ich einen Umzug oder war länger krank, deshalb wird das schwierig mit dem aktuellen Termin, aber dann kann man das durchaus versuchen, mehr Zeit zu gewinnen.
0: Jetzt gibt es ja auch schon vorausgefüllte Steuererklärungen und unsere Expertin erklärt noch mal kurz, was die Vor- und Nachteile sind.
11: Neuerdings ist es möglich, sich über die Mein Elster Plus App, also das Portal der Finanzverwaltung, wenn man dazu die App auf dem Handy hat, kann man eine vorausgefüllte Steuererklärung vom Finanzamt bekommen. Das ist erstmal gut als Motivationshilfe, um sich überhaupt mit dem Thema Steuererklärung zu beschäftigen. Der Nachteil ist, das Finanzamt rechnet nur mit Pauschalwerten. Also das kennt zum Beispiel die eigenen Beiträge zur Kranken- und Pflegeversicherung oder eben auch die Lohnsteuer, die gezahlt wurde. Aber es weiß nicht, wie hoch die eigenen Jobkosten, die Werbungskosten tatsächlich waren. Und diejenigen, die jetzt zum Beispiel einen weiten Arbeitsweg hatten, sollten das unbedingt in der Steuererklärung selbst nachtragen, weil sonst rechnet das Finanzamt mit zu niedrigen Werten.
0: Und zum Schluss erklärt Frau Pohlmann nochmal, was Elster-Neulinge unbedingt wissen und beachten sollten.
11: Hier kommt es darauf an, wie sich die Elster-Neulinge bei dem Portal der Finanzverwaltung registrieren wollen. Viele machen das noch über die Zertifikatsdatei. Diejenigen sollten dann doch ein bisschen Zeit einplanen, weil da Zugangsdaten auch per Post verschickt werden. Das kann ein paar Tage dauern. Wer aber jetzt zum Beispiel einen Ausweis mit Online-Funktion hat und sich darüber registrieren möchte, da kann das dann wiederum auch in wenigen Minuten klappen, sodass man am Fristende noch schnell die Steuererklärung machen könnte.
0: Soweit die Tipps von Steuerfachfrau Isabel Pohlmann. Wenn es wieder schnell gehen muss mit der Steuererklärung, die Deadline ist der 31. Juli. 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
0: Wenn Sie auf Instagram unterwegs sind, dann kennen Sie vielleicht schon diesen tollen Fotospot in Thüringen. In Roldesleben in der Nähe von Rastenberg steht mitten in Feldern die Spiegelarche. Zwei übereinander gestapelte Schiffscontainer, die von außen verspiegelt sind. Heute startet die Spiegelarche in die neue Saison mit einem neuen Kunstprojekt. Und da geht's um Archäologie. Mareike Wiemann hat sich's angeschaut.
12: Die Gegend rund um Roldisleben ist heute nur dünn besiedelt. Aber vor zehntausenden Jahren war das anders, weswegen die Region archäologisch als eine der reichsten Mitteleuropas gilt. Künstler Benedikt Terwil hat das zu seinem neuen Kunstwerk inspiriert.
13: Das sind zum Teil Fundstücke, wie man sie auch erwartet, von verschiedenen Deckeln, Bierdeckeln, bis hin zu ganz unerwarteten Objekten wie Kalender oder Bücher.
12: Terwil hat mehr als 3000 kleine Tonskulpturen gegossen. Einerseits Dinge, die heute weggeschmissen oder verloren werden, wie Tablettenpackungen, USB-Sticks oder Zigarettenstummel. Andererseits hat er archäologische Fundstücke nachgebildet, die in den Böden rund um Roldisleben gefunden wurden. Faszinierend für ihn,
13: dass das natürlich auch Alltagsmüll von vor Millionen Jahren war. Ne? Und dann ergeben sich andere Bedeutungsebenen und Verschiebungen und die finde ich interessant.
12: Rund um die Spiegelarche hat Terwil eine archäologische Fundstätte nachgebaut. Besucherinnen und Besucher dürfen sich darin frei bewegen, dürfen die Tonskulpturen in die Hand nehmen und auch anders arrangieren. Lob gibt's dafür von Archäologe Enrico Brühl von der Ausgrabungsstätte Steinrinne in Bilzingsleben. Er hat Terwil bei der Entwicklung des Kunstwerks beraten.
14: Das faszinierende Moment für mich bei der ganzen Sache ist der Umstand, dass eben genau das abgebildet wird, was ich hier im beruflichen Alltag täglich erlebe, dass wir in sowas Banalem wie Boden, der überall rumliegt und der leider Gottes ja auch extrem verschmutzt wird immer wieder, in sowas völlig Banalem, ja, diese Aufzeichnung menschlicher Geschichte.
12: Was haben unsere Vorfahren hinterlassen und was werden wir hinterlassen? Diese Fragen tauchen sofort auf. Wie gut, dass die Spiegelarche auf freiem Feld steht. Hier kann man die Gedanken weit schweifen lassen.
0: Und natürlich auch tolle Fotos machen. Das neue Kunstwerk an der Spiegelarche können Sie sich ab heute und noch bis zum 2. August in Roldisleben in Thüringen anschauen.
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0: Heutzutage werden auf der Schiene ja Güter aller Art transportiert in riesigen Mengen. Ohne das würde unsere Wirtschaft innerhalb kürzester Zeit zusammenbrechen. Aber angefangen hat alles ganz klein und bescheiden. Heute vor 190 Jahren, nämlich in Nürnberg. Da wurden zwei Fässer auf einen Waggon verfrachtet. Das war der Beginn des Güterverkehrs auf der Schiene. Axel Rowold erzählt die ganze Geschichte.
15: Zur Geburtsstunde des schienengebundenen Güterverkehrs in Deutschland waren erforderlich ein höchst innovativer Bierbrauer, ein robuster Ackergaul und einwandfreie Vetternwirtschaft. Christian Lederer hat das richtige Gespür. Nach den napoleonischen Kriegen inklusive Hungersnot Anfang des 19. Jahrhunderts wollen die Menschen Bier, die Nürnberger allemal, wo Lederer kurz zuvor ein Brauhaus erworben hatte.
16: Bier, Herr, oder ich fall um, juchhe.
15: Und Lederer hat zweimal das richtige Gespür. Die Eisenbahn, das Verkehrsmittel der Zukunft, ist genau das Richtige für den Bierexport aus Nürnberg in alle Welt. Etwa in die benachbarte Biermetropole Fürth, volle 6 Kilometer entfernt. Etwas Hipperes hat Deutschland kaum gesehen. Die erste Eisenbahnstrecke wird eröffnet, Nürnberg-Fürth 1835. Diesen Hype will Braumeister Lederer so schnell wie möglich nutzen. Sein Bier auf Promotion-Tour im Zug.
17: Nein, so etwas ist nicht vorgesehen.
15: Ungefähr so wird der Antrag auf Beförderung zweier Fässer Bier abgelehnt. Vom ersten Direktor der königlich privilegierten Ludwigs-Eisenbahngesellschaft Georg Zacharias Plattner. Doch es gibt da noch einen Vizedirektor namens Johannes Scharrer. Seine Halbschwester ist die Vollgattin des Bierbrauers Lederer. Kannst du da nicht mal, also ich meine, nee, klar.
17: Dem Bierbrauer Herrn Lederer wird gestattet,
15: schreibt Vizebahnchef Scharrer,
17: mit dem ersten Wagen 2 Fässchen Bier gegen Vergütung von 6 Kreuzern per Fässchen für Transportlohn zu senden.
15: Umgehend durften also die Bierfässer in einem 3.-Klasse-Abteil Platz nehmen und auf Reisen gehen. Gezogen von eben nicht der berühmten Lokomotive Adler, sondern von einem namenlosen, aber kräftigen Pferd. Der Adler war nur einmal am Tag im Einsatz, wegen der teuren Kohle. Die Bahn boomt, Bier auch, und bald lässt jeder Brauer, der was auf sich hält, seine Fässer per Zug transportieren.
16: Herr Ober, ein helles, aber ein schnelles.
15: Also ein Prosit auf die familiär geschmeidige Genehmigung des ersten deutschen Gütertransports auf der Schiene. Am 11. Juli 1836, heute vor 190 Jahren.
0: Und wir wünschen uns viel Eis am Stiel im Güterverkehr, oder? Können wir heute brauchen, Jörg Schröder?
18: Das lohnt sich auf alle Fälle. Die Eisdielen dürften voll sein, genauso auch an den Badeseen dürften sich viele herumtummeln. Denn das Wetter lädt ja regelrecht dazu ein, denn wir erwarten von früh bis spät viel Sonnenschein. Aktuell bilden sich ein paar Quellwolken. Okay, in Sachsen können die mal ein bisschen dichter sein. Und gerade im Elbtal in der Oberlausitz haben wir am Nachmittag so ein klitzekleines Schauerrisiko. Aber wir erwarten überwiegend trockenes Wetter. Und Badesee und Eisdiele ist natürlich auch das Thema, was die Temperaturen betrifft. Wir erwarten ja am Nachmittag Werte bis 30 Grad. Am wärmsten wird es in Westthüringen.
0: Und kühlt sich's nochmal ab in der Nacht?
18: Natürlich erst in der zweiten Nachthälfte. Und die Nacht wird sternklar in den meisten Gebieten sein. Und dann erwarten wir Temperaturen zwischen 16 und 10 Grad. Durchlüften macht durchaus Sinn.
0: Genau, weil morgen geht's munter weiter mit den Temperaturen.
18: Das schon. Morgen erwarten wir Temperaturen bis örtlich 32 Grad. Am wärmsten höchstwahrscheinlich in Sachsen-Anhalt. Die Konstellation ist ähnlich wie heute. Wir haben jetzt viel Sonnenschein zu tun. Aber all in Sachsen, gerade so Elbtal, Oberlausitz, da ist es auch mal stark bewölkt. Allerdings dort bleibt es überwiegend trocken und auch hochsommerlich warm.
0: Okay, dann gucken wir noch kurz auf die kommende Woche.
18: Ja, die nächste Ferienwoche ist wieder spannend. Also man kann ganz grob sagen, bis zum Mittwoch erwarten wir hochsommerliches Wetter bei Temperaturen bis 32, 33 Grad. Insgesamt viel Sonnenschein dabei. Ein paar Quellwolken sind auch dabei. Allerdings dann so ab Mittwoch, Donnerstag, da könnte eventuell das Wetter kippen und da könnte es eventuell unbeständiger werden. Man merkt schon an meiner Rede, das Ganze ist noch sehr unsicher.
0: Okay, dann nehmen wir jetzt erstmal das, was wir haben. Temperaturen heute erstmal, wenn ich mir das richtig gemerkt habe, bis 31 Grad. Oder waren es 32? Warm jedenfalls. Danke.
18: 30.
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0: Schauen wir auf Themen der kommenden halben Stunde hier bei MDR Aktuell. Es soll gehen um Stromausfälle, Treibstoffmangel, Tourismus, der nicht mehr hinfahren kann. Die Ukraine riegelt die Krim ab und unser Ostblogger schildert uns die Lage von der Halbinsel. Das wird ein Thema sein. Und dann soll es gehen um die Versorgung auf dem Land, die medizinische, wie Ballenstedt aus der Lungenklinik ein Gesundheitszentrum machen will. Auch das ein Thema hier. Jetzt erstmal die ausführlichen Meldungen.
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10: Um 11 Uhr mit Raik Steingasser. Sachsens Ministerpräsident Michael Kretschmer warnt davor, die Verteilung von EU-Fördermitteln zentral zu regeln. Der CDU-Politiker sagte, die Bundesländer seien gut damit gefahren, eigene Prioritäten für die Verwendung der EU-Mittel zu setzen. Wenn künftig alles über Berlin laufe, könnten dort die Prioritäten gesetzt und Bedingungen für die Verwendung der Förderung gestellt werden. Die EU-Kommission will künftig nicht mehr mit den jeweiligen Regionen, sondern mit den nationalen Regierungen über Fördergelder verhandeln. Die Geiselnahme in einem Supermarkt in Berlin ist beendet. Die Polizei teilte mit, der Täter sei mit einem Taser überwältigt und die Geisel befreit worden. Der Mann hatte die Frau gestern Abend in seine Gewalt gebracht. Zu den Hintergründen der Tat ist bislang nichts bekannt. US-Präsident Donald Trump hat den Iran davor gewarnt, einen Mordanschlag auf ihn zu verüben. In einer Erklärung drohte er der Islamischen Republik mit vollständiger Vernichtung. 1000 Raketen seien scharf gemacht und Tausende würden folgen, wenn die iranische Regierung ihre Drohung wahrmache. US-Medien hatten berichtet, dass der Iran einen konkreten Plan zur Ermordung Trumps erarbeitet haben soll. Eine entsprechende Warnung sei in dieser Woche aus Israel an US-Geheimdienste übermittelt worden. In Ballenstedt im Harz soll mit einem Pilotprojekt die ärztliche Versorgung in der ländlichen Region verbessert werden. Wie Stefan Zwick von der evangelischen Stiftung Neinstedt im MDR sagte, werden in der ehemaligen Lungenklinik 6 Facharztpraxen eingerichtet. Außerdem seien Seniorenwohnungen, ein Pflegedienst und ein Schlaflabor geplant. Die Stiftung investiere in den Umbau 10 Millionen Euro, ein Drittel davon stamme aus Fördermitteln. Laut Bürgermeister Michael Knoppig engagiert sich auch die Kommune für den Umbau. Die Stadt wolle 6 Ärzte über eine Tochtergesellschaft in der ehemaligen Klinik anstellen. Auf der Autobahn 2 in Sachsen-Anhalt kommt es nach einem Lkw-Brand zu Behinderungen. Die Strecke ist zwischen Allerengersleben und Eilsleben in Richtung Berlin gesperrt. Wie die Polizei mitteilte, hatte ein Schwerlasttransporter am frühen Morgen in einem Baustellenbereich Feuer gefangen. Die Sperrung werde voraussichtlich noch mehrere Stunden dauern. Grund sei, dass der Lkw Teile eines Windrads geladen habe. Diese müssten erst umgeladen werden. Das waren die Nachrichten. Das Wetter mit den Temperaturen von 10 Uhr. Überall wolkenlos, auf den Brocken bei 14 Grad, Chemnitz 20, Dresden 21, Eisenach 22 Grad. Erfurt, Gera, Görlitz 21 Grad, Fichtelberg 15 Grad, Halle und Leipzig melden 23, Magdeburg 24, Meiningen wolkenlos 22 Grad. Heute gibt es viel Sonne, nachmittags sind Quellwolken und örtlich auch vereinzelt kurze Schauer möglich. Es bleibt aber überwiegend trocken.

0: Vorsicht, auf der A4 Frankfurt Richtung Dresden zwischen Erfurt West und Erfurt Ost liegt ein Zelt auf der Fahrbahn. Auf der A4 Richtung Frankfurt ist die Auf- und Abfahrt Sättelstedt wegen der Beseitigung einer Ölspur gesperrt. A4 Richtung Frankfurt zwischen Wildeck-Hönebach und Friedewald steht ein defekter LKW auf der rechten Fahrspur im Kurvenbereich. Vorsicht auf der B80 Richtung Halle, zwischen den Abfahrten Neustadt, Industriegebiet und Zollrhein liegt ein Eimer auf der rechten Fahrspur. Und im Landkreis Greiz ist die Straße zwischen Niederpöllnitz und Neuendorf nach einem Unfall gesperrt. Soweit der MDR-Verkehrsdienst, die Zeit 11.04 Uhr.
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2: Mit Julia Kastein im Studio, ich grüße Sie. Eine Geiselnahme in einem Supermarkt im Süden von Berlin ist unblutig zu Ende gegangen heute Vormittag. Die Polizei beendete diese Geiselnahme, die schon am gestern Abend begonnen hatte. Unsere Reporterin Helena Dehler war vor Ort und beschreibt den Ablauf der Tat.
3: Also gestern um 22 Uhr, kurz vor Ladenschluss, hat ein Mann eine Frau in seine Gewalt gebracht. Ein Zeuge sagte, dass der Mann wohl mit einem Messer bewaffnet war und dass die Geisel eine Mitarbeiterin des Supermarkts gewesen sein soll. Das konnte die Polizei bisher noch nicht bestätigen. Die ganze Nacht über standen Beamte in Vollmontur vor der Tür des Supermarkts. Es gab wohl ständigen Kontakt mit dem Geiselnehmer, das sagte die Polizei. Und heute Morgen dann um 9.20 Uhr erfolgte der Zugriff. Beamte haben den Supermarkt gestürmt und konnten den Geiselnehmer mit einem Taser überwältigen und festnehmen.
2: Was ist über die weibliche Geisel bekannt?
3: Sie stehe unter Schock und sei leicht verletzt. Das sind Informationen der Polizei. Sie wurde noch vor Ort hier von Rettungskräften betreut. Die Krankenwagen, die standen hier auch schon die ganze Nacht in der Straße vor dem Supermarkt. Und der eine ist dann um 9.20 Uhr, als der Supermarkt gestürmt wurde, sofort auch zum Eingang vorgefahren, damit man sich um die Frau, die ja 11 Stunden in Geiselhaft war, kümmern konnte.
2: Das Ende der Geiselnahme in einem Supermarkt im Süden von Berlin. Die Informationen kamen von unserer Reporterin Helena Dehler. Wir schauen nach Sachsen-Anhalt. In Deutschland gibt es ja generell zu viele Krankenhäuser. Vor allem auf dem Land kämpfen viele Kliniken ums Überleben. Kleine Operationen finden inzwischen oft ambulant statt. Und für komplizierte Behandlungen braucht es Spezialisten, die in einer Landklinik oft ja gar nicht ausgelastet sind. Aber das Aus eines Krankenhauses muss ja nicht unbedingt auch das Ende der medizinischen Versorgung in einem Ort bedeuten. Das zeigt jedenfalls das Beispiel in Ballenstedt im Harz. Ralf Geißler berichtet.
4: Ja, jetzt stehen wir hier.
5: Die ehemalige Lungenklinik in Ballenstedt.
4: Hier haben die Abbrucharbeiter angefangen und hier müssen wir mal sehen, wie wir weiter vorankommen.
5: Stefan Zwick blickt über einen langen Flur, rechts und links leere Patientenzimmer. Zwick will der Klinik wieder eine Zukunft geben.
4: Das hier war ja das Bettenhaus und aus dem Bettenhaus eine Wohnsituation zu schaffen, ist schon ein ganz schön weiter Weg.
5: Zwick ist Vorstand der evangelischen Stiftung Neinstedt. Sie will die Klinik zu 25 Seniorenwohnungen umbauen. Außerdem sollen ein Pflegedienst einziehen, ein Schlaflabor und Praxen mit 6 Fachärzten, damit Ballenstedt wieder besser versorgt ist.
4: Wir glauben, hier eine Art Pilotprojekt für Nachnutzung von leider nicht mehr wirtschaftlich zu betreibenden Krankenhausstandorten zu machen.
5: In den Umbau investiert die Stiftung 10 Millionen Euro. Ein Drittel kommt aus Fördergeldern. Denn tatsächlich könnte das Projekt Vorbildcharakter haben. Marc-Dominik Altscher, Geschäftsführer am Bosch Health Campus in Stuttgart, sagt, viele Krankenhäuser in Deutschland werden die kommenden Jahre nicht überleben.
6: Meine Vorhersage ist, es würden etwa 800 bis 1000 auf Dauer aus dem Markt gehen in der alten traditionellen Gesundheitsstruktur. Gleichzeitig haben wir 6000 Arztsitze nicht besetzt und irgendwie entstehen jetzt Lücken im System. Also muss ich kreativ eine Idee entwickeln, wie ich aus diesen kleinen Krankenhäusern zukunftsfähige Konstrukte finde, die aber einen Teil dieser ambulanten Versorgung mit übernehmen.
5: Altscher bedauert das Kliniksterben, findet aber, man müsse das Beste aus der Situation machen. Einige Krankenhäuser könnten zu breit aufgestellten Versorgungszentren werden, individuell aufgebaut. Arztpraxen, Reha, Physiotherapie, Pflegeangebote, je nach Bedarf. In Ballenstedt engagiert sich auch die Kommune für den Umbau der Klinik. Die Stadt will dort 6 Ärzte über ein sogenanntes medizinisches Versorgungszentrum anstellen, sagt Bürgermeister Michael Knoppig.
7: Wir haben einen Auftrag als Kommune für die Daseinsvorsorge und die medizinische Versorgung ist für mich ein ganz wesentlicher Bestandteil in der Daseinsvorsorge. Und natürlich, wir werden dieses MVZ zukünftig in Form einer GmbH führen. Und eine GmbH ist auf Gewinnerzielungsabsicht ausgerichtet und das ist auch das Thema, was dahinter steht.

0: Ob das medizinische Angebot Gewinne abwirft, muss sich aber noch zeigen. Die Kleinstadt im Harz geht auch ein Risiko ein. Andererseits ist es schwer, überhaupt junge Ärzte fürs Land zu begeistern. Ihnen dort zunächst eine Anstellung anzubieten, könnte einige überzeugen, sagt Sachsen-Anhalts-Ärztekammerpräsident Uwe Ebmeier.
1: Gerade der Gedanke, dass wir damit auch jüngeren Kolleginnen und Kollegen, die vielleicht nicht den Mut im Moment haben, eine Praxis selber zu übernehmen, damit eine Brücke zu bauen, könnte ich mir das gut vorstellen, dass das andernorts auch funktionieren könnte.
0: Noch muss sich das Pilotprojekt in Ballenstedt bewähren. Und bevor wieder Ärzte in die ehemalige Klinik ziehen, muss der Umbau fertig sein. Wann wird das sein? Stiftungsdirektor Stefan Zwick.
2: Diese Frage ist im Moment heiß diskutiert, weil die Planungsprozesse bei einem Umbau immer dazu führen, dass man noch Dinge entdeckt, die man nicht gar nicht entdecken wollte.
0: Stand jetzt sollen die Ärzte im Gesundheitszentrum kommendes Jahr starten. Dann könnte Ballenstedt zeigen, wie medizinische Versorgung auf dem Land auch ohne Krankenhaus funktionieren kann.
3: Soweit der Bericht von Ralf Geißler.
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3: 10 nach 11 an diesem Sonnabend. Im September wird in Berlin ein neues Abgeordnetenhaus gewählt und die CDU schleppte sich bislang mit einem schwer angeschlagenen Kandidaten durch den Wahlkampf. Kai Wegner nämlich, der regierende Bürgermeister, der stand wegen seiner Krisenkommunikation bei einem großen Stromausfall am Jahresanfang in der Dauerkritik. Jetzt ging es ganz schnell. Gestern Nachmittag verkündete Wegner, dass er doch nicht antritt und am Abend wurde schon sein Ersatz präsentiert. Stefan Evers nämlich, momentan Finanzsenator in der Hauptstadt. Aus Berlin berichtet Jan Minzel.
5: Er hat sich nicht aufgedrängt, war nicht mit öffentlicher Kritik am noch regierenden Bürgermeister Wegner vorgeprescht. Und doch galt Stefan Evers vielen in der Union schon länger als Mann für den Fall der Fälle. Als Finanz- und Kultursenator mit den Regierungsgeschäften bestens vertraut, als erfahrener Wahlkampforganisator und guter Redner geschätzt, soll er die Berliner CDU vor dem Absturz bewahren. In einer ersten Reaktion gibt Evers sich eher nüchtern.
6: Die Kreisvorsitzenden der CDU Berlin haben sich heute darauf verständigt, mich zu bitten, die Spitzenkandidatur für die CDU Berlin zu übernehmen und kommissarisch auch den Landesvorsitz der CDU Berlin und das in einer ausgesprochen schwierigen Situation.
5: Viele Mitglieder hatten zuletzt öffentlich und intern den Rückzug des regierenden Bürgermeisters Kai Wegner gefordert. Auch in der Runde der mächtigen Kreischefs der Hauptstadtunion reifte die Erkenntnis, dass es eines Neustarts bedarf, auch wenn dieser nicht ohne Risiko ist, wie der Fraktionsvorsitzende im Abgeordnetenhaus Dirk Stettner einräumt.
7: Wir wechseln den Spitzenkandidaten kurz vor der Wahl. Das ist keine leichte Aufgabe, selbstverständlich nicht. Aber das inhaltliche Ziel bleibt ja gleich, dass wir geschlossen dafür kämpfen, dass es kein Linksbündnis in Berlin geben wird, dass bürgerliche Politik hier gemacht werden kann.
5: Stefan Evers sei dafür genau der Richtige, findet auch der CDU-Kreisvorsitzende von Tempelhof-Schöneberg und Bundestagsabgeordnete Jan-Marco Lutschak. Der 46-jährige Evers stammt aus Nordrhein-Westfalen, gilt als loyal, kulturinteressiert, liberal-konservativ und
8: Stefan Evers brennt für diese Stadt, bringt unheimlich viel mit, analytische Schärfe, intellektuelle Schärfe, Wortwitz. Und ich glaube, das ist genau das Richtige, was wir jetzt brauchen.
5: Evers dürfte auch eine neue Dynamik in den Berliner Wahlkampf bringen, indem sich die anderen Parteien schon darauf eingestellt hatten, sich weiter an einem angeschlagenen CDU-Spitzenkandidaten abzuarbeiten. Mehr oder minder gleich fallen dann auch die Einschätzungen aus. Wegner habe Vertrauen verspielt, der Rücktritt sei überfällig, aber die CDU trage auch mit dem neuen Spitzenkandidaten die Verantwortung für die Politik der letzten Jahre, so Linken-Landeschefin Kerstin Wolter.
9: Die Politik der Herzlosigkeit, die in Berlin regiert, die heißt CDU. Und sie haben in den letzten Jahren nichts gegen die steigenden Mieten in Berlin getan. Sie haben den Rotstift angelegt beim Sozialen, bei der Kultur, bei den Hochschulen.
5: Finanzsenator und jetzt auch CDU-Spitzenkandidat Stefan Evers versucht derweil demonstrativ, die Reihen seiner Partei zu schließen, nach diesem Paukenschlag zum Wochenende. Versöhnliche Worte auch an den noch regierenden Bürgermeister.
6: Für heute kann ich nur sagen, danke Kai Wegner und danke Berlin, dass all das in diesen 3 Jahren mit Kai Wegner als regierendem Bürgermeister möglich war. Jetzt geht es im Blick nach vorn, aber darum, was Berlin noch erreichen kann, was Berlin noch nach vorne tragen kann.
5: Und auch die CDU in den verbleibenden Wochen wieder beflügeln kann. Die Hoffnungen der Partei ruhen nun auf Stefan Evers. Am Montag soll er vom Landesvorstand offiziell zum Spitzenkandidaten erklärt werden.
3: Soweit die Informationen von Jan Menzel aus Berlin. Schauen wir noch nach Spanien, ganz im Süden des Landes. Bei Almeria wütet ja ein verheerender Buschbrand seit der Nacht auf Freitag. Und die Löscharbeiten, die werden durch die hohen Temperaturen noch erschwert. Am Abend galten noch 23 Personen als vermisst. Anna Mund zum aktuellen Stand.
4: Nach dem Feuer in der andalusischen Mittelmeerprovinz Almería ist die Zahl der Menschen, die evakuiert werden mussten, auf mehr als 1400 gestiegen. Neue Brandherde im Nordwesten des Brandgebiets hätten weitere Evakuierungen erforderlich gemacht. Das teilte der andalusische Regionalminister für Katastrophenschutz am Freitag mit. Der Minister erklärte, das Feuer sei weiterhin komplex und weise mehrere aktive und besonders intensive Brandfronten auf. Begünstigt werde dies durch die ständig wechselnde Windrichtung. Gleichzeitig habe sich die Lage im Osten des Brandgebiets verbessert. Dort sei es den Einsatzkräften gelungen, das Vordringen der Flammen in Richtung Autobahn zu stoppen. Bei dem in der Nacht zu Freitag ausgebrochenen Brand sind 12 Menschen ums Leben gekommen, darunter den lokalen Behörden zufolge neben Spaniern auch Belgier und Briten. 23 Personen werden vermisst. Das Feuer hat inzwischen rund 4000 Hektar Buschland verbrannt. Die Brandursache ist bislang ungeklärt. Der andalusische Ministerpräsident sagte, einige Opfer hätten offenbar versucht, mit ihren Autos über andere als die empfohlenen Fluchtwege zu entkommen und seien dabei von den Flammen eingeschlossen worden.
10: Soweit Anna Mund. 11.15 Uhr haben wir es jetzt. 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Das Topthema diese Stunde ist die Verteilung von EU-Fördermitteln. Sachsens Ministerpräsident Michael Kretschmer warnt davor, das künftig zentral zu regeln. Die Bundesländer seien gut damit gefahren, eigene Prioritäten für die Verwendung von EU-Mitteln zu setzen. Hintergrund seiner Warnung ist, dass die EU-Kommission künftig nicht mehr mit den jeweiligen Regionen verhandeln will, sondern nur noch mit den nationalen Regierungen. Weitere Meldungen hat jetzt Ines Hermann.
11: Die Grünen haben für Familien ein Ferienticket vorgeschlagen. Wie die Funke Medien berichten, sollen damit auch finanzschwachen Familien Ausflüge oder einen Sommerurlaub ermöglicht werden. Ähnlich wie das Deutschlandticket solle das Ferienticket im Regional- und Nahverkehr gültig sein. Als Preis schlügen die Grünen 49 Euro vor. Im ehemaligen Kohlebergbau bei Meuselwitz dauern die Löscharbeiten an. Nach Angaben der zuständigen Bergbaugesellschaft kommt noch bis morgen ein Löschhubschrauber zum Einsatz. Er soll täglich 160.000 Liter Wasser abwerfen. Das Feuer ist an der Oberfläche gelöscht, aber im Boden brennen noch Kohlereste. Der italienische Schlagersänger Peppino Di Capri ist tot. Wie sein Management mitteilte, starb er kurz vor seinem 87. Geburtstag auf der Insel Capri im Golf von Neapel. Di Capri galt einige Zeit lang als italienischer Buddy Holly. Zu seinen bekanntesten Titeln gehörten Champagne und Saint-Tropez-Twist. Das Wetter heute viel Sonne und meist trocken bei 25 bis 30 Grad, in der Nacht dann gering bewölkt. Kein Regen, die Tiefstwerte 16 bis 10 Grad. Morgen heiter und trocken, die Topwerte dann 27 bis 31 Grad. MDR aktuell Verkehrsdienst. Die A2 Richtung Berlin ist zwischen Allerengersleben und Eisleben wegen Bergungsarbeiten weiterhin gesperrt. Zurzeit Stau. Die B1-Umfahrung über Erxleben ist ebenfalls überlastet. A2 Richtung Hannover zwischen Irxleben und Allerengersleben 7 Kilometer Stau. Auf der A4 Richtung Frankfurt ist die Auf- und Abfahrt Sättelstedt wegen der Beseitigung einer Ölspur gesperrt. A9 Richtung München zwischen Neila-Selbitz und Dreieck Bayerisches Vogtland steht ein defektes Fahrzeug. Und im Landkreis Greiz ist die Straße zwischen Niederpöllnitz und Neuendorf nach einem Unfall gesperrt. Soweit der MDR aktuell Verkehrsdienst. Die Zeit 11.17 Uhr.
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10: Es ist Sommer, aber die Strände auf der Krim, die bleiben leer. Um bis zu 70% sind die Verkehrsströme auf die Halbinsel eingebrochen, ebenso die Tourismuszahlen insgesamt. Das liegt einerseits am seit Wochen fehlenden Benzin, aber auch an den ukrainischen Angriffen auf die Krimbrücke, der einzigen Versorgungsader vom russischen Festland. Die Ukraine versucht durch diese gezielten Angriffe auf und um die Halbinsel dem Kreml ernsthafte Verhandlungen und einen Waffenstillstand abzuringen. Darüber hat vor der Sendung meine Kollegin Dörte Hanisch mit unserem Ostblogger Dennis Trubetskoy gesprochen. Er stammt von der Krim und seine Eltern leben immer noch dort.
13: Dennis, du stammst von der Krim und hast dort studiert und deine Eltern leben noch immer dort, auch deine Freunde teilweise. Doch die Krim ist seit 2014 von Russland besetzt, seit 2022 gibt es den Krieg Russlands gegen die Ukraine. Wie schafft ihr es, dennoch in Kontakt zu bleiben und wie geht es deinen Eltern?
14: Es ist natürlich durchaus kompliziert. Also wir haben uns seit Jahren nicht gesehen, also eigentlich zum letzten Mal noch vor der Corona-Krise. Das sind schon einige Jahre her und seit 2022 ist der Kontakt natürlich auch technisch extrem schwer, denn Russland versucht wirklich alles, um Messenger zu blockieren, also Telegram, WhatsApp, Viber, was auch immer. All das wird blockiert, gesperrt oder zumindest verlangsamt. Deswegen musste ich beispielsweise meinen Eltern beibringen, wie man VPN benutzt. Das ist in ihrer Malta, sie sind über 60, jetzt auch einerseits nicht ganz einfach. Andererseits unternimmt Russland auch in diesem Fall wirklich auch sehr viel, um VPN zu blockieren oder ebenfalls um zu verlangsamen. Aber trotzdem sind wir im Kontakt, aber auch wenn es manchmal so ist, dass es ein oder zwei Tage diesen Kontakt gar nicht gibt. Also wir versuchen natürlich politische Themen mehr oder weniger zu vermeiden. So ein bisschen das Problem ist, dass wir doch in unterschiedlichen Informationsräumen uns befinden, also durch die Tatsache, dass Russland die freien Medien und insgesamt den Zugang zu halbwegs normalen Medien sperrt. Also meine Eltern haben relativ wenig Vorstellung von dem, was in Kiew los ist, ob Kiew jetzt in der Nacht beschossen wurde oder nicht. Das ist so ein bisschen kompliziert, aber der grundsätzliche Kontakt ist glücklicherweise auch noch da, auch wenn nicht unkompliziert.
13: Und was erfährst du von deinen Eltern? Was erzählen dir deine Eltern über den Alltag auf der Krim?
14: Die Lage ist tatsächlich extrem kompliziert. Also die Ukraine versucht schon, die logistische Schwäche der Krim durch die sogenannten Mittelstreckenangriffe auszunutzen und das durchaus erfolgreich. Also in den letzten Wochen ist es, was beispielsweise die Treibstoffkrise angeht, ist es unfassbar kompliziert als Privatperson überhaupt an Benzin zu kommen. Die Lage in der Privatwirtschaft wird durch die Benzinkrise, aber auch durch die Stromkrise, durch die doch relativ regelmäßigen Stromausfälle ziemlich stark beeinflusst. Es gibt beispielsweise Gehaltskürzungen, was jetzt die Tankstellen auf der Krim anbetrifft. Also die Lebensmittelpreise sind ziemlich stark nach oben gegangen, geschweige denn Benzinpreise, die mehr oder weniger in Sevastopol über das Dreifache gestiegen sind. Also kurz gesagt, also die Lage ist alles andere als normal. Die kommt jetzt nicht überraschend. Die logistische Lage der Krim ist sowieso schwierig und auch seit der ursprünglichen Annexion 2014 noch ohne aktive Kampfhandlungen gab es durchaus Probleme. Aber es fehlt, glaube ich, auch auf der Krim selbst so ein bisschen die Vorstellung, wie Russland jetzt strategisch all diese Probleme lösen muss.
13: Dein Vater betreibt ja eine kleine Autowerkstatt in Sevastopol. Wie spürt er die Benzinkrise?
14: Also zu Beginn dieser Krise war es so, dass man noch 20 Liter Benzin pro Person einkaufen konnte. Mittlerweile geht es für Privatpersonen fast gar nicht. Und das hat natürlich direkte Auswirkungen auf seine Autowerkstätte. Es ist nicht so, dass es gar keine Kunden mehr gibt. Das ist nicht der Fall. Aber natürlich gibt es weniger Kunden. Und selbst im Eilfällen, wo das Auto wirklich auch extrem schnell repariert werden sollte, versucht man das Ganze natürlich so ein bisschen in eine Zeit hinaus zu verzögern, in der es Benzin gibt, wann auch immer das sein sollte, was auch natürlich ist. Also mein Vater ist da so ein bisschen ein Beispiel von den Personen auf der Krim, die jetzt wirtschaftlich von dieser Benzinkrise doch relativ direkt betroffen sind.
13: Die Krim war ein beliebtes, auch internationales Urlaubsziel. Seit der Annexion 2014 kamen dann fast ausschließlich Russen auf die Halbinsel. Die Zahlen stiegen ordentlich bis 2021 auf 9,4 Millionen Besucher. Seit Beginn des russischen Krieges gegen die Ukraine sind die Zahlen aber gesunken. Und immer wieder wird auch hier bei uns in Deutschland von teils leeren Stränden berichtet. Dieses Jahr soll es besonders leer sein. Stimmt das so?
14: Das stimmt grundsätzlich so. Die Logistik ist kompliziert. Also natürlich gibt es keine Flugzeuge seit 2022. Die Brücke über die Straße von Kertsch, die für Autos, aber auch für Züge benutzt werden kann, die gibt es da zwar seit 2017, die hat Russland eröffnet, aber die steht doch durchaus unter den Angriffen der ukrainischen Streitkräfte. Es ist also nicht ungefährlich und letztlich bleibt das Auto der der einzige normale Weg, um auf die Krim zu kommen, wegen der touristischen Zwecke, aber in einer Situation, in der man überhaupt nicht weiß, ob man auf der Krim auf Benzin kommt, ist so eine Reise natürlich schon irgendwie fragwürdig, und von daher sind die Buchungen, was jetzt die Hotels anbetrifft und alles weitere, auf der Halbinsel wirklich extrem nach hinten gegangen, und auch das hat natürlich auf die Wirtschaft der Halbinsel, auf die Wirtschaft der Krim mitten in der Saison riesige Auswirkungen.
13: Und wann haben du und deine Eltern das letzte Mal miteinander telefonieren können und wie geht es deinen Eltern?
14: Also wir haben gestern gesprochen und werden heute miteinander sprechen. Also meinen Eltern geht es jetzt nicht zwingend besonders gut, weil es insgesamt eine komische Lage ist, in der ich mich in Kiew unter russischem Beschuss befinde, aber auch die Lage auf der Krim dort sich immer verschärft, und man macht sich natürlich auch gegenseitig Sorgen, aber so ist halt das Leben. Also ich glaube, das sind gerade die Facetten dieses russisch-ukrainischen Krieges, die man vom Westen aus eigentlich kaum fassen kann, weil man nicht zu 100% wirklich auch verstehen kann, wie tief alles verbunden ist und wie viele Familien quasi auf zwei verschiedenen Seiten der Front geblieben sind, ohne das irgendwie sogar im Voraus gewollt zu haben.
13: Danke, Denis Trubetskoy, unser Ostblogger aus Kiew war das. Alles Gute für dich in Kiew und für deine Eltern auf der Krim.
14: Ja, danke meinerseits.
15: Und damit ist es 11.25 Uhr. Wir schauen noch nach Albanien. Dort demonstrieren seit Wochen tausende Menschen gegen ein Bauvorhaben von Donald Trumps Schwiegersohn Jared Kushner. Der will auf der Adria-Insel in einem Flussdelta zwei große Luxusressorts bauen lassen. Alles Weitere schildert uns Anja Tröllenberg.
16: So ehrlich muss man sein. Es waren nicht die Flamingos und die Pinienwälder im Flussdelta der Vjosa im Süden des Landes, die die Albaner auf die Straßen ihrer Hauptstadt trieben. Doch die Flamingos sind inzwischen das Symbol ihres Protestes geworden gegen die Baupläne von Trumps Schwiegersohn Kushner und gegen die Regierung von Edi Rama. Dieser Protest ist der Höhepunkt jahrelanger Fehltritte der Regierung. Korruption, Diebstahl, Skandale, Privatisierungen. Mit der unrechtmäßigen Zerstörung der Schutzzone des Deltas ist das Fass jetzt voll. Wir wollen dieses System stützen. Dieses korrupte System, das den Albanern seit 30 Jahren das Blut aussaugt, weil es nicht funktioniert. Es müssen nicht nur die Akteure auf dem Spielfeld ausgetauscht werden, das ganze Spielfeld muss verändert werden. Dieser Premierminister wird nach diesen Protesten nicht mehr derselbe sein können wie vorher. Er kann nicht mehr so gleichgültig gegenüber dem sein, was die Menschen wollen. Und er kann nicht einfach weiter regieren, als wäre nichts passiert, selbst wenn es jetzt keinen Rücktritt gibt. Zwischenzeitlich waren es mehr als 10.000 Menschen, die in Albaniens Hauptstadt Tirana ihren Unmut auf die Straße trugen. Immer mit dabei die pinken Flamingos aus Schaumstoff, Pappe, auf Plakaten oder zum Aufpusten. Auslöser waren Bagger, die plötzlich im Schutzgebiet in der Bucht von Vlora auftauchten. Da gab es weder eine Genehmigung für ein konkretes Bauprojekt, noch lag eine Umweltverträglichkeitsprüfung vor. Ebenso wenig hatte es eine öffentliche Anhörung gegeben. Ein paar Dutzend Aktivisten aus Tirana reisten ins Delta und forderten den sofortigen Baustopp. Und dann ging ein Video viral. Private Sicherheitsleute zerrten einen Protestteilnehmer durch den Sand vor den Augen der Polizei. Und plötzlich ging es nicht mehr nur um Umweltschutz, sondern um die Frage, wem eigentlich die Küste gehört und wer Zugang zu ihr hat. Historiker Elidor Möhili vergleicht die Proteste mit den Studentenprotesten von 1990, die schließlich zum Sturz der kommunistischen Regierung führten.
17: A lot of frustration and also a sense that maybe your country is
16: slipping. Da ist viel Frustration und das Gefühl, dass einem das eigene Land durch die Finger gleitet. Natürlich wollen die Menschen Wachstum, Entwicklung und Geld im Land, aber viele haben zugleich das Gefühl, dass sie über die Entscheidungen nicht mehr wirklich mitbestimmen können, und genau das spürt man in der Menge. Möhili spricht mit Blick auf die Demonstrationen sogar von einem historischen Moment für Albanien, auch wenn zuletzt aus den Reihen der Demonstranten vereinzelt Steine flogen und die Polizei Wasserwerfer einsetzte. Ministerpräsident Rama dagegen hält offenbar noch immer fest an dem Luxusressort von Trumps Schwiegersohn Kushner. Ramas Kabinett hatte vor 2 Jahren eine mit Kushner und seinen Bauplänen in Verbindung stehende Firma zum strategischen Investor erklärt, also wirtschaftlich besonders wichtig für Albanien. Und für solche Firmen gelten Einschränkungen in Schutzgebieten wie der Lagune von Narta ausdrücklich nicht.
15: Soweit unsere Berichte aus von heute im Osten. Mehr auf unserer Webseite heuteimosten.de. Wir sind beim Wetter. Jörg Schröder ist im Wetterstudio. So, Jörg, wo ist denn die größte Chance auf einen kleinen Schauer? Das Sprechen fällt sehr schwer gerade.
18: Auf die Hitze kannst du es nicht schieben. Aktuell ist es natürlich so richtig heiß. Aktuell haben wir Temperaturen so zwischen 21 Grad und 26 Grad. Und das ist, um die Frage zu beantworten. Wir haben ein klitzekleines Schauerrisiko im Elbtal und auch in der Oberlausitz, also quasi in der Mitte und auch im Osten von Sachsen. Denn da entwickeln sich jetzt in den nächsten Stunden Quellwolken, die vorübergehend auch mal so ein bisschen dichter sein können. Den meisten Sonnenschein erwarten wir in Westthüringen, etwa so vom Eichsfeld bis zur Rhön. Und da auch die höchsten Temperaturen, da geht's rauf bis 30 Grad.
15: Und wie sieht es dann weiter aus?
18: An der Wetterlage ändert sich nicht wahnsinnig viel. Wir haben mit einem Tiefdruckgebiet über Polen zu tun, genauso auch mit einem Hochdruckgebiet über Dänemark. Und das heißt, morgen ähnliche Konstellation, Sachsen-Anhalt, Thüringen, die meiste Sonne. In Sachsen sind mal ein paar mehr Wolken unterwegs und Richtung Neiße sind vielleicht auch ein paar Schauer möglich.
15: So sieht's aus. Dankeschön, Jörg. Ja, und wir bleiben beim Thema wenig Regen, immer wieder Hitze. Stellt sich die Frage, wie ist denn eigentlich es um die Trinkwasserversorgung hier in Mitteldeutschland bestellt? Das wird ein Thema sein in der kommenden halben Stunde. Und in einer Viertelstunde gehen wir dann quasi zur Abkühlung an Bord des Notschleppers Nordic in unserer Deutschland-Reportage. Jetzt aber erstmal gleich die ausführlichen Meldungen.
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19: Um 11.30 Uhr mit Ines Herrmann. Sachsens Ministerpräsident Michael Kretschmer warnt davor, die Verteilung von EU-Fördermitteln zentral zu regeln. Der CDU-Politiker sagte, die Bundesländer seien gut damit gefahren, eigene Prioritäten für die Verwendung der EU-Mittel zu setzen. Wenn künftig alles über Berlin laufe, könnten dort die Prioritäten gesetzt und Bedingungen für die Verwendung der Förderung gestellt werden. Die EU-Kommission will künftig nicht mehr mit den jeweiligen Regionen, sondern mit den nationalen Regierungen über Fördergelder verhandeln. Trotz Dürre und Trockenheit ist die Trinkwasserversorgung in Mitteldeutschland nicht gefährdet. Das haben die zuständigen Landesämter und Ministerien dem MDR bestätigt. Die Wasserstände in Gewässern und beim Grundwasser seien aber vielerorts sehr niedrig. Deshalb werde nach Möglichkeiten gesucht, die Wasserversorgung auch in Zukunft zu sichern. Sachsen etwa wolle die Versorgung durch Talsperren ausbauen. Sachsen-Anhalt plane neue Wasserwerke. Thüringen setze auf eine wasserschonendere Landwirtschaft. In Sachsen-Anhalt werden Anträge auf Feststellung einer Schwerbehinderung deutlich schneller bearbeitet als noch zu Jahresbeginn. Sozialministerin Petra Grimm-Benne sagte, seit Januar sei die Verfahrensdauer um ein Drittel auf 6 Monate gesenkt worden. Ihr Ministerium begründet die Verbesserungen damit, dass zusätzliche externe ärztliche Gutachter gewonnen werden konnten. Auch seien die Verfahrensabläufe gestrafft worden. So würden zentrale Aufgaben in einem neuen Landesamt für Soziales, Jugend und Gesundheit gebündelt. Die USA weichen den Schutz gefährdeter Tier- und Pflanzenarten auf. Das Innenministerium teilte mit, man habe eine entsprechende Neuregelung des Artenschutzgesetzes beschlossen. Das bisherige Gesetz sei jahrelang missbraucht worden, um die rechtmäßige Landnutzung durch Familien und Unternehmen zu verhindern. In dem neuen Gesetz sind die Schutzvorschriften weniger streng. Umweltorganisationen kritisierten, dass dadurch industrielle Aktivitäten mit schädlichen Auswirkungen auf Ökosysteme erleichtert würden. Mehrere Verbände der Musikbranche haben ein System zur Kennzeichnung von KI in der Musik vorgestellt. Der Internationale Musikindustrieverband erklärte, die Fans wollten wissen, ob und wie KI in Songs genutzt werde. Vorgesehen sind demnach 2 Kennzeichnungen. Eine für Musik, die hauptsächlich durch künstliche Intelligenz erzeugt wurde. Die andere für Aufnahmen, die lediglich durch KI unterstützt wurden. Die Kennzeichnung soll freiwillig sein und auch bei Streamingdiensten zum Einsatz kommen. Das waren die Nachrichten. Der Blick aufs Wetter mit den aktuellen Temperaturen. In Dresden leicht bewölkt 22 Grad, Eisenach wolkenlos 23, in Erfurt wolkenlos 22 Grad, Gardelegen stark bewölkt 24, in Hoyerswerda wolkenlos 22, Magdeburg wolkenlos 24 Grad. Neuhaus am Rennweg leicht bewölkt bei 19 Grad, in Oschatz fast wolkenlos 23, Plauen wolkenlos 22 und in Wernigerode wolkenlos bei 24 Grad. Die Vorhersage: heute gibt es viel Sonne, nachmittags sind Quellwolken und östlich der Elbe auch vereinzelt Schauer möglich. Die Höchstwerte 25 bis 30 Grad. In der Nacht dann gering bewölkt und trocken, die Tiefstwerte 16 bis 10 Grad. Morgen örtlich Frühnebel, sonst heiter und trocken, die Höchstwerte 27 bis 31 Grad und auch am Montag weiter hochsommerlich trocken und heiß. MDR aktuell Verkehrsdienst. Die A2 Richtung Berlin ist zwischen Allerengersleben und Eisleben wegen Bergungsarbeiten weiterhin gesperrt. Zurzeit Stau. Die Umfahrungen über die B1, Erxleben und Ummendorf sind ebenfalls überlastet. A2 Richtung Hannover zwischen Irxleben und Allerengersleben 7 Kilometer Stau. Auf der A4 Richtung Frankfurt ist die Auf- und Abfahrt Sättelstedt wegen der Beseitigung einer Ölspur gesperrt. A9 Richtung München zwischen Neila-Selbitz und Dreieck Bayerisches Vogtland steht ein defektes Fahrzeug. Und A9 Richtung München zwischen Markt Schorgast und Dreieck Bayreuth-Kulmbach 5 Kilometer stockender Verkehr. Soweit der MDR aktuell Verkehrsdienst. Die Zeit 11.34 Uhr.
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15: Mit Julia Kastein, ich grüße Sie. Die Folgen des Klimawandels zeigen sich auch in Mitteldeutschland immer deutlicher. Seit Jahren regnet es zu wenig, die Grundwasserstände sind niedrig. Die Gewässer wie Flüsse führen wenig Wasser oder trocknen sogar aus. Das hat auch Folgen für die Trinkwasserversorgung. Reichen die Reserven eigentlich noch? Meine Kollegin Anne-Kathrin Queck hat zur Situation recherchiert. Und die aktuelle Lage in Sachsen, Sachsen-Anhalt und Thüringen beschreibt sie so.
20: Ja, noch ist die Wasserversorgung trotz der anhaltenden Trockenheit nicht bedroht. Das haben mir die zuständigen Landesämter und Ministerien gesagt. Sie betonen aber auch, dass sich die Art, wie wir Wasser speichern und verbrauchen, ändern muss, damit es auch in den nächsten Jahren nicht zu Engpässen kommt. Schon jetzt ist die Lage angespannt, denn in vielen Teilen Mitteldeutschlands sind die Grundwasserstände niedrig und Gewässer wie Flüsse führen weniger Wasser als üblich. Einige Landkreise haben auch schon die Wasserentnahme zum Beispiel aus Brunnen, Flüssen und Bächen eingeschränkt.
15: Aber es gibt auch Ideen, wie man den Wassermangel in den kommenden Jahren ein bisschen verhindert.
20: Da hat jedes Bundesland seine eigene Strategie. In Sachsen laufen verschiedene Untersuchungen, zum Beispiel dazu, wie die Versorgung durch Talsperren ausgebaut werden kann. In Sachsen-Anhalt sollen unter anderem neue Wasserwerke gebaut werden, weil die aktuellen Möglichkeiten der Fernwasserversorgung schon weitestgehend ausgereizt sind. In Thüringen wird gerade das Landesprogramm Wasserressourcen für die Jahre 2028 bis 2033 erarbeitet. Darin ist vorgesehen, dass zum Beispiel sogenannte Wasserschutzwälder geschaffen werden und eine wasserschonendere Landwirtschaft betrieben wird. Seit einigen Jahren gibt es auch eine sogenannte Niedrigwasserstrategie, die den Umgang mit langanhaltender Trockenheit und Dürre regelt.
15: Stellt sich noch die Frage, wie geht es in diesem Jahr noch weiter?
20: Wahrscheinlich nicht. Der Dürreforscher Andreas Marx vom Helmholtz-Zentrum für Umweltforschung sagt, dass es einen außergewöhnlich nassen Sommer bräuchte, damit sich die ausgetrockneten Böden erholen können. Die Hitzewelle im Juni habe die oberen Bodenschichten zusätzlich ausgetrocknet. Das Hauptproblem ist Marx zufolge aber, dass es schon zu lange zu wenig geregnet hat. Dadurch trocknen tiefere Bodenschichten aus, die Grundwasserspiegel bleiben niedrig oder sinken sogar noch weiter. Das Sächsische Landesamt für Umwelt, Landwirtschaft und Geologie ist deshalb überzeugt, dass wir die Wasserbewirtschaftung neu denken müssen, damit die Versorgung auch dann noch funktioniert, wenn der Wasserbedarf steigt, obwohl weniger Wasser zur Verfügung steht und wir öfter Extremereignisse wie Niedrigwasser, Dürre, Starkregen und Hochwasser erleben.
15: Soweit die Informationen von meiner Kollegin Anne-Kathrin Queck. 11.37 Uhr ist es jetzt. Der Bundesaußenminister Johannes Wadephul sieht im Ukraine- und im Irankrieg jetzt Hinweise, dass bald Verhandlungen möglich werden könnten. Wadephul spricht sich im Tagesspiegel dafür aus, jetzt doch ernsthaft zu versuchen, beide Konflikte beizulegen. Markus Sambale zu den Überlegungen des Ministers.
1: Außenminister Johann Wadephul verweist darauf, dass die Gewalt in beiden Kriegen zuletzt sichtbar zugenommen hat. Doch das muss Verhandlungen nach seiner Einschätzung nicht ausschließen. Im Gegenteil, der Außenminister vermutet ein militärisches Phänomen, nämlich das letzte Aufbäumen, bevor man in Verhandlungen geht. Die jüngsten Angriffe Russlands und des Iran zeitlich rund um den NATO-Gipfel seien sicher kein Zufall gewesen, sondern hätten eine vermeintliche Stärke demonstrieren sollen, sagt Wadephul im Tagesspiegel. Keiner der beiden Konflikte werde auf dem Schlachtfeld entschieden, sondern am Verhandlungstisch. Und der CDU-Politiker fügt hinzu, je eher, desto besser für die Menschen. Außenminister Wadephul lobt die Ankündigung vom NATO-Gipfel der Ukraine in diesem und im nächsten Jahr mit 140 Milliarden Euro militärisch zu helfen. Die Finanzzusage sieht der deutsche Minister als klare Botschaft an den russischen Präsidenten Putin. Die Ukraine habe den längeren Atem und Russland müsse jetzt endlich verhandeln.
15: Soweit Markus Sambale. 11.39 Uhr haben wir es jetzt und Raimo Hinsdorf ist in den Startlöchern.
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21: Ja, zunächst geht's zur Fußball-WM. Spanien feiert nach dem 2:1-Sieg gegen Belgien den Sprung ins Halbfinale dieser Fußball-WM und feiert auch seinen Joker Mikel Merino. Die geschlagenen Belgier, die leiden nach dem Patzer von Senne Lammens mit ihrem unglücklichen Ersatztorhüter. Heute Abend und in der kommenden Nacht deutscher Zeit stehen die letzten beiden Viertelfinalspiele an. Aus dem ARD-WM-Team Henrik Lückhoff.
22: Um 23 Uhr treffen England und Norwegen aufeinander. Die Norweger wollen zum ersten Mal ein WM-Halbfinale erreichen. Bei den Engländern droht der gerade für Standards wichtige Mittelfeldspieler Declan Rice mit einem Magen-Darm-Infekt auszufallen. Um 3 Uhr nachts deutscher Zeit kämpfen Titelverteidiger Argentinien und die Schweiz um das letzte Halbfinalticket. Dabei müssen die Schweizer auf ihren verletzten Top-Torjäger Johan Mansambi vom SC Freiburg verzichten. Unterdessen hat es laut Bild ein erstes Treffen von Jürgen Klopp mit der DFB-Spitze gegeben. Bei dem Gespräch in New York soll es um Klopps Zukunft als möglicher Bundestrainer gegangen sein.
21: Die 8. Etappe der Tour de France dürfte wieder eine Sache für die Sprinter werden. Max Kanter und Phil Bauhaus mischten in den Endspurts der flachen Tagesabschnitte bisher vorn mit. Ein Etappensieg gelang ihnen aber noch nicht. Holger Gersker ist unser Beobachter bei der Tour de France. Holger, was fehlt denn den deutschen Sprintern noch zum Sieg?
23: Ja, irgendwie hat man das Gefühl, irgendwas Kleines fehlt dann immer. Bei Max Kanter war es auf dieser Etappe nach Bordeaux definitiv die Positionierung. Er war schlicht und ergreifend zu weit hinten, als diese schnelle Finale begann. Dann eine wirklich, wirklich gute Endgeschwindigkeit entwickeln, wurde er leicht aufgehalten durch einen Rempler eines Franzosen, Dorian Godin. Und dann wäre er vielleicht noch Zweiter oder Dritter geworden, aber zum Sieg fehlte halt die Positionierung. Er ist trotzdem sehr konstant mit Platz 2 und Platz 4. Für Bauhaus war gut positioniert, er ist Sechster geworden, aufsteigende Tendenz. Und bei Pascal Ackermann, der wirklich eine sehr aussichtsreiche Position hatte, vor dem letzten Kilometer, muss man sagen, da fehlt die Geschwindigkeit. Deswegen ist er eben Zwölfter geworden.
21: Die 8. Tour-Etappe heute live hier bei MDR aktuell. Die Rundenjagden der Motorradasse in der WM werden die Fans am Sachsenring auch heute begeistern. Es geht am Nachmittag um die optimale Startposition in den drei WM-Klassen. In der Königsklasse MotoGP, da werden heute schon WM-Punkte vergeben. Erik Bader am Sachsenring, worauf dürfen sich die Besucher heute freuen?
24: Ja, heute wird's dann also wirklich ernst. Da gehen die drei Rennklassen schon an den Start und gerade auf diesem sehr engen, wenn auch jetzt etwas verbesserten, heißt abgesicherten Sachsenring, da kann so eine gute Qualifying-Runde auch richtig Gold wert sein dann für die Finalrennen am Sonntag. Höhepunkt ist aber wirklich das MotoGP-Sprintrennen am Nachmittag. Das geht, wie gesagt, über die halbe Distanz, also eine verkürzte Variante und deswegen wird da vom Start weg voll attackiert. Also nicht wie Taktik, sondern um jede Position direkt kämpfen. Also da dürfen sich Fans auf jede Menge Action freuen.
21: Nicht nur am Sachsenring bei Hohenstein-Ernstthal geht's heute rund, sondern auch in Wimbledon. Im Damenfinale stehen sich die Tschechinnen Muchova und Noskova gegenüber. Alexander Zverev bereitet sich derweil auf das Endspiel morgen gegen Jannik Sinner vor. Großer Bahnhof gestern im Dessauer Hugo-Junkers-Museum, denn ein Handballstar der Stadt, mittlerweile Nationalspieler, durfte sich ins Ehrenbuch von Dessau-Roßlau eintragen. Thorsten vom Wege berichtet.
25: Für Renas Uschins war es ein besonderer Tag, denn der 24-Jährige durfte sich ins Ehrenbuch der Stadt Dessau-Roßlau eintragen. Nicht nur wegen seiner überragenden sportlichen Leistungen, sondern, wie der Stadtratsvorsitzende Frank Rupf betonte, auch wegen seines gesellschaftlichen Engagements.
26: Er ist zum Beispiel auch Pate für die Biberakademie, das ist sozusagen auch der Nachwuchs für den Dessau-Roßlauer Handballverein. Dort engagiert er sich auch mit und bringt sie eben vielfältig noch mit ein.
25: Renas Uschins kehrte zurück zu seinen Wurzeln, privat wie sportlich. Denn das kleine Einmaleins seiner Sportart erlernte er einst bei der SG Kühnau. Und so war klar, dass auch Vertreter seines ersten Vereins bei der Ehrung im Hugo-Junkers-Museum nicht fehlen wollten. Der so Geehrte gab sich gewohnt bescheiden.
0: Ja, ich glaube, wenn man sieht, wie viele Leute dann kommen und das auch hier mitmachen und das wertschätzen, das ist natürlich auch für mich schön, ja, weil man auch sieht, wie viele Leute dann den Sport vielleicht verfolgen, was wir dann überhaupt machen mit den Handballkollegen. Und ja, das ist ja unser Ansporn, dass wir die Leute auch motivieren, uns zu verfolgen, auch vielleicht kleine Kinder motivieren, Handball zu spielen. Und ich glaube, das in dem Rahmen ist ganz fein.
25: Und natürlich freute sich der ausgezeichnete einstige Weggefährten wiederzusehen. 2 Jahre hatte es gedauert, ehe ein geeigneter Termin für den Eintrag ins Buch der Stadt gefunden war. Am Freitag klappte es dann endlich. Ursprünglich hatten die Dessau-Roßlauer ihre sportliche Berühmtheit schon nach Olympiasilber 2024 auszeichnen wollen. Jetzt kommt noch Platz 2 bei der EM dazu. Und Renas Uschins hat noch lange nicht fertig. Denn im kommenden Sommer wechselt er von seinem aktuellen Verein, der SG Hannover Burgdorf, ins Ausland. Paris Saint-Germain wird seine neue sportliche Heimat, ein europäischer Topclub.
0: Ich freue mich riesig, mal was anderes zu sehen. Ich glaube, ich bin genau in dem richtigen Alter, dass man nochmal irgendwo rausgehen kann, nochmal neue Erfahrungen sammeln kann. Und alles wird mir irgendwas bringen, sportlich, persönlich. Also ich glaube schon, dass ich dann irgendwann später auf die Zeit zurückblicken werde und sagen kann, das war genau der richtige Step.
25: Und wenn die sportliche Karriere irgendwann einmal zu Ende geht, dann bleibt ja immer noch Gelegenheit, die Laufbahn bei den alten Herren der SG Kühnau ausklingen zu lassen.
21: Zum Schluss kommen wir zur Leichtathletik beim Sportfest der Diamond League. Gestern Abend in Monaco hat der deutsche Sprinter Owen Anser an der 10-Sekunden-Marke gekratzt. Der 25-Jährige wurde Vierter über 100 Meter in 10,01 Sekunden. Und einen Weltrekord gab es auch über die selten gelaufene 1000-Meter-Strecke durch den kenianischen 800-Meter-Olympiasieger Emmanuel Wanyoni. Die neue Marke 2 Minuten 11,83 Sekunden.
15: Danke, Raimo. Und damit ist es 11 Uhr und 45 Minuten. 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Und das Topthema diese Stunde ist die Verteilung von EU-Fördermitteln. Sachsens Ministerpräsident Michael Kretschmer warnt nämlich davor, diese Fördermittel künftig zentral zu regeln. Die Bundesländer seien gut damit gefahren, eigene Prioritäten bei der Verwendung dieser Mittel zu setzen. Hintergrund ist, dass die EU-Kommission künftig nicht mehr mit den jeweiligen Regionen verhandeln will, sondern mit den nationalen Regierungen. Weitere Meldungen kurz und knapp hat Ines Hermann jetzt für Sie.
19: In China haben sich rund 1 Million Menschen vor dem herannahenden Taifun Bawi in Sicherheit gebracht. Nach Behördenangaben betrifft das in der Großstadt Wenzhou knapp 900.000 Menschen, in Peking weitere 100.000. Auch im Norden Taiwans verließen 14.000 Personen ihre Häuser. Wetterdienste warnen vor extremen Regenfällen und Wellen bis zu 10 Metern Höhe. Das Kali-Unternehmen K+S hat das Ende der Bergwerkskonzerte in Merkers angekündigt. Ein Firmensprecher sagte der Südthüringer Zeitung, Grund seien die strengen Sicherheitsvorschriften für Veranstaltungen mit mehr als 1000 Besuchern. Die Entscheidung sei dem Unternehmen sehr schwer gefallen. Der frühere Bunker der Kali-Grube im Wartburgkreis gilt als tiefster Konzertsaal Europas. In Südtirol ist beim Absturz eines Tandemgleitschirms der Pilot ums Leben gekommen. Nach Angaben der Rettungskräfte blieb seine Passagierin unverletzt. Der Mann habe während des Flugs vermutlich einen Schwächeanfall erlitten und noch versucht, zum Startpunkt zurückzukehren. Das Wetter am Nachmittag sonnig, stellenweise auch wolkig. In Sachsen vereinzelt Schauer, 25 bis 30 Grad. In der Nacht dann meist klar und trocken, die Tiefstwerte 16 bis 10 Grad. Morgen viel Sonne, nur im Osten einige Wolken, meist trocken, bei maximal 27 bis 32 Grad. MDR Aktuell Verkehrsdienst. Die A2 Richtung Berlin ist zwischen Allerengersleben und Eisleben wegen Bergungsarbeiten weiterhin gesperrt. Zurzeit Stau bis Marienborn-Helmstedt. Die Umfahrungen über DB1, Erxleben und Ummendorf sind ebenfalls überlastet. A2 Richtung Hannover zwischen Erxleben und Allerengersleben 7 Kilometer Stau. Auf der A4 Richtung Frankfurt ist die Auf- und Abfahrt Sättelstedt wegen der Beseitigung einer Ölspur gesperrt. A9 Richtung München zwischen Neiler-Selbitz und Dreieck Bayerisches Vogtland steht ein defektes Fahrzeug. A9 Richtung München zwischen Marktschorgast und Dreieck Bayreuth-Kulmbach 5 Kilometer stockender Verkehr. Die B180 Aschersleben-Eisleben ist zwischen den Abfahrten Walbeck und Maisberg in beiden Richtungen wegen Löscharbeiten gesperrt. Und auf der B183 Köthen-Bitterfeld zwischen Abzweig Fernsdorf und Knetsch Behinderungen nach einem Unfall. Soweit der MDR Aktuell Verkehrsdienst, die Zeit 11:47 Uhr.
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15: Kühlschränke, Fernseher, Spielzeug, auch Gefahrgut, all das landete Anfang 2019 unter anderem am Strand der ostfriesischen Insel Borkum, nachdem ein Frachter im Sturm 270 Container verloren hatte. Das sah spektakulär aus, beherrschte die Nachrichten wochenlang, war aber noch vergleichsweise harmlos zu dem, was drohen könnte, wenn ein Frachter mit gefährlicher Ladung auf der Nordsee havariert oder wenn ein Passagierschiff mit Maschinenschaden auf See treiben würde. Damit aus Unglücken keine Katastrophen für die Umwelt oder Menschen werden, wacht vor Helgoland die Besatzung auf der Nordic. Dieser bullige Notschlepper gilt als der leistungsstärkste in der ganzen deutschen Bucht. Die Mannschaft hat schon mehrfach geholfen, maritime Desaster abzuwenden und Ulrike Ufer war für uns an Bord und hat sich zeigen lassen, wie sich die Mannschaft auf einen Ernstfall vorbereitet.
3: Ein kühler Nachmittag in Cuxhaven. Am Kai dümpelt die Nordic vor sich hin. Ein riesiger schwarzer Rumpf, darauf großflächig die Farben schwarz-rot-gold lackiert. Die Nationalfarben Deutschlands. Darüber ragen mehrstöckige weiße Aufbauten und jede Menge Antennen in den wolkenverhangenen Himmel. Die Schiffsmotoren brummen sich warm. Auf dem Achterdeck steht ein meterhoher gelber Kran, neben Rettungs- und Schlauchbooten in Neon-Orange. Gerade ist Crewwechsel. Nach 3 Wochen verlässt die bisherige Mannschaft das Schiff. An Land wartet das neue Team darauf, für die nächsten 21 Tage an Bord zu gehen. Aber vorher werden noch Ersatzteile und neue Verpflegung auf die Nordic gehievt. Inklusive mehrerer Kartons frischer Erdbeeren ganz oben auf der Ladung.
5: Ja, das ist unser Achtungszeichen, ne, wenn wir jetzt ablegen, denn dass auch jeder Bescheid weiß, jeder Seeler, der da gerade vorbeifährt oder jedes Schiff, dass wir da ablegen und die dann so ein bisschen Ausguck geben oder Ausschau halten. Ne.
3: Gerade steigt das Wasser. Mit dem auflaufenden Wasser der Flut und einer frischen Brise sind jede Menge Segelboote in der Elbmündung unterwegs. Kapitän Marco Reinstädtler verfolgt auf der Brücke das Gewimmel fast 20 Meter unter ihm und natürlich die Manöver seines Crewmitglieds am Ruder. Mit mehr als 23.000 PS kann die Nordic fast 20 Knoten Fahrt machen, etwa 37 Stundenkilometer. Jetzt aber lässt der Kapitän das 80 Meter lange Schiff gemütlich fast 2 Stunden lang durch die Wellen zum Ankerplatz südöstlich von Helgoland steuern. Dort, mitten auf der Nordsee, soll für den Ernstfall geübt werden. Das Szenario? Ein Schiff mit Motorschaden ist in Seenot geraten. Die Nordic wird zum Abschleppen zu Hilfe gerufen. Auf dem Achterdeck der Nordic macht sich in Überlebensanzügen und Rettungswesten ein kleines Team klar, das mit einem Schlauchboot auf den vermeintlichen Havaristen übersetzt.
6: Die Neudecke. Ja, wir würden jetzt anfangen und ja, laufen an.
3: Auf der Brücke herrscht jetzt absolute Ruhe. Alle Mann starren auf den angeblichen Havaristen und das Schlauchboot, das ihn ansteuert. Trotz aller Konzentration kann es kurze Missverständnisse zwischen Kapitän und dem Mann am Ruder geben, etwa über den anliegenden Kurs.
5: Wie ist nach Backbord, ne?
6: Ja, jetzt 243,
5: ne? Nee, oh Mann, okay. Mach mal Steuerbord 10,
6: ja, sehr gut. Das habe ich gerade schon gewonnen.
5: Ja, 343.
3: Binnen weniger Minuten hat das Team im Schlauchboot eine Seite der Neuwerk erreicht und klettert über eine Strickleiter an Bord. Mit einem speziellen Leinenschussgerät, das aussieht wie eine kleine Kanone, wird zunächst eine sehr dünne Leine hinüber zur Nordic katapultiert. Daran hängen immer dickere Seile, um schließlich die stabilste Schleppleine zu spannen. Kapitän Reinstädtler verfolgt jeden Schritt von der Brücke aus und auf einem großen Bildschirm am Kommandostand.
5: Ja, ab und zu gucke ich mal auf die Axis, auf das Radar. Da sieht man dann diese Schiffsvektoren und wenn die in die gleiche Richtung zeilen mit der gleichen Länge, dann verdriften wir ja gleichzeitig, also gleich schnell.
3: Die ECTIS ist ein elektronisches Kartensystem, das dem Kapitän genau anzeigt, welchen Kurs Nordic und Neuwerk gerade laufen und wie schnell. Sind alle Daten beider Schiffe identisch, ist das die Ideallinie.
5: Dann kann theoretisch auch nichts passieren.
6: Ihr seid fest.
5: Du kannst mal an Deck Bescheid sagen, wir nehmen Fahrt auf, ne? Ja. So, die Dynema-Schleppleine ist draußen.
6: Machen wir die ganze Fahrt von
5: draußen. Hier, ein Knoten euch gerade. Jetzt beginnt dieses eigentliche Schleppen.
3: Die Teams auf dem Schlauchboot und auf der Brücke haben offenkundig alles optimal vorbereitet und verfolgen jetzt in Ruhe, wie die Neuwerk der Nordic direkt in deren Kielwasser durch die Wellen folgt.
5: Genau, und dieses Notschleppen, was wir machen, dieses kontrollierte Driften, ist wie, also gegen den Wind so langsam so abwettern, ne? So langsam gegen anfahren und einfach nur halten, bis der Sturm vorbei ist. Und dann würden wir ihn zur, meinetwegen zur Außenelbe-Rede bringen und da müssten dann konventionelle Schlepper übernehmen.
6: Ja, danke.
3: Die Nordic hält den Havaristen also so lange mit seinem Bug im Wind, bis das Wetter sich beruhigt. Dann bringt der Notschlepper das andere Schiff zu einem geschützten Ankerplatz vor der Küste, wo es kleinere Schlepper abholen können. Kapitän Reinstädtler zeigt sich mit dem Verlauf der Übung voll zufrieden.
5: Ja, ist nichts passiert, keiner hat sich verletzt, ging alles sauber rüber und so soll es sein.
3: Nach dem erfolgreichen Ende der mehrstündigen Übung setzt das Team im Schlauchboot wieder zur Nordic über, pellt sich aus seinen orangefarbenen Überlebensanzügen und klopft sich gegenseitig zufrieden auf die Schultern. Aber auch der routinierteste Seefahrer wie Kapitän Reinstädtler hatte schon seine Schreckmomente auf der Nordic. So etwa beim Einsatz für den Frachter Vienna, der 2022 ebenfalls manövrierunfähig nördlich der Insel Langeoog trieb.
5: Ich glaube, das war der erste richtige große Einsatz in Vienna, weil da war wirklich richtig schlecht Wetter gewesen. Das hat da wirklich geschaukelt, Windstärke 10. Und unser Schiff hier hat auch 48 Grad Schlagseite gemacht und da kam Wasser über. Man denkt da, man säuft immer halb ab, aber das Schiff ist ja dafür gebaut. Also da passiert dann auch nichts. Und ja, das war dann so der Moment, wo ich sagte, oh Gott, oh Gott.
3: Grundsätzlich entscheidet immer das Havariekommando in Cuxhaven, wo der Notschlepper eingesetzt wird. Es untersteht dem Bund und den deutschen Küstenländern und soll sicherstellen, dass durch ein gemeinsames Management von Unfällen auf See Schäden möglichst gering bleiben oder gar nicht erst entstehen. Das kostet die Auftraggeber viel Geld, angeblich mehrere 10.000 Euro Charter am Tag. Details sind laut Kapitän Reinstädtler aber schwer zu beziffern.
5: So ein Schiff hat ja auch, sag ich mal, Betriebskosten. Wie die genau jetzt sind am Tag, weiß ich nicht, aber das hat eine Versicherung, die ist sehr, sehr teuer. Und Spritkosten, na gut, ich sag mal, im normalen Regelbetrieb sind wir vor Anker, da wäre um eine Tonne, verbrauchen wir da ungefähr. Und ja, aktuelle Lage natürlich, kann das schon mal bis zu 1.200 Dollar kosten. Und sonst sind die Personalkosten natürlich noch immens, aber braucht man ja auch.
3: Diese Summen sind aber nichts verglichen mit den Schäden, die Notschlepper verhindern können. So nehmen etwa die Windparks in der Nordsee immer mehr Raum ein. Ein manövrierunfähiger Frachter könnte da eine Schneise der Verwüstung hinterlassen. Eine Aufgabe hat die Nordic jedoch ganz klar nicht: Schiffe der sogenannten Schattenflotte im Blick zu behalten. Das ist Sache der Bundesbehörden, auch wenn die Besatzung Verdächtiges natürlich an die zuständigen Stellen meldet. Derzeit sind 6 Auszubildende zum Schiffsmechaniker mit an Bord. Eine von ihnen ist Amelie Schlehvogt. Sie schlendert über das Achterdeck und wartet auf ihre nächste Übung in der kleinen Lehrlingswerkstatt. Hier lernt sie, Reparaturen an Schiff und Maschine mit dem zu meistern, was sich ebenso an Bord findet. Ihre brünetten Haare sind stilecht rechts mit grünem und links mit rotem Gummi gesichert, den Farben für Steuerbord und Backbord. Und auch ansonsten ist sie vorschriftsmäßig ausgestattet.
4: Das sind einmal Sicherheitsschuhe mit Stahlkappe und allgemein, dass wir sicher arbeiten können an Bord, wenn uns was auf die Füße fällt oder wenn es rutschig ist. Und ein Overall, der uns allgemein vor vielen Sachen schützt bei der Arbeit, zum Beispiel jetzt mit dem Winkelschleifer, wenn da Funken fliegen, dass wir uns einfach nicht verletzen.
3: Die 21-Jährige fühlt sich offenkundig wohl unter den 5 anderen männlichen Auszubildenden.
4: Oh, ich finde, da gewöhnt man sich sehr schnell dran. Also die meisten sind wirklich sehr umgänglich und sehr nett. Und wenn nicht, dann muss man einfach mal klar kommunizieren und dann hat man die auch schnell im Griff. Das ist aber sehr selten. Die meisten sind wirklich sehr nett und unterstützen viel.
3: Die Schleppübung hat die Mannschaft voll gefordert. Jetzt aber neigt sich der Tag dem Ende zu. Auf Helgoland blinkt der Leuchtturm in den blau schattierten Abendhimmel. Zeit für einen Blick tief in das Innere der Nordic. Offiziell ist ja der Kapitän der wichtigste Mann an Bord. Aber inoffiziell entscheidet über die Stimmung insbesondere das Essen und darüber Schiffskoch Sven Knauerhase. Zur Belohnung gibt es für die Mannschaft unter anderem Ei nach Wunsch Ob als Rühr- oder Spiegelei, Omelett, mit oder ohne Zwiebeln und Speck, da bleibt kein Rest auf dem Teller übrig. Smutje Knauerhase regiert unangefochten im Reich der blitzblanken Edelstahlkombüse.
7: Also wir machen hier bis auf die Teller, machen wir hier alles selbst. Also Brötchen wird alles selbst gemacht, Kuchen wird selbst gebacken, alles.
3: Nach der Übung auf See ist die Neuwerk längst wieder sicher in ihrem Heimathafen Cuxhaven. Auf der Nordic wird das knallorange Schlauchboot erneut zu Wasser gelassen. Jetzt, um die dick in Neopren verpackte und natürlich mit einer Weste gesicherte Reporterin von der Nordic binnen 10 Minuten zum Anleger Südhafen auf Helgoland überzusetzen. Und nur wenige Tage nach dem Besuch auf dem Notschlepper zeigt sich, wie lebenswichtig dessen ständige Bereitschaft ist. Ein Passagierschiff treibt mit fast 70 Menschen an Bord, manövrierunfähig vor Helgoland. Zum Abschleppen in den Hafen musste bei meterhohem Seegang die Nordic mit ran. Der Erfolg: niemand ernsthaft verletzt, keine größeren Schäden. Dank auch des erneuten professionellen Einsatzes der Nordic.
15: Und Ulrike Ufer war mit ihr unterwegs. Wir sind beim Wetter. Jörg Schröder hat es im Blick. Was sagt der Blick aufs Thermometer um die Mittagszeit?
18: Aktuell angenehme Werte, zumindest für die meisten. Also wir haben aktuell Werte so zwischen 22 und 26 Grad. Am wärmsten aktuell in der Mitte von Sachsen-Anhalt, genauso auch im Süden von Thüringen. Und bleiben wir gleich mal im Süden bzw. im Westen von Thüringen. Da erwarten wir in den nächsten Stunden die höchsten Temperaturen. Da geht's rauf bis 30 Grad. Ansonsten weiterhin Wohlfühlwerte zwischen 25 und 29 Grad. Man merkt es schon, vor allem in Sachsen und auch in den östlichen Landesteilen von Sachsen-Anhalt, da sind ein paar mehr Quellwolken unterwegs und gerade im Elbtal und auch in der Oberlausitz sind einzelne kurze Schauer nicht ausgeschlossen.
15: Und dann ein lauer Sommerabend?
18: Das ist schon Temperaturen im Schnitt so zwischen 19 und 23 Grad, am wärmsten in Thüringen. Wir werden in vielen Gebieten die Sonne beim Untergehen beobachten.
15: So sieht's aus. Dankeschön. Die Bürokratie in Sachsen hat abgenommen. Der Normenkontrollrat hat seine neuesten Ergebnisse dazu vorgelegt. Das wird ein Thema sein für Silke Müller. Die übernimmt hier nach den ausführlichen Meldungen. Ich bin Julia Kastein. Danke im Namen des Teams fürs Interesse und wünsche Ihnen ein sehr schönes Wochenende.
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19: Um 12 Uhr mit Ines Hermann. Sachsens Ministerpräsident Michael Kretschmer warnt davor, die Verteilung von EU-Fördermitteln zentral zu regeln. Der CDU-Politiker sagte, die Bundesländer seien gut damit gefahren, eigene Prioritäten für die Verwendung der EU-Mittel zu setzen. Wenn künftig alles über Berlin laufe, könnten dort die Prioritäten gesetzt und Bedingungen für die Verwendung der Förderung gestellt werden. Die EU-Kommission will künftig nicht mehr mit den jeweiligen Regionen, sondern mit den nationalen Regierungen über Fördergelder verhandeln. Die Geiselnahme in einem Supermarkt in Berlin ist beendet. Wie die Polizei mitteilte, wurde der Täter dabei leicht verletzt. Er sei mit einem Taser überwältigt worden. Die Geisel habe einen Schock erlitten, sei ansonsten aber unverletzt. Sie war von dem Mann seit gestern Abend festgehalten worden. Die Hintergründe der Geiselnahme sind noch unklar. Laut Polizei stellte der Täter schwer nachvollziehbare Forderungen, die nicht auf einen genauen Plan hindeuteten. Sachsen-Anhalts AfD-Chef Martin Reichert wirft Ministerpräsident Sven Schulze Unehrlichkeit im Wahlkampf vor. Zum Beginn des Parteitags in Magdeburg sagte der AfD-Chef, Schulze lüge, wenn er eine Zusammenarbeit mit den Linken ausschließe. Ohne die Linken habe die CDU überhaupt keine Chance auf irgendwelche Mehrheiten. Die AfD will auf dem Parteitag heute ihren Landesvorstand neu wählen. Reichert tritt erneut an. US-Präsident Donald Trump hat dem Iran davor gewarnt, einen Mordanschlag auf ihn zu verüben. In einer Erklärung drohte er der Islamischen Republik mit der vollständigen Vernichtung. 1000 Raketen seien scharf gemacht und Tausende würden folgen, wenn die iranische Regierung ihre Drohung wahrmache. US-Medien hatten berichtet, dass der Iran einen konkreten Plan zur Ermordung Trumps erarbeitet haben soll. Eine entsprechende Warnung sei in dieser Woche aus Israel an US-Geheimdienste übermittelt worden. Die Ukraine hat in der Nacht russische Schiffe im Asowschen Meer angegriffen. Nach Angaben des ukrainischen Militärs richtete sich die Drohnenattacke gegen 21 Tanker. Ziel sei es, den russischen Streitkräften den Treibstoff zu entziehen. Neben den Tankern wurden den Angaben zufolge 4 Schlepper, 2 Frachtschiffe und ein Baggerschiff getroffen. Ein Seemann kam nach russischen Behördenangaben ums Leben. Verletzte habe es nicht gegeben. Das waren die Nachrichten. Das Wetter mit dem Blick auf die aktuellen Temperaturen auf dem Brocken wolkenlos 15 Grad, in Chemnitz fast wolkenlos 21, Dresden leicht bewölkt 22 Grad, in Eisenach wolkenlos 23, Erfurt keine Wolken 22 Grad, auf dem Fichtelberg wolkenlos 15, Gera leicht bewölkt 22 Grad, in Görlitz wolkenlos bei 21, Halle und Leipzig keine Wolken bei jeweils 24 Grad, in Magdeburg wolkenlos 24 und in Meiningen stark bewölkt bei 24. Grad. Heute Nachmittag sind stellenweise Wolken unterwegs. Es gibt viel Sonne in Sachsen. Einzelne Schauer sind da möglich, maximal 25 bis 30 Grad. In der Nacht oft klar und trocken, bei Tiefstwerten zwischen 16 und 10 Grad. Morgen neben Sonne, vor allem vom Erzgebirge bis in die Oberlausitz, zeitweise mehr Wolken. An der Neiße sind dann Schauer möglich bei 27 bis 32 Grad.

0: Bach 5 Kilometer stockender Verkehr. Die A14 Richtung Magdeburg ist zwischen Lüderitz und Tangerhütte nach einem Unfall gesperrt. Die B180 Aschersleben-Eisleben ist zwischen den Abfahrten Walbeck und Maisberg in beiden Richtungen wegen Löscharbeiten gesperrt. Und auf der B183 Köthen-Bitterfeld zwischen Abzweig Fernsdorf und Knetsch Behinderungen nach einem Unfall. Soweit der MDR-Verkehrsdienst, die Zeit 12.04 Uhr.
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2: Jetzt mit Silke Müller im Studio. Ich wünsche Ihnen einen guten Tag. Sie haben es gerade in den Nachrichten gehört. Wir schauen zunächst nach Berlin. Eine Geiselnahme ist dort in einem Supermarkt im Süden der Stadt unblutig zu Ende gegangen. Am Morgen beendete die Polizei die Geiselnahme, die gestern Abend begonnen hatte. Reporterin Helena Dehler war vor Ort. Hier ihre Beschreibung zum Ablauf der Tat.
3: Also gestern um 22 Uhr, kurz vor Ladenschluss, hat ein Mann eine Frau in seine Gewalt gebracht. Ein Zeuge sagte, dass der Mann wohl mit einem Messer bewaffnet war und dass die Geisel eine Mitarbeiterin des Supermarkts gewesen sein soll. Das konnte die Polizei bisher noch nicht bestätigen. Die ganze Nacht über standen Beamte in Vollmontur vor der Tür des Supermarkts. Es gab wohl ständigen Kontakt mit dem Geiselnehmer, das sagte die Polizei. Und heute Morgen dann um 9.20 Uhr erfolgte der Zugriff. Beamte haben den Supermarkt gestürmt und konnten den Geiselnehmer mit einem Taser überwältigen und festnehmen.
2: Und was ist bisher über die weibliche Geisel bekannt?
3: Sie stehe unter Schock und sei leicht verletzt. Das sind Informationen der Polizei. Sie wurde noch vor Ort hier von Rettungskräften betreut. Die Krankenwagen, die standen hier auch schon die ganze Nacht in der Straße vor dem Supermarkt. Und der eine ist dann um 9.20 Uhr, als der Supermarkt gestürmt wurde, sofort auch zum Eingang vorgefahren, damit man sich um die Frau, die ja 11 Stunden in Geiselhaft war, kümmern konnte.
2: Soweit die Informationen von Reporterin Helena Dehler aus Berlin. Wir schauen nach Sachsen-Anhalt. 2 Monate vor der Landtagswahl dort ist die AfD heute in Magdeburg zu ihrem Landesparteitag zusammengekommen. Die Partei strebt eine Alleinregierung im Land an. Angesichts der Umfragewerte von gut 40% gibt sie sich selbstbewusst. Was sie in den ersten 100 Tagen umsetzen will, das soll heute beim Parteitag vorgestellt werden. Auch der Vorstand wird neu gewählt. Mehr dazu jetzt von unserer Sachsen-Anhalt-Korrespondentin Doreen Jonas.
4: Seit fast einem Jahr führt die AfD in Sachsen-Anhalt die Umfragen an. Spitzenkandidat Ulrich Siegmund, im Landtag Co-Fraktionschef, betont immer wieder, Ziel sei eine Alleinregierung. Nur so lasse sich das Programm der Partei auch ohne Kompromisse umsetzen. Die Vision 2026, wie die AfD es nennt. Heute beim Parteitag soll nun verkündet werden, was in den ersten 100 Tagen mit einer AfD-Regierung umgesetzt werden soll. Ein eigener Beschluss der Delegierten dazu ist bislang nicht geplant.
5: Die erste konkrete Antwort ist, wir möchten erstmal das Potenzial nutzen, was wir im Land haben. Es kann zum Beispiel nicht sein, dass wir immer mehr Potenzial in die Verwaltung ziehen. Die Landesverwaltung ist immer größer geworden, hat sich aufgebläht. Das ist ja auch ein Anspruch, dass wir an uns selbst sparen. Wir möchten mindestens 1 bis 2 Ministerien auflösen.
4: So vorige Woche Siegmund im ZDF. In welchem Zeitraum das aber geschehen kann und welche Ministerien das sein sollen, bislang bleibt das offen. Grundsätzlich aber wäre das eine der Maßnahmen, die recht schnell vonstatten gehen könnten. Der Umzug allerdings von Abteilungen in andere Ministerien, das dürfte dauern. Eher schnell könnte im Fall einer absoluten Mehrheit auch die Bildung von Regierung und Besetzung von Ministerposten gehen. Das Personal dafür sei vorhanden, heißt es immer wieder von der AfD. Schnell ginge auch die Kündigung des MDR-Staatsvertrags. Allerdings gilt hier eine Frist von 2 Jahren. Und relativ fix könnte die Ankündigung umgesetzt werden. Aus dem Werbeslogan für Sachsen-Anhalt, Hashtag modern denken, das von der AfD favorisierte, Hashtag Deutschdenken zu machen. Was also ist in den ersten 100 Tagen geplant? Parteichef Martin Reichert verweist auf das über 150-seitige Wahlprogramm, das die AfD selbstbewusst als ihr Regierungsprogramm bezeichnet. Kernpunkte seien,
6: dass wir für Familien was tun wollen, dass wir im Bereich der Migration was tun wollen. Ich denke mal, da haben wir ein breites Spektrum und es gibt ja genügend Probleme im Land, die anzugehen sind.
4: Was die angekündigten gebührenfreien Kitas und Krippen sowie ein kostenloses Mittagessen anbelangt, dafür muss auch eine AfD-geführte Landesregierung erst einmal die nötigen Finanzen locker machen. Im Programm steht auch die Forderung, das Recht auf Asyl abzuschaffen. Das allerdings gehört zu den Punkten, die ohnehin nicht in Sachsen-Anhalt entschieden werden. Auf dem

0: Parteitag soll auch der Landesvorstand neu gewählt werden. Parteichef Reichert.
1: Also ich trete nochmal an, es wird die eine oder andere Änderung im Vorstand geben. Wir müssen den ein oder andere Position neu besetzen, aber ich gehe davon aus, dass der Vorstand im weiten Teilen erhalten bleibt.
0: Interessant dürfte die Besetzung des Generalsekretärs sein. Nachdem Jan-Wenzel Schmidt den Posten nach seinem Einzug in den Bundestag abgegeben hatte, besetzt interimsmäßig Tobias Rausch das Amt. Einige werden sich vielleicht erinnern. Rausch ist auch parlamentarischer Geschäftsführer der AfD-Landtagsfraktion und fiel in der sogenannten Vetternwirtschaftsaffäre um über Kreuzbeschäftigungen von Verwandten bei Abgeordneten durch besondere Kreativität auf. Folgen allerdings dürfte das für ihn keine haben. Es ist zu erwarten, dass Rausch für den Posten des Generalsekretärs kandidieren wird.
2: Soweit unsere Sachsen-Anhalt-Korrespondentin Doreen Jonas. Boris Nadjestin ist einer der letzten offenen Kriegsgegner in Russland. Nun ist der liberale Oppositionspolitiker und Kriegsgegner in die Liste ausländischer Agenten aufgenommen worden. Damit ist es ihm nicht mehr möglich, politisch tätig zu werden. Björn Blaschke informiert darüber.
3: Der russische Staat wirft Boris Nadjestin unter anderem vor, zur Teilnahme an ungenehmigten Versammlungen aufgerufen zu haben. Offiziell versieht das russische Justizministerium Menschen oder Organisationen mit dem Label ausländischer Agent, wenn sie angeblich vom Ausland unterstützt oder beeinflusst werden. Fest steht, Nadjestin sprach sich mehrfach gegen den Krieg aus, den Russland gegen die Ukraine führt. Vor 2 Jahren wollte er bei der Präsidentschaftswahl gegen Kreml-Chef Wladimir Putin antreten. Die Wahlkommission ließ ihn dann aus formellen Gründen nicht zu. Nadjestin blieb aber aktiv. So protestierte er im Frühjahr mit kleinen Aktionen in Moskau gegen Verbote von Demonstrationen sowie gegen die zunehmende Internetzensur und die Blockade des beliebten Messenger-Dienstes Telegram. Mit der Aufnahme in das Register ausländischer Agenten ist Nadjestin in bekannter Gesellschaft. Die Menschenrechtsorganisation Memorial steht darauf, genau wie Amnesty International oder Ärzte ohne Grenzen und mehr als 1000 Einzelpersonen, die dem Kreml unliebsam sind. Nadjestin darf nun nicht mehr politisch tätig werden und damit auch nicht mehr für die Staatsduma kandidieren, das Unterhaus des Parlaments der Russischen Föderation. Eine Wahl zu dieser Kammer der sogenannten Volksvertretung ist für September angesetzt.
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2: In Sachsen ist zum ersten Mal seit 10 Jahren die Bürokratie weniger geworden. Das hat der Normenkontrollrat festgestellt. Das 6-köpfige Gremium untersuchte 46 Gesetze und Verordnungen auf unsinnige Vorschriften und zu viel Bürokratie. Nun liegt sein Jahresbericht für 2025 vor. Beate Dietze fasst den zusammen.
5: Seit Jahren stöhnen Wirtschaft, Bürger und Verwaltung über die ständig wachsende Bürokratie. Jetzt zeichnet sich möglicherweise eine Trendwende ab. Die Kosten, die neue Gesetze und Verordnungen verursachen, sind im vergangenen Jahr in 2-stelliger Millionenhöhe zurückgegangen. Zur Wahrheit gehört aber auch, der Rückgang beruht vor allem auf einer Verordnung. Diese regelt, dass an den staatlichen Gymnasien weniger Klassenarbeiten und Klausuren geschrieben werden müssen. Eine Win-Win-Situation für Lehrkräfte und Schüler. Birgit Munz, Vorsitzende des Normenkontrollrats.
6: Das kann man durchaus, wenn die Schüler freut und vor allen Dingen es entlastet die Lehrer, die dann möglicherweise ihre Zeit für andere Dinge verwenden können.
5: Die Kommunen verzeichnen einen leichten Anstieg der Bürokratiekosten, der allerdings im Vergleich zu den Vorjahren eher moderat ausfällt, sagt Mischa Wojcik, Geschäftsführer des Städte- und Gemeindetags und Mitglied des Normenkontrollrats. Kostentreiber ist unter anderem der Sozialwohnungsbau. Hier sind die Einkommensgrenzen erhöht worden, heißt, es werden mehr Anträge gestellt. Hier hapere es häufig noch an der Digitalisierung in den Behörden.
7: Ja, da sind wir da noch auf dem Weg. Die Bearbeitung innerhalb der Verwaltung ist teilweise noch nicht digital. Das heißt also, da wird dann wieder handschriftlich das Wahlgereich zur Bearbeitung. Ja.
5: Erstmals hat der Normenkontrollrat einen Praxischeck gemacht und das hochkomplizierte Betreuungsrecht unter die Lupe genommen. Konkret geht es dabei um Erwachsene, die wegen einer psychischen Krankheit oder einer Behinderung ihre Angelegenheiten nicht mehr selbst regeln können. Hier zeigt sich, dass immer weniger Menschen bereit sind, diese Aufgabe ehrenamtlich zu übernehmen, sagt Birgit Munz.
6: Die Anforderungen auch an den ehrenamtlichen Betreuer, an Dokumentationspflichten, an Auskunftspflichten, an Nachweispflichten sind sehr hoch. Das scheuen sicherlich viele Privatleute, die so eine solche Betreuung ehrenamtlich für einen Verwandten oder so übernehmen können.
5: Das Gremium schlägt der Landesregierung vor, die ehrenamtliche Betreuung zu stärken, denn diese kostet den Freistaat viel weniger, als wenn Berufsbetreuer eingesetzt werden. Sachsen war 2015 das erste Bundesland, das einen Normenkontrollrat eingerichtet hat.
2: Soweit Beate Dietze. 12.14 Uhr ist es geworden. Und das ist unser wichtigstes Thema zur Stunde hier bei MDR Aktuell. Sachsens Ministerpräsident Michael Kretschmer warnt davor, die Verteilung von EU-Fördermitteln zentral zu regeln. Die EU-Kommission will künftig nicht mehr mit den jeweiligen Regionen, sondern mit den nationalen Regierungen über Fördergelder verhandeln. Weitere Meldungen jetzt mit Ines Hermann.
4: Nach dem Mord an der britischen Politikerin Anne Widdecombe ist ein festgenommener Mann wieder freigelassen worden. Die Polizei erklärte, der Mann stehe nicht mehr unter Verdacht. Die 78-jährige rechtskonservative Politikerin war am Donnerstag ermordet in ihrem Haus aufgefunden worden. Sie war als entschiedene Befürworterin des Brexits bekannt. Zugreisende zwischen Dresden und Görlitz sind derzeit von einer Sperrung betroffen. Als Grund nannte die Deutsche Bahn auf Anfrage des MDR einen Unfall. Deshalb sei seit dem Vormittag die Strecke zwischen Arnsdorf und Bischofswerda blockiert. Laut Bundespolizei können die Züge voraussichtlich in einer halben Stunde wieder rollen. Im ehemaligen Kohlebergbau bei Meuselwitz dauern die Löscharbeiten an. Nach Angaben der zuständigen Bergbaugesellschaft kommt noch bis morgen ein Löschhubschrauber zum Einsatz. Er soll täglich 160.000 Liter Wasser abwerfen. Das Feuer ist an der Oberfläche gelöscht, im Boden brennen aber noch Kohlereste. Der Blick aufs Wetter heute Nachmittag. Meist sonnig, stellenweise gibt es ein paar Wolken. In Sachsen vereinzelt auch Schauer, 25 bis 30 Grad. In der Nacht dann meist klar und trocken, die Tiefstwerte 16 bis 10 Grad. Morgen viel Sonne, nur im Osten einige Wolken. Es bleibt meist trocken bei 27 bis 32 Grad. MDR Aktuell Verkehrsdienst, die A2 Richtung Berlin bleibt zwischen Allerengersleben und Eisleben wegen Bergungsarbeiten bis auf Weiteres gesperrt, zurzeit Stau bis Marienborn-Helmstedt. Und die Umfahrung über die B1 Erxleben ist überlastet. Vorsicht auf der A2 Richtung Hannover zwischen Wollin und Ciesa, eine ungesicherte Unfallstelle. A2 Richtung Hannover zwischen Irxleben und Allerengersleben 10 Kilometer Stau. Auf der A4 Richtung Frankfurt ist die Auf- und Abfahrt Sättelstedt wegen der Beseitigung einer Ölspur gesperrt. A9 Richtung München zwischen Markt Schorgast und Dreieck Bayreuth-Kulmbach 5 Kilometer stockender Verkehr. Und die A14 Richtung Magdeburg ist zwischen Lüderitz und Tangerhütte nach einem Unfall gesperrt. Soweit der MDR Aktuell Verkehrsdienst. Die Zeit 12.17 Uhr.
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2: Über zwei Wochen sind seit dem schweren Doppelerdbeben in Venezuela inzwischen vergangen. Und jetzt geht's um die Frage, wie kann der Wiederaufbau gelingen? Nach Schätzungen der Vereinten Nationen belaufen sich allein die direkten Sachschäden auf rund 6,7 Milliarden Euro. Es ist also eine Mammutaufgabe. Vor einer ähnlichen Herausforderung stand vor 16 Jahren auch Haiti. Wegen dem verheerenden Erdbeben damals kamen 220.000 Menschen ums Leben. In Venezuela gibt es bisher deutlich weniger Tote, aber das Land ist genau wie Haiti damals auf internationale Hilfe angewiesen. Welche Lehren lassen sich also aus Haiti für Venezuela ziehen? Jenny Barkel ist dieser Frage nachgegangen.
9: Es dauerte nur 53 Sekunden und Haiti wurde sprichwörtlich dem Boden gleichgemacht. 2010 im Januar vor 16 Jahren, als ein Erdbeben der Stärke 7,0 unterschiedlichen Schätzungen zufolge zwischen 200 und 300.000 Todesopfer forderte. Die Krankenhäuser überfordert, die Infrastruktur bereits geschwächt, war der Karibikstaat auf internationale Hilfen angewiesen. Michael Kühn war damals für die Welthungerhilfe Regionalkoordinator und sieht heute einige Versäumnisse.
10: Dieses an den lokalen Strukturen vorbei agieren, das war ein Kardinalsfehler. Und damit hat sich sozusagen eine Parallelstruktur entwickelt, die staatliche Strukturen oder kommunale Strukturen weitgehend ersetzt hat, anstatt sie zu unterstützen.
9: Die Folgen der schlecht koordinierten Hilfe, Der Wiederaufbau lief schleppend und trotz der Milliardenhilfen lebten Haitianer noch Jahre nach dem Erdbeben in provisorischen Unterkünften. Die anfängliche Solidarität, wie sie jetzt auch in Venezuela zu sehen ist, ging schnell verloren. Es brachen Verteilungskämpfe aus. Und das Vertrauen in die internationale Gemeinschaft ging verloren.
10: Dann kommen die ausländischen Investoren, die bauen dann große Hotels oder Einkaufszentren. Und wenn das dann die Priorität ist, das sehen die Leute auch. Das hilft auch nicht, den Frustrationsgrad runterzufahren.
9: Seit Haiti hätte sich die internationale Hilfe nochmal stark professionalisiert, sagt Jonas Brenner von der Caritas. Die wichtigste Lehre aus Haiti für Venezuela, Hilfe zur Selbsthilfe.
11: Weil unsere lokalen Partner einfach vor Ort sind, die kulturellen Gegebenheiten, die politische Situation kennen, das Gebiet kennen, die Personen in den Gemeinden kennen. Deswegen ist sie auch sozusagen nachhaltiger, ja, weil es eben das Vertrauen auch in den Gemeinden gibt. Also wir kommen nicht schnell rein, raus, zack, sondern wir waren schon vorher da und wir bleiben auch nach der Katastrophe.
9: Das schaffe Vertrauen in der Gemeinde. Auch Michael Kühn von der Welthungerhilfe begreift die humanitäre Hilfe als Brücke, nicht als Ersatzstruktur. Im autoritären Venezuela mit einem fest eingefahrenen, repressiven System eine Gratwanderung.
10: Also aus humanitärer Sicht haben wir im Grunde eine Situation, wo wir einerseits staatliche Strukturen umgehen könnten mit der Gefahr, sie weiter zu schwächen. Andererseits, wenn wir zu unkritisch mit politischen Akteuren zusammenarbeiten, dann können humanitäre Prinzipien gefährdet werden. Also das sind sozusagen die beiden Dinge, die ausbalanciert werden müssen.
9: Seitdem die USA den Langzeitmachthaber Nicolás Maduro festgenommen haben, nehmen sie großen Einfluss auf Venezuela und die Übergangsregierung. Gerade wegen ihrer Rolle im Land sieht Phil Ganzen von der Crisis Group Washington besonders in der Pflicht. Die USA sollten die Gelder anheben. Venezuela ist ein großes Land, so groß wie Kalifornien. Und weil Trump nicht erlaubt, dass sie ihre Souveränität als Regierung behalten und vorgibt, das politische und wirtschaftliche Ziel des Landes voranzutreiben, denke ich, ist es ihre Verantwortung. Es ist quasi, als wäre dieses Erdbeben im eigenen Land passiert. Politologen kritisieren, dass die USA damals in Haiti ihre eigenen außenpolitischen Interessen priorisiert haben, statt den langfristigen Aufbau demokratischer Strukturen und die Stärkung der Institutionen voranzutreiben. Doch die Entwicklung Haitis zeigt, mehr Geld allein wird nicht reichen. Entscheidend ist, ob Venezuela mit internationaler Hilfe den Wiederaufbau schafft, so dass die Menschen und die Strukturen nachhaltig gestärkt werden und die Grundlagen für eine echte Demokratie gelegt werden, die sich die meisten Venezolaner wünschen.
12: Aus Venezuela berichtete Jenny Barge. Alle, die in den vergangenen Monaten mal in Berlin waren, wissen es. Der Verkehr auf der Stadtautobahn ist dort teils noch chaotischer, weil die alte Ringbahnbrücke rund um den Funkturm wegen Einsturzgefahr gesperrt werden musste. Jetzt geht's mit dem Neubau voran. Pfeiler und Querbalken stehen und an diesem Wochenende werden am Westkreuz die Stahlträger der ersten Brücke eingehoben. Mehr dazu von Oda Tischewski.
13: Es ist ein erfreulich leiser Teil der Bauarbeiten am Dreieckfunkturm. Die nur wenige Meter entfernten Anwohner wird es freuen. Im strahlenden Sonnenschein schwebt der erste der sechs Stahlträger aus rostbraunem Cortenstahl vor blauem Himmel über den S-Bahn-Schienen. 3,5 Meter hoch und breit, 82 Meter lang. Mit millimetergenauer Präzision muss der über 300 Tonnen schwere Koloss ausgerichtet werden. Das braucht ein paar Stunden. An manchen Stellen dauert es eben auch bei dieser Baustelle. Das meiste aber gehe ungewöhnlich schnell, sagt Michael Güntner von der Autobahn GmbH des Bundes.
14: Ja, wir sehen hier bei diesem Bauwerk in Echtzeit, wie das Bauwerk vorgeht. Und wir brauchen keinen Zeitrafferfilm. Sie kennen das, beim Film sieht man immer dann, wenn etwas langsam dauert, einen Zeitraffer. Und hier sehen wir es aber jeden Tag.
13: Die Geschwindigkeit, mit der die Ringbahnbrücke nach ihrer Sperrung abgerissen, der Neubau ausgeschrieben und die Bauarbeiten gestartet wurden, ist für alle Beteiligten noch immer die Hauptattraktion des Projekts. Berlins Verkehrssenatorin Ute Bonde ist optimistisch, dass es nun an anderen Stellen ähnlich schnell gehen wird.
15: Das ist die Blaupause für alles, was jetzt kommt. Heute, ich komme gerade aus dem Bundesrat, haben wir das Infrastruktur-Zukunftsgesetz im Bundesrat verabschiedet. Da ist das jetzt auch nochmal gesetzlich verankert, dass alles beschleunigt wird und das ist super.
13: Zum Einhub an der Ringbahnbrücke kommt auch Bundesverkehrsminister Patrick Schnieder. Leicht verspätet, eine Abstimmung im Bundestag hat ihn aufgehalten. Er ist Herr über zahlreiche Sanierungsprojekte an maroden Brücken bundesweit. Am Berliner Westkreuz sei da aus seiner Sicht ein Verfahren entwickelt worden, das Schule machen sollte, trotz vereinzelter Bedenken.
16: Wir sind der Auffassung, dass es keinen Sinn macht, ein und dasselbe an mehreren Stellen des Verfahrens nur unter einer unterschiedlichen Überschrift gleich zu prüfen. Das ist überflüssig, das ist längst überflüssig und ich bin froh, dass solche Verfahren wegfallen.
13: Am Ende aber soll es nicht nur schnell gehen, sondern auch besser werden als zuvor. Die neue Brücke ist im Vergleich zu ihrer Vorgängerin für das Vierfache an Verkehrsaufkommen ausgelegt und sie wird auch für die Anwohner erträglicher, so Michael Güntner von der Autobahn GmbH.
17: Wir stellen sicher, dass der neueste Lärmschutz verbaut wird. Die Bürgerinnen und Bürger, die hier an der Brücke wohnen, werden es leiser haben als zuvor. Wir verbauen auch den sogenannten offenporigen Asphalt, das ist Flüsterasphalt. Das heißt, die Bürgerinnen und Bürger bekommen eine bessere Brücke und gleichzeitig mehr Lärmschutz.
13: Bis zum Sommer 2027 sollen die Bauarbeiten abgeschlossen sein. Wenn alles läuft wie geplant, nur etwa 28 Monate, nachdem die alte Brücke wegen Einsturzgefahr gesperrt werden musste. Noch liegen die Arbeiten im Zeitplan.
12: Aus Berlin berichtete Oda Tischewski.
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12: In dieser Woche zusammengestellt von Immo Hesse.
18: Sip Senske kauft einen mehr als 8 Jahre alten Gebrauchtwagen. Im Kaufvertrag wird das Fahrzeug als genügend fahrbereit, betriebs- und zulassungsfähig beschrieben. Wenig später aber wird das Auto gestoppt. Der Grund: wegen des undichten Motors verliert es permanent Öl. Das wird als schwerer Mangel im Sinne der Verkehrs- und Betriebssicherheit gewertet, der schon zum Zeitpunkt der Übergabe des Fahrzeugs bestanden habe und nun mit geringem Kostenaufwand behoben werden könne. Der Verkäufer ist dazu auch bereit. Allerdings will Herr Senske das nicht. Er beantragt stattdessen vor Gericht die Aufhebung des Kaufvertrages und die Rückzahlung des Kaufpreises. Der Europäische Gerichtshof äußerte sich nun eindeutig zu diesem Fall.
19: Verbraucher haben nur in schwerwiegenden Fällen Anspruch auf eine sofortige Kaufpreisminderung oder eine Beendigung des Kaufvertrags. Dies gilt allerdings nicht, wenn der vertragsgemäße Zustand des Fahrzeugs preiswert wiederhergestellt werden kann.
18: Im konkreten Fall muss nun das zuständige Gericht im EU-Land beurteilen, ob dies hier der Fall ist. Fall 2. Fridolin Friesike war in den vergangenen 3 Jahren mehrfach jeweils länger als 6 Wochen arbeitsunfähig erkrankt. Gesetzlich ist dann ein sogenanntes betriebliches Eingliederungsmanagement vorgesehen. In diesem Verfahren soll der Arbeitgeber prüfen, ob die häufige Arbeitsunfähigkeit und eine mögliche Kündigung durch betriebliche Maßnahmen wie eine Umgestaltung des Arbeitsplatzes vermieden werden kann. Der Arbeitgeber sendet an Herrn Friesike ein Einwurf-Einschreiben, in dem der Mann zum Eingliederungsmanagement aufgerufen wird. Doch auf das Schreiben reagiert der Arbeitnehmer nicht. Daraufhin wird ihm wegen häufiger Fehlzeiten gekündigt. Ist das nun gerechtfertigt? Nein, sagten die Richter am Bundesarbeitsgericht.
19: Der Arbeitgeber konnte hier nicht beweisen, dass das Einwurfeinschreiben mit der Aufforderung dem Kläger auch tatsächlich zugegangen ist. Zwar wurde das Schreiben vor dem Abschicken eingescannt und ein Auslieferungsbeleg erstellt, der tatsächliche Zugang des Briefes in den Briefkasten des Klägers wurde so aber noch nicht nachgewiesen.
18: Nur wenn es diesen Nachweis gibt, kann man dem Beschäftigten vorwerfen, nicht auf das Schreiben reagiert zu haben. Hier bleibt die Kündigung also unwirksam. Fall 3. Und nun geht es noch um einen typischen Nachbarschaftsstreit zwischen 2 Grundstücksinhabern. Sina Sielke hat an der Grundstücksgrenze zu ihrem ungeliebten Nachbarn eine Mauer und einen Doppelstabzaun samt Sichtschutzstreifen errichtet. Dahinter befindet sich auf dem eigenen Grundstück eine Bambushecke, die inzwischen auf mindestens 6 bis 7 Meter Höhe angewachsen ist. Ihr Nachbar klagt auf Beseitigung der Mauer, des Zauns und der Hecke. Falls dies nicht möglich sei, sollte hilfsweise nur der Bambus entfernt oder auf 1 Meter zurückgeschnitten werden. Am Oberlandesgericht Frankfurt am Main entschied man so.
19: Der Kläger hat hier keinen Anspruch auf einen Rückschnitt der Bambushecke, denn seine Nachbarin hat die gesetzlichen Vorgaben zu Grenzabständen eingehalten. Eine Höhenbegrenzung für Pflanzen, die den Grenzabstand einhalten, gibt es im Nachbarschaftsrecht nicht. Die Voraussetzungen für eine nicht mehr hinnehmbare Beeinträchtigung sind damit nicht erfüllt.
18: Die 6 Meter hohe Bambushecke darf also bleiben.
12: Soweit Immo Hesse und hier noch der Hinweis, Namen und Details wurden wie immer geändert.
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2: Und wie immer kurz vor halb, der Blick aufs Wetter in Mitteldeutschland. Heute Mittag mit Jörg Schröder. Jörg, hier in Leipzig sind ein paar Wolken aufgezogen. Gibt es irgendwo noch strahlend blauen Himmel?
20: Man kann schon sagen, in Thüringen haben wir die wenigsten Wolken. Da haben wir den meisten Gebieten dann doch mit richtig viel Sonnenschein zu tun und nur ganz wenigen Quellwolken. Sachsen-Anhalt und auch Sachsen, da sind eben halt in den nächsten Stunden auch mal etwas mehr Quellwolken unterwegs. Und gerade im Raum Dresden, Elbtal, Oberlausitz haben wir am Nachmittag so ein klitzekleines Schauerrisiko. Da kann es mal eine kurze kleine Husche geben. Schauen wir uns die Temperaturen an. Aktuell liegen wir im sehr angenehmen sommerlichen Bereich, so zwischen 21 und 26 Grad. Am wärmsten bzw. die höchsten Temperaturen erwarten wir am Nachmittag in Thüringen mit dem meisten Sonnenschein. Da geht es rauf bis 30 Grad. Ansonsten Temperaturen im Schnitt so zwischen 25 und 28 Grad. Und dazu haben wir eine sanfte Sommerbrise, ein leichter bis mäßiger Nordostwind. Und
2: das hört sich ganz gut an. Wie sieht es mit der Abkühlung in der Nacht aus?
20: Ganz gut, wir können ordentlich durchlüften. Temperaturen so zwischen 16 und 10 Grad. Die Temperatur natürlich in der zweiten Nachthälfte. Und durchlüften macht Sinn, denn morgen legt man ein kleines Schippchen drauf, was die Temperaturen betrifft. Wir erwarten Werte bis 32 Grad. Ähnlich wie heute erwarten wir die meisten Wolken in Sachsen. Und an der Neiße sind auch ein paar Schauer möglich.
2: Die Wetteraussichten mit Jörg Schröder. Danke. In der kommenden halben Stunde schauen wir unter anderem auf den NATO-Gipfel in dieser Woche zurück. Wie muss man den Auftritt von US-Präsident Trump bewerten, fragen wir.
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21: Um 12.30 Uhr mit Ines Herrmann. Zwei Monate vor der Landtagswahl in Sachsen-Anhalt hat die AfD ihr Ziel einer Regierungsübernahme bekräftigt. Auf einem Landesparteitag in Magdeburg sagte Spitzenkandidat Ulrich Siegmund, die AfD werde nach dem 6. September die Regierungsmehrheit stellen. Zugleich stellte er ein 100-Tage-Programm für diesen Fall vor. Als erste Maßnahme nannte er die Kündigung der Verträge zum öffentlich-rechtlichen Rundfunk, mehr Abschiebungen und eine Arbeitspflicht für Asylbewerber. An Schulen soll die Regenbogenflagge verboten werden. Bundesverkehrsminister Patrick Schnieder hat Defizite bei den Generalsanierungen von Bahnstrecken eingeräumt. Der CDU-Politiker sagte in einem Podcast des Magazins Politico, es seien nicht alle Ziele erreicht worden. Man müsse prüfen, ob das bisherige Konzept mit 4 Generalsanierungen pro Jahr sinnvoll sei. Die Bahn sperrt dabei monatelang wichtige Fernverkehrsstrecken komplett, um sie grundlegend instand zu setzen. Bei der Strecke Hamburg-Berlin hatte es allerdings massive Verzögerungen gegeben. Zudem kommt es weiterhin zu Störungen, weil noch Nachbesserungen nötig sind. Sachsens Ministerpräsident Michael Kretschmer warnt davor, die Verteilung von EU-Fördermitteln zentral zu regeln. Der CDU-Politiker sagte, die Bundesländer seien gut damit gefahren, eigene Prioritäten für die Verwendung der EU-Mittel zu setzen. Wenn künftig alles über Berlin laufe, könnten dort die Prioritäten gesetzt und Bedingungen für die Verwendung der Förderung gestellt werden. Die EU-Kommission will künftig nicht mehr mit den jeweiligen Regionen, sondern mit den nationalen Regierungen über Fördergelder verhandeln. In Sachsen-Anhalt werden Anträge auf Feststellung einer Schwerbehinderung deutlich schneller bearbeitet als noch zu Jahresbeginn. Sozialministerin Petra Grimm-Benne sagte, seit Januar sei die Verfahrensdauer um ein Drittel auf 6 Monate gesenkt worden. Ihr Ministerium begründet die Verbesserungen damit, dass zusätzliche externe ärztliche Gutachter gewonnen werden konnten. Auch seien die Verfahrensabläufe gestrafft worden. So würden zentrale Aufgaben in einem neuen Landesamt für Soziales, Jugend und Gesundheit gebündelt. Japan hat erstmals eine wiederverwendbare Rakete erfolgreich getestet. Die Raumfahrtbehörde des Landes teilte mit, der Prototyp der Rakete sei problemlos gestartet und gelandet. Der Flug habe 40 Sekunden gedauert. Die Entwicklung wiederverwendbarer Raketen soll die Kosten in der Raumfahrt deutlich senken. Den ersten Weltraumstart einer solchen Rakete plant Japan Anfang der 2030er Jahre. Das waren die Nachrichten. Das Wetter mit dem Blick auf die Temperaturen in Dresden: stark bewölkt 23 Grad, Eisenach wolkenlos 24, in Erfurt fast wolkenlos 23 Grad, Garde liegen wolkenlos 25, Hoyerswerda wolkig 23, in Magdeburg wolkenlos bei 25 Grad, Neuhaus am Rennweg wolkenlos 20, in Oschatz stark bewölkt 23 Grad und in Plauen wolkenlos 22, Wernigerode ebenfalls wolkenlos bei 24 Grad. Heute Nachmittag viel Sonne, stellenweise aber auch mal mehr Wolken. In Sachsen sind einzelne Schauer möglich. Maximal gibt es dazu 25 bis 30 Grad. In der Nacht dann oft klar und trocken bei Tiefstwerten zwischen 16 und 10 Grad. Morgen neben Sonne, vor allem vom Erzgebirge bis in die Oberlausitz, zeitweise mehr Wolken. An der Neiße auch mal einen Schauer und das Ganze bei 27 bis 32 Grad. Und auch am Montag weiter sommerlich und sehr warm. MDR aktuell Verkehrsdienst. Die A2 Richtung Berlin bleibt zwischen Allerengersleben und Eisleben wegen Bergungsarbeiten bis auf Weiteres gesperrt. Zurzeit Stau bis Marienborn-Helmstedt. In der Gegenrichtung A2 Richtung Hannover zwischen Irxleben und Allerengersleben 10 Kilometer Stau. Die Umfahrung über die B1 Irxleben ist in beiden Richtungen überlastet. Auf der A4 Richtung Frankfurt ist die Auf- und Abfahrt Sättelstedt wegen der Beseitigung einer Ölspur gesperrt. A9 Richtung München zwischen Markt Schorgast und Dreieck Bayreuth-Kulmbach 4 Kilometer stockender Verkehr. Die A14 Richtung Magdeburg ist zwischen Lüderitz und Tangerhütte nach einem Unfall gesperrt. Und die B180 Aschersleben-Eisleben ist zwischen den Abfahrten Walbeck und Maisberg in beiden Richtungen wegen Löscharbeiten gesperrt. Soweit der MDR aktuell Verkehrsdienst. Die Zeit, es wird 12.35 Uhr.
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1: Am Mikrofon Silke Müller, hallo. Beim NATO-Gipfel in dieser Woche in der türkischen Hauptstadt Ankara hat US-Präsident Trump mal wieder für Unruhe gesorgt. So drohte er Spanien zum Beispiel öffentlich mit dem Abbruch der Handelsbeziehungen, fachte den Streit über den Iran-Krieg neu an und erneuerte seine Ansprüche auf Grönland. Trotz dieser Spannungen bekannte sich Trump zum Abschluss des Gipfels zur NATO und sprach von großer Geschlossenheit unter den 32 Staats- und Regierungschefs. Wir schauen mit unserem Amerika-Experten Klaus Brinkbäumer noch mal genauer drauf. Zunächst die Frage: Donald Trump teilte beim NATO-Gipfel ja heftig aus und kritisierte Deutschland, Italien und Spanien harsch. Wie ernst muss man dieses Gepolter des US-Präsidenten nehmen?
22: Na, ich würde sagen, ernst schon, aber nicht wörtlich. Trump schimpft ja vor allem auf Bühnen oder in Kameras und Mikrofone hinein. Nach allem, was zu hören ist, war er in den vertraulichen Gesprächen, also hinter verschlossenen Türen mit Friedrich Merz und den anderen, sehr viel versöhnlicher, sehr viel konstruktiver. Und ich glaube, daraus folgt, dass wir immer damit rechnen sollten, dass irgendwelche Strafzölle oder sonstige Wut oder auf Wut gründenden Aktionen folgen können, dass aber jetzt nicht irgendein konkreter Schlag gegen Europa damit gemeint wäre. Es gibt dann auch noch eine Unterscheidung zwischen tatsächlicher NATO-Strategie und diesem Wunsch nach Loyalität. Also die NATO wird untergraben oder, nennen wir es auch mal ein bisschen bösartiger, sabotiert durch Trumps USA. Dann aber auf einer anderen Ebene fordert Trump unbedingte Loyalität von allen, die ihn umgeben, ein. Und das meint im konkreten Fall jetzt: Wo wart ihr denn, als wir den Iran angegriffen haben? Warum habt ihr uns nicht zur Seite gestanden, als wir diesen Krieg begonnen haben? Hat das eine rechtliche Grundlage? Hat es natürlich nicht. Hat es eine Grundlage, die mit den NATO-Verträgen irgendwie übereinzubringen wäre? Natürlich auch nicht. Es ändert nichts an Trumps Wunsch danach, dass Deutschland und die anderen NATO-Mitgliedstaaten doch loyal sein müssten. Daraus folgt erst einmal nur Kränkung und Wut und auch wiederum nichts Konkretes.
1: Beim NATO-Gipfel hat Donald Trump das Rahmenabkommen mit Iran für eine Beendigung des Krieges praktisch für gescheitert erklärt. Die USA haben weitere Ziele im Iran angegriffen, der Iran seinerseits US-Stützpunkte. Mal sagt Trump also, er gibt den Verhandlungen eine Chance, dann droht er teilweise im gleichen Satz noch mit einem größeren Schlag. Wie ernst sind diese Drohungen zu nehmen?
22: Ja, es geht ein bisschen das, was wir gerade schon diskutiert haben. Die Drohungen sind ernst zu nehmen, weil Trump beleidigt ist, gekränkt ist, wütend ist und dann auch deswegen diesen Krieg immer weiterführt beziehungsweise jetzt neu eskalieren lässt. Das ist eine sehr ungewöhnliche Sprache, mit der er da arbeitet. Er hat die iranische Seite als Scum bezeichnet. Scum meint Abschaum. Das ist in der internationalen Politik nun wahrlich nicht üblich, solche Worte zu wählen. Und dann verliert er die Geduld. Daraus könnte schon folgen, dass das ein endloser Krieg wird. Also genau einer dieser Kriege, den Donald Trump natürlich niemals führen wollte, niemals beginnen wollte. Das war sein Wahlversprechen. Es kann aber natürlich auch sein, dass es in den nächsten Wochen wieder in die andere Richtung geht und dass dann die nächste Runde von Verhandlungen beginnt.
2: Schauen wir noch auf die Ukraine. In Bezug auf das Land hat Trump angekündigt, ihr dürft die Patriot-Abwehrraketen bei euch im Land bauen. Ihr kriegt die Lizenz. Das ist ja eine komplette Kehrtwende in seiner Ukraine-Politik. Welche Gründe gibt's dafür?
22: Ja, das ist eine wirklich verblüffende Wendung oder Wandlung. Da ist den Europäern tatsächlich etwas gelungen. Friedrich Merz, Emmanuel Macron, Giorgia Meloni und alle europäischen NATO-Mitglieder hatten sich ja untergehakt und in den vergangenen Wochen einen, ich nenne es mal, konzertierten Versuch gemacht, Donald Trump von seiner Ukraine-Linie oder seiner Haltung zu Russland, zu Putin abzubringen. Und das scheint derzeit gelungen zu sein. Ich bin so zögerlich in meiner Antwort, weil das natürlich auch wieder kippen kann. Trump ist aber jetzt immerhin schon seit 3 Wochen konsistent darin, dass er Volodymyr Zelensky preist, wirklich für dessen Tapferkeit und Zähigkeit und Geschick lobt, während er von Putin, also Trump, von Putin abzurücken scheint. Ich glaube, die Gründe sind vor allem, dass Trump unglücklich darüber ist, dass Russland mit ihm spielt. Und das muss er merken nach jetzt inzwischen 1,5 Jahren, ne, dass Putin immer wieder zu sagen scheint, also Trump zu sagen scheint, ich will natürlich Frieden, in Wahrheit aber nichts dafür tut. Und dann zweitens, und das hat mit der europäischen Strategie zu tun, dass Trump inzwischen glaubt, dass Zelensky wirklich gewinnen könnte, dass die Ukraine wirklich gewinnen könnte. Und die Europäer haben Trump ja gesagt, willst du eigentlich nicht auf der Seite der Sieger stehen oder des Siegers stehen? Ne? Ist das wirklich so schlau, wenn du immer von der Ukraine redest als dem Land, das keine Chance habe? Die Wirklichkeit ist eine andere. Trump mag Sieger und er will ganz gewiss selbst mit der Siegererzählung verbunden werden. Und ich glaube, dass dieser Kurswechsel damit zu tun hat, wie konsistent der auf die wirklich lange Strecke sein wird, werden wir sehen.
2: Soweit die Einschätzungen unseres Amerika-Experten Klaus Brinkbäumer. 12.41 Uhr wird's.
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6: Im Studio Raimo Hinsdorf. Motorrad-Weltmeister Marc Marquez hat seine Überlegenheit auf dem Sachsenring auch im Qualifying zum Großen Preis von Deutschland ausgespielt. Mit einem neuen Rundenrekord hat der Spanier auf seiner Ducati die Pole Position erobert. Der Sieg im Sprint heute Nachmittag und im Hauptrennen der Königsklasse morgen geht nur über den katalanischen King of the Ring. Norwegens Fußballer wittern im WM-Viertelfinale gegen den großen Favoriten England ihre Chance. Das Selbstvertrauen jedenfalls ist groß, nicht zuletzt wegen des Siegs im Achtelfinale gegen den Rekordweltmeister Brasilien. 3 starke Gegner in Folge zu schlagen, das gibt einem ein Gefühl der Stärke und das Gefühl, für die nächste Herausforderung bereit zu sein, sagte Trainer Ståle Solbakken, der natürlich Respekt hat vor den Harry Kane und Co.
7: Bellingham, Kane, they can score from many positions.
23: Bellingham, Kane, die können von fast überall treffen. Da müssen wir gegenhalten und gut verteidigen. Aber vor allem müssen wir selbst sein.
6: Norwegen gegen England heute Abend um 23 Uhr. Die Zukunft von Jürgen Klopp als Fußball-Bundestrainer wird konkreter. Am Rande der WM hat sich Klopp erstmals mit der DFB-Spitze getroffen. Henrik Lückhoff aus dem ARD-WM-Team. Was ist über dieses Treffen bekannt?
24: Also das Ganze soll laut Bild in einem Hotel am New Yorker Flughafen stattgefunden haben. Nicht überraschend, denn gestern war ja die DFB-Spitze in die US-Metropole geflogen, um sich eben mit Klopp zu treffen. Der ist ja aktuell da noch als Fernsehexperte bei der WM im Einsatz und deswegen gab es eben das Gespräch in den USA. Neben Klopp und seinem Berater sollen DFB-Präsident Bernd Neuendorf und DFB-Vize und Bundesliga-Präsident Hans-Joachim Watzke dabei gewesen sein. Und offenbar hat das Treffen gut 4 Stunden gedauert. Was genau beredet wurde, das ist nicht bekannt, aber es dürfte um Geld gegangen sein. Na klar, um die Laufzeit eines möglichen Vertrages und um die Vorstellungen beider Seiten. Also was Klopp für Ideen hat und was sich der DFB so wünscht. Und Natürlich muss man auch klären, wie der Wechsel von Klopps aktuellem Arbeitgeber, dem Red Bull-Konzern, zum DFB ablaufen könnte.
6: Im Tennisfinale in Wimbledon stehen sich heute bei den Damen die Tschechinnen Linda Noskova und Karolina Muchova im Kampf um den Grand-Slam-Titel gegenüber. Alexander Zverev kann morgen als erster Deutscher seit Michael Stich 1991 den Titel im Herreneinzel bei diesem Rasenklassiker gewinnen. Der French Open-Sieger trifft im Endspiel auf seinen Angstgegner Jannik Sinner. Eine, die selbst schon in Wimbledon triumphiert hat, Angelique Kerber, drückt Alexander Zverev die Daumen.
4: Ich glaube, das ist das Traumfinale, worauf jeder gehofft hat, dass es am Sonntag Sinner gegen Zverev ist. Ich drücke natürlich Sascha die Daumen und ich bin auch zuversichtlich, ist vielleicht falsch gesagt, aber ich glaube, dass der Sascha schon große Chancen hat, weil er sich hier die letzten zwei Wochen wirklich sehr fokussiert, sehr solide gezeigt hat. Er ist bei sich, er spielt gutes Tennis, seine Vorhand, sein Aufschlag, alles sitzt und ich hoffe, dass er an dem Sonntag es genießen kann so ein bisschen, aber auch das Match wirklich nach Hause gewinnt und nach Hause bringt, sodass er am Ende der Gewinner ist.
6: Die ehemalige Tennisspielerin Angelique Kerber. Die 8. Etappe der Tour de France dürfte heute wieder eine Sache für die Sprinter werden. Max Kanter und Phil Bauhaus mischten in den Endspurts der flachen Tagesabschnitte bisher ja vorn mit. Ein Etappensieg gelang den Deutschen aber noch nicht. Holger Gerska ist unser Beobachter bei der Tour. Holger, was fehlt den hiesigen Sprintern zu einem Sieg?
5: Ja, irgendwie hat man das Gefühl, irgendwas Kleines fehlt dann immer. Bei Max Kanter war es auf dieser Etappe nach Bordeaux definitiv die Positionierung. Er war schlicht und ergreifend zu weit hinten, als diese schnelle Finale begann. Dann eine wirklich, wirklich gute Endgeschwindigkeit entwickeln, wurde er leicht aufgehalten durch einen Rempler eines Franzosen, Dorian Godin. Und dann wäre er vielleicht noch Zweiter oder Dritter geworden, aber zum Sieg fehlte halt die Positionierung. Er ist trotzdem sehr konstant mit Platz 2 und Platz 4. Phil Bauhaus war gut positioniert, er ist Sechster geworden, aufsteigende Tendenz. Und bei Pascal Ackermann, der wirklich eine sehr aussichtsreiche Position hatte, vor dem letzten Kilometer, muss man sagen, da fehlt die Geschwindigkeit. Deswegen ist er eben Zwölfter geworden.
6: Mal sehen, was das heute wird aus deutscher Sicht. Die 8. Etappe von Périgord nach Bergerac über 182 Kilometer am Nachmittag ausführlich live hier im Programm.
2: 12:45 Uhr, damit auf die Sekunde genau. Unser Top-Thema zur Stunde hier bei MDR aktuell. Die AfD hat ihr Ziel einer Regierungsübernahme nach der Landtagswahl in Sachsen-Anhalt bekräftigt auf einem Landesparteitag in Magdeburg heute. Außerdem hat sie ein 100-Tage-Programm für diesen Fall vorgestellt. Als erste Maßnahmen wurden unter anderem die Kündigung der Verträge zum öffentlich-rechtlichen Rundfunk genannt. Weitere Meldungen jetzt mit Ines Herrmann.
21: Die Thüringer Sozialministerin Katharina Schenk sieht in den Vorschlägen der Rentenkommission eine Chance für Ostdeutschland. Die SPD-Politikerin erklärte, viele Menschen im Osten seien wegen niedriger Löhne und geringer Vermögen besonders auf die gesetzliche Rente angewiesen. Deshalb sei es wichtig, diese Säule der Alterssicherung zu stärken. Nur mit einer Kapitalrente könne das Rentenniveau überhaupt steigen. Das Kali-Unternehmen K+S hat das Ende der Bergwerkskonzerte in Merkers angekündigt. Ein Firmensprecher sagte der Südthüringer Zeitung, Grund seien die strengen Sicherheitsvorschriften für Veranstaltungen mit mehr als 1000 Besuchern. Die Entscheidung sei dem Unternehmen sehr schwer gefallen. Die letzten Bergwerkskonzerte im tiefsten Konzertsaal Europas soll es Mitte 2027 geben. In Südtirol ist beim Absturz eines Tandemgleitschirms der Pilot ums Leben gekommen. Nach Angaben der Rettungskräfte blieb seine Passagierin unverletzt. Der Mann habe während des Flugs vermutlich einen Schwächeanfall erlitten und noch versucht, zum Startpunkt zurückzukehren. Das Wetter heute Nachmittag sonnig, stellenweise auch ein paar Wolken in Sachsen, vereinzelt Schauer, 25 bis 30 Grad. In der Nacht dann meist klar und trocken. Die Tiefstwerte liegen bei 16 bis 10 Grad. Morgen erneut viel Sonne, nur im Osten einige Wolken, meist trocken. Dazu 27 bis 32 Grad. MDR aktuell Verkehrsdienst, die A2 Richtung Berlin bleibt zwischen Allerengersleben und Eisleben wegen Bergungsarbeiten bis auf Weiteres gesperrt, zurzeit Stau bis Marienborn-Helmstedt. In der Gegenrichtung A2 Richtung Hannover zwischen Irxleben und Allerengersleben 10 Kilometer Stau. Die Umfahrung über die B1 Erxleben ist in beiden Richtungen überlastet. Auf der A4 Richtung Frankfurt ist die Auf- und Abfahrt Sättelstedt wegen der Beseitigung einer Ölspur gesperrt. A9 Richtung München. München zwischen Markt Czorgast und Dreieck Bayreuth-Kulmbach 4 Kilometer stockender Verkehr. Die A14 Richtung Magdeburg ist zwischen Lüderitz und Tangerhütte nach einem Unfall gesperrt. Und die B180 Aschersleben-Eisleben ist zwischen den Abfahrten Walbeck und Maisberg in beiden Richtungen wegen Löscharbeiten gesperrt. Soweit der MDR Aktuell Verkehrsdienst. Die Zeit 12.48 Uhr.
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2: Wie jeden Samstag gibt's jetzt unsere Rubrik Geld und Vermögen und da heißt es ranhalten. Bis Ende des Monats sollte die Steuererklärung beim Finanzamt eingehen, sonst zahlt man drauf. Isabel Pohlmann ist die Steuerfachfrau von Stiftung Warentest Finanzen und gibt in den nächsten Minuten Auskunft. Zum Beispiel bei der immer wieder gern gestellten Frage, wer muss überhaupt eine Steuererklärung abgeben?
10: Es gibt bestimmte Personengruppen, die müssen abgeben. Das sind zum Beispiel Ehepaare, deren Einkommen nach den Steuerklassen 3 und 5 versteuert wurde. Während jetzt zum Beispiel ein Single, der nur Einkünfte aus angestellter Tätigkeit hatte und in Lohnsteuerklasse 1 ist, in den allermeisten Fällen gar nicht zur Abgabe verpflichtet ist. Dann gibt es zum Beispiel die Pflicht, gilt zum Beispiel auch für diejenigen, die im vergangenen Jahr Lohnersatzleistungen wie Kranken- oder Elterngeld von mehr als 410 Euro erhalten haben. Auch dann ist die Abgabepflicht. Wer nicht verpflichtet ist, die Steuererklärung zu machen, der kann sie natürlich machen und wir empfehlen das ganz oft auch, denn häufig ist schon eine satte Erstattung drin. Also im Schnitt brachte die Steuererklärung zuletzt so rund 1170 Euro zurück im Jahr. Wichtig ist tatsächlich der 31. Juli. An diesem Tag endet die Abgabefrist für die Steuererklärung 2025. Es ist wirklich sinnvoll, die Steuererklärung dann auch beim Finanzamt eingereicht zu haben, denn sonst drohen Verspätungszuschläge für jeden Monat, den es zu spät war, mindestens 25 Euro. Deshalb lohnt die pünktliche Abgabe.
2: Lassen sich diese Zusatzkosten auch vermeiden, wenn die Erklärung doch nicht pünktlich fertig wird?
10: Eine Möglichkeit wäre, sich tatsächlich direkt ans Finanzamt zu wenden. Wenn man wirklich sieht, ich kann diese Frist nicht einhalten, dann wäre die Chance zu sagen, könnte ich bitte eine Fristverlängerung bekommen? Die kann man beantragen, direkt beim Finanzamt. Und am besten ist dazu, dann gleich einen konkreten Termin zu nennen, wann die Steuererklärung dann tatsächlich auch vorliegen kann, zum Beispiel einen Monat später. Es ist schon wichtig, dass man dafür triftige Gründe hat. Also, dass man sagen kann, vielleicht hatte ich einen Umzug oder war länger krank. Deshalb wird das schwierig mit dem aktuellen Termin. Aber dann kann man das durchaus versuchen, mehr Zeit zu gewinnen.
2: Schneller geht's ja wahrscheinlich mit einer schon vorausgefüllten Steuererklärung. Aber ist das überhaupt sinnvoll?
10: Neuerdings ist es möglich, sich über die Mein Elster Plus App, also das Portal der Finanzverwaltung, wenn man dazu die App auf dem Handy hat, kann man eine vorausgefüllte Steuererklärung vom Finanzamt bekommen. Das ist erstmal gut als Motivationshilfe, um sich überhaupt mit dem Thema Steuererklärung zu beschäftigen. Der Nachteil ist, das Finanzamt rechnet nur mit Pauschalwerten. Also das kennt zum Beispiel die eigenen Beiträge zur Kranken- und Pflegeversicherung oder eben auch die Lohnsteuer, die gezahlt wurde. Aber es weiß nicht, wie hoch die eigenen Jobkosten, die Werbungskosten tatsächlich waren. Und diejenigen, die jetzt zum Beispiel einen weiten Arbeitsweg hatten, sollten das unbedingt in der Steuererklärung selbst nachtragen, weil sonst rechnet das Finanzamt mit zu niedrigen Werten.
2: Soweit die Tipps von der Steuerfachfrau Isabel Pohlmann, wenn es mal wieder schnell gehen muss mit der Steuererklärung. Wie gesagt, Deadline ist der 31. Juli.
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2: Wenn Sie auf Instagram unterwegs sind, dann kennen Sie vielleicht schon diesen tollen Fotospot in Thüringen. In Roldesleben in der Nähe von Rastenberg steht inmitten von Feldern die Spiegelarche. Zwei übereinander gestapelte Schiffscontainer, die von außen verspiegelt sind. Heute startet die Spiegelarche in die neue Saison mit einem neuen Kunstprojekt. Und da geht's um Archäologie. Mareike Wiemann hat es sich schon angeschaut.
11: Die Gegend rund um Roldesleben ist heute nur dünn besiedelt. Aber vor zehntausenden Jahren war das anders, weswegen die Region archäologisch als eine der reichsten Mitteleuropas gilt. Künstler Benedikt Terwil hat das zu seinem neuen Kunstwerk inspiriert.
14: Das sind zum Teil Fundstücke, wie man sie auch erwartet, von verschiedenen Deckeln, Bierdeckeln, bis hin zu ganz unerwarteten Objekten wie Kalender oder Bücher.
21: Terville hat mehr als 3000 kleine Tonskulpturen gegossen. Einerseits Dinge, die heute weggeschmissen oder verloren werden, wie Tablettenpackungen, USB-Sticks oder Zigarettenstummel. Andererseits hat er archäologische Fundstücke nachgebildet, die in den Böden rund um Roldisleben gefunden wurden. Faszinierend für ihn,
14: dass das natürlich auch Alltagsmüll von vor Millionen Jahren war. Ne? Und dann ergeben sich andere Bedeutungsebenen und Verschiebungen und die finde ich interessant.
21: Rund um die Spiegelarche hat Terville eine archäologische Fundstätte nachgebaut. Besucherinnen und Besucher dürfen sich darin frei bewegen, dürfen die Tonskulpturen in die Hand nehmen und auch anders arrangieren. Lob gibt's dafür von Archäologe Enrico Brühl von der Ausgrabungsstätte Steinrenne in Bilzingsleben. Er hat Terville bei der Entwicklung des Kunstwerks beraten.
13: Das faszinierende Moment für mich bei der ganzen Sache ist der Umstand, dass eben genau das abgebildet wird, was ich hier im beruflichen Alltag täglich erlebe, dass wir in sowas Banalem wie Boden, der überall rumliegt und der leider Gottes ja auch extrem verschmutzt wird immer wieder, in sowas völlig Banalem, ja, diese Aufzeichnung menschlicher Geschichte haben.
21: Was haben unsere Vorfahren hinterlassen und was werden wir hinterlassen? Diese Fragen tauchen sofort auf. Wie gut, dass die Spiegelarche auf freiem Feld steht. Hier kann man die Gedanken weit schweifen lassen.
12: Und natürlich auch tolle Fotos machen. Das neue Kunstwerk an der Spiegelarche können Sie sich seit heute und noch bis zum 2. August in Roldisleben anschauen.
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12: Auf der Schiene werden heute Güter aller Art transportiert und das in riesigen Mengen. Ohne dem würde unsere Wirtschaft innerhalb kurzer Zeit zusammenbrechen. Angefangen hat alles ganz klein und bescheiden, heute vor 190 Jahren in Nürnberg, als zwei Fässer auf einen Waggon verfrachtet wurden. Der Beginn des Güterverkehrs auf der Schiene. Axel Rowold erzählt die Geschichte, die fast an einem Beamten gescheitert wäre.
16: Zur Geburtsstunde des schienengebundenen Güterverkehrs in Deutschland waren erforderlich ein höchst innovativer Bierbrauer, ein robuster Ackergaul und einwandfreie Vetternwirtschaft. Christian Lederer hat das richtige Gespür. Nach den napoleonischen Kriegen inklusive Hungersnot Anfang des 19. Jahrhunderts wollen die Menschen Bier, die Nürnberger allemal, wo Lederer kurz zuvor ein Brauhaus erworben hatte.
17: Bier, Herr, oder ich fall um, juchhe.
16: Und Lederer hat zweimal das richtige Gespür. Die Eisenbahn, das Verkehrsmittel der Zukunft, ist genau das Richtige für den Bierexport aus Nürnberg in alle Welt. Etwa in die benachbarte Biermetropole Fürth, volle 6 Kilometer entfernt. Etwas Hipperes hat Deutschland kaum gesehen. Die erste Eisenbahnstrecke wird eröffnet, Nürnberg-Fürth 1835. Diesen Hype will Braumeister Lederer so schnell wie möglich nutzen. Sein Bier auf Promotion-Tour im Zug.
19: Nein, so etwas ist nicht vorgesehen.
16: Ungefähr so wird der Antrag auf Beförderung zweier Fässer Bier abgelehnt. Vom ersten Direktor der königlich privilegierten Ludwigs-Eisenbahngesellschaft, Georg Zacharias Plattner. Doch es gibt da noch einen Vizedirektor namens Johannes Scharrer. Seine Halbschwester ist die Vollgattin des Bierbrauers Lederer. Kannst du da nicht mal, also ich meine, nee, klar.
19: Dem Bierbrauer Herrn Lederer wird gestattet,
16: schreibt Vizebahnchef Scharrer,
19: mit dem ersten Wagen 2 Fässchen Bier gegen Vergütung von 6 Kreuzern per Fässchen für Transportlohn zu senden.
16: Umgehend durften also die Bierfässer in einem 3.-Klasse-Abteil Platz nehmen und auf Reisen gehen. Gezogen von eben nicht der berühmten Lokomotive Adler, sondern von einem namenlosen, aber kräftigen Pferd. Der Adler war nur einmal am Tag im Einsatz, wegen der teuren Kohle. Die Bahn boomt, Bier auch, und bald lässt jeder Brauer, der was auf sich hält, seine Fässer per Zug transportieren.
17: Herr Ober, ein helles, aber ein schnelles.
16: Also ein Prosit auf die familiär geschmeidige Genehmigung des ersten deutschen Gütertransports auf der Schiene. Am 11. Juli 1836, heute vor 190 Jahren.
12: Und das Kalenderblatt dazu kam von Axel Rowold. Kurz vor 13 Uhr der Blick aufs Wetter in Mitteldeutschland.
2: Zusammen mit Jörg Schröder. Jörg, im Moment ist es noch relativ angenehm. Hab gerade noch die Hand aus dem Studiofenster gehoben. Die Höchsttemperaturen haben wir aber heute noch nicht erreicht, oder?
0: Der berühmte Handtest ist jetzt nicht schlecht. Wir gucken mal besser auf die Temperaturen und ich kann das bestätigen. Also für den meisten haben wir aktuell Temperaturen im Wohlfühl Sommerbereich. Aktuell so zwischen 22 und 26 Grad. Es wird eigentlich in den meisten Gebieten auch so bleiben. Nur in Thüringen, gerade so Richtung Eichsfeld, Richtung Eisenach, Richtung Werratal, da erwarten wir die nächsten Stunden Temperaturen bis 30 Grad. Ansonsten pegeln wir uns ein, wie gesagt, zwischen 22 und 28 Grad. Aktuell merkt man es vor allen Dingen in Sachsen und auch in den östlichen Landesteilen von Sachsen-Anhalt. Da sind ein paar mehr Wolken unterwegs und gerade im Elbtal und auch in der Oberlausitz haben wir so ein klitzekleines Schauerrisiko.
2: Wie sieht es dann in der Nacht und morgen aus?
0: Ich halte mal kurz die Hand raus, schon mal so vorab und stelle fest, ach ja, Mensch, man kann mal gut durchlüften. In der zweiten Nachthälfte erwarten wir Temperaturen zwischen 16 und 10 Grad. Dazu ein leichter bis mäßiger Wind, dass man auf alle Fälle die Wärme aus den Räumen herausbekommt. Macht ja auch Sinn, denn morgen erwarten wir Temperaturen bis 31, 32 Grad. Die Konstellation ist ähnlich wie heute. In Sachsen sind zeitweise mehr Wolken unterwegs. An der Neiße vielleicht ein paar Schauer möglich. Ansonsten bestes Sommerwetter.
2: Danke, Jörg.
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2: In der kommenden halben Stunde berichten wir unter anderem über ein Pilotprojekt für bessere ärztliche Versorgung im Harz, wie Ballenstedt aus der Lungenklinik ein Gesundheitszentrum machen will und die Ukraine riegelt die Krim ab. Unser Ostblocker schildert uns die Lage auf der Halbinsel.
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21: Um 13 Uhr mit Ines Herrmann. 2 Monate vor der Landtagswahl in Sachsen-Anhalt hat die AfD ihr Ziel einer Regierungsübernahme bekräftigt. Auf einem Landesparteitag in Magdeburg stellte Spitzenkandidat Ulrich Siegmund ein 100-Tage-Programm für diesen Fall vor. Als erste Maßnahme nannte er die Kündigung der Verträge zum öffentlich-rechtlichen Rundfunk, mehr Abschiebungen, eine Arbeitspflicht für Asylbewerber und ein Ende der Schulpflicht. AfD-Landeschef Martin Reichert wurde auf dem Parteitag mit rund 89% der Delegierten Stimmen wiedergewählt. Sachsens Ministerpräsident Michael Kretschmer warnt davor, die Verteilung von EU-Fördermitteln zentral zu regeln. Der CDU-Politiker sagte, die Bundesländer seien gut damit gefahren, eigene Prioritäten für die Verwendung der EU-Mittel zu setzen. Wenn künftig alles über Berlin laufe, könnten dort Bedingungen für die Verwendung der Förderung gestellt werden. Die EU-Kommission will künftig nur noch mit den nationalen Regierungen über Fördergelder verhandeln. Nach dem Böschungsbrand an der wichtigen Bahnstrecke Düsseldorf-Köln prüfen die Behörden einen Sabotageverdacht. Wie der WDR berichtet, wurde am Morgen im Internet ein Bekennerschreiben einer linksextremistischen Gruppierung verbreitet. Darin werde geschildert, wie an Kabelschächten Brandsätze deponiert worden seien. Der Staatsschutz der Kölner Polizei hat bereits die Ermittlungen übernommen. Nach Angaben der Deutschen Bahn laufen mindestens bis zum Nachmittag Reparaturarbeiten. Wann die Strecke wieder freigegeben werden könne, sei noch unklar. US-Präsident Donald Trump hat den Iran davor gewarnt, einen Anschlag auf ihn zu verüben. In einer Erklärung drohte er der Islamischen Republik mit vollständiger Vernichtung. 1000 Raketen seien scharf gemacht und Tausende würden folgen, wenn die iranische Regierung ihre Drohung wahrmache. US-Medien hatten von einer Warnung des israelischen Geheimdienstes berichtet. Demnach soll der Iran einen konkreten Plan zur Ermordung Trumps erarbeitet haben. Die Ukraine hat in der Nacht 21 russische Tanker im Asowschen Meer angegriffen. Das ukrainische Militär erklärte, Ziel sei, den russischen Streitkräften den Treibstoff zu entziehen. Neben den Tankern seien auch 4 Schlepper, 2 Frachtschiffe und ein Baggerschiff getroffen worden. Ein Seemann kam nach russischen Behördenangaben ums Leben. Aus der Ukraine wurden 11 Verletzte nach russischen Raketenangriffen auf Kiew gemeldet. Das waren die Nachrichten. Das Wetter mit dem Blick auf die Temperaturen auf dem Brocken. Keine Wolken, 16 Grad. In Chemnitz wolkenlos 21. In Dresden stark bewölkt 23 Grad. Eisenach wolkenlos 24. In Erfurt fast wolkenlos 23 Grad. Auf dem Fichtelberg leicht bewölkt bei 16 Grad. Gera fast wolkenlos 23. In Görlitz leicht bewölkt 21 Grad. Halle leicht bewölkt 24. In Leipzig wolkig 25. Magdeburg wolkenlos 26 Grad. Und in Meiningen leicht bewölkt bei 23 Grad. Am Nachmittag gibt es viel Sonne, stellenweise aber auch mal mehr Wolken. In Sachsen sind Schauer möglich, maximal 25 bis 30 Grad. In der Nacht dann oft klar und trocken. Die Tiefstwerte liegen zwischen 16 und 10 Grad. Morgen neben Sonne, vor allem vom Erzgebirge bis in die Oberlausitz, zeitweise mehr Wolken, an der Neiße einzelne Schauer bei 27 bis 32 Grad. Und am Montag dann bleibt es sommerlich und sehr warm. MDR Verkehrsdienst, die A2 Richtung Berlin bleibt zwischen Allerengersleben und Eisleben wegen Bergungsarbeiten bis auf Weiteres gesperrt. Zurzeit Stau bis Marienborn-Helmstedt. Die Umfahrung über DB1 Erxleben ist überlastet. A2 Richtung Hannover zwischen Burg Zentrum und Lostau steht ein defekter PKW mit Wohnanhänger. A2 Richtung Hannover zwischen Erxleben und Allerengersleben 10 Kilometer Stau. Auf der A4 Richtung Frankfurt ist die Auffahrt

0: Mit Silke Müller am Mikrofon. Ich grüße Sie. In Deutschland gibt es zu viele Krankenhäuser. Vor allem auf dem Land kämpfen viele Kliniken ums Überleben. Kleine Operationen finden inzwischen oft ambulant statt und für komplizierte Behandlungen braucht es Spezialisten, die in einer Landklinik oft nicht ausgelastet sind. Doch das Aus eines Krankenhauses muss nicht das Ende der medizinischen Versorgung in einem Ort bedeuten. Das zeigt ein Beispiel in Ballenstedt im Harz. Ralf Geißler berichtet.
1: Ja, jetzt stehen wir hier.
2: Die ehemalige Lungenklinik in Ballenstedt.
1: Hier haben die Abbrucharbeiter angefangen. Und hier müssen wir mal sehen, wie wir weiter vorankommen.
2: Stefan Zwick blickt über einen langen Flur, rechts und links leere Patientenzimmer. Zwick will der Klinik wieder eine Zukunft geben.
1: Das hier war ja das Bettenhaus. Und aus dem Bettenhaus eine Wohnsituation zu schaffen, ist schon ein ganz schön weiter Weg.
2: Zwick ist Vorstand der evangelischen Stiftung Neinstedt. Sie will die Klinik zu 25 Seniorenwohnungen umbauen. Außerdem sollen ein Pflegedienst einziehen, ein Schlaflabor und Praxen mit 6 Fachärzten, damit Ballenstedt wieder besser versorgt ist.
1: Wir glauben, hier eine Art Pilotprojekt für Nachnutzung von leider nicht mehr wirtschaftlich zu betreibenden Krankenhausstandorten zu machen.
2: In den Umbau investiert die Stiftung 10 Millionen Euro. Ein Drittel kommt aus Fördergeldern. Denn tatsächlich könnte das Projekt Vorbildcharakter haben. Marc-Dominik Altscher, Geschäftsführer am Bosch Health Campus in Stuttgart, sagt, viele Krankenhäuser in Deutschland werden die kommenden Jahre nicht überleben.
3: Meine Vorhersage ist, es würden etwa 800 bis 1000 auf Dauer aus dem Markt gehen in der alten traditionellen Gesundheitsstruktur. Gleichzeitig haben wir 6000 Arztsitze nicht besetzt und irgendwie entstehen jetzt Lücken im System. Also muss ich kreativ eine Idee entwickeln, wie ich aus diesen kleinen Krankenhäusern zukunftsfähige Konstrukte finde, die aber einen Teil dieser ambulanten Versorgung mit übernehmen.
2: Altscher bedauert das Kliniksterben, findet aber, man müsse das Beste aus der Situation machen. Einige Krankenhäuser könnten zu breit aufgestellten Versorgungszentren werden, individuell aufgebaut. Arztpraxen, Reha, Physiotherapie, Pflegeangebote, je nach Bedarf. In Ballenstedt engagiert sich auch die Kommune für den Umbau der Klinik. Die Stadt will dort 6 Ärzte über ein sogenanntes medizinisches Versorgungszentrum anstellen, sagt Bürgermeister Michael Knoppig.
4: Wir haben einen Auftrag als Kommune für die Daseinsvorsorge und die medizinische Versorgung ist für mich ein ganz wesentlicher Bestandteil in der Daseinsvorsorge. Und natürlich, wir werden dieses MVZ zukünftig in Form einer GmbH führen. Und eine GmbH ist auf Gewinnerzielungsabsicht ausgerichtet und das ist auch das Thema, was dahinter steht.
2: Ob das medizinische Angebot Gewinne abwirft, muss sich aber noch zeigen. Die Kleinstadt im Harz geht auch ein Risiko ein. Andererseits ist es schwer, überhaupt junge Ärzte fürs Land zu begeistern. Ihnen dort zunächst eine Anstellung anzubieten, könnte einige überzeugen, sagt Sachsen-Anhaltsärztekammerpräsident Uwe Ebmeier.
5: Gerade der Gedanke, dass wir damit auch jüngeren Kolleginnen und Kollegen, die vielleicht nicht den Mut im Moment haben, eine Praxis selber zu übernehmen, damit eine Brücke zu bauen, könnte ich mir das gut vorstellen, dass das andernorts auch funktionieren könnte.
2: Noch muss sich das Pilotprojekt in Ballenstedt bewähren. Und bevor wieder Ärzte in die ehemalige Klinik ziehen, muss der Umbau fertig sein. Wann wird das sein? Stiftungsdirektor Stefan Zwick.
1: Diese Frage ist im Moment heiß diskutiert, weil die Planungsprozesse bei einem Umbau immer dazu führen, dass man noch Dinge entdeckt, die man nicht gar nicht entdecken wollte.
2: Stand jetzt sollen die Ärzte im Gesundheitszentrum kommendes Jahr starten. Dann könnte Ballenstedt zeigen, wie medizinische Versorgung auf dem Land auch ohne Krankenhaus funktionieren kann.
0: Unser Wirtschaftsreporter Ralf Geißler war in Ballenstedt. Wir schauen nach Berlin. Nach 11 dramatischen Stunden endete am Morgen die Geiselnahme in einem Supermarkt in Berlin-Marienfelde. Dort hatte seit dem späten Abend ein Geiselnehmer eine Mitarbeiterin in seiner Gewalt. Reporterin Helena Dehler mit den Einzelheiten.
6: Dutzende Polizeiautos und Rettungswagen standen in der Nacht rund um den Supermarkt mitten im Wohngebiet. Spezialeinsatzkräfte in Vollmontur mit Helm und Sturmgewehren positionierten sich vor dem Eingang des Geschäfts. Ein 22-Jähriger, der nach eigenen Angaben Minijobber im Supermarkt ist, schildert den Beginn der Geiselnahme so.
7: Also es ging alles sehr schnell. Ich habe das Messer gesehen, ich bin mit anderen Mitarbeitern rausgegangen, habe die Polizei verständigt und dann hat die Polizei übernommen alles.
6: Wie der Mann bewaffnet war, wollte die Polizei bisher noch nicht sagen. Ein Verhandlungsteam war die ganze Zeit mit dem Geiselnehmer in Kontakt, so Polizeisprecher Florian Naht. Die Forderungen des Geiselnehmers seien aber wirr gewesen.
8: Das, was wir jetzt zuerst gehört haben, ist, dass mehrere Forderungen im Verlaufe des Abends und dann auch

0: der Nacht hintereinander durch den Tatverdächtigen gestellt worden sein sollen. Die waren aber so ausgefallen, dass man schon annehmen musste, es handelt sich nicht um einen weit vorbereiteten, ausgeklügelten Tatplan, sondern eher eine der Dynamik des Einsatzgeschehens angepasste Forderungswelle, die je nach Erregungszustand sich dann immer wieder verändert hat.
1: Um 9.20 Uhr erfolgte dann der Zugriff. Einsatzkräfte des Berliner SEK stürmten den Supermarkt und überwältigten den Geiselnehmer mit einem Taser. Er konnte festgenommen werden. Sowohl der mutmaßliche Täter als auch das Opfer seien leicht verletzt worden.
0: Es stehen jetzt hier umfangreiche Spurensicherungsmaßnahmen und natürlich auch Vernehmungen noch von Zeuginnen und Zeugen und insbesondere natürlich der festgehaltenen Frau selber an. Die ist aber momentan noch in medizinischer Behandlung im Krankenhaus. Für die festgehaltene Frau ist das die schwerste Belastung, die sie wahrscheinlich in ihrem Leben jemals so erlebt hat. Das wünscht man niemandem und da müssen wir natürlich erstmal abwarten und etwas vorsichtiger vorgehen, weil das seelische und gesundheitliche Wohl der Frau hier im Vordergrund stand und steht.
1: Die Straßen rund um den Supermarkt waren während der 11 Stunden dauernden Geiselnahme gesperrt. Für die Anwohnerinnen und Anwohner bestand laut Berliner Polizei keine Gefahr.
2: Helena Dehler berichtete, wir bleiben in Berlin, denn in der Hauptstadt wird im September ein neues Abgeordnetenhaus gewählt. Und die CDU schleppte sich bislang mit einem schwer angeschlagenen Kandidaten durch den Wahlkampf. Kai Wegner, der regierende Bürgermeister, stand wegen seiner Krisenkommunikation bei einem großen Stromausfall am Jahresanfang in der Dauerkritik. Jetzt ging's ganz schnell. Gestern Nachmittag verkündete Wegner, dass er doch nicht antritt. Und am Abend wurde schon sein Ersatz präsentiert. Stefan Evers, momentan Finanzsenator. Aus Berlin berichtet Jan Menzel.
3: Er hat sich nicht aufgedrängt, war nicht mit öffentlicher Kritik am noch regierenden Bürgermeister Wegner vorgeprescht. Und doch galt Stefan Evers vielen in der Union schon länger als Mann für den Fall der Fälle. Als Finanz- und Kultursenator mit den Regierungsgeschäften bestens vertraut, als erfahrener Wahlkampforganisator und guter Redner geschätzt, soll er die Berliner CDU vor dem Absturz bewahren. In einer ersten Reaktion gibt Evers sich eher nüchtern.
4: Die Kreisvorsitzenden der CDU Berlin haben sich heute darauf verständigt, mich zu bitten, die Spitzenkandidatur für die CDU Berlin zu übernehmen und kommissarisch auch den Landesvorsitz der CDU Berlin und das in einer ausgesprochen schwierigen Situation.
3: Viele Mitglieder hatten zuletzt öffentlich und intern den Rückzug des regierenden Bürgermeisters Kai Wegner gefordert. Auch in der Runde der mächtigen Kreischefs der Hauptstadtunion reifte die Erkenntnis, dass es eines Neustarts bedarf, auch wenn dieser nicht ohne Risiko ist, wie der Fraktionsvorsitzende im Abgeordnetenhaus Dirk Stettner einräumt.
5: Wir wechseln den Spitzenkandidaten kurz vor der Wahl. Das ist keine leichte Aufgabe, selbstverständlich nicht. Aber das inhaltliche Ziel bleibt ja gleich, dass wir geschlossen dafür kämpfen, dass es kein Linksbündnis in Berlin geben wird, dass bürgerliche Politik hier gemacht werden kann.
3: Stefan Evers sei dafür genau der Richtige, findet auch der CDU-Kreisvorsitzende von Tempelhof-Schöneberg und Bundestagsabgeordnete Jan-Marco Lutschak. Der 46-jährige Evers stammt aus Nordrhein-Westfalen, gilt als loyal, kulturinteressiert, liberal-konservativ und
6: Stefan Evers brennt für diese Stadt, bringt unheimlich viel mit, analytische Schärfe, intellektuelle Schärfe, Wortwitz. Und ich glaube, das ist genau das Richtige, was wir jetzt brauchen.
3: Evers dürfte auch eine neue Dynamik in den Berliner Wahlkampf bringen, indem sich die anderen Parteien schon darauf eingestellt hatten, sich weiter an einem angeschlagenen CDU-Spitzenkandidaten abzuarbeiten. Mehr oder minder gleich fallen dann auch die Einschätzungen aus. Wegner habe Vertrauen verspielt, der Rücktritt sei überfällig, aber die CDU trage auch mit dem neuen Spitzenkandidaten die Verantwortung für die Politik der letzten Jahre, so Linken-Landeschefin Kerstin Wolter.
7: Die Politik der Herzlosigkeit, die in Berlin regiert, die heißt CDU. Und sie haben in den letzten Jahren nichts gegen die steigenden Mieten in Berlin getan. Sie haben den Rotstift angelegt beim Sozialen, bei der Kultur, bei den Hochschulen.
3: Finanzsenator und jetzt auch CDU-Spitzenkandidat Stefan Evers versucht derweil demonstrativ, die Reihen seiner Partei zu schließen, nach diesem Paukenschlag zum Wochenende. Versöhnliche Worte auch an den noch regierenden Bürgermeister.
4: Für heute kann ich nur sagen, danke Kai Wegner und danke Berlin, dass all das in diesen 3 Jahren mit Kai Wegner als regierendem Bürgermeister möglich war. Jetzt geht es im Blick nach vorn, aber darum, was Berlin noch erreichen kann, was Berlin noch nach vorne tragen kann.
3: Und auch die CDU in den verbleibenden Wochen wieder beflügeln kann. Die Hoffnungen der Partei ruhen nun auf Stefan Evers. Am Montag soll er vom Landesvorstand offiziell zum Spitzenkandidaten erklärt werden.
2: Jan Menzel aus Berlin war das. 13.14 Uhr ist es geworden. Und das ist unser Top-Thema hier bei MDR aktuell zur Stunde. Die AfD in Sachsen-Anhalt hat auf einem Landesparteitag in Magdeburg ein 100-Tage-Programm vorgestellt für den Fall, dass sie bei der Landtagswahl in 2 Monaten gewinnt. Als erste Maßnahmen wurden unter anderem mehr Abschiebungen und ein Ende der Schulpflicht genannt. Weitere Meldungen jetzt mit Ines Herrmann.
8: Nach dem Mord an der britischen Politikerin Anne Widdecombe ist ein festgenommener Mann wieder freigelassen worden. Die Polizei erklärte, der Mann stehe nicht mehr unter Verdacht. Die 78-jährige rechtskonservative Politikerin war am Donnerstag ermordet in ihrem Haus aufgefunden worden. Beim schweren Ebola-Ausbruch in der Demokratischen Republik Kongo hat sich ein weiterer US-Bürger infiziert. Nach Angaben der US-Gesundheitsbehörde handelt es sich um einen Mitarbeiter einer Hilfsorganisation. Mitte Mai hatte sich im Kongo schon ein US-Arzt infiziert. Er wurde zur Behandlung nach Deutschland gebracht und inzwischen wurde er wieder aus der Klinik entlassen. In Dresden feiert die Weiße Flotte am Wochenende ihr 190-jähriges Bestehen. Seit dem Vormittag läuft am Terrassenufer ein Familienfest. Auf einem Salonschiff wird die Geschichte der ältesten Raddampferflotte der Welt illustriert. Am Abend können auf 3 Schiffen Bereiche besichtigt werden, die sonst für die Öffentlichkeit nicht zugänglich sind. Das Wetter am Nachmittag sonnig, stellenweise auch ein paar Wolken, in Sachsen vereinzelt Schauer, 25 bis 30 Grad. In der Nacht meist klar und trocken, die Tiefstwerte liegen bei 16 bis 10 Grad. Morgen wieder viel Sonne, nur im Osten einige Wolken, meist trocken bei 27 bis 32 Grad. MDR Aktuell Verkehrsdienst, die A2 Richtung Berlin bleibt zwischen Allerengersleben und Eisleben wegen Bergungsarbeiten weiter gesperrt, zurzeit Stau bis Marienborn-Helmstedt. A2 Richtung Hannover zwischen Burgzentrum und Lostau steht ein defekter PKW mit Wohnanhänger. A2 Richtung Hannover zwischen Irxleben und Allerengersleben 10 Kilometer Stau. Auf der A4 Richtung Frankfurt ist die Auf- und Abfahrt Sättelstedt wegen der Beseitigung einer Ölspur gesperrt. A9 Richtung München zwischen Marktschorgast und Dreieck Bayreuth-Kulmbach 4 Kilometer stockender Verkehr. Die A14 Richtung Magdeburg ist zwischen Lüderitz und Tangerhütte nach einem Unfall gesperrt. Aktuell weiter gesperrt sind die B180 zwischen den Abfahrten Walbeck und Maisberg wegen Löscharbeiten, die B183 zwischen Brosig und Knetsch nach einem Unfall und in Aschersleben die Froserstraße zwischen Hellgraben und am Hangelsberg wegen eines Feuerwehreinsatzes. Soweit der MDR Aktuell Verkehrsdienst, die Zeit 13.17 Uhr.
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2: Es ist Sommer, doch die Strände auf der Krim bleiben leer. Um bis zu 70% sind die Verkehrsströme auf die Krim eingebrochen, ebenso die Tourismuszahlen. Das liegt einerseits am seit Wochen fehlenden Benzin, aber auch an den ukrainischen Angriffen auf die Krimbrücke, der einzigen Versorgungsader vom russischen Festland. Denn die Ukraine versucht durch gezielte Angriffe auf und um die Halbinsel den Kreml zu ernsthaften Verhandlungen um einen Waffenstillstand zu zwingen. Darüber hat vor der Sendung meine Kollegin Dörte Harnisch mit unserem Ostblocker Dennis Trubetskoy gesprochen. Er stammt von der Krim und seine Eltern leben bis heute dort.
10: Dennis, du stammst von der Krim und hast dort studiert und deine Eltern leben noch immer dort, auch deine Freunde teilweise. Doch die Krim ist seit 2014 von Russland besetzt, seit 2022 gibt es den Krieg Russlands gegen die Ukraine. Wie schafft ihr es dennoch in Kontakt zu bleiben und wie geht es deinen Eltern?
11: Es ist natürlich durchaus kompliziert. Also wir haben uns seit Jahren nicht gesehen. Also eigentlich zum letzten Mal noch vor der Corona-Krise. Das sind schon einige Jahre her. Und seit 2022 ist der Kontakt natürlich auch technisch extrem schwer, denn Russland versucht wirklich alles, um Messenger zu blockieren. Also Telegram, WhatsApp, Viber, was auch immer. All das wird blockiert, gesperrt oder zumindest verlangsamt. Deswegen musste ich beispielsweise meinen Eltern beibringen, wie man VPN benutzt. Das ist in ihrem Alter, sie sind über 60, jetzt auch einerseits nicht ganz einfach. Andererseits unternimmt Russland auch in diesem Fall wirklich auch sehr viel, um VPN zu blockieren oder ebenfalls um zu verlangsamen. Aber trotzdem sind wir im Kontakt, auch wenn es manchmal so ist, dass es 1 oder 2 Tage diesen Kontakt gar nicht gibt. Also wir versuchen natürlich politische Themen Themen mehr oder weniger zu vermeiden. So ein bisschen das Problem ist, dass wir doch in unterschiedlichen Informationsräumen uns befinden, also durch die Tatsache, dass Russland die freien Medien und insgesamt den Zugang zu halbwegs normalen Medien sperrt, ist meine Eltern haben relativ wenig Vorstellung von dem, was in Kiew los ist, ob Kiew jetzt in der Nacht beschossen wurde oder nicht. Das ist so ein bisschen kompliziert, aber der grundsätzliche Kontakt ist glücklicherweise auch noch da, auch wenn nicht unkompliziert.
10: Und was erfährst du von deinen Eltern? Was erzählen dir deine Eltern über den Alltag auf der Krim?
11: Die Lage ist tatsächlich extrem kompliziert. Also die Ukraine versucht schon, die logistische Schwäche der Krim durch die sogenannten Mittelstreckenangriffe auszunutzen und das durchaus erfolgreich. Also in den letzten Wochen ist es, was beispielsweise die Treibstoffkrise angeht, ist es unfassbar kompliziert als Privatperson überhaupt an Benzin zu kommen. Die Lage in der Privatwirtschaft wird durch die Benzinkrise, aber auch durch die Stromkrise, durch die doch relativ regelmäßigen Stromausfälle ziemlich stark beeinflusst. Es gibt beispielsweise Gehaltskürzungen, was jetzt die Tankstellen auf der Krim anbetrifft. Also die Lebensmittelpreise sind ziemlich stark nach oben gegangen, geschweige denn Benzinpreise, die mehr oder weniger in Sevastopol über das Dreifache gestiegen sind. Also kurz gesagt, also die Lage ist alles andere als normal. Die kommt jetzt nicht überraschend. Die logistische Lage der Krim ist sowieso schwierig und auch seit der ursprünglichen Annexion 2014 noch ohne aktive Kampfhandlungen gab es durchaus Probleme. Aber es fehlt, glaube ich, auch auf der Krim selbst so ein bisschen die Vorstellung, wie Russland jetzt strategisch all diese Probleme lösen muss.
10: Dein Vater betreibt ja eine kleine Autowerkstatt in Sevastopol. Wie spürt er die Benzinkrise?
11: Also zu Beginn dieser Krise war es so, dass man noch 20 Liter Benzin pro Person einkaufen konnte. Mittlerweile geht es für Privatpersonen fast gar nicht. Und das hat natürlich direkte Auswirkungen auf seine Autowerkstätte. Es ist nicht so, dass es gar keine Kunden mehr gibt. Das ist nicht der Fall. Aber natürlich gibt es weniger Kunden. Und selbst im Eilfällen, wo das Auto wirklich auch extrem schnell repariert werden sollte, versucht man das Ganze natürlich so ein bisschen in eine Zeit hinaus zu verzögern, in der es Benzin gibt, wann auch immer das sein sollte, was auch natürlich ist. Also mein Vater ist da so ein bisschen ein Beispiel von den Personen auf der Krim, die jetzt wirtschaftlich von dieser Benzinkrise doch relativ direkt betroffen sind.
10: Die Krim war ein beliebtes, auch internationales Urlaubsziel. Seit der Annexion 2014 kamen dann fast ausschließlich Russen auf die Halbinsel. Die Zahlen stiegen ordentlich bis 2021 auf 9,4 Millionen Besucher. Seit Beginn des russischen Krieges gegen die Ukraine sind die Zahlen aber gesunken. Und immer wieder wird auch hier bei uns in Deutschland von teils leeren Stränden berichtet. Dieses Jahr soll es besonders leer sein. Stimmt das so?
11: Das stimmt grundsätzlich so. Die Logistik ist kompliziert. Also natürlich gibt es keine Flugzeuge seit 2022. Die Brücke über die Straße von Kertsch, die für Autos, aber auch für Züge benutzt werden kann, die gibt es da zwar seit 2017, die hat Russland eröffnet, aber die steht doch durchaus unter den Angriffen der ukrainischen Streitkräfte. Es ist also nicht ungefährlich und letztlich bleibt das Auto der einzige normale Weg, um auf die Krim zu kommen, wegen der touristischen Zwecke, aber in einer Situation, in der man überhaupt nicht weiß, ob man auf der Krim auf Benzin kommt, ist so eine Reise natürlich schon irgendwie fragwürdig und von daher sind die Buchungen, was jetzt die Hotels anbetrifft und alles weitere, auf der Halbinsel wirklich extrem nach hinten gegangen und auch das hat natürlich auf die Wirtschaft der Halbinsel, auf die Wirtschaft der Krim mitten in der Saison riesige Auswirkungen.
10: Und wann haben du und deine Eltern das letzte Mal miteinander telefonieren können und wie geht es deinen Eltern?
11: Also wir haben gestern gesprochen und werden heute miteinander sprechen. Also meinen Eltern geht's jetzt nicht zwingend besonders gut, weil es insgesamt eine komische Lage ist, in der ich mich in Kiew unter russischem Beschuss befinde, aber auch die Lage auf der Krim dort sich immer verschärft und man macht sich natürlich auch gegenseitig Sorgen. Aber so ist halt das Leben. Also ich glaube, das sind gerade die Facetten dieses russisch-ukrainischen Krieges, die man vom Westen aus eigentlich kaum fassen kann. kann, weil man nicht zu 100% wirklich auch verstehen kann, wie tief alles verbunden ist und wie viele Familien quasi auf zwei verschiedenen Seiten der Front geblieben sind, ohne das irgendwie sogar im Voraus gewollt zu haben.
10: Danke, Dennis Trubetskoy. Unser Ostblogger aus Kiew war das. Alles Gute für dich in Kiew und für deine Eltern auf der Krim.
11: Ja, danke meinerseits.
2: Wir schauen nach Polen. Dort ist Silent Disco ungebrochen populär. Man trifft sich zum Tanzen, meist unter freiem Himmel, nur dass jeder die Musik in Kopfhörern hört. Der Trend von Silent Disco hält in Polen schon seit einigen Jahren an. Was daran noch besonders ist, solche Partys können mitten in der Stadt und bis spät in die Nacht hinein stattfinden. Ohne laute Musik hört man ja niemanden. Paulina Milling hat eine Silent Disco in Warschau in einer besonderen Kulisse besucht.
12: So hört sie sich an, eine richtige Party mitten in Warschau. Kaum Krach, man hört sogar die Vögel singen. Das ist einem Trend zu verdanken, der Silent Disco. Diese Art Party zu feiern ist in Polen seit mehreren Jahren beliebt. Ich war früher schon mal bei einer Silent Disco und wollte mal sehen, wie das jetzt so aussieht und welche Musik gespielt wird. Ich bin zum ersten Mal hier und es gefällt mir sehr gut, sagt Besucherin Kamila. Wer sich die Party anschaut, sieht Menschen mit bunt leuchtenden Kopfhörern, die tanzen, aber ohne dass laute Musik die Gegend beschallt. Jeder hat seine eigene Disco auf den Ohren. Jacek Sienkiewicz organisiert Silent Discos. Er ist eigentlich ein bekannter polnischer Musiker und Sänger, hat eine eigene Band, doch freitagabends legt er in Warschau hin und wieder als DJ auf. Es gibt drei verschiedene Kanäle, die man in den Kopfhörern einstellen kann. Jeder Kanal hat seine eigene Farbe und es stehen drei DJs auf der Bühne. Ich versuche, das Line-up so zusammenzustellen, dass jeder etwas anderes spielt. Dann kann man hin und her wechseln und jeder findet etwas für sich. Diesmal gibt es Dance-Musik, Pop-Hits und sogar Volkstümliches aus Polen. Je nach gewählter Musikrichtung leuchten die Kopfhörer blau, rot oder grün. Wer gerade zu welcher Musik tanzt, bekommt man gelegentlich auch akustisch mit. Viele summen vor sich hin. Weil der Störfaktor so gering ist, macht die Silent Disco eine Party fast überall möglich. In Wohnvierteln oder Grünanlagen. Auch bei dieser Silent Disco ist die Tanzfläche improvisiert. Rasen und Spazierpfade. Partyleute sind von Sträuchern und Bäumen umgeben, tummeln sich sogar zwischen Holzhäusern. Denn diesmal findet eine Silent Disco in Jazdów statt, einer besonderen Gegend im Herzen von Warschau. Hier stehen Holzhäuser schon seit 1945. Sie wurden aus Finnland geliefert als Reparationszahlung. Denn Warschau wurde im Zweiten Weltkrieg nahezu vollständig zerstört. Die finnischen Häuschen baute man im Stadtzentrum auf. Es entstand eine ganze Siedlung. In diesen Häusern wohnten Menschen, die Warschau wieder aufgebaut haben, hauptsächlich Designer und Architekten, erzählt Disco-Veranstalter Jacek Sienkiewicz. Warschau wuchs und wuchs, das Dörfchen im Zentrum blieb. In den 2010er Jahren wollte man die Siedlung abreißen für Neubauten in bester hauptstädtischer Lage. Doch die Warschauer wollten die Häuschen als Teil ihrer Stadtgeschichte behalten. Und so zogen dort NGOs ein. Sie veranstalten im finnischen Dorf allerlei Kulturevents. Das Konzept der Silent Disco passt super zu dieser Wohnsiedlung in Jazdów. Wir sind hier von Natur umgeben, es gibt viele Tiere und Vögel. Das Tolle daran ist, dass wir einerseits eine Party feiern können und andererseits niemanden stören, weder Tiere noch Menschen, die hier noch wohnen. Silent Discos gibt es derzeit in vielen Städten in Polen, etwa auf dem berühmten Freiheitsplatz in Posen, auf der Wyspa Swodowa, der szenigen Oderinsel in Breslau, auf der Uferpromenade an der Weichsel oder am Kulturpalast in Warschau. Bei gutem Wetter kann man draußen gemeinsam tanzen bis tief in die Sommernacht hinein. Völlig lautlos.
2: Soweit Paulina Milling aus Polen. Wir schauen aufs Wetter in Mitteldeutschland. Jörg, hier in Leipzig sind die Wolken grau geworden. Kommt da auch noch was raus, also Regen?
13: Nicht wirklich. Nicht wirklich. Also wir haben im Elbtal und in der Oberlausitz so ein klitzekleines Schauerrisiko. Da kann es vielleicht mal eine kleine Husche geben. Aber ansonsten bleibt es trocken. Was den Sonnenschein betrifft, ist der aktuell recht ungerecht verteilt. Aktuell haben wir den meisten Sonnenschein in Thüringen, während wir in Sachsen-Anhalt und auch in Sachsen Hessen zum Teil mit dichten Wolken klarkommen müssen. Und die Wolken werden erst zum Abend und in der Nacht hin so ganz allmählich weniger, dass wir in den meisten Gebieten den Sonnenuntergang dann genießen können, kurz nach 21 Uhr. Schauen wir uns die Temperaturen an. Die Höchstwerte haben wir noch nicht erreicht. In Thüringen erwarten wir noch Werte bis 30 Grad. Aktuell liegen wir bei 27 Grad. Also es ist noch ein bisschen Luft nach oben. Die Temperaturen des Abends so um 20 Uhr, die pegeln sich dann ein, so um die 24, 25 Grad.
2: Danke, Jörg. Wir schauen mal, was wir in der kommenden halben Stunde hier bei MDR aktuell vorhaben. Da geht es unter anderem um Kühlung für aufgeheizte Innenstädte. Wir stellen ein Start-up aus den Niederlanden vor, das mit Moos auf Fassaden arbeitet. Und in dieser Woche ging es um die Sparpolitik bei Volkswagen. Dazu hören Sie einen Kommentar gleich nach den Meldungen.
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14: Um 13.30 Uhr mit Ines Herrmann. Zwei Monate vor der Landtagswahl in Sachsen-Anhalt hat die AfD ihr Ziel einer Regierungsübernahme bekräftigt. Auf einem Landesparteitag in Magdeburg stellt der Spitzenkandidat Ulrich Siegmund ein 100-Tage-Programm für diesen Fall vor. Als erste Maßnahme nannte er die Kündigung der Verträge zum öffentlich-rechtlichen Rundfunk, mehr Abschiebungen, eine Arbeitspflicht für Asylbewerber und ein Ende der Schulpflicht. AfD-Landeschef Martin Reichert wurde auf dem Parteitag mit rund 89% der delegierten Stimmen wiedergewählt. Bundesverkehrsminister Patrick Schnieder hat Defizite bei den Generalsanierungen von Bahnstrecken eingeräumt. Der CDU-Politiker sagte dem Magazin Politico, es seien nicht alle Ziele erreicht worden. Man müsse prüfen, ob das bisherige Konzept mit 4 Generalsanierungen pro Jahr sinnvoll sei. Die Bahn sperrt dabei monatelang wichtige Fernverkehrsstrecken, um sie grundlegend instand zu setzen. Zuletzt war die Bahnstrecke Hamburg-Berlin nicht rechtzeitig fertig geworden. In Sachsen-Anhalt werden Anträge auf Feststellung einer Schwerbehinderung deutlich schneller bearbeitet als noch zu Jahresbeginn. Sozialministerin Petra Grimm-Benne sagte, seit Januar sei die Verfahrensdauer um ein Drittel auf 6 Monate gesenkt worden. Gründe seien zusätzliche ärztliche Gutachter und straffere Verfahren. So würden Aufgaben in einem neuen Landesamt für Soziales, Jugend und Gesundheit gebündelt. In Leipzig ist offenbar erneut ein Brandanschlag auf Behördenfahrzeuge verübt worden. Wie die Polizei dem MDR bestätigte, standen in der Nacht 3 Autos des sächsischen Immobilien- und Baumanagements in Flammen. Die Feuerwehr konnte ein Übergreifen der Flammen auf weitere Fahrzeuge verhindern. Die Polizei vermutet ein politisches Motiv. Zuletzt waren im April Elektroautos der Leipziger Stadtwerke angezündet worden. Zu der Tat hatten sich Linksextremisten bekannt. In Vietnam sind mindestens 15 Menschen beim Kentern eines mit Touristen besetzten Bootes ums Leben gekommen. Den Berichten zufolge war das Schnellboot mit Urlaubern aus Indien vor der Küste der Insel Phu Quoc havariert. Insgesamt seien 36 Menschen an Bord gewesen, 21 seien aus dem Meer gerettet worden. Die wegen ihrer Sandstrände beliebte Insel liegt im Süden Vietnams im Golf von Thailand. Das waren die Nachrichten. Das Wetter mit dem Blick auf die Temperaturen in Dresden stark bewölkt 24 Grad, Eisenach wolkenlos 25, Erfurt wolkenlos 24 Grad, in Gardelegen leicht bewölkt 26, Hoyerswerda leicht bewölkt 24, Magdeburg leicht bewölkt 27 Grad. Neuhaus am Rennweg wolkenlos 20, in Oschatz stark bewölkt bei 24 Grad, Plauen 23 Grad und wolkenlos und in Wernigerode leicht bewölkt bei 24 Grad. Die Vorhersage, heute Nachmittag gibt's meist viel Sonne stellenweise, aber auch einmal ein paar Wolken. In Sachsen sind Schauer möglich, maximal 25 bis 30 Grad. In der Nacht dann klar und trocken, die Tiefstwerte 16 bis 10 Grad. Morgen neben Sonne, vor allem vom Erzgebirge bis in die Oberlausitz, zeitweise mehr Wolken. An der Neiße einzelne Schauer, 27 bis 32 Grad. MDR aktuell Verkehrsdienst, die A2 Richtung Berlin bleibt zwischen Allerengersleben und Eisleben wegen Bergungsarbeiten bis auf weiteres gesperrt, zurzeit Stau bis Marienborn-Helmstedt. Die Umfahrung über die B1 Erxleben ist überlastet. A2 Richtung Hannover zwischen Burgzentrum und Lostau steht ein defekter PKW mit Wohnanhänger. A2 Richtung Hannover zwischen Irxleben und Allerengersleben 8 Kilometer Stau. A9 Richtung München zwischen Bad Lobenstein und Rudolfstein Stau nach einem Unfall. A9 Richtung München zwischen Markt Schorgast und Dreieck Bayreuth-Kulmbach 4 Kilometer stockender Verkehr. A14 Richtung Magdeburg zwischen Lüderitz und Tangerhütte stockender Verkehr wegen Bergungsarbeiten. Und in Aschersleben ist die Froser Straße zwischen Hellgraben und am Hangelsberg wegen eines Feuerwehreinsatzes gesperrt. Soweit der MDR Aktuell Verkehrsdienst. Die Zeit 13.34 Uhr.
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2: Guten Tag, sagt Herr Silke Müller im Studio. Laut Medienberichten will der Volkswagen-Vorstand mehr als 100.000 Stellen streichen und 4 Werke schließen. Am Donnerstag tagte deshalb der Aufsichtsrat und vertagte sich wieder. Die Beschäftigten lässt der Vorstand weiter im Unklaren. Unser Wirtschaftsredakteur Ralf Geißler findet, das geht so nicht. Hier sein Kommentar dazu.
15: Stell dir vor, dein Chef will deinen Betrieb dicht machen und du erfährst es aus der Zeitung. Es ist das Gefühl, das derzeit Zehntausende Volkswagen-Beschäftigte haben. Der Vorstand hat offenbar harte Sparpläne. Mehr als 100.000 Stellen sollen wegfallen, die Werke Zwickau, Emden, Neckarsulm und Hannover schließen. Das ist zumindest seit Wochen in den Medien zu lesen. Aber offiziell sagen die Vorstände dazu bislang nichts. Am Donnerstag tagte der Aufsichtsrat, dem VW-Chef Oliver Blume seine Sparpläne vorgestellt hat. Doch der Aufsichtsrat schweigt, weil er mit Medien nicht reden darf. Blume selbst wandte sich anschließend per Video an die Öffentlichkeit. Darin erzählte er, man wolle Volkswagen schneller, robuster und wettbewerbsfähiger machen. Er sprach in Stanzen wie aus einem Managerseminar. Worthülsen, die jeder VW-Beschäftigte nach 3 Stunden Handelsblattlektüre auch drauf hätte. Doch die Beschäftigten wollen Konkretes wissen. Welche Zukunft hat ihr Werk? Welche Modelle sollen sie fertigen? Wie viele Kolleginnen und Kollegen müssen nach Meinung des Vorstands gehen? Ich finde, Blume sollte sich diesen Fragen stellen. Er sollte offiziell machen, was in seinem viel zitierten Strategiepapier, dem Zielbild 2030, tatsächlich steht. Selbst mit unangenehmen Wahrheiten lässt es sich am Ende leichter leben als mit Gerüchten. Wo Gerüchte entstehen, sinkt Vertrauen. Und wo Vertrauen verloren geht, wird jede Reform nur noch schwieriger. Das dröhnende Schweigen des VW-Vorstands zur Medienberichterstattung über diverse Werksschließungen finde ich deshalb unklug. Natürlich dürfte manche Sparidee noch vage sein, doch auch das ließe sich ja kommunizieren. In Sachsen ist Volkswagen größter privater Arbeitgeber. Am Zwickauer Werk hängen zahlreiche, teils innovative Zulieferer. Viele Arbeiter haben Familien, zahlen Kredite fürs Eigenheim ab, müssen Leasingraten bedienen, mitunter für einen Volkswagen. Sie wüssten gern, wie es weitergeht. Es sind jene Menschen, die mit ihrer täglichen Arbeit den Konzern tragen. Zwickau ist in diesem Konzern eines der modernsten Werke, ein Werk, das vollständig auf Elektromobilität umgestellt hat. Will Blume es tatsächlich, wie in der Presse zu lesen war, als eines der ersten 2031 opfern? Dass Beschäftigte diese Möglichkeit aus Zeitungsartikeln erfahren, zeugt von einem riesigen Informationsvakuum. Wahrscheinlich ist die Lage tatsächlich ernst, doch gerade dann muss der Vorstand mit seinen Leuten sprechen. Die nächste Aufsichtsratssitzung ist erst nach der Sommerpause. In Berichten war zu lesen, dann könnten Entscheidungen fallen. Vielleicht. Der Vorstand sollte seine Pläne jetzt öffentlich machen, alle Optionen ehrlich auf den Tisch legen. In seiner Videobotschaft sagt Blume, Deutschland könne Industrie, Deutschland könne Zukunft. Sätze wie aus einem Glückskeks. Vielleicht kann Oliver Blume mal Klartext.
2: Meint unser Wirtschaftsredakteur Ralf Geißler in seinem Kommentar. Riesenglück gehabt, so kann man wohl einen Vorfall an Bord eines Ryanair-Flugzeugs gestern im griechischen Thessaloniki zusammenfassen. Die Maschine wollte ins bayerische Memmingen. Aber kurz nach dem Start wurde einer der Passagiere fast aus dem Fenster gesaugt. Wie es so weit kommen konnte, das erklärt uns Stefan Liener.
16: Ja, eigentlich hätte es ein Routineflug sein sollen um 6.12 Uhr morgens von Thessaloniki nach Memmingen mit einer Tochtergesellschaft der Ryanair. Aber dann ist im Steigflug eben das Außergewöhnliche passiert. Es ist ein Fenster geplatzt. Also die Passagiere hörten einen lauten Knall. Es gibt inzwischen auch Berichte, nach denen nach einem Triebwerksschaden eben ein Triebwerksteil auf das Fenster geknallt ist und dann einen Riss bzw. ein Platzen verursacht hat. Und wegen des Druckunterschiedes, den es dann schon in mehreren tausend Metern Höhe gibt, also außerhalb des Flugzeuges sehr viel weniger Luftdruck als innerhalb des Flugzeuges, wurde ein 61-jähriger serbischer Staatsbürger, der neben diesem Fenster saß, ja, da regelrecht rausgesaugt, zumindest seinen Kopf und die Schultern. Und nur weil sich wohl seine Frau an ihn klammerte und dann auch andere Passagiere dasselbe taten, wurde er dann wieder ins Flugzeug gezogen und die Cockpitbesatzung hat dann eine Landung, eine Notlandung in Thessaloniki eingeleitet. Als man da dann ankam, hat man festgestellt, der Passagier muss unbedingt ins Krankenhaus. Er hat wohl sogenannte Reibungsverbrennungen, aber auch Nackenverletzungen. Und die gute Nachricht ist, es besteht wohl keine Lebensgefahr.
2: Also nochmal Glück gehabt, aber auch wenn solche Vorfälle selten sind, sowas Ähnliches ist schon mal passiert.
16: Das war nicht der erste Fall, in dem so etwas passiert ist. 2018 zum Beispiel gab es einen Flug in den USA von Southwest Airlines, auf deutlich größerer Höhe übrigens. Und da verstarb damals eine Passagierin, die auch zum Teil aus dem Flugzeug gesaugt wurde, als das Fenster platzte. Man hat damals festgestellt, ein Triebwerksschaden sorgte dafür, dass ein Teil einer Triebwerksschaufel wie ein Geschoss auf das Fenster prallte, das dem Ganzen nicht standhielt. Es gab einen Druckabfall, die Maschine geriet ins Rollen. Die Cockpit-Besatzung konnte das Flugzeug dann aber Gott sei Dank abfangen, wenn man so will, und ging dann auch auf eine sehr niedrige Höhe, um den Druckunterschied auszugleichen. Es gab dann auch eine Notlandung, aber die verletzte Passagierin verstarb dann später.
2: Soweit Stefan Lina, 13.41 Uhr wird's.
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17: Im Studio Raimo Hinsdorf. Die erste Woche der diesjährigen Tour de France war ja nun wirklich nicht gerade gemalt für die Sprinter. Umso mehr haben es die Männer mit dem explosiven Antritt gestern genossen, in Bordeaux mal so richtig sprinten zu können. Etappe 7 endete mit dem Sieg des Belgiers Tim Merlier. Das Profil der achten Etappe verspricht wieder was für die Highspeed-Experten zu werden. Holger Gerske in Frankreich, oder haben heute ein paar Leute Lust auf einen Ausreißer-Coup?
18: Ja, drei haben Lust, es hatten vielleicht noch ein paar mehr, aber die haben es nicht in die Ausreißergruppe des Tages geschafft. Wir haben eine Renngeschwindigkeit von über 50 km/h erlebt in den ersten 10 Minuten dieser Etappe und dennoch haben sich drei Fahrer aus dem Staub gemacht. Vorsprung aktuell beträgt rund 2 Minuten. Es ist wieder der Tscheche Otruba dabei, der schon gestern mit dem Franzosen Weiss Trofer vor dem Feld war. Der ist heute nicht dabei, stattdessen sein Landsmann Thibaut Garnelk und mit Liam Slok noch ein junger Belgier. Das sind die drei. Und dennoch gehe ich davon aus, dass es nicht ausreichen wird. Schon jetzt erkennt man zum Beispiel die Helfer des gestrigen Etappensiegers Tim Merlier vorn an der Spitze des Feldes.
17: Wie werden sich denn auf einem solchen Abschnitt die Teams der stärksten Klassementfahrer verhalten, also UAE, Wismar Liesebike oder Red Bull Bora Hansgrohe?
18: Ja, möglichst aus dem Übelsten raushalten. Das Gute für das Team von Tadej Pogacar ist ja, dass sie keinerlei Nachführarbeit verrichten müssen. Das unternehmen die Sprintermannschaften. Davon gibt es auch genug. Es gab ja schon zwei verschiedene Etappensieger und es gab auch einige zweite, dritte. Also da haben sehr, sehr viele Appetit auf diese heutige Etappe. So gesehen können sich die Helfer von Tadej Pogacar schonen. Aber es ist natürlich auch eine Etappe mit vielen engeren Straßen, als das gestern der Fall war, mit vielen Kurven. Das heißt, es steigt auch ein bisschen die Sturzgefahr. Gestern, glaube ich, ist die Etappe komplett ohne Sturz zu Ende gegangen. Bin mir ziemlich sicher, dass es heute ein bisschen heikler wird. Also man muss sich vor allem aus dem Übelsten raushalten.
17: Ich habe gerade mal in die Wetter-App geschaut. Für den Zielort Bergerac sind 38 Grad vorhergesagt. Direkt über dem Asphalt wird es sicher noch heißer sein. Für viele Mediziner ist das ja schon grenzwertig. Was tun die Profis dafür, um ein bisschen runterzukühlen und das Ganze über Tage durchzustehen?
18: Also die Temperaturen hier vom Zielort kann ich durchaus bestätigen, fühlt sich exakt so an, auch für uns. Letztlich geht es darum, am Start die Körperkerntemperatur so weit zu senken, dass man zumindest mal für die erste halbe Stunde einigermaßen sich wohlfühlen kann. Das heißt, Kühlwesten sind natürlich das probateste Mittel. Natürlich wie immer sehr viel trinken, sehr viel kaltes Wasser über den Kopf gießen. Und das ist im Prinzip ja fast schon alles, was man tun kann. Der Fahrtwind hilft ein bisschen. Wir hatten alle so ein bisschen darauf gehofft, dass es heute kühler werden würde. Es gab gestern hier in der Region ein wirklich, wirklich schweres Unwetter. Aber das hat nicht viel geholfen. Die Temperaturen sind so wie gestern.
17: Wir wollen die 8. Etappe der Tour weiter begleiten an diesem Nachmittag. Holger Gersker war das live aus Frankreich. Norwegens Fußballer wittern im WM-Viertelfinale gegen den großen Favoriten England ihre Chance. Das Selbstvertrauen jedenfalls ist groß, nicht zuletzt wegen des Siegs im Achtelfinale gegen den Rekordchampion Brasilien. Drei starke Gegner in Folge zu schlagen, das gibt einem das Gefühl der Stärke und das Gefühl für die nächste Herausforderung bereit zu sein, sagte Trainer Ståle Solbakken, der natürlich Respekt hat vor den Harry Kane und Co.
19: Bellingham, Kane, they can score from many positions.
20: Bellingham, Kane, die können von fast überall treffen. Da müssen wir gegenhalten und gut verteidigen. Aber vor allem müssen wir selbst sein. But
19: the most important thing for me is that we are ourselves.
17: 23 Uhr Norwegen gegen England und 3 Uhr in der Nacht Argentinien gegen die Schweiz, die beiden letzten Viertelfinals. In Wimbledon stehen sich heute im Damenfinale die Tschechinnen Linda Noskova und Karolina Muchova im Kampf um den Grand Slam-Titel gegenüber. Alexander Zverev kann morgen als erster Deutscher seit Michael Stich 1991 den Titel im Männereinzel bei diesem Rasenklassiker gewinnen. Der French Open-Sieger trifft im Endspiel auf seinen Angstgegner Jannik Sinner, eine, die selbst schon in Wimbledon triumphiert hat. Angelique Kerber drückt Alexander Zverev die Daumen.
21: Ich glaube, das ist das Traumfinale, worauf jeder gehofft hat, dass es am Sonntag Sinner gegen Zverev ist. Ich drücke natürlich Sascha die Daumen und ich bin auch zuversichtlich, ist vielleicht falsch gesagt, aber ich glaube, dass der Sascha schon große Chancen hat, weil er sich hier die letzten zwei Wochen wirklich sehr fokussiert, sehr solide gezeigt hat. Er ist bei sich, er spielt gutes Tennis, seine Vorhand, sein Aufschlag, alles sitzt und ich hoffe, dass er an dem Sonntag es genießen kann so ein bisschen, aber auch das Match wirklich nach Hause gewinnt und nach Hause bringt, sodass er am Ende der Gewinner ist.
17: Heute Nachmittag gibt's mehr vom Tennis. Wie gesagt, erstmal das Damenfinale und auch mehr vom Sachsenring Motorrad Grand Prix. Der Weltmeister Marc Marquez hat im Qualifying die schnellste Runde gedreht, ist also morgen auf Startplatz 1 und auch der Sieg heute im Sprint wird nur über den Spanier gehen.
2: 13.46 Uhr wird's und das ist unser Top-Thema zur Stunde hier bei MDR aktuell. Die AfD in Sachsen-Anhalt hat heute auf einem Landesparteitag in Magdeburg ein 100-Tage-Programm vorgestellt für den Fall, dass sie die Landtagswahl in Sachsen-Anhalt in 2 Monaten gewinnt. Spitzenkandidat Ulrich Siegmund nannte als erste Maßnahmen unter anderem eine Arbeitspflicht für Asylbewerber und eine Kündigung der Verträge zum öffentlich-rechtlichen Rundfunk. Weitere Meldungen jetzt mit Ines Hermann.
14: Die Thüringer Sozialministerin Katharina Schenk sieht in den Vorschlägen der Rentenkommission eine Chance für Ostdeutschland. Die SPD-Politikerin erklärte, viele Menschen im Osten seien wegen niedriger Löhne und geringer Vermögen besonders auf die gesetzliche Rente angewiesen. Deshalb sei es wichtig, diese Säule der Alterssicherung zu stärken. Nur mit einer Kapitalrente könne das Rentenniveau überhaupt steigen. Das Kali-Unternehmen K+S hat das Ende der Bergwerkskonzerte in Merkers angekündigt. Ein Firmensprecher sagte der Südthüringer Zeitung, Grund seien die strengen Sicherheitsvorschriften für Veranstaltungen mit mehr als 1.000 Besuchern. Die Entscheidung sei dem Unternehmen sehr schwer gefallen. Die letzten Bergwerkskonzerte im tiefsten Konzertsaal Europas sollen Mitte 2027 stattfinden. Auf 4 Feldern rund um Mittweida hat die Feuerwehr Strohballen gelöscht. Der Polizei zufolge wurde das Stroh angezündet. Man habe aber keinen Verdächtigen gefunden. Das Wetter am Nachmittag sonnig, stellenweise auch ein paar Wolken. In Sachsen vereinzelt Schauer, 25 bis 30 Grad. In der Nacht dann meist klar und trocken, die Tiefstwerte 16 bis 10 Grad. Morgen viel Sonne, nur im Osten einige Wolken, meist trocken, 27 bis 32 Grad. MDR aktuell Verkehrsdienst. Die A2 Richtung Berlin bleibt zwischen Allerengersleben und Eisleben wegen Bergungsarbeiten weiter gesperrt. Zurzeit Stau bis Helmstedt Zentrum. A2 Richtung Hannover zwischen Burgzentrum und Lostau steht ein defekter PKW mit Wohnanhänger. A2 Richtung Hannover zwischen Irksleben und Allerengersleben 8 Kilometer Stau. A9 Richtung München zwischen Bad Lobenstein und Rudolfstein 2 Kilometer Stau nach einem Unfall. A14 Richtung Magdeburg zwischen Lüderitz und Tangerhütte stockender Verkehr wegen Bergungsarbeiten. Und in Aschersleben ist die Froser Straße zwischen Hellgraben und am Hangelsberg wegen eines Feuerwehreinsatzes gesperrt. Soweit der MDR aktuell Verkehrsdienst, 13.48 Uhr.
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2: Nigel Farage ist eine der schillerndsten und umstrittensten Figuren in der britischen Politikszene. Der Rechtspopulist war ein Vordenker und Kämpfer des Brexit und er rühmt sich gern seiner engen Freundschaft zu US-Präsident Donald Trump. Jetzt aber hat er zum ersten Mal in seiner Karriere ernsthafte Probleme, berichtet unsere London-Korrespondentin Mareike Aden.
0: Es ist die politische Story der Woche in Großbritannien. Lange galt Nigel Farage, der Brexit-Vorkämpfer und Chef der rechtspopulistischen Partei Reform UK, als Teflon-Politiker. Alles perlte an ihm ab. Sogar die landesweite Unzufriedenheit mit dem Brexit konnte das Umfragehoch seiner Partei nicht stoppen. Doch jetzt gerät Farage erstmals ernsthaft unter Druck. Im Zentrum ein Millionengeschenk, das er nicht ordnungsgemäß gemeldet haben soll, und seine Verbindung zu einem Unternehmer, der wegen Betrugs verurteilt wurde. Am Dienstag sucht Farage die Offensive. Sein Parlamentsmandat im englischen Küstenort Clacton werde er niederlegen, nur um sich dort sofort wieder zur Wahl zu stellen. Seine Begründung, die Menschen dort sollten selbst über ihn urteilen, nicht die Medien oder das, was er Establishment nennt. Ich habe mich für nichts zu entschuldigen. Ich habe weder gegen das Gesetz noch gegen die Regeln des Parlaments verstoßen. Trotzdem werde ich von Medien und politischen Gegnern so behandelt, als wäre ich an allem schuld. Auslöser für den Schritt sind unter anderem Enthüllungen der konservativen Zeitung Sunday Times. Demnach soll Farage jahrelang von dem wegen Betrugs verurteilten Kryptounternehmer George Cottrell unterstützt worden sein. Parallel untersucht die Parlamentarische Ethikkommission, warum Farage eine Zuwendung des in Thailand lebenden Kryptomilliardärs Christopher Harburn im Wert von umgerechnet rund 5,8 Millionen Euro nicht offengelegt hat. Dass Farage mit seinem Rücktritt eine Neuwahl ausgelöst hat, sei ein Ablenkungsmanöver, sagt der Politikwissenschaftler Tim Bale von der Queen Mary University in London.
1: It allows him to frame a story that was very awkward for him in classic populist terms.
0: Damit kann Farage eine für ihn unangenehme Geschichte im klassischen populistischen Stil umdeuten. Er stellt es so dar, als kämpfe er gegen das Establishment. Gleichzeitig lenkt er von den eigentlichen Vorwürfen ab. Das funktioniert aber nur vorübergehend. Sollte er wieder ins Parlament gewählt werden, wird die Untersuchung einfach fortgesetzt. Farages Plan rund um die Neuwahl geht bislang nur begrenzt auf. Die meisten großen Parteien, darunter Labour, die Konservativen, die Green Party oder die Liberaldemokraten, wollen bei der Nachwahl gar keinen Gegenkandidaten aufstellen und verweigern Farage damit das gewünschte Referendum über seine Person. Einer der wenigen Bewerber ist ausgerechnet der satirische Kandidat Count Binface, auf Deutsch in etwa Graf Mülleimergesicht. Er trat schon häufiger als Quatschkandidat bei Wahlen an und zeigt sich dabei mit einem silberfarbenen Mülleimerhelm und im Weltraumanzug. Kürzlich sagte der Komiker, der hinter Count Binface steckt, über Farage, dass der mehr Zeit in den USA verbringe als in seinem Wahlkreis in Clacton.
22: Well, I'm looking at the putative Prime Minister Nigel Farage. He spends more time in America than in Clacton.
0: Reform UK liegt trotz nur 8 Sitzen im Unterhaus seit Monaten vorn in vielen landesweiten Umfragen. Die Partei profitiert vor allem von der aufgeheizten Debatte über Einwanderung. Doch inzwischen schrumpft der Vorsprung und Farage bekommt auch Konkurrenz von rechts, zum Beispiel durch die Partei Restore Britain. Politikwissenschaftler Tim Bale.
1: The risks are that
0: das Risiko für Farage ist jetzt, dass er nun von den Menschen landesweit als selbstmitleidiger, wütender Politiker wahrgenommen werden könnte, der mit seinem Ego-Trip von unangenehmen Fakten über sein Geld und seine Nebeneinkünfte ablenken will. Das politische Ende von Nigel Farage ist dies noch lange nicht. Doch der Traum, Premierminister zu werden, der angesichts des Dauerhochs in den Umfragen zumindest greifbar schien, ist gerade wieder in die Ferne gerückt.
2: Mareike Aden aus London. Ein Start-up aus den Niederlanden arbeitet an speziellem Beton und einem Moosgel, mit dem ganze Häuserfassaden begrünt werden sollen. Ihre Hoffnung? Moos als grüne Klimaanlage für Städte. Niklas Fortmann erklärt, wie das funktionieren soll.
23: My name is Martin Doles.
24: Das ist Martin Doles. Er lebt und arbeitet in den Niederlanden.
23: And I am at this moment the project manager of Respire.
24: Er ist Projektmanager bei einem Startup und bei ihm gilt, ohne Moos nichts los.
23: Yeah. If we were a German company, that would be our slogan probably. Yeah.
24: Doles und seine Kollegen haben den Traum, unsere Städte grüner zu machen. Ihre Firma ist 2021 aus einem Projekt an der Uni Delft entstanden. Dort haben sie eine Art Moosputz entwickelt, mit dem sie Gebäude auch in der Vertikalen bepflanzen wollen. Laut Doles sind sie damit die erste Firma, die nicht nur totes Moos als Dekoobjekt an die Wand bringt, sondern lebende Moosteppiche auf Fassaden. Neben dem besonders porösen Spezialputz helfe ihnen dabei eine Art selbstentwickelte mooshaltige Sprühfarbe. Mit diesem Moosbooster sollen innerhalb kurzer Zeit ganze Mooswälder auf Häusern entstehen, als grüne Klimaanlagen für unsere Städte.
23: The actual idea behind it.
3: Die eigentliche Idee dahinter war es, Städte abzukühlen. Zum Beispiel ist es jetzt im Sommer überall in Europa sehr heiß und man sieht, dass Städte wie hier in den Niederlanden und in Amsterdam etwa 3 bis 4 Grad wärmer sind als die Felder rund um Amsterdam, besonders im Sommer. Ein Vorteil besteht also darin, dass durch die Speicherung des Wassers und das langsame Verdunsten die Städte abgekühlt werden. Und das könnten sogar 1 bis 2 Grad sein.
24: Neben der Kühlung liegen aber noch weitere Vorteile einer Stadt mit mehr Moos auf der Hand, sagt Wolfgang Hofbauer. Er ist Botaniker und Mikrobiologe am Fraunhofer Institut für Bauphysik. Hofbauer forscht seit Jahren zur Begrünung am Bau und ist von Moos ziemlich begeistert.
4: Ich finde, es sind einfach ganz faszinierende Pflanzen, die so etwas ähnlich sind wie der Spitzenbesatz unserer Wälder, also eine gewisse Besonderheit.
24: Aber Moos sei nicht nur optisch eine gute Sache, sagt der Experte. Auch die Lärm- und Feinstaubbelastung nehmen mit Moos ab. Und?
4: Moose, wenn sie feucht sind, haben so einen typischen Geruch. Also ist jetzt nicht bei jedem Moos identisch. Da gibt es verschiedene Aspekte, aber meistens ist es ein leicht frischer, waldartiger Geruch, der sich dann da verbreitet. Also es wären durchaus ein paar positive Aspekte, die sich unmittelbar auf sie auch auswirken, auch wenn sie nicht der Besitzer oder Betreuer dieser Wand sind.
24: Doch es gibt noch Herausforderungen. Bisher fehle die Langzeiterfahrung mit Mooswänden. Und Mooswände brauchen zwar keine spezielle Bewässerung, oft sei eine aufwendige Bewässerungsanlage für Mooswände aber ziemlich sinnvoll, sagt Hofbauer.
4: Das hängt natürlich auch davon ab, welche Ansprüche man damit verbindet. Wenn ich eine permanente Kühlung haben möchte, dann muss ich trotzdem Zusatz bewässern wie bei anderen Pflanzen.
24: Und mit einer Bewässerungsanlage steigen auch die Kosten. Trotzdem hoffen sowohl der Experte als auch Martin Doles vom Startup auf eine moosbewachsene Zukunft.
23: So, yeah, our vision would be
3: unsere Vision wäre, dass es vielleicht sogar noch mehr Unternehmen geben wird, die in dieses Feld einsteigen oder sich der Bewegung anschließen und dafür sorgen, dass Städte von innen heraus grün werden.
24: Damit es in 15 Jahren vielleicht gar nichts Besonderes mehr ist, an einer Moosfassade vorbeizulaufen.
2: Niklas Fortmann stellte uns dieses Startup aus den Niederlanden vor. Der Landkreis Mansfeld-Südharz hat 34 Millionen Euro Fördermittel erhalten, um den Tourismus im Landkreis anzukurbeln. 14 Millionen gehen in 270 Kilometer Fernradweg und 20 Millionen an den Süßen See. Was dort geplant ist, erzählt uns jetzt Alexander Kühne.
5: Die Kulisse ist pure Postkartenidylle. Das Schloss Seeburg thront über dem Süßen See, doch die Seepromenade hat schon mal besser ausgesehen. Für 3,5 Millionen Euro soll sie aufgehübscht werden, wie Bürgermeister Martin Blümel beschreibt.
6: Die Uferpromenade wird ca. 10 Meter in den See hineingeschoben. Hintergrund ist, dass dann Fußgänger und Radfahrer getrennt geführt werden können, dass sie sich nicht mehr ins Gehege kommen. Und der Mittelstreifen wird dann als Bewegungsfeld und Grünstreifen ausgebaut.
5: Doch die Seepromenade bleibt nicht allein. Für 1,3 Millionen Euro soll eine Seebrücke entstehen, die 25 Meter in den See hineinragt. Allerdings kommt sie nicht an die Promenade, sondern ans Schloss.
6: Hintergrund ist, dass dort touristisch viel mehr abläuft und wir beispielsweise auch den Brautpaaren, die in der Schlosskirche heiraten können, die Möglichkeit geben wollen, auf den See gehen zu können.
5: Größtes Projekt mit 15 Millionen Euro ist der Wirtschaftshof des Schlosses. Hier entstehen Räumlichkeiten für die umliegenden Vereine. Besonderes Schmuckstück vor dem Wirtschaftshof wird dabei ein Freilichtmuseum.
6: Und was ganz besonders mir am Herzen liegt, ist, dass dort auch ein historisches Fischerdorf entstehen soll. Um auch mal zu sehen, dass man erleben kann, wie die Seeburger vor mehreren hundert Jahren gelebt haben, wo dieser süße See noch nicht da war.
5: Einzige Hürde ist der Eigenmittelanteil von über 2 Millionen Euro. Den kann die kleine Gemeinde nur aufbringen, indem sie die Bauzeit über mehrere Jahre streckt und so den Eigenanteil quasi abstottert. Deshalb soll alles erst 2033 fertig werden.
2: Stichwort See spielt jetzt eine Rolle in unserer Wettervorschau mit Jörg Schröder. Wie sieht's denn aus in den Seen? Gibt's da eigentlich noch Abkühlung?
13: Aktuelle Temperaturen vom Süßen See in Sachsen-Anhalt 21 Grad. Aktuell haben wir dort Temperaturen bei 26 Grad. Also Abkühlung ist da schon vorhanden. Ich muss aber sagen, die anderen Seen, zum Beispiel der Mondsee in Sachsen-Anhalt oder auch der Kosbudener See in Sachsen oder auch der Nordstrand in Erfurt, hat aktuell Wassertemperaturen um die 25 Grad. Das ist vielleicht eine angenehme Erfrischung, aber so eine richtige Abkühlung ist das nicht. Die Temperaturen des Nachmittags pegeln sich ja ein. Zwischen 23 und 30 Grad, die höchsten Temperaturen werden wir in Westthüringen messen. Dazu gibt es weiterhin diese Mischung aus viel Sonnenschein, aber hier und da sind eben halt ein paar mehr Wolken unterwegs und vor allen Dingen in Sachsen haben wir so ein klitzekleines Schauerrisiko.
2: Die Aussichten mit Jörg Schröder, danke.
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2: In der kommenden halben Stunde berichten wir unter anderem über den heutigen Weltbevölkerungstag. 8,1 Milliarden Menschen leben inzwischen auf der Erde. Welche Probleme und Herausforderungen es deshalb gibt, dazu mehr in gut einer Viertelstunde.
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10: Um 14 Uhr mit Ines Herrmann. 2 Monate vor der Landtagswahl in Sachsen-Anhalt hat die AfD ihr Ziel einer Regierungsübernahme bekräftigt. Auf einem Landesparteitag in Magdeburg stellte Spitzenkandidat Ulrich Siegmund ein 100-Tage-Programm für diesen Fall vor. Als erste Maßnahmen nannte er die Kündigung der Verträge zum öffentlich-rechtlichen Rundfunk, mehr Abschiebungen, eine Arbeitspflicht für Asylbewerber und ein Ende der Schulpflicht. AfD-Landeschef Martin Reichert wurde auf dem Parteitag mit rund 89% der Delegiertenstimmen wiedergewählt. Nach dem Böschungsbrand an der wichtigen Bahnstrecke Düsseldorf-Köln prüfen die Behörden einen Sabotageverdacht. Wie der WDR berichtet, wurde am Morgen im Internet ein Bekennerschreiben einer linksextremistischen Gruppierung verbreitet. Darin werde geschildert, wie an Kabelschächten Brandsätze deponiert worden seien. Der Staatsschutz der Kölner Polizei hat bereits die Ermittlungen übernommen. Nach Angaben der Deutschen Bahn laufen mindestens bis zum Nachmittag Reparaturarbeiten. Wann die Strecke wieder freigegeben werden könne, sei noch unklar. Sachsens Ministerpräsident Michael Kretschmer warnt davor, die Verteilung von EU-Fördermitteln zentral zu regeln. Der CDU-Politiker sagte, die Bundesländer seien gut damit gefahren, eigene Prioritäten für die Verwendung der EU-Mittel zu setzen. Wenn künftig alles über Berlin laufe, könnten dort Bedingungen für die Verwendung der Förderung gestellt werden. Die EU-Kommission will künftig nur noch mit den nationalen Regierungen über Fördergelder verhandeln. Die Ukraine hat in der Nacht 21 russische Tanker im Asowschen Meer angegriffen. Das ukrainische Militär erklärte, Ziel sei, den russischen Streitkräften den Treibstoff zu entziehen. Ein Seemann kam nach russischen Behördenangaben ums Leben. Aus der Ukraine wurden 11 Verletzte durch russische Raketenangriffe auf Kiew gemeldet. Der Supertaifun Barwi hat mehrere Länder in der Pazifikregion schwer getroffen. Auf den Philippinen kamen nach Behördenangaben mindestens 17 Menschen ums Leben. Mehr als 500.000 Bewohner mussten in Sicherheit gebracht werden. Auch in Japan verursachte der Wirbelsturm Erdrutsche und Überflutungen. In Taiwan wurden Dutzende Menschen verletzt. 25.000 Haushalte sind ohne Strom. In China wurden rund 1 Million Bewohner der Metropolen Wenzhou und Peking aufgefordert, ihre Häuser zu verlassen. Das waren die Nachrichten. Das Wetter mit den aktuellen Temperaturen auf den Brocken leicht bewölkt. 16 Grad in Chemnitz, wolkig 23. Dresden stark bewölkt, 23 Grad. In Eisenach wolkenlos 25. Erfurt keine Wolken, 24 Grad. Auf dem Fichtelberg fast wolkenlos bei 17 Grad. Gera und Görlitz wolkig bei jeweils 23 Grad. In Halle und Leipzig stark bewölkt, 24 Grad. Magdeburg leicht bewölkt, 26. Und in Meiningen wolkenlos bei 25 Grad. Heute Nachmittag viel Sonne, stellenweise auch mal mehr Wolken. In Sachsen kann es auch mal einen Schauer geben, maximal 25 bis 30 Grad. In der Nacht oft klar und trocken, die Tiefstwerte 16 bis 10 Grad. Morgen neben Sonne, vor allem vom Erzgebirge bis in die Oberlausitz, zeitweise mehr Wolken, an der Neiße einzelne Schauer, 27 bis 32 Grad und am Montag weiter sommerlich und auch weiter heiß. MDR Verkehrsdienst, die A2 Richtung Berlin, bleibt zwischen Allerengersleben und Eisleben wegen Bergungsarbeiten bis auf Weiteres gesperrt. Zurzeit Stau bis Marienborn-Helmstedt. Die Umfahrung über DB1 Erxleben ist überlastet. A2 Richtung Hannover zwischen Irxleben und Eisleben, 7 Kilometer Stau. A9 Richtung München zwischen Bad Lobenstein und Rudolfstein, Stau nach einem Unfall. A14 Richtung Magdeburg zwischen Lüderitz und Tangerhütte, stockender Verkehr wegen Bergungsarbeiten. Im Landkreis Börde ist die Heidestraße zwischen Kolbitz und der B71 Hütten nach mehreren Unfällen gesperrt. Und in Aschersleben ist die Froserstraße zwischen Hellgraben und am Hangelsberg wegen eines Feuerwehreinsatzes gesperrt. Soweit der MDR Verkehrsdienst. Die Zeit 14.04 Uhr.
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2: Mit Silke Müller im Studio. Schönen guten Tag. Wir schauen zunächst in den Süden von Berlin. Dort ist heute eine Geiselnahme

0: regen Kontakt mit dem Geiselnehmer, das sagte die Polizei. Und heute Morgen dann um 9.20 Uhr erfolgte der Zugriff. Beamte haben den Supermarkt gestürmt und konnten den Geiselnehmer mit einem Taser überwältigen und festnehmen.
1: Was ist bisher über die weibliche Geisel bekannt?
0: Sie stehe unter Schock und sei leicht verletzt. Das sind Informationen der Polizei. Sie wurde noch vor Ort hier von Rettungskräften betreut. Die Krankenwagen, die standen hier auch schon die ganze Nacht in der Straße vor dem Supermarkt. Und der eine ist dann um 9.20 Uhr, als der Supermarkt gestürmt wurde, sofort auch zum Eingang vorgefahren, damit man sich um die Frau, die ja 11 Stunden in Geiselhaft war, kümmern konnte.
1: Soweit die Informationen von Helena Dehler. Wir schauen nach Sachsen. Dort ist zum ersten Mal seit 10 Jahren die Bürokratie weniger geworden. Das hat der Normenkontrollrat festgestellt. Das 6-köpfige Gremium untersuchte 46 Gesetze und Verordnungen auf unsinnige Vorschriften und zu viel Bürokratie. Nun liegt sein Jahresbericht für 2025 vor. Beate Dietze fasst zusammen.
2: Seit Jahren stöhnen Wirtschaft, Bürger und Verwaltung über die ständig wachsende Bürokratie. Jetzt zeichnet sich möglicherweise eine Trendwende ab. Die Kosten, die neue Gesetze und Verordnungen verursachen, sind im vergangenen Jahr in zweistelliger Millionenhöhe zurückgegangen. Zur Wahrheit gehört aber auch, der Rückgang beruht vor allem auf einer Verordnung. Diese regelt, dass an den staatlichen Gymnasien weniger Klassenarbeiten und Klausuren geschrieben werden müssen. Eine Win-Win-Situation für Lehrkräfte und Schüler. Birgit Munz, Vorsitzende des Normenkontrollrats.
3: Das kann man durchaus, wenn die Schüler freut, und vor allen Dingen, es entlastet die Lehrer, die dann möglicherweise ihre Zeit für andere Dinge verwenden können.
2: Die Kommunen verzeichnen einen leichten Anstieg der Bürokratiekosten, der allerdings im Vergleich zu den Vorjahren eher moderat ausfällt, sagt Mischa Wojcik, Geschäftsführer des Städte- und Gemeindetags und Mitglied des Normenkontrollrats. Kostentreiber ist unter anderem der Sozialwohnungsbau. Hier sind die Einkommensgrenzen erhöht worden, heißt, es werden mehr Anträge gestellt. Hier hapere es häufig noch an der Digitalisierung in den Behörden.
4: Ja, da sind wir da noch auf dem Weg. Die Bearbeitung innerhalb der Verwaltung ist teilweise noch nicht digital. Das heißt also, da wird dann wieder handschriftlich das Wahlgereich zur Bearbeitung. Ja.
2: Erstmals hat der Normenkontrollrat einen Praxischeck gemacht und das hochkomplizierte Betreuungsrecht unter die Lupe genommen. Konkret geht es dabei um Erwachsene, die wegen einer psychischen Krankheit oder einer Behinderung ihre Angelegenheiten nicht mehr selbst regeln können. Hier zeigt sich, dass immer weniger Menschen bereit sind, diese Aufgabe ehrenamtlich zu übernehmen, sagt Birgit Munz.
3: Die Anforderungen auch an den ehrenamtlichen Betreuer, an Dokumentationspflichten, an Auskunftspflichten, an Nachweispflichten sind sehr hoch. Das scheuen sicherlich viele Privatleute, die so eine solche Betreuung ehrenamtlich für einen Verwandten oder so übernehmen können.
2: Das Gremium schlägt der Landesregierung vor, die ehrenamtliche Betreuung zu stärken, denn diese kostet den Freistaat viel weniger, als wenn Berufsbetreuer eingesetzt werden. Sachsen war 2015 das erste Bundesland, das einen Normenkontrollrat eingerichtet hat.
1: Beate Dietze berichtete von dort. In mehreren europäischen Staaten gilt im Sexualstrafrecht der Grundsatz längst, dass nur ein Ja auch ein Ja ist. Heißt, es muss eine freiwillige, erkennbare Zustimmung zu einer sexuellen Handlung geben. Gestern fand diese Regelung, nur Ja heißt Ja, auch im Deutschen Bundesrat eine Mehrheit. Schweden gilt als Vorreiter. Hier wurde bereits 2018 ein entsprechendes Gesetz eingeführt. Thomas Spickhofen dazu.
5: Dort hat man nach der Einführung vor 8 Jahren deutlich mehr Anzeigen registriert, auch deutlich mehr Verurteilungen. Das wird darauf zurückgeführt, dass sich Frauen nun eher getraut haben, eine solche Situation zur Anzeige zu bringen und dass es eben auch eine klare strafrechtliche Konsequenz gab. Inzwischen kamen weitere EU-Länder hinzu, Italien zum Beispiel, auch Griechenland, Dänemark und Belgien. Zuletzt im Herbst vergangenen Jahres dann Frankreich nach den erschütternden Berichten von Gisèle Pelicot. Inzwischen gilt das nur Ja heißt Ja in 14 der 27 EU-Mitgliedsländer, also gut der Hälfte. Das heißt, hier muss eine klare, aktive, unmissverständliche Zustimmung zum Sex gegeben sein. Dort, wo Nein heißt Nein gilt, wie zum Beispiel in Deutschland, zwingt dies die Betroffenen zur aktiven Ablehnung und schiebt ihnen im Zweifel die Nachweispflicht zu. Kritiker sagen, dass eine solche klare, aktive Ablehnung vielen Menschen, und in den allermeisten Fällen sind ja Frauen betroffen, in einer stressigen Situation nicht möglich ist, weil sie sich das dann nicht trauen, aus Angst vor der Reaktion des Mannes, weil sie sich in einer Art Schockzustand befinden oder auch zum Beispiel, weil sie in einer Abhängigkeit von ihm stehen, als Ehepartnerin zum Beispiel.

0: Das EU-Parlament hat Ende April die Kommission dazu aufgefordert, Vorschläge für eine EU-weit einheitliche und rechtlich verbindliche Definition von Vergewaltigung vorzulegen. Die Kommission muss nun zumindest Stellung nehmen zu dem Thema. Das Parlament würde am liebsten das Prinzip »Nur Ja heißt Ja« europaweit umgesetzt sehen.
1: 7 Jahre später, seit 2025, gilt auch in Frankreich nur ein Ja heißt Ja. Von dort berichtet Julia Borutta.
2: Der entscheidende Schub für diese Gesetzesänderung war der vorangegangene Pellicot-Prozess. Gisèle Pellicot, die von ihrem damaligen Ehemann über Jahre hinweg unter Drogen gesetzt worden und von ihm und zahlreichen anderen Männern vergewaltigt worden war, hatte ihren Prozess 2024 öffentlich gemacht. Ein mutiger Schritt, der die gesellschaftliche Debatte darüber befeuerte, dass nur ein Ja zur sexuellen Handlung auch als Einwilligung gewertet werden kann. Im Gesetz steht jetzt, dass die Einwilligung frei, bei klarem Verstand, deutlich und im Vorfeld gegeben worden sein muss. Und das heißt auch, Schweigen aus Angst darf nicht mehr als Zustimmung gewertet werden. Aktivistinnen kritisieren, dass diese Gesetzesänderung dringend ergänzt werden müsse, und zwar durch Maßnahmen, die den Opfern helfen, schnell Beweise zu sammeln und den Schritt zur Anzeige zu gehen. Sie fordern etwa flächendeckend den Zugang zu kostenlosen Urin- und Haartests und mehr geschultes Personal in den Polizeiwachen, denn die überwiegende Zahl der Verfahren wird ohne Urteil eingestellt.
1: Soweit Julia Borutta aus Frankreich und Thomas Speckhofen aus Spien. Es ist eine der schlimmsten Brandkatastrophen in Spanien seit Jahrzehnten. In Almeria an der Mittelmeerküste, ganz im Süden des Landes, ist in der Nacht zu Donnerstag ein Buschfeuer ausgebrochen, weil die Gegend ohnehin zu den heißesten und trockensten Gegenden von Spanien gehört, konnte es sich blitzschnell ausbreiten. Mindestens 12 Menschen sind gestorben, 23 Menschen werden immer noch vermisst. Hans-Günther Kellner berichtet aus Madrid.
3: Defendiendo la barriada. Wir verteidigen gerade die Häuser in Pinar de Bedar, ruft ein Feuerwehrmann in sein Funkgerät. Mit der Bodycam nimmt er dramatische Bilder auf, die zeigen, wie das Feuer schon unmittelbar an die Häuser angrenzt. Das war am Freitagmorgen in der spanischen Mittelmeerprovinz Almeria. Am Mittag steht fest, 12 Menschen sind umgekommen, als sie vor den Flammen fliehen wollten, 23 werden immer noch vermisst. 4 sind mit schweren Brandverletzungen in Krankenhäuser verlegt worden. Ángel Collado, Bürgermeister des Dorfs Bedar, ist erschüttert. Die Toten aus seinem Dorf waren Briten, Belgier, manche von ihnen habe er selbst getraut. Manche Anwohner hätten einen anderen Weg für die Evakuierung gewählt, als empfohlen wurde, sagen die lokalen Behörden. 4 Menschen wurden später tot im Auto aufgefunden, andere hatten versucht, zu Fuß zu fliehen. Die Toten sind immer noch nicht identifiziert, darum ruft ein Behördensprecher im spanischen Fernsehen dazu auf, DNA-Proben abzugeben. Wer jemanden vermisst, soll zur Polizeidienststelle nach Garucha kommen. Dort wird ihm dann eine DNA-Probe entnommen, damit wir die Toten identifizieren können. Almeria ist eine der trockensten und heißesten Gegenden Spaniens. Hier wachsen nur wenige Bäume, Gestrüpp und Büsche prägen die zerklüftete Landschaft. Bei 38 Grad genügt ein Funke, um alles in Brand zu stecken. Der heftige Wind begünstigt dann die Ausbreitung des Feuers. Das macht auch Juanma Moreno Sorgen, dem Ministerpräsidenten der Region Andalusien. Hoffentlich gibt der Wind uns eine Chance, das Feuer zu bekämpfen, sagt er. Viele in Spanien fragen sich unterdessen, ob die Todesfälle wirklich unvermeidbar waren. Es gab keinen Alarm über das Handynetz. Dabei wird ein schriller Alarmton ausgelöst und es gibt eine Textnachricht mit Verhaltenshinweisen per SMS. Juanma Moreno sagt, das habe er vom Katastrophenschutz auch wissen wollen. In diesem Gelände gibt es kein flächendeckendes Netz. Vor allem aber muss in manchen Fällen empfohlen werden, nicht die Häuser zu verlassen. In anderen Fällen war der dringende Rat aber, die Dörfer zu evakuieren. Das Warnsystem auf die Handys ist aber nicht so kleinteilig. Ein Mobiltelefon hätte 2 widersprüchliche Empfehlungen bekommen können. So rieten uns die Experten davon ab. Stattdessen gingen Bürgermeister und Polizisten in den Dörfern von Tür zu Tür. 1000 Menschen wurden so in Sicherheit gebracht. Doch das betroffene Gebiet ist auch extrem zersiedelt. Menschen leben auch in einsamen Bauernhöfen.
1: Über die Ausmaße der Brandkatastrophe in Südspanien berichtete Hans-Günther Kellner. 14.15 Uhr ist es geworden und das ist unser Top-Thema zur Stunde. Die AfD in Sachsen-Anhalt hat heute auf einem Landesparteitag in Magdeburg ein 100-Tage-Programm vorgestellt für den Fall, dass sie die Landtagswahl in Sachsen-Anhalt in 2 Monaten gewinnt. Spitzenkandidat Ulrich Siegmund nannte als erste Maßnahmen unter anderem mehr Abschiebungen, eine Arbeitspflicht für Asylbewerber und ein Ende der Schulpflicht. Weitere Meldungen hat jetzt Ines Hermann für Sie.
4: Die Grünen haben ein Ferienticket für Familien vorgeschlagen. Wie die Funke-Medien berichten, sollen damit auch finanzschwachen Familien Ausflüge oder ein Sommerurlaub ermöglicht werden. Ähnlich wie das Deutschland-Ticket solle das Ferienticket im Regional- und Nahverkehr gültig sein. Als Preis schlügen die Grünen 49 Euro vor. In Österreich sind 2 Deutsche bei Gleitschirmflügen verunglückt. Im Stubaital in Tirol kam dabei eine junge Frau ums Leben. Laut Polizei war sie aus ungeklärter Ursache mit ihrem Schirm in ein Waldgebiet gestürzt. Zuvor hatte sich ein Paraglider schwer verletzt, als er aus 25 Metern Höhe in den Achensee fiel. Auf der Bahnstrecke Dresden-Görlitz hat es am Vormittag eine längere Unterbrechung des Zugverkehrs gegeben. Grund waren laut Bundespolizei Ermittlungen zu einem Unfall. Mehrere Verbindungen wurden gestrichen. Inzwischen sind die Gleise beräumt, die Züge rollen wieder. Das Wetter heute Nachmittag sonnig, stellenweise auch ein paar Wolken in Sachsen. Vereinzelt Schauer, 25 bis 30 Grad. In der Nacht meist klar und trocken. Die Tiefstwerte 16 bis 10 Grad. Morgen dann viel Sonne, nur im Osten einige Wolken. Meist ist es dazu trocken bei 27 bis 32 Grad. MDR aktuell Verkehrsdienst, Vorsicht auf der A9 Richtung Berlin. Zwischen Naumburg und Weißenfels liegen Metallteile auf der rechten Fahrspur. Die A2 Richtung Berlin bleibt zwischen Allerengersleben und Eisleben wegen Bergungsarbeiten bis auf Weiteres gesperrt. Zurzeit Stau bis Marienborn-Helmstedt. Die Umfahrung über die B1 Erxleben ist überlastet. A2 Richtung Hannover zwischen Irxleben und Eisleben 7 Kilometer Stau. A9 Richtung München zwischen Bad Lobenstein und Rudolfstein Stau nach einem Unfall. Die A14 Richtung Magdeburg ist zwischen Lüderitz und Tangerhütte wegen Bergungsarbeiten gesperrt. A71 Richtung Schweinfurt zwischen Artern und Heldrungen steht ein defekter PKW im Baustellenbereich. Und im Landkreis Börde ist die Heidestraße zwischen Kolbitz und der B71 Hütten nach mehreren Unfällen gesperrt. Soweit der MDR aktuell Verkehrsdienst. Die Zeit gleich 14.18 Uhr.
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1: Heute ist Weltbevölkerungstag. Er wurde 1989 von den Vereinten Nationen eingeführt. Anknüpfungspunkt ist der 11.07.1987, an dem die 5-Milliarden-Marke der Weltbevölkerungszahl überschritten wurde. Ziel ist es, Hunger zu bekämpfen und die Gesundheitsversorgung zu verbessern. Michael Statt aus der ARD-Wissen-Redaktion. Wie viele Menschen gibt es denn inzwischen auf der Erde?
6: So viele wie nie. Über 8,1 Milliarden Menschen. Manche Hochrechnungen gehen auch schon von 8,3 Milliarden aus. Und die Zahl wird weiter steigen. Prognosen zufolge ist das Maximum erst im Jahr 2084 erreicht. Dann steht die Weltbevölkerung bei 10,3 Milliarden Menschen. Also eine unvorstellbar große Zahl. Und weil damit besondere Herausforderungen für die Weltgemeinschaft anstehen, rufen die Vereinten Nationen an diesem Tag seit vielen Jahren den Weltbevölkerungstag aus.
1: Um welche Herausforderungen oder Probleme geht's denn dabei?
6: Immer mehr Menschen brauchen natürlich immer mehr Nahrung und Platz. Und Hunger und Mangelernährung sind ja heute schon ein großes Problem. Und im Zuge des Klimawandels dürfte das in den kommenden Jahren und Jahrzehnten noch schwieriger werden. Und klar ist auch, der große Zuwachs der Weltbevölkerung passiert nicht in Europa, sondern in Asien und in Subsahara-Afrika.
1: Und wie gehen die Vereinten Nationen damit um?
6: Ein großes Problem ist natürlich die Finanzierung, die sehr schwierig ist. Dabei liegen die Lösungen auf der Hand. Hinsichtlich des Bevölkerungswachstums lautet der Tenor: mehr Geld in Bildung, in Gesundheit und in Geschlechtergerechtigkeit. Können Frauen und Mädchen selbst bestimmen, wann und wie viele Kinder sie haben können, sinken die Bevölkerungszahlen. Aber davon ist die Welt weit entfernt. Umfragen der Vereinten Nationen zeigen, dass global betrachtet 44% der Frauen und Mädchen keine Kontrolle über Sex, Verhütung oder Gesundheitsversorgung haben.
1: Soweit die Informationen von Michael Stang zum heutigen Weltbevölkerungstag. Alle, die in den vergangenen Monaten mal in Berlin waren, wissen es, der Verkehr auf der Stadtautobahn ist dort teils noch chaotischer als anderswo, weil die alte Ringbahnbrücke rund um den Funkturm wegen Einsturzgefahr gesperrt werden musste. Jetzt geht es mit dem Neubau voran, Pfeiler und Querbalken stehen und an diesem Wochenende werden am Westkreuz die Stahlträger der ersten Brücke eingehoben. Mehr von Oda Tischewski.
7: Es ist ein erfreulich leiser Teil der Bauarbeiten am Dreieck-Funkturm. Die nur wenige Meter entfernten Anwohner wird es freuen. Im strahlenden Sonnenschein schwebt der erste der sechs Stahlträger aus rostbraunem Cortenstahl vor blauem Himmel über den S-Bahn-Schienen. 3,5 Meter hoch und breit, 82 Meter lang. Mit millimetergenauer Präzision muss der über 300 Tonnen schwere Koloss ausgerichtet werden. Das braucht ein paar Stunden. An manchen Stellen dauert es eben auch bei dieser Baustelle. Das meiste aber gehe ungewöhnlich schnell, sagt Michael Güntner von der Autobahn GmbH des Bundes.
8: Ja, wir sehen hier bei diesem Bauwerk in Echtzeit, wie das Bauwerk vorgeht. Und wir brauchen keinen Zeitrafferfilm. Sie kennen das, beim Film sieht man immer dann, wenn etwas langsam dauert, einen Zeitraffer. Und hier sehen wir es aber jeden Tag.
7: Die Geschwindigkeit, mit der die Ringbahnbrücke nach ihrer Sperrung abgerissen, der Neubau ausgeschrieben und die Bauarbeiten gestartet wurden, ist für alle Beteiligten noch immer die Hauptattraktion des Projekts. Berlins Verkehrssenatorin Ute Bonde ist optimistisch, dass es nun an anderen Stellen ähnlich schnell gehen wird.
9: Das ist die Blaupause für alles, was jetzt kommt. Heute, ich komme gerade aus dem Bundesrat, haben wir das Infrastruktur-Zukunftsgesetz im Bundesrat verabschiedet. Da ist das jetzt auch nochmal gesetzlich verankert, dass alles beschleunigt wird und das ist super.
7: Zum Einhub an der Ringbahnbrücke kommt auch Bundesverkehrsminister Patrick Schnieder. Leicht verspätet, eine Abstimmung im Bundestag hat ihn aufgehalten. Er ist Herr über zahlreiche Sanierungsprojekte an maroden Brücken bundesweit. Am Berliner Westkreuz sei da aus seiner Sicht ein Verfahren entwickelt worden, das Schule machen sollte, trotz vereinzelter Bedenken.
10: Wir sind der Auffassung, dass es keinen Sinn macht, ein und dasselbe an mehreren Stellen des Verfahrens nur unter einer unterschiedlichen Überschrift gleich zu prüfen. Das ist überflüssig, das ist längst überflüssig und ich bin froh, dass solche Verfahren wegfallen.
7: Am Ende aber soll es nicht nur schnell gehen, sondern auch besser werden als zuvor. Die neue Brücke ist im Vergleich zu ihrer Vorgängerin für das Vierfache an Verkehrsaufkommen ausgelegt und sie wird auch für die Anwohner erträglicher, so Michael Güntner von der Autobahn GmbH.
11: Wir stellen sicher, dass der neueste Lärmschutz verbaut wird. Die Bürgerinnen und Bürger, die hier an der Brücke wohnen, werden es leiser haben als zuvor. Wir verbauen auch den sogenannten offenporigen Asphalt, das ist Flüsterasphalt. Das heißt, die Bürgerinnen und Bürger bekommen eine bessere Brücke und gleichzeitig mehr Lärmschutz.
7: Bis zum Sommer 2027 sollen die Bauarbeiten abgeschlossen sein. Wenn alles läuft wie geplant, nur etwa 28 Monate, nachdem die alte Brücke wegen Einsturzgefahr gesperrt werden musste. Noch liegen die Arbeiten im Zeitplan.
1: Soweit der Bericht aus Berlin. Boris Nadeschdin ist einer der letzten offenen Kriegsgegner in Russland. Nun ist der liberale Oppositionspolitiker und Kriegsgegner in die Liste ausländischer Agenten aufgenommen worden. Damit ist es ihm nicht mehr möglich, politisch tätig zu werden. Björn Blaschke informiert.
12: Der russische Staat wirft Boris Nadeschdin unter anderem vor, zur Teilnahme an ungenehmigten Versammlungen aufgerufen zu haben. Offiziell versieht das russische Justizministerium Menschen oder Organisationen mit dem Label ausländischer Agent, wenn sie angeblich vom Ausland unterstützt oder beeinflusst werden. Fest steht, Nadeschdin sprach sich mehrfach gegen den Krieg aus, den Russland gegen die Ukraine führt. Vor 2 Jahren wollte er bei der Präsidentschaftswahl gegen Kremlchef Wladimir Putin antreten. Die Wahlkommission ließ ihn dann aus formellen Gründen nicht zu. Nadeschdin blieb aber aktiv. So protestierte er im Frühjahr mit kleinen Aktionen in Moskau gegen Verbote von Demonstrationen sowie gegen die zunehmende Internetzensur und die Blockade des beliebten Messenger-Dienstes Telegram. Mit der Aufnahme in das Register ausländischer Agenten ist Nadeschdin in bekannter Gesellschaft. Die Menschenrechtsorganisation Memorial steht darauf genau wie Amnesty International oder Ärzte ohne Grenzen und mehr als 1000 Einzelpersonen, die dem Kreml unliebsam sind. Nadeschdin darf nun nicht mehr politisch tätig werden und damit auch nicht mehr für die Staatsduma kandidieren, das Unterhaus des Parlaments der Russischen Föderation. Eine Wahl zu dieser Kammer der sogenannten Volksvertretung ist für September angesetzt.
1: Jetzt ein kurzer Abstecher zur Fußball-Weltmeisterschaft. Wohl niemand kommt den Stars im Stadion so nah wie die Einlaufkinder. Einmal an der Hand Messis in eine volle Arena laufen. Dieser Traum ist für Kinder aus Kansas City schon wahr geworden und wird es für manche jetzt noch einmal, wenn in der kommenden Nacht im WM-Viertelfinale Argentinien und die Schweiz aufeinandertreffen. Nina Barth hat die Einlaufkinder getroffen.
13: Auf einem Fußballplatz in Kansas City steht der 8 Jahre alte Ezekiel und strahlt bei der Erinnerung.
14: When I heard it, I was basically crying of excitement.
13: Als ich es erfahren habe, habe ich vor Aufregung geweint. Er wurde ausgewählt als Einlaufkind beim Spiel Argentinien gegen Algerien. Ezekiels Mutter Lorianne strahlt wie ihr Sohn. Das kann dir keiner nehmen, daran wirst du dich den Rest deines Lebens erinnern.
15: That one, no one can take from you. You're gonna remember this for the rest of your life.
13: Hand in Hand mit einem Nationalspieler aufs Feld laufen bei der WM, vor 70.000 im Stadion und Millionen vor dem Fernseher. Ich war sehr nervös, aber es war der Wahnsinn, sagt die 11-jährige Isabella.
16: It was really nerve-wracking. It was really amazing.
13: Auch für Ignacio ist der Traum schon wahr geworden. Ignacio ist Fan von Lionel Messi. Es war immer mein Traum, Messi mal zu treffen, und es ist tatsächlich passiert.
17: I've always had a dream to see Messi in person, and it finally happened.
13: Und wie war Messi im Tunnel mit den Kids beim Rauslaufen aufs Feld? Er war sehr fokussiert, erinnert sich Isabella, und Xavi sagt, er war eher wortkarg.
18: He was very focused.
19: A bit short.
13: Xavi und der 8 Jahre alte Ezekiel dürfen heute beim Viertelfinale Argentinien gegen die Schweiz sogar ein zweites Mal ran, weil zwei andere Kinder ausgefallen sind. Mit welcher Mannschaft, mit welchem Spieler sie aufs Feld laufen, das erfahren sie erst im Stadion. Die Rogoco-Fußballakademie durfte die Kinder für 5 der 6 Spiele in Kansas City auswählen. 250 Kinder kamen in Frage, 110 wurden es. Die Entscheidung hat der Leiter der Soccer Academy, Brad Leonard, gemeinsam mit anderen Organisationen der Stadt getroffen. Sie können sich vorstellen, wie schwierig das war.
20: As you can imagine, that's a very difficult decision.
13: Brad Leonard begleitet die Kinder ins Stadion. Dort ziehen sie sich um, bekommen die Outfits von der FIFA gestellt und dann Generalprobe. Bevor die Zuschauermassen eintreffen, gehen sie ins Stadion und üben den Ablauf. Die Hymnen werden gespielt, die Flaggen ausgerollt. Alles läuft genau wie dann beim Spiel. Die Kinder üben das dreimal, sodass sie sich absolut sicher fühlen. Und Ezekiel und Xavi dürfen das heute nochmal erleben. Ezekiels Mutter erzählt, sie und ihr 8 Jahre alter Sohn haben nachher noch einen wichtigen Termin.
15: He's getting his haircut, he gotta look good tomorrow.
13: Ezekiel will zum Friseur. Wer vor 70.000 im Stadion an der Hand eines WM-Stars aufs Feld läuft, will gut aussehen.
1: Soweit Nina Barth aus Kansas City in Missouri. Wir kommen zurück nach Mitteldeutschland. Schauen jetzt aufs Wetter mit Grit Krämer jetzt. Hallo Grit.
21: Hallo Silke.
1: Wie sieht's denn aus? Haben wir denn die Höchsttemperaturen schon erreicht?
21: Noch nicht ganz. Wir erwarten ja 26 bis 29 Grad und die größten Zahlen, die ich jetzt sehe, sind 28 Grad in der Mitte von Sachsen-Anhalt hier mehrmals vertreten. Also ein bisschen Zeit haben wir noch, 17 Uhr plus minus, da haben wir dann immer die höchsten Werte erreicht. Und ich vermute, dass Thüringen noch ein bisschen aufholt, denn hier ist es sonnenscheinreich, fast überall im Osten ein paar Wolken, während wir diese paar Quellwolken doch jetzt sehr vermehrt in Sachsen und in Sachsen-Anhalt sehen. Die drücken da aus Osten ein bisschen rein. Im Osten von Europa liegt nämlich ein Tiefdruckgebiet, das uns mit Wolken vom Osten versorgt. Aus Westen hält hoher Luftdruck dagegen. Das sehen wir in Thüringen bei dem Sonnenschein.
1: Das kann immer noch sein, dass da eventuell auch noch ein paar Schauer gibt?
21: Ja, wir können es nicht so ganz ausschließen. Wenn aber wirklich nur an der Neiße in der Oberlausitz vielleicht mal so ein paar Spritzer, die aus Polen rüberkommen. Viel wird es nicht sein. Wahrscheinlich sieht es gerade so aus, dass es gar nicht passiert. Auch in der Nacht wird es trocken bleiben. Es wird sich örtlich ein bisschen Nebel bilden. Temperaturen gehen runter nachts auf 15 bis 11 Grad.
1: Danke, Grit. Mit neuem Spitzenkandidaten in die Wahl zum Abgeordnetenhaus. Wir kommentieren nach den Nachrichten den Rückzug des regierenden Bürgermeisters Kai Wegner von der Spitzenkandidatur der CDU.
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0: 14.30 Uhr mit Ines Herrmann. 2 Monate vor der Landtagswahl in Sachsen-Anhalt hat die AfD ihr Ziel einer Regierungsübernahme bekräftigt. Auf einem Landesparteitag in Magdeburg stellte Spitzenkandidat Ulrich Siegmund ein 100-Tage-Programm für diesen Fall vor. Als erste Maßnahme nannte er die Kündigung der Verträge zum öffentlich-rechtlichen Rundfunk, mehr Abschiebungen, eine Arbeitspflicht für Asylbewerber und ein Ende der Schulpflicht. AfD-Landeschef Martin Reichert wurde auf dem Parteitag mit rund 89% der Delegiertenstimmen wiedergewählt. Die Bundesregierung geht einem Bericht zufolge davon aus, dass Sozialleistungen deutlich häufiger missbraucht werden, als bislang bekannt ist. Die Welt am Sonntag schreibt unter Berufung auf das Sozialministerium, dass vorhandene Zahlen das Problem unvollständig abbildeten. Beispielsweise legen keine Daten für Jobcenter in kommunaler Trägerschaft vor. Zudem bleibe Leistungsmissbrauch unentdeckt, weil Behörden nicht ausreichend vernetzt seien. Dem Bericht zufolge wurden im vergangenen Jahr mehr als 133.000 Verfahren eingeleitet. In 110.000 Fällen habe sich der Verdacht bestätigt. Mehrere Verbände der Musikbranche haben ein System zur Kennzeichnung von KI in der Musik vorgestellt. Vorgesehen sind demnach 2 Kennzeichnungen. Eine für Musik, die hauptsächlich durch künstliche Intelligenz erzeugt wurde, die andere für Aufnahmen, die lediglich durch KI unterstützt wurden. Die Kennzeichnung soll freiwillig sein und auch bei Streamingdiensten zum Einsatz kommen. In Leipzig ist offenbar erneut ein Brandanschlag auf Behördenfahrzeuge verübt worden. Wie die Polizei dem MDR bestätigte, standen in der Nacht 3 Autos des sächsischen Immobilien- und Baumanagements in Flammen. Die Feuerwehr konnte ein Übergreifen der Flammen auf weitere Fahrzeuge verhindern. Die Polizei vermutet ein politisches Motiv. Zuletzt waren im April Elektroautos der Leipziger Stadtwerke angezündet worden. Zu der Tat hatten sich Linksextremisten bekannt. In Vietnam sind mindestens 15 Menschen beim Kentern eines mit Touristen besetzten Bootes ums Leben gekommen. Den Berichten zufolge war das Schnellboot mit Urlaubern aus Indien vor der Küste der Insel Phu Quoc havariert. Insgesamt seien 36 Menschen an Bord gewesen, 21 seien aus dem Meer gerettet worden. Die Insel liegt im Süden Vietnams im Golf von Thailand. Das waren die Nachrichten. Das Wetter zuerst mit den aktuellen Temperaturen in Dresden wolkig 25 Grad, Eisenach wolkenlos 26, in Erfurt ebenfalls wolkenlos bei 26 Grad. Gerade liegen 28 Grad und wolkenlos in Hoyerswerda stark bewölkt 24, Magdeburg stark bewölkt 26, Neuhaus am Rennweg wolkenlos 21 Grad, in Oschatz stark bewölkt 25, Plauen wenige Wolken bei 23 Grad und in Wernigerode wolkig bei 25 Grad. Die Vorhersage: am Abend oft Sonne, in Teilen von Sachsen etwas mehr Wolken. In der Oberlausitz sind einzelne Schauer möglich, 22 bis 26 Grad. In der Nacht oft klar, dazu trocken, die Tiefstwerte 16 bis 10 Grad. Morgen dann wieder häufig sonnig, im Tagesverlauf auch mal dichtere Wolken, an der Neiße einzelne Schauer, dazu Topwerte von 27 bis 32 Grad. Und auch in die neue Woche geht's dann sommerlich. MDR aktuell Verkehrsdienst, die A2 Richtung Berlin bleibt zwischen Allerengersleben und Eisleben wegen Bergungsarbeiten bis auf Weiteres gesperrt, zurzeit Stau bis Marienborn-Helmstedt. Die Umfahrung über die B1 Erxleben ist überlastet. A2 Richtung Hannover zwischen Irxleben und Allerengersleben 5 Kilometer Stau und stockender Verkehr. A4 Richtung Frankfurt zwischen Dresden-Altstadt und Dresden-West ist die rechte Fahrspur nach einem Unfall gesperrt. A9 Richtung München zwischen Bad Lobenstein und Rudolfstein 2 Kilometer Stau nach einem Unfall. Die A14 Richtung Magdeburg ist zwischen Lüderitz und Tangerhütte wegen Bergungsarbeiten gesperrt. A71 Richtung Schweinfurt zwischen Artern und Heldrungen steht ein defekter Pkw. Und im Landkreis Börde ist die Heidestraße zwischen Kolbitz und der B71 Hütten nach mehreren Unfällen gesperrt. Soweit der MDR aktuell Verkehrsdienst. Die Zeit 14.34 Uhr.
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1: Mit Silke Müller am Mikrofon. Schön, dass Sie uns zuhören. Rund zwei Monate vor der Abgeordnetenhauswahl hat Berlins regierender Bürgermeister Kai Wegner jetzt die Reißleine gezogen. Er tritt nicht mehr als Spitzenkandidat für die Berliner CDU an. Hintergrund sind die Vorwürfe gegen ihn im Zusammenhang mit dem Stromausfall zu Jahresanfang und seine Krisenkommunikation. Der Druck war deshalb immer größer geworden. Sein Rückzug jetzt ist eine letzte Chance für die CDU, aber auch gut in Berlin. Meint jedenfalls unser Hauptstadtkollege Jan Menzel. Hier sein Kommentar.
2: Für diesen Stunt der Berliner CDU gibt es kein Drehbuch und auch keine Garantie auf ein Happy End. Dafür wabern die Affäre um den regierenden Bürgermeister und sein Krisenmanagement beim Mega-Stromausfall zu Jahresanfang schon zu lange durch die Stadt. Immer wieder kamen neue, verstörende Details ans Licht, die das Vertrauen in Kai Wegner nachhaltig erschütterten. Wer einmal lügt, dem glaubt man nicht, trompetet die Linke lustvoll und trifft damit nicht nur den Ton bei den eigenen Anhängern. Auch CDU-Wählerinnen und Wähler wenden sich in Scharen ab. Die letzten Umfragen waren für die Partei, ihre mächtigen Mandatsträger und nicht zuletzt Kai Wegner ein Weckruf, den sie nicht länger überhören konnten. Der regierende Bürgermeister und CDU-Landesvorsitzende hat mit seinem Rückzug von der Spitzenkandidatur das einzig Richtige getan, wenn auch viel zu spät. Mit einer Mischung aus Sturheit, mangelnder Einsicht und Realitätsverlust hat er sich an das Amt geklammert und darauf gehofft, dass es mit dem Durchwursteln schon klappt und seine Partei vor dem Risiko zurückschreckt, ihn gut zwei Monate vor der Abgeordnetenhauswahl aus dem Rennen zu nehmen. Doch auch die Mächtigen in der Berliner CDU müssen sich fragen lassen, warum sie eigentlich so lange zu oder doch eher weggeschaut haben. Vor einem Monat noch wurde Wegner auf einem Landesparteitag beklatscht, bejubelt und mit einem rekordverdächtigen Ergebnis zum Spitzenkandidaten gekürt. Dabei lagen schon damals alle Ungereimtheiten, Halbwahrheiten und Versäumnisse auf dem Tisch. Es gehe darum, Schaden von der Demokratie abzuwenden, haben mehrere CDU-Mitglieder nun im Entwurf eines offenen Briefes geschrieben, der mit dafür sorgte, dass Wegner seinen Rückzug erklärte. Schaden für die Demokratie, das klingt vielleicht etwas abstrakt, tatsächlich ist aber genau das die Gefahr. Anders als von der CDU und auch von Wegner noch im Abgang behauptet, bedroht nicht eine Linkspartei im Höhenflug, die dem Mietenwahnsinn notfalls mit der Enteignung großer Immobilienkonzerne begegnen will, die Demokratie. Die eigentliche Gefahr geht von der extremen AfD aus. Sie hat sich schon jetzt im Windschatten der Affäre gemausert und hätte sehr wahrscheinlich davon profitiert, wenn sich noch mehr bürgerliche und konservative Wählerinnen und Wähler bitterlich enttäuscht von der CDU abgewendet hätten. Mit Kai Wegner an der Spitze wäre die CDU bei der Wahl im September unweigerlich auf einen politischen Totalschaden zugesteuert. Das Risiko, kurz vor knapp den Spitzenkandidaten zu wechseln, ist dagegen geradezu überschaubar. Und nicht nur für die CDU, sondern auch für Berlin eine Chance.
1: So war die Meinung von Jan Menzel. Beim NATO-Gipfel in dieser Woche in der türkischen Hauptstadt Ankara hat US-Präsident Trump mal wieder für Unruhe gesorgt. So drohte er Spanien zum Beispiel öffentlich mit dem Abbruch der Handelsbeziehungen, fachte den Streit über den Iran-Krieg neu an und erneuerte seine Ansprüche auf Grönland. Trotz dieser Spannungen bekannte sich Trump zum Abschluss des Gipfels zur NATO und sprach von großer Geschlossenheit unter den 32 Staats- und Regierungschefs. Wir schauen nochmal mit unserem Amerika-Experten Klaus Brinkbäumer genauer drauf. Zunächst die Frage an ihn. Donald Trump teilte beim NATO-Gipfel heftig aus und kritisierte Deutschland, Italien und Spanien harsch. Wie ernst muss man dieses Gepolter des US-Präsidenten nehmen?
19: Na, ich würde sagen, ernst schon, aber nicht wörtlich. Trump schimpft ja vor allem auf Bühnen oder in Kameras und Mikrofone hinein. Nach allem, was zu hören ist, war er in den vertraulichen Gesprächen, also hinter verschlossenen Türen mit Friedrich Merz und den anderen, sehr viel versöhnlicher, sehr viel konstruktiver. Und ich glaube, daraus folgt, dass wir immer damit rechnen sollten, dass irgendwelche Strafzölle oder sonstige Wut oder auf Wut gründenden Aktionen folgen können, dass aber jetzt nicht irgendein konkreter Schlag gegen Europa damit gemeint wäre. Es gibt dann auch noch eine Unterscheidung zwischen tatsächlicher NATO-Strategie und diesem Wunsch nach Loyalität. Also die NATO wird untergraben oder, nennen wir es auch mal ein bisschen bösartiger, sabotiert durch Trumps USA. Dann aber auf einer anderen Ebene fordert Trump unbedingte Loyalität von allen, die ihn umgeben, ein. Und das meint im konkreten Fall jetzt, wo wart ihr denn, als wir den Iran angegriffen haben? Warum habt ihr uns nicht zur Seite gestanden, als wir diesen Krieg begonnen haben? Hat das eine rechtliche Grundlage? Hat es natürlich nicht. Hat es eine Grundlage, die mit den NATO-Verträgen irgendwie übereinzubringen wäre? Natürlich auch nicht. Es ändert nichts an Trumps Wunsch danach, dass Deutschland und die anderen NATO-Mitgliedstaaten doch loyal sein müssten. Daraus folgt erst einmal nur Kränkung und Wut und auch wiederum nichts Konkretes.
1: Beim Gipfel hatte Donald Trump ja das Rahmenabkommen mit Iran für eine Beendigung des Krieges praktisch für gescheitert erklärt. Die USA haben weitere Ziele im Iran angegriffen, der Iran seinerseits US-Stützpunkte. Mal sagt Trump, er gibt den Verhandlungen eine Chance, dann droht er teilweise im gleichen Satz noch mit einem größeren Schlag. Wie ernst sind diese Drohungen zu nehmen?
19: Ja, es geht ein bisschen das, was wir gerade schon diskutiert haben. Die Drohungen sind ernst zu nehmen, weil Trump beleidigt ist, gekränkt ist, wütend ist und dann auch deswegen diesen Krieg immer weiterführt beziehungsweise jetzt neu eskalieren lässt. Das ist eine sehr ungewöhnliche Sprache, mit der er da arbeitet. Er hat die iranische Seite als Scum bezeichnet. Scum meint Abschaum. Das ist in der internationalen Politik nun wahrlich nicht üblich, solche Worte zu wählen. Und dann verliert er die Geduld. Daraus könnte schon folgen, dass das ein endloser Krieg wird. Also genau einer dieser Kriege, den Donald Trump natürlich niemals führen wollte, niemals beginnen wollte. Das war sein Wahlversprechen. Es kann aber natürlich auch sein, dass es in den nächsten Wochen wieder in die andere Richtung geht und dass dann die nächste Runde von Verhandlungen beginnt.
1: Soweit die Einschätzungen unseres Amerika-Experten Klaus Brinkbäumer. 14.41 Uhr ist es geworden.
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3: Das Ganze mit Maxi Bayer im Studio. Einen schönen guten Tag. Auf dem Sachsenring bei Hohenstein-Ernsthal, da steigt am Wochenende der Deutschland-Grand Prix der MotoGP. Das ist ein echtes Highlight im Rennsportkalender. Und für uns vor Ort ist mein Kollege Erik Bader. Erik, ich grüße dich.
4: Schönen guten Tag aus Hohenstein-Ernsthal hier beim Sachsenring. Hallo.
3: Heute steht ein Sprintrennen an. Klär uns da gerne mal auf, was hat das damit auf sich?
4: Ja, es gibt ja auf der einen Seite diese großen Hauptrennen, die morgen anstehen. Und um den Zuschauern und den Fans vom Motorsport einfach nochmal ein bisschen mehr Würze zu geben, hat man sich vor ein paar Jahren überlegt, Mensch, lass uns doch noch eine kurze Variante davon machen. Also eine besonders intensive Version vom Grand Prix. Da geht's über die halbe Renndistanz und deswegen wird schon von der allerersten Sekunde an, beziehungsweise ab der ersten Kurve, voll attackiert. Das heißt also, die Fahrer haben da auch gar nicht so viel Zeit für Taktik oder fürs Reifenmanagement, sondern da zählt am Ende jede Position, denn die besten Fahrer sammeln dann noch zusätzlich Punkte für die Meisterschaftstabelle. Also da geht's richtig um was.
3: Ja, und es geht heute wahrscheinlich allen voran darum, Marc Marquez zu schlagen, den spanischen Motorradrennfahrer. Ist der denn überhaupt zu bezwingen?
4: Also ich glaube es mittlerweile irgendwie nicht mehr. Ich beobachte jetzt Marc Marquez schon viele, viele Jahre hier auf dem Sachsenring. Er gilt ja auch als King of the Ring, weil er hier der Rekordstreckensieger ist. Und er hat heute auch im Qualifying sich wieder die Pole Position geschnappt. Nicht nur er, sondern gleich mit seinem Bruder dazu, mit Alex Marquez. Die beiden Spanier also oben auf. Marc hat da auch eine richtig gute Zeit hingelegt mit 1:19.041 hintendran. Also auch noch einen Streckenrekord hingelegt. Also damit hat er wieder mal so eine Benchmark hier auf dem Asphalt gezeigt, wo man sagen kann, Mensch, also den zu schlagen, das wird richtig knifflig. Er selbst hat auch gemeint, ja, natürlich, die Weltmeisterschaft an sich ist noch offen, ne, Punktevergabe, aber er kann sich praktisch nur selber schlagen. Es geht vor allem darum, wie ist der körperliche Zustand, und da muss man ganz klar sagen, bei ihm läuft es an diesem Wochenende hier auf dem Sachsenring.
3: 15 Uhr geht's los mit dem Sprintrennen, natürlich die Ergebnisse dann in der nächsten Stunde auch live hier bei MDR aktuell. Jetzt wechseln wir aber erst einmal zur Tour de France. Da steht heute die 8. Etappe an. Die führt die Radprofis nach Bergerac. Und das beobachtet für uns Holger Gerska. Holger, wer hat denn bislang die Nase vorn?
22: Es sind drei Ausreißer, die auch nach etwa 55 Kilometern dieser Etappe vorn liegen. Nämlich Liam Sleck aus den belgischen Reihen. Der Lotto-Mannschaft, die bisher mit Weiß Trophäe aus Frankreich immer in diesen Ausreißergruppen vertreten war. Heute ist es der junge Belgier. Dann kommt Jakob Ottruber dazu, ein Zeitfahrspezialist aus Tschechien, der auch gestern schon auf der Flucht war. Und der dritte im Bunde ist Thibaut Gernalec aus Frankreich, aktueller Europameister. Im Mannschaftszeitfahren mit dem französischen Team, also mit dieser Mixstaffel, hat er das im vergangenen Oktober fertiggebracht, die Goldmedaille zu gewinnen. Aber keiner der drei ist näher dran als 1 Stunde und 25 Minuten in der Gesamtwertung an Tadej Pogacar. Und heute sind sie 2 Minuten voraus. Das ist der aktuelle Vorsprung zu einem von den Sprintermannschaften, insbesondere von denen von Tim Merlier und Jasper Philipsen angeführten Hauptfeld. Bei großer Hitze wird viel getrunken, viel Wasser von hinten nach vorn getragen. Und die ganze Etappe dauert noch 123 Kilometer.
3: Ja, das ist durchaus noch ein gutes Stück. Dankeschön, Holger Gerska. Mehr zur Tour de France und natürlich auch zum MotoGP-Wochenende auf dem Sachsenring gibt's dann hier in gut 30 Minuten. So viel.
1: Jetzt ist es 14.45 Uhr geworden und das ist unser Top-Thema zur Stunde. Die AfD in Sachsen-Anhalt hat heute auf einem Landesparteitag in Magdeburg ein 100-Tage-Programm vorgestellt für den Fall, dass sie die Landtagswahl im September in Sachsen-Anhalt gewinnt. Der Spitzenkandidat Ulrich Siegmund hat dabei als erste Maßnahmen unter anderem die Kündigung der Verträge zum öffentlich-rechtlichen Rundfunk und ein Ende der Schulpflicht angemahnt. Weitere Meldungen jetzt mit Ines Herrmann.
0: Am Düsseldorfer Flughafen ist die Schwebebahn wegen einer Störung stehen geblieben. Einem Sprecher zufolge steckten mehrere Passagiere knapp eine halbe Stunde lang in einem Wagen fest. Dieser sei per Hand zu einem Haltepunkt geschoben worden. Die Schwebebahn verbindet den Flughafenbahnhof mit den Terminals und hat 4 Stationen. In den USA warnt die Gesundheitsbehörde CDC vor einem Parasiten, der sich auf 31 Bundesstaaten ausgebreitet hat. Er habe bereits hunderte Menschen befallen und könne explosionsartigen Durchfall verursachen. Die Quelle für den Ausbruch sei unklar, im Verdacht stehe verunreinigtes Obst oder Gemüse. In Sachsen steigt die Waldbrandgefahr. Aus der Übersicht von Sachsenforst geht hervor, dass vor allem im Norden und Osten des Freistaats bereits die zweithöchste Gefahrenstufe 4 gilt. Diese werde ab morgen auch in Dresden, Leipzig und dem Kreis Bautzen erwartet. Zum Wetter am Abend weiter Sonne Richtung Ostsachsen, etwas mehr Wolken. Schauer sind dort möglich bei 22 bis 26 Grad. In der Nacht meist klar und trocken, die Tiefstwerte 16 bis 10 Grad. Morgen wieder viel Sonne, gebietsweise, aber auch etwas mehr Wolken. Es bleibt meist trocken bei 27 bis 32 Grad. MDR aktuell Verkehrsdienst, Vorsicht auf der A38 Richtung Leipzig. Zwischen Kreuz Leipzig und Leipzig Südost liegt eine Holzpalette. Die A2 Richtung Berlin bleibt zwischen Allerengersleben und Eisleben wegen Bergungsarbeiten bis auf Weiteres gesperrt. Zurzeit Stau bis Marienborn-Helmstedt. A2 Richtung Hannover zwischen Irksleben und Allerengersleben 5 Kilometer Stau und stockender Verkehr. A4 Richtung Frankfurt zwischen Dresden-Altstadt und Dreieck Dresden-West ist die rechte Fahrspur nach einem Unfall gesperrt. A9 Richtung München zwischen Bad Lobenstein und Rudolfstein 2 Kilometer Stau nach einem Unfall. Die A14 Richtung Magdeburg ist zwischen Lüderitz und Tangerhütte wegen Bergungsarbeiten gesperrt. Im Landkreis Börde ist die Heidestraße zwischen Kolbitz und der B71 Hütten nach mehreren Unfällen gesperrt. Und zwischen Wettendorf und Wassersdorf gibt es Behinderungen nach einem Unfall. Und im Landkreis Harz zwischen Wien-Rode und Abzweig Altenbrak Behinderungen nach einem Unfall. Soweit der MDR aktuell Verkehrsdienst. Die Zeit 14.48 Uhr.
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1: Jetzt gibt es wie an jedem Samstag unsere Rubrik Geld und Vermögen. Und da heißt es jetzt dranhalten, denn bis Ende des Monats sollte die Steuererklärung beim Finanzamt eingehen, sonst zahlt man drauf. Isabel Pohlmann ist die Steuerfachfrau von Stiftung Warentest Finanzen und gibt in den nächsten Minuten Auskunft. Zum Beispiel bei der immer wieder gern gestellten Frage, wer muss überhaupt eine Steuererklärung abgeben?
6: Es gibt bestimmte Personengruppen, die müssen abgeben. Das sind zum Beispiel Ehepaare, deren Einkommen nach den Steuerklassen 3 und 5 versteuert wurde. Während jetzt zum Beispiel ein Single, der nur Einkünfte aus angestellter Tätigkeit hatte und in Lohnsteuerklasse 1 ist, in den allermeisten Fällen gar nicht zur Abgabe verpflichtet ist. Dann gibt es zum Beispiel die Pflicht, gilt zum Beispiel auch für diejenigen, die im vergangenen Jahr Lohnersatzleistungen wie Kranken- oder Elterngeld von mehr als 410 Euro erhalten haben. Auch dann ist die Abgabe Pflicht. Wer nicht verpflichtet ist, die Steuererklärung zu machen, der kann sie natürlich machen und wir empfehlen das ganz oft auch, denn häufig ist schon eine satte Erstattung drin. Also im Schnitt brachte die Steuererklärung zuletzt so rund 1170 Euro zurück im Jahr. Wichtig ist tatsächlich der 31. Juli. An diesem Tag endet die Abgabefrist für die Steuererklärung 2025. Es ist wirklich sinnvoll, die Steuererklärung dann auch beim Finanzamt eingereicht zu haben, denn sonst drohen Verspätungszuschläge für jeden Monat, den es zu spät war, mindestens 25 Euro. Deshalb lohnt die pünktliche Abgabe.
1: Lassen sich diese Zusatzkosten eventuell noch vermeiden, wenn die Erklärung doch nicht pünktlich fertig wird?
6: Eine Möglichkeit wäre, sich tatsächlich direkt ans Finanzamt zu wenden. Wenn man wirklich sieht, ich kann diese Frist nicht einhalten, dann wäre die Chance zu sagen, könnte ich bitte eine Fristverlängerung bekommen? Die kann man beantragen, direkt beim Finanzamt. Und am besten ist dazu, dann gleich einen konkreten Termin zu nennen, wann die Steuererklärung dann tatsächlich auch vorliegen kann, zum Beispiel einen Monat später. Es ist schon wichtig, dass man dafür triftige Gründe hat. Also, dass man sagen kann, vielleicht hatte ich einen Umzug oder war länger krank. Deshalb wird das schwierig mit dem aktuellen Termin, aber dann kann man das durchaus versuchen, mehr Zeit zu gewinnen.
1: Schneller geht's wahrscheinlich mit einer schon vorausgefüllten Steuererklärung, aber ist das überhaupt sinnvoll?
6: Neuerdings ist es möglich, sich über die Mein Elster Plus App, also das Portal der Finanzverwaltung, wenn man dazu die App auf dem Handy hat, kann man eine vorausgefüllte Steuererklärung vom Finanzamt bekommen. Das ist erstmal gut als Motivationshilfe, um sich überhaupt mit dem Thema Steuererklärung zu beschäftigen. Der Nachteil ist, das Finanzamt rechnet nur mit Pauschalwerten. Also das kennt zum Beispiel die eigenen Beiträge zur Kranken- und Pflegeversicherung oder eben auch die Lohnsteuer, die gezahlt wurde. Aber es weiß nicht, wie hoch die eigenen Jobkosten, die Werbungskosten tatsächlich waren. Und diejenigen, die jetzt zum Beispiel einen weiten Arbeitsweg hatten, sollten das unbedingt in der Steuererklärung selbst nachtragen, weil sonst rechnet das Finanzamt mit zu niedrigen Werten.
1: Soweit die Tipps von der Steuerfachfrau Isabel Pohlmann. Wenn es mal wieder schnell gehen muss mit der Steuererklärung, Deadline ist, wie schon gesagt, am 31. Juli. Wenn Sie auf Instagram unterwegs sind, dann kennen Sie vielleicht schon diesen tollen Fotospot in Thüringen. In Roldesleben in der Nähe von Rastenberg steht inmitten von Feldern die Spiegelarche. Zwei übereinander gestapelte Schiffscontainer, die von außen verspiegelt sind. Heute startet die Spiegelarche in die neue Saison mit einem neuen Kunstprojekt. Und da geht's um Archäologie. Mareike Wiemann hat es sich schon angeschaut.
8: Die Gegend rund um Roldesleben ist heute nur dünn besiedelt. Aber vor zehntausenden Jahren war das anders, weswegen die Region archäologisch als eine der reichsten Mitteleuropas gilt. Künstler Benedikt Terwil hat das zu seinem neuen Kunstwerk inspiriert.
9: Das sind zum Teil Fundstücke, wie man sie auch erwartet, von verschiedenen Deckeln, Bierdeckeln, bis hin zu ganz unerwarteten Objekten wie Kalender oder Bücher.
8: Terwil hat mehr als 3000 kleine Tonskulpturen gegossen. Einerseits Dinge, die heute weggeschmissen oder verloren werden, wie Tablettenpackungen, USB-Sticks oder Zigarettenstummel. Andererseits hat er archäologische Fundstücke nachgebildet, die in den Böden rund um Roldesleben gefunden wurden. Faszinierend für ihn,
9: dass das natürlich auch Alltagsmüll von vor Millionen Jahren war. Ne? Und dann ergeben sich andere Bedeutungsebenen und Verschiebungen und die finde ich interessant.
8: Rund um die Spiegelarche hat Terwil eine archäologische Fundstätte nachgebaut. Besucherinnen und Besucher dürfen sich darin frei bewegen, dürfen die Tonskulpturen in die Hand nehmen und auch anders arrangieren. Lob gibt's dafür von Archäologe Enrico Brühl von der Ausgrabungsstätte Steinrenne in Bilzingsleben. Er hat Terwil bei der Entwicklung des Kunstwerks beraten.
10: Das faszinierende Moment für mich bei der ganzen Sache ist der Umstand, dass eben genau das abgebildet wird, was ich hier im beruflichen Alltag täglich erlebe, dass wir in sowas Banalem wie Boden, der überall rumliegt und der leider Gottes ja auch extrem verschmutzt wird immer wieder, in sowas völlig Banalem, ja, diese Aufzeichnung menschlicher Geschichte.
8: Was haben unsere Vorfahren hinterlassen und was werden wir hinterlassen? Diese Fragen tauchen sofort auf. Wie gut, dass die Spiegelarche auf freiem Feld steht. Hier kann man die Gedanken weit schweifen lassen.
1: Und das neue Kunstwerk an der Spiegelarche können Sie sich seit heute und noch bis zum 2. August in Roldesleben anschauen.
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1: Auf der Schiene werden heutzutage Güter aller Art transportiert und das in riesigen Mengen. Ohne dem würde unsere Wirtschaft innerhalb kurzer Zeit zusammenbrechen. Angefangen hat alles ganz klein und bescheiden heute vor 190 Jahren in Nürnberg, als zwei Fässer auf einen Waggon verfrachtet wurden. Der Beginn des Güterverkehrs auf der Schiene. Axel Rowold erzählt die Geschichte, die fast an einem Beamten gescheitert wäre.
7: Zur Geburtsstunde des schienengebundenen Güterverkehrs in Deutschland waren erforderlich ein höchst innovativer Bierbrauer, ein robuster Ackergaul und einwandfreie Vetternwirtschaft. Christian Lederer hat das richtige Gespür. Nach den napoleonischen Kriegen inklusive Hungersnot Anfang des 19. Jahrhunderts wollen die Menschen Bier, die Nürnberger allemal, wo Lederer kurz zuvor ein Brauhaus erworben hatte. Bier, Herr, oder ich fall um, juchhe. Und Lederer hat zweimal das richtige Gespür. Die Eisenbahn, das Verkehrsmittel der Zukunft, ist genau das Richtige für den Bierexport aus Nürnberg in alle Welt. Etwa in die benachbarte Biermetropole Fürth, volle 6 Kilometer entfernt. Etwas Hipperes hat Deutschland kaum gesehen. Die erste Eisenbahnstrecke wird eröffnet, Nürnberg-Fürth 1835. Diesen Hype will Braumeister Lederer so schnell wie möglich nutzen. Sein Bier auf Promotion-Tour im Zug.
11: Nein, so etwas ist nicht vorgesehen.
7: Ungefähr so wird der Antrag auf Beförderung zweier Fässer Bier abgelehnt. Vom ersten Direktor der königlich privilegierten Ludwigs-Eisenbahngesellschaft Georg Zacharias Plattner. Doch es gibt da noch einen Vizedirektor namens Johannes Scharrer. Seine Halbschwester ist die Vollgattin des Bierbrauers Lederer. Kannst du da nicht mal, also ich meine, nee, klar.
11: Dem Bierbrauer Herrn Lederer wird gestattet,
7: schreibt Vizebahnchef Scharrer,
11: mit dem ersten Wagen 2 Fässchen Bier gegen Vergütung von 6 Kreuzern per Fässchen für Transportlohn zu senden.
7: Umgehend durften also die Bierfässer in einem 3. Klasse-Abteil Platz nehmen und auf Reisen gehen. Gezogen von eben nicht der berühmten Lokomotive Adler, sondern von einem namenlosen, aber kräftigen Pferd. Der Adler war nur einmal am Tag im Einsatz, wegen der teuren Kohle. Die Bahn boomt, Bier auch, und bald lässt jeder Brauer, der was auf sich hält, seine Fässer per Zug transportieren.
12: Herr Ober, ein helles, aber ein schnelles.
7: Also ein Prosit auf die familiär geschmeidige Genehmigung des ersten deutschen Gütertransports auf der Schiene. Am 11. Juli 1836, heute vor 190 Jahren.
1: Und das Kalenderblatt dazu kam von Axel Rowold. Und Grit Krämer im MDR Aktuell Wetterstudio sagt uns jetzt, wie sich der Nachmittag und der Abend gestaltet heute.
23: Ja, es kommen ein paar mehr Wolken jetzt aus Osten herein, sodass sie sogar bis nach Thüringen jetzt reichen. Ostthüringen hat schon so halb Sonne, halb Wolken, verbreitet in Thüringen immer noch mehr Sonnenschein und 27 Grad, die wir im Süden erreicht haben. Sachsen-Anhalt und Sachsen haben schon eine Weile die Wolken bei sich, die da aus Osten reindrücken. Die Quellwolken bilden sich, weil wir im Osten von Europa ein Tiefdruckgebiet haben, das eben mit feuchter Luft so zu uns reindrücken will, aber die trockene Luft von dem Hochdruckgebiet Klaus aus Westen hält dagegen und wahrscheinlich bildet sich auch gar kein Schauer, wenn dann überhaupt nur in der Oberlausitz, könnte es mal ein bisschen tröpfeln. Ansonsten bleibt es trotz dieser Wolken, die jetzt, glaube ich, ganz freundliche Schattenspender sind, trocken überall bei 26 bis 29 Grad.
1: Wie weit kühlt sich es dann in der Nacht ab?
23: Nochmal angenehme Nachtwerte mit 15 bis 11 Grad, nur wenige Wolken sind unterwegs, es bildet sich hier und da Nebel, man kann also gut durch lüften, sollte man tun, denn die nächsten Tage gehen ja hochsommerlich warm weiter. Ganz furchtbar heiß wird es aber nicht. Wir kriegen nämlich auch in den nächsten Tagen immer wieder aus Osten diese Wolken herein und deshalb wird es auch morgen maximal 27 bis 31 Grad geben. Dann in den nächsten Tagen liegen wir so bei rund 30 Grad.
1: Danke, Grit Krämer.
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0: Um 15 Uhr mit Ines Herrmann. 2 Monate vor der Landtagswahl in Sachsen-Anhalt hat die AfD ihr Ziel einer Regierungsübernahme bekräftigt. Auf einem Landesparteitag in Magdeburg stellte Spitzenkandidat Ulrich Siegmund ein 100-Tage-Programm für diesen Fall vor. Als erste Maßnahme nannte er die Kündigung der Verträge zum öffentlich-rechtlichen Rundfunk, mehr Abschiebungen, eine Arbeitspflicht für Asylbewerber und ein Ende der Schulpflicht. AfD-Landeschef Martin Reichert wurde auf dem Parteitag mit rund 89% der delegierten Stimmen wiedergewählt. Nach einem Böschungsbrand an der wichtigen Bahnstrecke Düsseldorf-Köln prüfen die Behörden einen Sabotageverdacht. Wie der WDR berichtet, wurde im Internet ein Bekennerschreiben einer linksextremistischen Gruppierung verbreitet. Darin werde geschildert, wie an Kabelschächten Brandsätze deponiert worden seien. Der Staatsschutz der Kölner Polizei hat die Ermittlungen übernommen. Nach Angaben der Deutschen Bahn ist die Strecke wegen Reparaturarbeiten noch gesperrt. Führende Vertreter aus Wirtschaft, Gewerkschaften und der CDU fordern, das Ziel der Klimaneutralität zu verschieben. In der Welt am Sonntag kritisierte RWE-Chef Markus Kreber den deutschen Sonderweg, schon 2045 und damit 5 Jahre früher als andere EU-Länder klimaneutral zu werden. Das mache den Industriestandort nur teurer. Der Chef der IG Bergbau Chemie Energie, Michael Vassilaidis, betonte, die heimische Industrie brauche Entlastung. Unterstützt wird die Forderung nach einer Verschiebung auch von der CDU-Mittelstandsvereinigung. Auf der A2 sorgt ein ausgebrannter Sattelschlepper zwischen Allerengersleben und Eisleben weiter für Chaos. Der Schwertransport hatte am Morgen durch einen technischen Defekt Feuer gefangen. Seitdem ist die Autobahn in Richtung Berlin gesperrt. Auf der Umleitung kommt es zu Staus. Am späten Nachmittag sollen schwere Kräne eintreffen, um den Sattelschlepper und die geladenen Teile eines Windkraftturms zu bergen. Dafür muss die A2 dann in beiden Richtungen gesperrt werden. Die Arbeiten könnten laut Polizei bis in die Nacht dauern. Der Super-Taifun Bawi hat mehrere Länder in der Pazifikregion schwer getroffen. Auf den Philippinen kamen nach Behördenangaben mindestens 17 Menschen ums Leben. In Taiwan wurden Dutzende Menschen verletzt. Auch in Japan verursachte der Wirbelsturm Erdrutsche und Überflutungen. In China mussten fast 2 Millionen Menschen ihre Häuser verlassen. Das waren die Nachrichten. Das Wetter, die aktuellen Temperaturen auf dem Brocken, wolkenlos 16 Grad, in Chemnitz leicht bewölkt 23, Dresden wolkig 25, in Eisenach wolkenlos bei 26 Grad, Erfurt wolkenlos 25, auf dem Fichtelberg fast keine Wolken bei 17 Grad, in Gera wolkig 25, Görlitz stark bewölkt 24, in Halle wolkig 25, in Leipzig stark bewölkt 26, Magdeburg stark bewölkt 27 und in Meiningen 25 Grad und wolkenlos. Heute Abend weiter viel Sonne in Richtung Ostsachsen, etwas mehr Wolken. Schauer sind dort auch möglich bei 22 bis 26 Grad. In der Nacht dann meist klar und trocken bei 16 bis 10 Grad. Morgen wieder viel Sonne, gebietsweise allerdings etwas mehr Wolken. Trocken bleibt es aber fast überall bei 27 bis 32 Grad. MDR Verkehrsdienst. Die A2 Richtung Berlin bleibt zwischen Allerengersleben und Eisleben wegen Bergungsarbeiten bis auf weiteres gesperrt, zurzeit Stau bis Marienborn-Helmstedt. A2 Richtung Hannover zwischen Bornstedt und Allerengersleben 4 Kilometer stockender Verkehr. A4 Richtung Frankfurt zwischen Dresden-Altstadt und Dreieck Dresden-West ist die rechte Fahrspur nach einem Unfall gesperrt. A9 Richtung München zwischen Bad Lobenstein und Rudolfstein stockender Verkehr nach einem Unfall. Die A14 Richtung Magdeburg ist zwischen Lüderitz und Tangerhütte wegen Bergungsarbeiten gesperrt. Vorsicht auf der A38 Richtung Leipzig. Zwischen Kreuz Leipzig und Leipzig Südost liegt eine Holzpalette. Im Landkreis Börde ist die Heidestraße zwischen Kolbitz und der B71 Hütten nach mehreren Unfällen gesperrt. Und zwischen Wettendorf und Wassendorf gibt es Behinderungen nach einem Unfall. Und im Landkreis Harz zwischen Wienrode und dem Abzweig Altenbrak Behinderungen nach einem Unfall. Soweit der MDR-Verkehrsdienst, die Zeit 15.04 Uhr.
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16: Mit Silke Müller noch bis 16 Uhr am Mikrofon. Schönen guten Tag. Anfang September wird in Sachsen-Anhalt ein neuer Landtag gewählt. Die AfD strebt die Alleinregierung an. Und was sie dann sofort umsetzen will, hat Spitzenkandidat Siegmund heute beim Landesparteitag in Magdeburg vorgestellt. Das sogenannte 100-Tage-Programm. Und auch der Landesvorstand wurde neu gewählt. Aus Magdeburg berichtet Jochen Müller.
2: Am Ende war die Wahl des Landesvorstands kaum mehr als ein

0: historische Aufgabe ist es, diese Mehrheit aus Deutschlandhassern und machtgierigen Unionsspießern zu verhindern. Und das werden wir gemeinsam tun.
1: Als Stellvertreter wurden der Parteiideologe Hans-Thomas Tillschneider und der Vorsitzende der Landtagsfraktion Oliver Kirchner wiedergewählt. Ulrich Siegmund, der umtriebige Spitzenkandidat für die Landtagswahl im September, stellte in Magdeburg sein sogenanntes 100-Tage-Programm vor. Nach einem Wahlsieg werde er als erstes die Rundfunkstaatsverträge kündigen, sagte Siegmund. Außerdem wolle er eine Abschiebeoffensive starten. Die Erstaufnahmeeinrichtung in Stendal solle zu einer Abschiebehaftanstalt umgewidmet werden.
2: Es geht nicht mehr darum, eine Willkommenskultur für Leute hier einzusetzen, die unser Land ausnutzen wollen, unser System ausnutzen wollen, die hier Straftaten begehen, die illegal sind. Nein, für diese Leute brauchen wir eine Verabschiebungskultur. Die Heimreise ist anzutreten und deswegen abschieben ab Minute 1, meine sehr geehrten Damen und Herren.
1: Weitere Pläne für die ersten 100 Tage: Arbeitspflicht für Asylbewerber, keine Steuergelder mehr für linke Vereine, besonderer Schutz für Schulkinder.
2: Wir möchten an Problemschulen, wo Kinder Angst vor Gewalt haben, vor Mobbing haben, kurzfristig Abhilfe schaffen mit einem Wachschutz, damit Kinder wieder gerne, sicher und selbstbestimmt in die Schulen gehen können.
1: Für Migrantenkinder ohne Bleibeperspektive sollen Sonderklassen eingerichtet werden. Außerdem werde es keine Regenbogenflaggen mehr an Sachsen-Anhalts Schulen geben. Die AfD liegt den letzten Umfragen zufolge in Sachsen-Anhalt bei über 40%. Eine absolute Mehrheit bei der Landtagswahl ist nicht auszuschließen. Am nächsten Wochenende veranstaltet die Partei ihren offiziellen Wahlkampfauftakt. Dazu wird in Magdeburg auch Bundeschefin Alice Weidel erwartet.
3: Von dort berichtete Jochen Müller. In Deutschland gibt es zu viele Krankenhäuser. Vor allem auf dem Land kämpfen viele Kliniken ums Überleben. Kleine Operationen finden inzwischen oft ambulant statt und für komplizierte Behandlungen braucht es Spezialisten, die in einer Landklinik oft nicht ausgelastet sind. Doch das Aus eines Krankenhauses muss nicht das Ende der medizinischen Versorgung in einem Ort bedeuten. Das zeigt ein Beispiel in Ballenstedt im Harz. Ralf Geißler war dort.
4: Ja, jetzt stehen wir hier.
5: Die ehemalige Lungenklinik in Ballenstedt.
4: Hier haben die Abbrucharbeiter angefangen und hier müssen wir mal sehen, wie wir weiter vorankommen.
5: Stefan Zwick blickt über einen langen Flur, rechts und links leere Patientenzimmer. Zwick will der Klinik wieder eine Zukunft geben.
4: Das hier war ja das Bettenhaus und aus dem Bettenhaus eine Wohnsituation zu schaffen, ist schon ein ganz schön weiter Weg.
5: Zwick ist Vorstand der evangelischen Stiftung Neinstedt. Sie will die Klinik zu 25 Seniorenwohnungen umbauen. Außerdem sollen ein Pflegedienst einziehen, ein Schlaflabor und Praxen mit 6 Fachärzten, damit Ballenstedt wieder besser versorgt ist.
4: Wir glauben, hier eine Art Pilotprojekt für Nachnutzung von leider nicht mehr wirtschaftlich zu betreibenden Krankenhausstandorten zu machen.
5: In den Umbau investiert die Stiftung 10 Millionen Euro. Ein Drittel kommt aus Fördergeldern. Denn tatsächlich könnte das Projekt Vorbildcharakter haben. Marc-Dominik Altscher, Geschäftsführer am Bosch Health Campus in Stuttgart, sagt, viele Krankenhäuser in Deutschland werden die kommenden Jahre nicht überleben.
6: Meine Vorhersage ist, es würden etwa 800 bis 1000 auf Dauer aus dem Markt gehen in der alten traditionellen Gesundheitsstruktur. Gleichzeitig haben wir 6000 Arztsitze nicht besetzt und irgendwie entstehen jetzt Lücken im System. Also muss ich kreativ eine Idee entwickeln, wie ich aus diesen kleinen Krankenhäusern zukunftsfähige Konstrukte finde, die aber einen Teil dieser ambulanten Versorgung mit übernehmen.
5: Altscher bedauert das Kliniksterben, findet aber, man müsse das Beste aus der Situation machen. Einige Krankenhäuser könnten zu breit aufgestellten Versorgungszentren werden, individuell aufgebaut. Arztpraxen, Reha, Physiotherapie, Pflegeangebote, je nach Bedarf. In Ballenstedt engagiert sich auch die Kommune für den Umbau der Klinik. Die Stadt will dort 6 Ärzte über ein sogenanntes medizinisches Versorgungszentrum anstellen, sagt Bürgermeister Michael Knoppig.
7: Wir haben einen Auftrag als Kommune für die Daseinsvorsorge und die medizinische Versorgung ist für mich ein ganz wesentlicher Bestandteil in der Daseinsvorsorge. Und natürlich, wir werden dieses MVZ zukünftig in Form einer GmbH führen. Und eine GmbH ist auf Gewinnerzielungsabsicht ausgerichtet und das ist auch das Thema, was dahinter steht.
5: Ob das medizinische Angebot Gewinne abwirft, muss sich aber noch zeigen. Die Kleinstadt im Harz geht auch ein Risiko ein. Andererseits ist es schwer, überhaupt junge Ärzte fürs Land zu begeistern. Ihnen dort zunächst eine Anstellung anzubieten, könnte einige überzeugen, sagt Sachsen-Anhalts Ärztekammerpräsident Uwe Ebmeier.
8: Gerade der Gedanke, dass wir damit auch jüngeren Kolleginnen und Kollegen, die vielleicht nicht den Mut im Moment haben, eine Praxis selber zu übernehmen, damit eine Brücke zu bauen,

0: könnte ich mir das gut vorstellen, dass das andernorts auch funktionieren könnte.
1: Noch muss sich das Pilotprojekt in Ballenstedt bewähren. Und bevor wieder Ärzte in die ehemalige Klinik ziehen, muss der Umbau fertig sein. Wann wird das sein? Stiftungsdirektor Stefan Zwick.
2: Diese Frage ist im Moment heiß diskutiert, weil die Planungsprozesse bei einem Umbau immer dazu führen, dass man noch Dinge entdeckt, die man nicht gar nicht entdecken wollte.
1: Stand jetzt sollen die Ärzte im Gesundheitszentrum kommendes Jahr starten. Dann könnte Ballenstedt zeigen, wie medizinische Versorgung auf dem Land auch ohne Krankenhaus funktionieren kann.
3: Soweit unser Wirtschaftsredakteur Ralf Geißler. Für die Ostsee-Anrainerstaaten sind die maroden Tankschiffe der russischen Schattenflotte seit Jahren ein Ärgernis und eine Gefahr. Sie durchfahren ohne Lotsenbegleitung die Meerengen und sind auch nicht versichert, sollte es zu einem Unglück kommen. Mit einer neuen Beflaggung versuchen die Reedereien, das Festsetzen der Schiffe zu verhindern. Christian Stichler war mit einem der Lotsenboote auf dem Öresund unterwegs.
4: An diesem Morgen ist das Meer grau. Der Wind hat die Wellen aufgepeitscht. Das Lotsenboot der schwedischen Schifffahrtsbehörde hat gerade den Hafen von Helsingborg verlassen. Am Steuer sitzt Emma Löwgren.
5: Ja, man der Wetter, Wind
4: und Wind und Wetter sind hier die größten Herausforderungen. Im Sommer kommen die vielen Motor- und Segelboote hinzu, von denen sich viele nicht an die Regeln halten. Emma hält Ausschau. Mehr als 30.000 Schiffsbewegungen gibt es hier jedes Jahr. Auf Backbord kreuzen gerade zwei Fähren die Meerenge zwischen Dänemark und Schweden, die hier nur gut 4 Kilometer breit ist.
5: Ja, für Tilfälle, lügt man, ja.
4: Derzeit sieht es ruhig aus, aber das kann sich innerhalb von nur einer Stunde ändern. Aber es sind nicht nur die Freizeitkapitäne, die der Lotsin Sorgen machen. Eine viel größere Gefahr geht von den Schiffen der sogenannten russischen Schattenflotte aus. Die meisten von ihnen Öltanker. Marode Riesen aus Stahl, die irgendwo auf der Welt registriert sind oder gar unter falscher Flagge fahren. Wenn diese Schiffe ohne Ladung in die Ostsee hineinfahren, dann kommen sie in aller Regel auch durch den Öresund. Einfach, weil das hier der kürzeste Weg ist. So erklärt es Björn Andersson, der an diesem Vormittag ebenfalls mit an Bord ist. Er ist für alle Lotsenstationen entlang der schwedischen Küste zwischen Ystad und Landskrona zuständig. Wenn die Frachter dann vollgeladen sind mit Öl und einen größeren Tiefgang haben, dann müssen sie durch den großen Belt zurück, wenn sie wieder aus der Ostsee hinaus wollen. Großer Belt und Öresund. Durch diese beiden Meerengen müssen alle Schiffe von und nach Russland. Recherchen des schwedischen Fernsehsenders SWT zeigen, dass seit Beginn der russischen Invasion in der Ukraine mehr als 9000 Transporte durch die Ostsee gegangen sind, mit Schiffen, die in aller Regel über keinen ausreichenden Versicherungsschutz verfügen. Diese Schiffe machen ein großes Risiko aus im Falle eines Unglücks, bei dem zum Beispiel Öl austritt. Da gibt es niemanden, der die Haftung für die Folgen oder die Beseitigung der Verschmutzung trägt. Diese Rechnung würde beim dänischen oder schwedischen Staat landen. Dass solche Schiffe legal über die Weltmeere schippern dürfen, lässt Björn Andersson nur mit dem Kopf schütteln. Aber derzeit gibt es keine rechtliche Handhabe gegen die Frachter. Nur die, die nachweislich unter falscher Flagge fahren, können festgesetzt werden. Luke Wickenden hat genau das untersucht. Er arbeitet für das finnische Center for Research on Energy and Clean Air in Helsinki, ein unabhängiges Forschungsinstitut. Das Festsetzen mehrerer Schiffe unter falscher Flagge hat die Reeder offenbar umdenken lassen.
6: The number of vessels that are using false flags has actually come down quite significantly from 107.
4: Wir sehen, dass die Zahl der Schiffe unter falscher Flagge derzeit zurückgeht. Im Gegenzug wollen immer mehr Reedereien ihre Frachter ins russische Schifffahrtsregister eintragen lassen. Seit Anfang des Jahres sei diese Zahl um 30% gestiegen. Der Grund dafür ist, dass das russische Register so etwas wie politische Immunität bietet. Das Risiko, dass ein russischer Tanker beschlagnahmt wird, ist deutlich geringer. Wir gehen davon aus, dass wir also wieder mehr Schiffe unter russischer Flagge sehen werden.
3: Soweit Christian Stichler. Die Zeit, das ist 15.16 Uhr geworden. Unser Top-Thema hier bei MDR Aktuell. Die AfD in Sachsen-Anhalt hat heute auf einem Landesparteitag in Magdeburg ein 100-Tage-Programm vorgestellt für den Fall, dass sie die Landtagswahl Anfang September gewinnt. Unter anderem wurden dabei mehr Abschiebungen und eine Arbeitssicht für Asylbewerber genannt. Weitere Meldungen jetzt mit Ines Hermann.
7: Die deutsche Wohnungswirtschaft fordert, mehr altersgerechte Wohnungen zu bauen. Der Branchenverband GdW teilte dem Fokus mit, dass es hier eine massive Lücke gebe. Bundesweit fehlten mehr als 2 Millionen barrierefreie Wohnungen. Die Zahl der neuen Flüchtlinge in Thüringen geht weiter zurück. Nach Angaben des Landesverwaltungsamtes wurden im ersten Halbjahr 975 Asylsuchende aufgenommen. Das waren rund 500 weniger als im gleichen Zeitraum vor einem Jahr. Auf der Staatsstraße zwischen Augustusburg und Flöha ist ein Motorradfahrer in einer Kurve mit 2 entgegenkommenden Autos zusammengeprallt. Nach Angaben der Polizei wurde der 63-Jährige dabei schwer verletzt. Die Insassen der Autos seien unverletzt geblieben. Das Wetter am Abend weiter Sonne Richtung Ostsachsen, etwas mehr Wolken, dort sind auch Schauer möglich bei 22 bis 26 Grad. MDR Aktuell Verkehrsdienst, die A2 Richtung Berlin bleibt zwischen Allerengersleben und Eisleben wegen Bergungsarbeiten bis auf Weiteres gesperrt. A2 Richtung Hannover zwischen Bornstedt und Allerengersleben stockender Verkehr. A9 Richtung München zwischen Bad Lobenstein und Rudolfstein stockender Verkehr nach einem Unfall. Die A14 Richtung Magdeburg ist zwischen Lüderitz und Tangerhütte wegen Bergungsarbeiten gesperrt. Und Vorsicht auf der A38 Richtung Leipzig zwischen Kreuz Leipzig und Leipzig Südost liegt eine Holzpalette. Soweit der MDR-Verkehrsdienst, 15.17 Uhr.
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9: Und da schauen wir jetzt wieder zum Sport, denn die erste Woche der diesjährigen Tour de France, die war ja nun nicht gerade gemalt für die Sprinter. Umso mehr gibt's heute die Gelegenheit, mal hervorzustechen. Die 8. Etappe steht an. Ziel des Ganzen wird heute Bergerac sein, also jede Menge Fahrtwind rund um die Nase und einer, der den Überblick behält, und zwar Holger Geska.
10: Bisher ist die Landschaft definitiv spektakulärer als dieses Rennen. 3 Ausreißer prägen es. Sie bekommen für ihre Sponsoren eine Menge Fernsehminuten. Und das vor dem sehr attraktiven Hintergrund der Dordogne des Périgord. 1:30. Das ist der Vorsprung für 3 für den Europameister Mannschaftszeitfahrer Thibaut Gernelec aus Frankreich. Er ist der Beste der 3 in der Gesamtwertung. 1:25 genau. Als 118. hinter der De Pogačar in seinem gelben Trikot. Jakub Otruba, ein Zeitfahrspezialist aus Tschechien, aus Olomouc, hat gestern schon vor dem Feld sehr, sehr lange agiert. 157 Kilometer lang, sammelt weitere Fluchtkilometer. Am Ende der Tour de France bekommt der aktivste Fahrer 20.000 Euro. Da ist er ein Kandidat dafür. Und der dritte ist der junge Belgier Liam Slok, der das sehr attraktive fahrende belgische Lotto-Team in der Ausreißergruppe vertritt. Denn die sind eigentlich immer dabei. Und aus deutscher Sicht ist es zu hoffen, dass der ehemalige deutsche Meister Georg Zimmermann aus dieser Crew dann auch noch die Chance erhält, sich mal in einer Ausreißergruppe wieder zu zeigen. Einmal als 34 Fahrer unterwegs waren, hat er sich ja schon gezeigt. Aber die 3 heute sind nicht wirklich Kandidaten für den Etappensieg. Dafür werden 1:30, jetzt knapp 100 Kilometer vor dem Ziel, nicht ausreichen. Wie immer sind es die Sprintermannschaften, die das Team von Tadej Pogačar entlasten. Dessen Mannschaft muss gar nichts tun für die Nachführarbeit. Die Sprinterteams kontrollieren dieses Rennen. Allen voran die Mannschaften von Tim Demmerlier und Jasper Philipsen. Aber auch Max Kanter hat schon einen ersten Helfer mit nach vorn geschickt.
9: Sprint ist auch das passende Stichwort. Danke dafür, Holger Geska. Denn wir bleiben auf 2 Rädern, packen aber einige PS obendrauf und schauen auf den Sachsenring in die Nähe von Hohenstein-Ernsthal. Dort steigt an diesem Wochenende die MotoGP und für uns mit dabei ist Erik Bader. Erik, bei dir steht heute ein Sprintrennen an. Das läuft seit 15 Uhr, also gut 20 Minuten. Wie schaut's denn bislang aus?
11: Also es ist mal wieder total packend hier, das muss man ganz klar sagen. Wenn die hier mit 300 km/h auch an der Kommentatorentribüne vorbei rattern, das kriegst du auf jeden Fall mit. Und aktuell ist es der Topfavorit Marc Marquez samt Bruder Alex Marquez, die beiden Spanier, die sich da nicht abschütteln lassen. Also die bleiben auf Rang 1 und 2 bei diesem Sprintrennen und ein bisschen weiter dahinter mit nun fast 1 Sekunde Abstand der Italiener, die Gianantonio auf Rang 3 nach mittlerweile 13 von 15 Runden hier.
9: Ja, wenn die Fahrer dort mit 300 km/h an der Reportertribüne vorbeigesaust kommen, da hört man aller Voraussicht nach relativ wenig von den Fans. Aber die sind wieder mal zahlreich vertreten, oder?
11: Auf jeden Fall, also selbst hier gegenüber von mir, da ist ja das VIP Village, da ist eine riesige Schar an Leuten, die gucken, und ich sehe ja auch mit ein bisschen hier aus dem Winkel mal den Blick auf die erste Tribüne, die ist rappelvoll, und ich habe mich heute auch schon mal an den Kassen umgehört, die haben gesagt, das ist Wahnsinn, wie viele Menschen auch nochmal ganz kurzfristig sich Tickets geholt haben für diese Rennen hier heute. Also da merkt man, der Sachsenring, der zieht nach wie vor, und sicherlich auch solche Leute wie Marc Marquez beispielsweise, der eben sagt, ey, ich bin hier the King of the Ring, Deutschland liegt mir, ich bin gerne hier unterwegs. Es gibt auch ein paar Lokalmatadoren im Nachwuchs, also das zieht. Nächstes Jahr haben wir sogar 100 Jahre Jubiläum, also der Sachsenring Motorrad Grand Prix, das läuft, und für Marc Marquez aktuell auch.
9: Genau so ist es. Dankeschön, Erik Bader. Mehr zur MotoGP auf dem Sachsenring dann in gut 20 Minuten. Jetzt, Silke, geht's aber erstmal wieder zurück zu dir.
3: Und wir schauen nach Berlin. Dort hat es dramatische 11 Stunden gegeben. Da endete am Morgen die Geiselnahme in einem Supermarkt in Berlin-Marienfelde. Und seit dem späten Abend hatte ein Geiselnehmer eine Mitarbeiterin in seiner Gewalt. Reporterin Helena Dehler mit den Einzelheiten.
12: Dutzende Polizeiautos und Rettungswagen standen in der Nacht rund um den Supermarkt mitten im Wohngebiet. Spezialeinsatzkräfte in Vollmontur mit Helm und Sturmgewehren positionierten sich vor dem Eingang des Geschäfts. Ein 22-Jähriger, der nach eigenen Angaben Minijobber im Supermarkt ist, schildert den Beginn der Geiselnahme so.
13: Also es ging alles sehr schnell. Ich habe das Messer gesehen, ich bin mit anderen Mitarbeitern rausgegangen, habe die Polizei verständigt und dann hat die Polizei übernommen alles.
12: Wie der Mann bewaffnet war, wollte die Polizei bisher noch nicht sagen. Ein Verhandlungsteam war die ganze Zeit mit dem Geiselnehmer in Kontakt, so Polizeisprecher Florian Naht. Die Forderungen des Geiselnehmers seien aber wirr gewesen.
14: Das, was wir jetzt zuerst gehört haben, ist, dass mehrere Forderungen im Verlaufe des Abends und dann auch der Nacht hintereinander durch den Tatverdächtigen gestellt worden sein sollen. Die waren aber so ausgefallen, dass man schon annehmen musste, es handelt sich nicht um einen weit vorbereiteten, ausgeklügelten Tatplan, sondern eher eine der Dynamik des Einsatzgeschehens angepasste Forderungswelle, die je nach Erregungszustand sich dann immer wieder verändert hat.
12: Um 9.20 Uhr erfolgte dann der Zugriff. Einsatzkräfte des Berliner SEK stürmten den Supermarkt und überwältigten den Geiselnehmer mit einem Taser. Er konnte festgenommen werden. Sowohl der mutmaßliche Täter als auch das Opfer seien leicht verletzt worden.
14: Es stehen jetzt hier umfangreiche Spurensicherungsmaßnahmen und natürlich auch Vernehmungen noch von Zeuginnen und Zeugen und insbesondere natürlich der festgehaltenen Frau selber an. Die ist aber momentan noch in medizinischer Behandlung im Krankenhaus. Für die festgehaltene Frau ist das die schwerste Belastung, die sie wahrscheinlich in ihrem Leben jemals so erlebt hat. Das wünscht man niemandem, und da müssen wir natürlich erstmal abwarten und etwas vorsichtiger vorgehen, weil das seelische und gesundheitliche Wohl der Frau hier im Vordergrund stand und steht.
12: Die Straßen rund um den Supermarkt waren während der 11 Stunden dauernden Geiselnahme gesperrt. Für die Anwohnerinnen und Anwohner bestand laut Berliner Polizei keine Gefahr.
3: Helena Dehler berichtete aus Berlin. Riesenglück gehabt, so kann man wohl einen Vorfall an Bord eines Ryanair-Flugzeuges gestern im griechischen Thessaloniki zusammenfassen. Die Maschine wollte ins bayerische Memmingen, aber kurz nach dem Start wurde einer der Passagiere fast aus dem Fenster gesaugt. Wie es so weit kommen konnte, das erklärt uns Stefan Liener.
15: Ja, eigentlich hätte es ein Routineflug sein sollen um 6.12 Uhr morgens von Thessaloniki nach Memmingen mit einer Tochtergesellschaft der Ryanair. Aber dann ist im Steigflug eben das Außergewöhnliche passiert. Es ist ein Fenster geplatzt. Also die Passagiere hörten einen lauten Knall. Es gibt inzwischen auch Berichte, nach denen nach einem Triebwerksschaden eben ein Triebwerksteil auf das Fenster geknallt ist und dann einen Riss bzw. einen Platzen verursacht hat. Und wegen des Druckunterschiedes, den es dann schon in mehreren tausend Metern Höhe gibt, also außerhalb des Flugzeuges sehr viel weniger Luftdruck als innerhalb des Flugzeuges, wurde ein 61-jähriger serbischer Staatsbürger, der neben diesem Fenster saß, ja, da regelrecht rausgesaugt, zumindest seinen Kopf und die Schultern. Und nur weil sich wohl seine Frau an ihn klammerte und dann auch andere Passagiere dasselbe taten, wurde er dann wieder ins Flugzeug gezogen, und die Cockpitbesatzung hat dann eine Landung, eine Notlandung in Thessaloniki eingeleitet. Als man da dann ankam, hat man festgestellt, der Passagier muss unbedingt ins Krankenhaus. Er hat wohl sogenannte Reibungsverbrennungen, aber auch Nackenverletzungen. Und die gute Nachricht ist, es besteht wohl keine Lebensgefahr.
3: Also nochmal Glück gehabt, aber auch wenn solche Vorfälle selten sind, Sowas Ähnliches ist schon mal passiert.
15: Das war nicht der erste Fall, in dem so etwas passiert ist. 2018 zum Beispiel gab es einen Flug in den USA von Southwest Airlines, auf deutlich größerer Höhe übrigens. Und da verstarb damals eine Passagierin, die auch zum Teil aus dem Flugzeug gesaugt wurde, als das Fenster platzte. Man hat damals festgestellt, ein Triebwerksschaden sorgte dafür, dass ein Teil einer Triebwerksschaufel wie ein Geschoss auf das Fenster prallte, das dem Ganzen nicht standhielt. Es gab einen Druckabfall, die Maschine geriet ins Rollen. Die Cockpit-Besatzung konnte das Flugzeug dann aber Gott sei Dank abfangen, wenn man so will, und ging dann auch auf eine sehr niedrige Höhe, um den Druckunterschied auszugleichen. Es gab dann auch eine Notlandung, aber die verletzte Passagierin verstarb dann später.
3: Bleibt die Frage, wie verhält man sich in so einer Situation? Was kann man als Passagier tun?
15: Eines, was ganz wichtig ist und was man an Bord eines Flugzeugs immer tun sollte, den Sicherheitsgurt anlegen bzw. überhaupt nicht ablegen, auch wenn das Anschnallzeichen ausgeht. Denn man weiß ja nie, gibt es möglicherweise eine Turbulenz, die man nicht kommen sieht, und dann sackt das Flugzeug 1, 2 oder 3 Meter nach unten. Da ist man dann schon mal abgesichert. Es sichert auch ein bisschen zumindest ab, wenn es einen solchen Druckabfall gibt. Aber natürlich ist das jetzt nicht das Allheilmittel. Das Wichtigste ist eigentlich, dass sofort die Sauerstoffmasken aus der Decke fallen und dass die Cockpitbesatzung so schnell wie möglich auf eine Flughöhe geht, in der der Druckunterschied zwischen draußen und drinnen nicht mehr so dramatisch ist. Und dann heißt es natürlich für die Cockpitbesatzung den nächstgelegenen Flughafen, Rettungsdienste etc. verständigen und dort so schnell wie möglich landen.
3: Stefan Lina war das zu der beinahe Katastrophe auf einem Ryanair-Flug von Griechenland nach Bayern. Wir schauen jetzt aufs Wetter zusammen mit Grit Krämer im MDR Aktuell Wetterstudio. Ja, was passiert gerade?
16: Das ist passiert bei uns. Wir haben lediglich jetzt mehr Wolken als am Vormittag. Da war ja doch sehr viel Sonne unterwegs. Jetzt drücken aus Osten dichte Wolken herein. Und zwar nicht nur nach Sachsen. Das ist schon komplett eingefangen. Ebenso Sachsen-Anhalt in weiten Teilen. Jetzt kommen die Wolken sogar rüber bis nach Thüringen. Da gab es vorhin noch sehr viel Sonne. Jetzt im Osten auch Quellwolkenbildung. Auch im Norden so ein bisschen übrig bleibt Sonnenscheinreichtum im Süden des Landes. Aber es wird insgesamt überall trocken bleiben, weil diese Wolken nicht reichen werden, um Schauer auszubilden. Und die sommerlichen Werte, die wir heute erwartet haben, die sind jetzt auch erreicht. 26 bis 29 Grad.
3: Wie sieht es in der Nacht aus?
16: Es wird gering bewölkt sein, also weniger Wolken wieder. Es bleibt auch fast windstill. Örtlich bildet sich in den frühen Morgenstunden Nebel und die Werte gehen angenehm runter auf 15 bis 11 Grad. Kann man gut durchlüften. Sollte man in den nächsten Tagen und Nächten immer beachten, die Nächte laden noch zum Durchlüften ein. Die Tage werden ja wieder hochsommerlich warm. Morgen wird es noch eine Spur wärmer sein als heute. Wir starten ähnlich wie heute mit sehr viel Sonnenschein, werden dann wieder nachmittags aus Osten dichte Wolken hereinkriegen. Kaum Schauer, die sich da bilden, und es entstehen morgen 27 bis 31 Grad. Dabei haben wir in Thüringen eindeutig mehr Sonne dann als in Sachsen-Anhalt und Sachsen.
3: Wie lange bleibt dieses warme Wetter?
16: Ja, so wie es aussieht, über die Wochenmitte hinaus bis Donnerstag, Freitag, dann werden sich mehr Schauer und Gewitter bilden. Die ersten davon erwarten wir schon Mittwoch, aber dann wird es mehr davon geben und dann ändert sich langsam auch die Gesamtwetterlage.
3: Die Wetteraussichten mit Grit Krämer, Dankeschön. Nach den ausführlichen Meldungen hören Sie einen Kommentar zur Sparpolitik von Volkswagen, von unserem Wirtschaftsredakteur. Und 10 Wochen Konzerthighlights und Live-Musik aus Europa. Wir blicken voraus auf das ARD-Radio-Festival, das heute beginnt.
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17: Um 15.30 Uhr mit Ines Herrmann. 2 Monate vor der Landtagswahl in Sachsen-Anhalt hat die AfD ihr Ziel einer Regierungsübernahme bekräftigt. Auf einem Landesparteitag in Magdeburg stellte Spitzenkandidat Ulrich Siegmund ein 100-Tage-Programm für diesen Fall vor. Als erste Maßnahme nannte er die Kündigung der Verträge zum öffentlich-rechtlichen Rundfunk, mehr Abschiebungen, eine Arbeitspflicht für Asylbewerber und ein Ende der Schulpflicht. AfD-Landeschef Martin Reichert wurde auf dem Parteitag mit rund 89% der Delegiertenstimmen wiedergewählt. Die Bundesregierung geht einem Bericht zufolge davon aus, dass Sozialleistungen deutlich häufiger missbraucht werden, als bislang bekannt ist. Die Welt am Sonntag schreibt unter Berufung auf das Sozialministerium, dass vorhandene Zahlen das Problem unvollständig abbildeten. Beispielsweise legen keine Daten für Jobcenter in kommunaler Trägerschaft vor. Zudem bleibe Leistungsmissbrauch unentdeckt, weil Behörden nicht ausreichend vernetzt seien. Dem Bericht zufolge wurden im vergangenen Jahr mehr als 133.000 Verfahren eingeleitet. In rund 110.000 Fällen habe sich der Verdacht bestätigt. Das Deutsche Institut für Wirtschaftsforschung sieht in der Technologieoffenheit die falsche Strategie im Wettbewerb mit China. Der Forschungsdirektor für Industriepolitik Martin Gorning erklärte, Deutschland habe so die Entwicklung auf dem chinesischen Automarkt verschlafen. Notwendig seien Investitionen in Nischen. Es gebe viele Anwendungen, etwa in der Robotik im Bausektor. Hier könne Deutschland wieder führend werden. Gorning forderte die Politik auf, solche Nischen zu identifizieren und zu fördern. In Vietnam sind mindestens 15 Menschen beim Kentern eines mit Touristen besetzten Bootes ums Leben gekommen. Den Berichten zufolge war das Schnellboot mit Urlaubern aus Indien vor der Küste der Insel Phu Quoc havariert. Insgesamt seien 36 Menschen an Bord gewesen, 21 seien aus dem Meer gerettet worden. In Mitteldeutschland steigt die Waldbrandgefahr. Sachsen-Forst verhängte für den Norden und Osten des Freistaates die zweithöchste Gefahrenstufe 4. Diese werde ab morgen auch in Dresden, Leipzig und dem Kreis Bautzen erwartet. In Sachsen-Anhalt herrscht vor allem in den östlichen Gebieten hohe Waldbrandgefahr. Das Landeszentrum Wald rief die Stufe 4 für Dessau-Roßlau und die Kreise Anhalt-Bitterfeld und Wittenberg aus. In Südthüringen meldet das Forstamt Heldburg die höchste Gefahrenstufe 5. Das waren die Nachrichten. Das Wetter mit den aktuellen Temperaturen in Dresden. Stark bewölkt 24 Grad, Eisenach wolkenlos 26. Erfurt leicht bewölkt 25 Grad, in Gardelegen wolkig bei 28 Grad. Hoyerswerda leicht bewölkt 26, Magdeburg leicht bewölkt 28, Neuhaus am Rennweg wolkenlos 22, in Oschatz wolkig 26 Grad. Plauen wolkenlos 25 und in Wernigerode stark bewölkt bei 25 Grad. Heute Abend gibt's oft Sonne. In Teilen von Sachsen sind etwas mehr Wolken unterwegs. In der Oberlausitz sind auch einzelne Schauer möglich bei 22 bis 26 Grad. In der Nacht dann oft klar, dazu trocken, die Tiefstwerte 16 bis 10 Grad. Morgen wieder häufig Sonne, im Tagesverlauf auch mal dichtere Wolken, an der Neiße einzelne Schauer. Dazu Topwerte von 27 bis 32 Grad. Und auch in die neue Woche geht's dann sommerlich. MDR aktuell Verkehrsdienst, die A2 Richtung Berlin bleibt zwischen Allerengersleben und Eisleben wegen Bergungsarbeiten bis auf Weiteres gesperrt. Zurzeit Stau bis Marienborn-Helmstedt. Auf der Umfahrung B1 Erxleben, da gibt es ebenfalls Stau. Und noch ein Hinweis, ab voraussichtlich 17 Uhr wird die Autobahn auch in Richtung Hannover wieder gesperrt. Nach Unfällen sind gesperrt in die Heidestraße zwischen Kolbitz und der B71 Hütten, die Straße zwischen Wien-Rode und Abzweig Altenbrack und die Verbindungsstraße zwischen Lüderitz und Tangerhütte. Und Vorsicht auf der B88 Jena-Rudolstadt in Kahla sind Kühe auf der Fahrbahn. Soweit der MDR Aktuell Verkehrsdienst, die Zeit 15.34 Uhr.
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18: Noch bis 16 Uhr mit Silke Müller am Mikrofon. Guten Tag. Laut Medienberichten will der Volkswagen-Vorstand mehr als 100.000 Stellen streichen und 4 Werke schließen. Am Donnerstag tagte deshalb der Aufsichtsrat und vertagte sich wieder. Die Beschäftigten lässt der Vorstand weiter am Unklaren. Unser Wirtschaftsredakteur Ralf Geißler findet, das geht so nicht. Hören Sie hier seinen Kommentar.
19: Stell dir vor, dein Chef will deinen Betrieb dicht machen und du erfährst es aus der Zeitung. Es ist das Gefühl, das derzeit zehntausende Volkswagen-Beschäftigte haben. Der Vorstand hat offenbar harte Sparpläne. Mehr als 100.000 Stellen sollen wegfallen, die Werke Zwickau, Emden, Neckarsulm und Hannover schließen. Das ist zumindest seit Wochen in den Medien zu lesen. Aber offiziell sagen die Vorstände dazu bislang nichts.
1: Am Donnerstag tagte der Aufsichtsrat, dem VW-Chef Oliver Blume seine Sparpläne vorgestellt hat. Doch der Aufsichtsrat schweigt, weil er mit Medien nicht reden darf. Blume selbst wandte sich anschließend per Video an die Öffentlichkeit. Darin erzählte er, man wolle Volkswagen schneller, robuster und wettbewerbsfähiger machen. Er sprach in Stanzen wie aus einem Managerseminar. Worthülsen, die jeder VW-Beschäftigte nach 3 Stunden Handelsblattlektüre auch drauf hätte. Doch die Beschäftigten wollen Konkretes wissen. Welche Zukunft hat ihr Werk? Welche Modelle sollen sie fertigen? Wie viele Kolleginnen und Kollegen müssen nach Meinung des Vorstands gehen? Ich finde, Blume sollte sich diesen Fragen stellen. Er sollte offiziell machen, was in seinem viel zitierten Strategiepapier, dem Zielbild 2030, tatsächlich steht. Selbst mit unangenehmen Wahrheiten lässt es sich am Ende leichter leben als mit Gerüchten. Wo Gerüchte entstehen, sinkt Vertrauen, und wo Vertrauen verloren geht, wird jede Reform nur noch schwieriger. Das dröhnende Schweigen des VW-Vorstands zur Medienberichterstattung über diverse Werksschließungen finde ich deshalb unklug. Natürlich dürfte manche Sparidee noch vage sein, doch auch das ließe sich ja kommunizieren. In Sachsen ist Volkswagen größter privater Arbeitgeber. Am Zwickauer Werk hängen zahlreiche, teils innovative Zulieferer. Viele Arbeiter haben Familien, zahlen Kredite fürs Eigenheim ab, müssen Leasingraten bedienen, mitunter für einen Volkswagen. Sie wüssten gern, wie es weitergeht. Es sind jene Menschen, die mit ihrer täglichen Arbeit den Konzern tragen. Zwickau ist in diesem Konzern eines der modernsten Werke, ein Werk, das vollständig auf Elektromobilität umgestellt hat. Will Blume es tatsächlich, wie in der Presse zu lesen war, als eines der ersten 2031 opfern? Dass Beschäftigte diese Möglichkeit aus Zeitungsartikeln erfahren, zeugt von einem riesigen Informationsvakuum. Wahrscheinlich ist die Lage tatsächlich ernst, doch gerade dann muss der Vorstand mit seinen Leuten sprechen. Die nächste Aufsichtsratssitzung ist erst nach der Sommerpause. In Berichten war zu lesen, dann könnten Entscheidungen fallen. Vielleicht. Der Vorstand sollte seine Pläne jetzt öffentlich machen, alle Optionen ehrlich auf den Tisch legen. In seiner Videobotschaft sagt Blume, Deutschland könne Industrie, Deutschland könne Zukunft. Sätze wie aus einem Glückskeks. Vielleicht kann Oliver Blume mal Klartext.
18: Meint unser Wirtschaftsredakteur Ralf Geißler in seinem Kommentar. Bundesaußenminister Wadepohl sieht im Ukraine- und im Iran-Krieg Hinweise, dass bald Verhandlungen möglich werden könnten. Wadepohl spricht sich im Tagesspiegel dafür aus, jetzt ernsthaft zu versuchen, beide Konflikte beizulegen. Markus Sambale zu den Überlegungen des Ministers.
20: Außenminister Johann Wadepohl verweist darauf, dass die Gewalt in beiden Kriegen zuletzt sichtbar zugenommen hat. Doch das muss Verhandlungen nach seiner Einschätzung nicht ausschließen. Im Gegenteil. Der Außenminister vermutet ein militärisches Phänomen. Nämlich das letzte Aufbäumen, bevor man in Verhandlungen geht. Die jüngsten Angriffe Russlands und des Iran zeitlich rund um den NATO-Gipfel seien sicher kein Zufall gewesen, sondern hätten eine vermeintliche Stärke demonstrieren sollen, sagt Wadepohl im Tagesspiegel. Keiner der beiden Konflikte werde auf dem Schlachtfeld entschieden, sondern am Verhandlungstisch. Und der CDU-Politiker fügt hinzu, je eher, desto besser für die Menschen. Außenminister Wadepohl lobt die Ankündigung vom NATO-Gipfel, der Ukraine in diesem und im nächsten Jahr mit 140 Milliarden Euro militärisch zu helfen. Die Finanzzusage sieht der deutsche Minister als klare Botschaft an den russischen Präsidenten Putin. Die Ukraine habe den längeren Atem und Russland müsse jetzt endlich verhandeln.
18: Der iPhone-Hersteller Apple verklagt die ChatGPT-Firma OpenAI. Apple wirft OpenAI vor, Firmengeheimnisse gestohlen zu haben. Dabei geht es unter anderem um 2 ehemalige Apple-Mitarbeiter, die mit der Entwicklung des iPhones zu tun hatten, bevor sie zu OpenAI gewechselt sind. Nils Dams berichtet aus San Francisco.
21: Der Vorwurf von Apple, die beiden sollen bei ihrem Wechsel zu OpenAI streng geheime Informationen mitgenommen haben. Über Designs, den Herstellungsprozess oder die Lieferketten von Apple-Geräten. Dafür soll einer der Mitarbeiter einen Arbeitslaptop mit vertraulichen Daten nicht zurückgegeben haben. Apple hat bei einem Bundesgericht in Kalifornien eine 40-seitige Anklageschrift eingereicht. Demnach soll OpenAI ehemalige Apple-Mitarbeiter in Vorstellungsgesprächen auch nach geheimen Apple-Projekten befragt haben. Die Kandidaten sollten auch Prototypen der Geräte mitbringen. Eine Stellungnahme von OpenAI lag zunächst nicht vor. OpenAI ist vor allem für seinen KI-Chatbot ChatGPT bekannt, entwickelt aber schon länger auch mindestens ein Gerät, das möglicherweise eine Konkurrenz für Apples iPhone werden könnte. Dafür arbeitet OpenAI auch mit Apples ehemaligem Star-Designer Jony Ive zusammen, der das Design der iPhones stark geprägt hat. Apple und OpenAI sind seit 2024 auch Geschäftspartner. Wenn Apples Sprachassistent Siri Fragen nicht beantworten kann, weichen die Geräte auch auf ChatGPT aus.
18: 15.41 Uhr wird's.
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9: Maxi Bayer im Studio und da schauen wir erstmal kurz zum Fußball, denn soeben wurde bekannt, dass der Deutsche Fußballbund und sein Wunschbundestrainer Jürgen Klopp sich nach ihrer ersten Verhandlungsrunde in New York über Eckpunkte eines potenziellen Vertrags einig seien. Darüber informierte der DFB heute Nachmittag in einer ansonsten eher wenig aufschlussreichen Mitteilung. Desiree Krause.
0: Es habe ein erstes intensives Gespräch zwischen Jürgen Klopp, DFB-Präsident Bernd Neuendorf und seinem Stellvertreter Hans-Joachim Watzke gegeben. In New York haben sich die Beteiligten laut der Mitteilung über die wesentlichen Eckpunkte eines potenziellen Vertrages verständigt. Weitere Gespräche in der kommenden Woche sollen folgen. Beide Seiten, so der DFB, seien zuversichtlich, dass die Verhandlungen erfolgreich abgeschlossen werden können. Dafür braucht es aber zusätzlich eine Einigung mit Jürgen Klopps aktuellem Arbeitgeber Red Bull, an den er bis 2029 vertraglich gebunden ist.
9: Das könnte also noch ein bisschen dauern. Deswegen schauen wir jetzt erst einmal zum Motorsport. MotoGP an diesem Wochenende auf dem Sachsenring in der Nähe von Hohenstein-Ernsthal. Erik Bade dort, unser Reporter. Erik, das Sprintrennen des heutigen Tages ist vor wenigen Augenblicken zu Ende gegangen. Wer darf denn heute jubeln?
11: Ja, mal wieder ist es Marc Marquez, der Spanier. Ich glaube, wenn man über den Sachsenring spricht, über den Motorrad Grand Prix, dann wird der Name Marc Marquez zweifelsohne ganz, ganz oft fallen. Und er ist dieser Favoritenrolle wieder einmal gerecht geworden. Mit doch ganz gutem Abstand sichert er sich den ersten Platz beim Sprintrennen und damit auch wertvolle Punkte in der Meisterschaftswertung. Und dicht dahinter landet auf Rang 2 sein Bruder Alex Marquez. Und das könnte vielleicht ein kleiner Vorguck sein auf das Finalrennen morgen. Denn schon letztes Jahr hatten die beiden Marquez-Brüder Platz 1 und 2 beim großen Preis von Deutschland belegt. Auf Rang 3 kommt noch der Italiener Di Gianantonio dazu. Aber man muss hier wirklich ganz klar sagen, mit was für einer Souveränität und einer Lockerheit Marc Marquez hier wieder einmal ganz oben auf ist, das ist schon sehr beachtlich. Und man hat den Eindruck, dass da noch einiges im Köcher steckt, was er uns heute zumindest noch nicht gezeigt hat.
9: Was er dann aber morgen zeigen kann. Heute Nachmittag erst einmal die Nachwuchsfahrerinnen und Fahrer unterwegs, unter anderem mit Talenten aus Thüringen oder dem Erzgebirge. Aber lass uns ruhig schon mal auf das morgige Rennen schauen. 14 Uhr geht's los. Dort Marc Marquez wieder der, den es zu schlagen gilt, oder?
11: Absolut. Also der setzt hier die Benchmark. Das hat er im Training schon mit einem neuen Streckenrekord bewiesen. Er hat sich sehr souverän auch die Pole Position geschnappt. Auch mit seinem Bruder wieder zusammen, Alex Marquez. Also bei den beiden läuft es einfach. Es gibt aber auch so ein paar andere Fahrer, die muss man auf dem Zettel haben. Zum Beispiel der Japaner Ogura, der sich hier mit Platz 4 sehr solide geschlagen hat. Also der ein oder andere, der wird schon gucken, die richtig zu kitzeln morgen.
9: Dankeschön, Erik Bader, sind wir natürlich morgen auch wieder live mit dabei. Jetzt schauen wir aber erst einmal zum Radsport und zwar zur Tour de France. Viel ist ja über die zuletzt stark verkleinerte Rolle der Sprinter bei der diesjährigen Tour geredet worden. Aber heute ist mal wieder so ein Tag für einen Massensport. Bei der 8. Etappe, Holger Gerska, unser Reporter bei der Tour de France. Holger, viele Augen sind aus deutscher Sicht dann natürlich auf den Cottbuser Max Kanter gerichtet. Traust du dem heute zu, vielleicht mal wieder für einen deutschen Etappensieg zu sorgen?
10: Das Potenzial hat er ohne Zweifel, aber Konkurrenz hat er auch. Also da sind Sieg 7, 8, vielleicht sogar 9 Kandidaten auf den heutigen Etappensieg. Natürlich in erster Linie die beiden, die schon mal gewonnen haben bei dieser Tour de France im Sprint. Olaf Koy vor 3 Tagen und gestern der Belgier Tim Merlier. Das sind aber wirklich nur 2 Kandidaten. Jasper Philipsen mit schon 10 Etappensiegen bei der Tour ist auch zu nennen. Die heutige Ankunft wird ein bisschen anders sein. Wir haben auf den letzten 1200 Metern 92-Grad-Kurven nach rechts. Vor allem die erste führt zu einer starken Fahrbahnverjüngung. Also da muss man taktisch sehr, sehr klug agieren. Mal schauen, ob er das drauf hat. Wir haben aktuell immer noch rund 80 Kilometer. Es geht jetzt gerade zur ersten von 2 kleineren Bergwertungen des Tages hinauf. Und dann wird's für Max Kanter auch dazwischen noch interessant, denn es gibt Punkte für das grüne Trikot. Und da ist der Cottbus ja auch als Gesamtdritter aktuell immer noch sehr, sehr gut positioniert. Also ich denke, da wird er auch nochmal eine Generalprobe abliefern für den Sprint dann hier nachher.
9: Und den gibt's dann später auch live bei uns zu hören. Vielen Dank bis hierhin an unseren Tourreporter Holger Gerska.
18: 15.45 Uhr ist es geworden und das ist unser Top-Thema zur Stunde hier bei MDR aktuell. Die AfD in Sachsen-Anhalt hat heute auf einem Landesparteitag in Magdeburg ein 100-Tage-Programm vorgestellt. Für den Fall, dass sie die Landtagswahl Anfang September gewinnt, dann will sie einige Maßnahmen gleich aufgreifen. Zum Beispiel geht es um mehr Abschiebungen und ein Ende der Schulpflicht. Weitere Meldungen jetzt mit Ines Herrmann.
2: In Köthen im Landkreis Anhalt-Bitterfeld wird zur Stunde der Christopher Street Day gefeiert. Durch die Stadt zieht eine farbenfrohe Gruppe. Die Organisatoren hatten 500 Teilnehmer erwartet. Sie berichteten im Vorfeld von Hasskommentaren im Netz und von Anfeindungen. In den USA warnt die Gesundheitsbehörde CDC vor einem Parasiten, der sich auf 31 Bundesstaaten ausgebreitet hat. Er habe bereits hunderte Menschen befallen und könne explosionsartigen Durchfall verursachen. Die Quelle für den Ausbruch sei unklar, im Verdacht stehe verunreinigtes Obst oder Gemüse. In Paris haben Touristenattraktionen wegen der Hitzewelle ihre Öffnungszeiten verkürzt. Wie die Betreiber mitteilten, schließen der Eiffelturm und das Louvre-Museum heute und morgen bereits 16 Uhr. In Paris herrschen zurzeit Temperaturen um die 35 Grad. Das Wetter am Abend weiter sonnig. Richtung Ostsachsen kann es etwas mehr Wolken geben. Auch dort sind Schauer möglich bei 22 bis 26 Grad. In der Nacht dann meist klar und trocken, 16 bis 10 Grad. Morgen dann Sonne, gebietsweise etwas mehr Wolken, meist trocken, 27 bis 32 Grad. MDR aktuell Verkehrsdienst, die A2 Richtung Berlin bleibt zwischen Allerengersleben und Eisleben wegen Bergungsarbeiten bis auf Weiteres gesperrt. Zurzeit Stau bis Marienborn-Helmstedt. Auf der Umfahrung B1 Erxleben ebenfalls Stau und ab voraussichtlich 17 Uhr wird die Autobahn auch in Richtung Hannover wieder gesperrt. Vorsicht auf der B88 Jena-Rudolstadt in Kahla sind Kühe auf der Fahrbahn. Nach Unfällen sind gesperrt die Heidestraße zwischen Kolbitz und der B71 Hütten und die Verbindungsstraße zwischen Lüderitz und Tangerhütte. Und die Straße zwischen Eilenburg und Tallwitz ist wegen eines Feuerwehreinsatzes gesperrt. Soweit der MDR Aktuell Verkehrsdienst, 15.47 Uhr.
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18: Nigel Farage ist eine der schillerndsten und umstrittensten Figuren in der britischen Politikszene. Der Rechtspopulist war ein Vordenker und Kämpfer des Brexit und er rühmt sich gern seiner engen Freundschaft zu US-Präsident Donald Trump. Jetzt aber hat er zum ersten Mal in seiner Karriere ernsthafte Probleme, berichtet unsere London-Korrespondentin Mareike Aden.
22: Es ist die politische Story der Woche in Großbritannien. Lange galt Nigel Farage, der Brexit-Vorkämpfer und Chef der rechtspopulistischen Partei Reform UK, als Teflon-Politiker. Alles perlte an ihm ab. Sogar die landesweite Unzufriedenheit mit dem Brexit konnte das Umfragehoch seiner Partei nicht stoppen. Doch jetzt gerät Farage erstmals ernsthaft unter Druck. Im Zentrum ein Millionengeschenk, das er nicht ordnungsgemäß gemeldet haben soll, und seine Verbindung zu einem Unternehmer, der wegen Betrugs verurteilt wurde. Am Dienstag sucht Farage die Offensive. Sein Parlamentsmandat im englischen Küstenort Clacton werde er niederlegen, nur um sich dort sofort wieder zur Wahl zu stellen. Seine Begründung, die Menschen dort sollten selbst über ihn urteilen, nicht die Medien oder das, was er Establishment nennt. Ich habe mich für nichts zu entschuldigen. Ich habe weder gegen das Gesetz noch gegen die Regeln des Parlaments verstoßen. Trotzdem werde ich von Medien und politischen Gegnern so behandelt, als wäre ich an allem schuld. Auslöser für den Schritt sind unter anderem Enthüllungen der konservativen Zeitung Sunday Times. Demnach soll Farage jahrelang von dem wegen Betrugs verurteilten Kryptounternehmer George Cottrell unterstützt worden sein. Parallel untersucht die Parlamentarische Ethikkommission, warum Farage eine Zuwendung des in Thailand lebenden Kryptomilliardärs Christopher Harburn im Wert von umgerechnet rund 5,8 Millionen Euro nicht offengelegt hat. Dass Farage mit seinem Rücktritt eine Neuwahl ausgelöst hat, sei ein Ablenkungsmanöver, sagt der Politikwissenschaftler Tim Bale von der Queen Mary University in London.
23: It allows him to frame a story that was very awkward for him in classic populist terms.
22: Damit kann Farage eine für ihn unangenehme Geschichte im klassischen populistischen Stil umdeuten. Er stellt es so dar, als kämpfe er gegen das Establishment. Gleichzeitig lenkt er von den eigentlichen Vorwürfen ab. Das funktioniert aber nur vorübergehend. Sollte er wieder ins Parlament gewählt werden, wird die Untersuchung einfach fortgesetzt.
23: Standards Commission's investigation will simply restart where it left off.
22: Farages Plan rund um die Neuwahl geht bislang nur begrenzt auf. Die meisten großen Parteien, darunter Labour, die Konservativen, die Green Party oder die Liberaldemokraten, wollen bei der Nachwahl gar keinen Gegenkandidaten aufstellen und verweigern Farage damit das gewünschte Referendum über seine Person. Einer der wenigen Bewerber ist ausgerechnet der satirische Kandidat Count Binface, auf Deutsch in etwa Graf Mülleimergesicht. Er trat schon häufiger als Quatschkandidat bei Wahlen an und zeigt sich dabei mit einem silberfarbenen Mülleimerhelm und im Weltraumanzug. Kürzlich sagte der Komiker, der hinter Count Binface steckt, über Farage, dass der mehr Zeit in den USA verbringe als in seinem Wahlkreis in Clacton.
4: Well, I'm looking at the putative Prime Minister Nigel Farage. He spends more time in America than in Clacton.
22: Reform UK liegt trotz nur 8 Sitzen im Unterhaus seit Monaten vorn in vielen landesweiten Umfragen. Die Partei profitiert vor allem von der aufgeheizten Debatte über Einwanderung. Doch inzwischen schrumpft der Vorsprung und Farage bekommt auch Konkurrenz von rechts, zum Beispiel durch die Partei Restore Britain. Politikwissenschaftler Tim Bale.
23: The risks are that
22: das Risiko für Farage ist jetzt, dass er nun von den Menschen landesweit als selbstmitleidiger, wütender Politiker wahrgenommen werden könnte, der mit seinem Ego-Trip von unangenehmen Fakten über sein Geld und seine Nebeneinkünfte ablenken will. Das politische Ende von Nigel Farage ist dies noch lange nicht. Doch der Traum, Premierminister zu werden, der angesichts des Dauerhochs in den Umfragen zumindest greifbar schien, ist gerade wieder in die Ferne gerückt.
18: Mareike Aden berichtete aus London. Wir schauen jetzt in den Landkreis Mansfeld-Südharz. Dieser Landkreis hat 34 Millionen Euro Fördermittel erhalten, um den Tourismus im Landkreis anzukurbeln. 14 Millionen gehen in 270 Kilometer Fernradweg und 20 Millionen an den Süßen See. Was dort genau geplant ist, das erzählt uns jetzt Alexander Kühne.
6: Die Kulisse ist pure Postkartenidylle. Das Schloss Seeburg thront über dem Süßen See, doch die Seepromenade hat schon mal besser ausgesehen. Für 3,5 Millionen Euro soll sie aufgehübscht werden, wie Bürgermeister Martin Blümel beschreibt.
7: Die Uferpromenade wird ca. 10 Meter in den See hineingeschoben. Hintergrund ist, dass dann Fußgänger und Radfahrer getrennt geführt werden können, dass sie sich nicht mehr ins Gehege kommen. Und der Mittelstreifen wird dann als Bewegungsfeld und Grünstreifen ausgebaut.
6: Doch die Seepromenade bleibt nicht allein. Für 1,3 Millionen Euro soll eine Seebrücke entstehen, die 25 Meter in den See hineinragt. Allerdings kommt sie nicht an die Promenade, sondern ans Schloss.
7: Hintergrund ist, dass dort touristisch viel mehr abläuft und wir beispielsweise auch den Brautpaaren, die in der Schlosskirche heiraten können, die Möglichkeit geben wollen, auf den See gehen zu können.
6: Größtes Projekt mit 15 Millionen Euro ist der Wirtschaftshof des Schlosses. Hier entstehen Räumlichkeiten für die umliegenden Vereine. Besonderes Schmuckstück vor dem Wirtschaftshof wird dabei ein Freilichtmuseum.
7: Und was ganz besonders mir am Herzen liegt, ist, dass dort auch ein historisches Fischerdorf entstehen soll. Um auch mal zu sehen, dass man erleben kann, wie die Seeburger vor mehreren hundert Jahren gelebt haben, wo dieser süße See noch nicht da war.
6: Einzige Hürde ist der Eigenmittelanteil von über 2 Millionen Euro. Den kann die kleine Gemeinde nur aufbringen, indem sie die Bauzeit über mehrere Jahre streckt und so den Eigenanteil quasi abstottert. Deshalb soll alles erst 2033 fertig werden.
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18: Das heißt also, heute beginnt das ARD-Radio-Festival. Die Vorschau hatte Cornelia de Reese. Zu empfangen sind die Übertragungen unter anderem bei MDR Kultur und in der ARD Sounds App. Jetzt schauen wir, wie das Wetter wird in den nächsten Stunden. Grit Krämer im MDR Aktuell Wetterstudio. Eben war ja von Open-Air-Veranstaltungen die Rede. Worauf muss man sich da einstellen?
15: Ja, also in Mitteldeutschland gibt es in den nächsten Tagen kaum Regen. Man kann also gut alles Mögliche draußen genießen. Die Temperaturen stimmen auch. Am Abend gehen die Werte heute runter auf 20 bis 25 Grad. Jetzt haben wir 27, zum Teil auch 28, vereinzelt 29 Grad erreicht. Trotz der dichten Wolken, die inzwischen doch aus Osten reindrücken. Übrig bleibt viel Sonnenschein im Westen und im Süden von Thüringen, aber die Temperaturen sind auch bei den Wolken ganz ähnlich im sommerlichen Bereich und nachts kühlt es ordentlich ab auf 15 bis 10 Grad. Morgen dann wieder ein trockener Tag. Wir bleiben im Hochdruckeinfluss, eben nicht ganz nur Sonne, weil wieder die Tiefs aus Osten reindrücken. Also auch morgen Nachmittag Sonne und Wolken. Trotzdem reicht es für 28 bis 32 Grad.
18: Die Wetteraussichten mit Grit Krämer. Dankeschön. Mein Name ist Silke Müller. Ich sage Tschüss am Mikrofon, wünsche Ihnen noch einen schönen Nachmittag und Abend. Meine Kollegin Ulrike Köhler übernimmt am Mikrofon und es geht unter anderem um die Bürokratie in Sachsen, die abgenommen hat.
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24: Um 16 Uhr mit Ines Herrmann.
2: Zwei Monate vor der Landtagswahl in Sachsen-Anhalt hat die AfD ihr Ziel einer Regierungsübernahme bekräftigt. Auf einem Landesparteitag in Magdeburg stellte Spitzenkandidat Ulrich Siegmund ein 100-Tage-Programm für diesen Fall vor. Als erste Maßnahme nannte er die Kündigung der Verträge zum öffentlich-rechtlichen Rundfunk, mehr Abschiebungen, eine Arbeitspflicht für Asylbewerber und ein Ende der Schulpflicht. AfD-Landeschef Martin Reichert wurde auf dem Parteitag mit rund 89% der delegierten Stimmen wiedergewählt. Führende Vertreter aus Wirtschaft, Gewerkschaften und der CDU fordern, das Ziel der Klimaneutralität zu verschieben. In der Welt am Sonntag kritisierte RWE-Chef Markus Kreber den deutschen Sonderweg schon 2045 und damit 5 Jahre früher als andere EU-Länder klimaneutral werden zu wollen. Das mache den Industriestandort nur teurer. Der Chef der IG Bergbau Chemie Energie, Michael Vassilaidis, betonte, die heimische Industrie brauche Entlastung. Unterstützt wird die Forderung nach einer Verschiebung auch von der CDU-Mittelstandsvereinigung. Auf der A2 sorgte ein ausgebrannter Sattelschlepper zwischen Allerengersleben und Eisleben weiter für Chaos. Der Schwertransport hatte am Morgen durch einen technischen Defekt Feuer gefangen. Seitdem ist die Autobahn in Richtung Berlin gesperrt. Auf der Umleitung kommt es zu Staus. Am späten Nachmittag sollen schwere Kräne eintreffen, um den Sattelschlepper und die geladenen Teile eines Windkraftturms zu bergen. Dafür muss die A2 dann in beiden Richtungen gesperrt werden. Die Arbeiten könnten laut Polizei bis in die Nacht dauern. Der Deutsche Fußballbund hat sich mit seinem Wunsch-Bundestrainer Jürgen Klopp auf wesentliche Eckpunkte für die mögliche Übernahme des Jobs verständigt. Das gaben der DFB bekannt, nachdem sich Verbandspräsident Bernd Neuendorf und Vize Hans-Joachim Watzke in New York mit Klopp getroffen hatten. Beide Seiten seien zuversichtlich, dass es zu einer Einigung mit Klopps bisherigem Arbeitgeber Red Bull komme. Klopp soll den deutschen Fußball nach dem frühen WM aus und dem Rücktritt von Bundestrainer Julian Nagelsmann wieder in die Erfolgsspur bringen. Der US-Rapper 50 Cent hat sich in 2 Briefen an einen britischen Richter gewandt, um einen inhaftierten Drogendealer freizubekommen. Wie der Sender BBC berichtet, bot der US-Superstar vergeblich an, 50.000 Pfund Kaution für die Freilassung des Mannes zu zahlen. Dieser sei ein unverzichtbares Mitglied seines Tourteams und für die Versorgung mit Essen und Getränken zuständig. Der Dealer wurde inzwischen als Mitglied eines Kokainschmugglerrings zu 18 Jahren und 6 Monaten Haft verurteilt. Das waren die Nachrichten. Das Wetter mit dem Blick auf die Temperaturen: auf dem Brocken leicht bewölkt 17 Grad, Chemnitz wolkig 24, in Dresden stark bewölkt 24 Grad, Eisenach wolkenlos 26, in Erfurt leicht bewölkt 25 Grad. Auf dem Fichtelberg 17 Grad, keine Wolken, in Gera fast wolkenlos bei 24 Grad. Görlitz stark bewölkt 25, in Halle und Leipzig wolkig bei jeweils 26 Grad, Magdeburg leicht bewölkt 28 und in Meiningen wolkenlos bei 26 Grad. Die Vorhersage: am Abend gibt es oft Sonne, in Teilen von Sachsen etwas mehr Wolken. In der Oberlausitz sind einzelne Schauer möglich, 22 bis 26 Grad. In der kommenden Nacht dann oft klar und trocken, die Tiefstwerte 16 bis 10 Grad. Morgen wieder häufig sonnig, im Tagesverlauf auch mal dichtere Wolken, an der Neiße einzelne Schauer, dazu Topwerte von 27 bis 32 Grad. Und auch in die neue Woche geht's dann sommerlich. MDR-Verkehrsdienst, die A2 Richtung Berlin, bleibt zwischen Allerengersleben und Eisleben wegen Bergungsarbeiten bis auf Weiteres gesperrt, zurzeit Stau bis Marienborn-Helmstedt. Vorsicht auf der B88 Jena-Rudolstadt, in Kahla sind Kühe auf der Fahrbahn. Nach Unfällen sind gesperrt die Heidestraße zwischen Kolbitz und der B71 Hütten und die Verbindungsstraße zwischen Lüderitz und Tangerhütte. Die Straße zwischen Eilenburg und Talwitz ist wegen eines Feuerwehreinsatzes gesperrt. Und Vorsicht, im Landkreis Harz zwischen Kattenstedt und Wienrode ist Öl auf der Fahrbahn. Soweit der MDR-Verkehrsdienst, die Zeit 16.04 Uhr.
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3: Samstag heute, der 11. Juli, und im Studio begrüßt Sie Ulrike Köhler. Schönen guten Tag. Anfang September, da wird in Sachsen-Anhalt ein neuer Landtag gewählt. Die AfD, die strebt die Alleinregierung an. Und was sie dann sofort umsetzen will, hat Spitzenkandidat Siegmund heute beim Landesparteitag in Magdeburg vorgestellt, das sogenannte 100-Tage-Programm. Und auch der Landesvorstand wurde neu gewählt. Aus Magdeburg berichtet Jochen Müller.
17: Am Ende war die Wahl des Landesvorstands kaum mehr als eine Formsache. Mit 89% der Delegiertenstimmen wurde der 57-jährige Martin Reichert aus Hermsdorf in seinem Amt als Landeschef der AfD in Sachsen-Anhalt bestätigt. Reichert ist seit 2018 Vorsitzender. Der Landesverband wird vom Verfassungsschutz als rechtsextrem eingestuft. Am Vormittag hatte Reichert den CDU-Ministerpräsidenten und Spitzenkandidaten Sven Schulze scharf attackiert und ihm vorgeworfen, mit den Linken zusammenarbeiten zu wollen.
19: Ohne die Linken hat Herr Schulze überhaupt keine Chance auf irgendwelche Mehrheiten, liebe Freunde. Und unsere historische Aufgabe ist es, diese Mehrheit aus Deutschlandhassern und machtgierigen Unionen

0: Minute 1, meine sehr geehrten Damen und Herren.
1: Weitere Pläne für die ersten 100 Tage. Arbeitspflicht für Asylbewerber, keine Steuergelder mehr für linke Vereine, besonderer Schutz für Schulkinder.
0: Wir möchten an Problemschulen, wo Kinder Angst vor Gewalt haben, vor Mobbing haben, kurzfristig Abhilfe schaffen mit einem Wachschutz, damit Kinder wieder gerne, sicher und selbstbestimmt in die Schulen gehen können.
1: Für Migrantenkinder ohne Bleibeperspektive sollen Sonderklassen eingerichtet werden. Außerdem werde es keine Regenbogenflaggen mehr an Sachsen-Anhalts Schulen geben. Die AfD liegt den letzten Umfragen zufolge in Sachsen-Anhalt bei über 40%. Eine absolute Mehrheit bei der Landtagswahl ist nicht auszuschließen. Am nächsten Wochenende veranstaltet die Partei ihren offiziellen Wahlkampfauftakt. Dazu wird in Magdeburg auch Bundeschefin Alice Weidel erwartet.
2: Zum ersten Mal seit 10 Jahren ist die Bürokratie in Sachsen weniger geworden. Das hat der Normenkontrollrat festgestellt. Das 6-köpfige Gremium untersuchte 46 Gesetze und Verordnungen auf unsinnige Vorschriften und zu viel Bürokratie. Jetzt liegt der Jahresbericht für 2025 vor. Beate Dietze fasst zusammen.
3: Seit Jahren stöhnen Wirtschaft, Bürger und Verwaltung über die ständig wachsende Bürokratie. Jetzt zeichnet sich möglicherweise eine Trendwende ab. Die Kosten, die neue Gesetze und Verordnungen verursachen, sind im vergangenen Jahr in zweistelliger Millionenhöhe zurückgegangen. Zur Wahrheit gehört aber auch, der Rückgang beruht vor allem auf einer Verordnung. Diese regelt, dass an den staatlichen Gymnasien weniger Klassenarbeiten und Klausuren geschrieben werden müssen. Eine Win-Win-Situation für Lehrkräfte und Schüler. Birgit Munz, Vorsitzende des Normenkontrollrats.
4: Das kann man durchaus, wenn die Schüler freut und vor allen Dingen es entlastet die Lehrer, die dann möglicherweise ihre Zeit für andere Dinge verwenden können.
3: Die Kommunen verzeichnen einen leichten Anstieg der Bürokratiekosten, der allerdings im Vergleich zu den Vorjahren eher moderat ausfällt, sagt Mischa Wojcik, Geschäftsführer des Städte- und Gemeindetags und Mitglied des Normenkontrollrats. Kostentreiber ist unter anderem der Sozialwohnungsbau. Hier sind die Einkommensgrenzen erhöht worden, heißt, es werden mehr Anträge gestellt. Hier hapere es häufig noch an der Digitalisierung in den Behörden.
5: Ja, da sind wir da noch auf dem Weg. Die Bearbeitung innerhalb der Verwaltung ist teilweise noch nicht digital. Das heißt also, da wird dann wieder handschriftlich das Wahlgereich zur Bearbeitung. Ja.
3: Erstmals hat der Normenkontrollrat einen Praxischeck gemacht und das hochkomplizierte Betreuungsrecht unter die Lupe genommen. Konkret geht es dabei um Erwachsene, die wegen einer psychischen Krankheit oder einer Behinderung ihre Angelegenheiten nicht mehr selbst regeln können. Hier zeigt sich, dass immer weniger Menschen bereit sind, diese Aufgabe ehrenamtlich zu übernehmen, sagt Birgit Munz.
4: Die Anforderungen auch an den ehrenamtlichen Betreuer, an Dokumentationspflichten, an Auskunftspflichten, an Nachweispflichten sind sehr hoch. Das scheuen sicherlich viele Privatleute, die so eine solche Betreuung ehrenamtlich für einen Verwandten oder so übernehmen können.
3: Das Gremium schlägt der Landesregierung vor, die ehrenamtliche Betreuung zu stärken, denn diese kostet den Freistaat viel weniger, als wenn Berufsbetreuer eingesetzt werden. Sachsen war 2015 das erste Bundesland, das einen Normenkontrollrat eingerichtet hat.
2: Eine Geiselnahme in einem Supermarkt im Süden von Berlin ist unblutig zu Ende gegangen. Am Morgen beendete die Polizei die Geiselnahme, die schon gestern Abend begonnen hatte. Reporterin Helena Dähler war vor Ort. Hier ihre Beschreibung zum Ablauf der Tat.
6: Also gestern um 22 Uhr, kurz vor Ladenschluss, hat ein Mann eine Frau in seine Gewalt gebracht. Ein Zeuge sagte, dass der Mann wohl mit einem Messer bewaffnet war und dass die Geisel eine Mitarbeiterin des Supermarkts gewesen sein soll. Das konnte die Polizei bisher noch nicht bestätigen. Die ganze Nacht über standen Beamte in Vollmontur vor der Tür des Supermarkts. Es gab wohl ständigen Kontakt mit dem Geiselnehmer, das sagte die Polizei. Und heute Morgen dann um 9.20 Uhr erfolgte der Zugriff. Beamte haben den Supermarkt gestürmt und konnten den Geiselnehmer mit einem Taser überwältigen und festnehmen.
2: Und was ist über die weibliche Geisel bekannt? Wie geht's ihr?
6: Sie stehe unter Schock und sei leicht verletzt. Das sind Informationen der Polizei. Sie wurde noch vor Ort hier von Rettungskräften betreut. Die Krankenwagen, die standen hier auch schon die ganze Nacht in der Straße vor dem Supermarkt. Und der eine ist dann um 9.20 Uhr, als der Supermarkt gestürmt wurde, sofort auch zum Eingang vorgefahren, damit man sich um die Frau, die ja 11 Stunden in Geiselhaft war, kümmern konnte.
2: Und das waren die Informationen von Reporterin Helena Dähler. In mehreren europäischen Staaten gilt im Sexualstrafrecht der Grundsatz längst, dass nur ein Ja auch ein Ja ist. Heißt, es muss eine freiwillige, erkennbare Zustimmung zu einer sexuellen Handlung geben.

0: Gestern fand diese Regelung nur Ja heißt Ja auch im Deutschen Bundesrat eine Mehrheit. Schweden gilt als Vorreiter. Hier wurde bereits 2018 ein entsprechendes Gesetz eingeführt. Thomas Spickhofen berichtet.
1: Dort hat man nach der Einführung vor 8 Jahren deutlich mehr Anzeigen registriert, auch deutlich mehr Verurteilungen. Das wird darauf zurückgeführt, dass sich Frauen nun eher getraut haben, eine solche Situation zur Anzeige zu bringen und dass es eben auch eine klare strafrechtliche Konsequenz gab. Inzwischen kamen weitere EU-Länder hinzu, Italien zum Beispiel, auch Griechenland, Dänemark und Belgien. Zuletzt im Herbst vergangenen Jahres dann Frankreich nach den erschütternden Berichten von Gisèle Pelicot. Inzwischen gilt das nur Ja heißt Ja in 14 der 27 EU-Mitgliedsländer, also gut der Hälfte. Das heißt, hier muss eine klare, aktive, unmissverständliche Zustimmung zum Sex gegeben sein. Dort, wo Nein heißt Nein gilt, wie zum Beispiel in Deutschland, zwingt dies die Betroffenen zur aktiven Ablehnung und schiebt ihnen in Zweifel die Nachweispflicht zu. Kritiker sagen, dass eine solche klare, aktive Ablehnung vielen Menschen, und in den allermeisten Fällen sind ja Frauen betroffen, in einer stressigen Situation nicht möglich ist, weil sie sich das dann nicht trauen, aus Angst vor der Reaktion des Mannes, weil sie sich in einer Art Schockzustand befinden oder auch zum Beispiel, weil sie in einer Abhängigkeit von ihm stehen, als Ehepartnerin zum Beispiel. Das EU-Parlament hat Ende April die Kommission dazu aufgefordert, Vorschläge für eine EU-weit einheitliche und rechtlich verbindliche Definition von Vergewaltigung vorzulegen. Die Kommission muss nun zumindest Stellung nehmen zu dem Thema. Das Parlament würde am liebsten das Prinzip »Nur Ja heißt Ja« europaweit umgesetzt sehen.
0: Und seit 2025, da gilt auch in Frankreich nur ein Ja heißt Ja. Von dort berichtet Julia Borutta.
2: Der entscheidende Schub für diese Gesetzesänderung war der vorangegangene Pelicot-Prozess. Gisèle Pelicot, die von ihrem damaligen Ehemann über Jahre hinweg unter Drogen gesetzt worden und von ihm und zahlreichen anderen Männern vergewaltigt worden war, hatte ihren Prozess 2024 öffentlich gemacht. Ein mutiger Schritt, der die gesellschaftliche Debatte darüber befeuerte, dass nur ein Ja zur sexuellen Handlung auch als Einwilligung gewertet werden kann. Im Gesetz steht jetzt, dass die Einwilligung frei, bei klarem Verstand, deutlich und im Vorfeld gegeben worden sein muss. Und das heißt auch, Schweigen aus Angst darf nicht mehr als Zustimmung gewertet werden. Aktivistinnen kritisieren, dass diese Gesetzesänderung dringend ergänzt werden müsse, und zwar durch Maßnahmen, die den Opfern helfen, schnell Beweise zu sammeln und den Schritt zur Anzeige zu gehen. Sie fordern etwa flächendeckend den Zugang zu kostenlosen Urin- und Haartests und mehr geschultes Personal in den Polizeiwachen, denn die überwiegende Zahl der Verfahren wird ohne Urteil eingestellt.
0: Und damit ist es 16.15 Uhr, Viertel 5, unsere Topmeldung der Stunde. In 2 Monaten wird in Sachsen-Anhalt ein neuer Landtag gewählt und die AfD will allein regieren. Auf dem Landesparteitag in Magdeburg hat Spitzenkandidat Siegmund heute ein Programm vorgestellt, was die AfD innerhalb der ersten 100 Tage ändern will. Weitere Meldungen hat jetzt Ines Herrmann.
3: In der Magdeburger Innenstadt haben rund 200 Menschen gegen die AfD demonstriert. Sie forderten, ein Verbotsverfahren gegen die AfD zu prüfen. Hintergrund ist, dass die Partei in Sachsen-Anhalt vom Landesverfassungsschutz als gesichert rechtsextremistisch eingestuft wird. Die deutsche Wohnungswirtschaft fordert, mehr altersgerechte Wohnungen zu bauen. Der Branchenverband GdW teilte dem Fokus mit, dass es hier eine massive Lücke gebe. Bundesweit fehlten mehr als 2 Millionen barrierefreie Wohnungen. Es gehe nicht um Komfort, sondern darum, wie Menschen mit Mobilitätseinschränkungen weiter zu Hause bleiben könnten. Die Zahl der neuen Flüchtlinge in Thüringen geht weiter zurück. Nach Angaben des Landesverwaltungsamtes wurden im ersten Halbjahr 975 Asylsuchende aufgenommen. Das waren rund 500 weniger als im gleichen Zeitraum vor einem Jahr. Hauptherkunftsländer sind nach wie vor Afghanistan und Syrien. Das Wetter am Abend weiter sonnig, Richtung Ostsachsen etwas mehr Wolken. Schauer sind dort auch möglich. Bei 22 bis 26 Grad in der kommenden Nacht dann meist klar und trocken bei 16 bis 10 Grad. Morgen Sonne gebietsweise, etwas mehr Wolken, meist trocken. Dazu maximal 27 bis 32 Grad. MDR Aktuell Verkehrsdienst. Die A2 Hannover-Berlin ist zwischen Allerringersleben und Eisleben jetzt in beiden Richtungen wegen Bergungsarbeiten gesperrt. Zurzeit Stau in Richtung Berlin bis Marienborn-Helmstedt und in Richtung Hannover bis Bornstedt. Nach Unfällen sind gesperrt die Heidestraße zwischen Kolbitz und der B71 Hütten und die Verbindungsstraße zwischen Lüderitz und Tangerhütte. Vorsicht im Landkreis Harz zwischen Kattenstedt und Wien-Rode ist Öl auf der Fahrbahn. Soweit der MDR Aktuell Verkehrsdienst, die Zeit 16.17 Uhr.
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5: Das Ganze mit Maxi Bayer im Studio. Einen schönen guten Tag. Es gibt so einige Themen, die uns an diesem Sportsamstag beschäftigen. Später sind wir zum Beispiel beim Wimbledon-Finale der Frauen mit live dabei. Wir werden sprechen über die Fußball-Weltmeisterschaft. Aber unser erster Blick, der richtet sich nach Frankreich. Und zwar zur Tour de France. Viel ist über die zuletzt stark verkleinerte Rolle der Sprinter bei einer Tour geredet worden. Bei der laufenden Frankreich-Rundfahrt, da erleben die schnellsten Männer im Peloton aber zumindest phasenweise. Momentan richtig gute Zeit, denn zum dritten Mal binnen 4 Tagen ist das Etappenprogramm eigentlich wie geschaffen für einen Massensprint. Heute geht es von Périgueux, der Blumenstadt im Ufer des Flusses Ille, und zwar im Uhrzeigersinn eine Dreiviertelrunde entlang durch das sanft hügelige Land der Dordogne. Ziel ist dann heute Bergerac, und für uns beobachtet das Ganze Holger Geska.
6: Gerade wurde es mal richtig schnell, vor allem aus dem Hauptfeld heraus, denn es gab den Sprint um Punkte für das grüne Trikot. Vorn sind immer noch die 3 Ausreißer, Vorsprung knapp 2 Minuten. Die haben zwar die meisten Punkte und der Sieger in diesem Falle auch 1.500 Euro kassiert für den Sprintsieg. Aber wichtig ist das natürlich für diejenigen, die in der Wertung um das Trikot des vielseitigsten Fahrers, wie es heißt, oft als Sprintertrikot bezeichnet, also das grüne, gewetteifert haben. Es war ein spannender Dreikampf zwischen Mats Pedersen, der das grüne Trikot aktuell hat, zwischen Max Kanter, der ja mit Platz 2 und 4 auf 2 verschiedenen Etappen schon gezeigt hat, dass er zur absoluten Weltspitze gehört, der 28-Jährige aus Cottbus, und zwischen Jasper Philipsen aus Belgien, dem bislang noch nicht allzu viel gelang, dem 10-maligen Tour de France Etappensieger. In dem Falle allerdings war Philipsen von diesen dreien knapp als erster vorn, vor Max Kanter und vor Mats Pedersen. Bedeutet für die neue Gesamtwertung im grünen Trikot, dass Mats Pedersen noch nicht sicher ist, morgen auch wieder in grün zu fahren. Denn zumindest mal in Theorie haben seine beiden unmittelbaren Verfolger Binyam Girmay und Max Kanter die Chance, mit einem Etappensieg, wenn Mats Pedersen leer ausgeht oder nur ganz wenige Punkte bekommt, noch an ihm vorbeizuziehen. Kanter also aktuell der Drittplatzierte in der grünen Wertung, hat 152 Punkte. Mats Pedersen hat 214, 70 gibt es nachher für den Etappensieger hier in Bergerac. Bis dahin sind es noch 53 Kilometer, also etwas mehr als eine Stunde ist noch zu fahren. Es wird jetzt zunehmend sicherlich schneller, denn die Mannschaft mit guten Sprintern waren ja gerade schon vorn und sie werden es auch bleiben.
5: Dankeschön, Holger Geska. In wenigen Augenblicken mehr von der Tour de France. Jetzt schauen wir aber erstmal zum Fußball, denn in der Stadt, die niemals schläft, verloren auch die Bosse des deutschen Fußballs keine Zeit. In einem sogenannten Bundestrainergipfel am New Yorker Flughafen, da verständigten sich Bernd Neuendorf und Hans-Joachim Watzke heute sofort nach ihrer Ankunft mit dem Traumkandidaten Jürgen Klopp. Desiree Krause verfolgt für uns die Entwicklungen. Desiree, was kam denn bei dem Treffen raus?
7: Also grundsätzlich haben sich Klopp und der DFB über die Eckpunkte ihrer Zusammenarbeit geeinigt, heißt es. Es wird also weder an Klopps Gehalt noch an der Vertragsdauer oder ähnlichem scheitern. In den Medien war durchgesickert, dass dieses erste intensive Gespräch, wie es heißt, zwischen Jürgen Klopp, DFB-Präsident Bernd Neuendorf und seinem Stellvertreter Hans-Joachim Watzke 4 Stunden und 14 Minuten gedauert haben soll. Und beide Seiten sind laut DFB danach optimistisch, dass die Verhandlungen positiv ausgehen und Klopp Nachfolger von Julian Nagelsmann und damit der neue Bundestrainer wird. Aber es folgen noch weitere Gespräche in der nächsten Woche.
5: Ja, woran hängt's denn jetzt noch?
7: Ja, vor allem daran, dass Jürgen Klopp ja weiterhin einen Vertrag beim Konzern Red Bull hat. Da ist er Head of Global Soccer und bis 2029 gebunden. Dieses Vertragsverhältnis muss jetzt natürlich aufgelöst werden. Auch da wird es Gespräche geben. Aber auch RB-Geschäftsführer Oliver Minzlaff hat ja schon signalisiert, dass er dafür eine positive Lösung offen ist. Trotzdem geht es da natürlich auch um Geld, vielleicht auch um eine Weiterbeschäftigung von Klopp als Markenbotschafter. Und darüber wird sicherlich auch noch verhandelt werden. Am Ende müssen dem Ganzen auch noch die Gremien des DFB zustimmen, das wird aber wahrscheinlich eher eine Formalie sein.
5: Informationen von Desiree Krause. Die ganze weitere Fußballwelt abseits von Deutschland, die ist gerade ziemlich im Haaland-Fieber. In Peru, da haben Eltern sogar angefangen, ihre Neugeborenen nach ihm zu benennen. 468 Kinder heißen inzwischen mit Vornamen Haaland, 91 sogar Erling Haaland. Dabei hat Erling Haaland vor 10 Jahren auch mal eine Musikkarriere versucht. Hören Sie mal. Der Song erlebt zwar gerade noch mal einen ziemlichen Hype, aber sagen wir es mal so, gut, dass er sich dann doch für den Fußball entschieden hat. Heute Nacht soll dann der nächste Hit folgen. Norwegen fordert nämlich im WM-Viertelfinale England heraus, angeführt vom Mann mit inzwischen 7 Turniertoren. Darüber sprechen wir jetzt mit unserem WM-Reporter Martin Roschitz. Martin, ich grüße dich.
8: Hallo, grüße dich auch.
5: Martin, wir haben es gehört, Haaland ist gerade der Mann des Turniers. Wie groß ist denn die Chance, dass der sich heute mit seinen Norwegern gegen England zur nächsten Sensation rudert?
8: Ja, ich kann erstmal was übers Rudern erzählen. Ich war nämlich gestern am Miami Beach und das war wirklich spannend, denn auf der einen Seite gab es die Engländer, die am Strand gefeiert haben und auf der anderen Seite wurde ordentlich gerudert mit 2000 Männern und Frauen. Wie gesagt, die Engländer haben sich am anderen Ende des Strandes mit Oasis-Klassikern warm gesungen und die Fans haben immer gesungen, Erling Braut Haaland. Also die sprechen ihn so ein bisschen anders aus als wir und haben das zur Musik von Freed from Desire sozusagen angestimmt. Erling Braut Haaland. Und was sie mögen an ihm, haben sie mir erzählt, ist, dass er witzig ist, ohne witzig sein zu wollen. Haaland ist also absolut authentisch und deswegen natürlich in aller Munde hier in Miami.
5: Die Engländer sind natürlich großer Favorit am heutigen Abend mit ihrem Nationaltrainer Thomas Tuchel. Wie siehst du denn die Gemengelage vor Anpfiff?
8: Ja, das ist natürlich schwierig. Die Norweger haben gezeigt, dass sie mehr können als nur Haaland oder Haaland den Ball zu geben. Sie haben mit Ødegaard und Sørloth Topspieler in ihren Reihen. Ich darf mal daran erinnern, dass der norwegische Club Bodø Glimt nicht umsonst so eine unfassbare Champions-League-Saison gespielt, unter anderem ja auch Manchester City geschlagen hat mit Haaland. Am Ende ist es aber natürlich Haaland, auf den alle gucken, und bei den Engländern, da sind natürlich ein paar mehr Spieler, die, auf die man guckt, Bellingham, Declan Rice, Harry Kane. Sie haben schon einige Widerstände im Turnier überwunden, der schwer erkämpfte Sieg gegen den Kongo und dann vor allem die epische Fußballschlacht im Aztekenstadion. Das hat die Mannschaft zusammengeschweißt, die eben von Kane und auch Bellingham getragen wird. Und ich bin sehr gespannt. Dann würde auf jeden Fall, sollte Thomas Tuchel das Finale in New York erreichen oder in New Jersey, er würde wohl auch die Hymne singen, God Save the King.
5: Das ist ja tatsächlich großes Thema auf der Insel. Aber lass uns nochmal auf das Duell der Stürmergiganten treffen. Erling Haaland, ich glaube, darauf können wir uns jetzt einigen, gegen Harry Kane vom FC Bayern München. Wer könnte da deiner Meinung nach heute Abend die Nase vorn haben?
8: Haaland ist halt einzigartig mit seiner Abschlussstärke, wie zuletzt gegen Brasilien, als er den Ball Danilo durch die Beine schießt ins Tor. Unglaublicher Fehler von Danilo, aber Haaland erzwingt den auch, weil er sich so viel Respekt erarbeitet hat durch seine Auftritte in der Premier League und auch in der Champions League. Haaland ist eine Maschine, aber das ist Harry Kane auch. Er hat England erst ins Viertelfinale geführt, hat die beste Schusstechnik überhaupt und ist ein absoluter Leader und Gentleman. Hat übrigens gerade erzählt noch, dass er mit Donald Trump Golf gespielt hat vor 18 Monaten und dass das eine surreale Experience für ihn gewesen ist, wusste ich auch noch nicht. Und eben auch eine Tormaschine, nicht nur bei den Bayern, sondern auch bei den Three Lions.
5: Wird also eine spannende WM nach 23 Uhr heute Anstoß zwischen Norwegen und England und ein paar Stunden später dann, um genau zu sein, nachts um 3 Spiele noch Argentinien gegen die Schweiz. Vielen Dank an unseren WM-Reporter Martin Roschitz. Es gibt an diesem Samstagnachmittag leider aber auch weniger erfreuliche Nachrichten aus dem Fußball-Kosmos, denn das Testspiel von 2x60 Minuten zwischen Energie Cottbus und dem Halleschen FC ist heute Nachmittag nach einem rassistischen Vorfall abgebrochen worden. Vor über 2000 Zuschauern in Finsterwalde hatte es in der 101. Spielminute ein Foul mit anschließender Rudelbildung gegeben. Daraufhin sollen aus dem HFC-Block Affenrufe und rassistische Beleidigungen gerufen worden sein. Bei den mutmaßlichen Tätern, die Cottbuser Spieler dann identifiziert hatten, handelt es sich um 2 Hallenser-Anhänger, die im Anschluss von der Polizei abgeführt wurden. Die Partie wurde daraufhin beim Stand von 2:0 für Energie Cottbus abgebrochen. Damit schauen wir wieder zur Tour de France 8. Etappe mit Holger Geska.
6: 48 Kilometer sind es noch bis zum Ziel. Man kann davon ausgehen, dass bei dem üblichen Tempo des Hauptfeldes es ziemlich genau noch eine Stunde dauern wird, bis der Etappensieger feststeht, wobei die drei Ausreißer nochmal 2 Minuten Vorsprung haben. Die sollte man noch dazu zählen, also kurz vor 5:30 wird es ein interessantes Finale geben, wenn alles auf einen Massensprint hinausläuft. In dieser Saison haben die Sprintermannschaften nicht immer ein feines Händchen dafür besessen, Ausreißer zu stellen. Beim Giro d'Italia hat das einige Male nicht geklappt. Das ist so der gewisse Unterschied zwischen Tour und Giro. Die Organisatoren bei der Italien-Rundfahrt haben dann oftmals auch einen Kurs hingezimmert, wo man wirklich nicht so genau wusste, kommen die Sprinter über den letzten Berg oder Hügel. Hier kann man eigentlich bei diesen 5 Etappen, die den Sprintern gewidmet sind, schon sagen, Ausreißer werden kaum eine Chance haben. Und es gibt auch natürlich sehr, sehr viele Teams mit guten Sprintern, mehr als dieses Jahr beim Giro d'Italia. Die einzigen beiden Top-Sprinter der Welt, die absolute Weltklasse sind und hier fehlen, sind ja Jonathan Milan, der Italiener aus dem deutschen Lidl-Team, der vorher ja hier das grüne Trikot nach Paris brachte. In diesem Falle aber haben sie Mats Pedersen in einer Art Rochade wieder nominiert. Und der andere ist der beste Sprinter des diesjährigen Giro d'Italia, der junge Franzose Paul Magnier. Aber dessen Teamkollege Tim Merlier hat ja gestern auch gewonnen. Also auch Quickstep hat eigentlich alles richtig gemacht. Max Kanter unterwegs beim Sprint, knapp hinter Jasper Philipsen und knapp vor Mats Pedersen. Über dem Zielstrich, gehört aber inzwischen auch zur Weltspitze und ist ein Kandidat für den heutigen Etappensieg.
5: Das wäre natürlich eine Nummer für den 29-Jährigen aus Cottbus. Soweit Holger Geska. Mehr vom Sport in gut 10 Minuten.
0: Und vom Sport mit Maxi Bayer geht's direkt zum Wetter mit Grit Krämer im MDR-Wetterstudio. Grüß dich.
9: Hallo, Ulrike.
0: Grit, bleibt's denn heute Nachmittag überall trocken?
9: Ja, ich bin ein bisschen vorsichtig, weil wir ja den ganzen Tag schon sagen, es könnte, aber es muss nicht und es wird wahrscheinlich auch nicht. Aber es könnte ein paar kleine Schauerchen geben, die es über die Neiße bis in die Oberlausitz schaffen. Denn über Polen, da liegt ein Tiefdruckgebiet und das drückt immerhin recht viele Wolken zu uns rein. Seit dem Nachmittag über schon jetzt in Sachsen, auch in der Osthälfte von Sachsen-Anhalt, die haben sich noch ein bisschen weiter ausgedehnt. Auch Thüringen hat jetzt zur Hälfte zumindest ein paar Wolken abgekriegt. Aber hier im Süden und im Westen des Landes Sonne satt immer noch bei maximal 27 Grad. Ein bisschen wärmer mit 28, vereinzelt sogar 29 Grad ist es wie so oft in der Mitte von Sachsen-Anhalt.
0: Und wie kommen wir dann durch den späteren Abend und die Nacht?
9: Es wird sich nicht viel tun. Die Wolken werden bleiben. Die werden sich erst in der Nacht dann mehr und mehr auflösen. Da ist es dann teilweise sternenklar. Trocken auf jeden Fall in der Nacht. Und Temperaturen gehen noch mal ganz gut runter auf angenehme 15 bis 10 Grad. Morgen dann haben wir ein bisschen Nebel hier und da, der löst sich aber schnell auf. Und dann gibt es am Vormittag sehr viel Sonnenschein, ähnlich wie heute. Und wieder wird es so ab Mittag, Nachmittag dann aus Osten einige Wolken geben, die aus Polen zu uns reindrücken. Das trifft erst wieder den Osten von Sachsen, später vielleicht auch andere Teile in Sachsen. Auch der Osten von Sachsen-Anhalt kriegt ein paar Wolken ab, aber es wird trocken bleiben. Und es wird morgen noch ein bisschen wärmer als heute mit 28 bis 32 Grad.
0: Beste Aussichten. Vielen Dank, Grit. Mit einem neuen Spitzenkandidaten in die Wahl zum Abgeordnetenhaus. Wir kommentieren den Rückzug des regierenden Bürgermeisters Kai Wegner von der Spitzenkandidatur der CDU in der nächsten halben Stunde. Und heute ist Weltbevölkerungstag. 8,1 Milliarden Menschen leben inzwischen auf der Erde, so viele wie noch nie. Auch darauf schauen wir gleich.
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10: Um 16.30 Uhr mit Ines Herrmann. Die AfD in Sachsen-Anhalt hat auf dem Parteitag in Magdeburg ihren Spitzenkandidaten Ulrich Siegmund fast einstimmig in den Vorstand gewählt. Landesparteichef Martin Reichert erhielt bei seiner Wiederwahl 89%. Zum Auftakt hatte Siegmund das Ziel bekräftigt, nach der Landtagswahl in 2 Monaten die Regierung zu übernehmen. Dafür präsentierte er ein 100-Tage-Programm mit Maßnahmen wie Arbeitspflicht für Asylbewerber, einem Ende der Schulpflicht und dem Aufkündigen der Verträge mit dem MDR. Die Bundesregierung geht einem Bericht zufolge davon aus, dass Sozialleistungen deutlich häufiger missbraucht werden, als bislang bekannt ist. Die Welt am Sonntag schreibt unter Berufung auf das Sozialministerium, dass vorhandene Zahlen das Problem unvollständig abbildeten. Beispielsweise lägen keine Daten für Jobcenter in kommunaler Trägerschaft vor. Dem Bericht zufolge wurden im vergangenen Jahr mehr als 133.000 Verfahren eingeleitet. In rund 110.000 Fällen habe sich der Verdacht bestätigt. Das Deutsche Institut für Wirtschaftsforschung sieht in der Technologieoffenheit die falsche Strategie im Wettbewerb mit China. Der Forschungsdirektor für Industriepolitik Martin Gorning erklärte, Deutschland habe so die Entwicklung auf dem chinesischen Automarkt verschlafen. Notwendig seien Investitionen in Nischen. Es gebe viele Anwendungen, etwa in der Robotik im Bausektor. Hier könne Deutschland wieder führend werden. Gorning fordert die Politik auf, solche Nischen zu identifizieren und zu fördern. Bundesverkehrsminister Patrick Schnieder hat Defizite bei den Generalsanierungen von Bahnstrecken eingeräumt. Der CDU-Politiker sagte dem Magazin Politico, es seien nicht alle Ziele erreicht worden. Man müsse prüfen, ob das bisherige Konzept mit 4 Generalsanierungen pro Jahr sinnvoll sei. Die Bahn sperrt dabei monatelang wichtige Fernverkehrsstrecken, um sie grundlegend instand zu setzen. Zuletzt war die Bahnstrecke Hamburg-Berlin nicht rechtzeitig fertig geworden. In Mitteldeutschland steigt die Waldbrandgefahr. Sachsen-Forst verhängte für den Norden und Osten des Freistaats die zweithöchste Gefahrenstufe 4. Diese werde ab morgen auch in Dresden, Leipzig und dem Kreis Bautzen erwartet. In Sachsen-Anhalt herrscht vor allem in den östlichen Gebieten hohe Waldbrandgefahr. Das Landeszentrum Wald rief die Stufe 4 für Dessau-Roßlau und die Kreise Anhalt-Bitterfeld und Wittenberg aus. In Südthüringen meldet das Forstamt Heldburg die höchste Gefahrenstufe 5. Das waren die Nachrichten. Das Wetter mit den aktuellen Temperaturen in Dresden: stark bewölkt 24 Grad, Eisenach wolkenlos 26, in Erfurt leicht bewölkt 25 Grad, Gardelegen leicht bewölkt 29, in Hoyerswerda wolkig 26, Magdeburg stark bewölkt 28, Neuhaus am Rennweg wolkenlos 22, in Oschatz stark bewölkt 26, Plauen 25 Grad und leicht bewölkt und in Wernigerode ebenfalls leicht bewölkt bei 25 Grad. Die Vorhersage: heute Abend oft Sonne, in Teilen von Sachsen etwas mehr Wolken, in der Oberlausitz sind einzelne Schauer möglich, 22 bis 26 Grad. In der Nacht oft klar und trocken, die Tiefstwerte 16 bis 10 Grad. Morgen wieder häufig Sonne, im Tagesverlauf auch mal dichtere Wolken, an der Neiße einzelne Schauer. Dazu Topwerte von 27 bis 32 Grad und auch in die neue Woche geht's dann sommerlich. MDR Aktuell Verkehrsdienst, die A2 Hannover-Berlin, ist zwischen Allerengersleben und Eisleben jetzt in beiden Richtungen wegen Bergungsarbeiten gesperrt. Zurzeit Stau in Richtung Berlin bis Marienborn-Helmstedt und in Richtung Hannover bis Bornstedt. Nach Unfällen sind gesperrt die Heidestraße zwischen Kolbitz und der B71 und die Verbindungsstraße zwischen Lüderitz und Tangerhütte. Und Vorsicht im Landkreis Harz zwischen Kattenstedt und Wienrode ist Öl auf der Fahrbahn. Soweit der MDR Aktuell Verkehrsdienst, die Zeit 16.34 Uhr.
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11: Mit Ulrike Köhler, ich grüße Sie. Rund 2 Monate vor der Abgeordnetenhauswahl hat Berlins regierender Bürgermeister Kai Wegner jetzt die Reißleine gezogen. Er tritt nicht mehr als Spitzenkandidat für die Berliner CDU an. Hintergrund sind die Vorwürfe gegen ihn im Zusammenhang mit dem Stromausfall zu Jahresanfang und seine Krisenkommunikation. Der Druck war deshalb immer größer geworden. Sein Rückzug jetzt ist eine letzte Chance für die CDU, aber auch gut in Berlin, meint jedenfalls unser Hauptstadtkollege Jan Menzel. Hier sein Kommentar.
12: Für diesen Stunt der Berliner CDU gibt es kein Drehbuch und auch keine Garantie auf ein Happy End. Dafür wabern die Affäre um den regierenden Bürgermeister und sein Krisenmanagement beim Mega-Stromausfall zu Jahresanfang schon zu lange durch die Stadt. Immer wieder kamen neue, verstörende Details ans Licht, die das Vertrauen in Kai Wegner nachhaltig erschütterten. Wer einmal lügt, dem glaubt man nicht, trompetet die Linke lustvoll und trifft damit nicht nur den Ton Diskussion bei den eigenen Anhängern. Auch CDU-Wählerinnen und Wähler wenden sich in Scharen ab. Die letzten Umfragen waren für die Partei, ihre mächtigen Mandatsträger und nicht zuletzt Kai Wegner ein Weckruf, den sie nicht länger überhören konnten. Der regierende Bürgermeister und CDU-Landesvorsitzende hat mit seinem Rückzug von der Spitzenkandidatur das einzig Richtige getan, wenn auch viel zu spät. Mit einer Mischung aus Sturheit, mangelnder Einsicht und Realitätsverlust hat er sich an das Amt geklammert und darauf gehofft, dass es mit dem Durchwursteln schon klappt und seine Partei vor dem Risiko zurückschreckt, ihn gut 2 Monate vor der Abgeordnetenhauswahl aus dem Rennen zu nehmen. Doch auch die Mächtigen in der Berliner CDU müssen sich fragen lassen, warum sie eigentlich so lange zu oder doch eher weggeschaut haben. Vor einem Monat noch wurde Wegner auf einem Landesparteitag beklatscht, bejubelt und mit einem rekordverdächtigen Ergebnis zum Spitzenkandidaten gekürt. Dabei lagen schon damals alle Ungereimtheiten, Halbwahrheiten und Versäumnisse auf dem Tisch. Es gehe darum, Schaden von der Demokratie abzuwenden, haben mehrere CDU-Mitglieder nun im Entwurf eines offenen Briefes geschrieben, der mit dafür sorgte, dass Wegner seinen Rückzug erklärte. Schaden für die Demokratie, das klingt vielleicht etwas abstrakt, tatsächlich ist aber genau das die Gefahr. Anders als von der CDU und auch von Wegner noch im Abgang behauptet, bedroht nicht eine Linkspartei im Höhenflug, die dem Mietenwahnsinn notfalls mit der Enteignung großer Immobilienkonzerne begegnen will, die Demokratie. Die eigentliche Gefahr geht von der extremen AfD aus. Sie hat sich schon jetzt im Windschatten der Affäre gemausert und hätte sehr wahrscheinlich davon profitiert, wenn sich noch mehr bürgerliche und konservative Wählerinnen und Wähler bitterlich enttäuscht von der CDU abgewendet hätten. Mit Kai Wegner an der Spitze wäre die CDU bei der Wahl im September unweigerlich auf einen politischen Totalschaden zugesteuert. Das Risiko, kurz vor knapp den Spitzenkandidaten zu wechseln, ist dagegen geradezu überschaubar. Und nicht nur für die CDU, sondern auch für Berlin eine Chance.
13: Ein Kommentar war das von Jan Menzel. An der wichtigen Bahnstrecke Düsseldorf-Köln hat gestern eine Böschung nördlich von Leverkusen gebrannt und hat für erhebliche Behinderungen im Zugverkehr gesorgt. Jetzt ist ein Bekennerschreiben im Internet aufgetaucht von einer Gruppe, die sich Kommando Angry Birds nennt. Einzelheiten von Holger Schmidt.
14: Eine offizielle Einschätzung zur Echtheit des Bekennerschreibens gibt es noch nicht. Art und Inhalt lassen allerdings den Schluss zu, dass es authentisch sein könnte. Die Gruppe Angry Birds, übersetzt etwa zornige Vögel, hatte sich schon in der Vergangenheit zu Anschlägen auf die Bahninfrastruktur in Nordrhein-Westfalen bekannt und wird von deutschen Sicherheitsbehörden dem linken, gewaltbereiten anarchistischen Spektrum zugerechnet. Die auf der linken Plattform Indymedia veröffentlichte Nachricht nimmt einerseits Bezug zum angeblichen Ablauf und dem genauen Ort der Brandlegung und erklärt im weiteren Teil der Botschaft, warum ein Brandanschlag auf die Bahn aus Sicht der Gruppe gerechtfertigt ist. Auch die erste Einschätzung der Bahn und der Polizei gestern Vormittag am Tatort sprachen von einer absichtlichen Brandlegung. Kriminaltechnische Untersuchungen laufen. Im Bekennerschreiben ist ausdrücklich beschrieben, wie der Brand gelegt wurde, sodass die Kriminaltechnik einen weiteren Hinweis geben kann, ob das Schreiben tatsächlich Täterwissen enthält. Argumentativ behauptet die Gruppe, zum Schutz von Menschen und Tieren zu handeln und, Zitat, den Fortschritt zu stoppen, der von der Gruppe als, Zitat, technologische Eskalation beschrieben wird.
13: In Großbritannien, da sorgt der Tod einer bekannten Politikerin für Aufsehen. Anne Widdecombe, Mitglied der rechtspopulistischen Partei Reform UK, ist am Donnerstag tot in ihrem Haus im Süden Englands aufgefunden worden. Jetzt ermittelt die Polizei, und zwar wegen eines möglichen Tötungsdeliktes. Lisa Maria Röhling berichtet.
15: Die Polizei geht aktuell davon aus, dass Anne Widdecombe bereits am Mittwoch in ihrem Haus im Süden Englands getötet wurde. Die Politikerin der rechtspopulistischen Partei Reform UK war am Donnerstag tot aufgefunden worden. Laut den Ermittlern habe sie schwere Verletzungen gehabt. Gestern war dann ein 26-Jähriger festgenommen worden, den die Polizei nun aber als Täter ausgeschlossen hat. Die Hintergründe der Tat sind weiterhin unklar. Die Ermittler haben ein terroristisches Motiv ausgeschlossen. Auch von einer politisch motivierten Tat gehen sie nicht aus. Die 78-Jährige war seit 2023 Mitglied der rechtspopulistischen Partei Reform UK und gehörte zu den stärksten Unterstützern des Parteichefs Nigel Farage. In den 90er Jahren saß Widdecombe damals noch als Mitglied der konservativen Tories im britischen Parlament. Nach ihrer Zeit als Abgeordnete hatte sie durch Auftritte in mehreren Reality-TV-Sendungen größere Bekanntheit in Großbritannien erlangt.
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5: Damit ist es 16.40 Uhr. Maxi Bayer im Studio. Einen schönen guten Tag. Mit einer echten Machtdemonstration hat Marc Marquez heute auf dem Sachsenring erneut den Sprint der MotoGP gewonnen und beim Großen Preis von Deutschland Kurs auf den nächsten Doppelsieg genommen. Erik Bader war mit dabei.
16: Die ersten großen Entscheidungen an diesem Rennwochenende auf dem Sachsenring sind da und der Strahlemann heißt wieder einmal Marc Marquez. Der Spanier, der als Top-Favorit gilt, weil er hier schon so oft gewinnen konnte, wird seiner Rolle mehr als gerecht als King of the Ring, denn nicht nur hat er sich beim Qualifying die Pole Position geschnappt, sondern er sichert sich auch den Sieg im Sprintrennen. Eine kurze, intensive Variante des Grand Prix, bei dem die Fahrer um wichtige Punkte in der Weltmeisterschaftstabelle kämpfen. Nicht nur er konnte jubeln, sondern hinter ihm auch sein Bruder Alex Marquez, der landet nämlich auf Rang 2 und auf Rang 3 der Italiener Di Gianantonio. Und das könnte ein Vorguck sein auf das Finalrennen morgen, denn die Marquez-Brüder hatten schon letztes Jahr Rang 1 und 2 hier auf dem Sachsenring belegt.
5: Wird also ein actiongeladenes Wochenende auf dem Sachsenring. Nicht ganz so actiongeladen war es bis hierhin beim heutigen Tour de France-Rennen. Die 8. Etappe steht an. Holger Geska verfolgt das Ganze für uns. 180 Kilometer insgesamt, auf denen bislang noch nicht sonderlich viel geboten war. Holger, aber vorn tut sich momentan was.
6: Ja, es gab nochmal eine Bergwertung, genau 40 Kilometer vor dem Ziel, die Côte de Boisson. Und da ist tatsächlich was passiert. Vorn die drei Ausreißer sich nicht mehr einig sein. Die sind um die Bergpunkte gesprintet und inzwischen fährt da jeder für sich. Liam Slock, der junge Belgier, war wieder der Schnellste und hast jetzt die Rolle als Solist an der Spitze des Feldes inne mit etwa 16 Sekunden vor dem ersten Verfolger. Das ist der Tscheche Otroba und dann dahinter der Franzose Gerner Leck. Also die werden sicherlich keine Rolle mehr spielen im Kampf um den Tagessieg. Da wäre dann Slock die einzige Option, aber schlechte Nachricht für den Belgier. Hinten an der Spitze des Feldes gab es an diesem Berg auch die Versuche, dieses Hauptfeld zu sprengen mit einem Überraschungsangriff der Mannschaft um den Tokio-Olympiasieger Richard Carapaz aus Ecuador. Dabei waren aber auch der Ex-Weltmeister Mathieu van der Poel aus den Niederlanden, dem sowas natürlich entgegenkommt. Klassiker-Spezialist, dreimaliger Paris-Roubaix-Sieger und auch der vorjährige Etappensieger aus Norwegen, Jonas Abrahamsen. Sehr aktiv diese Mannschaft, Uno X, die ja mit Torstein Tran auch schon das gelbe Trikot hatte. Aber inzwischen hat sich das alles wieder ein bisschen beruhigt. Das Feld ist wieder zusammengerollt, aber da musste jeder aufpassen. Und das ist so ein bisschen das Startsignal gewesen für das, was noch kommt auf den verbleibenden 35 Kilometern.
5: Dankeschön, Holger Geska. Schneller Wechsel für uns zum Tennis, denn noch vor dem ersten Ballwechsel im Frauenfinale von Wimbledon steht fest, die Venus Rose Water Dish, die geht schon wieder nach Tschechien, denn heute duellieren sich zwei Tschechinnen und es geht eigentlich nur darum, wer die dritte Siegerin ihres Landes seit 2023 wird. Ina Kast wird das Ganze für uns verfolgen. Ina, man kann ja eigentlich nur hoffen, dass es spannender wird als letztes Jahr.
17: Ja, genau so ist das. Das war sehr frustrierend für die Zuschauer im vergangenen Jahr. Da hat das Finale der Frauen nämlich nur 57 Minuten gedauert. Iga Świątek hat da den Titel geholt mit 6-0, also die Höchststrafe für ihre Gegnerin aus den USA, Amanda Anisimova. Heute Karolina Muchova gegen Linda Noskova. Und ich habe das so im Gefühl, dass das doch deutlich enger zugehen wird, weil die sehr auf Augenhöhe sind, haben beide ein richtig starkes Turnier gespielt. Linda Noskova ist erst 21 Jahre jung, hat das Rasenturnier in Berlin, das Vorbereitungsturnier hier im Vorfeld von Wimbledon gewinnen können. Und diese Karolina Muchova, ihre Gegnerin, die hat ja auch so tolles Tennis gespielt. Eine Athletin, wirklich par excellence, kommt aus einer Sportlerfamilie. Ihr Vater war Fußballprofi und danach Fußballtrainer. Ihr Bruder ist immer noch Fußballprofi. Also die hat das Sportlergehen und die will heute ihren ersten Grand-Slam-Titel holen.
5: Wen siehst du denn trotz Augenhöhe so in einer leichten Favoritenrolle?
17: Ja, wenn ich mich festlegen müsste, würde ich eher auf Linda Noskova gehen, weil die nochmal den stärkeren Aufschlag hat und doch noch ein bisschen souveräner hier ins Finale gekommen ist. Die hat im Halbfinale nur zwei Sätze gespielt und die richtig, richtig stark gegen Marta Kostyuk aus der Ukraine. Aber ja, das kann gut über drei Sätze heute gehen, weil Karolina Muchova eben auch die Erfahrung hat eines Grand-Slam-Finals. Sie war ja schon mal bei den French Open im Endspiel, hat das leider verloren aus ihrer Sicht. Da bin ich gespannt, wie Linda Noskova mit den Nerven umgeht, weil das für sie schon was ganz Neues ist hier, die große Bühne der Center Court, ein Wimbledon-Finale, das macht was mit dir.
5: 17 Uhr geht's los, da sind wir dann auch mit dabei. Dankeschön, Ina Kast. Und dann müssen wir nochmal zum Fußball schauen, denn nur wenige Wochen nach seinen Einsätzen bei der Fußball-WM ist der südafrikanische Fußballprofi Jadon Adams im Alter von nur 25 Jahren gestorben. Details zur Todesursache wurden zunächst nicht genannt. Nach Angaben der BBC hat die Polizei in Südafrika Ermittlungen eingeleitet, nachdem die Leiche des 25-Jährigen heute Morgen in einem Haus in einem Vorort von Kapstadt entdeckt worden sei. Bei der WM war Adams in allen drei Vorrundenspielen der Bafana zum Einsatz gekommen. Auf Vereinsebene spielte der Mittelfeldakteur seit 2025 bei den Mamelodi Sundowns, einem der besten südafrikanischen Clubs aus Pretoria.
13: Und für den Sport heute Nachmittag im Studio Maxi Bayer. Vielen Dank. Damit ist es 16.45 Uhr, dreiviertel fünf. Unsere Topmeldung der Stunde: in 2 Monaten wird in Sachsen-Anhalt ein neuer Landtag gewählt und die AfD will allein regieren. Auf dem Landesparteitag in Magdeburg hat Spitzenkandidat Siegmund heute ein Programm vorgestellt, was die AfD innerhalb der ersten 100 Tage ändern will. Weitere Meldungen hat jetzt Alexander Terhorst.
18: Die Dampfschifffahrt auf der Elbe wird weiter durch anhaltendes Niedrigwasser beeinträchtigt. Wie ein Sprecher der Weißen Flotte dem MDR sagte, entfallen nun auch die Fahrten entlang der sächsischen Weinstraße Richtung Meißen. Schon gestern waren Touren von Dresden nach Bad Schandau eingestellt worden. In Külten im Landkreis Anhalt-Bitterfeld wird zur Stunde der Christopher Street Day gefeiert. Durch die Stadt zieht eine farbenfrohe Gruppe. Die Organisatoren hatten 500 Teilnehmende erwartet. Sie berichten im Vorfeld von Hasskommentaren im Netz und von Anfeindungen. In Paris haben Touristenattraktionen wegen der Hitzewelle ihre Öffnungszeiten verkürzt. Wie die Betreiber mitteilten, schlossen der Eiffelturm und das Louvre-Museum heute schon um 16 Uhr. In Paris liegen die Temperaturen derzeit um die 35 Grad. Zunächst das Wetter. Heute Abend weiter Sonne, Richtung Ostsachsen etwas mehr Wolken, kurze Schauer, 22 bis 26 Grad, nachts 16 bis 10 Grad. Morgen Sonne, 27 bis 32 Grad. MDR aktuell Verkehrsdienst. Die A2 Hannover-Berlin ist zwischen Allerengersleben und Alsleben in beiden Richtungen gesperrt wegen Bauarbeiten. Stau in Richtung Berlin bis Marienborn-Helmstedt und Richtung Hannover bis Bornstedt. A2 Richtung Berlin zwischen Kreuz Magdeburg und Magdeburg-Kannenstieg ist die rechte Spur wegen Bergungsarbeiten gesperrt. Nach Unfällen gesperrt die Heidestraße zwischen Kolbitz und der B71 und die Verbindungsstraße zwischen Lüderitz und Tangerhütte. In Landkreis Harz zwischen Kattenstedt und Wienrode ist Öl auf der Fahrbahn. Soweit der MDR aktuell Verkehrsdienst, 16.47 Uhr.
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13: Heute ist Weltbevölkerungstag. Der wurde 1989 von den Vereinten Nationen eingeführt. Anknüpfungspunkt ist der 11.07.1987, an dem die 5-Milliarden-Marke der Weltbevölkerungszahl überschritten wurde. Ziel ist es, Hunger zu bekämpfen und die Gesundheitsversorgung zu verbessern. Michael Stadt aus der ARD Wissen-Redaktion. Wie viele Menschen gibt es denn inzwischen auf der Erde?
19: So viele wie nie. Über 8,1 Milliarden Menschen. Manche Hochrechnungen gehen auch schon von 8,3 Milliarden aus. Und die Zahl wird weiter steigen. Prognosen zufolge ist das Maximum erst im Jahr 2084 erreicht. Dann steht die Weltbevölkerung bei 10,3 Milliarden Menschen, also eine unvorstellbar große Zahl. Und weil damit besondere Herausforderungen für die Weltgemeinschaft anstehen, rufen die Vereinten Nationen an diesem Tag seit vielen Jahren den Weltbevölkerungstag aus.
13: Und um welche Herausforderungen oder Probleme geht's da?
19: Immer mehr Menschen brauchen natürlich immer mehr Nahrung und Platz. Und Hunger und Mangelernährung sind ja heute schon ein großes Problem. Und im Zuge des Klimawandels dürfte das in den kommenden Jahren und Jahrzehnten noch schwieriger werden. Und klar ist auch, der große Zuwachs der Weltbevölkerung passiert nicht in Europa, sondern in Asien und in Subsahara-Afrika.
13: Und wie gehen die Vereinten Nationen damit um?
19: Ein großes Problem ist natürlich die Finanzierung, die sehr schwierig ist. Dabei liegen die Lösungen auf der Hand. Hinsichtlich des Bevölkerungswachstums lautet der Tenor: mehr Geld in Bildung, in Gesundheit und in Geschlechtergerechtigkeit. Können Frauen und Mädchen selbst bestimmen, wann und wie viele Kinder sie haben können, sinken die Bevölkerungszahlen. Aber davon ist die Welt weit entfernt. Umfragen der Vereinten Nationen zeigen, dass global betrachtet 44% der Frauen und Mädchen keine Kontrolle über Sex, Verhütung oder Gesundheitsversorgung haben.
13: Informationen waren das von Michael Stang. Donald Trump mobilisiert die Menschen für den Umweltschutz. Das klingt erstmal nicht so wahrscheinlich, passiert aber gerade in Albanien. Seit Wochen demonstrieren dort täglich Tausende für den Umweltschutz. Seit den Studentenprotesten 1990 hat es in Albanien keine Demonstrationen dieser Größenordnung mehr gegeben. gegeben. Es geht um oder besser gegen das Bauvorhaben von Trumps Schwiegersohn Kushner, der auf einer Adria-Insel und in einem Flussdelta zwei Luxusresorts bauen lassen will. Genau dort, wo Pelikane, Meeresschildkröten und Flamingos ihre Brutgebiete haben. Und nun protestieren sie in Albanien gegen die Macht des Geldes und für freien Strandzugang. Anja Trollenberg berichtet.
20: So ehrlich muss man sein. Es waren nicht die Flamingos und die Pinienwälder im Flussdelta der Vjosa im Süden des Landes, die die Albaner auf die Straßen ihrer Hauptstadt trieben. Doch die Flamingos sind inzwischen das Symbol ihres Protestes geworden gegen die Baupläne von Trumps Schwiegersohn Kushner und gegen die Regierung von Edi Rama. Dieser Protest ist der Höhepunkt jahrelanger Fehltritte der Regierung. Korruption, Diebstahl, Skandale, Privatisierungen. Mit der unrechtmäßigen Zerstörung der Schutzzone des Deltas ist das Fass jetzt voll. Wir wollen dieses System stützen. Dieses korrupte System, das den Albanern seit 30 Jahren das Blut aussaugt, weil es nicht funktioniert. Es müssen nicht nur die Akteure auf dem Spielfeld ausgetauscht werden, das ganze Spielfeld muss verändert werden. Dieser Premierminister wird nach diesen Protesten nicht mehr derselbe sein können wie vorher. Er kann nicht mehr so gleichgültig gegenüber dem sein, was die Menschen wollen. Und er kann nicht einfach weiter regieren, als wäre nichts passiert, selbst wenn es jetzt keinen Rücktritt gibt. Zwischenzeitlich waren es mehr als 10.000 Menschen, die in Albaniens Hauptstadt Tirana ihren Unmut auf die Straße trugen. Immer mit dabei die pinken Flamingos aus Schaumstoff, Pappe, auf Plakaten oder zum Aufpusten. Auslöser waren Bagger, die plötzlich im Schutzgebiet in der Bucht von Vlora auftauchten. Da gab es weder eine Genehmigung für ein konkretes Bauprojekt, noch lag eine Umweltverträglichkeitsprüfung vor. Ebenso wenig hatte es eine öffentliche Anhörung gegeben. Ein paar Dutzend Aktivisten aus Tirana reisten ins Delta und forderten den sofortigen Baustopp. Und dann ging ein Video viral. Private Sicherheitsleute zerrten einen Protestteilnehmer durch den Sand vor den Augen der Polizei. Und plötzlich ging es nicht mehr nur um Umweltschutz, sondern um die Frage, wem eigentlich die Küste gehört und wer Zugang zu ihr hat. Historiker Elidor Möhili vergleicht die Proteste mit den Studentenprotesten von 1990, die schließlich zum Sturz der kommunistischen Regierung führten. Da ist viel Frustration und das Gefühl, dass einem das eigene Land durch die Finger gleitet. Natürlich wollen die Menschen Wachstum, Entwicklung und Geld im Land, aber viele haben zugleich das Gefühl, dass sie über die Entscheidungen nicht mehr wirklich mitbestimmen können. Und genau das spürt man in der Menge. Möhili spricht mit Blick auf die Demonstrationen sogar von einem historischen Moment für Albanien, auch wenn zuletzt aus den Reihen der Demonstranten vereinzelt Steine flogen und die Polizei Wasserwerfer einsetzte. Ministerpräsident Rama dagegen hält offenbar noch immer fest an dem Luxusresort von Trumps Schwiegersohn Kushner. Ramas Kabinett hatte vor 2 Jahren eine mit Kushner und seinen Bauplänen in Verbindung stehende Firma zum strategischen Investor erklärt, also wirtschaftlich besonders wichtig für Albanien. Und für solche Firmen gelten Einschränkungen in Schutzgebieten wie der Lagune von Narta ausdrücklich nicht.
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13: Auf der Schiene, da werden heute Güter aller Art transportiert und das in riesigen Mengen. Ohne das würde unsere Wirtschaft innerhalb kurzer Zeit zusammenbrechen. Angefangen hat alles ganz klein und bescheiden, nämlich heute vor 190 Jahren in Nürnberg, als 2 Fässer auf einen Waggon verfrachtet wurden. Der Beginn des Güterverkehrs auf der Schiene. Axel Rowold erzählt die Geschichte, die fast an einem Beamten gescheitert wäre.
21: Zur Geburtsstunde des schienengebundenen Güterverkehrs in Deutschland waren erforderlich ein höchst innovativer Bierbrauer, ein robuster Ackergaul und einwandfreie Vetternwirtschaft. Christian Lederer hat das richtige Gespür. Nach den napoleonischen Kriegen inklusive Hungersnot Anfang des 19. Jahrhunderts wollen die Menschen Bier, die Nürnberger allemal, wo Lederer kurz zuvor ein Brauhaus erworben hatte.
1: Bier, Herr, oder ich fall um, juchhe.
21: Und Lederer hat zweimal das richtige Gespür. Die Eisenbahn, das Verkehrsmittel der Zukunft, ist genau das Richtige für den Bierexport aus Nürnberg in alle Welt. Etwa in die benachbarte Biermetropole Fürth, volle 6 Kilometer entfernt. Etwas Hipperes hat Deutschland kaum gesehen. Die erste Eisenbahnstrecke wird eröffnet, Nürnberg-Fürth 1835. Diesen Hype will Braumeister Lederer so schnell wie möglich nutzen. Sein Bier auf Promotion-Tour im Zug.
2: Nein, so etwas ist nicht vorgesehen.
21: Ungefähr so wird der Antrag auf Beförderung zweier Fässer Bier abgelehnt. Vom ersten Direktor der königlich privilegierten Ludwigs-Eisenbahngesellschaft, Georg Zacharias Plattner. Doch es gibt da noch einen Vizedirektor namens Johannes Scharrer. Seine Halbschwester ist die Vollgattin des Bierbrauers Lederer. Kannst du da nicht mal, also ich meine, nee, klar.
2: Dem Bierbrauer Herrn Lederer wird gestattet,
21: schreibt Vizebahnchef Scharrer,
2: mit dem ersten Wagen 2 Fässchen Bier gegen Vergütung von 6 Kreuzern per Fässchen für Transportlohn zu senden.
21: Umgehend durften also die Bierfässer in einem 3.-Klasse-Abteil Platz nehmen und auf Reisen gehen. Gezogen von eben nicht der berühmten Lokomotive Adler, sondern von einem namenlosen, aber kräftigen Pferd. Der Adler war nur einmal am Tag im Einsatz, wegen der teuren Kohle. Die Bahn boomt, Bier auch, und bald lässt jeder Brauer, der was auf sich hält, seine Fässer per Zug transportieren.
1: Herr Ober, ein helles, aber ein schnelles.
21: Also ein Prosit auf die familiär geschmeidige Genehmigung des ersten deutschen Gütertransports auf der Schiene. Am 11. Juli 1836, heute vor 190 Jahren.
22: Und ob heute Abend Wetter für den Biergarten ist, das fragen wir Grit Krämer im MDR-Wetterstudio. Grit, wie geht's denn durch den Abend und die Nacht?
23: Auf jeden Fall ist das Biergartenwetter. Es ist noch nicht so heiß, dass man gar nicht mehr raus möchte. Wir haben jetzt die Höchstwerte des Tages erreicht und die liegen bei 24 bis 28 Grad. Ein-, zweimal haben wir in Bernburg und in der Nachbarschaft in Aschersleben auch 29 Grad erreicht. Am Abend dann immer noch so runde 23, 24 Grad. Wenn man denn in so einen Biergarten gehen möchte. Es bleibt trocken, auch wenn es inzwischen recht viele Wolken in Sachsen, Sachsen-Anhalt gibt. In Thüringen haben wir immer noch eine Gegend, nämlich den Süden und den Westen, wo kaum die Wolken angekommen sind, die aus Osten reindringen. Aber auch an der Neiße sieht es gerade sehr trocken aus.
22: Das hört sich doch ganz gut an. Wie wird es denn dann morgen?
23: Es geht in den nächsten Tagen so weiter. Wir haben Hochdruckeinfluss aus Westen und wir haben Tiefs über Osteuropa, die so ein bisschen dagegenhalten. Aber die werden uns immer nachmittags mit Wolken beehren. So richtig Regen fällt dann nicht raus und aus Westen bleibt der Hochdruckeinfluss, der baut sich sogar noch auf. Dadurch wird es morgen noch ein bisschen wärmer mit 28 bis 32 Grad. Am wärmsten im Süden von Thüringen, denn da kommen auch morgen die Wolken kaum an. Ansonsten haben wir nachmittags auch wieder ein paar dichte Quellwolken. Aber wie gesagt, es wird meist trocken bleiben. Und schauen wir mal in die neue Woche. Montag, Dienstag, Mittwoch geht das noch so weiter. Runde 30 Grad immer im Maximum Sonne und Wolken. Und erst am Mittwoch gibt es dann langsam erst Hitzegewitter.
22: Besten Dank, Grit.
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22: Die russische Schattenflotte und die Schifffahrt auf der Ostsee. Wir sind in der nächsten halben Stunde unterwegs und zwar mit einem Lotsenboot im Öresund. Und die 8. Etappe der Tour de France und das Frauenfinale im Tennis in Wimbledon. Darum geht's beim Sport in der kommenden halben Stunde.

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1: Um 17 Uhr mit Alexander Thierhorst. Die AfD in Sachsen-Anhalt hat auf dem Landesparteitag in Magdeburg ihren Spitzenkandidaten Ulrich Siegmund fast einstimmig in den Vorstand gewählt. Unter großem Jubel wurde das Ergebnis von 99,5% der delegierten Stimmen bekannt gegeben. AfD-Landeschef Martin Reichhardt erhielt bei seiner Wiederwahl 89%. Zum Auftakt hatte Siegmund das Ziel bekräftigt, nach der Landtagswahl in 2 Monaten die Regierung in Sachsen-Anhalt zu übernehmen. Dafür präsentierte er ein 100-Tage-Programm mit Maßnahmen wie rigorosen Abschiebungen und einem Ende der Schulpflicht. Führende Vertreter aus Wirtschaft, Gewerkschaften und der CDU fordern, das Ziel der Klimaneutralität zu verschieben. In der Welt am Sonntag kritisierte RWE-Chef Markus Kreber den deutschen Sonderweg, schon 2045 und damit 5 Jahre früher als andere EU-Länder klimaneutral werden zu wollen. Das mache den Industriestandort nur teurer. Ähnlich äußerte sich der Chef der IG Bergbau, Chemie und Energie, Michael Vassiliadis. Unterstützt wird die Forderung auch nach einer Verschiebung von der CDU-Mittelstandsvereinigung. Bei einem russischen Angriff mit Gleitbomben sind in der ukrainischen Stadt Sumy mindestens 4 Menschen ums Leben gekommen. Laut Bürgermeister gab es außerdem 7 Verletzte. Aus Kiew waren vorher 11 Verletzte durch Raketenangriffe gemeldet worden. Das ukrainische Militär attackierte in der vergangenen Nacht 21 russische Tanker. Dabei soll es 1 Toten gegeben haben. Nach einem LKW-Brand ist die A2 zwischen Allerengersleben und Eilsleben nun in beide Richtungen gesperrt. Dort sollen mit schweren Kränen ein Sattelschlepper und Teile eines Windkraftturms geborgen werden. Der Schwertransport hatte am Morgen durch einen technischen Defekt Feuer gefangen. Laut Polizei könnten die Bergungsarbeiten bis in die Nacht hinein andauern. Der Deutsche Fußballbund hat sich mit seinem Wunschbundestrainer Jürgen Klopp auf wesentliche Eckpunkte für die mögliche Übernahme des Jobs verständigt. Das gab der DFB bekannt, nachdem sich Verbandspräsident Bernd Neuendorf und Vize Hans-Joachim Watzke in New York mit Klopp getroffen hatten. Beide Seiten seien zuversichtlich, dass es zu einer Einigung mit Klopps bisherigem Arbeitgeber Red Bull komme. Klopp soll den deutschen Fußball nach dem frühen WM-Aus und dem Rücktritt von Bundestrainer Julian Nagelsmann wieder auf Erfolgskurs bringen. Das waren die Nachrichten. Das Wetter, die Temperaturen von 16 Uhr. Auf dem Brocken fast wolkenlos bei 17 Grad. Chemnitz stark bewölkt 24, Dresden stark bewölkt 25, Eisenach wolkenlos 28 Grad. Erfurt leicht bewölkt 25, Fichtelberg leicht bewölkt 18. Gera wolkig 25 Grad, Görlitz stark bewölkt 23, Halle wolkig 26, in Leipzig wolkenlos bei 27 Grad. Magdeburg stark bewölkt 28 und in Meiningen wolkenlos 27 Grad. Die Vorhersage, weiter Sonne bis zum Abend, Richtung Ostsachsen auch mehr Wolken und auch kurze Schauer möglich. 22 bis 26 Grad. Nachts oft klar, ganz im Osten Sachsens stärker bewölkt, trocken, 16 bis 10 Grad. Morgen Sonne, gebietsweise etwas mehr Wolken und meist trocken bei 27 bis 32 Grad. MDR Verkehrsdienst. A9 Richtung Berlin zwischen Hofwest und Dreieck Bayerisches Vogtland sind Radfahrer auf der Fahrbahn. Die A2 Hannover-Berlin ist zwischen Allerengersleben und Eilsleben in beiden Richtungen wegen Bergungsarbeiten gesperrt. Stau Richtung Berlin bis Marienborn-Helmstedt und Richtung Hannover bis Bornstedt. A2 Richtung Berlin zwischen Kreuz Magdeburg und Kannenstieg ist die rechte Spur wegen Bergungsarbeiten gesperrt. Vorsicht im Landkreis Harz, zwischen Kattenstedt und Wien-Rode befindet sich Öl auf der Fahrbahn. Soweit der MDR-Verkehrsdienst, die Zeit 17.04 Uhr.
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2: Und im Studio begrüßt Sie an diesem Samstagnachmittag Ulrike Köhler. Schönen guten Tag. Anfang September wird in Sachsen-Anhalt ein neuer Landtag gewählt und die AfD strebt die Alleinregierung an. Was sie dann sofort umsetzen will, hat Spitzenkandidat Siegmund heute beim Landesparteitag in Magdeburg vorgestellt, das sogenannte 100-Tage-Programm. Und auch der Landesvorstand wurde neu gewählt. Aus Magdeburg berichtet Jochen Müller.
3: Am Ende war die Wahl des Landesvorstands kaum mehr als eine Formsache. Mit 89% der Delegiertenstimmen wurde der 57-jährige Martin Reichert aus Hermsdorf in seinem Amt als Landeschef der AfD in Sachsen-Anhalt bestätigt. Reichert ist seit 2018 Vorsitzender. Der Landesverband wird vom Verfassungsschutz als rechtsextrem eingestuft. Am Vormittag hatte Reichert den CDU-Ministerpräsidenten und Spitzenkandidaten Sven Schulze scharf attackiert und ihm vorgeworfen, mit den Linken zusammenarbeiten zu wollen.
4: Ohne die Linken hat Herr Schulze überhaupt keine Chance auf irgendwelche Mehrheiten, liebe Freunde. Und unsere historische Aufgabe ist es, diese Mehrheit aus Deutschlandhassern und machtgierigen Unionsspießern zu verhindern. Und das werden wir gemeinsam tun.
3: Als Stellvertreter wurden der Parteiideologe Hans-Thomas Tillschneider und der Vorsitzende der Landtagsfraktion Oliver Kirchner wiedergewählt. Ulrich Siegmund, der umtriebige Spitzenkandidat für die Landtagswahl im September, stellte in Magdeburg sein sogenanntes 100-Tage-Programm vor. Nach einem Wahlsieg werde er als erstes die Rundfunkstaatsverträge kündigen, sagte Siegmund. Außerdem wolle er eine Abschiebeoffensive starten. Die Erstaufnahmeeinrichtung in Stendal solle zu einer Abschiebehaftanstalt umgewidmet werden.
5: Es geht nicht mehr darum, eine Willkommenskultur für Leute hier einzusetzen, die unser Land ausnutzen wollen, unser System ausnutzen wollen, die Straftaten begehen, die illegal sind. Nein, für diese Leute brauchen wir eine Verabschiebungskultur. Die Heimreise ist anzutreten und deswegen abschieben ab Minute 1, meine sehr geehrten Damen und Herren.
3: Weitere Pläne für die ersten 100 Tage: Arbeitspflicht für Asylbewerber, keine Steuergelder mehr für linke Vereine, besonderer Schutz für Schulkinder.
5: Wir möchten an Problemschulen, wo Kinder Angst vor Gewalt haben, vor Mobbing haben, kurzfristig Abhilfe schaffen mit einem Wachschutz, damit Kinder wieder gerne, sicher und selbstbestimmt in die Schulen gehen können.
3: Für Migrantenkinder ohne Bleibeperspektive sollen Sonderklassen eingerichtet werden.

0: Helena Dähler mit den Einzelheiten.
1: Dutzende Polizeiautos und Rettungswagen standen in der Nacht rund um den Supermarkt mitten im Wohngebiet. Spezialeinsatzkräfte in Vollmontur mit Helm und Sturmgewehren positionierten sich vor dem Eingang des Geschäfts. Ein 22-Jähriger, der nach eigenen Angaben Minijobber im Supermarkt ist, schildert den Beginn der Geiselnahme so.
2: Also es ging alles sehr schnell. Ich habe das Messer gesehen, ich bin mit anderen Mitarbeitern rausgegangen, habe die Polizei verständigt und dann hat die Polizei übernommen alles.
1: Wie der Mann bewaffnet war, wollte die Polizei bisher noch nicht sagen. Ein Verhandlungsteam war die ganze Zeit mit dem Geiselnehmer in Kontakt, so Polizeisprecher Florian Naht. Die Forderungen des Geiselnehmers seien aber wirr gewesen.
3: Das, was wir jetzt zuerst gehört haben, ist, dass mehrere Forderungen im Verlaufe des Abends und dann auch der Nacht hintereinander durch den Tatverdächtigen gestellt worden sein sollen. Die waren aber so ausgefallen, dass man schon annehmen musste, es handelt sich nicht um einen weit vorbereiteten, ausgeklügelten Tatplan, sondern eher eine der Dynamik des Einsatzgeschehens angepasste Forderungswelle, die je nach Erregungszustand sich dann immer wieder verändert hat.
1: Um 9.20 Uhr erfolgte dann der Zugriff. Einsatzkräfte des Berliner SEK stürmten den Supermarkt und überwältigten den Geiselnehmer mit einem Taser. Er konnte festgenommen werden. Sowohl der mutmaßliche Täter als auch das Opfer seien leicht verletzt worden.
3: Es stehen jetzt hier umfangreiche Spurensicherungsmaßnahmen und natürlich auch Vernehmungen noch von Zeuginnen und Zeugen und insbesondere natürlich der festgehaltenen Frau selber an. Die ist aber momentan noch in medizinischer Behandlung im Krankenhaus. Für die festgehaltene Frau ist das die schwerste Belastung, die sie wahrscheinlich in ihrem Leben jemals so erlebt hat. Das wünscht man niemandem und da müssen wir natürlich erstmal abwarten und etwas vorsichtiger vorgehen, weil das seelische und gesundheitliche Wohl der Frau hier im Vordergrund stand und steht.
1: Die Straßen rund um den Supermarkt waren während der 11 Stunden dauernden Geiselnahme gesperrt. Für die Anwohnerinnen und Anwohner bestand laut Berliner Polizei keine Gefahr.
0: Informationen waren das von Helena Dähler. Für die Ostsee-Anrainerstaaten sind die maroden Tankschiffe der russischen Schattenflotte seit Jahren ein Ärgernis und eine Gefahr. Sie durchfahren ohne Lotsenbegleitung die Meerengen und sie sind auch nicht versichert, sollte es zu einem Unglück kommen. Christian Stichler war mit einem der Lotsenboote auf dem Öresund unterwegs.
4: An diesem Morgen ist das Meer grau. Der Wind hat die Wellen aufgepeitscht. Das Lotsenboot der schwedischen Schifffahrtsbehörde hat gerade den Hafen von Helsingborg verlassen. Am Steuer sitzt Emma Löwgren.
5: Ja, man der Wetter, Wind
4: und Wind und Wetter sind hier die größten Herausforderungen. Im Sommer kommen die vielen Motor- und Segelboote hinzu, von denen sich viele nicht an die Regeln halten. Emma hält Ausschau. Mehr als 30.000 Schiffsbewegungen gibt es hier jedes Jahr. Auf Backbord kreuzen gerade zwei Fähren die Meerenge zwischen Dänemark und Schweden, die hier nur gut 4 Kilometer breit ist.
5: Ja, für Tilfälle, lügt man, ja.
4: Derzeit sieht es ruhig aus, aber das kann sich innerhalb von nur einer Stunde ändern. Aber es sind nicht nur die Freizeitkapitäne, die der Lotsin Sorgen machen. Eine viel größere Gefahr geht von den Schiffen der sogenannten russischen Schattenflotte aus. Die meisten von ihnen Öltanker. Marode Riesen aus Stahl, die irgendwo auf der Welt registriert sind oder gar unter falscher Flagge fahren. Wenn diese Schiffe ohne Ladung in die Ostsee hineinfahren, dann kommen sie in aller Regel auch durch den Öresund. Einfach, weil das hier der kürzeste Weg ist. So erklärt es Björn Andersson, der an diesem Vormittag ebenfalls mit an Bord ist. Er ist für alle Lotsenstationen entlang der schwedischen Küste zwischen Ystad und Landskrona zuständig. Wenn die Frachter dann vollgeladen sind mit Öl und einen größeren Tiefgang haben, dann müssen sie durch den großen Belt zurück, wenn sie wieder aus der Ostsee hinaus wollen. Großer Belt und Öresund. Durch diese beiden Meerengen müssen alle Schiffe von und nach Russland. Recherchen des schwedischen Fernsehsenders SVT zeigen, dass seit Beginn der russischen Invasion in der Ukraine mehr als 9.000 Transporte durch die Ostsee gegangen sind, mit Schiffen, die in aller Regel über keinen ausreichenden Versicherungsschutz verfügen.
6: Ja, aber das sind speziell die Fahrzeuge, die suchen auf Versicherung.
4: Diese Schiffe machen ein großes Risiko aus im Falle eines Unglücks, bei dem zum Beispiel Öl austritt. Da gibt es niemanden, der die Haftung für die Folgen oder die Beseitigung der Verschmutzung trägt. Diese Rechnung würde beim dänischen oder schwedischen Staat landen. Dass solche Schiffe legal über die Weltmeere schippern dürfen, lässt Björn Andersson nur mit dem Kopf schütteln. Aber derzeit gibt es keine rechtliche Handhabe gegen die Frachter. Nur die, die nachweislich unter falscher Flagge fahren, können festgesetzt werden. Luke Wickenden hat genau das untersucht.

0: Er arbeitet für das finnische Center for Research on Energy and Clean Air in Helsinki, ein unabhängiges Forschungsinstitut. Das Festsetzen mehrerer Schiffe unter falscher Flagge hat die Reeder offenbar umdenken lassen.
1: The number of vessels that are using false flags has actually come down quite significantly from 107.
0: Wir sehen, dass die Zahl der Schiffe unter falscher Flagge derzeit zurückgeht. Im Gegenzug wollen immer mehr Reedereien ihre Frachter ins russische Schifffahrtsregister eintragen lassen. Seit Anfang des Jahres sei diese Zahl um 30% gestiegen.
1: As a result,
0: der Grund dafür ist, dass das russische Register so etwas wie politische Immunität bietet. Das Risiko, dass ein russischer Tanker beschlagnahmt wird, ist deutlich geringer. Wir gehen davon aus, dass wir also wieder mehr Schiffe unter russischer Flagge sehen werden.
2: Der iPhone-Hersteller Apple verklagt die ChatGPT-Firma OpenAI. Apple wirft OpenAI vor, Firmengeheimnisse gestohlen zu haben. Dabei geht es unter anderem um zwei ehemalige Apple-Mitarbeiter, die mit der Entwicklung des iPhones zu tun hatten, bevor sie zu OpenAI gewechselt sind. Nils Dams berichtet aus San Francisco.
3: Der Vorwurf von Apple, die beiden sollen bei ihrem Wechsel zu OpenAI streng geheime Informationen mitgenommen haben über Designs, den Herstellungsprozess oder die Lieferketten von Apple-Geräten. Dafür soll einer der Mitarbeiter einen Arbeitslaptop mit vertraulichen Daten nicht zurückgegeben haben. Apple hat bei einem Bundesgericht in Kalifornien eine 40-seitige Anklageschrift eingereicht. Demnach soll OpenAI ehemalige Apple-Mitarbeiter in Vorstellungsgesprächen auch nach geheimen Apple-Projekten befragt haben. Die Kandidaten sollten auch Prototypen der Geräte mitbringen. Eine Stellungnahme von OpenAI lag zunächst nicht vor. OpenAI ist vor allem für seinen KI-Chatbot ChatGPT bekannt, entwickelt aber schon länger auch mindestens ein Gerät, das möglicherweise eine Konkurrenz für Apples iPhone werden könnte. Dafür arbeitet OpenAI auch mit Apples ehemaligem Star-Designer Jony Ive zusammen, der das Design der iPhones stark geprägt hat. Apple und OpenAI sind seit 2024 auch Geschäftspartner. Wenn Apples Sprachassistent Siri Fragen nicht beantworten kann, weichen die Geräte auch auf ChatGPT aus.
2: Und damit ist es 17:45 Uhr. Unser Top-Thema zur Stunde in 2 Monaten. Da wird in Sachsen-Anhalt ein neuer Landtag gewählt. Die AfD, die will allein regieren. Auf dem Landesparteitag in Magdeburg hat Spitzenkandidat Sigmund Hotte ein Programm vorgestellt, was die AfD innerhalb der ersten 100 Tage ändern will. Weitere Meldungen jetzt mit Alexander Terhorst.
4: In der Magdeburger Innenstadt haben rund 200 Menschen gegen die AfD demonstriert. Sie forderten, ein Verbotsverfahren zu prüfen. Hintergrund ist, dass die Partei in Sachsen-Anhalt vom Landesverfassungsschutz als gesichert rechtsextremistisch eingestuft wird. In Finsterwalde ist ein Fußballtestspiel zwischen Cottbus und dem Halleschen FC wegen eines rassistischen Vorfalls abgebrochen worden. Ein Cottbuser Profi war von Halleschen Fans mit Affenlauten beleidigt worden. Die Polizei machte 2 HFC-Anhänger ausfindig und brachte sie aus dem Stadion. Beide Vereine verurteilten die Vorkommnisse. In Nordthüringen hat es nach 2 Überholmanövern einen Polizeieinsatz gegeben. Wie die Polizei mitteilte, hatte in Ilfeld im Landkreis Nordhausen zunächst ein Motorradfahrer ein Auto überholt. Später überholte der Autofahrer den Motorradfahrer und zwang ihn, an einer Tankstelle anzuhalten. Dort schlug er dem Motorradfahrer ins Gesicht. Gegen den Angreifer läuft ein Strafverfahren. Das Wetter, heute Abend weiter Sonne, Richtung Ostsachsen etwas mehr Wolken und kurze Schauer. 22 bis 26 Grad die Höchstwerte. Nachts dann oft klar, ganz im Osten Sachsens stärker bewölkt, aber auch hier trocken, 16 bis 10 Grad. Morgen Sonne, gebietsweise etwas mehr Wolken, meist trocken, 27 bis 32 Grad. NDR aktuell Verkehrsdienst. A9 Richtung Berlin zwischen Hof-West und Dreieck Bayerisches Vogtland ist ein Radfahrer auf der Fahrbahn. Die A2 Hannover-Berlin ist zwischen Allerengersleben und Alsleben in beiden Richtungen gesperrt. Grund sind Bergungsarbeiten, Stau Richtung Berlin bis Marienborn-Helmstedt und Richtung Hannover bis Bornstedt. A2 Richtung Berlin zwischen Kreuz Magdeburg und Kannenstieg ist die rechte Spur wegen Bergungsarbeiten gesperrt. Soweit der MDR aktuell Verkehrsdienst, 17.17 Uhr.
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6: Maxi Bayer im Studio, einen schönen guten Tag. Er ist und er bleibt der King of the Ring. Marc Marquez hat heute Nachmittag den Sprint beim Großen Preis von Deutschland gewonnen und dadurch seine Favoritenrolle für das Hauptrennen untermauert. Erik Bader war für uns am Sachsenring mit dabei. Ja, es waren Top-Rahmenbedingungen auf dem Kurs bei 24 Grad in der Luft und leichter Bewölkung. Die Tribünen rappelvoll zum intensiven und kurzen Sprintrennen. Der Top-Favorit auf dem Sachsenring, der Spanier Marc Marquez, der hat gezeigt, dass er seiner Rolle auch gerecht wird. Von Kurve 1 an behielt er die Oberhand und gab die Führung bis zum Schluss nicht mehr her. Wertvolle Punkte in der Weltmeisterschaftstabelle für ihn. Und auf Rang 2 landete ausgerechnet sein Bruder Alex Marquez. Und da hat Marc wiederum gemerkt, Mensch, der ist mir ganz schön dicht auf den Fersen geblieben. Alex hat echt viel Druck gemacht. Ich habe gesehen, wie dicht er an mir dran geblieben ist, selbst in den letzten Runden. Habe versucht, das Tempo konstant zu halten, aber er hat mich selbst in der letzten Runde fast noch gekriegt. Schauen wir mal, ob es morgen mit den Medium-Reifen noch besser läuft, aber dann gern mit dem gleichen Ergebnis. Auf Rang 3 landete ein dritter Ducati-Fahrer im Bunde, der Italiener Fabio Di Gianantonio. Gar nicht erst antreten konnte hingegen der aktuell Tabellenzweite Bezzecchi. Der Italiener war beim Qualifying gestürzt und muss wegen eines Schlüsselbeinbruchs in Italien operiert werden.
7: Morgen dann das Hauptrennen, 14 Uhr am Sachsenring oder vielmehr auf dem Sachsenring, gibt es natürlich auch wieder live zu hören hier bei MDR aktuell. Jetzt wechseln wir aber erst einmal zur Tour de France, heute die 8. Etappe. Insgesamt 180,4 Kilometer von Périgord nach Bergerac. Und natürlich ist es jetzt irgendwie naheliegend zu fragen, wer hat denn heute die Nase vorn? Wie viel Wind weht denn um die Nase oder wer kann den anderen eine lange Nase zeigen? Ja, all das unterlassen wir und konzentrieren uns vielmehr auf den langen, langen Zielsprint, den es jetzt geben wird. Und das Ganze verfolgen wir live mit unserem Tourreporter, mit Holger Gerska.
8: Bergerac war immer ein tolles Pflaster für deutsche Radprofis. Zuletzt vor 9 Jahren hat hier Marcel Kittel gewonnen. Davor gab es hier ein Zeitfahren, das hier gestartet wurde mit dem Triumph von Toni Martin. John Degenkolb, der dann noch mit im Feld dabei ist, war hier zweimal Zweiter. Und was wird heute mit Max Kanter? Noch ist der Cottbusser in einer guten Ausgangsposition, denn seine Mannschaft hat das Rennen jetzt hier auf den letzten Kilometern dominiert. Sie mussten sehr viel Tempo fahren, weil ein junger Belgier dem Feld wirklich die Schweißtropfen auf die Stirn getrieben hat. Noch mehr als ohnehin schon bei 36 Grad im Schatten. Liam Slock fuhr lange vor dem Feld. Jetzt wird er erst eingeholt. 1300 Meter vor dem Ziel und die Mannschaft von Max Kanter ist da immer noch zu dritt zu sehen. Aber es gibt jetzt eine ganz gefährliche Rechtskurve. Da wird sich die Straße verjüngen. Da muss man jetzt sehr gut durchkommen. Sie können das relativ entspannt anfahren, weil sie eben vorn dabei sind. Es sind aber auch andere Mannschaften, die sich da inzwischen eingereiht haben. Jetzt kommt diese Rechtskurve. Und das läuft alles ganz gut auf den ersten Positionen. Man muss da aufpassen, weil die Straße nochmal sich zusätzlich verjüngt unter dem Kilometerbalken. Aber sie fahren das wirklich sehr sicher in diesem Jahr. Auch hier geht es sturz. Zwei ab. Das war aber noch nicht die letzte Kurve. 400 Meter vor dem Ziel kommt noch ein weiterer Rechtsknick auf der Straße. Wo ist denn Pascal Ackermann? Ist der in den vorderen Positionen zu entdecken? Ja, ich glaube so in etwa 10., 12. Stelle von Phil Bauhaus sehe ich für den Moment noch nichts. Max Kanter ist aus deutscher Sicht immer noch der, der am besten positioniert ist. Er ist Zweiter, da jetzt die letzten 400 Meter beginnen. Die letzte Kurve ist gefahren, da ist er sauber durchgekommen. Jetzt ist die Frage, wann eröffnet man den Sprint? Jasper Philipsen mit Mathieu van der Poel, die machen den noch stärkeren Eindruck. Die sind auf den Positionen 1 und 2. Max Kanter ist der Dritte, hat er jetzt das richtige Hinterrad. Da ist Olaf Koy an seiner Seite. Kanter und Koy mit Schulter an Schulter. Und vorweg Mathieu van der Poel für Philipsen, das könnte der Dreikampf sein. Kanter kommt da nicht richtig raus, ist eingeklemmt von Ginyan Girmay. Das hat nicht geklappt für Max Kanter. Stattdessen kommt Temelier noch raus und Binyam Girmay. Und dann gewinnt Temelier wieder vor Binyam Girmay. Und ich meine vor Pavel Bittner aus Tschechien. Und Max Kanter hatte das Pech, dass er plötzlich eingebaut war, dass er vielleicht einen Augenblick zu lange gewartet hat mit diesem Sprint. Da fehlte ihm vielleicht ein bisschen die Erfahrung, als er sich mit Olaf Koy da tatsächlich Schulter an Schulter begegnete, hat er nicht zurückgesteckt. Aber in dem Augenblick kamen sie links und rechts vorbei und dann hat er das passende Hinterrad verpasst und ist am Ende knapp noch unter die ersten 10 gefahren, aber war nicht vorn dabei. Könnte 9. geworden sein auf dieser Etappe, die wieder von Temelier gewonnen wurde. Also eine Doublette für den ehemaligen Europameister, für den 33-Jährigen aus Belgien. Das war ganz, ganz stark gefahren, aber es war natürlich auch extrem viel Rangelei mit dabei. Ich kann mir gut vorstellen, dass die Jury noch mal ein Wort hat, aber Temelier hatte eindeutig die höchste Endgeschwindigkeit. Ah, Kanter wird von Binyam Girmay in dem Augenblick, als Max Kanter nach links rausgehen wollte, an den vorbeisprintenden Temelier. Da kommt Binyam Girmay, er kommt nicht raus, er muss zurückstecken und damit war das Ding für ihn verloren. Bis dahin sah er gut aus. Also die Reihenfolge: Temelier, Binyam Girmay, Olaf Koy und dann Jasper Philipsen.
7: Dankeschön an Holger Gerska. Und von Bergerac wechseln wir gedanklich in die Stadt, die niemals schläft. In der verloren nämlich auch die Bosse des deutschen Fußballs heute keine Zeit in einem sogenannten Bundestrainergipfel. Am New Yorker Flughafen, da verständigten sich Bernd Neuendorf und Hans-Joachim Watzke sofort nach der Ankunft mit ihrem Traumkandidaten. Und zwar mit Jürgen Klopp. Desiree Krause verfolgt für uns die Entwicklungen rund um die Bundestrainerfrage. Desiree, was kam denn bei diesem Treffen raus?
9: Also grundsätzlich haben sich Klopp und der DFB über die Eckpunkte ihrer Zusammenarbeit geeinigt, heißt es. Es wird also weder an Klopps Gehalt noch an der Vertragsdauer oder ähnlichem scheitern. In den Medien war durchgesickert, dass dieses erste intensive Gespräch, wie es heißt, zwischen Jürgen Klopp, DFB-Präsident Bernd Neuendorf und seinem Stellvertreter Hans-Joachim Watzke 4 Stunden und 14 Minuten gedauert haben soll. Und beide Seiten sind laut DFB danach optimistisch, dass die Verhandlungen positiv ausgehen und Klopp Nachfolger von Julian Nagelsmann und damit der neue Bundestrainer wird. Aber es folgen noch weitere Gespräche in der nächsten Woche.
7: Ja, so einfach ist es eben nicht. Woran hängt es denn jetzt noch?
9: Ja, vor allem daran, dass Jürgen Klopp ja weiterhin einen Vertrag beim Konzern Red Bull hat. Da ist er Head of Global Soccer und bis 2029 gebunden. Dieses Vertragsverhältnis muss jetzt natürlich aufgelöst werden. Auch da wird es Gespräche geben. Aber auch RB-Geschäftsführer Oliver Minzlaff hat ja schon signalisiert, dass er dafür eine positive Lösung offen ist. Trotzdem geht es da natürlich auch um Geld, vielleicht auch um eine Weiterbeschäftigung von Klopp als Markenbotschafter. Und darüber wird sicherlich auch noch verhandelt werden. Am Ende müssen dem Ganzen auch noch die Gremien des DFB zustimmen. Das wird aber wahrscheinlich eher eine Formalie sein.
7: Wird aber dennoch ein bisschen dauern. Dankeschön, Desiree Krause. Vom Fußball wechseln wir jetzt zum Tennis, denn heute steigt in Wimbledon das Finale der Frauen und für uns mit dabei ist Ina Kast.
10: 15 Minuten sind gespielt in diesem Finale in Wimbledon bei den Frauen und die anfängliche Nervosität, die hat die erst 21-jährige Linda Noskova definitiv abgelegt. Sie führt mittlerweile mit 3:1, hat jetzt gerade selbst Aufschlag, führt in ihrem Aufschlagspiel mit 40-30, hat also einen Spielball und kann hier gleich auf 4:1 stellen gegen ihre tschechische Landsfrau, gegen Karolina Muchová, die nicht ganz so druckvolle Schläge hat wie Linda Noskova. Jetzt aber hat sie ihre Gegnerin mal unter Druck gesetzt. Noskova wurde da zum Fehler gezwungen, hat die beidhändige Rückhand ins Netz gelegt. Ja, egal wer das heute gewinnt, es geht die Venus Rosewater Dish, diese wunderschöne Siegerinnenschale, die Angelique Kerber vor 8 Jahren hier in Wimbledon gewinnen konnte. Definitiv nach Tschechien. Es ist ein großer Tag für diese stolze Tennisnation, dass 2 Tschechinnen hier im Finale stehen. Das hat es vorher in der Wimbledon-Geschichte noch nicht gegeben. Und die Siegerin darf sich ja nicht nur über diese Schale dann danach freuen, sondern auch über 4,2 Millionen Euro Preisgeld umgerechnet. Eine Riesensumme. Linda Noskova, die gilt eher so als bisschen schüchterne Person. Die setzt sich sehr für den Umweltschutz ein. Die mag eigentlich nicht so auf der großen Bühne die großen Reden schwingen, aber aktuell sieht es danach aus, dass sie das vielleicht tun muss, denn sie führt in diesem ersten Satz, wie gesagt, mit 3:1, hat jetzt nach Einstand gerade wieder einen Spielball sich erarbeitet. Diesen Aufschlag nehmen wir noch kurz mit, der geht aber erstmal ins Aus, dieser erste Aufschlag. Karolina Muchová wartet jetzt auf den zweiten und es sind jetzt 16 Minuten gespielt. Wir sind immer noch drin im ersten Satz und verfolgen das natürlich weiter.
7: Das sagt unsere Tennisreporterin Ina Kass. Und dann schauen wir auch nochmal zum Handball, denn trotz des frühzeitig geschafften Klassenerhalts in der Bundesliga hat der THSV Eisenach ziemlich unruhige Zeiten hinter sich. Finanzielle Probleme und vor allem der Dauerstreit in der Vereinsführung haben den Thüringern ordentlich zugesetzt. Mit der am Donnerstagabend neu gewählten Vereinsführung um Jürgen Beck und mehr Macht für die Gesellschafter will der THSV auch wirtschaftlich wieder in ruhigere Gewässer steuern. Raimo Hinsdorf.
11: Die Stimmung und der Lärmpegel in der Werner-Assmann-Halle sind gefürchtet bei der Konkurrenz in der Handball-Bundesliga. Was die Atmosphäre im Eisenacher Verein betrifft, hätten sie es künftig gern ein bisschen ruhiger. Grabenkämpfe soll es keine mehr geben. Auch deshalb hat sich Vereinsikone Jürgen Beck bereit erklärt, den THSV als Präsident zu führen.
12: Gut, weil ich einfach, ich sag mal, ein Stück vom Verein bin, weil ich an dem Verein hänge über Jahre, 50 Jahre genau. Und ich denke, dass aufgrund dieser neuen Strukturentwicklung, die ja nicht nur die Gesellschafter, sondern auch die Vereinsmitglieder mitentwickelt haben, hier, ich sag mal, in Zukunft Potenzial ist.
11: In den letzten Monaten hat es gewaltig geknirscht im Verein. Im Mai trennte sich der Bundesligist von Geschäftsführer René Witte. Dessen Aufgaben übernahmen die Gesellschafter Günter Oswald und Peter Kraus. Die verschafften sich erstmal einen Überblick, beglichen Rechnungen und verkündeten Mitgliedern und Fans nun, dass der Bundesligaspielbetrieb nicht gefährdet sei.
13: Die Substanz ist nicht in Gefahr. Auch wenn ich eben gesagt habe, wir müssen noch einiges aufklären, das ist so. Aber in der Gesamtheit der Sache
14: werden wir den Spielbetrieb aufnehmen und werden ihn auch erfolgreich aus der kaufmännischen Sicht durchführen können.
11: Durch die neuen Strukturen im Verein haben die Gesellschafter künftig mehr Mitspracherecht. Mit Tradition und Leidenschaft allein, weiß Vizepräsident Peter Kraus, ist die Bundesliga nicht zu halten.
14: Natürlich ist das für die Fans und auch für uns das Entscheidende. Wir müssen das irgendwie bewerkstelligen, dass man diesen Handball, so wie man ihn jetzt in Eisenach spielt, auch aus der kaufmännischen Perspektive spielen kann. Das liegt nicht nur an uns, das liegt hauptsächlich an den Sponsoren auch. Ich war viele Jahre Hauptsponsor, ich weiß, worauf es dabei ankommt. Ich hoffe, dass wir durch die Neustrukturierung, auch durch die ganze Neuordnung der Struktur auf beiden Seiten dazu beitragen können, dass die Sponsoren das Vertrauen weiter in uns stecken und dass sie auch bei uns dabei bleiben.
11: Die Finanzen bleiben eine Herausforderung, so Peter Kraus. Auch beim Etat der ersten Mannschaft für die kommende Saison hätten Abstriche gemacht werden müssen.
14: Aber die erste Mannschaft für die neue Saison steht. Der Etat dafür ist auch klar und er ist auch ausreichend und es gab ein paar Einsparungen, aber unser Trainer hat das nochmal bestätigt, wir sind für die erste Liga spielfähig.
11: Am Montag startet die Mannschaft des TSV Eisenach in die Vorbereitung auf die neue Bundesliga-Saison.
2: Soweit Raimo Hinsdorf und damit ist es gleich 5:30. Wir schauen aufs Wetter mit Grit Krämer im MDR-Wetterstudio. Grit, was bietet der Abend, was bietet die Nacht?
15: Ja, viele in Sachsen und auch Sachsen-Anhalt haben Sonne und Wolken im Wechsel. In Thüringen gibt es mehr Sonne. So geht es jetzt auch in den Abend hinein. Die Werte gehen langsam ein bisschen runter. Es bleibt aber mild mit 20 bis 23 Grad. Auch in der Nacht, ja, nicht wirklich kalt, aber es lädt nochmal ein zum Durchlüften mit 15 bis 10 Grad. Auch in der Nacht bleibt es trocken. Es ist gering bewölkt, teilweise auch sternenklar. Örtlich bildet sich ein bisschen Nebel und wenn der sich dann morgen früh auflöst, starten wir alle wieder mit viel Sonnenschein und wieder ähnlich wie heute spüren wir dann mittags, nachmittags den Einfluss vom Tief über Polen und wieder dringen dadurch Wolken, vor allem in Sachsens Osten rein, auch in Sachsen-Anhalts Osten. Es kann sich ähnlich wie heute ein bisschen weiter noch nach Westen ausbreiten, sonst passiert nichts. Es wird trotzdem sehr warm mit 28 bis 32 Grad.
2: Vielen Dank, Grit. Stanzen wie aus einem Manager-Seminar. Ein Kommentar zur Sparpolitik von Volkswagen hier bei uns in der nächsten halben Stunde. Und 10 Wochen Konzert-Highlights und Live-Musik aus Europa. Wir blicken voraus auf das ARD-Radio-Festival. Das beginnt nämlich heute.
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4: Um 17.30 Uhr mit Alexander Terhorst. Die AfD in Sachsen-Anhalt hat auf dem Parteitag in Magdeburg ihren Spitzenkandidaten Ulrich Siegmund fast einstimmig in den Vorstand gewählt. Landesparteichef Martin Reichardt erhielt bei seiner Wiederwahl 89%. Zum Auftakt hatte Siegmund das Ziel bekräftigt, nach der Landtagswahl in 2 Monaten die Regierung zu übernehmen. Dafür präsentierte er ein 100-Tage-Programm mit Maßnahmen wie Arbeitspflicht für Asylbewerber, einem Ende der Schulpflicht und dem Aufkündigung der Verträge mit dem MDR. Die Bundesregierung geht einem Bericht zufolge davon aus, dass Sozialleistungen deutlich häufiger missbraucht werden als bislang bekannt. Die Welt am Sonntag schreibt unter Berufung auf das Sozialministerium, dass vorhandene Zahlen das Problem unvollständig abbildeten. Beispielsweise liegen keine Daten für Jobcenter in kommunaler Trägerschaft vor. Dem Bericht zufolge wurden im vergangenen Jahr mehr als 133.000 Verfahren eingeleitet. In rund 110.000 Fällen habe sich der Verdacht bestätigt. Das Deutsche Institut für Wirtschaftsforschung sieht in der Technologieoffenheit die falsche Strategie im Wettbewerb mit China. Der Forschungsdirektor für Industriepolitik, Martin Gorning, erklärte, Deutschland habe so die Entwicklung auf dem chinesischen Automarkt verschlafen. Notwendig seien Investitionen in Nischen. Es gäbe viele Anwendungen, etwa in der Robotik im Bausektor. Hier könne Deutschland wieder führend werden. Gorning forderte die Politik auf, solche Nischen zu identifizieren und zu fördern. In Leipzig ist offenbar erneut ein Brandanschlag auf Behördenfahrzeuge verübt worden. Wie die Polizei dem MDR bestätigte, standen in der Nacht 3 Autos des sächsischen Immobilien- und Baumanagements in Flammen. Die Feuerwehr konnte ein Übergreifen der Flammen auf weitere Fahrzeuge verhindern. Die Polizei vermutet ein politisches Motiv. Zuletzt waren im April Elektroautos der Leipziger Stadtwerke angezündet worden. Zu der Tat hatten sich Linksextremisten bekannt. Im Vogtland wollen Geoforscher sogenannte Schwarmbeben noch genauer untersuchen. Wie Thorsten Dahm vom Helmholtz-Zentrum dem MDR sagte, werden die leichten Erdstöße vor allem durch aufsteigendes Kohlendioxid verursacht. Zudem wandere im Erdinneren flüssiges und extrem heißes Gestein. Das erkläre auch die Thermalquellen in der Region. Die Forscher hatten zuletzt ihr Messnetz im Vogtland erweitert. Das waren die Nachrichten. Das Wetter, die Temperaturen von 17 Uhr, in Dresden wolkig bei 24 Grad, Eisenach fast wolkenlos 27, Erfurt wolkig 26, Gardelegen leicht bewölkt 29 Grad, Hoyerswerda stark bewölkt 26, Magdeburg wolkig 28, Neuhaus fast wolkenlos 22 Grad, Oschatz wolkig 27, Plauen wolkig 24, Wernigerode wolkig 26 und in Wittenberg 28 Grad. Die Vorhersage, Sonne bis zum Abend, auch Wolken, Richtung Ostsachsen, kurze Schauer möglich, 22 bis 26 Grad abends. Nachts oft klar, ganz im Osten Sachsens stärker bewölkt, trocken, 16 bis 10 Grad. Morgen Sonne, gebietsweise etwas mehr Wolken und trocken, 27 bis 32 Grad und am Montag kaum Wetter oder Temperaturänderung. MDR aktuell Verkehrsdienst. A2 Richtung Berlin zwischen Alleringer'sleben und Eilsleben. In beiden Richtungen ist die Strecke gesperrt wegen Bergungsarbeiten. Dadurch Stau Richtung Berlin bis Marienborn-Helmstedt und Richtung Hannover bis Bornstedt. Auch lange Staus dadurch auf der Umfahrung über die B1 Eimersleben. A2 Richtung Berlin zwischen Kreuz Magdeburg und Kannenstieg ist die rechte Spur durch Bergungsarbeiten gesperrt. Im Landkreis Harz ist Öl auf der Fahrbahn zwischen Kattenstedt und Wienrode. Soweit der MDR aktuell Verkehrsdienst, 17.34 Uhr.
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2: Mit Ulrike Köhler. Schönen guten Tag. Laut Medienberichten will der Volkswagen-Vorstand mehr als 100.000 Stellen streichen und 4 Werke schließen. Am Donnerstag tagte deshalb der Aufsichtsrat und vertagte sich wieder. Die Beschäftigten lässt der Vorstand weiter im Unklaren. Wirtschaftsredakteur Ralf Geißler findet, das geht so nicht. Hier sein Kommentar.
16: Stell dir vor, dein Chef will deinen Betrieb dicht machen und du erfährst es aus der Zeitung. Es ist das Gefühl, das derzeit Zehntausende Volkswagen-Beschäftigte haben. Der Vorstand hat offenbar harte Sparpläne. Mehr als 100.000 Stellen sollen wegfallen, die Werke Zwickau, Emden, Neckarsulm und Hannover schließen. Das ist zumindest seit Wochen in den Medien zu lesen. Aber offiziell sagen die Vorstände dazu bislang nichts. Am Donnerstag tagte der Aufsichtsrat, dem VW-Chef Oliver Blume seine Sparpläne vorgestellt hat. Doch der Aufsichtsrat schweigt, weil er mit Medien nicht reden darf. Blume selbst wandte sich anschließend per Video an die Öffentlichkeit. Darin erzählte er, man wolle Volkswagen schneller, robuster und wettbewerbsfähiger machen. Er sprach in Stanzen wie aus einem Managerseminar. Worthülsen, die jeder VW-Beschäftigte nach 3 Stunden Handelsblattlektüre auch drauf hätte. Doch die Beschäftigten wollen Konkretes wissen. Welche Zukunft hat ihr Werk? Welche Modelle sollen sie fertigen? Wie viele Kolleginnen und Kollegen müssen nach Meinung des Vorstands gehen? Ich finde, Blume sollte sich diesen Fragen stellen. Er sollte offiziell machen, was in seinem viel zitierten Strategiepapier, dem Zielbild 2030, tatsächlich steht. Selbst mit unangenehmen Wahrheiten lässt es sich am Ende leichter leben als mit Gerüchten. Wo Gerüchte entstehen, sinkt Vertrauen. Und wo Vertrauen verloren geht, wird jede Reform nur noch schwieriger. Das dröhnende Schweigen des VW-Vorstands zur Medienberichterstattung über diverse Werksschließungen finde ich deshalb unklug. Natürlich dürfte manche Sparidee noch vage sein, doch auch das ließe sich ja kommunizieren. In Sachsen ist Volkswagen größter privater Arbeitgeber. Am Zwickauer Werk hängen zahlreiche, teils innovative Zulieferer. Viele Arbeiter haben Familien, zahlen Kredite fürs Eigenheim ab, müssen Leasingraten bedienen, mitunter für einen Volkswagen. Sie wüssten gern, wie es weitergeht. Es sind jene Menschen, die mit ihrer täglichen Arbeit den Konzern tragen. Zwickau ist in diesem Konzern eines der modernsten Werke, ein Werk, das vollständig auf Elektromobilität umgestellt hat. Will Blume es tatsächlich, wie in der Presse zu lesen war, als eines der ersten 2031 opfern? Dass Beschäftigte diese Möglichkeit aus Zeitungsartikeln erfahren, zeugt von einem riesigen Informationsvakuum. Wahrscheinlich ist die Lage tatsächlich ernst, doch gerade dann muss der Vorstand mit seinen Leuten sprechen. Die nächste Aufsichtsratssitzung ist erst nach der Sommerpause. In Berichten war zu lesen, dann könnten Entscheidungen fallen. Vielleicht. Der Vorstand sollte seine Pläne jetzt öffentlich machen, alle Optionen ehrlich auf den Tisch legen. In seiner Videobotschaft sagt Blume, Deutschland könne Industrie, Deutschland könne Zukunft. Sätze wie aus einem Glückskeks. Vielleicht kann Oliver Blume mal Klartext.
2: Ralf Geißler kommentierte: Spitzenpolitiker der schwarz-roten Koalition warnen ihre Abgeordneten vor unnötigen Sommerlochdebatten. Entsprechend äußern sich die parlamentarischen Geschäftsführer von Union und SPD in der Rheinischen Post. Der Bundestag hat gestern die Sommerpause eingeläutet. Markus Zambale berichtet aus Berlin.
17: Führende Politiker von Union und SPD hoffen auf einen Sommer ohne öffentlichen Streit. Steffen Bilger, der in der Unionsfraktion die Alltagsgeschäfte managt, findet, die sitzungsfreie Zeit sollte dazu dienen, den Kopf frei zu bekommen, Kraft zu tanken und mit frischer Energie an die anstehenden Aufgaben heranzugehen. Konkret nennt der CDU-Politiker die geplanten Änderungen bei Pflege und Steuern und den Haushalt fürs kommende Jahr. Bis dahin sollte aus seiner Sicht gelten, lieber durchschnaufen statt draufhauen. Ähnlich äußert sich Dirk Wiese vom Koalitionspartner SPD. Sommerlochdebatten überlassen wir gerne der Opposition, sagt der parlamentarische Geschäftsführer der Sozialdemokraten. Wiese verweist auf das Spargesetz für die Krankenkassen, das Gebäudemodernisierungsgesetz und den jüngsten Koalitionsausschuss. Die Koalition habe damit zentrale Weichenstellungen vorgenommen. Der SPD-Politiker ruft dazu auf, den Schwung über die sitzungsfreie Zeit mitzunehmen, um geeinte Vorhaben mit Hochdruck vorzubereiten, wie die Umsetzung der Empfehlungen der Rentenkommission. Markus Zambale, Berlin.
2: Vor gut einer Woche ist Moldaus Regierungschef Alexandru Monteanu zurückgetreten. Jetzt hat Präsidentin Maia Sandu einen neuen Premier nominiert. Björn Blaschke mit den Einzelheiten.
18: Moldaus Präsidentin Maia Sandu hat einen Unternehmer und Finanzexperten für das Amt des Regierungschefs berufen, den 44-jährigen Vasile Tofan. Moldau auf dem Weg der Integration in die Europäische Union voranzubringen, das müsse Tofans wichtigstes Ziel sein, erklärte Sandu in einem Video. Außerdem solle er die staatlichen Institutionen stärken und die Wirtschaft ankurbeln. Dafür wirkt er gut qualifiziert. Tofan hat an der Erasmus-Universität Rotterdam und an der Harvard Business School studiert und er ist Seniorpartner eines internationalen Finanzinvestors. Laut Präsidentin Sandu muss Tofan in den kommenden 2 Wochen dem Parlament sein Regierungsprogramm und eine Kabinettsliste präsentieren. Beides müssen die Abgeordneten bestätigen. Nach nur 8 Monaten im Amt war der bisherige Premier am Freitag vor einer Woche zurückgetreten. Er habe sein Amt nicht mehr im Einklang mit seinen Prinzipien und Überzeugungen ausüben können, hatte er erklärt. Nähere Details allerdings nicht genannt.
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7: Damit wird's gleich 17.41 Uhr. Maxi Bayer im Studio. Schön. Guten Tag. Wir beginnen unser sportliches Update mit dem Blick nach England, um genau zu sein nach Wimbledon, denn morgen ist Alexander Zverev dran im Finale der Männer gegen Jannik Sinner. Heute allerdings die Frauen. Und das ist eine rein tschechische Angelegenheit. Ina Kast ist unsere Reporterin. Ina, wie schaut's denn bislang aus?
10: Ja, bislang hat hier ganz klar die jüngere von beiden Oberwasser, Linda Noskova, die Frau mit dem Nasenpiercing, die hat gerade eben den ersten Satz nach gerade mal 32 Minuten mit 6:2 gewinnen können. Der 4. Satzball war es letztlich, da war ihre Gegnerin Muchova ohnehin schon im Aufschlagspiel immer wieder in höchster Not. Am Ende hat Noskova dann einen Lob über ihre Gegnerin gespielt, die gerade am Netz war, und dann ist Muchova noch nach hinten gesprintet an die Grundlinie, wollte den Ball noch irgendwie kriegen, aber war einfach zu gut, keine Chance mehr. Damit also der erste Durchgang an die jüngere der beiden Tschechinnen. Noskova spielt heute ihr erstes Grand-Slam-Finale. Die kennt das überhaupt nicht. Ich kann echt nur sagen, Chapeau, wie sie das auch nervlich hinkriegt. Am Anfang wirkte sie noch so ein bisschen nervös, ist dann aber relativ schnell hier reingekommen in dieses Endspiel. Hat sehr druckvoll gespielt, wie schon im gesamten Turnier. Da hat sie definitiv die härteren Schläge und die kommen auch punktgenauer als die von Karolina Muchova. Muchova, die kommt eher ein bisschen mehr über die Variation, über die Variabilität. Die kann sehr schöne Slice-Bälle spielen. spielen, geht auch ein bisschen öfter ans Netz vor als Noskova, bislang aber nicht von Erfolg gekrönt. Noskova macht das wirklich richtig, richtig stark hier in diesem Endspiel. Und ja, die Siegerin dieses Matches darf sich ja dann nachher über umgerechnet 4,2 Millionen Euro Preisgeld freuen. Das ist wirklich eine satte Summe. Und bei 29 Grad in Wimbledon sehen die Zuschauer bislang ein doch bisschen einseitiges Finale.
7: Dankeschön. Ina Kast ist wirklich ein schönes Sümmchen. Vielen Dank. Wir wechseln vom Rasen auf den Asphalt, denn nach einer Machtdemonstration hat Marc Marquez heute auf dem Sachsenring erneut den Sprint der MotoGP gewonnen und beim Großen Preis von Deutschland Kurs auf den nächsten Doppelsieg genommen. Erik Bader.
19: Die ersten großen Entscheidungen an diesem Rennwochenende auf dem Sachsenring sind da und der Strahlemann heißt wieder einmal Marc Marquez. Der Spanier, der als Top-Favorit gilt, weil er hier schon so oft gewinnen konnte, wird seiner Rolle mehr als gerecht als King of the Ring, denn nicht nur hat er sich beim Qualifying die Pole Position geschnappt, sondern er sichert sich auch den Sieg im Sprintrennen. Eine kurze, intensive Variante des Grand Prix, bei dem die Fahrer um wichtige Punkte in der Weltmeisterschaftstabelle kämpfen. Nicht nur er konnte jubeln, sondern hinter ihm auch sein Bruder Alex Marquez, der landet nämlich auf Rang 2 und auf Rang 3 der Italiener Di Gianantonio. Und das könnte ein Vorguck sein auf das Finalrennen morgen, denn die Marquez-Brüder hatten schon letztes Jahr Rang 1 und 2 hier auf dem Sachsenring belegt.
7: Bleiben wir auf zwei Rädern, wechseln aber zur Tour de France, denn nach seinem Sieg in Bordeaux hat Sprinter Tim Merlier heute auch die 8. Etappe der Tour de France für sich entscheiden können. Holger Geska.
20: Es war ein belgischer Nachmittag bei der Tour de France. Bei erneut drückender Hitze im Périgord fuhr lange der junge Liam Slock vor dem Feld. Er wurde erst rund 2 Kilometer vor dem Ziel gestellt. Und dann gewann ein Belgier, nämlich Tim Merlier. Wieder Tim Merlier, denn der war schon am Vortag in Bordeaux erfolgreich. Also der 2. Etappensieg in Folge für den 33-Jährigen, der 5. insgesamt in seiner Karriere. Mit Max Kanter lag auch ein deutscher Sprinter lange in aussichtsreicher Position. Allerdings verwickelte er sich in zu viele Zweikämpfe. Und als er antreten wollte, da kam der letztlich zweitplatzierte Binyam Girmay aus Eritrea ihm in die Quere. Deshalb nur Platz 9 diesmal für den Cottbusser. 2 Plätze vor ihm als 7. Pascal Ackermann, sein bislang bestes Resultat bei der diesjährigen Tour de France. Im gelben Trikot bleibt auf einer ansonsten ziemlich ereignisarmen Etappe der Slowene Tadej Pogacar.
7: Fußball gibt's dann heute Abend wieder, denn schließlich müssen noch 2 Halbfinaltickets vergeben werden. Auf was sie sich so vorbereiten können, weiß Desiree Krause.
21: Den Anfang machen Norwegen und England. Die Euphorie bei den Norwegern, die erstmals in einem WM-Viertelfinale stehen, ist riesig. Die Engländer sehnen sich nach dem ersten WM-Titel seit 1966. Es ist auch das Duell der Weltstars Erling Haaland und Harry Kane. Beide stehen für viele Tore und sind die Gesichter ihrer Teams. Nur einer schafft den Sprung ins Halbfinale. In der Nacht trifft der Weltmeister auf den Außenseiter, Argentinien gegen die Schweiz. Auf dem Papier eine klare Sache, doch die Argentinier um Lionel Messi haben zuletzt gegen Ägypten wieder gezeigt, dass sie anfällig sein können. Die Schweizer haben jetzt schon alle Erwartungen übertroffen. Ein Einzug ins Halbfinale wäre für sie eine Premiere. Allerdings müssen sie ohne ihren verletzten Top-Torschützen Johann Mansambi spielen.
7: Desiree Krause berichtete und so viel für den Moment vom Sport.
2: Und für den Sport heute Nachmittag im Studio Maxi Bayer. Besten Dank, damit ist es 17.45 Uhr, 17:45. Unsere Topmeldung der Stunde: in 2 Monaten wird in Sachsen-Anhalt ein neuer Landtag gewählt und die AfD, die will allein regieren. Auf dem Landesparteitag in Magdeburg, da hat Spitzenkandidat Sigmund heute ein Programm vorgestellt, was die AfD innerhalb der ersten 100 Tage ändern will. Weitere Meldungen hat jetzt Alexander Terhorst.
22: Die Dampfschifffahrt auf der Elbe wird durch anhaltendes Niedrigwasser beeinträchtigt. Wie ein Sprecher der Weißen Flotte dem MDR sagte, entfallen nun auch die Fahrten entlang der sächsischen Weinstraße Richtung Meißen. Schon gestern waren Touren von Dresden nach Bad Schandau eingestellt worden. In Berlin haben Hunderte gegen Rüstungsproduktion und Exporte demonstriert. Die Polizei zählte 1800 Teilnehmer. Unter ihnen war auch die schwedische Klimaaktivistin Greta Thunberg. Laut Polizei blieb es friedlich, allerdings wurde Pyrotechnik abgebrannt. In Halle hat die Polizei offenbar eine Serie von Autodiebstählen aufgeklärt. Wie die Polizei mitteilte, wurden 4 Tatverdächtige ermittelt. Ein Streifenwagen hatte die Männer beobachtet, als sie sich im Süden der Stadt an einem parkenden Auto zu schaffen gemacht hatten. 2 von ihnen sitzen in Untersuchungshaft. Das Wetter: abends weiter sonnig, Richtung Ostsachsen etwas mehr Wolken und kurze Schauer. 22 bis 26 Grad. Nachts oft klar, ganz im Osten Sachsens stärker bewölkt bei 16 bis 10 Grad. Morgen Sonne, gebietsweise etwas mehr Wolken und meist trocken, 27 bis 32 Grad. MDR aktuell Verkehrsdienst. A14 Richtung Dresden am Dreieck Nossen in der Überfahrt zur A4 Richtung Dresden liegt ein Metallteil auf der linken Spur. Die A2 Hannover-Berlin ist zwischen Alleringer-Sleben und Alsleben weiter in beiden Richtungen gesperrt wegen Bergungsarbeiten. Stau Richtung Berlin bis Marienborn-Helmstedt und Richtung Hannover bis Bornstedt. A2 Richtung Berlin zwischen Kreuz Magdeburg und Kannenstieg ist die rechte Spur wegen Bergungsarbeiten gesperrt. Soweit der MDR aktuell Verkehrsdienst. 17.47 Uhr.
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0: Der Landkreis Mansfeld-Südharz, der hat 34 Millionen Euro Fördermittel bekommen, um den Tourismus im Landkreis anzukurbeln. 14 Millionen gehen in 270 Kilometer Fernradweg, 20 Millionen an den Süßen See. Was dort geplant ist, dazu Alexander Kühne.
1: Die Kulisse ist pure Postkartenidylle. Das Schloss Seeburg thront über dem Süßen See, doch die Seepromenade hat schon mal besser ausgesehen. Für 3,5 Millionen Euro soll sie aufgehübscht werden, wie Bürgermeister Martin Blüm beschreibt.
3: Die Uferpromenade wird ca. 10 Meter in den See hineingeschoben. Hintergrund ist, dass dann Fußgänger und Radfahrer getrennt geführt werden können, dass sie sich nicht mehr ins Gehege kommen, und der Mittelstreifen wird dann als Bewegungsfeld und Grünstreifen ausgebaut.
1: Doch die Seepromenade bleibt nicht allein. Für 1,3 Millionen Euro soll eine Seebrücke entstehen, die 25 Meter in den See hineinragt. Allerdings kommt sie nicht an die Promenade, sondern ans Schloss.
3: Hintergrund ist, dass dort touristisch viel mehr abläuft und wir beispielsweise auch den Brautpaaren, die in der Schlosskirche heiraten können, die Möglichkeit geben wollen, auf den See gehen zu können.
1: Größtes Projekt mit 15 Millionen Euro ist der Wirtschaftshof des Schlosses. Hier entstehen Räumlichkeiten für die umliegenden Vereine. Besonderes Schmuckstück vor dem Wirtschaftshof wird dabei ein Freilichtmuseum.
3: Und was ganz besonders mir am Herzen liegt, ist, dass dort auch ein historisches Fischerdorf entstehen soll, um auch mal zu sehen, dass man erleben kann, wie die Seeburger vor mehreren hundert Jahren gelebt haben, wo dieser süße See noch nicht da war.
1: Einzige Hürde ist der Eigenmittelanteil von über 2 Millionen Euro. Den kann die kleine Gemeinde nur aufbringen, indem sie die Bauzeit über mehrere Jahre streckt und so den Eigenanteil quasi abstottert. Deshalb soll alles erst 2033 fertig werden.
0: Wer in den vergangenen Monaten in Berlin war, weiß es. Der Verkehr auf der Stadtautobahn, der ist teilweise chaotisch, weil die alte Ringbahnbrücke rund um den Funkturm wegen Einsturzgefahr gesperrt werden musste. Jetzt geht's aber mit dem Neubau voran. Pfeiler und Querbalken, die stehen, und dieses Wochenende, da werden am Westkreuz die Stahlträger der ersten Brücke eingehoben. Oder Tischewski.
23: Es ist ein erfreulich leiser Teil der Bauarbeiten am Dreieck Funkturm. Die nur wenige Meter entfernten Anwohner wird es freuen. Im strahlenden Sonnenschein schwebt der erste der 6 Stahlträger aus rostbraunem Cortenstahl vor blauem Himmel über den S-Bahn-Schienen. 3,5 Meter hoch und breit, 82 Meter lang. Mit millimetergenauer Präzision muss der über 300 Tonnen schwere Koloss ausgerichtet werden. Das braucht ein paar Stunden. An manchen Stellen dauert es eben auch bei dieser Baustelle. Das meiste aber gehe ungewöhnlich schnell, sagt Michael Güntner von der Autobahn GmbH des Bundes.
24: Ja, wir sehen hier bei diesem Bauwerk in Echtzeit, wie das Bauwerk vorgeht. Und wir brauchen keinen Zeitrafferfilm. Sie kennen das, beim Film sieht man immer dann, wenn etwas langsam dauert, einen Zeitraffer. Und hier sehen wir es aber jeden Tag.
23: Die Geschwindigkeit, mit der die Ringbahnbrücke nach ihrer Sperrung abgerissen, der Neubau ausgeschrieben und die Bauarbeiten gestartet wurden, ist für alle Beteiligten noch immer die Hauptattraktion des Projekts. Berlins Verkehrssenatorin Ute Bonde ist optimistisch, dass es nun an anderen Stellen ähnlich schnell gehen wird.
25: Das ist die Blaupause für alles, was jetzt kommt. Heute, ich komme gerade aus dem Bundesrat, haben wir das Infrastruktur-Zukunftsgesetz im Bundesrat verabschiedet. Da ist das jetzt auch nochmal gesetzlich verankert, dass alles beschleunigt wird, und das ist super.
23: Zum Einhub an der Ringbahnbrücke kommt auch Bundesverkehrsminister Patrick Schnieder. Leicht verspätet, eine Abstimmung im Bundestag hat ihn aufgehalten. Er ist Herr über zahlreiche Sanierungsprojekte an maroden Brücken bundesweit. Am Berliner Westkreuz sei da aus seiner Sicht ein Verfahren entwickelt worden, das Schule machen sollte, trotz vereinzelter Bedenken.
26: Wir sind auf
6: Auffassung, dass es keinen Sinn macht, ein und dasselbe an mehreren Stellen des Verfahrens nur unter einer unterschiedlichen Überschrift gleich zu prüfen. Das ist überflüssig, das ist längst überflüssig und ich bin froh, dass solche Verfahren wegfallen.
23: Am Ende aber soll es nicht nur schnell gehen, sondern auch besser werden als zuvor. Die neue Brücke ist im Vergleich zu ihrer Vorgängerin für das Vierfache an Verkehrsaufkommen ausgelegt und sie wird auch für die Anwohner erträglicher, so Michael Güntner von der Autobahn GmbH.
8: Wir stellen sicher, dass der neueste Lärmschutz verbaut wird. Die Bürgerinnen und Bürger, die hier an der Brücke wohnen, werden es leiser haben als zuvor. Wir verbauen auch den sogenannten offenporigen Asphalt, das ist Flüsterasphalt. Das heißt, die Bürgerinnen und Bürger bekommen eine bessere Brücke und gleichzeitig mehr Lärmschutz.
23: Bis zum Sommer 2027 sollen die Bauarbeiten abgeschlossen sein. Wenn alles läuft wie geplant, nur etwa 28 Monate, nachdem die alte Brücke wegen Einsturzgefahr gesperrt werden musste. Noch liegen die Arbeiten im Zeitplan.
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0: 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Die Vorschau hatte Cornelia de Reese. Und zu empfangen sind die Übertragungen unter anderem bei MDR Kultur und natürlich auch in der ARD-Sounds-App. Und damit ist es kurz vor um sechs. Es geht ums Wetter mit Grit Krämer im MDR-Wetterstudio. Grit, erwartet uns heute ein lauschiger Abend.
11: Ja, wirklich ein lauschiger Abend. Es ist angenehm temperiert. Es war ja heute nicht so heiß. Einige Orte in Sachsen-Anhalt-Mitte haben 29 Grad erreicht. Ansonsten hatten wir verbreitet 26 bis 28 Grad, obwohl nachmittags doch dichte Wolken aus Osten reingezogen sind. Es ist nichts passiert. Es ist überall trocken, sehr sonnig, auch noch in Teilen von Thüringen. Und in den Abendstunden gehen die Werte jetzt langsam runter. 22 bis 25 Grad, wenn wir dann immer noch haben. Und erst nachts, nach Mitternacht, weit nach Mitternacht, erreichen wir die Tiefstwerte. Und die liegen dann zwischen 15 und 10 Grad.
0: Und wie wird's denn dann morgen?
11: Es geht ganz ähnlich weiter morgen und auch in den nächsten Tagen. Wir haben Hochdruckeinfluss überwiegend. Der kommt aus Westen. Und wir haben immer noch so ein paar Tiefs aus Osteuropa, die dagegen halten. Deshalb werden wir auch morgen im Laufe des Tages wieder dichte Wolken reinkriegen. Erst im Osten von Sachsen, später auch im Osten von Sachsen-Anhalt und vielleicht auch im Rest von Sachsen, aber es passiert nichts weiter. Sie spenden Schatten, es wird trotzdem sehr warm mit 25 bis 32 Grad.
0: Die Wetteraussichten waren das von Grit Krämer. Besten Dank.
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0: Der neue Hoffnungsträger der Berliner CDU, ein Porträt von Stefan Evers, der die Christdemokraten vor einer dramatischen Wahlniederlage im September in Berlin bewahren soll. Schauen wir uns an in der nächsten halben Stunde. Und in Wimbledon läuft das Finale der Frauen im Tennis. Wir schalten wieder live in den Center Court in London. Das und mehr in der nächsten halben Stunde.
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26: Um 18 Uhr mit Alexander Terhorst. Bundeskanzler Friedrich Merz hat sich bestürzt über die Waldbrandkatastrophe in Andalusien geäußert. Merz erklärte, er habe dem spanischen Regierungschef Pedro Sanchez seine Anteilnahme übermittelt. Gestern waren mindestens 12 Menschen bei der Flucht vor den Flammen ums Leben gekommen. Inzwischen hat das Feuer 6.600 Hektar Wald und Buschland vernichtet. Die Feuerwehr spricht inzwischen von Fortschritten bei der Eindämmung der Flammen. Die AfD in Sachsen-Anhalt hat auf dem Landesparteitag in Magdeburg ihren Spitzenkandidaten Ulrich Siegmund fast einstimmig in den Vorstand gewählt. Unter großem Jubel wurde das Ergebnis von 99,5% der Delegiertenstimmen bekannt gegeben. AfD-Landeschef Martin Reichardt erhielt bei seiner Wiederwahl 89%. Zum Auftakt hatte Siegmund das Ziel bekräftigt, nach der Landtagswahl in 2 Monaten die Regierung übernehmen zu wollen. Dafür präsentierte er ein 100-Tage-Programm mit Maßnahmen wie rigorosen Abschiebungen und einem Ende der Schulpflicht. Führende Vertreter aus Wirtschaft, Gewerkschaften und der CDU fordern, das Ziel der Klimaneutralität zu verschieben. In die Welt am Sonntag kritisierte RWE-Chef Markus Kreber den deutschen Sonderweg, schon 2045 und damit 5 Jahre früher als andere EU-Länder klimaneutral werden zu wollen. Das mache den Industriestandort teurer. Ähnlich äußerte sich der Chef der IG Bergbau, Chemie und Energie, Michael Vassiliadis. Unterstützt wird die Forderung nach einer Verschiebung auch von der CDU-Mittelstandsvereinigung. Der Deutsche Fußballbund hat sich mit seinem Wunschbundestrainer Jürgen Klopp auf wesentliche Eckpunkte für die mögliche Übernahme des Jobs verständigt. Das gab der DFB bekannt, nachdem sich Verbandspräsident Bernd Neuendorf und Vize Hans-Joachim Watzke in New York mit Klopp getroffen hatten. Beide Seiten seien zuversichtlich, dass es zu einer Einigung mit Klopps bisherigem Arbeitgeber Red Bull komme. Klopp soll den deutschen Fußball nach dem frühen WM aus und dem Rücktritt von Bundestrainer Julian Nagelsmann wieder auf Erfolgskurs bringen. Bei der Tour de France hat der belgische Sprinter Tim Merlier seinen 2. Etappensieg erkämpft. Beim Massensprint in Bergerat fuhr er von Binyam Girmay aus Eritrea und den Niederländer Olaf Koy ins Ziel. Bester Deutscher war Pascal Ackermann auf Platz 7. Das gelbe Trikot des Gesamtführenden behält der Slowene Tadej Pogacar. Das waren die Nachrichten. Das Wetter, die Temperaturen von 17 Uhr auf dem Brocken leicht bewölkt bei 17 Grad, Chemnitz leicht bewölkt 24. Dresden wolkig 25 Grad, Eisenach fast wolkenlos 27. Erfurt wolkig 25, Fichtelberg leicht bewölkt 17. Gera stark bewölkt 25 Grad, Görlitz stark bewölkt 24, Halle wolkig 27, Leipzig wolkig 28. In Magdeburg wolkig bei 27 Grad und in Meiningen wolkenlos 26 Grad. Sonne bis zum Abend auch Wolken, Richtung Ostsachsen auch mehr Wolken, aber auch hier nicht ganz trocken. Kurze Schauer sollen möglich sein, 22 bis 26 Grad. Nachts oft klar, ganz im Osten Sachsens stärker bewölkt und trocken, 16 bis 10 Grad. Morgen Sonne, gebietsweise etwas mehr Wolken, meist trocken bei 27 bis 32 Grad. NDR Verkehrsdienst. Die A2 Richtung Berlin ist zwischen Allerengersleben und Alsleben gesperrt weiter, in beiden Richtungen wegen Bergungsarbeiten. Richtung Berlin Stau bis Marienborn-Helmstedt und Richtung Hannover bis Bornstedt. Lange Staus auf der Umfahrung über die B1 Eimersleben. A9 Richtung Berlin zwischen Volkerode und Coswig ist ein Radfahrer auf der Fahrbahn. A9 Richtung München zwischen Münchberg Süd und Gefrees liegt ein totes Reh. A14 Richtung Dresden am Dreieck Nossen in der Überfahrt zur A4 Richtung Dresden liegt ein Metallteil auf der linken Fahrspur. Soweit der MDR Verkehrsdienst, 18.04 Uhr.
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0: Samstag heute, der 11. Juli, und im Studio begrüßt Sie Ulrike Köhler. Schönen guten Tag. Anfang September, da wird in Sachsen-Anhalt ein neuer Landtag gewählt. Die AfD, die strebt die Alleinregierung an. Und was sie dann sofort umsetzen will, das hat Spitzenkandidat Siegmund heute beim Landesparteitag in Magdeburg vorgestellt. Das sogenannte 100-Tage-Programm. Und auch der Landesvorstand wurde neu gewählt. Aus Magdeburg berichtet Jochen Müller.
10: Am Ende war die Wahl des Landesvorstands kaum mehr als eine Formsache. Mit 89% der Delegiertenstimmen wurde der 57-jährige Martin Reichert aus Hermsdorf in seinem Amt als Landeschef der AfD in Sachsen-Anhalt bestätigt. Reichert ist seit 2018 Vorsitzender. Der Landesverband wird vom Verfassungsschutz als rechtsextrem eingestuft. Am Vormittag hatte Reichert den CDU-Ministerpräsidenten und Spitzenkandidaten Sven Schulze scharf attackiert und ihm vorgeworfen, mit den Linken zusammenarbeiten zu wollen.
17: Ohne die Linken hat Herr Schulze überhaupt keine Chance auf irgendwelche Mehrheiten, liebe Freunde. Und unsere historische Aufgabe ist es, diese Mehrheit aus Deutschlandhassern und machtgierigen Unionsspießern zu verhindern. Und das werden wir gemeinsam tun.
10: Als Stellvertreter wurden der Parteiideologe Hans-Thomas Tillschneider und der Vorsitzende der Landtagsfraktion Oliver Kirchner wiedergewählt. Ulrich Siegmund, der umtriebige Spitzenkandidat für die Landtagswahl im September, stellte in Magdeburg sein sogenanntes 100-Tage-Programm vor. Nach einem Wahlsieg werde er als erstes die Rundfunkstaatsverträge kündigen, sagte Siegmund. Außerdem wolle er eine Abschiebeoffensive starten. Die Erstaufnahmeeinrichtung in Stendal solle zu einer Abschiebehaftanstalt umgewidmet werden.
2: Es geht nicht mehr darum, eine Willkommenskultur für Leute hier einzusetzen, die unser Land ausnutzen wollen, unser System ausnutzen wollen, die hier Straftaten begehen, die illegal sind. Nein, für diese Leute brauchen wir eine Verabschiebungskultur. Die Heimreise ist anzutreten und deswegen abschieben ab Minute 1, meine sehr geehrten Damen und Herren.
10: Weitere Pläne für die ersten 100 Tage. Arbeitspflicht für Asylbewerber, keine Steuergelder mehr für linke Vereine, besonderer Schutz für Schulkinder.
2: Wir möchten an Problemschulen, wo Kinder Angst vor Gewalt haben, vor Mobbing haben, kurzfristig Abhilfe schaffen mit einem Wachschutz, damit Kinder wieder gerne, sicher und selbstbestimmt in die Schulen gehen können.
10: Für Migrantenkinder ohne Bleibeperspektive sollen Sonderklassen eingerichtet werden. Außerdem werde es keine Regenbogenflaggen mehr an Sachsen-Anhalts Schulen geben. Die AfD liegt den letzten Umfragen zufolge in Sachsen-Anhalt bei über 40%. Eine absolute Mehrheit bei der Landtagswahl ist nicht auszuschließen. Am nächsten Wochenende veranstaltet die Partei ihren offiziellen Wahlkampfauftakt. Dazu wird in Magdeburg auch Bundeschefin Alice Weidel erwartet.

0: er.
1: Die Aufgabe ist noch spannender als vorher, die Themenvielfalt noch größer, aber damit natürlich auch der Reiz.
0: Ironisch gemeint, Stefan Evers kann witzig sein, aber er ist auch einer, der Arbeit nicht scheut, auch an ungewöhnlichen Orten, zum Beispiel in einem Fast-Food-Restaurant in Neukölln. Parteikollege Christoph Förster hatte im Mai zum Burger-Dialog eingeladen. Klare Sache, das ist was für Evers.
1: Das mache ich gerne und ich mache es auch mit guter Tradition, schon gar nicht nur vor Wahlen oder dergleichen. Ich denke, für uns ist wichtig, dass wir eine gute Erdung haben und auch wissen, was die Menschen bewegt, wenn wir für sie Politik machen sollen.
0: Geerdet ist Stefan Evers. Der 46-Jährige wuchs im tiefschwarzen Paderborn auf. In Potsdam hat er dann Jura studiert. Seit mehr als einem Vierteljahrhundert lebt er in Berlin. Dass er schwul ist, stellt Evers nicht ins Schaufenster, versteckt sich aber auch nicht. Im Abgeordnetenhaus sitzt er seit 15 Jahren, mal als Vize-Fraktionschef, dann als Fraktionsgeschäftsführer. In der Landes-CDU war er Generalsekretär und hat die CDU-Kampagne verantwortet, die bei der Wiederholungswahl 2023 den Sieg und Kai Wegner ins Rote Rathaus gebracht hat. Also immer Jobs mit einiger Verantwortung, aber nicht ganz in der ersten Reihe. Dabei sagt sein Parteifreund Förster, der ihn zum Burger-Dialog holte,
2: brillant, eines der größten politischen Talente innerhalb der CDU Berlin.
0: Als Finanzsenator versucht Evers, Berlins Megaschulden in den Griff zu kriegen.
3: Glauben Sie keinem, der irgendwas verspricht, was zusätzliches Geld kostet. Ich kann mit Sicherheit versprechen, dass es nicht da sein wird.
0: Evers bringt zwei Doppelhaushalte über die Bühne, fordert Einsparungen. Als Kultursenator legt sich Evers aber auch für Projekte ins Zeug. Ein neuer Ort für die ZLB, die Zentral- und Landesbibliothek am Alex, die Verhandlungen laufen.
3: Also ich verbreite auch gerne gute Laune, aber meist bin ich dann derjenige, der doch den ein oder anderen Tropfen Wasser in den Wein zu gießen hat.
0: Stefan Evers gilt als klug, integer, fix, vor allem extrem loyal. Schon länger wurde sein Name genannt, wenn es um die Nachfolge von Kai Wegner ging. Ob ihm das schmeichelt oder es ihn nervt?
1: Mich nervt.
0: Das hat Evers noch im Mai gesagt. Jetzt hat er sich in die Verantwortung nehmen lassen und zum Doppeljob Finanz- und Kultursenator noch den als CDU-Spitzenkandidaten dazu bekommen. Kommissarischer Landesparteichef könnte er auch noch werden. Die Berliner CDU setzt mit Volldampf auf Stefan Evers und mit einer großen Portion Hoffnung.
4: In mehreren europäischen Staaten gilt im Sexualstrafrecht der Grundsatz längst, dass nur ein Ja auch ein Ja ist. Heißt, es muss eine freiwillige, erkennbare Zustimmung zu einer sexuellen Handlung geben. Gestern fand diese Regelung nur Ja heißt Ja auch im Deutschen Bundesrat eine Mehrheit. Schweden gilt als Vorreiter. Hier wurde bereits 2018 ein entsprechendes Gesetz eingeführt. Thomas Spickhofen berichtet.
5: Dort hat man nach der Einführung vor 8 Jahren deutlich mehr Anzeigen registriert, auch deutlich mehr Verurteilungen. Das wird darauf zurückgeführt, dass sich Frauen nun eher getraut haben, eine solche Situation zur Anzeige zu bringen und dass es eben auch eine klare strafrechtliche Konsequenz gab. Inzwischen kamen weitere EU-Länder hinzu, Italien zum Beispiel, auch Griechenland, Dänemark und Belgien. Zuletzt im Herbst vergangenen Jahres dann Frankreich nach den erschütternden Berichten von Gisèle Pelicot. Inzwischen gilt das nur Ja heißt Ja in 14 der 27 EU-Mitgliedsländer, also gut der Hälfte. Das heißt, hier muss eine klare, aktive, unmissverständliche Zustimmung zum Sex gegeben sein. Dort, wo Nein heißt Nein gilt, wie zum Beispiel in Deutschland, zwingt dies die Betroffenen zur aktiven Ablehnung und schiebt ihnen im Zweifel die Nachweispflicht zu. Kritiker sagen, dass eine solche klare, aktive Ablehnung vielen Menschen, und in den allermeisten Fällen sind ja Frauen betroffen, in einer stressigen Situation nicht möglich ist, weil sie sich das dann nicht trauen, aus Angst vor der Reaktion des Mannes, weil sie sich in einer Art Schockzustand befinden oder auch zum Beispiel, weil sie in einer Abhängigkeit von ihm stehen, als Ehepartnerin zum Beispiel. Das EU-Parlament hat Ende April die Kommission dazu aufgefordert, Vorschläge für eine EU-weit einheitliche und rechtlich verbindliche Definition von Vergewaltigung vorzulegen. Die Kommission muss nun zumindest Stellung nehmen zu dem Thema. Das Parlament würde am liebsten das Prinzip »Nur Ja heißt Ja« europaweit umgesetzt sehen.
4: Seit 2025, da gilt auch in Frankreich nur ein Ja heißt Ja und von dort berichtet Julia Borutta.
6: Der entscheidende Schub für diese Gesetzesänderung war der vorangegangene Pelicot-Prozess. Gisèle Pelicot, die von ihrem damaligen Ehemann über Jahre hinweg unter Drogen gesetzt worden und von ihm und zahlreichen anderen Männern vergewaltigt worden war, hatte ihren Prozess 2024 öffentlich gemacht. Ein mutiger Schritt, der die gesellschaftliche Debatte darüber befeuerte, dass nur ein Ja zur sexuellen Handlung auch als Einwilligung gewertet werden kann. Im Gesetz steht jetzt, dass die Einwilligung frei, bei klarem Verstand, deutlich und im Vorfeld gegeben worden sein muss. Und das heißt auch, Schweigen aus Angst darf nicht mehr als Zustimmung.

0: gewertet werden. Aktivistinnen kritisieren, dass diese Gesetzesänderung dringend ergänzt werden müsse, und zwar durch Maßnahmen, die den Opfern helfen, schnell Beweise zu sammeln und den Schritt zur Anzeige zu gehen. Sie fordern etwa flächendeckend den Zugang zu kostenlosen Urin- und Haartests und mehr geschultes Personal in den Polizeiwachen, denn die überwiegende Zahl der Verfahren wird ohne Urteil eingestellt.
1: Boris Nadirstein ist einer der letzten offenen Kriegsgegner in Russland. Jetzt ist der liberale Oppositionspolitiker und Kriegsgegner in die Liste ausländischer Agenten aufgenommen worden. Heißt, er darf nicht mehr politisch tätig werden. Björn Blaschke informiert.
2: Der russische Staat wirft Boris Nadirstein unter anderem vor, zur Teilnahme an ungenehmigten Versammlungen aufgerufen zu haben. Offiziell versieht das russische Justizministerium Menschen oder Organisationen mit dem Label ausländischer Agent, wenn sie angeblich vom Ausland unterstützt oder beeinflusst werden. Fest steht, Nadirstein sprach sich mehrfach gegen den Krieg aus, den Russland gegen die Ukraine führt. Vor 2 Jahren wollte er bei der Präsidentschaftswahl gegen Kreml-Chef Wladimir Putin antreten. Die Wahlkommission ließ ihn dann aus formellen Gründen nicht zu. Nadirstein blieb aber aktiv. So protestierte er im Frühjahr mit kleinen Aktionen in Moskau gegen Verbote von Demonstrationen sowie gegen die zunehmende Internetzensur und die Blockade des beliebten Messenger-Dienstes Telegram. Mit der Aufnahme in das Register ausländischer Agenten ist Nadirstein in bekannter Gesellschaft. Die Menschenrechtsorganisation Memorial steht darauf, genau wie Amnesty International oder Ärzte ohne Grenzen und mehr als 1000 Einzelpersonen, die dem Kreml unliebsam sind. Nadirstein darf nun nicht mehr politisch tätig werden und damit auch nicht mehr für die Staatsduma kandidieren, das Unterhaus des Parlaments der Russischen Föderation. Eine Wahl zu dieser Kammer der sogenannten Volksvertretung ist für September angesetzt.
1: Und damit ist es genau 18.15 Uhr, Viertel 7, unser Top-Thema zur Stunde. In 2 Monaten, da wird in Sachsen-Anhalt ein neuer Landtag gewählt. Die AfD will allein regieren. Auf dem Landesparteitag in Magdeburg, da hat Spitzenkandidat Siegmund heute ein Programm vorgestellt, was die AfD innerhalb der ersten 100 Tage ändern will. Weitere Meldungen jetzt mit Alexander Terhorst.
3: In Finsterwalde ist ein Fußballtestspiel zwischen Cottbus und dem Halleschen FC wegen eines rassistischen Vorfalls abgebrochen worden. Ein Cottbuser Profi war von halleschen Fans mit Affenlauten beleidigt worden. Die Polizei machte 2 HFC-Anhänger ausfindig und brachte sie aus dem Stadion. Beide Vereine verurteilten die Vorkommnisse. In Köthen ist CSD gefeiert worden. Die Veranstalter sprachen von 350 Teilnehmern. Laut Polizei blieb es friedlich. Im Vorfeld gab es Berichte über Hasskommentare im Netz und Anfeindungen. An der Hohen Warte im Landkreis Saalfeld-Rudolstadt haben Rettungskräfte geübt, ein Touristenschiff zu bergen. Mit dabei waren Feuerwehr, Polizei und Wasserwacht mit insgesamt 7 Booten. Beteiligt waren auch Rettungskräfte aus dem Saale-Orla-Kreis und aus dem Kreis Nordhausen. Das Wetter, heute Abend Sonne, Richtung Ostsachsen mehr Wolken, kurze Schauer sind hier möglich, 22 bis 26 Grad, nachts oft klar, ganz im Osten Sachsens stärker bewölkt, trocken, 16 bis 10 Grad. Morgen Sonne, gebietsweise etwas mehr Wolken, meist trocken weiter, 27 bis 32 Grad. MDR aktuell Verkehrsdienst, A2 Richtung Hannover. Zwischen Allerengersleben und Alsleben ist die Autobahn weiter in beiden Richtungen gesperrt, wegen Bergungsarbeiten. Stau bis Marienborn-Helmstedt bzw. Richtung Hannover bis Bornstedt. Und auch Stau auf der Umfahrung über die B1. A9 Richtung Berlin, zwischen Münchberg Süd und Münchberg Nord steht ein defekter Bus, es sind Personen auf der Fahrbahn. Radfahrer auf der A9 Richtung Berlin zwischen Volkerode und Coswig. A9 Richtung München, zwischen Münchberg Süd und Gefrees liegt ein totes Reh. Soweit der MDR aktuell Verkehrsdienst, 18.17 Uhr.
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5: Maxi Bayer im Studio, einen schönen guten Tag. Unser erster Blick, der richtet sich jetzt nach Wimbledon. Morgen kann ja Alexander Zverev als erster Deutscher seit Michael Stich 1991, so lange ist es her, den Titel im Männereinzel beim Rasenklassiker gewinnen. Der French Open-Sieger, der trifft dann im Endspiel auf seinen Angstgegner Jannik Sinner. Durch den Triumph in Paris hat Zverev eine beeindruckende Entwicklung bestätigt, doch dauernd über verpasste Chancen der Vergangenheit zu sinnieren, darauf hat der Hamburger keine Lust.
6: Bin hier, bin im Finale und werde alles dafür tun, dass ich am Sonntag...
5: Ja, alles dafür tun, dass er am Sonntag gewinnt. Jetzt schauen wir erstmal, bei den Frauen gewinnt Ina Kast.
7: Eine Stunde und 9 Minuten sind gespielt und das Match könnte jetzt gleich schon zu Ende sein, denn in diesem Moment landet wieder eine Vorhand von Karolina Muchova im Netz und sie klopft sich da immer wieder auf den rechten Oberschenkel nach dem Motto, beweg dich mehr, steh besser zum Ball. Aber es soll bislang einfach nicht sein. Es ist das Finale ihrer 8 Jahre jüngeren Gegnerin Linda Noskova, die sich jetzt den zweiten Matchball erarbeitet hat. Sie führt mit 6:2 und 5:2 bei Aufschlag Karolina Muchova. Die hat jetzt also den Matchball gegen sich. Steht auf ihrer linken Seite, wirft den Ball hoch. Ball kommt ins Feld rein. Ah nein, daneben. Muss über den zweiten Aufschlag gehen. Was für ein Druck jetzt auf den Schultern der 29-jährigen Tschechin, die da auf der anderen Netzseite ihre Landsfrau sieht, wie sie lauert, wie sie wieder gut retournieren will. Ball kommt jetzt rein ins Feld. Rückhand von Noskova. Da ist sie aber zu viel Risiko gegangen. Diese beidhändige Rückhand, die landet hinten hinter der Grundlinie im Aus. Nochmal durchpusten und durchatmen bei Karolina Muchova. Weil selbst wenn sie dieses Aufschlagspiel noch durchbringt, dann hat ja Linda Noskova trotzdem gleich alle Möglichkeiten, bei eigenem Aufschlag das Match auszuservieren. 1:10 sind jetzt gespielt. Jan, wer hätte gedacht, dass dieses Damenfinale wieder so einseitig ist wie im Vorjahr? Gut, ganz so schlimm ist es nicht. Im vergangenen Jahr hat ja Iga Świątek mit 6:0 gegen Anisimova hier gewonnen in unter einer Stunde. Da ist es jetzt schon ein bisschen enger und man hört im Hintergrund das Publikum. Das feuert jetzt nochmal Karolina Muchova an, denn sie hat sich jetzt immerhin nochmal einen Spielball erarbeitet, kann dann immerhin gleich aus ihrer Sicht im zweiten Satz auf 3:5 stellen.
5: Dankeschön. Ina Kast, natürlich bleiben wir da jetzt dran. Wenn eine mögliche Entscheidung fällt, schalten wir auch live wieder nach Wimbledon. Eins sind wir ihr noch schuldig geblieben. Natürlich, wir wollten zu diesem Matchball pünktlich da sein. Wir hören nochmal rein, was Alexander Zverev denn vor seinem morgigen Finalspiel gegen Jannik Sinner so zum Thema alte und verpasste Chancen zu sagen hatte.
6: Bin hier, bin im Finale und werde alles dafür tun, dass ich am Sonntag mein bestes Match spielen kann. Alles andere jetzt zurückdenken, oh, wie habe ich mich letztes Jahr gefühlt und was ist da passiert. Jetzt in diesem Moment interessiert mich das nicht. Und ich möchte einfach nur das beste Tennismatch, das ich zeigen kann, am Sonntag zeigen.
5: Das sagt Alexander Zverev. Damit haben wir das auch nochmal sauber abgehandelt und können zum Fußball wechseln. Und da bekommt man momentan irgendwie den Eindruck, ja, die ganze Welt, die ist im Haaland-Fieber. Schauen wir da zum Beispiel nach Peru, da haben Eltern angefangen, ihre Neugeborenen nach ihm zu benennen. Kein Scherz, 468 Kinder heißen inzwischen mit Vornamen Haaland, 91 sogar Erling Haaland. Und wenn Sie heute zum Beispiel mal das Handy zur Hand nehmen und googeln nach Erling Haaland, dann rudern plötzlich kleine Wikinger über ihren Handybildschirm. Diese WM schreibt wirklich seltsame Geschichten. Dabei hat Erling Haaland vor ziemlich genau 10 Jahren auch mal eine Musikkarriere versucht. Hören Sie mal selbst.

0: Der Song erlebt zwar gerade noch mal einen ziemlichen Hype, aber sagen wir es mal so, gut, dass er sich dann doch für den Fußball entschieden hat. Heute Nacht soll dann der nächste Hit folgen. Norwegen fordert nämlich im WM-Viertelfinale England heraus, angeführt vom Mann mit inzwischen 7 Turniertoren. Darüber sprechen wir jetzt mit unserem WM-Reporter Martin Roschitz. Martin, ich grüße dich.
1: Hallo, grüße dich auch.
0: Martin, wir haben es gehört, Haaland ist gerade der Mann des Turniers. Wie groß ist denn die Chance, dass der sich heute mit seinen Norwegern gegen England zur nächsten Sensation rudert?
1: Ja, ich kann erstmal was übers Rudern erzählen. Ich war nämlich gestern am Miami Beach und das war wirklich spannend, denn auf der einen Seite gab es die Engländer, die am Strand gefeiert haben und auf der anderen Seite wurde ordentlich gerudert mit 2000 Männern und Frauen. Wie gesagt, die Engländer haben sich am anderen Ende des Strandes mit Oasis-Klassikern warm gesungen und die Fans haben immer gesungen Erling Braut Haaland. Also die sprechen ihn so ein bisschen anders aus als wir und haben das zur Musik von Freed from Desire sozusagen angestimmt. Erling Braut Haaland. Und was sie mögen an ihm, haben sie mir erzählt, ist, dass er witzig ist, ohne witzig sein zu wollen. Haaland ist also absolut authentisch und deswegen natürlich in aller Munde hier in Miami.
0: Die Engländer sind natürlich großer Favorit am heutigen Abend mit ihrem Nationaltrainer Thomas Tuchel. Wie siehst du denn die Gemengelage vor Anpfiff?
1: Ja, das ist natürlich schwierig. Die Norweger haben gezeigt, dass sie mehr können als nur Haaland oder Haaland den Ball zu geben. Sie haben mit Ødegaard und Sørloth Topspieler in ihren Reihen. Ich darf mal daran erinnern, dass der norwegische Club Bodø Glimt nicht umsonst so eine unfassbare Champions-League-Saison gespielt, unter anderem ja auch Manchester City geschlagen hat mit Haaland. Am Ende ist es aber natürlich Haaland, auf den alle gucken, und bei den Engländern, da sind natürlich ein paar mehr Spieler, auf die man guckt, Bellingham, Declan Rice, Harry Kane. Sie haben schon einige Widerstände im Turnier überwunden, der schwer erkämpfte Sieg gegen den Kongo und dann vor allem die epische Fußballschlacht im Aztekenstadion. Das hat die Mannschaft zusammengeschweißt, die eben von Kane und auch Bellingham getragen wird. Und ich bin sehr gespannt. Dann würde auf jeden Fall, sollte Thomas Tuchel das Finale in New York erreichen oder in New Jersey, er würde wohl auch die Hymne singen, God Save the King.
0: Das ist ja tatsächlich großes Thema auf der Insel. Aber lass uns nochmal auf das Duell der Stürmergiganten treffen. Erling Haaland, ich glaube, darauf können wir uns jetzt einigen, gegen Harry Kane vom FC Bayern München. Wer könnte da deiner Meinung nach heute Abend die Nase vorn haben?
1: Haaland ist halt einzigartig mit seiner Abschlussstärke, wie zuletzt gegen Brasilien, als er den Ball Danilo durch die Beine schießt ins Tor. Unglaublicher Fehler von Danilo, aber Haaland erzwingt den auch, weil er sich so viel Respekt erarbeitet hat durch seine Auftritte in der Premier League und auch in der Champions League. Haaland ist eine Maschine, aber das ist Harry Kane auch. Er hat England erst ins Viertelfinale geführt, hat die beste Schusstechnik überhaupt und ist ein absoluter Leader und Gentleman. Hat übrigens gerade erzählt noch, dass er mit Donald Trump Golf gespielt hat vor 18 Monaten und dass das eine surreale Experience für ihn gewesen ist. Wusste ich auch noch nicht. Und eben auch eine Tormaschine, nicht nur bei den Bayern, sondern auch bei den Three Lions.
0: 23 Uhr heute Anstoß zwischen Norwegen und England und ein paar Stunden später dann, um genau zu sein, nachts um 3 spielt dann Argentinien gegen die Schweiz. Auf dem Papier, das spricht natürlich alles für den Titelverteidiger. Auf dem Platz zuletzt jedoch nicht. Was erwartest du von dieser Begegnung?
1: Ja, erstmal passt die Sperrstunde nicht so gut, ne? 3 Uhr nachts ist nicht so gut, nicht mal in der ansonsten so beschaulichen Schweiz. Granit Xhaka, der Schweizer Kapitän, hat ja gesagt, warum sollen wir nicht Weltmeister werden? Gute Frage. Kap Verde hatte die Argentinier am Rande einer Niederlage. Ägypten war sogar noch näher dran, Messi in Rente zu schicken. Jetzt können das die Schweizer übernehmen. Dafür müssen sie nur torgefährlicher werden. Elfmeterschießen können sie ja, die Schweizer, bis auf Akanji. Aber der hat ja auch schon gesagt, dass er nach 2 Fehlschüssen in seiner Karriere keinen Elfer mehr schießen wird. Spannend die Frage, ob Messi schießen wird nach 2 Fehlschüssen bei dieser WM. Aber das entscheidet er allein, hat sein Trainer Scaloni nochmal gesagt bei der Pressekonferenz.
0: Es wird aber auf jeden Fall einmal mehr eine spannende WM-Nacht. Vielen Dank für diese Informationen an unseren WM-Reporter Martin Roschitz. Es gibt heute aus dem Fußballkosmos jedoch auch weniger erfreuliche Nachrichten. Und zwar die, dass das Testspiel zwischen Energie Cottbus und dem Halleschen FC heute Nachmittag nach einem rassistischen Vorfall abgebrochen werden musste. Vor über 2000 Zuschauern in Finsterwalde kam es in der 101. Minute zu einer Rudelbildung. Daraufhin sollen aus dem HFC-Block Affenrufe und rassistische Beleidigungen gerufen worden sein. Die Begegnung wurde daraufhin abgebrochen. Wir wechseln wieder zum Tennis, zum Turnier in Wimbledon, wo es immer noch keine Entscheidung gibt bei den Frauen, Ina Kast.
2: Mit viel Mühe hat Karolina Muchova ihr Aufschlagspiel gerade eben noch durchgebracht, hat immerhin aus ihrer Sicht im zweiten Satz jetzt nochmal auf 3-5 verkürzen können. Aber wie heißt es so schön jetzt? Serving for Championships. Und das ist jetzt für Linda Noskova das Motto der Stunde. Sie hat Aufschlag, sie führt in ihrem Aufschlagspiel mit 30-15. Den ersten Satz hat sie ja mit 6-2 gewonnen. Ihr erster Aufschlag kommt jetzt auch rein. Wieder eine schöne Rückhand, beidhändig gespielt, setzt sie Muchova unter Druck. Aber diese Vorhand landet jetzt im Aus, heißt also 30 beide und ändert aber nichts an der Tatsache daran, dass Linda Noskova nur noch 2 Punkte entfernt ist für den ganz großen Triumph. Sie kann hier zum ersten Mal in ihrer Karriere Wimbledon gewinnen. Die 21-Jährige, die so ein bockstarkes Finale spielt, ist ja ihr erstes Grand-Slam-Finale. Und dafür, dass sie diese große Bühne und diese Drucksituation gar nicht kennt, hat sie das bislang richtig stark gemacht. Jetzt kommt der erste Aufschlag aber schon wieder nicht rein. Der verlässt sie jetzt so ein bisschen in dieser entscheidenden Phase. Karolina Muchova, die strengt sich jetzt natürlich an, nochmal irgendwie zurück ins Match zu kommen. Aber das wird verdammt schwierig gegen diese so druckvoll spielende Noskova. Muchova macht es aber im zweiten Durchgang jetzt ein bisschen besser, weil sie eben da mehr Variationen reinbringt, auch mal ein Slice spielt und jetzt eine schöne Vorhand-Cross in die Ecke von Noskova in die Vorhand-Ecke. Da kommt Noskova nicht mehr ran und das heißt, Karolina Muchova hat sich jetzt tatsächlich beim Stand von 3-5 aus ihrer Sicht doch nochmal einen Breakball erarbeitet.
0: Es bleibt also doch, wieder erwarten, noch ein bisschen länger spannend. Dankeschön, Ina Kast. Die nächsten Live-Eindrücke vom Tennisturnier in Wimbledon gibt's hier bei uns in gut 10 Minuten.
3: Und für den Sport heute Nachmittag im Studio, Maxi Bayer, besten Dank dafür. Und jetzt ist es gleich schon wieder 6:30. Da schauen wir aufs Wetter mit Grit Krämer im MDR-Wetterstudio. Hallo.
4: Hallo, Ulrike.
3: Grit, wie kommen wir denn durch den Abend und durch die Nacht?
4: Sehr freundlich. Diese dichten Quellwolken vom Nachmittag, die lassen uns langsam auch ein bisschen in Ruhe. Sie verschwinden mehr und mehr. Östlich der Elbe bleibt es noch wolkig. Sonst ist es jetzt eher wieder heiter geworden. Also die Sonnenanteile sind jetzt zum Abend hin nochmal gestiegen. Und die Temperaturen, die bewegen sich hier noch kaum nach unten. Wir haben immer noch verbreitet im Tiefland 26 bis 28 Grad, in den Bergen 21 bis 23 Grad. In der Nacht dann, wenn es wirklich mal nach Mitternacht kälter geworden ist, landen wir bei 15 bis 10 Grad. Auch in der Nacht bleibt es trocken, nur gering bewölkt. Teilweise wird es sternenklar sein und in den frühen Morgenstunden bildet sich teilweise ein bisschen Nebel.
3: So, wenn der Nebel sich dann verzogen hat, was bietet denn das Wetter morgen?
4: Wieder viel Sonne. Wir bleiben im Hochdruckeinfluss die ganzen nächsten Tage, ändert sich an der Großwetterlage gar nichts. Es wird also auch größtenteils trocken bleiben. Morgen kriegen wir ähnlich wie heute wieder Nachmittag zum Abend auch einige Wolken aus Osten kommt, weil da noch Tiefdruckeinfluss herrscht und die feuchte Luft so ein bisschen reindrückt, aber die trockene Luft gewinnt. Mal gucken, wie weit die Wolken morgen wandern können. Sie ändern aber nichts daran, dass es trotzdem sehr warm wird mit 28 bis 31, vielleicht sogar 32 Grad.
3: Und du hast es angedeutet, auch in den nächsten Tagen ähnlich?
4: Ja, Dienstag, Mittwoch können wir da getrost mit ranhängen. Viel Sonne, ein paar Wolken, so maximal 30 Grad. Am Mittwoch kann es erste Hitzegewitter geben. Am Donnerstag, Freitag wird es sie dann ganz sicher geben.
3: Die Wetteraussicht machen das mit Grit Krämer. Besten Dank. Nach dem Brand an der Zugstrecke Düsseldorf-Köln ist ein Bekennerschreiben aufgetaucht. Es stammt offenbar von einer Gruppe, die als linksextremistisch eingestuft wird. Wir schauen uns das in der nächsten halben Stunde an. Und heute ist Weltbevölkerungstag. 8,1 Milliarden Menschen leben inzwischen auf der Erde. Auch das ein Thema bei uns hier in der nächsten halben Stunde.
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6: Um 18.30 Uhr mit Alexander Terhorst. Bundeskanzler Friedrich Merz hat sich bestürzt über die Waldbrandkatastrophe in Andalusien geäußert. Merz erklärte, er habe dem spanischen Regierungschef Pedro Sanchez seine Anteilnahme übermittelt. Gestern waren mindestens 12 Menschen bei der Flucht vor den Flammen ums Leben gekommen. Inzwischen hat das Feuer 6.600 Hektar Wald und Buschland vernichtet. Die Feuerwehr spricht von Fortschritten bei der Eindämmung der Flammen. Bei russischen Angriffen sind in der Ukraine nach neuen Angaben 6 Menschen getötet und Dutzende weitere verletzt worden. Der Bürgermeister von Sumy berichtet, eine Gleitbombe habe 4 Menschen getötet, darunter ein Mädchen. Aus der Hafenstadt Odessa wurden 2 Tote nach einem Raketenangriff gemeldet. Kiew wurde schon am Morgen von Explosionen erschüttert. Die Stadtverwaltung sprach von 12 Verletzten. Reporter berichteten, der Luftalarm sei erst nach den Einschlägen erfolgt. In Polen ist an die Verbrechen ukrainischer Nationalisten im Zweiten Weltkrieg erinnert worden. Präsident Karol Nawrocki sprach auf einer Gedenkveranstaltung an der Grenze zur Ukraine. Ministerpräsident Donald Tusk kündigte die Errichtung einer Gedenkmauer mit einer ewigen Flamme an. Am 11. Juli 1943 hatte die damalige ukrainische Aufstandsarmee mehr als 100 polnische Dörfer angegriffen und Zehntausende Zivilisten und Juden ermordet. Das Massaker belastet die Beziehungen beider Länder, weil die damaligen Täter heute in der Ukraine als Helden verehrt werden. In Vietnam sind mindestens 15 Menschen beim Kentern eines mit Touristen besetzten Bootes ums Leben gekommen. Den Berichten zufolge war das Schnellboot mit Urlaubern aus Indien vor der Küste der Insel Phu Quoc havariert. Insgesamt seien 36 Menschen an Bord gewesen, 21 aus dem Meer gerettet worden. In Mitteldeutschland steigt die Waldbrandgefahr. Sachsen-Forst verhängte für den Norden und Osten des Freistaates die zweithöchste Gefahrenstufe 4. Diese werde ab morgen auch in Dresden, Leipzig und im Kreis Bautzen erwartet. In Sachsen-Anhalt herrscht vor allem in den östlichen Gebieten hohe Waldbrandgefahr. Das Landeszentrum Wald rief die Stufe 4 für Dessau-Roßlau und die Kreise Anhalt-Bitterfeld sowie Wittenberg aus. In Südthüringen meldet das Forstamt Heldburg die höchste Gefahrenstufe 5. Das waren die Nachrichten. Das Wetter, die Temperaturen von 18 Uhr. In Dresden leicht bewölkt bei 26 Grad, Eisenach wolkig 27, Erfurt wolkig 25. Gardelegen wolkenlos 28 Grad, Hoyerswerda wolkig 25, Magdeburg stark bewölkt 28, Neuhaus wolkenlos 21 Grad. Oschatz wolkig 26, Plauen leicht bewölkt 25, Wernigerode wolkig 27 und in Wittenberg 28 Grad. Die Vorhersage heute Abend und nachts meist klar, ganz im Osten Sachsens stärker bewölkt, aber auch hier trocken. Die Nachtwerte dann am frühen Morgen 16 bis 10 Grad. Morgen tagsüber Sonne, gebietsweise etwas mehr Wolken, meist trocken, 27 bis 32 Grad. Und am Montag weiter sommerlich warm und trocken. MDR aktuell Verkehrsdienst. Die A2 Richtung Berlin ist zwischen Allerinnersleben und Alsleben gesperrt, in beiden Richtungen wegen Bergungsarbeiten. Stau Richtung Berlin bis Marienborn-Helmstedt und Richtung Hannover bis Bornstedt. Und auch lange Staus in beiden Richtungen auf der Umfahrung über die B1 Eimersleben. A9 Richtung Berlin zwischen Münchberg Süd und Nord steht ein defekter Bus. Es sind Personen auf der Fahrbahn. A9 Richtung Berlin zwischen Fockerode und Coswig, ein Radfahrer auf der Fahrbahn. Und im Landkreis Harz auf der Straße zwischen B81 Kattenstedt und Wienrode, eine Ölspur. Sie wird derzeit beseitigt. Soweit der MDR aktuell Verkehrsdienst, 18.34 Uhr.
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3: Mit Ulrike Köhler, schönen guten Abend. Gut zwei Monate vor der Abgeordnetenhauswahl hat Berlins regierender Bürgermeister Kai Wegner jetzt die Reißleine gezogen. Er tritt nicht mehr als Spitzenkandidat für die Berliner CDU an. Hintergrund sind die Vorwürfe gegen ihn, und zwar im Zusammenhang mit dem Stromausfall zu Jahresbeginn und seine Krisenkommunikation. Der Druck war deshalb immer größer geworden. Sein Rückzug jetzt ist eine letzte Chance für die CDU, aber auch gut in Berlin, meint jedenfalls als unser Hauptstadtkollege Jan Menze. Hier sein Kommentar.
7: Für diesen Stunt der Berliner CDU gibt es kein Drehbuch und auch keine Garantie auf ein Happy End. Dafür wabern die Affäre um den regierenden Bürgermeister und sein Krisenmanagement beim Mega-Stromausfall zu Jahresanfang schon zu lange durch die Stadt. Immer wieder kamen neue, verstörende Details ans Licht, die das Vertrauen in Kai Wegner nachhaltig erschütterten. Wer einmal lügt, dem glaubt man nicht, trompetet die Linke lustvoll und trifft damit nicht nur den Ton bei den eigenen Anhängern. Auch CDU-Wählerinnen und Wähler wenden sich in Scharen ab. Die letzten Umfragen waren für die Partei, ihre mächtigen Mandatsträger und nicht zuletzt Kai Wegner ein Weckruf, den sie nicht länger überhören konnten. Der regierende Bürgermeister und CDU-Landesvorsitzende hat mit seinem Rückzug von der Spitzenkandidatur das einzig Richtige getan, wenn auch viel zu spät. Mit einer Mischung aus Sturheit, mangelnder Einsicht und Realitätsverlust hat er sich an das Amt geklammert und darauf gehofft, dass es mit dem Durchwursteln schon klappt und seine Partei vor dem Risiko zurückschreckt, ihn gut 2 Monate vor der Abgeordnetenhauswahl aus dem Rennen zu nehmen. Doch auch die Mächtigen in der Berliner CDU müssen sich fragen lassen, warum sie eigentlich so lange zu oder doch eher weggeschaut haben. Vor einem Monat noch wurde Wegner auf einem Landesparteitag beklatscht, bejubelt und mit einem rekordverdächtigen Ergebnis zum Spitzenkandidaten gekürt. Dabei lagen schon damals alle Ungereimtheiten, Halbwahrheiten und Versäumnisse auf dem Tisch. Es gehe darum, Schaden von der Demokratie abzuwenden, haben mehrere CDU-Mitglieder nun im Entwurf eines offenen Briefes geschrieben, der mit dafür sorgte, dass Wegner seinen Rückzug erklärte. Schaden für die Demokratie, das klingt vielleicht etwas abstrakt, tatsächlich ist aber genau das die Gefahr. Anders als von der CDU und auch von Wegner noch im Abgang behauptet, bedroht nicht eine Linkspartei im Höhenflug, die dem Mietenwahnsinn notfalls mit der Enteignung großer Immobilienkonzerne begegnen will, die Demokratie. Die eigentliche Gefahr geht von der extremen AfD aus. Sie hat sich schon jetzt im Windschatten der Affäre gemausert und hätte sehr wahrscheinlich davon profitiert, wenn sich noch mehr bürgerliche und konservative Wählerinnen und Wähler bitterlich enttäuscht von der CDU abgewendet hätten. Mit Kai Wegner an der Spitze wäre die CDU bei der Wahl im September unweigerlich auf einen politischen Totalschaden zugesteuert. Das Risiko, kurz vor knapp den Spitzenkandidaten zu wechseln, ist dagegen geradezu überschaubar. Und nicht nur für die CDU, sondern auch für Berlin eine Chance.
3: Ein Kommentar war das von Jan Menzel. An der wichtigen Bahnstrecke Düsseldorf-Köln, da hat gestern eine Böschung nördlich von Leverkusen gebrannt und das hat für erhebliche Behinderungen im Zugverkehr gesorgt. Jetzt ist ein Bekennerschreiben im Internet aufgetaucht von einer Gruppe, die sich Kommando Angry Birds nennt. Einzelheiten von Holger Schmidt.
8: Eine offizielle Einschätzung zur Echtheit des Bekennerschreibens gibt es noch nicht. Art und Inhalt lassen allerdings den Schluss zu, dass es authentisch sein könnte. Die Gruppe Angry Birds, übersetzt etwa zornige Vögel, hatte sich schon in der Vergangenheit zu Anschlägen auf die Bahninfrastruktur in Nordrhein-Westfalen bekannt und wird von deutschen Sicherheitsbehörden dem linken, gewaltbereiten anarchistischen Spektrum zugerechnet. Die auf der linken Plattform Indymedia veröffentlichte Nachricht nimmt einerseits Bezug zum angeblichen Ablauf und dem genauen Ort der Brandlegung und erklärt im weiteren Teil der Botschaft, warum ein Brandanschlag auf die Bahn aus Sicht der Gruppe gerechtfertigt ist. Auch die erste Einschätzung der Bahn und der Polizei gestern Vormittag am Tatort sprachen von einer absichtlichen Brandlegung. Kriminaltechnische Untersuchungen laufen. Im Bekennerschreiben ist ausdrücklich beschrieben, wie der Brand gelegt wurde, sodass die Kriminaltechnik einen weiteren Hinweis geben kann, ob das Schreiben tatsächlich Täterwissen enthält. Argumentativ behauptet die Gruppe, zum Schutz von Menschen und Tieren zu handeln und, Zitat, den Fortschritt zu stoppen, der von der Gruppe als, Zitat, technologische Eskalation beschrieben wird.
3: In Großbritannien, da sorgt der Tod einer bekannten Politikerin für Aufsehen. Anne Widdecombe, Mitglied der rechtspopulistischen Partei Reform UK, ist am Donnerstag tot in ihrem Haus im Süden Englands gefunden worden. Jetzt ermittelt die Polizei wegen eines möglichen Tötungsdeliktes. Lisa Maria Rühling.
9: Die Polizei geht aktuell davon aus, dass Anne Widdecombe bereits am Mittwoch in ihrem Haus im Süden Englands getötet wurde. Die Politikerin der rechtspopulistischen Partei Reform UK war am Donnerstag tot aufgefunden worden. Laut den Ermittlern habe sie schwere Verletzungen gehabt. Gestern war dann ein 26-Jähriger festgenommen worden, den die Polizei nun aber als Täter ausgeschlossen hat. Die Hintergründe der Tat sind weiterhin unklar. Die Ermittler haben ein terroristisches Motiv ausgeschlossen. Auch von einer politisch motivierten Tat gehen sie nicht aus. Die 78-Jährige war seit 2023 Mitglied der rechtspopulistischen Partei Reform UK und gehörte zu den stärksten Unterstützern des Parteichefs Nigel Farage. In den 90er Jahren saß Widdecombe damals noch als Mitglied der konservativen Tories im britischen Parlament. Nach ihrer Zeit als Abgeordnete hatte sie durch Auftritte in mehreren Reality-TV-Sendungen größere Bekanntheit in Großbritannien erlangt.
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0: Maxi Bayer im Studio und da schauen wir jetzt wieder zum Finale der Frauen beim Tennisturnier in Wimbledon. Es sah schon lange Zeit danach aus, als könnte dieses Ding entschieden sein. Ist es aber noch nicht. Ina Kast, ich habe mir aber sagen lassen, es gibt die nächsten Matchbälle.
2: So ist es. Der 5. Matchball für Linda Noskova bei Aufschlag. Carolina Muchova wirft den Ball jetzt hoch. Dieser erste Aufschlag ist drin. Sie rückt vor ans Netz und wehrt den souverän ab. Auch diesen Matchball richtig, richtig stark von Carolina Muchova. Das war mutig gespielt. Der erste Aufschlag war, wie gesagt, drin. Und dann ist sie einfach ans Netz gekommen und hat den Ball als Angriffsschlag in die Vorhandecke von Noskova gespielt. Da kam die 8 Jahre jüngere Tschechin nicht mehr dran. Geht also wieder über Einstand. Dieser zweite Satz ist jetzt wirklich richtig spannend. Der erste war es überhaupt nicht. Da ging nämlich relativ klar mit 6-2 an die 21-jährige Linda Noskova. Im zweiten Durchgang lag sie auch früh mit einem Break vorn, Noskova. Aber Carolina Muchova hat gekämpft, hat 4 Matchbälle gegen sich abgewehrt, gerade eben sogar eben den 5. Und jetzt hat sie selbst Aufschlag wieder. Es geht über Einstand, prellt den Ball da nochmal auf. Wieder wunderbares Wetter heute in Wimbledon. Die Zuschauer fächern sich da immer wieder frische Luft ins Gesicht. Sehen jetzt, wie diese Vorhand von Linda Noskova wieder im Aus landet. Und die guckt jetzt hoch in den Himmel und ärgert sich da auch. Hat gerade einen kleinen Schrei von sich gegeben. Vorhin war es ganz bitter. Sie hatte auch ein Matchball bei eigenem Aufschlag. Und was ist passiert? Sie hat einen Doppelfehler serviert. Sie ist eben auch nur ein Mensch. Ich habe noch gedacht, mein Gott, wie stark macht die das, die 21-Jährige, in ihrem ersten Grand-Slam-Finale nach diesem echt wirklich beeindruckenden ersten Satz. Aber dann, als ihr klar wurde, sie kann jetzt mit dem nächsten Punkt hier das Turnier gewinnen, dann wurde der Arm wahrscheinlich doch ein bisschen schwer und dann kam der Doppelfehler. Spielbar jetzt für Carolina Muchova, aber der erste Aufschlag landet im Aus. Sie hat jetzt die große Chance, hier doch nochmal auf 5-5 zu stellen im zweiten Durchgang. Carolina Muchova muss aber über den zweiten Aufschlag gehen. Noskova, die so gut retourniert hat in diesem Match bislang, sieht, wie der Aufschlag da reinkommt. Die beiden sind jetzt im Grundlinienduell. Noskova versucht da wieder Druck zu erzeugen, aber noch kann sich Muchova wehren und diese Vorhand von Muchova, die landet jetzt wieder im Aus, heißt also nächster Matchball für Linda Noskova, dachte ich zumindest, war ja gerade ein Spielball von Muchova, deswegen geht's jetzt wieder über Einstand. Also dieses Spiel, Maxi, das zieht sich wieder sehr, sehr lange hin. Wir haben jetzt ein richtiges Finale, 1 Stunde 33 Minuten sind gespielt. Ich kann nicht sagen, wie dieser zweite Durchgang jetzt ausgehen wird.
0: Nee, wir irgendwie auch nicht. Wir werden das Weite im Auge behalten und sollte sich in den nächsten Augenblicken noch ein Matchball ergeben, dann schalten wir auch nochmal live zu Ina Kast. Vorher machen wir aber einen Abstecher an den Sachsenring, denn nach einer Machtdemonstration hat Marc Marquez heute genau dort erneut den Sprint der MotoGP gewonnen und beim Großen Preis von Deutschland Kurs auf den nächsten Doppelsieg genommen. Erik Bader.
10: Die ersten großen Entscheidungen an diesem Rennwochenende auf dem Sachsenring sind da und der Strahlemann heißt wieder einmal Marc Marquez. Der Spanier, der als Top-Favorit gilt, weil er hier schon so oft gewinnen konnte, wird seiner Rolle mehr als gerecht als King of the Ring, denn nicht nur hat er sich beim Qualifying die Pole-Position geschnappt, sondern er sichert sich auch den Sieg im Sprintrennen. Eine kurze, intensive Variante des Grand Prix, bei dem die Fahrer um wichtige Punkte in der Weltmeisterschaftstabelle kämpfen. Nicht nur er konnte jubeln, sondern hinter ihm auch sein Bruder Alex Marquez, der landet nämlich auf Rang 2 und auf Rang 3 der Italiener Di Gianantonio. Und das könnte ein Vorguck sein auf das Finalrennen morgen, denn die Marquez-Brüder hatten schon letztes Jahr Rang 1 und 2 hier auf dem Sachsenring belegt.
0: Wir bleiben auf 2 Rädern, wechseln allerdings nach Frankreich zur Tour de France, denn nach seinem Sieg in Bordeaux hat Sprinter Tim Merlier auch die 8. Etappe in Bergerac am heutigen Tag für sich entschieden. Holger Gerska war für uns mit dabei.
11: Es war ein belgischer Nachmittag bei der Tour de France. Bei erneut drückender Hitze im Périgord fuhr lange der junge Liam Slock vor dem Feld. Er wurde erst rund 2 Kilometer vor dem Ziel gestellt und dann gewann ein Belgier, nämlich Tim Merlier. Wieder Tim Merlier, denn der war schon am Vortag in Bordeaux erfolgreich. Also der 2. Etappensieg in Folge für den 33-Jährigen, der 5. insgesamt in seiner Karriere. Mit Max Kanter lag auch ein deutscher Sprinter lange in aussichtsreicher Position. Allerdings verwickelte er sich in zu viele Zweikämpfe und als er antreten wollte, da kam der letztlich zweitplatzierte Binyam Girmay aus Eritrea ihm in die Quere. Deshalb nur Platz 9 diesmal für den Cottbusser. 2 Plätze vor ihm als 7. Pascal Ackermann, sein bislang bestes Resultat bei der diesjährigen Tour de France. Im gelben Trikot bleibt auf einer ansonsten ziemlich ereignisarmen Etappe der Slowene Tadej Pogacar.
0: Und falls Sie sich jetzt fragen, was ist denn mit dem Tennisfinale der Frauen in Wimbledon? Tatsächlich, Carolina Muchova hat ausgeglichen im 2. Satz. 5-5 steht's damit, Entscheidung vertagt, aber gibt uns die Möglichkeit, in der nächsten Stunde auch wieder live zu Ina Kast nach Wimbledon zu schalten.
3: Vielen Dank bis hierher an Maxi Bayer und wir hören uns ja dann gleich wieder. Damit ist es 18.45 Uhr, dreiviertel sieben, unser Top-Thema zur Stunde. Bei den Waldbränden in Andalusien sind mindestens 12 Menschen ums Leben gekommen. Fast 7.000 Hektar Wald und Buschland, die sind inzwischen vernichtet. Und Bundeskanzler Merz hat der spanischen Regierung seine Anteilnahme ausgedrückt. Weitere Meldungen jetzt mit Alexander Terhorst.
6: In Berlin haben Hunderte gegen Rüstungsproduktion und Exporte demonstriert. Die Polizei zählte 1.800 Menschen. Unter ihnen war auch die schwedische Klimaaktivistin Greta Thunberg. Laut Polizei blieb es friedlich, Pyrotechnik wurde allerdings abgebrannt. In Thüringen haben rund 1.300 Menschen am Megamarsch teilgenommen. Das taten die Veranstalter mit. Die Strecke war rund 50 Kilometer lang. Sie führte von Erfurt durch das Weimarer Land zurück zum Steigerwaldstadion in Erfurt. Die Strecke mussten die Teilnehmer in maximal 12 Stunden absolvieren. In Halle hat die Polizei offenbar eine Serie von Autodiebstählen aufgeklärt. Wie die Polizei mitteilt, wurden 4 Tatverdächtige ermittelt. Ein Streifenwagen hatte die Männer beobachtet, als sie sich im Süden der Stadt an einem parkenden Auto zu schaffen machten. Das Wetter heute Nacht oft klar, ganz im Osten Sachsens stärker bewölkt. Trocken 16 bis 10 Grad. Morgen Sonne, gebietsweise etwas mehr Wolken, meist trocken 27 bis 32 Grad. NDR aktuell Verkehrsdienst. Die A2 Hannover-Berlin ist zwischen Allerinnersleben und Alsleben weiter gesperrt. In beiden Richtungen wegen Bergungsarbeiten. Der Stau in Richtung Berlin bis Marienborn-Helmstedt und Richtung Hannover bis Bornstedt. Auch lange Staus in beiden Richtungen auf der Umfahrung über die B1 Elmersleben. A9 Richtung Berlin zwischen Münchberg Süd und Nord steht ein defekter Bus, es sind Personen auf der Fahrbahn. Und auf der A9 Richtung Berlin zwischen Fockerode und Coswig ist ein Radfahrer unterwegs. Soweit der MDR aktuell Verkehrsdienst, 18.47 Uhr.
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3: Heute ist Weltbevölkerungstag. Der wurde 1989 von den Vereinten Nationen eingeführt. Anknüpfungspunkt ist der 11. Juli 1987, an dem die 5-Milliarden-Marke der Weltbevölkerungszahl überschritten wurde. Ziel ist es, Hunger zu bekämpfen und die Gesundheitsversorgung zu verbessern. Michael Stang aus der ARD Wissen Redaktion. Wie viele Menschen gibt's denn jetzt eigentlich inzwischen auf der Welt?
12: So viele wie nie. Über 8,1 Milliarden Menschen. Manche Hochrechnungen gehen auch schon von 8,3 Milliarden aus. Und die Zahl wird weiter steigen. Prognosen zufolge ist das Maximum erst im Jahr 2084 erreicht. Dann steht die Weltbevölkerung bei 10,3 Milliarden Menschen. Also eine unvorstellbar große Zahl. Und weil damit besondere Herausforderungen für die Weltgemeinschaft anstehen, rufen die Vereinten Nationen an diesem Tag seit vielen Jahren den Weltbevölkerungstag aus.
3: Und um welche Herausforderungen oder Probleme geht's da?
12: Immer mehr Menschen brauchen natürlich immer mehr Nahrung und Platz. Und Hunger und Mangelernährung sind ja heute schon ein großes Problem. Und im Zuge des Klimawandels dürfte das in den kommenden Jahren und Jahrzehnten noch schwieriger werden. Und klar ist auch, der große Zuwachs der Weltbevölkerung passiert nicht in Europa, sondern in Asien und in Subsahara-Afrika.
3: Und wie gehen die Vereinten Nationen damit um?
12: Ein großes Problem ist natürlich die Finanzierung, die sehr schwierig ist. Dabei liegen die Lösungen auf der Hand. Hinsichtlich des Bevölkerungswachstums lautet der Tenor: mehr Geld in Bildung, in Gesundheit und in Geschlechtergerechtigkeit. Können Frauen und Mädchen selbst bestimmen, wann und wie viele Kinder sie haben können, sinken die Bevölkerungszahlen. Aber davon ist die Welt weit entfernt. Umfragen der Vereinten Nationen zeigen, dass global betrachtet 44% der Frauen und Mädchen keine Kontrolle über Sexverhütung oder Gesundheitsversorgung haben.
3: Informationen waren das von Michael Stang. Über 2 Wochen sind seit dem schweren Doppelerdbeben in Venezuela inzwischen vergangen. Und jetzt geht's um die Frage, wie kann der Wiederaufbau gelingen? Nach Schätzungen der Vereinten Nationen belaufen sich allein die direkten Sachschäden auf rund 6,7 Milliarden Euro. Es ist also eine Mammutaufgabe. Vor einer ähnlichen Herausforderung stand vor 16 Jahren auch Haiti. Wegen des verheerenden Erdbebens Erdbebens damals kamen 220.000 Menschen ums Leben. In Venezuela gibt es deutlich weniger Tote bisher, aber das Land ist genau wie Haiti damals auf internationale Hilfe angewiesen. Welche Lehren lassen sich also aus Haiti für Venezuela ziehen? Jenny Barker ist der Frage nachgegangen.
13: Es dauerte nur 53 Sekunden und Haiti wurde sprichwörtlich dem Boden gleichgemacht. 2010 im Januar vor 16 Jahren, als ein Erdbeben der Stärke 7,0 unterschiedlichen Schätzungen zufolge zwischen 200.000 und 300.000 Todesopfer forderte. Die Krankenhäuser überfordert, die Infrastruktur bereits geschwächt, war der Karibikstaat auf internationale Hilfen angewiesen. Michael Kühn war damals für die Welthungerhilfe Regionalkoordinator und sieht heute einige Versäumnisse.
14: Dieses an den lokalen Strukturen vorbei agieren. Das war ein Kardinalsfehler und damit hat sich sozusagen eine Parallelstruktur entwickelt, die staatliche Strukturen oder kommunale Strukturen weitgehend ersetzt hat, anstatt sie zu unterstützen.
13: Die Folgen der schlecht koordinierten Hilfe, der Wiederaufbau lief schleppend und trotz der Milliardenhilfen lebten Haitianer noch Jahre nach dem Erdbeben in provisorischen Unterkünften. Die anfängliche Solidarität, wie sie jetzt auch in Venezuela zu sehen ist, ging schnell verloren. Es brachen Verteilungskämpfe aus und das Vertrauen in die internationale Gemeinschaft ging verloren.
14: Dann kommen die ausländischen Investoren, die bauen dann große Hotels oder Einkaufszentren. Und wenn das dann die Priorität ist, das sehen die Leute auch. Das hilft auch nicht, den Frustrationsgrad runterzufahren.
13: Seit Haiti hätte sich die internationale Hilfe nochmal stark professionalisiert, sagt Jonas Brenner von der Caritas. Die wichtigste Lehre aus Haiti für Venezuela, Hilfe zur Selbsthilfe.
15: Weil unsere lokalen Partner einfach vor Ort sind, die kulturellen Gegebenheiten, die politische Situation kennen, das Gebiet kennen, die Personen in den Gemeinden kennen. Deswegen ist sie auch sozusagen nachhaltiger, ja, weil es eben das Vertrauen auch in den Gemeinden gibt. Also wir kommen nicht schnell rein, raus, zack, sondern wir waren schon vorher da und wir bleiben auch nach der Katastrophe.
13: Das schaffe Vertrauen in der Gemeinde. Auch Michael Kühn von der Welthungerhilfe begreift die humanitäre Hilfe als Brücke, nicht als Ersatzstruktur. Im autoritären Venezuela mit einem fest eingefahrenen, repressiven System eine Gratwanderung.
14: Also aus humanitärer Sicht haben wir im Grunde eine Situation, wo wir einerseits staatliche Strukturen umgehen könnten, mit der Gefahr, sie weiter zu schwächen. Andererseits, wenn wir zu unkritisch mit politischen Akteuren zusammenarbeiten, dann können humanitäre Prinzipien gefährdet werden. Also das sind sozusagen die beiden Dinge, die ausbalanciert werden müssen.
13: Seitdem die USA den Langzeitmachthaber Nicolás Maduro festgenommen haben, nehmen sie großen Einfluss auf Venezuela und die Übergangsregierung. Gerade wegen ihrer Rolle im Land sieht Phil Ganzen von der Crisis Group Washington besonders in der Pflicht. Die USA sollten die Gelder anheben. Venezuela ist ein großes Land, so groß wie Kalifornien. Und weil Trump nicht erlaubt, dass sie ihre Souveränität als Regierung behalten und vorgibt, das politische und wirtschaftliche Ziel des Landes voranzutreiben, denke ich, ist es ihre Verantwortung. Es ist quasi, als wäre dieses Erdbeben im eigenen Land passiert. Politologen kritisieren, dass die USA damals in Haiti ihre eigenen außenpolitischen Interessen priorisiert haben, statt den langfristigen Aufbau demokratischer Strukturen und die Stärkung der Institutionen voranzutreiben. Doch die Entwicklung Haitis zeigt, mehr Geld allein wird nicht reichen. Entscheidend ist, ob Venezuela mit internationaler Hilfe den Wiederaufbau schafft, so dass die Menschen und die Strukturen nachhaltig gestärkt werden und die Grundlagen für eine echte Demokratie gelegt werden, die sich die meisten Venezolaner wünschen.

0: Kurzer Abstecher zur Fußball-Weltmeisterschaft. Wohl niemand kommt den Stars im Stadion so nah wie die Einlaufkinder. Einmal an der Hand von Messi in eine volle Arena laufen. Dieser Traum ist für Kinder aus Kansas City schon mal wahr geworden und wird es für manche jetzt nochmal, wenn in der Nacht auf Sonntag im WM-Viertelfinale Argentinien und die Schweiz aufeinandertreffen. Nina Barth hat die Einlaufkinder getroffen.
1: Auf einem Fußballplatz in Kansas City steht der 8 Jahre alte Ezekiel und strahlt bei der Erinnerung.
2: When I heard it, I was basically crying of excitement.
1: Als ich es erfahren habe, habe ich vor Aufregung geweint. Er wurde ausgewählt als Einlaufkind beim Spiel Argentinien gegen Algerien. Ezekiels Mutter Lorianne strahlt wie ihr Sohn. Das kann dir keiner nehmen, daran wirst du dich den Rest deines Lebens erinnern.
3: That one, no one can take from you. You're gonna remember this for the rest of your life.
1: Hand in Hand mit einem Nationalspieler aufs Feld laufen bei der WM, vor 70.000 im Stadion und Millionen vor dem Fernseher. Ich war sehr nervös, aber es war der Wahnsinn, sagt die 11-jährige Isabella.
4: It was really nerve-wracking. It was really amazing.
1: Auch für Ignacio ist der Traum schon wahr geworden. Ignacio ist Fan von Lionel Messi. Es war immer mein Traum, Messi mal zu treffen, und es ist tatsächlich passiert.
5: I've always had a dream to see Messi in person, and it finally happened.
1: Und wie war Messi im Tunnel mit den Kids beim Rauslaufen aufs Feld? Er war sehr fokussiert, erinnert sich Isabella, und Xavi sagt, er war eher wortkarg.
4: He was very focused.
6: A bit short.
1: Xavi und der 8 Jahre alte Ezekiel dürfen heute beim Viertelfinale Argentinien gegen die Schweiz sogar ein zweites Mal ran, weil zwei andere Kinder ausgefallen sind. Mit welcher Mannschaft, mit welchem Spieler sie aufs Feld laufen, das erfahren sie erst im Stadion. Die Rogoku Fußballakademie durfte die Kinder für 5 der 6 Spiele in Kansas City auswählen. 250 Kinder kamen in Frage, 110 wurden es. Die Entscheidung hat der Leiter der Soccer Academy, Brad Leonard, gemeinsam mit anderen Organisationen der Stadt getroffen. Sie können sich vorstellen, wie schwierig das war.
7: As you can imagine, that's a very difficult decision.
1: Brad Leonard begleitet die Kinder ins Stadion. Dort ziehen sie sich um, bekommen die Outfits von der FIFA gestellt und dann Generalprobe.
7: Bevor
1: die Zuschauermassen eintreffen, gehen sie ins Stadion und üben den Ablauf. Die Hymnen werden gespielt, die Flaggen ausgerollt. Alles läuft genau wie dann beim Spiel. Die Kinder üben das dreimal, sodass sie sich absolut sicher fühlen. Und Ezekiel und Xavi dürfen das heute nochmal erleben. Ezekiels Mutter erzählt, sie und ihr 8 Jahre alter Sohn haben nachher noch einen wichtigen Termin.
3: He's getting his haircut, he gotta look good tomorrow.
1: Ezekiel will zum Friseur. Wer vor 70.000 im Stadion an der Hand eines WM-Stars aufs Feld läuft, will gut aussehen.
0: Und um kurz vor 7, da schauen wir ein letztes Mal für heute zu Grit Krämer im MDR-Wetterstudio. Hallo Grit.
8: Hallo Ulrike.
0: Wie kommen wir denn durch den Abend und durch die Nacht?
8: Warm und freundlich, wobei freundlich in der Nacht ja wieder ein bisschen anders aussieht. Noch haben wir sie aber, die Sonne, eine ganze Weile noch bei uns, und sie hat sich wieder mehr und mehr Raum zurückerobert. Die Wolken werden weniger, die da aus Osten reingedrückt sind. Wir haben jetzt in Thüringen viel Sonne, auch bei den anderen beiden, jeweils in den Westhälften viel Sonne und Temperaturen immer noch bei 25 bis 28 Grad. Am Abend dann so runde 20 Grad, wenn die Sonne untergegangen ist, und erst weit nach Mitternacht in den frühen Morgenstunden erreichen wir die Tiefstwerte der Nacht, und die liegen zwischen 15 und 10 Grad.
0: Also dann mal ordentlich durchlüften,
8: ja,
0: oder? Wie geht's denn morgen dann weiter?
8: Ja, es wird morgen noch ein bisschen heißer. Wir starten wieder alle mit viel Sonne. Wir werden wieder nachmittags von dem Tiefdruckeinfluss aus Osteuropa ein bisschen was abkriegen, nämlich einige Wolken, die da reindrücken nach Ostsachsen, auch in den Osten von Sachsen-Anhalt. Aber trotzdem wird es heiß mit 27 bis 32 Grad. Und dann die Tage danach können wir ganz gut mit anreihen. Wir bleiben nämlich in diesem Hochsommerwetter festhängen. Auch Montag und Dienstag gibt es viel Sonnenschein, nachmittags auch mal ein paar Wolken. Es bleibt meist trocken bei runden 25 bis 30 Grad.
0: Du hast gerade gesagt, Hochsommerwetter. Es ist also typisch jetzt für diese
8: Jahreszeit. Ja, das ist total typisch. Es ist im Prinzip eine normale Wärmewelle. Das Wort Hitzewelle brauchen wir jetzt hier nicht benutzen, denn wir kriegen kaum Werte über 30 Grad. Also so schlimm, wie es vor 2 Wochen war, wird es nicht mehr.
0: Die Wetteraussichten waren das von Grit Krämer und ich wünsche dir einen guten Feierabend.
8: Dankeschön, dir auch.
0: Zehn Punkte für den Fall eines Wahlsieges. Die AfD in Sachsen-Anhalt hat ein Regierungsprogramm für die ersten 100 Tage vorgestellt. Ein Thema in der nächsten halben Stunde. Und der neue Hoffnungsträger der Berliner CDU, ein Porträt von Stefan Evers.
6: 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Um 19 Uhr mit Alexander Thierhorst. Bundeskanzler Friedrich Merz hat sich bestürzt über die Waldbrandkatastrophe in Andalusien geäußert. Merz erklärte, er habe dem spanischen Regierungschef Pedro Sanchez seine Anteilnahme übermittelt. Gestern waren mindestens 12 Menschen bei der Flucht vor den Flammen ums Leben gekommen. Inzwischen hat das Feuer 6.600 Hektar Wald und Buschland vernichtet. Die Feuerwehr spricht von Fortschritten bei der Eindämmung der Flammen. Die AfD in Sachsen-Anhalt hat auf dem Landesparteitag in Magdeburg ihren Spitzenkandidaten Ulrich Siegmund fast einstimmig in den Vorstand gewählt. Unter großem Jubel wurde das Ergebnis von 99,5% der Delegiertenstimmen bekannt gegeben. AfD-Landeschef Martin Reichardt erhielt bei seiner Wiederwahl 89%. Zum Auftakt hatte Siegmund das Ziel bekräftigt, nach der Landtagswahl in 2 Monaten in Sachsen-Anhalt die Regierung übernehmen zu wollen. Dafür präsentierte er ein 100-Tage-Programm mit Maßnahmen wie rigorosen Abschiebungen und einem Ende der Schulpflicht. Nach einem Lkw-Brand ist die A2 zwischen Allerengersleben und Alsleben nun in beiden Richtungen weiter gesperrt. Dort sollen mit schweren Kränen ein Sattelschlepper und Teile eines Windkraftturms geborgen werden. Der Schwertransport hatte am Morgen durch einen technischen Defekt Feuer gefangen. Laut Polizei könnten die Bergungsarbeiten noch bis in die Nacht hinein andauern. Auf der Umleitungsstrecke gibt es lange Staus. Der Deutsche Fußballbund hat sich mit seinem Wunsch-Bundestrainer Jürgen Klopp auf wesentliche Eckpunkte für die mögliche Übernahme des Jobs verständigt. Das gab der DFB bekannt, nachdem sich Verbandspräsident Bernd Neuendorf und Vize Hans-Joachim Watzke in New York mit Klopp getroffen hatten. Beide Seiten seien zuversichtlich, dass es zu einer Einigung mit Klopps bisherigem Arbeitgeber Red Bull komme. Klopp soll den deutschen Fußball nach dem frühen WM aus und dem Rücktritt von Bundestrainer Julian Nagelsmann wieder auf Erfolgskurs bringen. Bei der Tour de France hat der belgische Sprinter Tim Merlier seinen 2. Etappensieg erkämpft. Beim Massensprint in Bergerac fuhr er vor Binyam Girmay aus Eritrea und dem Niederländer Olaf Koy ins Ziel. Bester Deutscher war Pascal Ackermann auf Platz 7. Das gelbe Trikot des Gesamtführenden behält der Slowene Tadej Pogacar. Das waren die Nachrichten. Das Wetter. Heute Nacht oft klar, ganz im Osten Sachsens stärker bewölkt, trocken 16 bis 10 Grad. Morgen Sonne, gebietsweise mehr Wolken, meist trocken, 27 bis 32 Grad. Und auch am Montag weiter sommerlich warm und trocken, die Zeit 19.03 Uhr. MDR Verkehrsdienst. Die A2 Hannover-Berlin ist zwischen Allerengersleben und Alsleben in beiden Richtungen wegen Bergungsarbeiten gesperrt. Stau Richtung Berlin bis Marienborn-Helmstedt und Richtung Hannover bis Bornstedt. Dadurch auch lange Staus in beiden Richtungen auf der Umfahrung über die B1 Eimersleben. Die A36 Richtung Bernburg ist zwischen Güsten und Ilberstedt gesperrt nach einem Unfall. Und im Landkreis Harz auf der Straße zwischen B81 Kattenstedt und Wienrode gibt es Behinderungen. Es wird eine Ölspur beseitigt. Soweit der MDR-Verkehrsdienst. Die Zeit, es wird 19.04 Uhr. 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
0: Im Studio für Sie heute Abend Ulrike Köhler. Ich grüße Sie. In knapp 8 Wochen wird in Sachsen-Anhalt ein neuer Landtag gewählt. Das Interesse an dieser Wahl ist groß, denn unter bestimmten Voraussetzungen könnte es der AfD gelingen, den Ministerpräsidenten zu stellen. Heute nun trafen sich die Delegierten der Partei zu einem Parteitag in Magdeburg. Wichtigstes Thema, ein 10-Punkte-Programm für die ersten 100 Regierungstage. Uli Wittstock berichtet aus der Landeshauptstadt Magdeburg.
9: Sachsen-Anhalts AfD wähnt sich auf einer historischen Mission. Das wurde schon mit den ersten Worten des heutigen Parteitages deutlich. Eröffnet wurde das Treffen vom Landesvorsitzenden der Partei, Martin Reichert.
10: Unser heutiger Parteitag steht im Kern einer historischen Veränderung. Er hat das Potenzial, zu einem Parteitag zu werden, liebe Freunde, der in die Geschichte eingeht, als der Landesparteitag vor unserer Regierungsübernahme, liebe Freunde.
9: Seit Monaten befindet sich die Partei im Wahlkampf, obwohl der offizielle Auftakt erst am kommenden Sonnabend stattfinden wird, dann mit AfD-Co-Chefin Alice Weidel. Dennoch stand der heutige Parteitag ganz unter dem Eindruck der Landtagswahlen im September. Hauptgegner der Partei sind jedoch weder die Linken noch die Grünen, Hauptgegner ist die CDU. Sie sei eine Partei in der Ehrlosigkeit und Lüge, der letzte verbliebene Markenkern sei, so Landeschef Reichert. Dann ging er Sachsen-Anhalt-CDU-Ministerpräsidenten Sven Schulze direkt an.
10: Herr Schulze weiß sehr genau, dass er lügt, wenn er eine Zusammenarbeit mit den Linken ausschließt oder bestreitet. Denn ohne die Linken hat Herr Schulze überhaupt keine Chance auf irgendwelche Mehrheiten, liebe Freunde. Und unsere historische Aufgabe ist es, diese Mehrheit aus Deutschlandhassern und machtgierigen Unionsspießern zu verhindern. Und das werden wir gemeinsam tun.
9: Mit einem 100-Tage-Programm soll nun das Wahlvolk zusätzlich motiviert werden. Unter der Überschrift »Alles ist möglich« stellte AfD-Spitzenkandidat Ulrich Siegmund die 10 Punkte vor. Prominent an erster Stelle steht eine alte Forderung der Partei.
11: Die Unterschrift wird natürlich selbstverständlich öffentlichkeitswirksam mit begleitet. Ich freue mich auf die Kündigung des Medienstaatsvertrages. Weg mit dieser Rundfunkzwangsabgabe!
9: Diese Kündigung ändert allerdings zunächst wenig, denn sie wird erst nach einer Frist von 2 Jahren gültig. Auch das Thema Abschiebung spielt in der Wahlkampfkampagne eine zentrale Rolle. Bei diesem Thema klingt der sonst eher freundliche Ulrich Siegmund deutlich radikaler.
11: Wir werden die Plätze von Abschiebehaftplätzen deutlich ausbauen. Wir stellen uns nach wie vor auch vor, die Aufnahmeeinrichtung in Stendal umzuwidmen in eine Abschiebehaftanstalt. Es geht nicht mehr darum, eine Willkommenskultur für Leute hier einzusetzen, die unser Land ausnutzen wollen, unser System ausnutzen wollen, die Straftaten begehen, die illegal sind. Nein, für diese Leute brauchen wir eine Verabschiebungskultur. Die Heimreise ist anzutreten und deswegen abschieben ab Minute 1, meine sehr geehrten Damen und Herren.
9: Allerdings, wohin die betroffenen Menschen abgeschoben werden sollen, bleibt auch in dem 100-Tage-Programm ungeklärt. Aussagen zur Wirtschaftsentwicklung finden sich im AfD-100-Tage-Programm ebenso wenig wie zur Ankündigung, abgewanderte Fachkräfte wieder ins Land zu holen. Nach aktuellen Umfragen liegt die AfD in der Wählergunst bei rund 41%, deutlich vor der CDU, die derzeit auf 23% kommt. Zudem pendeln sowohl die SPD wie auch das BSW um die 5%-Hürde, während die Linke bei 13% liegt. Je mehr Parteien im Landtag vertreten sind, umso schwieriger dürfte es für die AfD werden, ihr Ziel einer Alleinregierung umzusetzen.
0: Vom Landesparteitag der AfD in Magdeburg berichtete Uli Wittstock. In der andalusischen Provinz Almería wüten noch immer die Flammen über

0: stattfinden. Derweil sehen Behörden nun eine Chance, dass die Brände zurückgedrängt werden könnten. Der andalusische Minister für Katastrophenschutz Sanz sagte am Samstag, die Wetterbedingungen hätten es erstmals erlaubt, das Feuer nicht nur einzudämmen, sondern direkt gegen die Flammen vorzugehen. Die Luftfeuchtigkeit war höher, der Wind schwächer. Der Präsidentschaftsminister der Zentralregierung in Madrid, Bolaños, sagte, Teile des Feuers seien bereits nahezu stabilisiert, die Lage bleibe aber in einigen Abschnitten schwierig. Die am Freitag teilweise gesperrte Autobahn A7 wurde wieder freigegeben. Rund 500 Einsatzkräfte bekämpfen die Flammen, unter anderem Feuerwehr- und Waldbrandspezialisten. Und auch die Katastrophenschutzeinheit des spanischen Militärs ist mit Einheiten vor Ort. Außerdem leisten Löschflugzeuge und Hubschrauber Unterstützung aus der Luft. Unterdessen dauerte die Suche nach möglichen weiteren Opfern an. Die Einsatzkräfte durchsuchten in der Gemeinde Beda systematisch Häuser. Zahlreiche Menschen werden dort noch vermisst. Laut der spanischen Polizei Guardia Civil könnte die Zahl der Toten noch steigen. Unter den bekannten Todesopfern sollen sich auch ausländische Staatsbürger befinden, möglicherweise Briten oder Belgier. Bislang gibt es keine Hinweise, dass Deutsche darunter sein könnten. Zur Identifizierung der Todesopfer erklärten die Behörden, die Obduktionen seien inzwischen abgeschlossen. Nach Angaben des Gerichtsmedizinischen Instituts in Almeria wurden DNA-Proben zur Analyse nach Madrid geschickt. Eine Voraussetzung für die offizielle Identifizierung der 12 Verstorbenen.
1: Im September, da wählen die Berliner ein neues Abgeordnetenhaus und damit auch indirekt den neuen Bürgermeister. Und die CDU, die setzt jetzt kurz vor der heißen Wahlkampfphase auf einen neuen Spitzenkandidaten, nachdem Amtsinhaber Kai Wegner gestern seinen Rückzug angekündigt hatte. Jetzt soll es stattdessen Stefan Evers wuppen, der bisherige Finanz- und Kultursenator. Angela Ulrich stellt ihn vor.
2: Stress lässt sich Stefan Evers selten anmerken. Als der Finanzsenator unverhofft noch die Kulturverwaltung dazu bekommt, im April wegen Rücktritt von Vorgängerin Wedel Wilson, da lächelt er.
3: Die Aufgabe ist noch spannender als vorher, die Themenvielfalt noch größer, aber damit natürlich auch der Reiz.
2: Ironisch gemeint, Stefan Evers kann witzig sein, aber er ist auch einer, der Arbeit nicht scheut, auch an ungewöhnlichen Orten, zum Beispiel in einem Fastfood-Restaurant in Neukölln. Parteikollege Christoph Förster hatte im Mai zum Burger-Dialog eingeladen. Klare Sache, das ist was für Evers.
3: Das mache ich gerne und ich mache es auch mit guter Tradition, schon gar nicht nur vor Wahlen oder dergleichen. Ich denke, für uns ist wichtig, dass wir eine gute Erdung haben und auch wissen, was die Menschen bewegt, wenn wir für sie Politik machen sollen.
2: Geerdet ist Stefan Evers. Der 46-Jährige wuchs im tiefschwarzen Paderborn auf. In Potsdam hat er dann Jura studiert. Seit mehr als einem Vierteljahrhundert lebt er in Berlin. Dass er schwul ist, stellt Evers nicht ins Schaufenster, versteckt sich aber auch nicht. Im Abgeordnetenhaus sitzt er seit 15 Jahren, mal als Vize-Fraktionschef, dann als Fraktionsgeschäftsführer. In der Landes-CDU war er Generalsekretär und hat die CDU-Kampagne verantwortet, die bei der Wiederholungswahl 2023 den Sieg und Kai Wegner ins Rote Rathaus gebracht hat. Also immer Jobs mit einiger Verantwortung, aber nicht ganz in der ersten Reihe. Dabei sagt sein Parteifreund Förster, der ihn zum Bürgerdialog holte,
4: Brillant, eines der größten politischen Talente innerhalb der CDU Berlin.
2: Als Finanzsenator versucht Evers, Berlins Megaschulden in den Griff zu kriegen.
5: Glauben Sie keinem, der irgendwas verspricht, was zusätzliches Geld kostet. Ich kann mit Sicherheit versprechen, dass es nicht da sein wird.
2: Evers bringt zwei Doppelhaushalte über die Bühne, fordert Einsparungen. Als Kultursenator legt sich Evers aber auch für Projekte ins Zeug. Ein neuer Ort für die ZLB, die Zentral- und Landesbibliothek am Alex, die Verhandlungen laufen.
5: Also ich verbreite auch gerne gute Laune, aber meist bin ich dann derjenige, der doch den ein oder anderen Tropfen Wasser in den Wein zu gießen hat.
2: Stefan Evers gilt als klug, integer, fix, vor allem extrem loyal. Schon länger wurde sein Name genannt, wenn es um die Nachfolge von Kai Wegner ging. Ob ihm das schmeichelt oder es ihn nervt?
3: Mich nervt.
2: Das hat Evers noch im Mai gesagt. Jetzt hat er sich in die Verantwortung nehmen lassen und zum Doppeljob Finanz- und Kultursenator noch den als CDU-Spitzenkandidaten dazu bekommen. Kommissarischer Landesparteichef könnte er auch noch werden. Die Berliner CDU setzt mit Volldampf auf Stefan Evers und mit einer großen Portion Hoffnung.
1: Spitzenpolitiker der schwarz-roten Koalition, die warnen ihre Abgeordneten vor unnötigen Sommerlochdebatten. Entsprechend äußern sich die parlamentarischen Geschäftsführer von Union und SPD heute in der Rheinischen Post. Der Bundestag, der ist ja gestern in die Sommerpause gegangen. Markus Zambale berichtet aus Berlin.
6: Führende Politiker von Union und SPD hoffen auf einen Sommer ohne öffentlichen Streit. Steffen Bilger, der in der Unionsfraktion die Alltagsgeschäfte managt,

0: Etched findet. Die sitzungsfreie Zeit sollte dazu dienen, den Kopf frei zu bekommen, Kraft zu tanken und mit frischer Energie an die anstehenden Aufgaben heranzugehen. Konkret nennt der CDU-Politiker die geplanten Änderungen bei Pflege und Steuern und den Haushalt fürs kommende Jahr. Bis dahin sollte aus seiner Sicht gelten, lieber durchschnaufen statt draufhauen. Ähnlich äußert sich Dirk Wiese vom Koalitionspartner SPD. Sommerlochdebatten überlassen wir gerne der Opposition, sagt der parlamentarische Geschäftsführer der Sozialdemokraten. Wiese verweist auf das Spargesetz für die Krankenkassen, das Gebäudemodernisierungsgesetz und den jüngsten Koalitionsausschuss. Die Koalition habe damit zentrale Weichenstellungen vorgenommen. Der SPD-Politiker ruft dazu auf, den Schwung über die sitzungsfreie Zeit mitzunehmen, um geeinte Vorhaben mit Hochdruck vorzubereiten, wie die Umsetzung der Empfehlungen der Rentenkommission.
1: Und damit ist es 19.15 Uhr, Viertel 8. Unser Topthema zur Stunde: bei Waldbränden in Andalusien sind mindestens 12 Menschen ums Leben gekommen. Fast 7000 Hektar Wald und Buschland sind inzwischen vernichtet. Bundeskanzler Merz hat der spanischen Regierung heute seine Anteilnahme ausgedrückt. Weitere Meldungen jetzt mit Alexander Terhorst.
2: In Köthen ist heute CSD gefeiert worden. Die Veranstalter sprachen von 350 Menschen. Laut Polizei blieb es friedlich. Im Vorfeld gab es Berichte über Hasskommentare im Netz und Anfeindungen. An der Hohen Warte im Landkreis Saalfeld-Rudolstadt haben Rettungskräfte geübt, ein Touristenschiff zu bergen. Mit dabei waren Feuerwehr, Polizei und Wasserwacht mit insgesamt 7 Booten. Beteiligt waren auch Rettungskräfte aus dem Saaler Orderkreis und dem Kreis Nordhausen. In Südafrika ist der Nationalspieler Jaden Adams kurz nach der Teilnahme an der Fußball-WM gestorben. Wie die Polizei mitteilte, wurde die Leiche des 25-Jährigen in einer Wohnung in Kapstadt gefunden. Die Todesursache ist noch unklar. Das Wetter: heute Nacht oft klar, ganz im Osten Sachsens starker bewölkt, trocken, 16 bis 10 Grad. Morgen Sonne, gebietsweise etwas mehr Wolken und meist trocken, 27 bis 32 Grad. NDR aktuell Verkehrsdienst. Die A2 Richtung Berlin ist zwischen Allerinnersleben und Alsleben gesperrt, in beiden Richtungen wegen Bergungsarbeiten. Stau in Richtung Berlin bis Marienborn-Helmstedt und Richtung Hannover bis Bornstedt. In beiden Richtungen lange Staus auf der Umfahrung über die B1 Eimersleben und Erxleben. Die A36 ist Richtung Bernburg gesperrt, zwischen Güsten und Ilberstedt nach einem Unfall. Soweit der MDR aktuell Verkehrsdienst, 19.17 Uhr.
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4: Im Studio an diesem Abend für Sie, Maxi Bayer, einen schönen guten Tag. Wir beginnen unser sportliches Update mit dem Blick zum Tennis. Natürlich sind viele, viele deutsche Tennisfans schon richtig gespannt auf den morgigen Sonntag. Denn Alexander Zverev, der kann als erster Deutscher seit Michael Stich 1991 den Titel im Männereinzel beim Rasenklassiker gewinnen. Der French Open-Sieger, der trifft dann morgen im Endspiel auf seinen Angstgegner Jannik Sinner. Durch den Triumph in Paris, da hat Zverev eine beeindruckende Entwicklung bestätigt. Doch natürlich wird er ständig angesprochen auf verpasste Chancen in der Vergangenheit. Doch darauf hat der Hamburger keine Lust mehr.
5: Bin hier, bin im Finale und werde alles dafür tun, dass ich am Sonntag mein bestes Match spielen kann. Alles andere jetzt zurückdenken, oh, wie habe ich mich letztes Jahr gefühlt und was ist da passiert. Jetzt in diesem Moment interessiert mich das nicht. Und ich möchte einfach nur das beste Tennismatch, das ich zeigen kann, am Sonntag zeigen.
4: Sinne gegen Zverev, Deutschland oder Italien, das morgen die Frage bei den Männern. Wer heute den Titel gewinnt bei den Frauen, das war zumindest nationentechnisch schon von vornherein klar, denn es stehen sich mit Muchova und Noskova zwei Tschechinnen gegenüber. Und lange, lange Zeit sah das nach einer ziemlich langweiligen Angelegenheit aus. Doch dann kam noch mal ein bisschen Schwung in die Hütte, Ina Kast.
6: Ich bin ganz ehrlich, ich hätte im zweiten Satz keinen müden Euro mehr auf Karolina Muchova gesetzt. Das sollte aber ein Fehler sein, denn ich habe ihre Comeback- und Kämpferqualitäten offenbar unterschätzt. Dabei hat ihre Gegnerin Linda Noskova das im Vorfeld dieses Finales in Wimbledon doch noch gesagt, dass eben diese Karolina Muchova eine große Kämpferin ist. Das hatte sie auch schon im Halbfinale gegen Coco Gauff gezeigt, als sie den Matchball abgewehrt hat. Heute aber hat Muchova im zweiten Satz 5 Matchbälle gegen sich abgewehrt. Und ganz bitter für die 21-jährige Linda Noskova. Noskova, die konnte das Match auch nicht ausservieren, hat beim Matchball bei eigenem Aufschlag dann einen Doppelfehler serviert. Mittlerweile sind wir im dritten entscheidenden Satz angekommen und Noskova führt mit 3:0. Und auch das ist beeindruckend stark mental, dass sie nach diesen verlorenen zweiten Satz, wo sie doch sehr gebrochen wirkte, zurückgekommen ist. Sie hat nach dem zweiten Satz den Center Court verlassen, hat sich frisch gemacht in der Umkleidekabine und spielt jetzt wieder genauso druckvoll und auch überzeugend wie noch im ersten Durchgang. Sie führt jetzt mit 3:1, weil Karolina Muchova jetzt gerade ihr Aufschlagspiel durchgebracht hat. Und ich freue mich sehr für die Zuschauer. Die sehen jetzt schon 2 Stunden und 10 Minuten von diesem Damenfinale. Erst sah es ja so aus, als wäre das Ganze nach 1:15 schon zu Ende. Ich habe es gerade angesprochen, dann aber die Aufholjagd von Karolina Muchova. Jetzt aber scheint das Momentum doch wieder auf der Seite von der 8 Jahre jüngeren Linda Noskova zu sein. Die hat ihr Aufschlagspiel gerade mit einem Ass begonnen, führt jetzt im dritten Satz mit 3:1 und 15:0 in ihrem Aufschlagspiel.
4: Dieses Finale wird uns also noch einige Minuten begleiten. Danke bis hierhin. Ina Kass gibt uns aber die Möglichkeit, zum Fußball zu wechseln, denn 2 WM-Viertelfinalduelle, die stehen noch aus. Beide gibt's dann heute Nacht. Los geht's 23 Uhr mit dem Spiel zwischen England und den Norwegen. Wobei bei den Skandinaviern natürlich momentan einer ganz besonders herausragt und das nicht nur aufgrund der Körpergröße. Erling Haaland, er ist einer der Stars der bisherigen WM. In Peru zum Beispiel, kein Witz, da haben Eltern angefangen, ihre Neugeborenen nach ihm zu benennen. 468 Kinder sind, Stand jetzt, mit dem Vornamen Haaland ausgestattet. 91 heißen sogar Erling Haaland. Einen großen Anteil daran haben auch die Reporter rund um den Globus.
7: Guys, no matter what happens, just smile and enjoy it.
8: I don't know, I think it's my speciality to score goals.
9: 2:0! Es ist der Wikinger Wahnsinn!
10: No one, no way!
11: No way! We love no way!
12: Erling Braut Haaland is a freak. He's a freak.
13: Er ist eine Maschine!
14: To win against Brazil and qualify for the quarterfinal. Incredible.
13: Unglaublich!
4: Norwegen gegen England. Aber es wird eben nicht nur das Duell der Weltklasse-Stürmer, erwartet zumindest unsere Reporterin Stefanie Bacik.
15: Norwegens Erling Haaland trifft auf Englands Harry Kane. Der eine hat bei dieser Fußball-Weltmeisterschaft 7, der andere 6-mal getroffen. Und beide haben eine starke Mannschaft hinter sich, die während des Turniers nochmal als Team gewachsen ist. Für den Trainer der Skandinavier, Ståle Solbakken, haben die Three Lions allerdings mehr Druck vor diesem Duell. Sie sind einer der Titelfavoriten. Norwegen dagegen ist der heißeste Geheimtipp bei diesem Turnier. Solbakken hat bei der ersten WM-Teilnahme seit 28 Jahren mit seinen Jungs Historisches erreicht, nämlich erstmals das Viertelfinale. Was die Norweger so gut macht, das Miteinander, die Überzeugung und das Plus einer eingespielten Truppe. Mit dieser Mischung haben sie im Achtelfinale Brasilien besiegt. Auf der anderen Seite kann der deutsche Coach der Engländer Thomas Tuchel wohl doch mit einem seiner wichtigsten Spieler planen. Mittelfeldkämpfer und Standardspezialist Declan Rice scheint nach einer Magen-Darm-Erkrankung rechtzeitig fit zu werden.
4: 23 Uhr also Norwegen gegen England und die Vergabe des letzten Halbfinaltickets, ja, die ist dann etwas für alle Nachteulen oder ganz, ganz früh aufstehe. Um 3 nämlich wird die Begegnung zwischen Titelverteidiger Argentinien und der Schweiz angepfiffen. Die Favoritenrolle, die ist da natürlich klar verteilt, wobei man in der Schweiz schon noch bisschen was vorhat. Im vermutlich größten Duell der eigenen Länderspielgeschichte. Bis jetzt, Burkhard Hupe.
16: Der Schweizer Mannschaftskapitän Granit Xhaka hat wieder so ein Gefühl, so wie vor 16 Jahren, als er selbst gerade mal 17 war und Weltmeister wurde mit der Schweiz, also der U17 der Schweiz.
17: Es geht ein bisschen in diese Richtung, man hat so ein bisschen dieses gleiche Gefühl, es stimmt einfach.
16: Bis heute ist dieser WM-Titel der größte Erfolg im Schweizer Fußball und deshalb sollte man Granit Xhaka genau zuhören und alte Gewissheiten mal hinterfragen, zum Beispiel die fußballerische Lebensweisheit, wichtig ist auf dem Platz.
17: Aber für mich war so neben dem Platz eigentlich das Key-Faktor wichtiger als auf dem Platz.
16: In Argentinien würde das im Moment jeder sofort unterschreiben. Denn neben dem Platz, in einer kleinen Kabine mit großen Bildschirmen, haben die VARs dieser Welt im Moment alle Augen voll zu tun, um diverse sportliche Unannehmlichkeiten des Weltmeisters zu reparieren. Elfmeter für den Gegner werden nicht gegeben und Tore des Gegners werden mitunter auch zurückgenommen.
18: After review, careless tripping committed by number 19 of Egypt in the offensive phase.
16: Aber es werden natürlich Elfmeter für Argentinien verhängt, die allerdings von Lionel Messi dann sehr diplomatisch und souverän verschossen werden.
19: Messi mit dem kurzen Anlauf gehalten! Lionel Messi!
16: Messi darf ja zudem sehr dankbar sein, dass er im ersten Gruppenspiel nach einer Attacke abseits des Balls vom VAR nicht aus dem Spiel genommen wurde. Sonst hätte Argentinien jetzt 8 Tore weniger, wäre vielleicht längst wieder zu Hause und die Reporter hätten wirklich einen Grund zu heulen. Zurück zur Schweiz und ihrem Projekt Mir bleibet neue Kli, was so viel heißt wie, wir haben noch keinen Bock nach Hause zu fliegen. Kapitän Granit Xhaka feilt an der Hoffnung, dass diese Reise durch den Norden Amerikas gegen den Weltmeister aus Argentinien nur ein weiteres erfolgreiches Abenteuer bedeutet.
17: Wir haben was Großes erreicht, was wir seit 72 Jahren nicht erreicht haben mit der Schweiz.
16: Das klingt nach einem starken Aber.
17: Aber wenn wir so nah sind für was Größeres und wenn der Hunger noch so groß ist wie nie zuvor, dann probierst du natürlich, dieses Ding auch zu packen. Und ich kann nicht garantieren, ob wir das packen können. Aber was ich garantieren kann, ich werde alles tun. Danach kann alles im Fußball passieren.
16: Ja, das stimmt. Auf dem Platz und neben dem Platz erst recht.
4: Also, das wird eine spannende WM-Nacht, die uns da erwartet. Natürlich, wir befinden uns in einem Zeitraum des Turniers, in dem es richtig spannend wird und in dem auch die deutsche Fußballnationalmannschaft gern noch mit dabei gewesen wäre. Es ist anders gekommen, das wissen wir alle, müssen wir nicht weiter drüber reden. Heute gab es dennoch Neuigkeiten vom DFB, denn die Spitze des Deutschen Fußballbundes, die hat sich auf wesentliche Eckpunkte eines möglichen Vertrages mit dem Wunschbundestrainer Jürgen Klopp verständigt. Beide Seiten seien zuversichtlich, dass die Verhandlungen vorbehaltlich einer Einigung mit Klopps derzeitigen Arbeitgeber Red Bull erfolgreich abgeschlossen werden könnten. Das teilte der DFB heute nach einem Treffen mit Klopp in New York mit. Das wird also spannend und spannend ist es auch nach wie vor beim Tennis, beim Frauenfinale in Wimbledon für uns nach wie vor vor Ort. Ist Ina Kast.
6: Ja, was für eine Achterbahnfahrt dieses Match. Alles sah schon nach einem klaren Wimbledon-Sieg aus für Linda Noskova. Den zweiten Satz hat sie dann aber doch verloren. Ich habe es vorhin geschildert. 5 Matchbälle konnte ihre Gegnerin Karolina Muchova abwehren. Jetzt sind wir am dritten entscheidenden Satz. Noskova, die 21-Jährige, die zum ersten Mal überhaupt in einem Grand-Slam-Finale spielt, führt jetzt mittlerweile mit 4-1. Muchova kann aber gleich aus ihrer Sicht auf 2-4 stellen. Heißt aber, Noskova ist immer noch mit einem Break vorn. Und wirkt jetzt wieder sehr viel konzentrierter. Sie spielt im Prinzip wieder so druckvoll und vor allem auch präzise wie im ersten Satz. Im zweiten Satz, da ist ihr dann phasenweise irgendwie nichts mehr gelungen, hat die Bälle immer wieder einige Zentimeter neben die Linien gesetzt und das ganze Spiel war weg. Aber sie hat sich davon jetzt nicht beirren lassen, hat sich zurückgekämpft, hat sich wahrscheinlich auch vorhin, als sie den Center Court kurz verlassen hat, gesagt, ich muss doch einfach wieder so druckvoll spielen wie im ersten Satz. Da hat Muchova wirklich schlecht ausgesehen, hat sich auch immer wieder schlecht bewegt, hat sich mit dem Schläger immer wieder auf den rechten Oberschenkel gehauen, um sich zu sagen, dass sie sich besser bewegen soll. Jetzt nochmal ein Spielball für Karolina Muchova vor den Augen in der Royal Box von Prinzessin Kate, die dann nachher die Venus Rosewater Dish, die Siegerinnenschale, an die Siegerin überreichen wird. Und wenn ich eine Prognose abgeben müsste, würde ich schon sagen, dass Noskova sich das jetzt nicht mehr nehmen lässt. Aber wie sieht's wohl nachher aus, wenn sie dann vielleicht wieder zum Matchgewinn hier servieren wird? Vorhin hat sie dann doch Nerven gezeigt, hat ja dann einen Doppelfehler serviert bei eigenem Aufschlag und Matchball. Noch sind wir ein Weilchen davon entfernt. Jetzt 4-2 im entscheidenden dritten Satz für Linda Noskova.
4: Dankeschön an Ina Kast. Wir haben auch noch die Möglichkeit, gemeinsam zur Tour de France zu schauen. Heute die 8. Etappe. Am Ende gewann Tim Merlier, der 33-Jährige, der siegte im Massensprint nach gut 180 Kilometern zwischen Périgueux und Bergerac. Binyam Girmay aus Eritrea wurde Zweiter. Olaf Koy aus den Niederlanden erreichte Rang 3. Aber besonders interessant ist eben dieser Tim Merlier, denn für ihn war es der 2. Tagessieg bei der diesjährigen Frankreich-Rundfahrt. Holger Gerske hat das Rennen für uns verfolgt. Holger, ist Merlier in deinen Augen der beste Sprinter der diesjährigen Tour?
20: Ja, ich habe das Gefühl, dass Tim Merlier noch nie so gut war wie in diesem Jahr. Er ist ja schon 33, hat insgesamt jetzt 5 Tour de France-Etappen gewonnen, 4 auch beim Giro d'Italia. Und was so ein bisschen dafür spricht, dass er der Sprinter Nummer 1 in diesem Jahr ist, ist die Tatsache, dass es im Frühjahr immer den sogenannten Scheldepreis gibt. Da treffen eigentlich alle Sprinter aufeinander und den hat er in diesem Jahr gewonnen. Hier bei der Tour de France fehlen ja die beiden Besten vom Giro d'Italia in diesem Jahr und dennoch die Überlegenheit von Tim Merlier in der Endgeschwindigkeit, die wurde einmal mehr deutlich auf dieser Etappe nach Bergerac. Ich traue ihm zu, dass er auch noch eine Rolle spielt im Kampf um das grüne Trikot. Das liegt ja aktuell noch auf den Schultern des Dänen Mats Pedersen. Aber wenn Merlier die beiden ausstehenden Sprinteretappen gewinnt, dann wäre er tatsächlich auch diesbezüglich die Nummer 1.
4: Rund ums grüne Trikot bleibt es also spannend. In der Gesamtwertung hingegen alles wie gehabt. Superstar Tadej Pogacar steht mit einem Abstand von 2 Minuten 42 Sekunden vor seinem dänischen Dauerrivalen Jonas Vingegaard auf Rang 1. Der deutsche Tourdritte Florian Lipowitz, der belegt momentan den 7. Rang.
1: Besten Dank an Maxi Bayer für den Sport und wir schauen, was wir in der nächsten halben Stunde im Programm haben. Die russische Schattenflotte und die Schifffahrt auf der Ostsee. Wir sind unterwegs mit einem Lotsenboot im Öresund und Kratzer am Teflon-Image vom britischen Rechtspopulisten Nigel Farage. Der Brexit-Vordenker steht wegen einer Spendenaffäre heftig in der Kritik. Auch ein Thema, auf das wir in der nächsten halben Stunde mal schauen.
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2: Um 19.30 Uhr mit Alexander Terhorst. Bundeskanzler Friedrich Merz hat sich bestürzt über die Waldbrandkatastrophe in Andalusien geäußert. Merz erklärte, er habe dem spanischen Regierungschef Pedro Sanchez seine Anteilnahme übermittelt. Gestern waren mindestens 12 Menschen bei der Flucht vor den Flammen ums Leben gekommen. Inzwischen hat das Feuer 6.600 Hektar Wald und Buschland vernichtet. Die Feuerwehr spricht von Fortschritten bei der Eindämmung der Flammen. Bei russischen Angriffen sind in der Ukraine nach neuesten Angaben 6 Menschen getötet und Dutzende verletzt worden. Der Bürgermeister von Sumy berichtet, eine Gleitbombe habe 4 Menschen getötet, darunter ein Mädchen. Aus der Hafenstadt Odessa wurden 2 Tote nach einem Raketenangriff gemeldet. Kiew wurde schon am Morgen von Explosionen erschüttert. Die Stadtverwaltung sprach von 12 Verletzten. Reporter berichteten, der Luftalarm sei erst nach den Einschlägen erfolgt. In Polen ist an die Verbrechen ukrainischer Nationalisten im Zweiten Weltkrieg erinnert worden. Präsident Karol Nawrocki sprach von einer Gedenkveranstaltung an der Grenze zur Ukraine. Ministerpräsident Donald Tusk kündigte die Errichtung einer Gedenkmauer mit einer ewigen Flamme an. Am 11. Juli 1943 hatte die damalige ukrainische Aufstandsarmee mehr als 100 polnische Dörfer angegriffen und Zehntausende Zivilisten ermordet. Das Massaker belastet die Beziehungen beider Länder, weil die damaligen Täter heute in der Ukraine als Helden verehrt werden. Das Deutsche Institut für Wirtschaftsforschung sieht in der Technologieoffenheit die falsche Strategie im Wettbewerb mit China. Der Forschungsdirektor für Industriepolitik Martin Gorning erklärte, Deutschland habe so die Entwicklung auf dem chinesischen Automarkt verschlafen. Notwendig seien Investitionen in Nischen. Es gäbe viele Anwendungen, etwa in der Robotik im Bausektor. Hier könne Deutschland wieder führend werden. Gorning forderte die Politik auf, solche Nischen zu identifizieren und zu fördern. Im Vogtland wollen Geoforscher die sogenannten Schwarmbeben noch genauer untersuchen. Wie Thorsten Dahm vom Helmholtz-Zentrum dem MDR sagte, werden die leichten Erdstöße vor allem durch aufsteigendes Kohlendioxid verursacht. Zudem wandere im Erdinneren flüssiges und extrem heißes Gestein. Das erkläre auch die Thermalquellen in der Region. Die Forscher hatten zuletzt ihr Messnetz im Vogtland erweitert. Das waren die Nachrichten. Das Wetter mit den Temperaturen von 19 Uhr in Dresden wolkig bei 25 Grad, Eisenach wolkenlos 26. Auch in Erfurt 26, Gardelegen wolkenlos 28, Hoyerswerda wolkig 25 Grad. Magdeburg wolkenlos 28, Neuhaus wolkenlos 21, in Oschatz stark bewölkt 26, Plauen wolkenlos 25, Wernigerode 26 und in Wittenberg 27 Grad. Die Vorhersage oft klar, der Himmel in der Nacht ganz im Osten Sachsens stärker bewölkt, aber auch hier trocken. 16 bis 10 Grad die Tiefstwerte in der Nacht. Morgen Sonne, gebietsweise etwas mehr Wolken, meist trocken, 27 bis 32 Grad. Und am Montag weiter sommerlich warm und trocken. NDR aktuell Verkehrsdienst, die A2 Hannover-Berlin, hier immer noch Bergungsarbeiten und eine Streckensperrung in beiden Richtungen zwischen Allerengersleben und Eilsleben. Der Stau reicht bis Marienborn-Helmstedt bzw. Richtung Hannover bis Bornstedt. Auch lange Staus auf den Umleitungen in beiden Richtungen über die B1, Eimersleben und über Erxleben. A4 Richtung Dresden zwischen Jena Zentrum und Stadtroda brennt ein Fahrzeug im Baustellenbereich. A9 München-Berlin zwischen Dittersdorf und Triptis läuft ein Reh. Soweit der MDR aktuell Verkehrsdienst, 19.34 Uhr.
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1: Mit Ulrike Köhler, schönen guten Abend. Der Öresund zwischen Dänemark und Schweden gehört zu den engsten und am meisten frequentierten Schifffahrtsrouten in Europa. Hier kommen sich Schweden und Dänemark ganz nahe. Neben Seglern und Kreuzfahrtschiffen durchfahren auch regelmäßig die maroden Tankschiffe der russischen Schattenflotte die Meerenge. Ohne Lotsen, trotz des dichten Verkehrs, der Strömung und der Untiefen. Nicht auszudenken, würde es hier zu einem Unglück kommen. ARD-Korrespondent Christian Stichler war mit einem der Lotsenboote auf dem Öresund unterwegs.
0: An diesem Morgen ist das Meer grau. Der Wind hat die Wellen aufgepeitscht. Das Lotsenboot der schwedischen Schifffahrtsbehörde hat gerade den Hafen von Helsingborg verlassen. Am Steuer sitzt Emma Löwgren.
21: Ja, man der
0: Wind und Wetter sind hier die größten Herausforderungen. Im Sommer kommen die vielen Motor- und Segelboote hinzu, von denen sich viele nicht an die Regeln halten. Emma hält Ausschau. Mehr als 30.000 Schiffsbewegungen gibt es hier jedes Jahr. Auf Backbord kreuzen gerade zwei Fähren die Meerenge zwischen Dänemark und Schweden, die hier nur gut 4 Kilometer breit ist. Derzeit sieht es ruhig aus, aber das kann sich innerhalb von nur einer Stunde ändern. Aber es sind nicht nur die Freizeitkapitäne, die der Lotsin Sorgen machen. Eine viel größere Gefahr geht von den Schiffen der sogenannten russischen Schattenflotte aus. Die meisten von ihnen Öltanker. Marode Riesen aus Stahl, die irgendwo auf der Welt registriert sind oder gar unter falscher Flagge fahren. Wenn diese Schiffe ohne Ladung in die Ostsee hineinfahren, dann kommen sie in aller Regel auch durch den Öresund. Einfach, weil das hier der kürzeste Weg ist. So erklärt es Björn Andersson, der an diesem Vormittag ebenfalls mit an Bord ist. Er ist für alle Lotsenstationen entlang der schwedischen Küste zwischen Ystad und Landskrona zuständig. Wenn die Frachter dann vollgeladen sind mit Öl und einen größeren Tiefgang haben, dann müssen sie durch den großen Belt zurück, wenn sie wieder aus der Ostsee hinaus wollen. Großer Belt und Öresund. Durch diese beiden Meerengen müssen alle Schiffe von und nach Russland. Recherchen des schwedischen Fernsehsenders SWT zeigen, dass seit Beginn der russischen Invasion in der Ukraine mehr als 9000 Transporte durch die Ostsee gegangen sind, mit Schiffen, die in aller Regel über keinen ausreichenden Versicherungsschutz verfügen. Diese Schiffe machen ein großes Risiko aus im Falle eines Unglücks, bei dem zum Beispiel Öl austritt. Da gibt es niemanden, der die Haftung für die Folgen oder die Beseitigung der Verschmutzung trägt. Diese Rechnung würde beim dänischen oder schwedischen Staat landen. Dass solche Schiffe legal über die Weltmeere schippern dürfen, lässt Björn Andersson nur mit dem Kopf schütteln. Aber derzeit gibt es keine rechtliche Handhabe gegen die Frachter. Nur die, die nachweislich unter falscher Flagge fahren, können festgesetzt werden. Luke Wickenden hat genau das untersucht. Er arbeitet für das finnische Center for Research on Energy and Clean Air in Helsinki, ein unabhängiges Forschungsinstitut. Das Festsetzen mehrerer Schiffe unter falscher Flagge hat die Reeder offenbar umdenken lassen.
22: The number of vessels that are
5: using false flags has actually come down quite significantly from 107.
0: Wir sehen, dass die Zahl der Schiffe unter falscher Flagge derzeit zurückgeht. Im Gegenzug wollen immer mehr Reedereien ihre Frachter ins russische Schifffahrtsregister eintragen lassen. Seit Anfang des Jahres sei diese Zahl um 30% gestiegen.
5: As a result,
0: der Grund dafür ist, dass das russische Register so etwas wie politische Immunität bietet. Das Risiko, dass ein russischer Tanker beschlagnahmt wird, ist deutlich geringer. Wir gehen davon aus, dass wir also wieder mehr Schiffe unter russischer Flagge sehen werden. Zurück bei den Lotsen im Öresund. Emma Löfström hat ihren Kollegen zu einem Containerschiff gebracht und abgesetzt. Jetzt ist sie zurück auf dem Weg nach Helsingborg. Die Frachter mit dem russischen Öl nehmen grundsätzlich keine Lotsen an Bord. Dabei gibt es gerade im Öresund viele Strömungen, Untiefen und den dichten Schiffsverkehr. Emma Löfström sieht es dennoch nüchtern. Wir nehmen es, wie es kommt. Mal haben wir hohen Seegang, mal ist es windstill, mal ist die Strömung stark, dann wieder nicht. So sei eben die Natur, sagt sie. Darauf sei man hier im Öresund vorbereitet. Was die Schiffe mit dem russischen Öl angeht, könne man dagegen nur hoffen, dass es auch in Zukunft zu keinem größeren Unglück kommt.
1: Christian Stichler war mit einem Lotsenboot im Öresund unterwegs. Vor gut einer Woche ist Moldaus Regierungschef Alexandru Munteanu zurückgetreten. Jetzt hat Präsidentin Maia Sandu einen neuen Premier vorgestellt. Björn Blaschke mit Einzelheiten.
21: Moldaus Präsidentin Maia Sandu hat einen Unternehmer und Finanzexperten für das Amt des Regierungschefs berufen, den 44-jährigen Vasile Tofan. Moldau auf dem Weg der Integration in die Europäische Union voranzubringen, das müsse Tofans wichtigstes Ziel sein, erklärte Sandu in einem Video. Außerdem solle er die staatlichen Institutionen stärken und die Wirtschaft ankurbeln. Dafür wirkt er gut qualifiziert. Tofan hat an der Erasmus-Universität Rotterdam und an der Harvard Business School studiert und er ist Seniorpartner eines internationalen Finanzinvestors. Laut Präsidentin Sandu muss Tofan in den kommenden 2 Wochen dem Parlament sein Regierungsprogramm und eine Kabinettsliste präsentieren. Beides müssen die Abgeordneten bestätigen. Nach nur 8 Monaten im Amt war der bisherige Premier am Freitag vor einer Woche zurückgetreten. Er habe sein Amt nicht mehr im Einklang mit seinen Prinzipien und Überzeugungen ausüben können, hatte er erklärt. Nähere Details allerdings nicht genannt.
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4: Maxi Bayer noch einmal im Studio. Einen schönen guten Abend. Wir beginnen beim Tennis, denn heute Abend, da gab's das Finale der Frauen beim Turnier in Wimbledon. Ich sage ganz bewusst gab's, denn seit wenigen Augenblicken ist es beendet. Ina Kast hat das Ganze für uns live verfolgt. Ina, mit welchem Ausgang ist denn dieses Finale zu Ende gegangen?
6: Die Wimbledon-Siegerin 2026 heißt Linda Noskova. Die 21-jährige Tschechin hat gegen ihre Landsfrau Karolina Muchova hier gewonnen. Aber wie, das war echt spannend am Ende. 2 Stunden 37 Minuten hat dieses Finale gedauert. 6:2, 5:7, 6:3 heißt das Endergebnis. Aus Sicht von Linda Noskova hier unten auf dem Center Court ist jetzt alles angerichtet für die Zeremonie, für die Siegerehrung. Und diese wunderschöne Schale, die Venus Rosewater Dish, die liegt da schon bereit und wird dann gleich von Prinzessin Kate an Linda Noskova übergeben. Jetzt in diesem Moment unter Applaus der Zuschauer kommt die Prinzessin hier auch auf den Platz und ich bin wirklich beeindruckt von Linda Noskova. Das war hier ihr erstes Grand-Slam-Finale und die musste da so viel verdauen in diesem Finale. Die hatte ja schon mit 6-2 und 5-2 geführt, hat den zweiten Satz dann doch noch verloren gegen Karolina Muchova. Dann aber im dritten Satz ein frühes Break für Noskova und dann hat der Arm ganz schön gezittert, als sie es ausservieren sollte bei 5-3. Da hat sie nochmal neu zum Ballwurf angesetzt, hat es dann aber geschafft mit einem Aufschlag-Winner, ist dann auf den Boden gefallen, saß dann noch ein Weilchen in der Sonne auf dem Center Court und hat eine Umarmung ihrer Gegnerin entgegengenommen.
4: Also am Ende doch noch ein richtig spannendes Finale. Ein solch spannendes Finale, das erhoffen sich natürlich auch alle deutschen Tennisfans dann für den morgigen Sonntag. Alexander Zverev steht im Endspiel gegen Jannik Sinner. Irgendwie ist da die Favoritenrolle ja schon geklärt. Was traust du Zverev denn noch zu?
6: Ja, ich traue ihm hier auf jeden Fall was zu. Und die deutschen Tennisfans würden sich wahrscheinlich gar kein spannendes Finale wünschen, sondern einen glatten Dreisatzsieg von Alexander Zverev.
4: Na klar,
6: das
4: na
6: aber
4: klar.
6: Ist, glaube ich, dann schon ziemlich unwahrscheinlich, weil dieser Jannik Sinner, der Weltranglisten-Erste und Titelverteidiger, einfach auch brutal gut gespielt hat in diesen knapp 2 Wochen. Der hat auch einen sehr, sehr guten ersten Aufschlag. Der knallt die Dinger darüber von der Grundlinie. Klar, das macht Alexander Zverev auch. Könnte mir gut vorstellen, dass es in einigen Sätzen in den Tiebreak geht. Und dann ist es wie so oft im Profitennis bei den Männern auch da. Entscheiden an Kleinigkeiten, da musst du mental voll da sein. Aber dieses Mentale, das ist ja das bei Alexander Zverev, was eben auch besser geworden ist, nachdem er ja die French Open jetzt gewonnen hat und er weiß, dass er auch ein Grand-Slam-Finale endlich gewinnen kann und gewinnen konnte, wird das sicherlich auch was mit ihm gemacht haben. Er ist auf jeden Fall mental und körperlich bereit für dieses Finale, auch wenn er der Außenseiter ist gegen Jannik Sinner.
4: Dankeschön, Ina Kast. Und von den Queens and Kings of Wimbledon wechseln wir jetzt zum King of the Ring. Und zwar Marc Marquez. Der hat heute Nachmittag den Sprint beim MotoGP in Deutschland, also den großen Preis von Deutschland, gewonnen und dadurch seine Favoritenrolle für das morgige Hauptrennen einmal mehr untermauert. Erik Bader war für uns am Sachsenring nahe Hohenstein-Ernsthal mit dabei.
7: Ja, es waren Top-Rahmenbedingungen auf dem Kurs bei 24 Grad in der Luft und leichter Bewölkung. Die Tribünen rappelvoll zum intensiven und kurzen Sprintrennen. Der Top-Favorit auf dem Sachsenring, der Spanier Marc Marquez, der hat gezeigt, dass er seiner Rolle auch gerecht wird. Von Kurve 1 an behielt er die Oberhand und gab die Führung bis zum Schluss nicht mehr her. Wertvolle Punkte in der Weltmeisterschaftstabelle für ihn. Und auf Rang 2 landete ausgerechnet sein Bruder Alex Marquez. Und da hat Marc wiederum gemerkt, Mensch, der ist mir ganz schön dicht auf den Fersen geblieben. Alex hat echt viel Druck gemacht. Ich habe gesehen, wie dicht er an mir dran geblieben ist, selbst in den letzten Runden. Hab versucht, das Tempo konstant zu halten, aber er hat mich selbst in der letzten Runde fast noch gekriegt. Schauen wir mal, ob es morgen mit den Medium-Reifen noch besser läuft, aber dann gern mit dem gleichen Ergebnis. Auf Rang 3 landete ein dritter Ducati-Fahrer im Bunde, der Italiener Fabio Di Gianantonio. Gar nicht erst antreten konnte hingegen der aktuell Tabellenzweite Bezzecchi. Der Italiener war beim Qualifying gestürzt und muss wegen eines Schlüsselbeinbruchs in Italien operiert werden.
4: Wird also morgen nicht mit dabei sein. Start des Hauptrennens dann morgen 14 Uhr auf dem Sachsenring und alles weitere dazu gibt's dann morgen auch wieder live zu hören hier beim Sport bei MDR Aktuell.
1: Vielen Dank damit an Maxi Bayer für gute Unterhaltung heute Nachmittag und auch abends. Damit ist es 19.45 Uhr, 7:45. Unsere Top-Meldung der Stunde: Bei den Waldbränden in Andalusien sind mindestens 12 Menschen ums Leben gekommen. Fast 7000 Hektar Wald und Buschland sind inzwischen vernichtet. Und Bundeskanzler Merz, der hat jetzt der spanischen Regierung seine Anteilnahme ausgedrückt. Weitere Meldungen hat jetzt Alexander Terhorst.
2: In Thüringen haben rund 1300 Menschen am Megamarsch teilgenommen. Das teilten die Veranstalter mit. Die Strecke war rund 50 Kilometer lang. Sie führte von Erfurt durch das Weimarer Land zurück zum Steigerwaldstadion. Die Strecke mussten die Teilnehmer in maximal 12 Stunden absolvieren. In Berlin haben Hunderte gegen Rüstungsproduktion und Exporte demonstriert. Die Polizei zählte 1800 Menschen. Unter ihnen war auch die schwedische Klimaaktivistin Greta Thunberg. Laut Polizei blieb es friedlich, es wurden allerdings Pyrotechnik abgebrannt. In Penich im Landkreis Mittelsachsen haben unbekannte Kabel im Wert von 50.000 Euro gestohlen. Laut Polizei verschafften sich die Täter Zugang zu einem Firmengelände. Das Kabel war 250 Meter lang und dient zur Übertragung von Starkstrom und Daten unter Wasser. Das Wetter: Heute Nacht oft klar, ganz im Osten Sachsens stärker bewölkt, trocken, 16 bis 10 Grad die Nachtwerte. Morgen dann wieder Sonne, gebietsweise mehr Wolken, meist trocken, 27 bis 32 Grad. MDR aktuell Verkehrsdienst. Die A2 Richtung Berlin ist zwischen Allerringersleben und Alsleben in beiden Richtungen weitergesperrt wegen Bergungsarbeiten. Der Stau reicht Richtung Berlin bis Marienborn-Helmstedt und Richtung Hannover bis Bornstedt. Auf den Umleitungen über B1 Eimersleben und Erxleben auch lange Staus in beiden Richtungen. A4 Richtung Dresden zwischen Jena Zentrum und Stadtroda brennt ein Fahrzeug im Baustellenbereich. A9 Richtung Berlin zwischen Dittersdorf und Triptis läuft ein Reh. B87 Leipzig-Torgau zwischen Mokrena und Abzweig-Gräfendorf in beiden Richtungen Behinderungen durch einen Feuerwehreinsatz und ein Unfall in Dresden, die Radeberger Landstraße ist gesperrt. Soweit der MDR aktuell Verkehrsdienst, 19.47 Uhr.
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1: Nigel Farage ist eine der schillerndsten und gleichzeitig umstrittensten Figuren in der britischen Politikszene. Der Rechtspopulist war einer der Vordenker und Vorkämpfer des Brexit und er rühmt sich gern seiner engen Freundschaft zu US-Präsident Donald Trump. Jetzt aber hat er zum ersten Mal in seiner Karriere ernsthafte Probleme, berichtet unsere London-Korrespondentin Mareike Aden.
8: Es ist die politische Story der Woche in Großbritannien. Lange galt Nigel Farage, der Brexit-Vorkämpfer und Chef der rechtspopulistischen Partei Reform UK, als Teflon-Politiker. Alles perlte an ihm ab. Sogar die landesweite Unzufriedenheit mit dem Brexit konnte das Umfragehoch seiner Partei nicht stoppen. Doch jetzt gerät Farage erstmals ernsthaft unter Druck. Im Zentrum ein Millionengeschenk, das er nicht ordnungsgemäß gemeldet haben soll, und seine Verbindung zu einem Unternehmer, der wegen Betrugs verurteilt wurde. Am Dienstag sucht Farage die Offensive. Sein Parlamentsmandat im englischen Küstenort Clacton werde er niederlegen, nur um sich dort sofort wieder zur Wahl zu stellen. Seine Begründung, die Menschen dort sollten selbst über ihn urteilen, nicht die Medien oder das, was er Establishment nennt. Ich habe mich für nichts zu entschuldigen. Ich habe weder gegen das Gesetz noch gegen die Regeln des Parlaments verstoßen. Trotzdem werde ich von Medien und politischen Gegnern so behandelt, als wäre ich an allem schuld. Auslöser für den Schritt sind unter anderem Enthüllungen der konservativen Zeitung Sunday Times. Demnach soll Farage jahrelang von dem wegen Betrugs verurteilten Kryptounternehmer George Cottrell unterstützt worden sein. Parallel untersucht die Parlamentarische Ethikkommission, warum Farage eine Zuwendung des in Thailand lebenden Kryptomilliardärs Christopher Harburn im Wert von umgerechnet rund 5,8 Millionen Euro nicht offengelegt hat. Dass Farage mit seinem Rücktritt eine Neuwahl ausgelöst hat, sei ein Ablenkungsmanöver, sagt der Politikwissenschaftler Tim Bale von der Queen Mary University in London.
9: It allows him to frame a story that was very awkward for him in classic populist terms.
8: Damit kann Farage eine für ihn unangenehme Geschichte im klassischen populistischen Stil umdeuten. Er stellt es so dar, als kämpfe er gegen das Establishment. Gleichzeitig lenkt er von den eigentlichen Vorwürfen ab. Das funktioniert aber nur vorübergehend. Sollte er wieder ins Parlament gewählt werden, wird die Untersuchung einfach fortgesetzt. Farages Plan rund um die Neuwahl geht bislang nur begrenzt auf. Die meisten großen Parteien, darunter Labour, die Konservativen, die Green Party oder die Liberaldemokraten, wollen bei der Nachwahl gar keinen Gegenkandidaten aufstellen und verweigern Farage damit das gewünschte Referendum über seine Person. Einer der wenigen Bewerber ist ausgerechnet der satirische Kandidat Count Binface, auf Deutsch in etwa Graf Mülleimergesicht. Er trat schon häufiger als Quatschkandidat bei Wahlen an und zeigt sich dabei mit einem silberfarbenen Mülleimerhelm und im Weltraumanzug. Kürzlich sagte der Komiker, der hinter Count Binface steckt, über Farage, dass der mehr Zeit in den USA verbringe als in seinem Wahlkreis in Clacton.
22: Well, I'm looking at the putative Prime Minister Nigel Farage. He spends more time in America than in Clacton.
8: Reform UK liegt trotz nur 8 Sitzen im Unterhaus seit Monaten vorn in vielen landesweiten Umfragen. Die Partei profitiert vor allem von der aufgeheizten Debatte über Einwanderung. Doch inzwischen schrumpft der Vorsprung und Farage bekommt auch Konkurrenz von rechts, zum Beispiel durch die Partei Restore Britain. Politikwissenschaftler Tim Bale.
9: The risks are that he is seen.
8: Das Risiko für Farage ist jetzt, dass er nun von den Menschen landesweit als selbstmitleidiger, wütender Politiker wahrgenommen werden könnte, der mit seinem Ego-Trip von unangenehmen Fakten über sein Geld und seine Nebeneinkünfte ablenken will. Das politische Ende von Nigel Farage ist dies noch lange nicht. Doch der Traum, Premierminister zu werden, der angesichts des Dauerhochs in den Umfragen zumindest greifbar schien, ist gerade wieder in die Ferne gerückt.
1: Aus London berichtete Mareike Aden. Und aus Großbritannien geht's nach Polen. Hier ist Silent Disco ungebrochen populär. Man trifft sich zum Tanzen, meist unter freiem Himmel, nur dass jeder und jede die Musik in Kopfhörern hört. Der Trend von Silent Disco hält in Polen schon seit einigen Jahren an. Was daran noch besonders ist, solche Partys, die können mitten in der Stadt und bis spät in die Nacht hinein stattfinden. Denn ohne laute Musik stört man ja niemanden. Palina Milling hat eine Silent Disco in Warschau in einer ganz besonderen Kulisse besucht.
10: So hört sie sich an, eine richtige Party mitten in Warschau. Kaum Krach, man hört sogar die Vögel singen. Das ist einem Trend zu verdanken, der Silent Disco. Diese Art, Party zu feiern, ist in Polen seit mehreren Jahren beliebt. Ich war früher schon mal bei einer Silent Disco und wollte mal sehen, wie das jetzt so aussieht und welche Musik gespielt wird. Ich bin zum ersten Mal hier und es gefällt mir sehr gut, sagt Besucherin Camila. Wer sich die Party anschaut, sieht Menschen mit bunt leuchtenden Kopfhörern, die tanzen, aber ohne dass laute Musik die Gegend beschallt. Jeder hat seine eigene Disco auf den Ohren. Jacek Sienkiewicz organisiert Silent Discos. Er ist eigentlich ein bekannter polnischer Musiker und Sänger, hat eine eigene Band, doch freitagabends legt er in Warschau hin und wieder als DJ auf. Es gibt drei verschiedene Kanäle, die man in den Kopfhörern einstellen kann. Jeder Kanal hat seine eigene Farbe und es stehen drei DJs auf der Bühne. Ich versuche, das Line-up so zusammenzustellen, dass jeder etwas anderes spielt. Dann kann man hin und her wechseln und jeder findet etwas für sich. Diesmal gibt es Dance-Musik, Pop-Hits und sogar Volkstümliches aus Polen. Je nach gewählter Musikrichtung leuchten die Kopfhörer blau, rot oder grün. Wer gerade zu welcher Musik tanzt, bekommt man gelegentlich auch akustisch mit. Viele summen vor sich hin. Weil der Störfaktor so gering ist, macht die Silent Disco eine Party fast überall möglich. In Wohnvierteln oder Grünanlagen. Auch bei dieser Silent Disco ist die Tanzfläche improvisiert. Rasen und Spazierpfade. Partyleute sind von Sträuchern und Bäumen umgeben, tummeln sich sogar zwischen Holzhäusern. Denn diesmal findet eine Silent Disco in Jasdów statt, einer besonderen Gegend im Herzen von Warschau. Hier stehen Holzhäuser schon seit 1945. Sie wurden aus Finnland geliefert als Reparationszahlung. Denn Warschau wurde im Zweiten Weltkrieg nahezu vollständig zerstört. Die finnischen Häuschen baute man im Stadtzentrum auf. Es entstand eine ganze Siedlung. In diesen Häusern wohnten Menschen, die Warschau wieder aufgebaut haben, hauptsächlich Designer und Architekten, erzählt Disco-Veranstalter Jacek Sienkiewicz. Warschau wuchs und wuchs, das Dörfchen im Zentrum blieb. In den 2010er Jahren wollte man die Siedlung abreißen für Neubauten in bester hauptstädtischer Lage. Doch die Warschauer wollten die Häuschen als Teil ihrer Stadtgeschichte behalten. Und so zogen dort NGOs ein. Sie veranstalten im finnischen Dorf allerlei Kulturevents. Das Konzept der Silent Disco passt super zu dieser Wohnsiedlung in Jasdów. Wir sind hier von Natur umgeben. Es gibt viele Tiere und Vögel. Das Tolle daran ist, dass wir einerseits eine Party feiern können und andererseits niemanden stören, weder Tiere noch Menschen, die hier noch wohnen. Silent Discos gibt es derzeit in vielen Städten in Polen, etwa auf dem berühmten Freiheitsplatz in Posen, auf der Wyspa Swodowa, der szenigen Oderinsel in Breslau, auf der Uferpromenade an der Weichsel oder am Kulturpalast in Warschau. Bei gutem Wetter kann man draußen gemeinsam tanzen bis tief in die Sommernacht hinein. Völlig lautlos.
1: Palina Milling war zur Silent Disco in Polen unterwegs. Der Landkreis Mansfeld-Südharz hat 34 Millionen Euro Fördermittel bekommen, um den Tourismus im Landkreis anzukurbeln. 14 Millionen gehen in 270 Kilometer Fernradweg, 20 Millionen an den Süßen See. Was dort geplant ist, dazu Einzelheiten von Alexander Kühner.
11: Die Kulisse ist pure Postkartenidylle. Das Schloss Seeburg thront über dem Süßen See, doch die Seepromenade hat schon mal besser ausgesehen. Für 3,5 Millionen Euro soll sie aufgehübscht werden, wie Bürgermeister Martin Blümel beschreibt.
12: Die Uferpromenade wird ca. 10 Meter in den See hineingeschoben. Hintergrund ist, dass dann Fußgänger und Radfahrer getrennt geführt werden können, dass sie sich nicht mehr ins Gehege kommen, und der Mittelstreifen wird dann als Bewegungsfeld und Grünstreifen ausgebaut.
11: Doch die Seepromenade bleibt nicht allein. Für 1,3 Millionen Euro soll eine Seebrücke entstehen, die 25 Meter in den See hineinragt. Allerdings kommt sie nicht an die Promenade, sondern ans Schloss.
12: Hintergrund ist, dass dort touristisch viel mehr abläuft und wir beispielsweise auch den Brautpaaren, die in der Schlosskirche heiraten können, die Möglichkeit geben wollen, auf den See gehen zu können.
11: Größtes Projekt mit 15 Millionen Euro ist der Wirtschaftshof des Schlosses. Hier entstehen Räumlichkeiten für die umliegenden Vereine. Besonderes Schmuckstück vor dem Wirtschaftshof wird dabei ein Freilichtmuseum.
12: Und was ganz besonders mir am Herzen liegt, ist, dass dort auch ein historisches Fischerdorf entstehen soll. Um auch mal zu sehen, dass man erleben kann, wie die Seeburger vor mehreren hundert Jahren gelebt haben, wo dieser süße See noch nicht da war.
11: Einzige Hürde ist der Eigenmittelanteil von über 2 Millionen Euro. Den kann die kleine Gemeinde nur aufbringen, indem sie die Bauzeit über mehrere Jahre streckt und so den Eigenanteil quasi abstottert. Deshalb soll alles erst 2033 fertig werden.
1: Der iPhone-Hersteller Apple verklagt die ChatGPT-Firma OpenAI. Apple wirft OpenAI vor, Firmengeheimnisse gestohlen zu haben. Es geht dabei unter anderem um 2 ehemalige Apple-Mitarbeiter, die mit der Entwicklung des iPhones zu tun hatten, bevor sie zu OpenAI gewechselt sind. Nils Dumps berichtet aus San Francisco.
13: Der Vorwurf von Apple, die beiden sollen bei ihrem Wechsel zu OpenAI streng geheime Informationen mitgenommen haben über Designs, den Herstellungsprozess oder die Lieferketten von Apple-Geräten. Dafür soll einer der Mitarbeiter einen Arbeitslaptop mit vertraulichen Daten nicht zurückgegeben haben. Apple hat bei einem Bundesgericht in Kalifornien eine 40-seitige Anklageschrift eingereicht. Demnach soll OpenAI ehemalige Apple-Mitarbeiter in Vorstellungsgesprächen auch nach geheimen Apple-Projekten befragt haben. Die Kandidaten sollten auch Prototypen der Geräte mitbringen. Eine Stellungnahme von OpenAI lag zunächst nicht vor. OpenAI ist vor allem für seinen KI-Chatbot ChatGPT bekannt, entwickelt aber schon länger auch mindestens ein Gerät, das möglicherweise eine Konkurrenz für Apples iPhone werden könnte. Dafür arbeitet OpenAI auch mit Apples ehemaligem Star-Designer Joni Ives zusammen, der das Design der iPhones stark geprägt hat. Apple und OpenAI sind seit 2024 auch Geschäftspartner. Wenn Apples Sprachassistent Siri Fragen nicht beantworten kann, weichen die Geräte auch auf ChatGPT aus.
1: Und damit ist es gleich um 8. Wir schauen kurz aufs Wetter. Heute Nacht ist es oft klar, ganz im Osten von Sachsen. Da wird es aber zeitweise stärker bewölkt sein. Aber es bleibt auch hier trocken. Tiefstwerte bei 16 bis 10 Grad. Morgen dann viel Sonne. Im Laufe des Tages allerdings dichtere Quellwolken. An der Neiße gibt es auch einzelne Schauer. Ansonsten bleibt es trocken. Und die Höchstwerte, die liegen nochmal bei 27 bis 32 Grad. Nach den Nachrichten geht's noch eine Viertelstunde weiter hier im Programm. Wir schauen unter anderem auf das 10-Punkte-Programm für den Fall eines Wahlsiegs. Die AfD in Sachsen-Anhalt, die hat ein Regierungsprogramm für die ersten 100 Tage vorgestellt.
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2: Um 20 Uhr mit Alexander Terhorst. Bundeskanzler Friedrich Merz hat sich bestürzt über die Waldbrandkatastrophe in Andalusien geäußert. Merz erklärte, er habe dem spanischen Regierungschef Pedro Sanchez seine Anteilnahme übermittelt. Gestern waren mindestens 12 Menschen bei der Flucht vor den Flammen ums Leben gekommen. Inzwischen hat das Feuer 6600 Hektar Wald und Buschland vernichtet. Die Feuerwehr spricht von Fortschritten bei der Eindämmung der Flammen. Bei russischen Angriffen sind in der Ukraine nach 9 Angaben 6 Menschen getötet und Dutzende verletzt worden. Der Bürgermeister von Sumy berichtet, eine Gleitbombe habe 4 Menschen getötet, darunter ein Mädchen. Aus der Hafenstadt Odessa wurden 2 Tote nach einem Raketenangriff gemeldet. Kiew wurde schon am Morgen von Explosionen erschüttert. Die Stadtverwaltung sprach von 12 Verletzten. Die AfD in Sachsen-Anhalt hat auf dem Landesparteitag in Magdeburg ihren Spitzenkandidaten Ulrich Siegmund fast einstimmig in den Vorstand gewählt. Unter großem Jubel wurde das Ergebnis von 99,5% der delegierten Stimmen bekannt gegeben. AfD-Landeschef Martin Reichhardt erhielt bei seiner Wiederwahl 89%. Zum Auftakt hatte Siegmund das Ziel bekräftigt, nach der Landtagswahl in 2 Monaten die Regierung übernehmen zu wollen. Dafür präsentierte er ein 100-Tage-Programm mit Maßnahmen wie rigorosen Abschiebungen und einem Ende der Schulpflicht. In den USA ist die letzte Nutzerin der sogenannten Eisernen Lunge gestorben. Medienberichten zufolge starb die an Kinderlähmung erkrankte Frau im Alter von 78 Jahren in Oklahoma. Sie hatte sich 1953 infiziert. Ihre Atemmuskulatur wurde dauerhaft geschädigt. Während andere Polio-Überlebende später auf moderne Beatmungsgeräte umstiegen, blieb sie auf die eiserne Lunge angewiesen. Es handelt sich um einen großen Metallzylinder, der Patienten mit Hilfe von Druckveränderungen beim Atmen hilft. Ihr Tod markiert auch das Ende dieser Medizintechnik. Die tschechische Tennisspielerin Linda Naskova hat das Finale von Wimbledon gewonnen. Die 21-Jährige schlug auf dem Center Court in London ihre Landsfrau Karolina Muchova in 3 Sätzen. Damit sicherte sie sich das Preisgeld von rund 4,2 Millionen Euro. Das waren die Nachrichten. Das Wetter. Heute Abend und nachts oft klar, ganz im Osten Sachsens zeitweise stärker bewölkt, trocken, Tiefstwerte 10 bis 16 Grad. Morgen Sonne, im Tagesverlauf von Osten her dichte Quellwolken, an der Neiße einzelne Schauer, 27 bis 32 Grad. Montag weiter sommerlich warm. Die Zeit 20:03. MDR Verkehrsdienst. Die A2 Hannover-Berlin ist zwischen Allerinnersleben und Alsleben in beiden Richtungen wegen Bergungsarbeiten gesperrt. Stau in Richtung Berlin bis Marienborn-Helmstedt. Auch Rückstau in beiden Richtungen auf der Umfahrung über die B1 Eimersleben. A4 Richtung Dresden zwischen Jena Zentrum und Stadt Roda ist die Autobahn wegen eines Feuerwehreinsatzes gesperrt. A9 Berlin, also Richtung Berlin, zwischen Dittersdorf und Treptis läuft ein Reh. B87 Leipzig-Torgau zwischen Mokrina und Abzweig Gräfendorf. In beiden Richtungen gibt es hier Behinderungen wegen eines Feuerwehreinsatzes. Und ein Unfall in Dresden, die Radeberger Landstraße, ist gesperrt. Soweit der MDR-Verkehrsdienst, 20:04.
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1: Mit Ulrike Köhler. Schönen guten Abend. In knapp 8 Wochen, da wird in Sachsen-Anhalt ein neuer Landtag gewählt. Das Interesse an dieser Wahl ist groß, denn unter bestimmten Voraussetzungen könnte es der AfD gelingen, den Ministerpräsidenten zu stellen. Heute nun trafen sich die Delegierten der Partei zu einem Parteitag in Magdeburg. Wichtigstes Thema, ein 10-Punkte-Programm für die ersten 100 Regierungstage. Uli Wittstock berichtet aus der Landeshauptstadt Magdeburg.
14: Sachsen-Anhalts AfD wähnt sich auf einer historischen Mission. Das wurde schon mit den ersten Worten des heutigen Parteitages deutlich. Eröffnet wurde das Treffen vom Landesvorsitzenden der Partei, Martin Reichert.
15: Unser heutiger Parteitag steht im Kern einer historischen Veränderung. Er hat das Potenzial, zu einem Parteitag zu werden, liebe Freunde, der in die Geschichte eingeht, als der Landesparteitag vor unserer Regierungsübernahme, liebe Freunde.
14: Seit Monaten befindet sich die Partei im Wahlkampf, obwohl der offizielle Auftakt erst am kommenden Sonnabend stattfinden wird, dann mit AfD-Co-Chefin Alice Weidel. Dennoch stand der heutige Parteitag ganz unter dem Eindruck der Landtagswahlen im September. Hauptgegner der Partei sind jedoch weder die Linken noch die Grünen. Hauptgegner ist die CDU. Sie sei eine Partei in der Ehrlosigkeit und Lüge. Der letzte verbliebene Markenkern sei, so Landeschef Reichert. Dann ging er Sachsen-Anhalts CDU-Ministerpräsidenten Sven Schulze direkt an.
15: Herr Schulze weiß sehr genau, dass er lügt, wenn er eine Zusammenarbeit mit den Linken ausschließt oder bestreitet. Denn ohne die Linken hat Herr Schulze überhaupt keine Chance auf irgendwelche Mehrheiten, liebe Freunde. Und unsere historische Aufgabe ist es, diese Mehrheit aus Deutschlandhassern und machtgierigen Unionsspießern zu verhindern. Und das werden wir gemeinsam tun.
14: Mit einem 100-Tage-Programm soll nun das Wahlvolk zusätzlich motiviert werden unter der Überschrift »Alles ist möglich«, stellte AfD-Spitzenkandidat Ulrich Siegmund die 10 Punkte vor. Prominent an erster Stelle steht eine alte Forderung der Partei.
18: Die Unterschrift wird natürlich selbstverständlich öffentlichkeitswirksam mit begleitet. Ich freue mich auf die Kündigung des Medienstaatsvertrages. Weg mit dieser Rundfunkzwangsabgabe!
14: Diese Kündigung ändert allerdings zunächst wenig, denn sie wird erst nach einer Frist von 2 Jahren gültig. Auch das Thema Abschiebung spielt in der Wahlkampfkampagne eine zentrale Rolle. Bei diesem Thema klingt der sonst eher freundliche Ulrich Siegmund deutlich radikaler.
18: Wir werden die Plätze von Abschiebehaftplätzen deutlich ausbauen. Wir stellen uns nach wie vor auch vor, die Aufnahmeeinrichtung in Stendal umzuwidmen in eine Abschiebehaftanstalt. Es geht nicht mehr darum, eine Willkommenskultur für Leute hier einzusetzen, die unser Land ausnutzen wollen, unser System ausnutzen wollen, die hier Straftaten begehen, die illegal sind. Nein, für diese Leute brauchen wir eine Verabschiebungskultur. Die Heimreise ist anzutreten und deswegen abschieben ab Minute 1, meine sehr geehrten Damen und Herren.
14: Allerdings, wohin die betroffenen Menschen abgeschoben werden sollen, bleibt auch in dem 100-Tage-Programm ungeklärt. Aussagen zur Wirtschaftsentwicklung finden sich im AfD-100-Tage-Programm ebenso wenig wie zur Ankündigung, abgewanderte Fachkräfte wieder ins Land zu holen. Nach aktuellen Umfragen liegt die AfD in der Wählergunst bei rund 41%, deutlich vor der CDU, die derzeit auf 23% kommt. Zudem pendeln sowohl die SPD wie auch das BSW um die 5%-Hürde, während die Linke bei 13% liegt. Je mehr Parteien im Landtag vertreten sind, umso schwieriger dürfte es für die AfD werden, ihr Ziel einer Alleinregierung umzusetzen.
1: Im September wählen die Berliner ein neues Abgeordnetenhaus und damit auch indirekt den neuen Bürgermeister. Die CDU setzt jetzt kurz vor der heißen Wahlkampfphase auf einen neuen Spitzenkandidaten, nachdem Amtsinhaber Kai Wegner gestern seinen Rückzug angekündigt hatte. Jetzt soll es stattdessen Stefan Evers wuppen, der bisherige Finanz- und Kultursenator. Aber wer ist dieser Mann? Angela Ulrich stellt ihn vor.
16: Stress lässt sich Stefan Evers selten anmerken. Als der Finanzsenator unverhofft noch die Kulturverwaltung dazu bekommt, im April wegen Rücktritt von Vorgängerin Wedel Wilson, da lächelt er.
17: Die Aufgabe ist noch spannender als vorher, die Themenvielfalt noch größer, aber damit natürlich auch der Reiz.
16: Ironisch gemeint, Stefan Evers

0: Schmitz, der seit 15 Jahren mal als Vizefraktionschef, dann als Fraktionsgeschäftsführer. In der Landes-CDU war er Generalsekretär und hat die CDU-Kampagne verantwortet, die bei der Wiederholungswahl 2023 den Sieg und Kai Wegner ins Rote Rathaus gebracht hat. Also immer Jobs mit einiger Verantwortung, aber nicht ganz in der ersten Reihe. Dabei sagt sein Parteifreund Förster, der ihn zum Bürgerdialog holte,
1: brillant, eines der größten politischen Talente innerhalb der CDU Berlin.
0: Als Finanzsenator versucht Evers, Berlins Megaschulden in den Griff zu kriegen.
2: Glauben Sie keinem, der irgendwas verspricht, was zusätzliches Geld kostet. Ich kann mit Sicherheit versprechen, dass es nicht da sein wird.
0: Evers bringt zwei Doppelhaushalte über die Bühne, fordert Einsparungen. Als Kultursenator legt sich Evers aber auch für Projekte ins Zeug. Ein neuer Ort für die ZLB, die Zentral- und Landesbibliothek am Alex, die Verhandlungen laufen.
2: Also ich verbreite auch gerne gute Laune, aber meist bin ich dann derjenige, der doch den ein oder anderen Tropfen Wasser in den Wein zu gießen hat.
0: Stefan Evers gilt als klug, integer, fix, vor allem extrem loyal. Schon länger wurde sein Name genannt, wenn es um die Nachfolge von Kai Wegner ging. Ob ihm das schmeichelt oder es ihn nervt?
3: Mich nervt.
0: Das hat Evers noch im Mai gesagt. Jetzt hat er sich in die Verantwortung nehmen lassen und zum Doppeljob Finanz- und Kultursenator noch den als CDU-Spitzenkandidaten dazu bekommen. Kommissarischer Landesparteichef könnte er auch noch werden. Die Berliner CDU setzt mit Volldampf auf Stefan Evers und mit einer großen Portion Hoffnung.
4: An der wichtigen Bahnstrecke Düsseldorf-Köln, da hat gestern eine Böschung gebrannt und hat für erhebliche Behinderungen im Zugverkehr gesorgt. Die Strecke war seit gestern gesperrt und ist erst am Nachmittag wieder freigegeben worden. Heute nun ist ein Bekennerschreiben im Internet aufgetaucht von einer Gruppe, die sich Kommando Angry Birds nennt. Einzelheiten von Holger Schmidt.
5: Eine offizielle Einschätzung zur Echtheit des Bekennerschreibens gibt es noch nicht. Art und Inhalt lassen allerdings den Schluss zu, dass es authentisch sein könnte. Die Gruppe Angry Birds, übersetzt etwa zornige Vögel, hatte sich schon in der Vergangenheit zu Anschlägen auf die Bahninfrastruktur in Nordrhein-Westfalen bekannt und wird von deutschen Sicherheitsbehörden dem linken, gewaltbereiten anarchistischen Spektrum zugerechnet. Die auf der linken Plattform Indymedia veröffentlichte Nachricht nimmt einerseits Bezug zum angeblichen Ablauf und dem genauen Ort der Brandlegung und erklärt im weiteren Teil der Botschaft, warum ein Brandanschlag auf die Bahn aus Sicht der Gruppe gerechtfertigt ist. Auch die erste Einschätzung der Bahn und der Polizei gestern Vormittag am Tatort sprachen von einer absichtlichen Brandlegung. Kriminaltechnische Untersuchungen laufen. Im Bekennerschreiben ist ausdrücklich beschrieben, wie der Brand gelegt wurde, sodass die Kriminaltechnik einen weiteren Hinweis geben kann, ob das Schreiben tatsächlich Täterwissen enthält. Argumentativ behauptet die Gruppe, zum Schutz von Menschen und Tieren zu handeln und, Zitat, den Fortschritt zu stoppen, der von der Gruppe als, Zitat, technologische Eskalation beschrieben wird.
4: In der andalusischen Provinz Almeria wüten noch immer die Flammen. Über 6000 Hektar Land sind in der Region bereits verbrannt. Mindestens 12 Menschen sind bei dem Feuer ums Leben gekommen. Heute hat Bundeskanzler Merz dem spanischen Ministerpräsidenten Sanchez sein Beileid ausgesprochen. Anna Mund berichtet.
6: Bundeskanzler Merz hat erschüttert auf die Todeswelle bei dem Brand in Südspanien reagiert. Beim Online-Dienst X erklärte er, die Nachrichten über die Feuerkatastrophe in Andalusien sind bestürzend. Er habe dem spanischen Ministerpräsident Sanchez seine Anteilnahme ausgesprochen und hoffe, dass die vielen Verletzten und Angehörigen der Opfer Trost finden. Derweil sehen Behörden nun eine Chance, dass die Brände zurückgedrängt werden könnten. Der andalusische Minister für Katastrophenschutz Sanz sagte am Samstag, die Wetterbedingungen hätten es erstmals erlaubt, das Feuer nicht nur einzudämmen, sondern direkt gegen die Flammen vorzugehen. Die Luftfeuchtigkeit war höher, der Wind schwächer. Der Präsidentschaftsminister der Zentralregierung in Madrid, Bolaños, sagte, Teile des Feuers seien bereits nahezu stabilisiert, die Lage bleibe aber in einigen Abschnitten schwierig. Die am Freitag teilweise gesperrte Autobahn A7 wurde wieder freigegeben. Rund 500 Einsatzkräfte bekämpfen die Flammen, unter anderem Feuerwehr- und Waldbrandspezialisten. Und auch die Katastrophenschutzeinheit des spanischen Militärs ist mit Einheiten vor Ort. Außerdem leisten Löschflugzeuge und Hubschrauber Unterstützung aus der Luft. Unterdessen dauerte die Suche nach möglichen weiteren Opfern an. Die Einsatzkräfte durchsuchten in der Gemeinde Beda systematisch Häuser. Zahlreiche Menschen werden dort noch vermisst. Laut der spanischen Polizei Guardia Civil könnte die Zahl der Toten noch steigen. Unter den bekannten Todesopfern sollen sich auch ausländische Staatsbürger befinden, möglicherweise Briten oder Belgier. Bislang gibt es keine Hinweise, dass Deutsche darunter sein könnten. Zur Identifizierung der Todesopfer erklärten die Behörden, die Obduktionen seien

0: inzwischen abgeschlossen. Nach Angaben des Gerichtsmedizinischen Instituts in Almeria wurden DNA-Proben zur Analyse nach Madrid geschickt. Eine Voraussetzung für die offizielle Identifizierung der 12 Verstorbenen.
1: Und aus der Provinz Almeria und von den Waldbränden in Spanien berichtete Anna Mund. Und das war's für heute von MDR Aktuell. Hier geht's weiter mit den Kollegen vom ARD Infoabend. Wir melden uns dann morgen früh ab 6 Uhr wieder zurück mit Informationen aus Sachsen, Sachsen-Anhalt und Thüringen, aber auch aus ganz Deutschland und der Welt. Ich bin Ulrike Köhler. Ich danke Ihnen fürs Zuhören und wünsche Ihnen einen guten Abend, eine hoffentlich erholsame Nacht und morgen einen schönen Sonntag.

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1: Heute aus dem Studio des BR in München am Mikrofon Theresia Graf. Tödliche Schüsse aus einer Polizeiwaffe auf unschuldige Opfer. Solche Vorfälle haben in Frankreich schon zu tagelangen Unruhen geführt. Und jetzt wächst bei einigen Menschen die Sorge, dass es bald noch häufiger zu ungerechtfertigter oder übertriebener Polizeigewalt kommen könnte. Denn die Nationalversammlung hat in dieser Woche mit einer Gesetzesänderung dafür gesorgt, dass der Einsatz der Dienstwaffe künftig immer als Notwehr gewertet wird. Aus Paris berichtet Julia Borutta.
2: Als diese Woche die nächtlichen Pariser Straßen vor Freude überschäumten und Frankreich seinen Einzug ins Halbfinale feierte, waren wieder einmal viele junge Männer auf der Straße, die wie ihre Fußballhelden aus eingewanderten Familien stammen. Sie feierten ausgelassen, doch einer ergriff die Gelegenheit, seine Sorge und einen Appell loszuwerden. Geht und unterzeichnet die Petition gegen die Lizenz zum Töten für die Polizei, mahnte Jay Cartier-Weh, 1,90, schwarz, Dreads auf dem Kopf und auf seinem Fan-Trikot die zwei Sterne der französischen Nationalmannschaft. Dieses Gesetz darf nicht verabschiedet werden. Sie haben das extra während der WM angesetzt. Aber ich sage euch, bleibt wachsam bei dem, was gerade passiert. Die Lizenz zum Töten. Damit meint Jay das Gesetz, das den Gebrauch der Dienstwaffe für Polizisten per se zu Notwehr erklärt. In der Nationalversammlung bekam es am Mittwoch eine klare Mehrheit. Auf den Weg gebracht hat das Gesetz ein Abgeordneter der konservativen Republikaner Éric Pauget, der seinen Gesetzesvorschlag so erklärte. Bisher musste sich ein Polizist, der von seiner Waffe Gebrauch gemacht hatte, rechtfertigen, wie und warum er sie benutzt hat. Mit dem neuen Gesetz wird das anders. Dann müssen diejenigen, die ihn beschuldigen, die Nebenkläger, beweisen, dass er seine Waffe nicht nach den Regeln eingesetzt hat. Bei der Polizeigewerkschaft Alliance Police Nationale kommt die Gesetzesänderung gut an. Stanislas Godon in France Info.
3: On ne dira pas, Monsieur le policier, vous êtes un suspect.
2: Man wird nicht mehr sagen können, Herr Polizist, Sie sind ein Verdächtiger. So wird das nicht mehr laufen. Das nennt man die Umkehr der Beweislast. Dabei ist es für die Opfer schon jetzt unglaublich schwer zu beweisen, dass Polizeibeamte rechtswidrig gehandelt haben. Selbst in Fällen, in denen es Videomaterial gibt. Wie bei dem 17-jährigen Nael, den ein Polizist im Sommer 2023 durchs geöffnete Autofenster aus nächster Nähe erschoss, als dieser ohne Führerschein mehrere rote Ampeln überfahren hatte und in eine Polizeikontrolle geraten war. Mit dem neuen Gesetz würde der Schütze nicht mal mehr in Untersuchungshaft kommen. Arié Halimi, Anwalt und Mitglied des Nationalen Büros der Menschenrechtsliga, ist entsetzt. Es wird mit dem Gesetz noch schwieriger sein, einen Polizisten, der jemanden erschossen hat, obwohl er nicht hätte schießen dürfen, zu verurteilen und schuldig zu sprechen. Und genau das ist ja der Sinn dieses Gesetzes, nichts anderes. Außerdem gebe es den Polizisten das Gefühl der Straflosigkeit. Eine gefährliche Entwicklung, meint Halimi, der immer wieder Opfer von polizeilicher Gewalt vertritt. Besonders häufig betroffen sind junge Männer, denen ein arabisches Aussehen zugeschrieben wird. Oder Schwarze, wie Jay Cartier-Weh. Wir wollen keine Naels mehr, keine Vorfälle mit Polizisten. Jungs, unterschreibt die Petition gegen das Gesetz, für uns. Die Kritiker des Gesetzes reiben sich die Augen. Denn die Regierung hat es sehenden Auges mit den Stimmen des rechtsnationalen Rassemblement National von Marine Le Pen durchgebracht. Es war ihr Vater, Jean-Marie Le Pen, der die Idee, den Gebrauch der Dienstwaffe per se als Notwehr einzustufen, 2007 als erster in sein Wahlprogramm aufgenommen hatte.
1: Julia Borutta über die neue Notwehrregelung für Frankreichs Polizisten. Die Republik Moldau grenzt an Rumänien, also an die EU, aber auch an die Ukraine. Und gemeinsam mit der verhandelt Moldau über einen Beitritt zur Europäischen Union. Der Weg bis dahin ist noch weit. Innenpolitisch stellt sich Moldau gerade neu auf. Vor gut einer Woche ist Regierungschef Alexandru Munteanu zurückgetreten. Jetzt wurde ein neuer Premier nominiert. Björn Blaschke berichtet.
0: Moldaus Präsidentin Maia Sandu hat einen Unternehmer und Finanzexperten für das Amt des Regierungschefs berufen, den 44-jährigen Vasile Tofan. Moldau auf dem Weg der Integration in die Europäische Union voranzubringen, das müsse Tofans wichtigstes Ziel sein, erklärte Sandu in einem Video. Außerdem solle er die staatlichen Institutionen stärken und die Wirtschaft ankurbeln. Dafür wirkt er gut qualifiziert. Tofan hat an der Erasmus-Universität Rotterdam und an der Harvard Business School studiert und er ist Seniorpartner eines internationalen Finanzinvestors. Laut Präsidentin Sandu muss Tofan in den kommenden 2 Wochen dem Parlament sein Regierungsprogramm und eine Kabinettsliste präsentieren. Beides müssen die Abgeordneten bestätigen. Nach nur 8 Monaten im Amt war der bisherige Premier am Freitag vor einer Woche zurückgetreten. Er habe sein Amt nicht mehr im Einklang mit seinen Prinzipien und Überzeugungen ausüben können, hatte er erklärt. Nähere Details allerdings nicht genannt.
1: Wenn Menschen dick sind, werden sie in unserer Gesellschaft schnell mit der Bemerkung Selbstschuld abgestempelt. Dabei gibt es viele Gründe, warum jemand mehr wiegt als der Durchschnitt. Schlafmangel etwa, hormonelle Veränderungen oder genetische Faktoren. Steigt der sogenannte Body Mass Index, also die Relation von Gewicht zu Größe, auf über 30, sprechen Mediziner von Adipositas. Das betrifft mittlerweile ein Viertel aller erwachsenen Deutschen. Betroffene leiden nicht nur unter ihrem Gewicht, sondern auch unter Diskriminierung. Wie die konkret aussehen kann, dazu Matthias Bartsch.
4: Ich bin dann irgendwann zum öffentlichen Dienst halt tatsächlich gekommen. Und da hat die Dame vom Amtsarzt damals, die hat einen Spruch gebracht, wo ich gedacht habe, okay, krass. Die war froh, dass ich nicht Beamtin werden wollte. Weil einfach mein Gewicht wäre ein Ausschlusskriterium gewesen.
5: Denn Elisabeth Römmler wiegt 110 Kilogramm bei einer Größe von 1,58 Meter. Mit ihrem BMI von 43 hätte sie keine Beamtin werden können. Die 38-Jährige kämpft mit ihrem Gewicht, seitdem sie denken kann. Und auch die gesellschaftliche Ausgrenzung kennt sie seit Kindheitstagen.
4: In der Grundschule tatsächlich, im Sportunterricht war schon schlimm. Ich war immer das Kind, was als letztes mitgewählt wurde, weil ich halt auch nicht so schnell war und auch so viel Ausdauer hatte wie die anderen Kinder. Also das war schon irgendwie hart.
5: Der Berliner Allgemeinmediziner Dr. Carsten Lekutat, der in seiner Praxis auch eine Adipositas-Sprechstunde anbietet, betont, dass es sich um eine chronische Erkrankung handelt, die nicht stigmatisiert werden dürfe.
6: Das hat hormonelle Ursachen, Stoffwechselursachen, entzündliche Ursachen. Es ist eine Krankheit, die wir heutzutage auch medikamentös behandeln können. Und kein Mensch würde doch auf den Gedanken kommen zu sagen, ey, du hast einen Bluthochdruck, ja, und jetzt dafür zahle ich dir weniger Geld, wenn du bei mir arbeitest. Aber warum um alles in der Welt machen wir als Gesellschaft das bitte schön bei übergewichtigen Menschen?
5: Auch Professor Jürgen Ordemann, Leiter des Adipositas-Zentrums am Vivantes-Klinikum Spandau, sieht täglich in seiner Sprechstunde, was schlechte Ratschläge und Diskriminierung für Menschen mit Adipositas bedeuten.
7: Psychisch leiden die Patienten in vielen Fällen sehr, sehr stark. Nicht nur darunter, dass ihre Mobilität eingeschränkt ist oder ihre Lebensqualität, sondern auch, weil viele adipöse Patienten massiv stigmatisiert und vorverurteilt werden. Und das ist eine große Belastung für die Betroffenen.
5: Nicht selten seien Depressionen die Folge, sodass der Kampf gegen das Übergewicht immer schwieriger wird. Adipositas erfolgreich zu behandeln ist aber wichtig, weil sie dauerhaft zu Folgeerkrankungen führen kann, wie Krebs, Diabetes, Herz-Kreislauf-Erkrankungen und sogar Demenz. Jürgen Ordemann hält es für ganz entscheidend, dass Menschen mit Adipositas ganzheitlich gesehen und behandelt werden. Doch das kostet Geld. So betrachtet sind die aktuellen Einsparpläne der Bundesregierung, die auch Adipositas-Patienten treffen würden, eine schlechte Nachricht. Denn langfristig gesehen dürften die Folgekosten vor allem deutlich höher sein. Elisabeth Römmler wünscht sich vor allem weniger Diskriminierung im Alltag.
4: Also ich würde mir von der Gesellschaft tatsächlich wünschen, dass der Umgang nicht mehr so du bist einfach nur fett, also bist du nichts wert ist, sondern dass man das wirklich auch, naja, wie Alkoholsucht auch ein bisschen als Krankheit betrachtet. Denn es ist ab einem gewissen Punkt eine Krankheit. Und dass man dafür auch Möglichkeiten schafft, gemeinsam gegen diese Krankheit vorzugehen.
1: Diskriminierung als Behandlungshemmnis bei Adipositas-Erkrankten. Ein Bericht von Matthias Bartsch war das.
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9: Mit Erich Wartusch. Fast war schon alles klar, da hat sie es doch nochmal sehr spannend gemacht. Die neue Wimbledon-Siegerin Linda Noskova hat einen ereignisreichen Nachmittag hinter sich. Ina Kast hat das Match gesehen.
10: Tennis kann mental brutal sein. Die 21-jährige Linda Noskova hat auf dem Weg zu ihrem ersten Grand-Slam-Titel eine Achterbahnfahrt erlebt. Lange Zeit sah es nach einem sehr einseitigen Finale aus. Noskova führte schon mit 6:2 und 5:2. Dann aber gelang ihrer Gegnerin Karolina Muchova eine beeindruckende Aufholjagd. Sie wehrte insgesamt 5 Matchbälle gegen sich ab im zweiten Satz. Bei einem Matchball hatte Noskova selbst Aufschlag und servierte einen Doppelfehler. Nachdem Muchova den zweiten Durchgang mit 7:5 gewonnen hatte, verließ Noskova erstmal den Center Court, um sich zu sammeln, mit Erfolg. Ihr gelang ein frühes Break im dritten Satz und spielte plötzlich wieder so druckvoll und präzise wie im ersten Durchgang. Nach 2,5 Stunden Spielzeit verwandelte Noskova ihren 6. Matchball bei eigenem Service mit einem Aufschlagwinner. Noskova ließ sich auf den Boden fallen, saß dann noch ein Weilchen auf dem Center Court in der Sonne und nahm dann die Umarmung und Glückwünsche ihrer Gegnerin und Freundin Karolina Muchova entgegen.
9: Und morgen dann das Männerfinale. Jannik Sinner gegen Alexander Zverev. Und morgen wird auch wegen der großen Hitze in Frankreich die 9. Etappe der Tour de France um 30 Kilometer verkürzt. Heute mussten sich die Radprofis noch über die volle Distanz quälen auf dem 8. Teilstück.
11: Die große Hektik in der Dordogne endete nicht mit der Ziellinie. Tim Merlier rollte mit dem Rad heran und ließ sich auf eine Treppe plumpsen. Ausgepowert bei 36 Grad. Als der Belgier kurz zuvor als Erster über die Ziellinie gefahren war, hatte er den rechten Zeigefinger gehoben, nach dem Motto, ich bin hier der Chefsprinter. Im Ziel gab er aber zu, er hat nicht das Gefühl, der Boss zu sein. Bei der Hitze war es einfach nur hart.
12: Didn't feel like this. I need to fight for my position. And this heat was a really difficult effort.
11: Fakt ist, Merlier holte seinen 2. Tagessieg in Folge. Der Belgier ist der Mann der Massensprints. Die deutschen Sprinter waren wieder gut dabei, aber wieder reichte es nicht. Pascal Ackermann wurde 7. und damit bester Deutscher.
13: Enttäuschend. Also die Beine waren viel zu gut, um 7. zu werden. Aber letzte Kurve sind innen ein paar reingeschossen, haben uns nach außen gedrückt. Da haben wir extrem bremsen müssen und dann den Schwung wieder aufzunehmen. Das hat extrem viel Plätze und Power gekostet.
11: Es war ein hart umkämpftes Finale. Zwischen den Feldern von Bergerac beackerten sich die Sprinter wie die Mähdrescher das Gras. Schulter an Schulter. Auch Max Kanter wurde bedrängt und am Ende 9.
14: Eigentlich haben wir einen guten Job gemacht, haben uns eigentlich aus dem größten Gewusel rausgehalten, aber in den letzten 500 Meter waren wir eigentlich schon fast zu gut positioniert. Mathieu van der Poel kommt dann mit Philipsen an sein Rad nach vorne. Im gleichen Moment kommen von links aber die anderen Sprinter von hinten und dann war ich komplett blockiert und musste 3-mal meinen Sprint starten und dann war die Ziellinie schon da.
11: Hinter der Ziellinie bekam der Cottbusser als Trost zumindest eine feste Umarmung von seiner Freundin. Ein frisches gelbes Trikot bekam der Walter de Pogacar, der Slowene weiter der Beste in der Gesamtwertung. Florian Lipowitz 7. mit 30 Sekunden Rückstand aufs Podium.
9: Steffen Gahr hat die Eindrücke bei der Tour eingesammelt. Das sportliche Geschehen des bevorstehenden Abends bei der Fußball-WM wird überschattet durch eine Nachricht aus Südafrika. Ein Spieler, der in allen 3 Vorrundenspielen bei dieser WM zum Einsatz gekommen ist, wurde tot aufgefunden, nämlich Jaden Adams. Woran der 25-Jährige von den Mamelodi Sundowns aus Pretoria gestorben ist, wurde bisher nicht bekannt gegeben. 2 Viertelfinalpartien stehen noch an. Heute um 23 Uhr das Torjägerduell Kane gegen Haaland, also England gegen Norwegen. Und dann um 3 Uhr unserer Zeit die Schweiz gegen den Weltmeister Argentinien. Granit Xhaka will mit seinen Eidgenossen das Ganze nicht als Underdog angehen.
15: Ich bin auch einer, der sehr gerne träumt. Aber um Träume in Erfüllung zu gehen, muss man natürlich auch arbeiten. Man muss schwitzen, man muss Gas geben, man muss Sachen machen, wo man vielleicht bis heute nicht gemacht hat. Man muss über seine Grenze gehen, wenn man Argentinien schlagen möchte. Und ich bin überzeugt, dass diese Mannschaft bereit sein wird.
9: Zumindest das Match Norwegen gegen England, das können Sie hier im Programm in voller Länge verfolgen. Und gleich 2 Podiumsplatzierungen hat es gegeben für die deutschen Triathleten beim 5. Saisonrennen der Welttriathlon-Serie in Hamburg. Lisa Tertsch kam mit gerade mal 5 Sekunden Rückstand hinter der Französin Léonie Perriot als 2. ins Ziel. Bei den Männern wurde Henry Graf 3. Hier gewann der Australier Matthew Hauser.

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1: 20.30 Uhr die Nachrichten von BR24 mit Stefanie Müller. Zahlreiche Einsatzkräfte kämpfen weiter gegen den Waldbrand in der südspanischen Region Andalusien. Bei den verheerenden Feuern sind in der Nacht zu Freitag, offiziellen Angaben zufolge, mindestens 12 Menschen getötet worden. Bisher wurden demnach rund 6.600 Hektar Wald- und Buschfläche zerstört. Knapp 1.500 Menschen mussten in Sicherheit gebracht werden. Bundeskanzler Merz bezeichnete die Ereignisse in Andalusien als bestürzend. In den sozialen Medien schrieb der Kanzler, er habe dem spanischen Ministerpräsidenten Sanchez seine Anteilnahme ausgesprochen. Die wichtige Bahnstrecke zwischen Düsseldorf und Köln ist womöglich durch einen Brandanschlag lahmgelegt worden. Auf der Online-Plattform indimedia.org wurde ein Bekennerschreiben der linken Gruppe Kommando Angry Birds veröffentlicht. Darin heißt es, es seien Brandsätze in einem großen Kabelschacht deponiert worden. NRW-Innenminister Reul nannte die Tat gezielte Sabotage, die Kollateralschäden billigend in Kauf genommen habe. Noch ist unklar, wann die Züge wieder regulär fahren. Die Bahn spricht von immensen Schäden. Bosnien-Herzegowina erinnert an die Opfer des Völkermords von Srebrenica vor 31 Jahren. An der offiziellen Gedenkstätte im ostbosnischen Dorf Potocari sind die sterblichen Überreste von 10 Opfern beigesetzt worden. Laut örtlichen Medien haben tausende Menschen an dem Bestattungsritual teilgenommen. Im Juli 1995 hatten bosnisch-serbische Milizen die Kleinstadt Srebrenica während des Bosnienkrieges eingenommen. Sie töteten mehr als 8000 Menschen. Grüne und SPD wehren sich gegen Forderungen, die deutschen Klimaziele aufzuschieben. Die Vorgabe, bis 2045 klimaneutral zu sein, gebe Planungssicherheit, sagte Grünen-Fraktionsvize Verlinden. Der klimapolitische Sprecher der SPD-Fraktion Blankenburg betonte, wer jetzt großzügig Emissionsrechte verteile, nehme jungen Menschen die Freiheit von morgen. Wirtschaftsvertreter hatten zuvor verlangt, das gesetzlich festgeschriebene Ziel um 5 Jahre zu verschieben. Zum Sport. Die tschechische Tennisspielerin Linda Noskova hat das Wimbledon-Turnier der Damen gewonnen. Im Duell mit ihrer Landsfrau Karolina Muchova gewann sie in 3 Sätzen mit 6:2, 5:7 und 6:3. Es ist der erste Grand-Slam-Sieg für die 21-jährige Noskova. Das Wetter in Deutschland. In der Nacht oft klar, Tiefstemperaturen 20 bis 7 Grad. Am Tag viel Sonne, dabei frische bis starke Böen. Vor allem im Norden und Osten sind ein paar Quellwolken und Schauer möglich. Am Montag ähnlich, am Dienstag viel Sonne, im Süden ein paar Wolkenfelder. Vereinzelt sind Schauer oder Gewitter möglich. Höchstwerte bis 37 Grad. Es ist 20 Uhr und 33 Minuten.
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2: Mit Theresia Graf. Soll Deutschland sich ausgerechnet um die Olympischen Spiele 2036 bewerben, 100 Jahre nach den Nazispielen von Berlin? Damals nutzten Hitler und seine Propagandisten Olympia als große Bühne für ihre Ideologie. Das IOC hatte die Spiele in Deutschland gelassen, obwohl 1936 schon Konzentrationslager existierten. In der neuen Staffel von Die Entscheidung erzählen wir die Geschichte eines Würzburger Rudertrainers, der 1936 Olympiagold holte und später nie über die braune Seite dieser Medaille sprechen wollte. Für Astrid Freieisen, die Idee zu dieser Staffel hatte, ist es eine der schwierigsten Recherchen in ihrem Leben. Der Trainer war ihr Großvater. Zusammen mit Schülerinnen und Schülern seines Ruderclubs geht sie auf Spurensuche. Astrid Freieisen fragt zusammen mit Host Jasmin Brock, gerade mit Blick auf die aktuelle Olympiabewerbung, kann Sport wirklich unpolitisch sein?
3: Deutschland will wieder Olympia haben. Im Herbst geht die Bewerbung raus ans IOC, an das Internationale Olympische Komitee. Die 3 Jahre, um die es geht, sind 2044, 2040 und 2036. Sollte Olympia 2036 in Deutschland stattfinden, dann wäre das genau 100 Jahre nach 1936. 100 Jahre nach Olympia im NS-Regime. Hi, ich bin Jasmin Brock, eure Host. Und das ist Die Entscheidung in ARD Sounds. Diese Staffel dreht sich um die Entscheidung des IOC, Olympia 1936 in Berlin zu belassen. Wieso wurde so entschieden? Und wie prägt uns das bis heute?
4: Und ich bin Astrid Freieisen. Diese Recherche ist die vielleicht schwierigste in meinem Leben. Denn mein Opa war dabei, in Berlin 1936, als Trainer. Einmal olympisches Gold zu bekommen, davon war er schier besessen. Und dieses Olympia 1936, das ist mein ganz persönlicher Elefant im Raum.
3: Ihr hört Die Entscheidung. Mein Opa, die Nazis und Olympia. Das ist Folge 1. Besessen. Abonniert uns gerne, das hilft uns, für neue Hörer und Hörerinnen sichtbar zu werden. Astrid, wir starten bei deiner Familie und deinem Großvater. Ganz am Anfang, bevor Olympia überhaupt in Reichweite war.
4: Genau, und dafür muss ich ein bisschen zurückschauen. Ich stamme aus einer echten Sportlerfamilie aus Frankfurt. Und offenbar ging es meinen Vorfahren dort recht gut. Die besaßen Lebensmittelläden, hatten 2 Mietshäuser und hatten anscheinend auch ziemlich viel Zeit für Sport. Rudern fanden sie total super auf dem Main. Vor 100 Jahren lag das nämlich voll im Trend. Und gerade wohlhabende Leute wie sie, die wollten unbedingt in diesen Rudervereinen mitmachen oder sich da einfach nur zeigen auf der Terrasse der schönen Bootshäuser, während es bei den Ruderrennen auf dem Main zur Sache ging.
3: Also es ging auch ein Stück weit um Sehen und gesehen werden.
4: Ja, genau. Ich komme auch aus einer Trainerfamilie. Mein Opa, der hieß Wolfgang Freieisen und er war da richtig gehend reingeboren worden im Jahr 1903. Schon als Kind musste er dann die Boote steuern, die sein Vater, der war auch ein Trainer, mein Urgroßvater, befehligt hat. Beide haben also trainiert, um ganz nach oben an die Spitze zu kommen. Und ganz oben, das hat auch für die damals schon Olympia bedeutet. Das war das Ziel, das große Ziel. Und ich weiß das, weil mein Opa ständig über Olympia gesprochen hat. Er ist sehr alt geworden, er ist 97 Jahre alt geworden und 2001 erst ist er gestorben.
3: Du hast gesagt, dein Opa musste als Kind die Boote seines Vaters steuern. Klingt nach Drill.
4: Das war es auch, es war Drill, es war der Stil der Zeit. Und später, als er dann selbst ein Trainer wird, in den 1930er Jahren, da gilt mein Opa auch als ein ziemlich harter Hund. Er war berühmt, berüchtigt dafür, klare Ansagen zu machen. Wir haben sogar eine Kostprobe, wie er über seinen Trainingsstil spricht, als er sehr viel später interviewt wurde. Damals war er schon weit über 90.
5: Und dann habe ich mich auf Half ran und habe die Sets angeführt.
4: Dieser Pfiff da, das ist nicht irgendeine Pfeife, sondern es ist eine schwarze kleine Trillerpfeife, gepfiffen tatsächlich von meinem Opa selber. Die hat er immer griffbereit gehabt, selbst in so einem Interview. Und diese Pfeife, die war sein Markenzeichen. Er hat von Sets gesprochen. Diese Sets, die er da anpfeift, damit meint er Spurts. Die Ruderer, die sollten also nochmal zulegen, und zwar genau dann, wenn sie schon total K.O. waren. Es ist nämlich wahnsinnig anstrengend, so ein Boot durchs Wasser zu bewegen.
3: Die Frage ist, wenn wir uns in die Zeit zurückversetzen, wie anfällig ist dein Opa für die rechtsradikalen Tendenzen in den 20er und frühen 30er Jahren? Gründe für diesen Zeitgeist gibt es damals viele. Also der Wirtschaft ging es schlecht, die Deutschen, die standen unter einem Trauma, weil sie den Krieg verloren hatten, die Regierungen waren instabil. Die Nationalsozialisten dagegen, die haben sich gezielt als jugendlich, dynamisch und vor allen Dingen stark profilieren wollen. Das könnte jemanden wie dein Großvater, begeistert von Sport, von Härte, angezogen haben.
4: Das war sicher ein Grund. Jedenfalls wussten wir in meiner Familie immer, dass er ein Anhänger Hitlers war. Daraus hat er auch nach dem Krieg nie ein Geheimnis gemacht. Aber die Details, die wusste ich nicht. Zum Beispiel, wann genau mein Opa in die NSDAP eingetreten ist. Ich habe deshalb im Bundesarchiv angefragt, was es denn da über ihn gibt. Und sie haben mir eine Kopie seiner Mitgliedskarte geschickt. Eingetreten in die Nazi-Partei als Nummer 733.657. Und was schätzt du jetzt, wann das war?
3: Wenn du so fragst, wahrscheinlich ziemlich früh.
4: Am 1. Dezember 1931. Und in der SA, da war er auch.
3: SA, das ist die Abkürzung für Sturmabteilung. Das war der Schlägertrupp der NSDAP. Die SA hat politische Gegner überfallen, jüdische Geschäfte geplündert und solche historischen Fotos habt ihr wahrscheinlich auch schon mal gesehen. SA-Männer in den braunen Uniformen, braune Kappen, kniehohe schwarze Stiefel und schwarze Lederriemen quer über die Uniform.
4: Ja, so sahen sie aus. Auch mein Opa. Ich habe Fotos von ihm in genau so einer SA-Uniform gefunden und es hat mir schon einen Stich versetzt. Weil Jasmin, ich kenne diesen Mann als einen lustigen, liebevollen Opa und ich habe gerade als Kind sehr viel Zeit mit ihm verbracht und dann diese Fotos in SA-Uniform. Es tut einfach weh.
3: Hat er dir jemals selbst erzählt, welche Rolle er in der SA hatte?
4: Nein, mir hat er dazu gar nichts gesagt und ich muss auch zugeben, ich habe mich zu seinen Lebzeiten gefürchtet, mehr rauskriegen zu wollen. Gefürchtet nämlich vor dem Streit, den es sicher gegeben hätte. Und jetzt ist er nicht mehr da und ich habe halt im Bundesarchiv gefragt, aber dort ist kein Dokument über irgendwelche Details zu Wolfgang Freieisen und SA aufgetaucht.
3: Aber wie seine Trainerkarriere weiterging, das ist bekannt.
4: Ab Ende der 20er Jahre ist er quer durch Deutschland getingelt, sozusagen als wandernder Rudertrainer, bis hoch ins Ruhrgebiet. Und seine Verlobte Paula, meine Oma, die machte das alles mit. 1931 kehrt mein Opa dann an den Main zurück. Er kommt zum Würzburger Ruderverein.
3: 1931. Das ist das Jahr, in dem das IOC die Olympischen Spiele von 1936 an Berlin vergibt. Also offiziell zusagt. Die Nationalsozialisten sind 1931 noch nicht an der Macht. Noch nicht. Für deinen Großvater, der ja vom Rudern und von seinem Traum von Olympia besessen war, wie du gesagt hast, muss das Ganze ja wie ein Signal wirken. Jetzt gibt es ein konkretes Ziel. Olympia in erreichbarer Entfernung.
4: Und da ist er genau an der richtigen Stelle. Der Würzburger Ruderverein, kurz WRV, der ist damals einer der traditionsreichsten Clubs in Deutschland. In Würzburg ist es mit dem Rudern auch ähnlich wie in Frankfurt. Wer was auf sich hält, der will dabei sein, sehen und gesehen werden. Aber für meinen Opa war eins viel wichtiger. Würzburg hat etliche gute Jugendmannschaften.
3: Also, er bleibt.
4: Oh ja, es dauert nur 2 Jahre und schon hat mein Opa aus diesen Jugendmannschaften ein absolutes Spitzenteam gemacht.
3: Jetzt, 1933, sind die Nazis an der Macht und schaffen die Demokratie in Deutschland Schritt für Schritt ab. Die Situation wird sehr gefährlich für Juden und Jüdinnen, für Homosexuelle, für Sinti und Roma und andere Teile der Bevölkerung, die die Nazis als weniger wert erachten. Politische Gegner werden verhaftet. 1933, das ist das Jahr, in dem das erste Konzentrationslager errichtet wird. Gleichzeitig ist die Mehrheit der Deutschen begeistert von der Diktatur. Das alles fällt international auf. Und es entbrennt eine Diskussion um Berlin 36. Ist das ein Ort für die Olympischen Spiele?
4: Ich vermute, mein Opa Wolfgang Freieisen hat von dieser internationalen Diskussion nicht unbedingt was mitbekommen. Die Nazis schafften ja auch die Pressefreiheit ab und was da im Ausland diskutiert wird, darüber wird in Deutschland nicht berichtet. Aber als die Nazis 1933 an die Macht kommen, grenzen sie Juden im Sport aus. Dort sogar früher als in vielen anderen Lebensbereichen und das wird zum Problem fürs IOC, denn in den USA, in Großbritannien, Frankreich, Spanien, den Niederlanden und in Indien, überall gibt's Proteste gegen den deutschen Antisemitismus im Sport. Überhaupt gegen die Brutalität der Nazis. Die Frage ist, soll das IOC die Spiele Berlin wieder wegnehmen? Falls Berlin Olympia behalten darf, sollen wir denn fernbleiben?
3: Also die Forderung nach Boykott.
4: Und wie? Besonders in den USA lief diese Diskussion über 2 Jahre und war riesig. Boykott ja oder nein? Schließlich kam es Ende 1935, also weniger als ein Jahr vor den geplanten Spielen, zur Abstimmung. Und das Pro-Boykott-Lager hat mit nur 2 Stimmen Unterschied verloren.
3: Also kein Boykott.
4: Das Pro-Berlin-Lager hatte vorher Gespräche mit NS-Politikern geführt, sogar in Deutschland selbst, und war der Meinung, oh, so schlimm ist es doch gar nicht mit der Verfolgung der Juden.
3: Da bekamen die Amerikaner natürlich nur die beschwichtigenden Infos, die von den Nazis ganz stark gefiltert waren. Und man muss auch sagen, in den USA selbst herrschte ein rassistisches System.
4: Und so argumentierten die Gegner des Olympia-Boykotts sogar, dass selbst in vielen amerikanischen Sportclubs Juden nicht zugelassen seien.
3: Fazit: Die Amerikaner sind 1936 nach Berlin gefahren. Und das IOC? Wir fragen uns ja in dieser Staffel, warum das IOC Olympia in Berlin belassen hat. Das ist die Entscheidung, um die sich diese Staffel dreht, mit all ihren Konsequenzen.
4: Das IOC war zwar besorgt über die Gewalt in Deutschland, aber jetzt kommt's. Schon im Juni 1933 akzeptierte das IOC eine schriftliche Garantie der Nazi-Regierung, dass Deutschland die Olympische Charta respektieren würde.
3: Die Olympische Charta, das ist sowas wie das Grundgesetz der olympischen Bewegung. Da soll herrschen Fair Play. Menschen aus allen Nationen sollen zusammenkommen.
4: Für all das hat das Hitler-Regime dem IOC also tatsächlich eine schriftliche Garantie gegeben. Sie versprachen auch, Juden und Jüdinnen in die deutsche Olympiamannschaft aufzunehmen. Das war ein pures Hinhaltemanöver. Eine einzige Sportlerin, die nach Definition der Nazis als Jüdin galt, durfte im deutschen Team teilnehmen. Alle anderen jüdischen Athleten nicht. Selbst dann nicht, wenn sie in ihrem Sport Weltklasse waren.
3: Und das IOC, das gibt sich zufrieden mit diesem Alibi.
4: Das IOC entscheidet sich. Olympia im Hitlerstaat wird schon unpolitisch werden. Berlin darf Olympia behalten.
3: Diese Entscheidung ist der Sündenfall. Das IOC verlässt sich auf die Garantie einer Diktatur.
4: Es gibt dazu einen historischen Redeausschnitt von Rudolf Hess, dem Stellvertreter Hitlers. Kaum sind die Spiele 1936 vorbei, wird er vor Propagandisten seiner Partei sagen:
6: Niemals wären die Olympischen Spiele nach Deutschland gelegt worden, wenn die Abstimmung über ihren Ort stattgefunden hätte, nachdem wir an der Macht waren.
3: Hier kommt's ganz klar raus. Mit Olympia täuschen die Nazis die ganze Welt sehr bewusst.
4: Wolfgang Freieisen, mein Großvater, er ist derweil wie im Rausch. 1934 schickt er die vier Besten aus dem Achter im Vierer ins Rennen. Willi Menne, 24, er ist der sogenannte Schlagmann. Er sitzt ganz vorn im Boot und gibt den Rhythmus vor, den die anderen in seinem Rücken sehen können und übernehmen. Hinter ihm sitzt Martin Kahl, 23.
3: Martin Kahl, den Namen könnt ihr euch für die nächste Folge schon mal merken. Ihr werdet ihn noch ein bisschen besser kennenlernen.
4: Dann Toni Rohm, 25, und im Bug Rudi Eckstein, der ist erst 19. Ab da setzt mein Opa ausschließlich auf diesen Vierer, der nun als Menne-Vierer bekannt ist in der Szene.
3: Also nach dem Schlagmann Willi Menne. Sie versuchen es, die Qualifikation für Olympia.
4: Mit Riesenschritten. 1934 wird der Menne-Vierer mit 6 Sekunden Vorsprung Europameister. Das ist eine ganze Menge Vorsprung. Für meinen Opa geht es nun munter so weiter. Auch 1935 holen seine Ruderer Gold bei der EM. Jetzt sind sie im Fokus der NS-Olympia-Vorbereitung. Nazis haben ab 1933 nämlich die führenden Positionen im Sport übernommen. Die Vereine sind die unterste Ebene in diesem System. Hitlers Stellvertreter Rudolf Hess wird später verkünden, wie wichtig es für das Regime war, dass Olympia nicht sofort 1933 stattfand, sondern noch 3 Jahre Zeit waren.
6: Die Zeit hätte außerdem gefehlt, unsere Mannschaft so vorzubereiten und durchzutrainieren, wie geschehen

0: Für meine Großeltern war das die tollste Zeit ihres Lebens. Die haben niemals akzeptiert, dass sie total privilegiert waren und dass dieses Regime gleichzeitig Millionen von Menschen ermordet hat. Das haben die nie akzeptiert. Für meine Eltern, speziell für meine Mutter, die das ja gar nicht kannte, weil das sind ja die Großeltern väterlicherseits, die fanden das total seltsam und echt beängstigend, dass das so viel über diese Sache erzählt wurde. Und dann hat sie irgendwann mal gesagt zu meinem Vater, hey, so geht's nicht weiter, das muss aufhören.
1: Unsere Staffel ist einerseits eine Geschichte einer Familie, deiner Familie, vor allem aber auch eine Staffel darüber, wie man heute damit umgeht. Damit, dass der Sport missbraucht wurde als Propagandashow für Hitler. Wie ist der Ruderverein in Würzburg mit diesem Erbe umgegangen?
0: Dazu habe ich mich auf die Suche gemacht. Ich bin also nach Würzburg gefahren und musste buchstäblich wühlen im Bootshaus am Main in einer Art Rumpelkammer. Und da habe ich sehr viel gefunden. Da schauten sie mich plötzlich an, die Ruderer von damals, auf Fotos in Vereinsheften.
1: In der nächsten Folge hört ihr, wie Astrid diesen Ruderverein besucht. Und zwar nicht allein, sondern mit ganz jungen Ruderinnen, mit dem Nachwuchs des Vereins, die sich zum allerersten Mal mit der Geschichte von ihrem Verein beschäftigen. Habt ihr Fragen zu dieser Recherche oder zu vorherigen Staffeln? Wollt ihr wissen, wie so eine Staffel entsteht? Kurze Info, im Herbst planen Christine und ich als Hosts eine Q&A-Folge und ihr könnt uns eure Fragen schicken oder euer Feedback zum Podcast generell super gerne an dieentscheidung@br.de. Das war Folge 1, Besessen. Die erste Folge unserer Staffel Mein Opa, die Nazis und Olympia. Alle Folgen findet ihr in ARD Sounds und wenn ihr mögt, dann abonniert uns. Diese Staffel von Die Entscheidung ist eine Produktion der Redaktion Ausland und politischer Hintergrund im Juli 2026. Reporterin für diese Staffel ist
0: Astrid Freieisen.
1: Redaktion Barbara Kostolnik. Mitrecherchiert haben Lena Rajewski und Charlotta Knoll. Distribution Stefanie Ramp und Anton Rauch. Produktion Robin Ault. Und mein Name ist Jasmin Brock.
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2: Um 21 Uhr mit Alexander Terhorst. Bundeskanzler Friedrich Merz hat sich bestürzt über die Waldbrandkatastrophe in Andalusien geäußert. Merz erklärte, er habe dem spanischen Regierungschef Pedro Sánchez seine Anteilnahme übermittelt. Gestern waren mindestens 12 Menschen bei der Flucht vor Flammen ums Leben gekommen. Inzwischen hat das Feuer 6.600 Hektar Wald und Buschland vernichtet. Die Feuerwehr spricht von Fortschritten bei der Eindämmung des Feuers. Spanien ist stark von der globalen Erwärmung betroffen. Seit einigen Jahren gibt es regelmäßig langanhaltende Hitzewellen, was Brände begünstigt. Die nach einem mutmaßlichen Brandanschlag gesperrte Bahnstrecke zwischen Düsseldorf und Köln ist wieder frei. Wie die Deutsche Bahn mitteilte, rollt der Zugverkehr wieder ohne Einschränkungen. Gestern hatte die Böschung zwischen Langenfeld und Leverkusen an zwei Stellen gebrannt. Signalkabel wurden beschädigt. Im Internet tauchte ein Bekennerschreiben einer linksextremistischen Gruppierung auf. Der Staatsschutz der Kölner Polizei hat die Ermittlungen übernommen. Bei russischen Angriffen sind in der Ukraine nach neuen Angaben 7 Menschen getötet und Dutzende verletzt worden. Das ukrainische Militär teilte mit, eine Gleitbombe habe in der Stadt Sumy eine Bushaltestelle getroffen. Dabei seien 5 Menschen getötet worden, darunter ein 13-jähriges Mädchen. Aus der Hafenstadt Odessa wurden 2 Tote nach

0: einem Raketenangriff gemeldet. In den USA ist die letzte Nutzerin der sogenannten Eisernen Lunge gestorben. Medienberichten zufolge starb die an Kinderlähmung erkrankte Frau im Alter von 78 Jahren in Oklahoma. Sie hatte sich 1953 infiziert, ihre Atemmuskulatur wurde dauerhaft geschädigt, während andere Polio-Überlebende später auf moderne Beatmungsgeräte umstiegen, blieb sie auf die eiserne Lunge angewiesen. Es handelt sich um einen großen Metallzylinder, der Patienten mit Hilfe von Druckveränderungen beim Atmen unterstützt. Ihr Tod markiert auch das Ende dieser Medizintechnik. Die tschechische Tennisspielerin Linda Noskova hat das Finale von Wimbledon gewonnen. Die 21-Jährige schlug auf dem Center Court in London ihre Landsfrau Karolina Muchova in 3 Sätzen. Damit sicherte sie sich das Preisgeld von umgerechnet 4,2 Millionen Euro. Das waren die Nachrichten. Das Wetter heute Nacht oft klar, im Osten Sachsens stärker bewölkt, sonst trocken, 16 bis 10 Grad. Morgen Sonne, gebietsweise etwas mehr Wolken, trocken, 27 bis 32 Grad. Und am Montag weiter sommerlich warm und trocken. Das hochsommerliche Wetter setzt sich insgesamt fort. Es gibt einen Mix aus Sonne und Wolken bei Werten nahe 30 Grad. Die Zeit 21 Uhr und 3 Minuten.
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2: Heute aus dem Studio des BR in München am Mikrofon ist Theresia Graf. Seit Freitagnacht wüten heftige Waldbrände in der andalusischen Provinz Almeria in Spanien. 6.600 Hektar Land sind bereits vernichtet und die Löscharbeiten gehen unvermindert weiter, denn bei dem gegenwärtigen heißen Wetter fachen ungünstige Winde die Brände immer wieder an. 12 Menschen sind in den Flammen umgekommen. Bundeskanzler Merz hat dem spanischen Ministerpräsidenten Sanchez sein Beileid ausgesprochen. Anne Mund berichtet.
3: Bundeskanzler Merz hat erschüttert auf die Todesfälle bei dem Brand in Südspanien reagiert. Beim Online-Dienst X erklärte er, die Nachrichten über die Feuerkatastrophe in Andalusien sind bestürzend. Er habe dem spanischen Ministerpräsident Sanchez seine Anteilnahme ausgesprochen und hoffe, dass die vielen Verletzten und Angehörigen der Opfer Trost finden. Derweil sehen Behörden nun eine Chance, dass die Brände zurückgedrängt werden könnten. Der andalusische Minister für Katastrophenschutz Sanz sagte am Samstag, die Wetterbedingungen hätten es erstmals erlaubt, das Feuer nicht nur einzudämmen, sondern direkt gegen die Flammen vorzugehen. Die Luftfeuchtigkeit war höher, der Wind schwächer. Der Präsidentschaftsminister der Zentralregierung in Madrid, Bolaños, sagte, Teile des Feuers seien bereits nahezu stabilisiert, die Lage bleibe aber in einigen Abschnitten schwierig. Die am Freitag teilweise gesperrte Autobahn A7 wurde wieder freigegeben. Rund 500 Einsatzkräfte bekämpfen die Flammen, unter anderem Feuerwehr- und Waldbrandspezialisten. Und auch die Katastrophenschutzeinheit des spanischen Militärs ist mit Einheiten vor Ort. Außerdem leisten Löschflugzeuge und Hubschrauber Unterstützung aus der Luft. Unterdessen dauerte die Suche nach möglichen weiteren Opfern an. Die Einsatzkräfte durchsuchten in der Gemeinde Beda systematisch Häuser. Zahlreiche Menschen werden dort noch vermisst. Laut der spanischen Polizei Guardia Civil könnte die Zahl der Toten noch steigen. Unter den bekannten Todesopfern sollen sich auch ausländische Staatsbürger befinden, möglicherweise Briten oder Belgier. Bislang gibt es keine Hinweise, dass Deutsche darunter sein könnten. Zur Identifizierung der Todesopfer erklärten die Behörden, die Obduktionen seien inzwischen abgeschlossen. Nach Angaben des Gerichtsmedizinischen Instituts in Almeria wurden DNA-Proben zur Analyse nach Madrid geschickt. Eine Voraussetzung für die offizielle Identifizierung der 12 Verstorbenen.
2: Informationen waren das von Anna Mund aus dem ARD-Studio Madrid. Nichts geht mehr, so hieß es bis heute Nachmittag auf der wichtigen Bahnstrecke zwischen Düsseldorf und Köln, nachdem es dort in einem Kabelschacht gebrannt hatte. Seit kurzem fahren die Züge wieder. Offenbar handelt es sich um Sabotage, denn inzwischen ist ein Bekennerschreiben aufgetaucht, das die Ermittler sehr ernst nehmen. Über das, was bisher bekannt ist, Holger Schmidt.
4: Eine offizielle Einschätzung zur Echtheit des Bekennerschreibens gibt es noch nicht. Art und Inhalt lassen allerdings den Schluss zu, dass es authentisch sein könnte. Die Gruppe Angry Birds, übersetzt etwa zornige Vögel, hatte sich schon in der Vergangenheit zu Anschlägen auf die Bahninfrastruktur in Nordrhein-Westfalen bekannt und wird von deutschen Sicherheitsbehörden dem linken, gewaltbereiten anarchistischen Spektrum zugerechnet. Die auf der linken Plattform in die Media veröffentlichte Nachricht nimmt einerseits Bezug zum angeblichen Ablauf und dem genauen Ort der Brandlegung und erklärt im weiteren Teil der Botschaft, warum ein Brandanschlag auf die Bahn aus Sicht der Gruppe gerechtfertigt ist. Auch die erste Einschätzung der Bahn und der Polizei gestern Vormittag am Tatort sprachen von einer absichtlichen Brandlegung. Kriminaltechnische Untersuchungen laufen. Im Bekennerschreiben ist ausdrücklich beschrieben, wie der Brand gelegt wurde, sodass die Kriminaltechnik einen weiteren Hinweis geben kann, ob das Schreiben tatsächlich Täterwissen enthält. Argumentativ behauptet die Gruppe, zum Schutz von Menschen und Tieren zu handeln und, Zitat, den Fortschritt zu stoppen, der von der Gruppe als, Zitat, technologische Eskalation beschrieben wird.
2: Rund 40% zuletzt in Umfragen. Die AfD in Sachsen-Anhalt dürfte zumindest in dieser Hinsicht wenig zu beanstanden haben. Entsprechend geräuschlos verlief heute auch der Landesparteitag in Magdeburg. Dort wurde unter anderem der Vorstand gewählt und eben fast einheitlich wiedergewählt. Kurz vor dem offiziellen Wahlkampfstart gibt's da wohl auch wenig Wunsch nach Unruhe und Veränderung. Jochen Müller fasst den Parteitag zusammen.
5: Am Ende war die Wahl des Landesvorstands kaum mehr als eine Formsache. Mit 89% der Delegiertenstimmen wurde der 57-jährige Martin Reichert aus Hermsdorf in seinem Amt als Landeschef der AfD in Sachsen-Anhalt bestätigt. Reichert ist seit 2018 Vorsitzender. Der Landesverband wird vom Verfassungsschutz als rechtsextrem eingestuft. Am Vormittag hatte Reichert den CDU-Ministerpräsidenten und Spitzenkandidaten Sven Schulze scharf attackiert und ihm vorgeworfen, mit den Linken zusammenarbeiten zu wollen.
6: Ohne die Linken hat Herr Schulze überhaupt keine Chance auf irgendwelche Mehrheiten, liebe Freunde. Und unsere historische Aufgabe ist es, diese Mehrheit aus Deutschlandhassern und machtgierigen Unionsspießern zu verhindern. Und das werden wir gemeinsam tun.
5: Als Stellvertreter wurden der Parteiideologe Hans-Thomas Tillschneider und der Vorsitzende der Landtagsfraktion Oliver Kirchner wiedergewählt. Ulrich Siegmund, der umtriebige Spitzenkandidat für die Landtagswahl im September, stellte in Magdeburg sein sogenanntes 100-Tage-Programm vor. Nach einem Wahlsieg werde er als erstes die Rundfunkstaatsverträge kündigen, sagte Siegmund. Außerdem wolle er eine Abschiebeoffensive starten. Die Erstaufnahmeeinrichtung in Stendal solle zu einer Abschiebehaftanstalt umgewidmet werden.
7: Es geht nicht mehr darum, eine Willkommenskultur für Leute hier einzusetzen, die unser Land ausnutzen wollen, unser System ausnutzen wollen, die Straftaten begehen, die illegal sind. Nein, für diese Leute brauchen wir eine Verabschiebungskultur. Die Heimreise ist anzutreten und deswegen abschieben ab Minute 1, meine sehr geehrten Damen und Herren.
5: Weitere Pläne für die ersten 100 Tage: Arbeitspflicht für Asylbewerber, keine Steuergelder mehr für linke Vereine, besonderer Schutz für Schulkinder.
7: Wir möchten an Problemschulen, wo Kinder Angst vor Gewalt haben, vor Mobbing haben, kurzfristig Abhilfe schaffen mit einem Wachschutz, damit Kinder wieder gerne, sicher und selbstbestimmt in die Schulen gehen können.
5: Für Migrantenkinder ohne Bleibeperspektive sollen Sonderklassen eingerichtet werden. Außerdem werde es keine Regenbogenflaggen mehr an Sachsen-Anhalts Schulen geben. Die AfD liegt den letzten Umfragen zufolge in Sachsen-Anhalt bei über 40%. Eine absolute Mehrheit bei der Landtagswahl ist nicht auszuschließen. Am nächsten Wochenende veranstaltet die Partei ihren offiziellen Wahlkampfauftakt. Dazu wird in Magdeburg auch Bundeschefin Alice Weidel erwartet.
2: Vom AfD-Parteitag in Sachsen-Anhalt berichtete Jochen Müller. Bundesbehörden sind verpflichtet, Auskunft zu geben, wenn Bürger ihnen Fragen stellen. Das garantiert das sogenannte Informationsfreiheitsgesetz und ermöglicht dadurch die Kontrolle staatlichen Handelns. Nun plant die Bundesregierung, dieses Gesetz einzuschränken, und dagegen protestieren hunderte Vereine und Organisationen. Bundesjustizministerin Hubich hat sich im ARD-Interview der Woche zu den Hintergründen der Gesetzesänderung geäußert und sich dafür ausgesprochen, dass Behörden weiterhin Rechenschaft ablegen müssen. Aus Berlin dazu Effi Seibert.
8: Bundesjustizministerin Stefanie Hubich will Änderungen an dem Informationsgesetz genau prüfen. Sie sagte dem ARD-Hauptstadtstudio, dass Bürgerinnen und Bürger weiterhin die Möglichkeit haben sollten, das, was wir als Regierung tun, zu hinterfragen und Auskunft zu bekommen. Für Hubich ist es wichtig, dass die Regierung weiterhin transparent arbeitet und Rechenschaft ablegt über das, was sie tut. Mit dem zuständigen Innenminister Alexander Dobrindt habe sie darüber noch nicht gesprochen, weil der Koalitionsausschuss diese Änderungen erst vor einigen Tagen beschlossen habe. Sie will aber sicherstellen, dass Transparenz und Auskunftspflicht, der die Regierung unterliegen, erhalten bleiben. Seit 2006 bietet das Gesetz einen voraussetzungslosen Anspruch auf Informationen der Behörden des Bundes, unabhängig davon, ob der Fragende ein besonderes Interesse nachweisen kann. Das will die Koalition ändern. Als Grund für eine neue Regelung nannte die Bundesjustizministerin im ARD-Interview auch, dass Missbrauch betrieben wird, dass zum Teil Fragen gestellt werden, die anderen Staaten vielleicht in die Karten spielen, was Informationen anbelangt. Vereine, Medien und Gewerkschaften befürchten, dass durch eine Änderung dieser Auskunftspflicht die Möglichkeit beschnitten wird, Korruption und Machtmissbrauch im Staat zu kontrollieren.
2: Und das komplette ARD-Interview der Woche hören Sie gleich um 9:45 hier im Programm oder jederzeit in ARD Sounds. Glimpflich ist eine Geiselnahme in Berlin zu Ende gegangen. Die Polizei konnte den Täter überwältigen und eine Frau befreien. Der Mann hatte die Frau gestern Abend in einem Supermarkt im Stadtteil Marienfelde in seine Gewalt gebracht und bedroht. Nach einem stundenlangen Nervenkrieg erfolgte dann heute Vormittag der Zugriff. Die Frau blieb äußerlich unverletzt. Über die Hintergründe der Geiselnahme ist noch nicht viel bekannt. Aus Berlin berichtet Helena Dehler.
9: Dutzende Polizeiautos und Rettungswagen standen in der Nacht rund um den Supermarkt mitten im Wohngebiet. Spezialeinsatzkräfte in Vollmontur mit Helm und Sturmgewehren positionierten sich vor dem Eingang des Geschäfts. Ein 22-Jähriger, der nach eigenen Angaben Minijobber im Supermarkt ist, schildert den Beginn der Geiselnahme so.
10: Also es ging alles sehr schnell. Ich habe das Messer gesehen, ich bin mit anderen Mitarbeitern rausgegangen, habe die Polizei verständigt und dann hat die Polizei übernommen alles.
9: Wie der Mann bewaffnet war, wollte die Polizei bisher noch nicht sagen. Ein Verhandlungsteam war die ganze Zeit mit dem Geiselnehmer in Kontakt, so Polizeisprecher Florian Naht. Die Forderungen des Geiselnehmers seien aber wirr gewesen.
11: Das, was wir jetzt zuerst gehört haben, ist, dass mehrere Forderungen im Verlaufe des Abends und dann auch der Nacht hintereinander durch den Tatverdächtigen gestellt worden sein sollen. Die waren aber so ausgefallen, dass man schon annehmen musste, es handelt sich nicht um einen weit vorbereiteten, ausgeklügelten Tatplan, sondern eher eine der Dynamik des Einsatzgeschehens angepasste Forderungswelle, die je nach Erregungszustand sich dann immer wieder verändert hat.
9: Um 9.20 Uhr erfolgte dann der Zugriff. Einsatzkräfte des Berliner SEK stürmten den Supermarkt und überwältigten den Geiselnehmer mit einem Taser. Er konnte festgenommen werden. Sowohl der mutmaßliche Täter als auch das Opfer seien leicht verletzt worden.
11: Es stehen jetzt hier umfangreiche Spurensicherungsmaßnahmen und natürlich auch Vernehmungen noch von Zeuginnen und Zeugen und insbesondere natürlich der festgehaltenen Frau selber an. Die ist aber momentan noch in medizinischer Behandlung im Krankenhaus. Für die festgehaltene Frau ist das die schwerste Belastung, die sie wahrscheinlich in ihrem Leben jemals so erlebt hat. Das wünscht man niemandem und da müssen wir natürlich erstmal abwarten und etwas vorsichtiger vorgehen, weil das seelische und gesundheitliche Wohl der Frau hier im Vordergrund stand und steht.
9: Die Straßen rund um den Supermarkt waren während der 11 Stunden dauernden Geiselnahme gesperrt. Für die Anwohnerinnen und Anwohner bestand laut Berliner Polizei keine Gefahr.
2: Während des Bosnienkrieges anfangs der 1990er Jahre sind Zehntausende muslimische Bosniaken in die Hauptstadt Srebrenica geflohen. Sie war zu diesem Zeitpunkt eine sogenannte Schutzzone der Vereinten Nationen. Doch die Blauhelme vor Ort, überwiegend Niederländer, versagten im entscheidenden Moment. Sie konnten die Menschen nicht vor dem Massaker bewahren, das sich dann am 11. Juli 1995 ereignete. Heute vor 31 Jahren ließ der bosnisch-serbische General Ratko Mladic mehr als 8000 Männer vom kleinen Jungen bis zum Greis brutal umbringen. Das schlimmste Kriegsverbrechen in Europa seit dem Zweiten Weltkrieg. Ein Genozid, an den auch an diesem Wochenende in Bosnien wieder erinnert wird. David Freches berichtet.
12: Ein Friedhof voller Menschen. Voll mit Familien und Freunden, die an Gräbern stehen und den Opfern des Völkermordes von Srebrenica gedenken. Der Genozid jährt sich zum 31. Mal. Im Juli 1995 ermordeten bosnisch-serbische Soldaten im Bosnienkrieg dort über 8000 Bosniaken. Wer verstehen will, wie wichtig es auch nach all diesen Jahren ist, ein Grab auf dem Friedhof zu haben, der erhält eine Antwort von Munira Subašić. Sie ist die Präsidentin vom Verein Mütter von Srebrenica, ein Bündnis aus Hinterbliebenen, das sich für Aufklärung und ein würdevolles Gedenken einsetzt.
13: Ich habe den Völkermord überlebt, aber er hat 22 meiner Familienangehörigen umgebracht. Mein Mann wurde getötet, mein jüngster Sohn, den ich am meisten geliebt habe, umgebracht, weil sie muslimisch waren. Ich habe 2 Knochen von meinem Sohn gefunden, aber ich habe einen Grabstein, einen Ort, um zu zeigen, dass er in Srebrenica gelebt hat. Aber viele Mütter haben das nicht.
12: Auch Alnes Alic hatte das lange nicht. Er ist einer der Menschen, die an diesem Wochenende auf dem Friedhof getrauert haben. Meine Großeltern wurden im Krieg getötet, mein Vater ebenfalls. Drei Onkel väterlicherseits und drei Onkel mütterlicherseits. Auch der Ehemann meiner Tante und mein Cousin wurden getötet. Alnes war ein Jahr alt, als sein Vater ermordet wurde. Seine sterblichen Überreste waren in einem der 10 Särge, die für die Trauerfeier an der Gedenkstätte und auf dem Friedhof in Potoczari angekommen sind, einem kleinen Dorf ganz in der Nähe von Srebrenica. Es sind die 10 Opfer, die in diesem Jahr bestattet wurden. Einige dieser Überreste wurden bereits 1997 entdeckt, andere erst vor 4 Jahren. Viele der Familien dahinter warten auf die Entdeckung weiterer Massengräber, in der Hoffnung, zumindest noch weitere Knochen zu finden und die sterblichen Überreste ihrer Angehörigen in möglichst vollständigem Zustand bestatten zu können. Es ist eine schmerzliche Hoffnung. Das weiß auch Emza Fazlic. Sie arbeitet in Sarajevo am Institut für Vermisste Bosnien-Herzegowinas.
14: Besonders von den Menschen, die dieser Tage beigesetzt werden, sind im Durchschnitt nur etwa 50% des Skeletts vorhanden. Das zeigt, dass dieses Verbrechen bis heute andauert, in gewisser Weise. Noch 30 Jahre später suchen wir nach sterblichen Überresten. Bis heute werden Nachgrabungen durchgeführt. Knochen für Knochen werden untersucht, über Jahre hinweg und bereits bestatteten Opfern zugeordnet.
12: Die sterblichen Überreste zu identifizieren, ist eine gleichermaßen komplexe wie auch schmerzhafte Arbeit, vor allem für die Angehörigen.
14: Sie erleben ihre Traumata immer wieder neu. Viele glaubten, mit der ersten Beisetzung zumindest einen Teil ihrer Trauer abschließen zu können. Doch dann müssen wir sie erneut kontaktieren, erneut um ihre Zustimmung bitten, das Grab zu öffnen und weitere sterbliche Überreste beizusetzen. So werden sie gezwungen, dieselbe Erfahrung auch 3 Jahrzehnte später immer wieder zu durchleben.
12: Aber es gehe darum, allen Opfern ihre Würde zurückzugeben, sagt Emza Fazlic. Und so suchen sie und ihr Team auch 31 Jahre nach dem Völkermord von Srebrenica noch weiter. 900 Menschen werden noch vermisst.
2: Heute vor 31 Jahren geschah das Massaker von Srebrenica. David Freches über das schwerste Kriegsverbrechen in Europa seit 1945 und das Gedenken. Rente, Wehrdienst, Klima, Bildung. In all diesen Fragen fühlen sich viele Jüngere von der Politik übergangen. Dabei sind sie stärker und vor allem auch länger von den Entscheidungen in Berlin betroffen als ältere Menschen. Aber die junge Generation hat keine starke Lobby in Deutschland. Das muss sich ändern, sagen die Schüler und Schülerinnen einer 12. Klasse vom Ammersee in Oberbayern. Sie fordern unter anderem eine Absenkung des Wahlalters. Das Team von ARD Mitreden hat sie besucht.
15: Also wenn man sich die CDU anschaut oder so, sind die Jüngsten 35, 40 so. Und ich finde, die können halt dann auch nicht vertreten, was unsere Meinung ist.
16: Man entwickelt ja auch schon sehr früh eigentlich eine etablierte Meinung. Und ich finde es sehr schade, dass man es erst mit 18 Jahren zeigen kann und auch wirklich wählen kann und selber in der Demokratie mitbestimmen darf. Und unsere Generation irgendwie Entscheidungen ausbaden muss, die von Menschen getroffen wurden, die gar nicht richtig damit mehr in Kontakt stehen und auch nicht in Kontakt stehen werden in der Zukunft.
2: Generation ohne Lobby geht die Politik an jungen Menschen vorbei. 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Im Frühjahr kamen diese Nachrichten aus Australien. 4 Haiangriffe innerhalb von 48 Stunden an den Stränden rund um Sydney. Ein Junge wurde von einem Hai getötet. Und trotzdem sind die Strände voll. Für Außenstehende möglicherweise etwas unverständlich. Wie leben die Menschen in Australien mit dem Risiko Haiangriff? Und wie kann man sich dagegen vielleicht schützen? Diese Fragen haben unseren Reporter Jonathan Schulenburg, selbst begeisterter Surfer, nach Australien begleitet. Er war dort surfen, kurz nach der tödlichen Haiattacke.
17: Breaking news in Sydney's eastern suburbs, where a boy has been attacked by a shark.
18: A surfer attacked, his board bitten.
19: Ich bin Anfang Februar in Australien, eigentlich zum Surfen. Doch die Angst im Meer reist mit. an der Nielsenbucht, auch Shark Bay genannt, passierte die Tragödie. Auf einer Tafel lese ich, Bullenhaie seien immer in Küstennähe, Angriffe eher selten. Sie lieben trübes Wasser nach Starkregen. Genau hier wurde kurz zuvor der 12-Jährige getötet. In einem Surfshop nahe Bondi Beach spreche ich mit einem der Mitarbeiter, Jack. Er hat einen Bullenhai direkt vor sich im Hafen.
20: I had a bull shark swimming to me in the harbor. It's the sharkest shark on planet Earth. And I think you're crazy swimming there.
19: Jack ist Surfer. Er fordert mehr Aufklärung und denkt laut über das Töten von Haien nach.
20: At the end of the day, their numbers are increasing.
21: Ihre Zahl nimmt zu und als man sie getötet hat, gab es keine Angriffe. Und jetzt sind sie geschützt und es gibt viele Angriffe. Ich denke nur, es muss ein bisschen ein Gleichgewicht geben zwischen Menschen, die zuhauf sterben. Wir können nicht alle paar Wochen Angriffe auf Kinder haben und mit der Geschwindigkeit, mit der sie sich vermehren und wachsen. Es gibt Tausende von ihnen vor der Küste, also weiße Haie. Und es wird auch Tausende von Bullenhaien geben.
19: Ich will wissen, ob Culling, also das Töten, wirklich schützt. Ich erreiche Dr. Olaf Meinecke, Meeresbiologe an der Griffith University in Brisbane, selbst Surfer. Er erklärt, warum die Haie näher kommen.
22: Es ist Sommer, das heißt auch noch Sommerferien. Es ist die Zeit, wo die meisten Menschen im Wasser sind. Ganz viele Surfer sind draußen im Meer. Und das ist dann natürlich so, dass man einfach statistisch schon mal die Chance erhöht, dass es zu irgendwelchen, ja, sagen wir mal, unerwünschten Begegnungen kommt.
19: Zum Culling, also zum gezielten Töten, ist er ziemlich klar.
22: Wenn man an die Sache rational herangeht, macht es absolut gar keinen Sinn, irgendwie zufällig irgendwelche Haie zu töten und dann anzunehmen, dass diese jetzt genau die gewesen wären, die dann jemanden angegriffen hätten.
19: In Maroubra Beach in Sydney treffe ich den Surfer Max. Vor kurzem löste er den Haialarm aus, nachdem eine große Finne auftauchte. Er geht trotzdem weiter surfen.
23: I think we're kind of going into their territory, but yeah, definitely not a fan of calling them. I get tagging them, I understand that. Yeah, I don't know, like shark nets, very against them, just kind of the amount of bycatch that they get. It's terrible, you know. You see like turtles and seals and dolphins and stuff getting stuck in them. It's just horrible.
19: Hainetze lehnt er wegen Beifangs ab. Schildkröten, Delfine, Robben. Mehr hält er von Technik wie Drohnen und Apps, die einen warnen. Warum greifen Haie überhaupt an? Professor Charlie Havanias von der Universität in Adelaide forscht seit über 20 Jahren dazu.
24: When the reality is, there would be a multitude of reasons as to why sharks sometimes.
25: Die Realität ist, dass es eine Vielzahl von Gründen gibt, warum Haie manchmal Menschen angreifen. Und das kann eine Verwechslung der Identität sein, aber es kann auch durch Hunger motiviert sein. Es hängt also auch von der Art des Hais ab. Einige Arten können eine gewisse Aggressivität aus territorialer oder auch aus anderer Perspektive zeigen. Es ist also sehr vielfältig. Es hängt von der Art ab, von der Situation. Es ist wie immer keine einfache Antwort. Es gibt nicht nur einen Grund, es ist kompliziert.
19: Australier lernen, mit dem Risiko zu leben. Mit Apps, Drohnen und Technik und dem Wissen, dass Haie zur Küste gehören. Das mulmige Gefühl beim Hinauspaddeln bleibt aber dennoch.
2: Surfen und die Gefahr von Haiangriffen. Jonathan Schulenburg hat mit Menschen in Australien über Schutzkonzepte geredet. Seine ausführliche Reportage können Sie in ARD Sounds hören.
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26: Mit Erich Wartusch. Bevor morgen Alexander Zverev sich gegen Jannik Sinner ins Abenteuer Wimbledon-Finale stürzt, waren heute am späten Nachmittag schon die Frauen dran. Ein rein tschechisches Finale bei diesem Rasenturnier mit der Siegerin Linda Noskova. Ina Kast weiß, wie es verlaufen ist.
27: Also das war nicht immer ein hochklassiges Finale, aber es war vor allem eines, spannend. Und genau das wünschen sich die Zuschauer ja auch. Der Matchverlauf war ziemlich kurios, denn Noskova lag schon mit 6:2 und 5:2 vorn, hatte im zweiten Satz insgesamt 5 Matchbälle, einen sogar bei eigenem Aufschlag. Und was ist passiert? Sie schlägt da einen Doppelfehler. Aber auch echt Hut ab vor Karolina Muchova, die ein Mega-Comeback in diesem Endspiel gefeiert hat, den zweiten Satz dann noch mit 7:5 gewinnen konnte. Da war das Momentum eigentlich auf der Seite der erfahreneren Spielerin und das ist Muchova. Aber die 21-jährige Linda Noskova hat das nervlich beeindruckend hingekriegt, hat wieder druckvoll gespielt und dann auch verdient den dritten Satz gewonnen, weil sie ihren 6. Matchball dann bei eigenem Aufschlag verwandeln konnte. Nach etwas mehr als 2,5 Stunden.
26: Morgen wird wegen der großen Hitze in Frankreich die 9. Etappe der Tour de France um 30 Kilometer verkürzt. Heute mussten sich die Radprofis noch über die volle Distanz quälen auf dem 8. Teilstück. Steffen Gar mit den Einzelheiten.
0: Zwischen den frisch gemähten Feldern von Bergerac raste Tim Merlier zu seinem zweiten Tagessieg in Folge. Als der Belgier über den Zielstrich fuhr, hob er den rechten Zeigefinger nach dem Motto: Seht her, ich bin der Chefsprinter, ich bin der schnellste Mann bei dieser Tour. Vorausgegangen war ein hart umkämpfter Massensprint, viele Rangeleien, auch Max Kanter wurde bedrängt und konnte so nicht ganz vorne eingreifen. Am Ende wurde der Cottbusser Neunter. Zwei Plätze davor landete Pascal Ackermann. Der Pfälzer war zwar bester Deutscher, aber auch enttäuscht. Er habe das Gefühl gehabt, dass mehr drin gewesen wäre, so Ackermann. In der Gesamtwertung liegt weiterhin Tadej Pogacar vorne und fährt im gelben Trikot. Florian Lipowitz ist Siebter, Rückstand auf das Podium weiter 30 Sekunden.
26: Zwei Halbfinalisten werden noch gesucht bei der Fußball-WM. Um 23 Uhr zunächst einmal das Torjägerduell Kane gegen Haaland, also England gegen Norwegen, und dann um 3 Uhr unserer Zeit die Schweiz gegen den Weltmeister Argentinien. Burkhard Hupe hat festgestellt, dass unsere Nachbarn durchaus noch etwas vorhaben bei diesem Turnier.
3: Der Schweizer Mannschaftskapitän Granit Xhaka hat wieder so ein Gefühl, so wie vor 16 Jahren, als er selbst gerade mal 17 war und Weltmeister wurde mit der Schweiz, also der U17 der Schweiz.
4: Es geht ein bisschen in diese Richtung, man hat so ein bisschen dieses gleiche Gefühl, es stimmt einfach.
3: Bis heute ist dieser WM-Titel der größte Erfolg im Schweizer Fußball und deshalb sollte man Granit Xhaka genau zuhören und alte Gewissheiten mal hinterfragen, zum Beispiel die fußballerische Lebensweisheit: wichtig ist auf dem Platz.
4: Aber für mich war so neben dem Platz eigentlich das Key-Faktor wichtiger als auf dem Platz.
3: In Argentinien würde das im Moment jeder sofort unterschreiben, denn neben dem Platz in einer kleinen Kabine mit großen Bildschirmen haben die VARs dieser Welt im Moment alle Augen voll zu tun, um diverse sportliche Unannehmlichkeiten des Weltmeisters zu reparieren. Elfmeter für den Gegner werden nicht gegeben und Tore des Gegners werden mitunter auch zurückgenommen.
5: After review. Careless tripping committed by number 19 of Egypt in the offensive phase. Final decision.
3: Aber es werden natürlich Elfmeter für Argentinien verhängt, die allerdings von Lionel Messi dann sehr diplomatisch und souverän verschossen werden.
6: Messi mit dem kurzen Anlauf gehalten! Lionel Messi!
3: Messi darf ja zudem sehr dankbar sein, dass er im ersten Gruppenspiel nach einer Attacke abseits des Balls vom VAR nicht aus dem Spiel genommen wurde. Sonst hätte Argentinien jetzt 8 Tore weniger, wäre vielleicht längst wieder zu Hause und die Reporter hätten wirklich einen Grund zu heulen.
26: Dieses Spiel in der Nacht, Norwegen gegen England, schon ab 23 Uhr läuft hier bei uns im Programm live ab dem Anpfiff bis zum Ende. 4 Stunden lang dauerte der Bundestrainergipfel am New Yorker Flughafen. Dann war klar, DFB-Präsident Bernd Neuendorf und Vizepräsident Hans-Joachim Watzke haben sich mit Jürgen Klopp verständigt, wie es offiziell vom DFB heißt, auf Eckpunkte eines potenziellen Vertrages. Nun muss noch mit seinem aktuellen Arbeitgeber Red Bull geklärt werden, ob und unter welchen Bedingungen Klopp zum DFB wechseln kann.

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1: Um 21.30 Uhr mit Alexander Terhorst. Bundeskanzler Friedrich Merz hat sich bestürzt über die Waldbrandkatastrophe in Andalusien geäußert. Merz erklärte, er habe dem spanischen Regierungschef Pedro Sánchez seine Anteilnahme übermittelt. Gestern waren mindestens 12 Menschen bei der Flucht vor den Flammen ums Leben gekommen. Inzwischen hat das Feuer 6.600 Hektar Wald und Buschland vernichtet. In China haben die Behörden wegen des Taifuns Bavi fast 2 Millionen Menschen in Sicherheit gebracht. Wie staatliche Medien berichten, handelt es sich vor allem um Einwohner der Provinz Zhejiang. Der Sturm traf am Abend im Osten Chinas auf Land. Behörden zufolge erreichte er Windgeschwindigkeiten von über 140 Kilometern pro Stunde. Die Behörden warnten vor extremen Regenfällen. Auf den Philippinen starben 17 Menschen, in Taiwan erklärten fast alle Regionen den heutigen Tag für arbeitsfrei. Der Flugverkehr kam zum Erliegen. Nach der Geiselnahme in einem Berliner Supermarkt hat die Polizei die Identität des mutmaßlichen Täters festgestellt. Wie die Staatsanwaltschaft mitteilte, handelt es sich um einen 29-jährigen Mann. Er habe eine Mitarbeiterin des Supermarkts gestern Abend mit vorgehaltenem Messer in seine Gewalt gebracht. Heute Morgen hätten Beamte ihn dann mit einem Taser überwältigt. Laut Polizei hatte er schwer nachvollziehbare Forderungen gestellt. Er befindet sich in Gewahrsam. In Polen ist an die Verbrechen der ukrainischen Nationalisten im Zweiten Weltkrieg erinnert worden. Präsident Karol Nawrocki sprach von einer Gedenkveranstaltung an der Grenze zur Ukraine. Ministerpräsident Donald Tusk kündigte die Errichtung einer Gedenkmauer mit einer ewigen Flamme an. Am 11. Juli 1943 hatte die damalige ukrainische Aufstandsarmee mehr als 100 polnische Dörfer angegriffen und Zehntausende Zivilisten und Juden ermordet. Im Vogtland wollen Geoforscher sogenannte Schwarmbeben genauer untersuchen. Wie Thorsten Dahm vom Helmholtz-Zentrum dem MDR sagte, werden die leichten Erdstöße vor allem durch aufsteigendes Kohlendioxid verursacht. Zudem wandere im Erdinneren flüssiges und extrem heißes Gestein. Das erkläre auch die Thermalquellen in der Region. Die Forscher hatten zuletzt ihr Messnetz im Vogtland erweitert. Das waren die Nachrichten. Das Wetter, heute Nacht oft klar, später im Norden und Osten Deutschlands, Aufzug von Wolkenfeldern, es bleibt trocken. Die Tiefstwerte heute Nacht 15 bis 11 Grad. Morgen im Nordosten und Osten zeitweise dichte Wolken, später einzelne Schauer möglich, Richtung Süddeutschland heiter und trocken. Von Nord nach Süd 26 bis 35 Grad. Die Zeit, es wird 21 Uhr und 33.
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2: Herzlich willkommen. Sie hören das ARD-Interview der Woche. Mein Name ist Evi Seibert und zu Gast ist heute die Bundesjustizministerin Stefanie Hubig. Guten Tag, Frau Hubig.
3: Hallo, Frau Seibert.
2: Frau Hubig, das Bundesjustizministerium hat natürlich auch einen Instagram-Account und darauf haben Sie zu Beginn der Weltmeisterschaft gepostet, dass es im Fußball wie in der Justiz eigentlich ganz ähnliche Begriffe gibt, Verteidiger zum Beispiel. Und dann haben Sie geschrieben, ob auf dem Rasen oder im Gerichtssaal ohne Regeln würde das Spiel nicht funktionieren. Das hat diese Woche ja schon mal überhaupt nicht geklappt, zumindest beim Fußball, hat kolossalen Schaden genommen. Der WM-Schiedsrichter hat einem amerikanischen Fußballspieler eine rote Karte gegeben und ihn gesperrt. Und dann hat der amerikanische Präsident angerufen bei der FIFA und kurzerhand diese rote Karte quasi und die Sperrung außer Kraft gesetzt. Und der Spieler durfte trotzdem antreten. Da müsste Ihnen als Juristin ja die Haare zu Berge stehen.
3: Ja, ich meine, das ist schon ein bemerkenswerter Vorfall. Und ich glaube, das ist uns allen so gegangen. Das, was wir im Sport erwarten, Fairness, Teamplay und auch das Halten an Regeln. Das habe ich immer, als ich Bildungsministerin war, den Kindern erklärt, dass man im Sport Regeln lernen kann. Das scheint da keine Rolle gespielt zu haben. Mir tut es leid für die Fußballfreundinnen und Freunde. Ich gucke übrigens auch gern Fußball, weil es einem schon ein bisschen auch den Spaß dran verdirbt. Aber gut, jetzt sind die Belgier weiter. Ich freue mich darüber. Ich glaube, wir alle freuen uns darüber. Und insofern muss man einfach gucken, welche Konsequenzen das dann auch bei der FIFA hat.
2: Zurück zu unserer Justiz und auch da zum Thema Unabhängigkeit. Staatsanwälte zum Beispiel unterstehen ja dem jeweiligen Landesjustizminister. Und wenn der, was ja sein könnte nach den Landtagswahlen in Sachsen-Anhalt, dann von einem Landesjustizminister der AfD bestellt würde, dann könnten die Staatsanwaltschaften ja eben dementsprechend auch Verfahren nach ihrem Willen gestalten. Sehen Sie da eine Gefahr?
3: Es gibt natürlich Möglichkeiten, auch einen Rechtsstaat zu konterkarieren. Das ist völlig klar, wer sich nicht an die Regeln hält, siehe Fußball, dem muss man dann aber auch entsprechend Einhalt gebieten. Ich glaube, es ist wichtig, bei Zeiten Vorsorge zu treffen. Der Staat muss sich an die Regeln halten und das gilt genauso natürlich bei Staatsanwaltschaften. Das Weisungsrecht kann man nicht komplett ausschließen. Es gibt ganz klare Rechtsprechung des Bundesverfassungsgerichtes dazu, die sagt, die Exekutive muss rückgebunden sein und muss im Prinzip insoweit auch überprüfbar sein. Aber was man machen kann und was eigentlich in allen Ländern, auch im Bund schon passiert ist, dass man sagt, man stellt Regeln auf, die ganz klar und transparent machen, wann eine Weisung erteilt worden ist, damit man das eben entsprechend auch nachvollziehen kann und damit auch Staatsanwältinnen und Staatsanwälte sagen können, das ist ihr gutes Recht als Beamtin und Beamte, ich bin damit nicht einverstanden, das ist eine rechtswidrige Weisung und der werde ich keine Folge leisten. Also das nennt man Remonstrieren unter Juristen und dieses Recht gibt es und ich hoffe, dass es keine Situation gibt künftig in Deutschland, wo von diesem Recht Gebrauch gemacht werden muss. Aber wenn eine kommt, kann man das und soll man das dann auch.
2: Gibt es denn für Sie wichtige Vorsichtsmaßnahmen, die ergriffen werden sollten, um die rechtsstaatlichen Institutionen zu schützen? Denn wir sehen ja in den USA, wie Trump das Rechtssystem zu seinen Gunsten schleift. Oder wir haben das auch gesehen in Ungarn oder in Polen.
3: In der letzten Legislaturperiode ist schon einiges passiert zur Absicherung des Bundesverfassungsgerichtes. Da ist auch das Bundesverfassungsgerichtsgesetz geändert worden, sogar das Grundgesetz, damit das Bundesverfassungsgericht auch die Wahlen entsprechend verankert sind. Und was wir jetzt machen, ist, dass wir uns die Schöffenwahl noch mal genau angucken. 2028 werden in Deutschland Schöffinnen und Schöffen, also Laienrichter, Menschen, die darüber auch entscheiden, ob jemand in ein Gefängnis kommt oder nicht kommt, ob es zu einer Verurteilung überhaupt kommt. Diese Wahlen finden statt und wir wollen sicherstellen, dazu lege ich einen Gesetzentwurf vor, dass eben nur Schöffinnen und Schöffen, die auch der freiheitlich-demokratischen Grundordnung, wie es immer heißt, also unserer Verfassung, unserem Grundgesetz wirklich positiv gegenüberstehen, das akzeptieren und das auch mit vertreten und verteidigen, dass nur diese Schöffinnen und Schöffen auch tatsächlich gewählt werden können. Und wenn das nicht der Fall ist, wenn jemand sich vielleicht erst später entwickelt, dass man diese Schöffinnen und Schöffen dann auch entsprechend aus den Gerichten in einen Nichtzustand sozusagen versetzen kann. Also dass man sagen kann, du darfst kein Schöffe, du darfst keine Schöffin mehr sein.
2: Sie waren letzten Monat in der Ukraine und Sie sind wie alle Politiker, die dorthin reisen, mit dem Nachtzug auch dorthin gereist. Wie haben Sie das erlebt, gerade jetzt, wo auch die Angriffe auch in die Hauptstadt immer heftiger werden?
3: Also es macht einen sehr nachdenklich. Ich war vor 12 Jahren als Staatssekretärin schon zweimal in der Ukraine. Da bin ich in ein Flugzeug geklettert. Das war nach den Aufständen auf dem Maidan. Und wir haben als Bundesregierung damals gesagt, wir wollen die Ukraine unterstützen auf ihrem Weg in einen Rechtsstaat, bei dem Kampf gegen Korruption, in Richtung EU sozusagen. Da sind wir in ein Flugzeug geklettert und wir waren nach 2 Stunden in der Ukraine in Kiew. Jetzt war ich, glaube ich, 13 Stunden unterwegs oder noch länger, um dorthin zu kommen. Und gleichzeitig sieht man, das ist zwar eine lange Zeit, aber die Ukraine grenzt direkt an Europa. Und wenn Sie über die Landgrenze von Polen in die Ukraine fahren, dann sehen Sie eben, dass die Ukraine dort mit dem Angriffskrieg der Russen auch unsere Freiheit in Europa verteidigt. Und das ist mir so spürbar bewusst geworden und gleichzeitig auch diesen immer noch unveränderten Willen der Ukrainerinnen und Ukrainer, ihr Territorium, ihr Land, ihre kulturelle Identität zu verteidigen, dafür zu sorgen, dass eben nicht einfach ein Aggressor kommen kann und sagen kann, ich nehme euch das jetzt weg. Das ist was, was mich wirklich beschäftigt und ich halte es deshalb auch für richtig und ich habe das auch dort gesagt, wir stehen an der Seite der Ukraine und ich glaube, es macht einem schon deutlich, wie nah so ein Krieg rücken kann.
2: Trotzdem gibt es jetzt auch die Diskussion, ob wehrfähige ukrainische Männer, die bei uns Zuflucht gesucht haben, jetzt dann wieder zurückgeschickt werden sollen. Unterstützen Sie das?
3: Ich kann den Grundgedanken auch des Präsidenten, auch der ukrainischen Regierung gut verstehen, dass sie sagen, wir brauchen natürlich wehrfähige Männer bei uns in der Armee. Auch die Ukraine hat Verluste, lange nicht so hoch wie die der Russen, weil die Russen einfach ihre Leute da ins Sterben schicken. Aber trotzdem braucht man natürlich eine wehrfähige riesige Armee. Und deshalb muss man eben auch gucken, welche Maßnahmen man dazu gegebenenfalls auch ergreifen muss.
2: Wir sind jetzt am Ende der letzten parlamentarischen Woche vor der Sommerpause. Die Koalition hat sich berappelt, sagen wir mal so. Warum hat es denn in diesem ersten Jahr anfangs so gerumpelt?
3: Also ich würde mal die Unterstellung, dass es so gerumpelt hat, vielleicht ein bisschen relativieren. Aber ich gebe zu, ich bin ja Teil dieser Bundesregierung. Ich habe da vielleicht einen anderen Blick auch noch mal drauf. Wir haben im Justizministerium viele Gesetze umgesetzt, auf den Weg gebracht. Wir haben allein 30 Gesetze im Kabinett gehabt im ersten Jahr. Und wir machen das unter schwersten Bedingungen. Wir haben gerade über den Angriffskrieg auf die Ukraine gesprochen. Wir haben jetzt den Krieg im Iran. Wir haben eine weltpolitische Lage, eine außenpolitische Lage, die nicht einfach ist. Auch mit einem großen Partner, der immer an unserer Seite war.
2: Aber das erklärt ja nicht den Zank, den öffentlichen, den wir gesehen haben in einer Koalition.
3: Aber jetzt würde ich auch mal sagen, wie viel Zank gab es denn? Da ist doch völlig klar, dass wir in einer großen Koalition mit CDU, CSU auf der einen Seite und der SPD auf der anderen Seite, dass wir da nicht bei allen Dingen einer Meinung sind, sonst wären wir alle in einer Partei.
2: Das ist richtig, aber man hat jetzt ja so den Eindruck, plötzlich eben nach zum Beispiel der Rentenkommission, dass da ein anderer Spirit dahinter steckt, dass man plötzlich sagt, okay, wir stehen zu den Kompromissen, die wir geschlossen haben, wir gehen nicht mehr gegeneinander, sondern miteinander, und man hat auch das Gefühl, dass ein bisschen mehr Mut da ist, jetzt solche Schritte, die vielleicht auch für die Bevölkerung unangenehm sind und die Opfer bringen, dass man sie jetzt angeht. Aber das ist ja erst sehr kurz. Man hat das Gefühl, erst seit dem Ende der Rentenkommission.
3: Also das kann ich nicht so ganz bestätigen. Also ich habe in meinem Bereich Rechtspolitik, und ich bin ja sozusagen das Pendant zum Innenminister, zu Alexander Truppen von der CSU. Wir haben irgendwie ziemlich viel hingekriegt in diesem Jahr. Und wir haben das auch, sondern viele, geräuschlos gemacht. Wir haben aber auch Auseinandersetzungen in der Sache gehabt. Und wir haben viele kontroverse Gespräche und Beratungen gehabt mit unseren Fachleuten. Aber das haben wir, so haben wir uns das vorgenommen, von Anfang an hinter den Kulissen gemacht. So wollen wir das auch weiter in Hand haben. Und es ist schon vieles auch jenseits des Rentenpaketes auf den Weg gebracht worden und auch schon durchs Parlament gekommen, das vor zwei Jahren so nicht denkbar gewesen wäre, zwischen CDU, CSU auf der einen Seite und SPD auf der anderen. Und das hat auch die Fraktion viel gekostet, die eine wie die andere. Ich sag mal, mit meinem Mietrechtspaket, weiß ich, sind nicht alle Abgeordneten der CDU, CSU glücklich. Umgekehrt sind es bei uns in der SPD-Fraktion viele auch nicht bei Entscheidungen im Bereich der Migrationspolitik, der Asylpolitik. Aber trotzdem ist da schon viel passiert. Und ich glaube, wir sollten vielleicht auch mal einen Blick darauf lenken, was schon gelungen ist. Und zwar auch durchaus an großen Reformen und an großen Schritten. Und uns natürlich auch als Regierung in die Verantwortung nehmen, nicht öffentlich zu streiten, sondern unsere Auseinandersetzung in der Sache hinter den Kulissen zu haben. Und ich glaube, ich weiß, alle in unserem Kabinett spüren diese hohe Verantwortung und werden da auch gerecht.
2: Trotzdem steht dieser Regierung ja noch eine oder zwei größere Bewährungsproben bevor im Herbst, wenn dann die Landtagswahlen im Osten sind. Deshalb rumort es auch in der SPD. Und wenn diese Landtagswahlen im Herbst schiefgehen sollten und zum Beispiel die SPD aus dem Landtag in Sachsen-Anhalt fliegt und die Ministerpräsidentin Schwesig in Mecklenburg-Vorpommern nicht mehr im Amt bleiben kann, weil sie abgewählt wird, dann gibt es ja so Szenarien, dass die SPD-Parteispitze dann gehen muss oder die Regierung platzt. Ist das das Worst-Case-Szenario?
3: Also, die Wahlen stehen bevor. Wir tun alles dafür, dass diese Wahlen gut ausfallen, unter extrem schwierigen Bedingungen. Das ist gar keine Frage, und auch mit einer Ausgangssituation, die wir uns nicht schönreden. Und wir sind trotzdem eine geschlossene Partei, die gemeinsam diese Aufgaben jetzt annimmt und schon angenommen hat, mit einer Parteispitze, die von allen mitgetragen wird. Natürlich nicht 100%, aber ich würde mal sagen, sehr, sehr viele wissen, dass diese Parteispitze genau die richtige ist in diesen Zeiten, und mehr Fragen stellen sich im Moment nicht.
2: Diese Woche ein Thema war das Informationsfreiheitsgesetz. Also das heißt, dass Behörden in Deutschland Bürgern Auskunft geben müssen. Das soll auch vorbeugen Korruption und Machtmissbrauch. Und das soll jetzt ja laut Koalitionsbeschluss eingeschränkt werden. Und gerade diese Woche großen Protest von Organisationen und auch von Vereinen, die sagen, das schürt das Misstrauen in den Staat, wenn der nicht mehr Auskunft geben will oder eben nur noch auf Special-Anfrage. Haben die damit nicht einen Punkt?
3: Also es gibt eine klare Vereinbarung im Koalitionsvertrag, dass das Informationsfreiheitsgesetz nochmal reformiert werden soll, auch mit positiven Blick auf die Bürgerinnen und Bürger, damit es gut funktioniert. Das ist auch nicht in Frage gestellt, ganz im Gegenteil. Ich glaube, es ist jetzt wichtig, dass wir uns die Regelungen genau angucken. Wir wissen auch, dass Missbrauch betrieben wird, dass zum Teil Fragen gestellt werden, die anderen, ich sag mal, Staaten vielleicht in die Karten spielen, was Informationen anbelangt. Aber uns geht es darum, der Koalitionsausschuss hat das so beschlossen, um einfach gute Regeln zu finden. Der Bundesinnenminister wird einen Entwurf vorlegen, davon gehe ich aus. Und den werden wir uns angucken, damit die Bürgerinnen und Bürger und auch Journalistinnen und Journalisten weiterhin die Möglichkeit haben, das, was wir tun, auch zu hinterfragen und auch Auskunft zu bekommen. Ich halte es für wichtig, dass die Regierung transparent weiterhin arbeitet, dass sie auch Rechenschaft ablegt über das, was sie tut und auch erklärt, was sie tut. Und dafür ist das Informationsfreiheitsgesetz da und dafür wird es auch in Zukunft weiter da sein.
2: Sind Sie sich da auch mit dem Kollegen Dobrindt einig?
3: Also über das Informationsfreiheitsgesetz haben wir beide noch nicht geredet. Das ist ja auch noch nicht so lange her, der Beschluss. Aber ich denke, dass auch wir auch da einen guten Weg finden, um eben auch das zu bewahren und das auch abzusichern, was mir wichtig ist, nämlich diese Transparenz, diese Auskunftspflicht, der wir als Regierung, als Exekutive unterliegen, die auch sicherzustellen.
2: Sie waren diese Woche auch in Sachen Wohnungsbau unterwegs, zusammen mit der Bauministerin. Es geht um vereinfachtes Bauen, den Gebäudetyp E. Und nun fragt man sich natürlich, warum geht denn jetzt die Justizministerin auf die Baustelle? Haben Sie da mal ein praktisches Beispiel, warum das wichtig ist, dass da eben auch die Justizministerin draufblickt?
3: Der Gebäudetyp E bedeutet, dass wir künftig einfacher bauen können, schneller bauen können und kostengünstiger bauen können. Wir haben jetzt die Situation, dass wir ganz viele Standards haben. Die sind aber häufig Goldstandards. Also ich sag mal, Trittschallschutz in einem Einfamilienhaus, wo oben meine eigenen Kinder sind, den brauche ich nicht mit dem Goldstandard. Kostet viel, macht viel Aufwand, sondern da kann man einfach sagen, naja, da reicht mir auch ein einfacher Standard. Sind meine eigenen Kinder, freue ich mich, wenn ich höre, dass die da oben rumlaufen. Stört mich überhaupt
2: nicht. Oder ich gehe mal hoch und sage,
3: oder ich gehe mal hoch und weiß irgendwie, okay, jetzt müssen sie mal einen Gang runterschalten, ja, da oben. Aber darum geht es. Ich brauche auch nicht in einem Bad, ich sag mal, 4 Heizkörper und noch ein Handtuchwärmer, weil das eben der Goldstandard ist, sondern ich entscheide mich für mich. Ich brauche keine 24 Grad im Bad. Ich mag sowieso ein bisschen kühler, mir reichen 20 und damit reicht mir eben ein Heizkörper. Das macht aus. Auch am Ende dann bares Geld und es geht schneller. Und da ist im Moment immer noch das Problem, wenn Unternehmer, Architekten und der Bauherr, die Bauherrin das gemeinsam vereinbaren und sagen, ja, wir machen da Gebäudetyp E, gibt es keine klaren Regeln dafür. Und das führt häufig zum Streit, was ist denn jetzt eigentlich geschuldet? Ist jetzt in dem Fall irgendwie der Luxusstandard geschuldet oder der mittlere oder reicht eigentlich der Mindeststandard?
2: Und da regeln Sie
3: und das
2: quasi den
3: regeln wir jetzt mit dem Rahmen. Und eins ist mir auch noch wichtig zu sagen, an Standards im Hinblick auf Gesundheit und Sicherheit, da ist nicht dran zu rütteln. Die können auch nicht abgesenkt werden. Es geht wirklich um diesen Komfort- und Qualitätsstandards.
2: Sie sind nicht nur Justizministerin, sondern auch für die Verbraucher, also für den Verbraucherschutz zuständig. Und aktuellen Verbraucherschutz möchten Sie gerade umsetzen in Sachen Tickets bei Konzerten oder auch bei Sportereignissen. Da werden ja, wenn die weiterverkauft werden, oft horrende Preise aufgerufen. Da arbeiten Sie in einem Gesetzentwurf. Wie weit sind Sie denn? Also was ist geplant und wie weit, wann kommt es?
3: Wir sind mit dem Gesetzentwurf schon ziemlich weit. Wir werden den jetzt spätestens nach der Sommerpause auch entsprechend vorlegen. Worum geht es uns? Uns geht es darum, es kann echt nicht sein, dass für Konzertveranstaltungen, für Sportveranstaltungen die Fans nicht an Tickets kommen. Und wenn sie an Tickets kommen, kommen sie nur an Tickets, die das Doppelte, manchmal sogar das Dreifache kosten von dem ursprünglichen Preis. Das will ich verändern. Ich möchte, dass künftig weiterhin möglich bleibt, Tickets weiterzugeben. Das heißt, wenn ich am Samstag nicht ins Konzert kann und die Tickets schon habe, dann kann ich die jemandem weitergeben. Das soll auch künftig möglich sein. Es soll auch Plattformen geben. Das machen zum Teil Sportvereine, auch Konzerte, auch Popgruppen, Musikerinnen, Musiker, dass die das weitergeben können, gegebenenfalls auch gegen eine kleine Bearbeitungsgebühr, aber eben nicht gegen doppelte und dreifache Zuschläge. Und das wollen wir ändern, das wollen wir ermöglichen. Deshalb soll es künftig eine Obergrenze für diese Zuschläge geben, eine relative bezogen auf das Ticket, aber auch eine absolute. Und wir wollen eben ermöglichen, dass dieser Weiterverkauf, auch das Weiterverschenken in einem engen Rahmen möglich bleibt. Und dazu haben wir jetzt die Regelungen schon in meinem Haus weitestgehend erarbeitet. Die müssen jetzt einmal nochmal, ich sag mal, schick gemacht werden. Und dann gehen wir damit auch raus und stimmen innerhalb der Regierung ab und dann geht es raus. Aber ich glaube, dass wir da jetzt einen ganz guten Weg gefunden haben, auch mit Blick auf die Plattform, wenn wir klare Regelungen haben, was geht in Deutschland an Ticket-Weiterverkauf, was geht eben nicht, dann kann man da, wo auch international Plattformen gibt, wo solche Weiterverkaufsplattformen oder Marktplätze bestehen, kann man da auch einfach nochmal besser unsere Regelungen durchsetzen.
2: Sie hören das ARD-Interview der Woche und Sie können dieses Interview auch nochmal nachhören als Podcast in ARD Sounds. 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Diesmal zu Gast die Bundesjustizministerin Stefanie Hubig. Ein großes Thema in Deutschland ist, dass Verfahren sehr, sehr lange dauern, dass eben auch ein chronischer Mangel an Richtern, an juristischem Personal ist. Sie haben da jetzt schon Geld an die Länder gegeben. Das hat nach ein bisschen hin und her auch geklappt, dass da eben mehr Stellen geschaffen werden können. Aber eine Frage tut sich sicherlich auch auf. Eigentlich sind juristische Berufe doch prädestiniert für Unterstützung durch KI. Also so schnell wie die KI alle Urteile und Gesetze zu den Fällen findet, schafft es kein Mensch. Gibt es denn da Pläne, mit KI systematisch die Arbeit der Gerichte auf das zu reduzieren, was dann wirklich Menschen übernehmen müssten und sollten? Sind wir da auf dem Vormarsch in Deutschland?
3: Also bevor ich Ihre Frage beantworte, muss ich noch eine Sache schon deutlicher machen. Also wir haben da nicht irgendwie ein bisschen Geld rüber geschoben, sondern es war eine halbe Milliarde. Ja. Und es geht mir darum, den Rechtsstaat zu stärken. Und wir haben Vereinbarungen eben einmal zu dem Personal, dass mehr Personal aufgebaut wird. Richterinnen, Richter, Staatsanwältinnen, Staatsanwälte. Wir haben eine Digitalsäule. Wir geben den Ländern 210 Millionen Euro, damit sie, dann komme ich gleich auch auf Ihre Frage, die Digitalisierung der Justiz ausbauen können, dass sie auch konzentriert zusammenarbeiten und nicht 16 Mal das Rad neu erfinden und der Bund dann noch das 17. Und wir haben eine Säule Verfahrensbeschleunigung, also die Zivilprozessordnung zu überarbeiten, die Strafprozessordnung zu überarbeiten. Das heißt, das ist schon echt ein großer Pakt. Das ist doppelt so viel wie in den letzten beiden Legislaturperioden jeweils. Und das ist schon echt ein Paket, um die Justiz, um den Rechtsstaat gut aufzustellen. Und das waren anspruchsvolle Verhandlungen, aber wir sind jetzt gut gemeinsam Bund und Länder durch die Tür. Das würde ich nochmal, weil es wirklich schon auch was Bedeutendes ist. Was die KI anbelangt, ist es eine große Diskussion, die wir in der Justiz haben. Und es ist auch richtig, dass wir diese Diskussion führen. Es ist ja nicht nur eine Frage der, also die Justiz wird perspektivisch nicht ohne KI auskommen und sie setzt ja schon KI ein. Also ich sag mal, beim Massenverfahren einfach zu gucken, was ist gleich in bestimmten Vorträgen. Ich sage jetzt mal Stichwort VW-Dieselverfahren. Das sind ja immer wieder gleiche Klagen, die kommen. Da muss jetzt nicht jedes Mal ein Richter alles händisch sozusagen nebeneinander legen. Dafür gibt es KI und da muss man auch KI einsetzen, um Ressourcen zu sparen in der Justiz, damit eben auch die, ich sag mal, die Richterinnen und Richter der juristischen Arbeit nachgehen können. Und da gibt es viele andere Beispiele, auch das Anonymisieren von Urteilen, damit eben auch gute Rechtsprechungsdatenbanken da sind. Auch das ist ein Einsatzbereich. Die Standardisierung auch von Prozessvortrag. Wir haben ein Online-Verfahren jetzt ermöglicht, das im Moment pilotiert wird, seit einem Vierteljahr mittlerweile an verschiedenen Amtsgerichten. Überall wird KI einzusetzen sein. Aber am Ende muss die Entscheidung der Jurist, die Juristin treffen. Und das ist mir ganz wichtig. Sie können mittlerweile schon Urteile mit KI vorbereiten und auch Entscheidungen sozusagen entwerfen lassen. Die sind zum Teil gar nicht schlecht. Aber das, was die Juristerei ausmacht, nämlich Rechtsfortbildung zu betreiben, auch zu gucken, wie ist der Einzelfall? Ist der vielleicht doch anders gelagert? Ist hier vielleicht das Ergebnis, was mit einem schematischen Anwenden des Rechts am Ende rauskommt, ungerecht? Das müssen die Menschen machen. Das werden sie auch weiterhin machen. Aber wir brauchen auch in der Justiz KI.
2: Arbeiten Sie persönlich mit KI?
3: Ja, ich arbeite mit KI. Ich habe ja schon als Bildungsministerin mich mit dem Thema sehr intensiv auseinandergesetzt. Nicht nur, weil Schülerinnen und Schüler ihre Hausaufgaben gerne mit ChatGPT gemacht haben, sondern auch einfach, um zu gucken, wie kann man auch Lehrerinnen und Lehrer das Leben leichter machen, indem man Arbeitsblätter mit Hilfe von KI erstellt. Ich mache das auch. Ich mache es aber eigentlich immer im Sinne einer dienenden Funktion. Also wenn ich zum Beispiel eine Rede mal selber mir überlege, das passiert auch als Ministerin oder auch als Privatmensch bei Geburtstagen, dann lasse ich mir mal so einen ersten Aufschlag machen, dann gucke ich mir das an und gucke, kann ich die Ideen brauchen oder nicht. Und ich meine, eins muss man echt sagen, die Entwicklung von KI, also auch von großen Sprachmodellen in den letzten 3-4 Jahren, das ist immens, was die mittlerweile kann. Man kann sich ja ganze Reiserouten planen lassen, was man früher händisch gemacht hat, kann man machen. Aber ich finde es eigentlich immer nur gut als, ich sag mal, als Vorschlag. Ich würde es aber ehrlich gesagt, und das glaube ich ist auch das, was wir unseren Kindern, Jugendlichen, aber auch Erwachsenen beibringen müssen, ich würde es nie 1:1 umsetzen, weil dazu vertraue ich ehrlich gesagt meinem eigenen Kopf mehr als KI.
2: KI ist ja auch Fluch und Segen zugleich. Und Sie haben damit als Justizministerin auch sehr viel zu tun, etwa beim Schutz auch von Frauen vor Deepfake-Videos. Das ist ein großes Thema für Sie, das wollen wir jetzt nicht noch ganz groß aufmachen. Aber sind Sie denn optimistisch, diesen Kampf zu gewinnen?
3: Also, Gewalt gegen Frauen ist ein Kampf insgesamt und ich finde, wir müssen den aufnehmen und wir haben den aufgenommen und zwar was physische Gewalt genauso anbelangt wie psychische und digitale Gewalt oder Gewalt über digitale Medien. Ich weiß nicht, ob am Ende die Frage ist, kann ich den Kampf gewinnen? Wir sehen, wie sehr sich immer die Dinge verändern. Aber ich will das Leben der Frauen sicherer machen und ich will mich darum kümmern, dass die Menschen wissen, bestimmte Dinge gehen nicht, die werden geahndet, die werden sanktioniert. Und insofern würde ich sagen, ja, wir werden diesen Kampf werden wir gewinnen. Wir werden am Ende, so realistisch bin ich auch, nicht dafür sorgen können, dass, ich sag mal, alles, dass keine Straftaten mehr im Netz passieren. Es passieren auch Straftaten in der realen Welt. Aber ich glaube, einerseits Meinungsfreiheit, Kunstfreiheit zu schützen, und das ist mir schon wichtig. Es geht mir nicht darum, dass die Auseinandersetzung, auch Machtkritik einzuschränken. Aber das, was an Pöbeleien, an Beleidigungen, an Bedrohungen, an Übergriffen verbaler Art, an Morddrohungen, an Herabwürdigungen, an pornografischen Deepfakes im Netz unterwegs ist, dem stärker Einhalt zu gebieten, das finde ich, das ist echt ein lohnendes Unternehmen. Und da bin ich froh, dass ich viele Mitstreiterinnen und Mitstreiter habe.
2: Zum ersten Jahrestag in Ihrem Ministerium haben Sie auf Ihrem Instagram-Kanal gepostet. Für alle, die mich noch nicht kennen, ich bin Stefanie Hubich, Justizministerin, Feministin, Europäerin. Das sind die drei Punkte, die Sie da genannt haben. Was gehört denn noch zur Beschreibung?
3: Demokratin. Demokratin. Ich habe gerade gedacht, Demokratin fehlt. Ich bin eine glühende Verfechterin und Anhängerin der Demokratie und auch des europäischen Gedankens. Ich finde, wir können so glücklich sein, dass wir in einer Demokratie, in einem Rechtsstaat leben und in einem friedlichen Europa. Das müssen wir uns alle jeden Tag sagen. Das müssen wir vor allen Dingen auch denen sagen, die nie anders aufgewachsen sind, die Glücklichen. Ja. Aber das ist das, was uns die Freiheit gibt, das Grundgesetz, das uns schützt, das die Würde des Menschen schützt, das Minderheiten schützt, das Meinungsfreiheit schützt, das Gleichheit schützt. All diese Dinge sind solche Errungenschaften und solche Geschenke. Also

0: jeden Tag total viel Freude, auch wenn es viel Arbeit ist oder vielleicht auch, weil es viel Arbeit ist.
1: Und jetzt Sommerurlaub. Wohin?
0: Sommerurlaub, ja, jetzt noch nicht. Jetzt bin ich noch ein bisschen im Ministerium und auch bei anderen Veranstaltungen. Aber dann kommt er und dann geht's nach Frankreich.
1: Stefanie Hubig, die Bundesjustizministerin im ARD-Interview der Woche. Herzlichen Dank.
0: Ja, herzlichen Dank an Sie.
2: Soweit also das ARD-Interview der Woche mit Bundesjustizministerin Stefanie Hubig. Das Gespräch führte Iffi Seibert und Sie können es nachhören als Podcast in ARD Sounds.

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4: Um 22 Uhr mit Gisela Former. Zahlreiche Einsatzkräfte kämpfen weiter gegen den Waldbrand mit mindestens 12 Toten in der südspanischen Region Andalusien. Wetteränderungen haben nach Angaben der regionalen Behörden die Löscharbeiten erleichtert. Aus Madrid, Anna Mund.
5: Die Luftfeuchtigkeit war höher, der Wind schwächer. Der Präsidentschaftsminister der Zentralregierung in Madrid, Bolaños, sagte, Teile des Feuers seien bereits nahezu stabilisiert. Die Lage bleibe aber in einigen Abschnitten schwierig. Unterdessen dauerte die Suche nach möglichen weiteren Opfern an. Die Einsatzkräfte durchsuchten in der Gemeinde Beda systematisch Häuser. Zahlreiche Menschen werden dort noch vermisst. Laut der spanischen Polizei Guardia Civil könnte die Zahl der Toten noch steigen.
4: Bei russischen Angriffen auf die Ukraine sind mindestens 7 Menschen getötet und 30 weitere verletzt worden. 5 Todesopfer, darunter ein Kind, wurden aus Sumi im Nordosten gemeldet, wo nach ukrainischen Angaben 2 Gleitbomben in einer Menschenmenge eingeschlagen sind. 2 weitere Todesopfer werden aus Odessa im Süden des Landes gemeldet. Die Ukraine griff auf dem Asowschen Meer russische Öltanker an. Hinter dem Ausfall der wichtigen Bahnstrecke Düsseldorf-Köln steckt vermutlich ein Brandanschlag. Auf einer linken Internetplattform hat sich die Gruppe Kommando Angry Birds dazu bekannt, die schon mehrfach mit Anschlägen auf Bahnstrecken in Verbindung gebracht wurde. Aus der Nachrichtenredaktion Viktor Kupka.
6: Die Staatsanwaltschaft und die Polizei Köln teilten mit, dass die Ermittler davon ausgehen, dass der Brand in einem Kabelschacht vorsätzlich gelegt wurde. Der Innenminister von Nordrhein-Westfalen Reuel erklärte, dass solche Taten kein Protest, sondern Sabotage seien. Diese Menschen wollten Chaos und Politik durch Gewalt ersetzen. In dem Bekennerschreiben hatte die Gruppe als Motiv für den Anschlag ein Massensterben durch die technologische Eskalation genannt, das aufgehalten werden müsse. Inzwischen ist die Strecke wieder freigegeben, die Polizei sucht nun Zeugen.
4: Gut 2 Wochen nach dem schweren Erdbeben in Venezuela ist die Zahl der Todesopfer auf mehr als 4.300 gestiegen. Tausende Menschen werden noch vermisst. Zu der genauen Zahl machte die Regierung aber weiter keine Angaben. Nach Schätzungen der Vereinten Nationen könnte die Zahl bei bis zu 50.000 liegen. Andere Schätzungen gehen eher von einer Zahl nahe 10.000 aus.

0: Die tschechische Tennisspielerin Linda Noskova hat das Finale von Wimbledon gewonnen und ihren ersten Grand-Slam-Sieg gefeiert. Die 21-Jährige schlug auf dem Center Court ihre Landsfrau Karolina Muchova nach 3 Sätzen. Das waren die Nachrichten. Das Wetter in Deutschland. In der Nacht meist trocken, bei Tiefstwerten von 20 bis 11 Grad. Morgen oft heiter, gebietsweise Wolken, aber trocken. Die Höchstwerte liegen bei 25 Grad bis 35 Grad und an den Küsten wird es etwas kühler. Am Montag viel Sonne, im Nordosten einige Schauer, 24 bis 37 Grad. Dienstag in der Mitte und im Süden einzelne Schauer. Die Temperaturen klettern auf 24 bis 36 Grad. Es ist 22.03 Uhr.
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2: Die A1 Hamburg Richtung Lübeck in Höhe Kreuz Hamburg Ost. Da haben wir 1 Kilometer Stau. A1 weiter Fehmarn Richtung Lübeck. Zwischen Scharbeutz und Seritz 3 Kilometer stockender Verkehr. A1 Bremen Richtung Osnabrück ist in Höhe Osnabrück Nord bis Sonntagnacht wegen Brückenarbeiten in beiden Richtungen gesperrt. Umleitungen sind eingerichtet. Die A2 Berlin Richtung Hannover zwischen Alsleben und Allerengersleben ist nun in beiden Richtungen wieder frei. A4 Köln Richtung Aachen ist zwischen Frechen Nord und Kreuz Kerpen und in der Gegenrichtung zwischen Kreuz Kerpen und Köln Eiffeltor bis Montag gesperrt. A5 Karlsruhe Richtung Frankfurt zwischen Karlsruhe Nord und Bruchsal 5 Kilometer Stau. Hier ist wegen LKW-Bergungsarbeiten nur die Standspur frei. Es dauert fast eine halbe Stunde länger. Die A30 Bad Oeynhausen Richtung Osnabrück ist zwischen Melle Ost und West wegen Brückenarbeiten bis Montag früh in beiden Richtungen gesperrt. Und die A66 Frankfurt Richtung Wiesbaden zwischen Eschborner Dreieck und Frankfurt am Main-Salzheim 2 Kilometer Stau. Hier ist wegen Markierungsarbeiten nur eine Spur frei.
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2: Sie kommt aus Hamburg von NDR Info. Ich bin Milad Kupay. Herzlich willkommen zur ARD Infonacht, zu einer auch wieder sehr sportlichen ARD Infonacht, denn wir übertragen heute die Spiel Nummer 99 und das 100. Spiel bei der Fußball-Weltmeisterschaft auch heute bei uns im Programm. Los geht es gegen 23 Uhr unserer Zeit und gegen 3 Uhr das Spiel Norwegen gegen England und die Partie Argentinien gegen die Schweiz. Heute vor genau 37 Jahren wurde die 5-Milliarden-Marke der Weltbevölkerungszahl geknackt. Seitdem ist der 11. Juli heute jährlich der Weltbevölkerungstag. Eingeführt hat ihn der Bevölkerungsfonds der Vereinten Nationen UNFPA. Warum hat man das gemacht? Es geht darum, Hunger zu bekämpfen und die Gesundheitsversorgung auf der ganzen Welt zu verbessern. Wir fragen, wie sich die Weltbevölkerung warum so entwickelt hat, wo die planetaren Grenzen möglicherweise liegen, wann wir die Kurve kriegen und welche Faktoren Bevölkerungswachstum anheizen bzw. bremsen. Martin Gent.
3: 1972 hatte der Club of Rome die Studie Die Grenzen des Wachstums veröffentlicht. Ein Team des Massachusetts Institute of Technology hatte erstmals die Zukunft der Menschheit simuliert. Die Schlussfolgerung lautete:
4: Wenn die gegenwärtige Zunahme der Weltbevölkerung, der Industrialisierung, der Umweltverschmutzung, der Nahrungsmittelproduktion und der Ausbeutung von natürlichen Rohstoffen unverändert anhält, werden die absoluten Wachstumsgrenzen auf der Erde im Laufe der nächsten 100 Jahre erreicht.
3: So der düstere Ausblick vor über 50 Jahren. Das Ungleichgewicht natürlicher Ressourcen und deren Verbrauch wurde seither immer größer. Das betrifft auch die Weltbevölkerung. Am 11. Juli 1987 wurde die symbolische Marke von 5 Milliarden Menschen überschritten. Dies nahm das Entwicklungsprogramm der Vereinten Nationen zum Anlass und rief 1989 erstmals den Weltbevölkerungstag aus.
5: Um eben die Aufmerksamkeit für dringende Bevölkerungsfragen zu wecken,
3: sagt Frank Swiatschny vom Bundesinstitut für Bevölkerungsforschung in Wiesbaden. Momentan wächst die Weltbevölkerung jedes Jahr um etwa 82 Millionen Menschen. Also ungefähr die Bevölkerung Deutschlands.
5: Wir sind so bei knapp über 8 Milliarden Menschen im Moment und wachsen leicht weiter, noch für einige Jahrzehnte.
3: Das Maximum des Bevölkerungszuwachses wurde bereits in den 1990er Jahren überschritten. Die Uhr tickt zwar weiter, aber langsamer. In den 1950er Jahren bekamen Frauen noch durchschnittlich 6 Kinder, so der Bevölkerungsforscher.
5: Mittlerweile sind wir weltweit nur noch bei 2,2 Kinder je Frau im Durchschnitt. Und zur Einordnung, 2,1 Kinder je Frau im Durchschnitt werden benötigt, um den Generationenersatz zu gewährleisten. Also, dass die Kinder ihre Eltern in der Generationenfolge voll ersetzen.
3: Die Grenze des Bevölkerungswachstums ist also in Sicht. Den Berechnungen der Vereinten Nationen zufolge werden ab dem Jahr 2084 jedes Jahr deutlich mehr Menschen sterben, als geboren werden. Es werden dann schätzungsweise 10,3 Milliarden Menschen auf der Welt sein. Aber diese Zahl ist Frank Sviatschny zufolge nur ein Durchschnittswert.
5: Deswegen gibt die UN auch einen Korridor an, in dem diese Zahl mutmaßlich mit hoher Wahrscheinlichkeit liegen wird. Und die liegt so zwischen 9,5 und 11,1 Milliarden Menschen.
3: Diese Berechnungen sind mit vielen Unsicherheiten behaftet. Das liegt auch an den Ausgangsdaten.
5: Der Goldstandard als Datengrundlage für diese Modellrechnungen global sind die Bevölkerungszensen, also die Bevölkerungszählungen, die in vielen Ländern so etwa alle 10 Jahre durchgeführt werden.
3: Aber nicht alle Länder liefern die Zahlen verlässlich oder sie erheben sie erst gar nicht. Zudem gibt es Krisen, Kriege, Pandemien und weitere Faktoren, die Einfluss auf die langfristige Entwicklung und Berechnungen haben. Zu den Nachhaltigkeitszielen der Vereinten Nationen gehören die Vorhaben, den Hunger zu bekämpfen, die Gesundheitsversorgung zu verbessern und Geschlechtergerechtigkeit. Diese Punkte beeinflussen die Entwicklung der Weltbevölkerung deutlich.
5: Investitionen in Bildung, in Gesundheit und in Geschlechtergerechtigkeit. Das sind im Prinzip die drei wesentlichen Faktoren, die dazu führen, dass in Ländern, in denen Frauen derzeit noch sehr viele Kinder bekommen, dieses Geburtenniveau dann auch sinkt.
3: 1994 auf der Weltbevölkerungskonferenz in Kairo wurde die Selbstbestimmung der Frauen über die Entscheidung, wann und wie viele Kinder sie bekommen möchten, international als Recht vereinbart. Doch davon ist die Weltgemeinschaft noch weit entfernt. Umfragen der Vereinten Nationen zeigen, dass 44% der Frauen weltweit keine Kontrolle über Sex, Verhütung oder Gesundheitsversorgung haben. Hinzu kommt, eine große Weltbevölkerung stößt immer häufiger an planetare Grenzen. Vor allem die Menschen im globalen Norden leben über ihre Verhältnisse. Die Aufgabe von Bevölkerungsforschern wie Frank Sviatschny ist es daher, Daten zu erheben, um Wissenschaft, Politik und Öffentlichkeit über den demografischen Wandel in Deutschland, Europa und der Welt zu informieren. Das hilft bei der Bekämpfung des Hungers, ebenso wie bei Prognosen, wie viele Kindergartenkinder es in der Nachbarschaft künftig geben wird.
2: Das war Michael Stang über die Geschichte und die Ziele des Weltbevölkerungstages heute am 11. Juli, in dem Afrika auch wieder im Fokus der globalen Bevölkerungsentwicklung steht. Ein Großteil des globalen Wachstums wird auf diesem Kontinent stattfinden, vor allem in West-, Zentral- und Ostafrika. Nach UN-Prognosen wird die Bevölkerung in den Subsahara-Staaten bis 2054 um rund 79% auf etwa 2,2 Milliarden Menschen anwachsen. Dies bietet einerseits Chancen, aber auch Risiken für die Region. Metropolen wie Lagos in Nigeria oder Dar es Salaam in Tansania stehen vor besonders großen Herausforderungen, da das Bevölkerungswachstum mit einer starken Urbanisierung einhergeht.
6: Afrikas Bevölkerung wächst rasant. Derzeit leben rund 1,5 Milliarden Menschen auf dem Kontinent. 2050 werden es wahrscheinlich 2,5 Milliarden sein. Am schnellsten wachsen Länder wie die Demokratische Republik Kongo und Nigeria. Das westafrikanische Land ist bereits jetzt mit rund 237 Millionen Einwohnern das mit Abstand bevölkerungsreichste Land auf dem Kontinent. 70% der Bevölkerung in Nigeria ist unter 30. Aber das Bevölkerungswachstum bringt große Herausforderungen mit sich. Um der jungen Bevölkerung gerecht zu werden, werden mehr Lehrer, mehr Gesundheitspersonal und mehr Arbeitsplätze gebraucht. Aber im demografischen Wandel liegen auch Chancen, sagen Ökonomen. Sie verweisen darauf, dass ein Bevölkerungswachstum auch ein Wirtschaftsmotor sein kann.
2: Navena Kotor war das über den Fokus Afrika am Weltbevölkerungstag. Und dann blicken wir noch nach Indien. Zum ersten Mal in der Geschichte bekommen Frauen in dem Land im Schnitt 1,9 Kinder. Diese Zahl liegt unter dem Erhaltniveau von 2,1. In den 2000ern lag die Zahl noch bei 3,3. Da gibt es viele Gründe für: Verhütungsmöglichkeiten, finanzielle Sorgen, höhere Bildungsansprüche oder weniger Säuglingssterblichkeit. Brisant ist dabei das Gefälle. Der ärmere Norden wächst, der reiche Süden und Delhi schrumpfen. Das befeuert natürlich den Streit um die sogenannte Delimitation, die Neuverteilung der Parlamentssitze nach dem Zensus 2027, bei der der Süden Machtverlust fürchtet. Und zugleich rufen Hindu-Nationalisten zu mehr Kinder auf, obwohl gerade die muslimische Rate am schnellsten fällt. Erste Bundesstaaten zahlen Babyprämien. Worum geht's dabei? Das bevölkerungsreichste Land der Erde altert, bevor es reich wird.
7: For me, I think I've always liked kids.
8: Was mich betrifft, ich glaube, ich mochte Kinder eigentlich immer.
7: But because
9: Niti Banerjee ist 31 Jahre alt.
8: Meine Eltern haben ziemlich früh Kinder bekommen und ich war eines der ältesten Kinder. Ich habe mich ganz selbstverständlich um meine jüngeren Geschwister gekümmert und das war in Ordnung. Aber ich erinnere mich, dass ich schon damals mit 8 oder 9 Jahren dachte, das macht mir keinen Spaß. Ich glaube, es war der Aspekt der Verantwortung.
9: Niti Banerjee und Amrit Bardwaj sind seit 7 Jahren ein Paar. Seit mehr als 3 Jahren wohnen sie auch zusammen in einem guten Viertel mitten im Herzen von Neu-Delhi. Heiraten oder Kinder kriegen wollen sie aber nicht.
10: Es ist nicht so, dass ich mich nicht bereit fühlen würde. Ich möchte diese Art von Verantwortung einfach nicht auf mich nehmen, für die nächsten 2 Jahrzehnte, wenn nicht sogar länger. Und ganz allgemein sehe ich, um ehrlich zu sein, keinen Sinn darin, Kinder zu bekommen. Ich meine, ich habe das Gefühl, dass wir schon vor mehr als 5 Jahrzehnten eine Überbevölkerungskrise erreicht haben.
9: So wie Niti und Amrit entscheiden sich immer mehr junge Paare in Indien, keine Kinder zu bekommen. Vor allem aus wohlhabenden Gegenden. Durchschnittlich liegt die Geburtenrate inzwischen bei 1,9 Kindern pro Frau und damit unter dem Schnitt, der nötig wäre, um die Bevölkerung langfristig stabil zu halten. Poonam Mutreja ist die Direktorin der Population Foundation in Indien.
11: Die Menschen möchten ihren Kindern eine Ausbildung ermöglichen, ihnen eine bessere Gesundheitsversorgung bieten und ihnen ist klar, dass je kleiner die Kinderzahl ist, desto besser ist die wirtschaftliche Lage der Familie. Es hat also viel damit zu tun, dass Frauen arbeiten können und es hat viel damit zu tun, dass es weder staatliche noch private Betreuungsangebote gibt. Die sind sehr begrenzt und wenn es sie gibt, dann sind sie sehr teuer.
9: Aber nicht nur die verbesserte Situation von Frauen ist der Grund, warum in manchen Gegenden in Indien Menschen weniger Kinder bekommen. Früher sind viele Babys gestorben. Und früher waren Kinder Arbeitskräfte, die zum Einkommen der Familie beigetragen haben. Heute gibt es weniger Kinderarbeit und wer zu Geld kommen will, muss seinen Kindern eine gute Ausbildung ermöglichen. Das können sich die meisten nicht leisten. Doch diese Trendwende stellt das Land vor große Herausforderungen. Indien könnte altern, bevor es den Wohlstand erreicht hat, den viele andere Länder aufgebaut haben. Laut Experten wird sich bis 2051 der Anteil älterer Menschen verdoppeln. Einige Bundesstaaten versuchen deshalb bereits mit Geldprämien mehr Geburten zu fördern. Poonam Mutreja von der Population Foundation glaubt aber nicht, dass Indien bald tatsächlich ein Problem wegen der Geburtenrate bekommen könnte.
7: That is the important.
11: Das ist der wichtige Aspekt am demografischen Wandel in Indien. Er verläuft nicht wie in China, wo plötzlich die Ein-Kind-Politik eingeführt wurde, die Geburtenrate sehr, sehr schnell zurückgegangen ist und es dann fast zu einer Krise kam. In Indien handelt es sich um einen langsamen, stetigen Rückgang, bei dem aufgrund der demografischen Dynamik, nämlich einer großen, jungen Bevölkerung, weiterhin Kinder geboren werden.
9: Für Niti und Amrit gibt es viele Gründe, warum sie keine Kinder wollen. Geld ist aber definitiv einer davon.
10: Was ich beruflich mache und was meine Leidenschaft ist, nämlich Musik zu machen und Drehbücher zu schreiben. Ich habe das Gefühl, dass ich nichts davon mehr tun könnte, wenn ich ein Kind hätte. Denn beides sind ziemlich kostspielige Unterfangen und ein Kind eben auch.
12: So is a kid.
2: Und das war unser Schwerpunkt hier in der ARD-Infonacht zum Weltbevölkerungstag. 22.16 Uhr ist es.
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2: Im Netz ist ein Bekennerschreiben der Gruppe Commando Angry Birds aufgetaucht. Sie schreibt, sie sei für die Sabotage der Bahnstrecke nördlich von Leverkusen verantwortlich. NRW-Innenminister Reul verurteilt die Taten. Holger Schmidt.
13: Eine offizielle Einschätzung zur Echtheit des Bekennerschreibens gibt es noch nicht. Art und Inhalt lassen allerdings den Schluss zu, dass es authentisch sein könnte. Die Gruppe Angry Birds, übersetzt etwa zornige Vögel, hatte sich schon in der Vergangenheit zu Anschlägen auf die Bahninfrastruktur in Nordrhein-Westfalen bekannt und wird von deutschen Sicherheitsbehörden dem linken, gewaltbereiten anarchistischen Spektrum zugerechnet. Die auf der linken Plattform Indymedia veröffentlichte Nachricht nimmt einerseits Bezug zum angeblichen Ablauf und dem genauen Ort der Brandlegung und erklärt im weiteren Teil der Botschaft, warum ein Brandanschlag auf die Bahn aus Sicht der Gruppe gerechtfertigt ist. Auch die erste Einschätzung der Bahn und der Polizei am Tatort sprachen von einer absichtlichen Brandlegung. Kriminaltechnische Untersuchungen laufen. Im Bekennerschreiben ist ausdrücklich beschrieben, wie der Brand gelegt wurde, sodass die Kriminaltechnik einen weiteren Hinweis geben kann, ob das Schreiben tatsächlich Täterwissen enthält. Argumentativ behauptet die Gruppe, zum Schutz von Menschen und Tieren zu handeln und, Zitat, den Fortschritt zu stoppen, der von der Gruppe als, Zitat, technologische Eskalation beschrieben wird.
12: Die Berliner Polizei hat am Morgen eine Geiselnahme in einem Supermarkt im Stadtteil Marienfelde beendet. Der Geiselnehmer hatte seit gestern Abend eine Mitarbeiterin des Supermarkts in seiner Gewalt. Helena Dehler mit den Hintergründen.
14: Dutzende Polizeiautos und Rettungswagen standen in der Nacht rund um den Supermarkt mitten im Wohngebiet. Spezialeinsatzkräfte in Vollmontur mit Helm und Sturmgewehren positionierten sich vor dem Eingang des Geschäfts. Ein 22-Jähriger, der nach eigenen Angaben Minijobber im Supermarkt ist, schildert den Beginn der Geiselnahme so.
15: Also es ging alles sehr schnell. Ich habe das Messer gesehen, ich bin mit einer anderen Mitarbeiterin rausgegangen, habe die Polizei verständigt und dann hat die Polizei halt übernommen alles.
14: Wie der Mann bewaffnet war, wollte die Polizei bisher noch nicht sagen. Ein Verhandlungsteam war die ganze Zeit mit dem Geiselnehmer in Kontakt, so Polizeisprecher Florian Naht. Die Forderungen des Geiselnehmers seien aber wirr gewesen.
16: Das, was wir jetzt zuerst gehört haben, ist, dass mehrere Forderungen im Verlaufe des Abends und dann auch der Nacht hintereinander durch den Tatverdächtigen gestellt worden sein sollen. Die waren aber so ausgefallen, dass man schon annehmen musste, es handelt sich nicht um einen weit vorbereiteten, ausgeklügelten Tatplan, sondern eher eine der Dynamik des Einsatzgeschehens angepasste Forderungswelle, die je nach Erregungszustand sich dann immer wieder verändert hat.
14: Um 9.20 Uhr erfolgte dann der Zugriff. Einsatzkräfte des Berliner SEK stürmten den Supermarkt und überwältigten den Geiselnehmer mit einem Taser. Er konnte festgenommen werden. Sowohl der mutmaßliche Täter als auch das Opfer seien leicht verletzt worden.
16: Es stehen jetzt hier umfangreiche Spurensicherungsmaßnahmen und natürlich auch Vernehmungen noch von Zeuginnen und Zeugen und insbesondere natürlich der festgehaltenen Frau selber an. Die ist aber momentan noch in medizinischer Behandlung im Krankenhaus. Für die festgehaltene Frau ist das die schwerste Belastung, die sie wahrscheinlich in ihrem Leben jemals so erlebt hat. Das wünscht man niemandem und da müssen wir natürlich erstmal abwarten und etwas vorsichtiger vorgehen, weil das seelische und gesundheitliche Wohl der Frau hier im Vordergrund stand und steht.
14: Die Straßen rund um den Supermarkt waren während der 11 Stunden dauernden Geiselnahme gesperrt. Für die Anwohnerinnen und Anwohner bestand laut Berliner Polizei keine Gefahr.
12: Wir blicken in den Süden Spaniens. Ein tödlicher Waldbrand hat mehrere Menschenleben gefordert. Sie haben es in unseren Nachrichten gehört. Der Kampf gegen die Flammen dauert an. Der deutsche Regierungschef zeigt sich solidarisch in einem Social-Media-Posting, erklärte Bundeskanzler Merz, er habe dem spanischen Ministerpräsidenten Pedro Sanchez seine Anteilnahme übermittelt. Anna Mund, zunächst mit einer bisherigen Bilanz.
17: Fast 6.600 Hektar Land sind in der andalusischen Provinz Almería bereits verbrannt. 12 Menschen sind bei dem Feuer gestorben. Nun hat Bundeskanzler Friedrich Merz dem spanischen Ministerpräsident Pedro Sanchez seine Anteilnahme ausgesprochen. Beim Online-Dienst X erklärte er, die Nachrichten über die Feuerkatastrophe in Andalusien sind bestürzend. Er habe dem spanischen Ministerpräsident Sanchez seine Anteilnahme ausgesprochen und hoffe, dass die vielen Verletzten und Angehörigen der Opfer Trost finden. Derweil sehen Behörden nun eine Chance, dass die Brände zurückgedrängt werden könnten. Der andalusische Minister für Katastrophenschutz Sanz sagte am Samstag, die Wetterbedingungen hätten es erstmals erlaubt, das Feuer nicht nur einzudämmen, sondern direkt gegen die Flammen vorzugehen. Die Luftfeuchtigkeit war höher, der Wind schwächer. Der Präsidentschaftsminister der Zentralregierung in Madrid, Bolaños, sagte, Teile des Feuers seien bereits nahezu stabilisiert, die Lage bleibe aber in einigen Abschnitten schwierig. Die am Freitag teilweise gesperrte Autobahn A7 wurde wieder freigegeben. Rund 500 Einsatzkräfte bekämpfen die Flammen, unter anderem Feuerwehr- und Waldbrandspezialisten. Und auch die Katastrophenschutzeinheit des spanischen Militärs ist mit Einheiten vor Ort. Außerdem leisten Löschflugzeuge und Hubschrauber Unterstützung aus der Luft. Unterdessen dauerte die Suche nach möglichen weiteren Opfern an. Die Einsatzkräfte durchsuchten in der Gemeinde Beda systematisch Häuser. Zahlreiche Menschen werden dort noch vermisst. Laut der spanischen Polizei Guardia Civil könnte die Zahl der Toten noch steigen. Unter den bekannten Todesopfern sollen sich auch ausländische Staatsbürger befinden, möglicherweise Briten oder Belgier. Bislang gibt es keine Hinweise, dass Deutsche darunter sein könnten.
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12: Ja, und bei dieser XXL-Fußball-WM geht es so langsam in die finale Phase. Mit Spanien und Frankreich steht die erste Halbfinalpaarung bereits fest. Wer spielt jetzt um die letzten beiden Halbfinaltickets? Christina Schröder.
8: Ja, um 3 Uhr früh deutscher Zeit fordert die Schweiz Weltmeister Argentinien im Viertelfinale heraus. Noch vor Mitternacht, nämlich um 23 Uhr, spielt Norwegen gegen England. Und das wird, wer hatte das vor Turnierstart gedacht, wahrscheinlich ein Duell auf Augenhöhe, wie Stefanie Bacik aus Miami berichtet.
18: Es ist zwischen den frisch gemähten Feldern von Bergerac raste Tim Merlier zu seinem zweiten Tagessieg in Folge. Als der Belgier über den Zielstrich fuhr, hob er den rechten Zeigefinger nach dem Motto: Seht her, ich bin der Chefsprinter, ich bin der.
19: Es ist das Duell der Stürmerstars. Norwegens Erling Haaland trifft auf Englands Harry Kane. Der eine hat bei dieser Fußball-Weltmeisterschaft 7, der andere 6-mal getroffen. Und beide haben eine starke Mannschaft hinter sich, die während des Turniers nochmal als Team gewachsen ist. Für den Trainer der Skandinavier, Ståle Solbakken, haben die Three Lions allerdings mehr Druck vor diesem Duell. Sie sind einer der Titelfavoriten. Norwegen dagegen ist der heißeste Geheimtipp bei diesem Turnier. Solbakken hat bei der ersten WM-Teilnahme seit 28 Jahren mit seinen Jungs Historisches erreicht, nämlich erstmals das Viertelfinale. Was die Norweger so gut macht, das Miteinander, die Überzeugung und das Plus einer eingespielten Truppe. Mit dieser Mischung haben sie im Achtelfinale Brasilien besiegt. Auf der anderen Seite kann der deutsche Coach, der Engländer Thomas Tuchel, wohl doch mit einem seiner wichtigsten Spieler planen. Mittelfeldkämpfer und Standardspezialist Declan Rice scheint nach einer Magen-Darm-Erkrankung rechtzeitig fit zu werden.
8: Und die Partie gibt's ab 23 Uhr live und in voller Länge hier im Programm. Und während Deutschland bei der WM ja schon nach dem 16. Finale Tschüss sagen musste, hat die deutsche U19 bei der Europameisterschaft in Wales immerhin den 2. Platz geholt. Die DFB-Auswahl unterlag im Finale Rekordsieger Spanien mit 0:2. Nur einen Tag zuvor hatten auch die deutschen U19-Juniorinnen das EM-Finale verloren, ebenfalls gegen Spanien. Beim Rasenturnier in Wimbledon hat die Tschechin Linda Noskova ihren ersten Grand-Slam-Sieg gefeiert. Die 21-Jährige hatte sich gegen ihre Landsfrau Karolina Muchova erst im 3. Satz durchgesetzt. Morgen hat dann Deutschlands Tennisprofi Alexander Zverev die Chance auf seinen 2. Grand-Slam-Sieg. Dazu muss er allerdings in seinem ersten Wimbledon-Finale überhaupt Titelverteidiger Jannik Sinner schlagen. Schauen wir noch auf die Straße zum Radsport. Der belgische Radprofi Tim Merlier hat bei der Tour de France auch die 8. Etappe gewonnen. Steffen Gahr mit den Einzelheiten.
18: Zwischen den frisch gemähten Feldern von Bergerac raste Tim Merlier zu seinem 2. Tagessieg in Folge. Als der Belgier über den Zielstrich fuhr, hob er den rechten Zeigefinger nach dem Motto: Seht her, ich bin der Chefsprinter, ich bin der schnellste Mann bei dieser Tour. Vorausgegangen war ein hart umkämpfter Massensprint, viele Rangeleien, auch Max Kanter wurde bedrängt und konnte so nicht ganz vorne eingreifen. Am Ende wurde der Cottbusser 9. 2 Plätze davor landete Pascal Ackermann. Der Pfälzer war zwar bester Deutscher, aber auch enttäuscht. Er habe das Gefühl gehabt, dass mehr drin gewesen wäre, so Ackermann. In der Gesamtwertung liegt weiterhin Tadej Pogacar vorne und fährt im gelben Trikot. Florian Lipowitz ist 7., Rückstand auf das Podium weiter 30 Sekunden.
8: Und bei der morgigen 9. Etappe wird es eine angepasste Tour geben. Wegen extremer Hitzewarnung wird die Strecke um 30 Kilometer verkürzt.
12: Dankeschön, Christina. Und wir bleiben hier mal kurz beim Sport, denn wohl niemand kommt den WM-Stars im Stadion so nah wie die Einlaufkinder. Einmal an der Hand Messis in ein volles Stadion laufen. Dieser Traum wird für Kinder aus Kansas City wahr, wenn im WM-Viertelfinale um 3 Uhr unserer Zeit Argentinien und die Schweiz aufeinandertreffen. Unsere Korrespondentin Nina Barth hat mit den stolzen Kindern und den nicht weniger stolzen Eltern gesprochen.
20: Auf einem Fußballplatz in Kansas City steht der 8 Jahre alte Ezekiel und strahlt bei der Erinnerung.
21: When I heard it, I was basically crying of excitement.
20: Als ich es erfahren habe, habe ich vor Aufregung geweint. Er wurde ausgewählt als Einlaufkind beim Spiel Argentinien gegen Algerien. Ezekios Mutter Lorianne strahlt wie ihr Sohn. Das kann dir keiner nehmen. Daran wirst du dich den Rest deines Lebens erinnern.
0: That one, no one can take from you. You're gonna remember this for the rest of your life.
20: Hand in Hand mit einem Nationalspieler aufs Feld laufen bei der WM. Vor 70.000 im Stadion und Millionen vor dem Fernseher. Ich war sehr nervös, aber es war der Wahnsinn, sagt die 11-jährige Isabella.
4: It was really nerve-wracking. It was really amazing.
20: Auch für Ignacio ist der Traum schon wahr geworden. Ignacio ist Fan von Lionel Messi. Es war immer mein Traum, Messi mal zu treffen. Und es ist tatsächlich passiert.
4: I've always had a dream to see Messi in person and it finally happened.
20: Und wie war Messi im Tunnel mit den Kids, beim Rauslaufen aufs Feld? Er war sehr fokussiert, erinnert sich Isabella. Und Xavi sagt, er war eher wortkarg.
4: He was very focused.
22: A bit short.
20: Xavi und der 8 Jahre alte Ezequiel dürfen heute beim Viertelfinale Argentinien gegen die Schweiz sogar ein zweites Mal ran, weil 2 andere Kinder ausgefallen sind. Mit welcher Mannschaft, mit welchem Spieler sie aufs Feld laufen, das erfahren sie erst im Stadion. Die Rogoku Fußballakademie durfte die Kinder für 5 der 6 Spiele in Kansas City auswählen. 250 Kinder kamen in Frage, 110 wurden es. Die Entscheidung hat der Leiter der Soccer Academy, Brad Leonard, gemeinsam mit anderen Organisationen der Stadt getroffen. Sie können sich vorstellen, wie schwierig das war.
23: As you can imagine, that's a very difficult decision.
20: Brad Leonard begleitet die Kinder ins Stadion. Dort ziehen sie sich um, bekommen die Outfits von der FIFA gestellt und dann Generalprobe. Bevor die Zuschauermassen eintreffen, gehen sie ins Stadion und üben den Ablauf. Die Hymnen werden gespielt, die Flaggen ausgerollt. Alles läuft genau wie dann beim Spiel. Die Kinder üben das 3-mal, sodass sie sich absolut sicher fühlen. Und Ezequiel und Xavi dürfen das heute nochmal erleben. Ezequiels Mutter erzählt, sie und ihr 8 Jahre alter Sohn haben nachher noch einen wichtigen Termin.
4: He's getting his haircut, he gotta look good tomorrow.
20: Ezequiel will zum Friseur. Wer vor 70.000 im Stadion an der Hand eines WM-Stars aufs Feld läuft, will gut aussehen.
12: Die Reform der gesetzlichen Krankenversicherung, von diesem Gesundheitssparpaket, den der Bundestag beschlossen hat. Davon sind auch Psychotherapeutinnen und Therapeuten betroffen. Außerdem gibt's Neues aus der Wirtschaft hier gleich nach den nächsten Nachrichten. Und wir sprechen über den 100-Tage-Plan, den die AfD für Sachsen-Anhalt präsentiert hat, sollte sie bei der nächsten Wahl an die Macht kommen. Das und mehr gleich nach den nächsten Nachrichten in etwa einer halben Minute.

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1: Um 22.30 Uhr mit Gisela Former. Die wichtige Bahnstrecke zwischen Düsseldorf und Köln ist wieder freigegeben worden. Der Abschnitt war seit Freitag nach einem Böschungsbrand gesperrt. Aus der Nachrichtenredaktion Karin Busche.
2: Hinter dem Böschungsbrand steckt vermutlich ein Brandanschlag. Aus Sicherheitskreisen verlautete, es werde ein Sabotageakt vermutet. Auf einer Plattform im Internet ist ein Bekennerschreiben einer linksextremistischen Gruppe aufgetaucht. An der Bahnstrecke hatte am Freitag an zwei Stellen die Böschung gebrannt. Durch die Flammen wurden mehrere Signalkabel beschädigt, was weitreichende Folgen hatte für den Nah- und Fernverkehr. Umleitungen, Verspätungen und Ausfälle einzelner Züge. Zahlreiche Kabel mussten repariert werden. Am frühen Abend waren die Schäden behoben. Laut Bahn fahren die Züge wieder ohne Einschränkungen.
1: Zahlreiche Einsatzkräfte kämpfen weiter gegen den Waldbrand in der südspanischen Region Andalusien. Mindestens 12 Menschen kamen bei dem Feuer ums Leben. Nach Angaben der Feuerwehr haben höhere Luftfeuchtigkeit und schwächere Winde die Löscharbeiten inzwischen etwas erleichtert. Die Lage bleibe aber vielerorts kritisch. Etwa 500 Feuerwehrleute sind weiter im Einsatz. Fast 7000 Hektar Wald wurden zerstört. Bundeskanzler Merz zeigte sich angesichts der Todesfälle bestürzt. Er hoffe, dass die vielen Verletzten und Angehörigen der Opfer Trost finden. Dem spanischen Ministerpräsidenten Sanchez sprach Merz seine Anteilnahme aus. Im Iran hat sich der neue oberste Führer Mojtaba Khamenei schriftlich zu Wort gemeldet. In einem Brief kündigt er Vergeltung für den Tod seines Vaters an. Es gebe eine Liste mit den Namen der Zielpersonen. Ayatollah Ali Khamenei war am ersten Tag des US-israelischen Krieges gegen den Iran getötet worden. Mojtaba Khamenei wurde zum Nachfolger seines Vaters ausgerufen. Er ist bislang aber nicht öffentlich aufgetreten. Ein Hinausschieben der deutschen Klimaziele wird wieder diskutiert. Der Vorstandsvorsitzende von RWE Kreber und der Vorsitzende der Gewerkschaft IGBCE Vassiliadis sprachen sich in der Welt am Sonntag dafür aus, das Ziel der Treibhausgasneutralität um 5 Jahre auf 2050 zu verschieben. Sie verwiesen darauf, dass dies auch das Zieldatum der EU ist. Ein deutscher Sonderweg mache den Industriestandort teuer, habe aber kaum klimapolitische Effekte, so die Argumentation Krebers. Politiker von Grünen und SPD widersprachen. Das gesetzlich festgelegte Ziel der Treibhausgasneutralität bis 2045 gebe Planungs- und Zukunftssicherheit, meinte Grünen-Fraktionsvize Verlinden. Ähnlich äußerte sich der SPD-Umweltexperte Blankenburg. Das Wetter in Deutschland. In der Nacht meist trocken, Tiefstwerte 20 bis 11 Grad. Morgen oft heiter, gebietsweise Wolken, aber trocken. Höchstwerte von 25 bis 35 Grad, an den Küsten etwas kühler. Am Montag viel Sonne, im Nordosten einige Schauer, 24 bis 37 Grad. Am Dienstag in der Mitte und im Süden einzelne Schauer, Temperaturen 24 bis 36 Grad. Das waren die Nachrichten.
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3: A1 Hamburg Richtung Lübeck zwischen Hamburg-Öhrendorf und Basbüttel 5 Kilometer Stau. A1 Fehmarn Richtung Lübeck zwischen Scharbeutz und Siretz 2 Kilometer Stau. A1 Bremen Richtung Osnabrück ist in Höhe Osnabrück Nord bis Sonntagnacht wegen Brückenarbeiten in beiden Richtungen gesperrt. Umleitungen sind eingerichtet. Die A4 Köln Richtung Aachen ist zwischen Frechen-Nord und Kreuzkerpen und in der Gegenrichtung zwischen Kreuzkerpen und Köln-Eiffeltor bis Montag gesperrt. A5 Karlsruhe Richtung Frankfurt zwischen Karlsruhe-Nord und Bruchsal 4 Kilometer Stau. Hier ist wegen LKW-Bergungsarbeiten nur die Standspur frei. Es dauert fast eine halbe Stunde länger. Auf der A5 Frankfurt Richtung Kassel behindert zwischen Frankfurt-Niederrad und Westkreuz Frankfurt Rauch die Sicht. Hier bitte Fenster schließen und auch die Lüftung abschalten. A8 Luxemburg Richtung Saarlouis zwischen Perlborg und Merzig-Wellingen. Eine Sperrung haben wir hier. Dann auch auf der A30 Bad Oeynhausen Richtung Osnabrück zwischen Melle-Ost und West wegen Brückenarbeiten. Das Ganze geht bis Montag früh, betrifft beide Richtungen. Und letzte Meldung A66 Frankfurt Richtung Wiesbaden zwischen Eschborner Dreieck und Frankfurt am Main-Salzheim. 1 Kilometer Stau, hier ist wegen Markierungsarbeiten nur eine Spur frei.
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3: mit Milat Kupay. Die AfD in Sachsen-Anhalt hat auf einem Parteitag in Magdeburg ihr 100-Tage-Programm für den Fall einer Regierungsübernahme vorgestellt. Die Pläne umfassen 10 zentrale Punkte, unter anderem mehr Abschiebehaftplätze, flächendeckende Arbeitspflicht für Asylbewerber und die Förderung von Führerscheinen. Hören wir mal rein.
4: Am Ende war die Wahl des Landesvorstands kaum mehr als eine Formsache. Mit 89% der Delegiertenstimmen wurde der 57-jährige Martin Reichert aus Hermsdorf in seinem Amt als Landeschef der AfD in Sachsen-Anhalt bestätigt. Reichert ist seit 2018 Vorsitzender. Der Landesverband wird vom Verfassungsschutz als rechtsextrem eingestuft. Am Vormittag hatte Reichert den CDU-Ministerpräsidenten und Spitzenkandidaten Sven Schulze scharf attackiert und ihm vorgeworfen, mit den Linken zusammenarbeiten zu wollen.
5: Ohne die Linken hat Herr Schulze überhaupt keine Chance auf irgendwelche Mehrheiten, liebe Freunde. Und unsere historische Aufgabe ist es, diese Mehrheit aus Deutschlandhassern und machtgierigen Unionsspießern zu verhindern. Und das werden wir gemeinsam tun.
4: Als Stellvertreter wurden der Parteiideologe Hans-Thomas Tillschneider und der Vorsitzende der Landtagsfraktion Oliver Kirchner wiedergewählt. Ulrich Siegmund, der umtriebige Spitzenkandidat für die Landtagswahl im September, stellte in Magdeburg sein sogenanntes 100-Tage-Programm vor. Nach einem Wahlsieg werde er als erstes die Rundfunkstaatsverträge kündigen, sagte Siegmund. Außerdem wolle er eine Abschiebeoffensive starten. Die Erstaufnahmeeinrichtung in Stendal solle zu einer Abschiebehaftanstalt umgewidmet werden.
6: Es geht nicht mehr darum, eine Willkommenskultur für Leute hier einzusetzen, die unser Land ausnutzen wollen, unser System ausnutzen wollen, die Straftaten begehen, die illegal sind. Nein, für diese Leute brauchen wir eine Verabschiebungskultur. Die Heimreise ist anzutreten und deswegen abschieben ab Minute 1, meine sehr geehrten Damen und Herren.
4: Weitere Pläne für die ersten 100 Tage: Arbeitspflicht für Asylbewerber, keine Steuergelder mehr für linke Vereine, besonderer Schutz für Schulkinder.
6: Wir möchten an Problemschulen, wo Kinder Angst vor Gewalt haben, vor Mobbing haben, kurzfristig Abhilfe schaffen mit einem Wachschutz, damit Kinder wieder gerne, sicher und selbstbestimmt in die Schulen gehen können.
4: Für Migrantenkinder ohne Bleibeperspektive sollen Sonderklassen eingerichtet werden. Außerdem werde es keine Regenbogenflaggen mehr an Sachsen-Anhalts Schulen geben. Die AfD liegt den letzten Umfragen zufolge in Sachsen-Anhalt bei über 40%. Eine absolute Mehrheit bei der Landtagswahl ist nicht auszuschließen. Am nächsten Wochenende veranstaltet die Partei ihren offiziellen Wahlkampfauftakt. Dazu wird in Magdeburg auch Bundeschefin Alice Weidel erwartet.
0: Wirtschaft.
3: Seit Monaten spitzt sich der Kampf um die Commerzbank zu. Erst kürzlich hat die UniCredit das finale Ergebnis ihres Übernahmeangebots veröffentlicht. Eine Übernahme wird damit wahrscheinlicher, doch es gibt noch Hürden. Ein Thema unter anderem in unserem Börsenrückblick mit Ann-Kathrin Petri-Beck.
7: Für Schlagzeilen sorgte in dieser Woche vor allem der Übernahmekampf um die Commerzbank. Die italienische UniCredit hat sich mit ihrem Aktientauschangebot inzwischen mehr als 44% der Commerzbank gesichert. Damit rückt eine Übernahme näher. Commerzbank-Chefin Bettina Orlopp zeigt sich inzwischen grundsätzlich gesprächsbereit. Auch bei Volkswagen wurden Weichen für die Zukunft gestellt. Am Donnerstag stellte VW-Chef Oliver Blume im Aufsichtsrat seine Umstrukturierungspläne für VW vor. Zu den wichtigsten Fragen wie Jobabbau oder Werksschließungen sind bislang keine Informationen bekannt. Medien hatten von bis zu 100.000 Stellenstreichungen berichtet. Auch Autoexperte Frank Schwope rechnet mit herben Einsparungen.
8: Man kann, glaube ich, schon davon ausgehen, dass das, was in den letzten Tagen oder Wochen in der Zeitung stand, die Einsparung von 100.000 Stellen, dass das Thema ist, auch die Schließung von 4 Werken, dass das Thema bzw. Wunsch des Vorstandes ist. Aber das Ganze ist natürlich nicht bestätigt. Ich gehe davon aus, dass es eh noch einige Wochen oder Monate dauern wird, bis da wirklich was Konkretes passiert.
7: Während viele Unternehmen weiter unter Druck stehen, kommen aus der Industrie inzwischen erste positive Signale. Die Produktion ist im Mai gegenüber dem Vormonat um 0,8% gestiegen. Vor allem die Autoindustrie legte deutlich zu, aber auch Hersteller von Elektronik, Metall- und Chemieprodukten meldeten höhere Produktionszahlen. Von einer echten Trendwende will Marc Schattenberg, Volkswirt bei Deutsche Bank Research, zwar noch nicht sprechen, doch die Voraussetzungen für eine Erholung seien durchaus vorhanden.
9: Die Auftragsbücher sind in manchen Bereichen wirklich prall gefüllt. Man muss jetzt noch warten, bis das auch in andere Industriebereiche runterkaskadiert. Aber zusammen mit den niedrigeren Ölpreisen ist das schon wirklich eine gute Voraussetzung, dass wir jetzt in den kommenden Monaten sicherlich noch eine weitere Erholung der Industriekonjunktur erwarten.
7: Wie nachhaltig diese Erholung tatsächlich sein wird, hängt aber nicht zuletzt von der geopolitischen Lage ab. Nach erneuten Angriffen zwischen den USA und dem Iran steht vieles auf dem Spiel.
9: Maßgeblich entscheidend wird die geopolitische Entwicklung nach der Eskalation im Persischen Golf hatten wir ja stark steigende Ölpreise gesehen, die Gaspreise sind nach oben gegangen. Das hat sich jetzt in den letzten Wochen normalisiert, ja, und es wird sich zeigen müssen, wie tragfähig das Memorandum of Understanding ist, wie es um die Straße von Hormuz weitergeht.
7: Insgesamt bleibt das Bild für die deutsche Wirtschaft allerdings widersprüchlich. Einerseits hellen sich die Aussichten für die Industrie etwas auf, andererseits hat der Internationale Währungsfonds seine Wachstumsprognose für Deutschland erneut gesenkt und rechnet für dieses Jahr nur noch mit einem Plus von 0,7%. Für die Kapitalmarktexpertin Ann-Kathrin Petersen liegen die Ursachen auf der Hand.
10: Demografisch bedingt schrumpft das Erwerbspersonenpotenzial. Gleichzeitig beobachten wir durch eine geopolitisch zerklüftetere Welt eine Neusortierung der Lieferketten. Kritische Rohstoffe werden knapper, Energie wird nachgefragt. Und all das sorgt letzten Endes für ein Umfeld für sich genommen, das von hartnäckiger Inflation und strukturell höheren Zinsen geprägt ist.
7: An den Finanzmärkten blieb die Stimmung angesichts dessen verhalten. Anleger reagierten auf die anhaltende Unsicherheit im Konflikt zwischen den USA und dem Iran. Unter dem Strich bleibt damit nach Rekordhoch und anschließender Talfahrt eine Woche mit gemischten Signalen.
3: Und das war unser Wirtschaftsblock für diese Stunde. Jetzt sprechen wir nochmal über die Reform der gesetzlichen Krankenversicherung. Der Bundestag hatte ja das Gesundheitssparpaket beschlossen. Und ein Teil des Sparpaketes betrifft auch die Psychotherapie in Deutschland. Das heißt konkret, Honorare für die Therapeutinnen und Therapeuten werden gekürzt und auch Therapieplätze fallen weg. Und es gibt noch ein Problem, denn auch 6 Jahre nach der Reform des Psychotherapeutengesetzes ist immer noch nicht vollständig geregelt, wer eigentlich die Weiterbildungen zahlt. Bärbel Wiethoff hat sich bei Psychologiestudentinnen in Göttingen umgehört.
11: Ja, es ist mega frustrierend. Es warten so viele Leute auf einen Therapieplatz. Und ich möchte diesen Beruf ausüben, man möchte helfen. Und dann da irgendwie so Steine in den Weg gelegt zu bekommen.
12: Es ist irgendwie frustrierend, so zu wissen, entweder man kriegt überhaupt keinen Platz oder wenn man einen Platz kriegt, kriegt man wahrscheinlich jetzt doch nicht das, was einem finanziell auch versprochen wurde.
13: Frank Alensky und Fanny Schneider studieren klinische Psychologie an der Uni Göttingen. Aber wie es nach ihrem Masterabschluss weitergeht, wissen sie nicht. Denn nur mit Weiterbildung dürfen sie als Psychotherapeutin arbeiten. Früher mussten sie Zehntausende Euro dafür selbst finanzieren. Heute soll die Weiterbildung bezahlt werden, genauso wie bei Ärzten. Aber wer die bezahlen muss, ist auch nach 6 Jahren immer noch nicht vollständig geregelt. Das geht gar nicht, sagt die Präsidentin der Psychotherapeutenkammer Niedersachsen, Christina Schütz.
14: Wir laufen hier sehenden Auges in eine Versorgungslücke, in einen Versorgungsengpass rein, der uns wirklich ganz massiv auf die Füße fallen wird. Weil die jetzigen Psychotherapeuten in Ausbildung, die ganz viel auffangen in den Kliniken, in den psychiatrischen Institutsambulanzen, die wird es einfach nicht mehr geben. Die letzten Kohorten starten eigentlich dieses Jahr, das muss man so sagen. Wenn die weg sind, ist keiner mehr da, der die Arbeit macht.
13: Deshalb müsse die Weiterbildung für den Nachwuchs endlich komplett geregelt werden. Das Bundesgesundheitsministerium schiebt die Verantwortung weg und erklärt auf mehrfache Anfrage des NDR, das ist Ländersache. Die Länder verhandeln ja schon seit Jahren, sagt der niedersächsische Gesundheitsminister Andreas Philippi. Aber die gesetzlichen Grundlagen für alle Teile der Weiterbildung müssen vom Bund kommen.
15: Wir haben diesbezüglich schon mehrere Anträge im Bundesrat gestellt und hoffen, dass die Bundesregierung damit bald sozusagen auch Vollzug melden kann. Es ist natürlich wichtig, dass die ausgebildeten Psychotherapeuten auch anschließend Ausbildungsplätze finden, nochmal über 5 Jahre. Zum Teil sind auch die Krankenkassen dafür verantwortlich, das zu finanzieren.
13: Die Krankenkassen sagen, wir zahlen doch schon im ambulanten Bereich für die medizinisch notwendige Versorgung der Versicherten. Aber Supervision und Selbsterfahrung für die angehenden Psychotherapeuten sind nicht mit drin. Dafür gäbe es keine Rechtsgrundlage, heißt es vom Verband der Ersatzkassen. Die Präsidentin der Psychotherapeutenkammer Niedersachsen, Christina Schütz, sagt, ja klar.
14: Ich verstehe die Krankenkassen dort auch. Wenn sie nicht müssen, zahlen sie nicht. Wenn es einen gesetzlichen Auftrag gibt, der einfach für die Vorsorge da ist, dann werden sie es auch zahlen müssen, so wie sie es bei den Ärzten eben auch tun.
13: Jedes Jahr schließen in Niedersachsen 250 Studierende ihren klinischen Master ab, könnten Psychotherapeuten werden. Für die Weiterbildung mehrerer Jahrgänge werden 600 Plätze gebraucht, aber die gibt es bisher nicht. Zugleich steigt die Zahl der Hilfesuchenden immer weiter.
14: Wir haben es jetzt auch wieder durch den neuen Schulreport gesehen, dass die psychische Belastung nochmal angestiegen ist von Kindern und Jugendlichen. Dort haben wir steigende Bedarfe, denen wird geantwortet mit Kürzungen und mit einem unattraktiven attraktiven Weiterbildungsmodell. Und nochmal, der Bund kann das regeln. Ne? Und es gibt verschiedene Stellschrauben, die liegen auch der Bundesregierung seit 2020 vor. Wir haben jetzt 2026.

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1: Während des Bosnienkrieges, Anfang der 90er Jahre, fliehen Zehntausende Bosniaken in die Kleinstadt Srebrenica. Sie ist zu diesem Zeitpunkt eine sogenannte Schutzzone der Vereinten Nationen. Doch die UN-Blauhelme vor Ort versagten und konnten die bosnischen Muslime nicht beschützen. Am 11. Juli nehmen die Truppen der bosnischen Serben unter General Ratko Mladic die Stadt ein, trennen Frauen und Kinder von Männern und Jungen. Was mit diesen Männern passiert, wird als das schwerste Kriegsverbrechen in Europa seit dem Zweiten Weltkrieg in die Geschichte eingehen. Ein Genozid, an den an diesem Wochenende zum 31. Mal gedacht wird. David Freches.
2: Ein Friedhof voller Menschen, voll mit Familien und Freunden, die an Gräbern stehen und den Opfern des Völkermordes von Srebrenica gedenken. Der Genozid jährt sich zum 31. Mal. Im Juli 1995 ermordeten bosnisch-serbische Soldaten im Bosnienkrieg dort über 8000 Bosniaken. Wer verstehen will, wie wichtig es auch nach all diesen Jahren ist, ein Grab auf dem Friedhof zu haben, der erhält eine Antwort von Munira Subasic. Sie ist die Präsidentin vom Verein Mütter von Srebrenica, ein Bündnis aus Hinterbliebenen, das sich für Aufklärung und ein würdevolles Gedenken einsetzt.
3: Ich habe den Völkermord überlebt, aber er hat 22 meiner Familienangehörigen umgebracht. Mein Mann wurde getötet, mein jüngster Sohn, den ich am meisten geliebt habe, umgebracht, weil sie muslimisch waren. Ich habe 2 Knochen von meinem Sohn gefunden, aber ich habe einen Grabstein, einen Ort, um zu zeigen, dass er in Srebrenica gelebt hat. Aber viele Mütter haben das nicht.
2: Auch Alnes Alic hatte das lange nicht. Er ist einer der Menschen, die an diesem Wochenende auf dem Friedhof getrauert haben. Meine Großeltern wurden im Krieg getötet, mein Vater ebenfalls. 3 Onkel väterlicherseits und 3 Onkel mütterlicherseits. Auch der Ehemann meiner Tante und mein Cousin wurden getötet. Alnes war 1 Jahr alt, als sein Vater ermordet wurde. Seine sterblichen Überreste waren in einem der 10 Särge, die für die Trauerfeier an der Gedenkstätte und auf dem Friedhof in Potočari angekommen sind, einem kleinen Dorf ganz in der Nähe von Srebrenica. Es sind die 10 Opfer, die in diesem Jahr bestattet wurden. Einige dieser Überreste wurden bereits 1997 entdeckt, andere erst vor 4 Jahren. Viele der Familien dahinter warten auf die Entdeckung weiterer Massengräber, in der Hoffnung, zumindest noch weitere Knochen zu finden und die sterblichen Überreste ihrer Angehörigen in möglichst vollständigem Zustand bestatten zu können. Es ist eine schmerzliche Hoffnung. Das weiß auch Emza Fazlic. Sie arbeitet in Sarajevo am Institut für Vermisste Bosnien-Herzegowinas.
4: Besonders von den Menschen, die dieser Tage beigesetzt werden, sind im Durchschnitt nur etwa 50% des Skeletts vorhanden. Das zeigt, dass dieses Verbrechen bis heute andauert, in gewisser Weise. Noch 30 Jahre später suchen wir nach sterblichen Überresten. Bis heute werden Nachgrabungen durchgeführt. Knochen für Knochen werden untersucht, über Jahre hinweg und bereits bestatteten Opfern zugeordnet.
2: Die sterblichen Überreste zu identifizieren, ist eine gleichermaßen komplexe wie auch schmerzhafte Arbeit, vor allem für die Angehörigen.
4: Sie erleben ihre Traumata immer wieder neu. Viele glaubten, mit der ersten Beisetzung zumindest einen Teil ihrer Trauer abschließen zu können. Doch dann müssen wir sie erneut kontaktieren, erneut um ihre Zustimmung bitten, das Grab zu öffnen und weitere sterbliche Überreste beizusetzen. So werden sie gezwungen, dieselbe Erfahrung auch 3 Jahrzehnte später immer wieder zu durchleben.
2: Aber es gehe darum, allen Opfern ihre Würde zurückzugeben, sagt Emza Fazlic. Und so suchen sie und ihr Team auch 31 Jahre nach dem Völkermord von Srebrenica noch weiter. 900 Menschen werden noch vermisst.
1: Gedenken an den Genozid in Srebrenica. Eine Erinnerung war das von David Freches. 22.50 Uhr, Sie hören die ARD-Infonacht. In der französischen Nationalversammlung ist diese Woche eine umstrittene Gesetzesänderung verabschiedet worden. Sie wird bewirken, dass der Einsatz der Dienstwaffe durch einen Polizeibeamten per se als Notwehr gilt. Also das heißt, nicht mehr der Polizist muss beweisen, dass er zu Recht geschossen hat, sondern das Opfer und seine Angehörigen müssen beweisen, dass der Polizist die Waffe unrechtmäßig verwendet hat. Kritiker sprechen von einer Lizenz zum Töten. Die Gesetzesänderung befeuert sowohl die in Frankreich immer wiederkehrende Debatte um Polizeigewalt als auch um den politischen Einfluss des rechtsnationalen Rassemblement National, mit dessen Stimmen das Gesetz durchgebracht wurde. Julia Borutta berichtet.
5: Als diese Woche die nächtlichen Pariser Straßen vor Freude überschäumten und Frankreich seinen Einzug ins Halbfinale feierte, waren wieder einmal viele junge Männer auf der Straße, die wie ihre Fußballhelden aus eingewanderten Familien stammen. Sie feierten ausgelassen, doch einer ergriff die Gelegenheit, seine Sorge und einen Appell loszuwerden. Geht und unterzeichnet die Petition gegen die Lizenz zum Töten für die Polizei, mahnte Jay Cartevé, 1,90, schwarz, Dreads auf dem Kopf und auf seinem Fan-Trikot die zwei Sterne der französischen Nationalmannschaft. Dieses Gesetz darf nicht verabschiedet werden. Sie haben das extra während der WM angesetzt. Aber ich sage euch, bleibt wachsam bei dem, was gerade passiert. Die Lizenz zum Töten. Damit meint Jay das Gesetz, das den Gebrauch der Dienstwaffe für Polizisten per se zu Notwehr erklärt. In der Nationalversammlung bekam es am Mittwoch eine klare Mehrheit. Auf den Weg gebracht hat das Gesetz ein Abgeordneter der konservativen Republikaner, Eric Poget, der seinen Gesetzesvorschlag so erklärte. Bisher musste sich ein Polizist, der von seiner Waffe Gebrauch gemacht hatte, rechtfertigen, wie und warum er sie benutzt hat. Mit dem neuen Gesetz wird das anders. Dann müssen diejenigen, die ihn beschuldigen, die Nebenkläger, beweisen, dass er seine Waffe nicht nach den Regeln eingesetzt hat. Bei der Polizeigewerkschaft Alliance Police Nationale kommt die Gesetzesänderung gut an. Stanislas Gaudon in France Info.
6: On ne dira pas, Monsieur le policier, vous êtes un suspect.
5: Man wird nicht mehr sagen können, Herr Polizist, Sie sind ein Verdächtiger. So wird das nicht mehr laufen. Das nennt man die Umkehr der Beweislast. Dabei ist es für die Opfer schon jetzt unglaublich schwer zu beweisen, dass Polizeibeamte rechtswidrig gehandelt haben. Selbst in Fällen, in denen es Videomaterial gibt. Wie bei dem 17-jährigen Nael, den ein Polizist im Sommer 2023 durchs geöffnete Autofenster aus nächster Nähe erschoss, als dieser ohne Führerschein mehrere rote Ampeln überfahren hatte und in eine Polizeikontrolle geraten war. Mit dem neuen Gesetz würde der Schütze nicht mal mehr in Untersuchungshaft kommen. Arié Halimi, Anwalt und Mitglied des Nationalen Büros der Menschenrechtsliga, ist entsetzt. Es wird mit dem Gesetz noch schwieriger sein, einen Polizisten, der jemanden erschossen hat, obwohl er nicht hätte schießen dürfen, zu verurteilen und schuldig zu sprechen. Und genau das ist ja der Sinn dieses Gesetzes, nichts anderes. Außerdem gebe es den Polizisten das Gefühl der Straflosigkeit. Eine gefährliche Entwicklung, meint Halimi, der immer wieder Opfer von polizeilicher Gewalt vertritt. Besonders häufig betroffen sind junge Männer, denen ein arabisches Aussehen zugeschrieben wird. Oder Schwarze, wie Jay Cartevé. Wir wollen keine Naels mehr, keine Vorfälle mit Polizisten. Jungs, unterschreibt die Petition gegen das Gesetz, für uns. Die Kritiker des Gesetzes reiben sich die Augen. Denn die Regierung hat es sehenden Auges mit den Stimmen des rechtsnationalen Rassemblement National von Marine Le Pen durchgebracht. Es war ihr Vater, Jean-Marie Le Pen, der die Idee, den Gebrauch der Dienstwaffe per se als Notwehr einzustufen, 2007 als erster in sein Wahlprogramm aufgenommen hatte.
1: Kultur. Als die neuseeländische Schauspielerin Robin Malcolm ihr retuschiertes Gesicht auf dem geplanten Titelbild einer Zeitschrift sah, da forderte sie mit deutlichen Worten die Reaktion dazu auf, jede Falte, jeden Altersfleck wieder sichtbar zu machen. Weil ich nicht dazu da bin, damit andere Frauen sich scheiße fühlen, sagte sie wortwörtlich. Diese Haltung zeigt sich auch in der Serie After the Party. Die Neuseeländerin ist eine der Produzentinnen und spielt die Hauptrolle. Staffel 1 ist jetzt auf Arte zu sehen und Teil der Mediathek-Tipps von Silke Lahmann-Lammert.
7: Penny Wilding ist Lehrerin an einer neuseeländischen Highschool. Als ihr früherer Ehemann wieder auftaucht, gerät die sonst so resolute Pädagogin in Panik.
8: Grace, I've just seen your father.
7: Sie ruft ihre Tochter an und fragt, ob sie von der Rückkehr ihres Vaters wusste.
8: Did you know he was coming back?
7: Phil Wilding hatte Neuseeland vor 5 Jahren verlassen. Vorausgegangen war ein Eklat auf einer Party. Damals hatte Penny ihren Mann mit einem betrunkenen Jugendlichen im Bett gefunden und ihn des sexuellen Missbrauchs beschuldigt. Kaum jemand glaubte ihr.
8: He can come back if he wants to. It's got nothing to do with you.
7: Nun stellt sich heraus, dass ihre Tochter all die Jahre mit Phil in Kontakt stand. Grace hat ihrem Vater sogar angeboten, bei ihr und ihrem kleinen Sohn Walt einzuziehen.
8: He needs a place to rent. And it would just make sense that he would move in with me and Walt.
9: No.
7: Hat Phil sich wirklich an dem Teenager vergangen? Oder führt Penny, wie er ihr vorwirft, eine Vendetta gegen ihren Ex-Ehemann? Dieses Rätsel ist einer von vielen Handlungsfäden. Die Serie fragt auch, wann darf, wann muss man eine solche Anschuldigung öffentlich machen? Und was sind die Folgen für das Opfer, aber auch für die Familie des mutmaßlichen Täters?
8: He's my dad.
7: Die vielschichtigen Figuren, die kluge und komplexe Geschichte machen After the Party zu einer Serie, die unter die Haut geht. Alle 6 Folgen in der Arte Mediathek. Nach einem Burnout in ihrem Job als Headhunterin macht Alice ein ehrenamtliches Praktikum bei der Ausländerhilfe.
10: Die Grundregel kennst du ja, oder?
11: Ja, aber sag sie mir nochmal.
10: Du gibst niemand deine Telefonnummer oder deine Adresse. Sonst hast du die an der Backe. Die Typen rufen dich um 3 Uhr nachts an und pennen auf deiner Fußmatte.
7: Aber schon beim ersten Klienten
12: Samba Sisse
7: geraten die Regeln außer Sichtweite der verhuschten Alice.
12: Geben Sie mir auch Ihre Telefonnummer?
11: Nein, ich darf nicht. Ich meine, 06 13 52 12 22.
7: Mit ihrem zweiten gemeinsamen Spielfilm gelingt den Regisseuren von Ziemlich beste Freunde die Gratwanderung, voller Komik, Sympathie und Mitgefühl von Menschen zu erzählen, die abgeschoben werden sollen.

0: Favoriten ist und als Gruppenzweiter mal weitergekommen ist. Die Favoritenrolle dürfte heute also ein bisschen mehr bei den Engländern liegen. Norwegens Trainer Ståle Solbakken weiß auch schon, auf wen er da achten muss.
1: Bellingham, Kane, they can score from many positions.
2: Bellingham, Kane, die können von fast überall treffen. Da müssen wir gegenhalten und gut verteidigen. Aber vor allem müssen wir selbst sein. But
1: the most important thing for me is that we are ourselves.
0: Ja, mit der Strategie sind die Norweger immerhin schon bis ins Viertelfinale gekommen. Und der angesprochene Jude Bellingham, der ist logischerweise auch richtig gut drauf und guten Mutes.
3: Ich bin stolz, ein Teil dieser England-Mannschaft zu sein. Es geht darum, das jetzt zu genießen, weil solche Nächte gibt es nicht so oft.
0: Vielleicht wird heute wieder eine magische Nacht. Wir sind auf jeden Fall live dabei, ob über 90 Minuten, 120 oder bis nach dem Elfmeterschießen. Hier verpassen Sie nichts. Wir geben jetzt ab ins Stadion nach Miami zu unserer Reporterin Stefanie Bartschik. Viel Spaß!
4: Wer schafft's? Wer glänzt in der Hitze Miamis in diesem Viertelfinale? Norwegen oder England? Wer macht's ins Halbfinale? Es wird ein Duell auf Augenhöhe. Ståle Solbakken, den wir ja auch noch aus der Bundesliga kennen, vom 1. FC Köln, hat gesagt, die Favoriten sind die Engländer. Und ich sage euch gleich noch ein bisschen mehr dazu, weil es gibt gleich eine Schweigeminute, ihr habt es vielleicht mitbekommen, der südafrikanische Mittelfeldspieler Jadon Adams, der in der Gruppenphase hier bei diesem Turnier noch mitgespielt hat, ist völlig unerwartet mit 25 Jahren verstorben. Große Schocknachricht und beide Teams haben sich jetzt um den Mittelkreis aufgestellt und jetzt gerade nochmal an ihn erinnert. Man weiß noch nicht, was da die Umstände gewesen sind, aber wann immer so ein junger Mensch aus dem Leben gerissen wird, das ist natürlich eine ganz furchtbare Geschichte und hört man so, leise ist es hier. Man kann wirklich eine Stecknadel fallen. Und das finde ich wahnsinnig beeindruckend, denn ihr kennt das ja vielleicht auch aus der Vergangenheit. Es gibt immer mal so ein paar Idioten, die irgendwas dazwischen schreien. Hier nicht, bei den Norwegern nicht, bei den Engländern nicht. Alle haben sie ihm heute gedacht. Rest in peace, Jadon Adams. Junger Mann aus Südafrika, der hier bei der WM gespielt hat. Vor gar nicht allzu langer Zeit die Gruppenspiele bestritten hat. Völlig unerwartet verstorben ist. So, wir versuchen den Turn hinzukriegen, hin zu diesem Spiel und schauen mal bei den Engländern. Denn Thomas Tuchel ja dafür bekannt, dass er auch Wechsel vornimmt, relativ regelmäßig. Für den rot gesperrten Kwanza spielt heute John Stones in der Verteidigung und vorne für Saka, der erstmal nur auf der Bank Platz nimmt, Noni Madueke. Und auf der anderen Seite bei Norwegen gibt es genau eine Änderung auf dem Flügel. Andreas Schjelderup, der gegen Brasilien einen Treffer serviert hat für Erling Haaland, auf den wir natürlich heute gucken werden. Spiel läuft, hat jetzt in dieser Sekunde begonnen. Die Norweger in den roten Trikots mit den blauen Hosen und die Engländer in weiß mit der Viererkette hinten. Und dann gibt es gleich den ersten, ja, ich würde fast sagen, die erste Balleroberung. Es ist eher so ein Entgegengehen von Erling Haaland und gleich direkt die erste Reaktion der norwegischen Fans. Denn die wissen natürlich, es ist ganz, ganz wichtig, dass dieses Hochpressing jetzt wieder stattfindet, wie auch in den letzten Spielen der Norweger. Und das sieht gut aus in den ersten Sekunden. 0:0 steht es zwischen Norwegen und England. Die Engländer, der große Favorit in dieser Partie, wollen das erste Mal seit 1966 wieder ins Finale. Die Norweger auf der anderen Seite seit 28 Jahren das erste Mal bei einer Fußball-Weltmeisterschaft wieder dabei. So ein bisschen wie der Geheimkandidat in diesem Turnier. Und jetzt kommen sie über die rechte Seite, die Wikinger, die ja so viel Stimmung machen. Erster Ball allerdings im Aus. Und es ist ja auch das Duell der Stürmerstars Harry Kane gegen Erling Haaland. Bislang aber noch kein Schuss aufs Tor, 0:0 steht's. Jordan Pickford natürlich heute im Kasten bei den Engländern. 17 WM-Spiele hat er jetzt bestritten mit dem Spiel heute. Und damit löst er eine Legende ab. Peter Shilton, der hatte diesen Rekord inne vorher mit 16 WM-Spielen mit Pickford zusammen. Pickford jetzt alleiniger Rekordhalter. Und jetzt kommen die Engländer über die rechte Seite, über Noni Madueke. Ich hatte ihn ja gerade schon ein bisschen angesprochen.

0: angesprochen, der 24-Jährige, immer auffällig mit Stürmband, mit ganz viel Tempo gerade, Flankenversuch, allerdings weit ins Tor aus. Und was so ein bisschen auffällt in diesen ersten rund zwei gespielten Minuten ist, dass die Norweger sich durchaus auch ein bisschen höher positionieren, schon versuchen, die Engländer im Aufbau zu stören. Euer Nyland, der Torhüter, jetzt mit dem langen Abschlag in die Hälfte. Der Engländer sucht da Haaland, stark aufgepasst allerdings von Declan Rice im defensiven Mittelfeld. Bei den Engländern ja ganz wichtig, er unter der Woche noch mit Magen-Darm ausgefallen. Hat es dann doch geschafft, sich irgendwie übers Training die Power, die Körner zu holen. Und dann gibt es den langen Schlag nach vorne in die Hälfte der Norweger und die Klärungsaktion. Vom Mann mit der Nummer 3 von Christopher Ayer von Brentford FC, der Innenverteidiger. Und es bleibt dabei, jede kleine Klärungsaktion der Norweger wird hier richtig gefeiert. Und hört mal rein, so hört sich das an, wenn die Engländer mal ein bisschen Party machen. Ja, sie haben alle ihre Flaggen aufgehangen. Und sehen jetzt Anthony Gordon, der über den linken Flügel geht, zieht sich da gleich einem Gegenspieler, Julian Riasson, gegenüber. Und auch Alexander Sørloth, der da mit nach hinten arbeitet, der Ex-Leipziger. Dann schöne Ballverlagerung der Engländer auf die rechte Seite, müssen da jetzt auch versuchen, so ein bisschen die Breite mitzunehmen. Alle, bis auf Torhüter Jordan Pickford, sind in der Hälfte der Wikinger. Und jetzt drängen die Norweger die Engländer so ein bisschen raus. Mark Gay, der ist heute in der Innenverteidigung zusammen mit John Stones. Dafür Ezri Konsa, der ja eigentlich in der Innenverteidigung gesetzt ist, rückt raus auf die Rechtsverteidigerposition. Das war so ein bisschen die Position, die Thomas Tuchel extreme Bauchschmerzen bereitet hat, eben weil Konsa gesperrt ist und weil Reece James noch nicht so richtig fit ist. Aber die Position übernimmt heute Ezri Konsa. Gay habe ich gerade schon genannt, der Innenverteidiger, der geht jetzt die paar Schritte, ist 5 Meter weg von der Mittellinie, nach vorne gespielt auf Gordon, auf den linken Flügelspieler, der ihm so ein bisschen entgegenkommt, und dann in der Mitte Elliot Anderson, der sich auch mit anbietet. Bleibt dabei, ich habe gerade gesagt, die Norweger eigentlich ganz mutig in den ersten Minuten, jetzt stehen sie da in so einem sehr kompakten 4-5-1 gegen den Ball in der eigenen Hälfte. Und die Engländer müssen versuchen, da eine Lücke zu finden. Machen sie mit Declan Rice, 5 Meter weg von der Mittellinie, rechts rausgelegt. Auf Madueke, der nochmal zurück auf den aufgerückten Konsa. Bis auf Declan Rice und Mark Gay. Aber die beiden sind jetzt auch mit drin. Sind alle in der Hälfte der Norweger. Seitenverlagerung auf Gordon versucht. Julian Riasson hat gut aufgepasst, der Rechtsverteidiger von Borussia Dortmund. Also, das machen sie jetzt erstmal extrem entspannt. Die Norweger hatten ja auch schon einen sehr guten Plan im Achtelfinale gegen Brasilien, sie sich in den Kopf gesetzt haben, da wirklich mit viel Ballkontrolle das Tempo so ein bisschen rauszunehmen. Ist aufgegangen am Ende, Haaland mit 2 Toren. Und jetzt kommen sie selbst über Patrick Berg durch die Zentrale. Schöner Antritt, links rausgelegt, Schilderup. Ich habe ihn genannt, der heute links auf dem Flügel von Anfang an startet. Nimmt aber nicht das Tempo raus, auf und spielt den Ball jetzt nochmal zurück. Die Norweger lassen die Kugel jetzt laufen über Christopher Ayer, über den Innenverteidiger. Rechts rausgelegt auf Julian Riasson, Höhe der Mittellinie. Und dann ist es stark aufgepasst von Anthony Gordon, den ja der FC Barcelona gerade verpflichtet hat. Der, wie ich finde, der die Seite super dicht macht, zusammen mit Nico O'Reilly. Aber jetzt holen sich die Norweger den Ball. Und das war fast der perfekte Steckpass von Sørloth auf Erling Haaland, ein Fuß dazwischen eines Engländers. Aber das sind natürlich genau die Momente, auf die sie hier warten bei diesem Spiel. Erling Haaland immer wieder vorne als Spitze, der ja oft so ein bisschen auch wie so ein Schleicher unterwegs ist. Gar nicht so richtig dann zu sehen, und dann wartet er drauf, dass er mal kurz aus den Augen verloren wird, so wie das auch gegen Brasilien der Fall war. Und dann ist er eben da mit Köpfchen und kann dann auch am Ende den Ball im Tor unterbringen. Sowieso. Das ist der Rekord Haaland, 7 Treffer in den ersten 4 WM-Spielen. Das ist zuletzt Gerd Müller 1970 gelungen. Kann man mal so machen. Die Engländer im Ballbesitz. Mit John Stones und mit Declan Rice. Alles kurz hinter der Mittellinie. Und dann machen die Norweger das ganz interessant. Rücken immer wieder so 2-3 Schritte raus. Gucken, dass sie den Ballführenden, in dem Fall den Innenverteidiger Mark Gay, alles immer noch höher der Mittellinie direkt anlaufen. Also da ist gar nicht die Möglichkeit da, mal einen guten Pass irgendwie in die Tiefe zu spielen oder mal nach außen zu spielen vielleicht. Ja, jetzt. Das war ein gutes Zusammenspiel. Fast von Gordon und Nico O'Reilly zusammen. Und sie setzen jetzt aber nochmal nach. Linksverteidiger O'Reilly hat jetzt nur noch Julian Riasson gegen sich, muss dann nochmal hintenrum spielen. über Elliot Anderson und der mit der Seitenverlagerung auf Madueke. Im 1 gegen 1 gegen Schilderup, aber die Fahne ist oben bei dem Pass raus auf Madueke. Stand der Rechtsverteidiger knapp im Abseits. Ja, auch hier kommt über den kleinen Fernseher, den wir hier oben stehen haben, gerade nochmal die Bestätigung. Also insgesamt eine Anfangsphase ohne Highlights vor dem Tor bislang. Aber die Norweger machen das ganz clever, lassen die Engländer gar nicht so wirklich ins Spiel kommen. Die suchen die Lücken, finden sie bislang nicht, versuchen das Spiel da breit zu machen, aber bekommen auch das nicht so richtig hin. Also es ist ein sehr kontrolliertes Auftreten der Skandinavier bislang. Und jetzt haben sie mal eine Verlagerung. Und zwar in den 16-Meter-Raum. Da ist Haaland, der legt den Ball nochmal ab auf Sørloth. Der kommt nicht mehr ran. Und dann klären sie gemeinschaftlich. Mark Gay und John Stones hinten, die Innenverteidiger der Engländer. Und dann gehen die Wikinger gleich direkt wieder dazwischen. Das ist extrem spannend, wie sie es hier aufziehen, sobald England in der Position ist, mal so ein paar Schritte zu gehen und das Spiel ein bisschen schneller zu machen. Aus der eigenen Hälfte raus ist gleich einer da. Gerade wird hier Harry Kane über die Leinwand eingeblendet, aber der hat bislang noch gar keinen Ball gesehen. Bewegt sich abseits der Kugel ganz viel. Vom FC Bayern München kennen wir es ja von ihm, dass er nicht nur als Stürmer spielen kann. Dieser Ausnahmekönner vorne im Sturm. Libero hat er auch schon mal gespielt. Declan Rice in der Mitte bekommt die Kugel. Ist ja auch so ein bisschen so ein Ballverteiler. Wieder da, wo die Engländer sich die meiste Zeit bewegen. 10 Meter weg von der Mittellinie. Weitergespielt über O'Reilly auf Anthony Gordon. Aber auch der kommt nicht durch. Zumal zurückgelegt auf Nico O'Reilly. Der zieht in die Zentrale, legt den zurück auf John Stones, auf den rechten Innenverteidiger. Sie sind jetzt alle, bis auf Jordan Pickford, in der Hälfte der Norweger unterwegs. Und ich würde euch so gerne irgendwas anderes erzählen. Meine kluge Aktion. Mir ist da zu wenig Bewegung drin im Spiel der Three Lions. Sie haben es auch ein bisschen schwer, weil sie kaum auch zwischen die Räume kommen. Die Norweger machen das gut, halten die Räume da extrem eng. Sie rücken immer wieder die 2, 3 Schritte raus. Und sie machen das eben, was diese ganze Weltmeisterschaft schon so gut geklappt hat. Sie sind ein eingespieltes Team. Jeder weiß, was er zu tun hat und wo er hinzurennen hat. Und mal gucken, jetzt gibt's die Balleroberung von den Norwegern in der eigenen Hälfte. Vielleicht kommen sie durch. Sørloth über die rechte Seite hat er 2 Spieler gegen sich. Und O'Reilly macht das richtig klasse, stellt den Körper rein. Klasse Timing des 21-Jährigen, der im November 25 erst sein Debüt gegeben hat in der englischen Nationalmannschaft. Nimmt da Sørloth aber mal so elegant den Ball wieder ab. Der 21-Jährige triumphiert über den 30-Jährigen. Und die Zuschauer, über 64.000 passen ja hier rein in dieses eckige Stadion in Miami. Die schauen sich das Ganze erstmal relativ entspannt an. Also gestern hatten wir einen Riesensturm über Miami. Es hat geblitzt, es hat geschüttet. Und heute ist die Luftfeuchtigkeit hier so extrem groß, dass aus mir, aus Stefanie Bartschek auch mal schnell Stefanie Schmelzer hätte werden können. Ich bin ja fast weggeschmolzen. Und alle anderen laufen hier mit Handventilatoren rum. Und Harry Kane, der spielt jetzt einen Ball auf den rechten Flügel raus, auf Madueke. Der braucht ein bisschen zu lange, um die Kugel zu kontrollieren. Aber schon wieder Abseits angezeigt. Also Timing ist nicht so richtig da. Und jetzt sehen wir hier gerade den FIFA-Präsidenten Gianni Infantino, der sich das hier natürlich auch nicht entgehen lässt, diesen Leckerbissen, der er ja ist auf dem Blatt Papier. Norwegen gegen England, allerdings bislang vor dem Tor noch kein großer Leckerbissen. 11 Minuten gespielt, steht noch 0:0. Der Ball ist bei den Engländern. Rechte Seite, Ezri Konsa. Und dann ist es immer wieder im defensiven Mittelfeld Declan Rice, der sich da anbietet, seine zweite WM ja mittlerweile, und der so wichtig ist für die Struktur dieses Spiels. Elliot Anderson, der andere defensive Mittelfeldspieler, links rausgelegt auf O'Reilly, der zieht in die Mitte, Fuß dazwischen gehalten von Christopher Ayer, dem Innenverteidiger der Norweger. Und jetzt kombinieren sie sich durch über Sørloth auf die rechte Seite, aber auch da. Jedes Mal wirklich ein gutes Dagegengehen der Engländer. Also sie lassen Norwegen dann auch gar nicht in die Situation kommen, mal einen gefährlichen Pass nach vorne zu spielen, mal einen Abschluss irgendwo aus der Distanz zu suchen. Das geht hier in Richtung alles rund um den 16er und 25 Meter davor ist Lava für die Norweger. England macht das, was das betrifft, extrem gut, kommt aber selber auf der anderen Seite auch nicht wirklich durch. Jetzt wieder Alexander Sørloth mit seinem, ja, würde ich sagen, besten Buddy des heutigen Tages. Nico O'Reilly, der an ihm klebt, wie so ein Kaugummi. und der jedes Mal, wenn Sørloth den Ball hat, auch direkt da ist und sehr, sehr aufmerksam agiert. Gefällt mir extrem gut, der Linksverteidiger, der 21-Jährige vom Manchester City. Ist ja schon sein sechstes Spiel bei diesem Turnier. Also Thomas Tuchel, der Trainer der Three Lions, der gerne mal durchwechselt, aber bei Nico O'Reilly ist er da relativ konstant. David Müller-Wolf ist der Linksverteidiger bei den Norwegern. Der hat die Kugel jetzt, legt sie nach vorne auf Andreas Schjelderup, der sich da so ein bisschen angeboten hat, aber auch mit den Händen anzeigt. Leute, wohin soll ich die Kugel denn spielen? Denn jetzt, wenn wir mal selber das Spiel machen müssen, dann ist auch keine Anspielstation. Und jetzt müssen sie es clever lösen, machen es im Dreieck hinten, in der eigenen Hälfte. Müller-Wolfe nochmal rausgelegt auf Schjelderup und der hat sofort wieder Madueke gegen sich, hat sofort Esri Konsa gegen sich. Es gibt einen Einwurf, Ball im Aus gerade gewesen. Und vielleicht geht es den Spielern genauso wie mir. Man zerläuft tatsächlich bei dieser Luftfeuchtigkeit. Die Engländer, die haben es ja eigentlich klug gemacht, haben die Turniervorbereitung hier nördlich von Miami bestritten, um sich an die klimatischen Verhältnisse zu gewöhnen. Also das ist eine gute Überlegung gewesen. Trotzdem natürlich extrem anstrengend, diese Partie, weil beide Teams bislang nach 13 gespielten Minuten extrem aufmerksam hier reingehen. Keine Torchancen, die wir erzählen könnten. Christopher Ayer mit dem Versuch der Seitenverlagerung rüber auf Andreas Schjelderup, den 22-Jährigen. Aber auch der bekommt die Kugel nicht, weil sie einen Tipp zu weit geschlagen war, landet im Seitenaus. Ein 4:1 gegen den Irak, ein 3:2 gegen Senegal, ein 1:4 gegen Frankreich mit der B11, ein 2:1 gegen die Elfenbeinküste und ein 2:1 gegen Brasilien. Das ist der Weg der Norweger bislang in diesem Turnier. Man hört es schon anhand der Ergebnisse, der meisten zumindest. Ist häufig knapper gewesen als gedacht, hat auch ein bisschen damit zu tun, dass die Norweger das eigentlich recht offensiv gestalten und deswegen auch hinten immer ein bisschen offen sind. Heute machen sie es anders, heute stehen sie extrem kompakt vor dem eigenen Tor und schauen, dass die Engländer da nicht in die gefährliche Zone kommen. Der Spieler mit der Nummer 8 ist Elliot Anderson und er versucht, die Kugel mal rüberzubringen auf den rechten Flügel, auf Madueke, der muss schon wieder abstoppen. Spielt er klein-klein mit Esri Konsa, mit dem Rechtsverteidiger, der da auch entgegengekommen ist, wieder in die Mitte zurück auf Mark Gay, den Innenverteidiger, den Linken, der auch mit in der Hälfte der Norweger jetzt mittlerweile ist. Und ich könnte das hier alles schildern und erzählen, aber es passiert einfach nichts. Und ich finde, wenn so ein Hype entfacht ist um ein Spiel, und das war tatsächlich so, dass wir alle gedacht haben, Mensch, Norwegen gegen England, das ist ja der Wahnsinn. Da muss ja richtig der Punk abgehen. Nee, tut's bislang nicht. Fußball-Nerds würden sagen, es ist ein sehr taktisch geprägtes Spiel bislang. Ja, ist es auch, aber eine Torchance würde diesem Spiel bitte extrem gut tun. Elliot Anderson bietet sich da wieder an, das Ganze wieder in der Hälfte der Norweger und die Wikinger stehen da mittlerweile so eng beieinander. Wieder mit der Viererkette, hinten in der Abwehr, fünf in der Mitte und vorne der Größe unter ihnen. Erling Haaland mit seinen 1,95 Meter. In Leeds ist er ja geboren, in England spielt bei Man City. Also das ist für ihn ein ganz besonderes Spiel heute. Und man glaubt es kaum, bei Man City vor 4 Jahren bei der WM, da war er tatsächlich der Einzige im Kader, der nicht zur WM gefahren ist, weil sich die Norweger nicht qualifiziert haben. Anthony Gordon jetzt mit dem Antritt über die linke Seite, gerade so gestoppt. Immerhin, es gibt mal einen Eckball für die Engländer. Der erste dieser Partie, rausgeholt in der 16. Minute von Anthony Gordon, der ja bis zum Sommer noch Teamkollege vom Deutschen von Nick Woltemade bei Newcastle United gewesen ist. Für ihn beginnt jetzt eben ein neues Kapitel beim FC Barcelona. Und der Mann für die Standardsituation bei den Three Lions, das ist kein geringerer als Declan Rice. Das kann er natürlich, legt sich die Kugel da jetzt zurecht, schaut noch mal runter, legt die vernünftig, jawohl, mit dem rechten Fuß wird er die gleich reinbringen, hebt die linke Hand, jetzt flach reingebracht, interessante Variante, aber stark verteidigt von den Norwegern, gut aufgepasst. In dem Fall vom Ball mit der vom Spieler mit der Nummer 5 von Müller-Wolfe. Aber auch das kann natürlich mal eine interessante Variante sein, den mal so ein bisschen halb hoch reinzuschlagen, aber dann mit ordentlich Schnitt. Wenn er dann da durchflutscht und einer an den Ball kommt, dann kann es ganz schnell gefährlich werden. So ist nichts draus passiert und es bleibt beim 0:0. 17 Minuten sind gespielt. Die Engländer mit deutlich mehr Ballbesitz versuchen immer wieder anzutreiben, versuchen die Breite zu suchen, so wie jetzt über die linke Seite, über Linksaußenspieler Anthony Gordon. Aber Das Bild ist ständig dasselbe. Als wären wir hier im Film gefangen. Und täglich grüßt das Murmeltier. Egal, wer da über den Flügel kommt, schafft es nicht, auch nur ein einziges Mal durchzubrechen. Da bietet sich auch keiner an, der mal entgegenkommt, mal für einen Doppelpass oder so. Ne, die laufen da, sehen, oh, da stehen zwei in rot gekleidete Norweger vor uns. Also brechen wir einfach mal ab und spielen hinten rum. Und das ist so ein bisschen das Problem, was die Engländer tatsächlich auch in der Gruppenphase hatten. Und was viele Fans, mit denen ich gesprochen habe, bemängelt haben, dass sie gesagt haben, das sieht gar nicht mal so gut aus, was wir da spielen. In den letzten beiden Spielen war es allerdings schon besser. Aus dem 0:1 gegen den Kongo haben sie noch ein 2:1 gemacht in Atlanta. Und dann gab es das Spiel im Aztekenstadion gegen Mexiko, das die Engländer am Ende mit 3:2 gewinnen konnten. Es war ein intensives Duell, es war ein gutes Duell. Und für mich eine klare Steigerung auch in diesem Turnier. Bislang ist von diesem Esprit, von dieser Feuer noch nicht so wirklich viel zu sehen. Anthony Gordon bietet sich immer wieder an, aber die linke Seite, jetzt kommt mal einer und hilft. Das ist Elliot Anderson. Der läuft auch so ein bisschen in den Raum rein, auf den linken Flügel. Aber auch er wird verfolgt direkt von seinem Gegenspieler. Und so lassen die Engländer den Ball zirkulieren über Bellingham. Von ihm auch noch nicht so wirklich viel gesehen. Rausgelegt nochmal auf die rechte Seite. Noni Madueke erwähne ich im Grunde genommen eigentlich nur, um zu sagen, dass da wieder ein Fuß dazwischen ist. Auch der kommt nicht wirklich durch, aber vielleicht haben sie sich auch darauf eingestellt und gesagt, okay, wir brauchen ein bisschen mehr Geduld. Geduld ist ja schön, aber ein bisschen mehr Bewegung und ein bisschen mehr Feuer wäre tatsächlich schön. Elliot Anderson auf Jude Bellingham. Kurzpassspiel jetzt bei den Engländern. Declan Rice, alles in der Hälfte der Norweger, gute 15 Meter weg von der Mittellinie. Nochmal rübergelegt auf John Stones und links rausgelegt auf Mark Gay und weiter nach links auf Anthony Gordon. Der da aber von Julian Riasson so bearbeitet wird, als hätte es einen Terrier losgelassen. Der gesagt hat, alles klar, wenn der entgegenkommt, da beiße ich mich da jetzt fest. Aber jetzt haben sie es mal gut gemacht, weil Elliot Anderson lässt sich da immer wieder mit rausfallen auf die linke Seite. Und so bekommt Gordon Unterstützung. Elliot Anderson kann jetzt flanken in die Mitte. Und dann steht da Jude Bellingham, also fast kniet er, steht gar nicht. Versucht er irgendwie, diesen halbhohen Ball, diese Flanke von Anderson zu verarbeiten. Kommt nicht dran mit dem Kopf, aber immerhin. Hallo, Leute, es ist mal ein Ball in den 16er. Ich guck mich hier mal um, die Kollegen und Kolleginnen, alle ganz selig, weil die sagen, Mensch, endlich passiert mal ein bisschen was. Auch wenn das absolut nicht gefährlich war, auch wenn der Ball weit am Tor vorbeigegangen ist. Aber immerhin mal ein bisschen Esprit. Also, das können Sie sich merken, die Three Lions. Anderson so ein bisschen rausschieben, auf der linken Seite Unterstützung anbieten für Anthony Gordon und dann geht vielleicht was. Was machen die Norweger? Ball in die Mitte gespielt. Da ist Declan Rice, der gut aufgepasst hat. Und dann gibt's aber ein Foulspiel direkt hinten dran. Deswegen jetzt gerade Freistoß für die Norweger. Und es dauert noch so ein bisschen, bis der jetzt gerade ausgeführt wird. Kurz hinten rumgespielt auf Christopher Ayer und der weiter auf Kregem. Das sind die beiden Innenverteidiger. Und jetzt machen die Engländer das klasse. Laufen hoch an Declan Rice mit der Balleroberung. Hat aufgepasst. Harry Kane könnte schießen, macht es nicht. Wartet, verzögert den einen Moment, weil er sieht, dass Jude Bellingham links neben ihm gestartet ist. Der kriegt den Ball aber nicht. Ein bisschen unsauber gespielt. Also auch Harry Kane hat sich wahrscheinlich gedacht, oi, komplett eingerostet. Einmal kurz die ersten 20 Minuten. Noch nicht wirklich viel von mir zu sehen. Und dann kommt der Pass nicht mehr so locker aus der Hosentasche, wie man das normalerweise von ihm gewohnt ist. In 2 Minuten ist hier Hydration Break, Trinkpause. Und noch nie war eine Trinkpause so bitter nötig wie heute, würde ich sagen, bei diesem Turnier. Wir haben ja schon die ein oder andere Trinkpause gehabt bei einem Stadion, was das Dach oben zu hatte, bei 18 Grad, wo keiner irgendwie einen Schluck trinken wollte. Aber das hat die FIFA natürlich clever gemacht. Stich ins Herz aller Fußballromantiker, um Werbung zu schalten oder die Chance zu geben, Werbung zu schalten, noch ein paar Sponsoren mehr ins rechte Licht zu rücken und zu zeigen, ich bin ganz ehrlich, ich finde es alles andere als gut, das Spiel zu vierteln am Ende, kann ich übrigens gerade alles erzählen. Ball nicht in der gefährlichen Zone, Ball zwar bei den Engländern, aber da, wenn ihr aufgepasst habt, wisst ihr, wo der Ball ist. Na, wo ist er? Na, wo ist er? 5 bis 10 Meter weg von der Mittellinie. Also die Zone, die die Norweger den Engländern so ein bisschen gönnen, sagen, okay Jungs, da dürft ihr euch frei bewegen, feel free und guckt mal, was ihr daraus macht. John Stones, der Innenverteidiger, weiter auf Declan Rice, der guckt so ein bisschen und jetzt mal mit der Flanke raus auf den aufgerückten Linksverteidiger O'Reilly, aber sie kriegen halt diesen Turn nicht hin, dann einfach mal mit Zug durchzustarten, Richtung Tiefe oder in die Tiefe mal reinzustarten, machen sie überhaupt gar nicht, es ist jedes Mal dieses Abbremsen und dann wieder hinten rumspielen und so kannst du natürlich auch niemanden rausziehen da aus dieser sehr kompakten Kette, die die Norweger da bilden. Und jetzt schauen wir mal, ob Nico O'Reilly vielleicht eine Idee hat. Elliot Anderson wieder mit auf der linken Seite bei Anthony Gordon, dem 25-Jährigen. Der nochmal zurück, dann O'Reilly mit der Flanke in die Mitte und dann tropft der Ball so ein bisschen komisch auf und landet fast vor den Füßen von Noni Madueke, der da selber überrascht war. Der rechte Flügelspieler, und so entsteht auch da nichts Gefährliches draus. 22 Minuten gespielt, 0-0. Null Nummer auch vor dem Tor, kein einziger Torschuss. Nichts, was man irgendwie gebrauchen kann in diesem Spiel. Nichts, was irgendwie wunderbar ist. Und passend dazu flattert eine schöne Statistik rein. Harry Kane war in der Anfangsviertelstunde 4-mal am Ball. Erling Haaland erst 2-mal. Und ich bin ganz ehrlich, die 2-mal von Erling Haaland, die habe ich nicht mal gesehen. Harry Kane habe ich genau ein einziges Mal wirklich sehr aktiv und sehr bewusst am Ball gesehen. Und ansonsten war da nicht viel. O'Reilly jetzt über die linke Seite. Schönes Zusammenspiel mit Gordon. Jetzt kommt der Doppelpass mal. Flanke in die Mitte. Ein bisschen zu weit für Madueke. Kann der den noch ziehen? Kann er. Flach in die Mitte gebracht. Und jetzt wird fast gefährlich. O'Reilly kann die Kugel nicht kontrollieren. Und da ist Julian Ryerson vom BVB, der gerade goldrichtig steht und absichert. Aber hallo, endlich mal ein bisschen Bewegung. Ich habe es ja gerade die ganze Zeit gesagt. Mensch, mach doch mal was draus. Anderson und Gordon, diese beiden, wenn sie ein bisschen Bewegung reinkriegen, ist das super. Der Ball rübergelegt dann eben auf die linke Seite. Und diese sehr, sehr scharfe Hereingabe von Madueke dann von rechts in die Mitte, die konnte O'Reilly, der ja eben auch kein Stürmer ist, nicht so wirklich verwerten. Und bei uns ist jetzt Hydration Break angesagt. Und das heißt, da wird die Musik angeschaltet. Und ich guck mal, was machen die Zuschauer? Die strömen alle raus und denken sich, 3 Minuten, Mensch, 3 Minuten. Die 3 Minuten, die wollen wir natürlich nutzen, um einmal kurz die Toilette aufzusuchen, um einmal kurz was zu trinken zu holen. Und Erling Haaland, der macht das einzig Richtige. Vielleicht kann er mir so ein Ding auch geben. Der hat so eine Art Kühlweste, aber nur hier oben für den Nacken. Also ja, vielleicht kann irgendwer runtergehen, kann mir auch so ein Teil besorgen. Das wäre ganz schön. Luftfeuchtigkeit ist extrem hoch hier im Stadion in Miami. Und ich schau mal runter. Was macht der deutsche Trainer? Was macht Thomas Tuchel? Der geht jetzt hier ganz, ganz energisch ins 1:1 Gespräch mit Noni Madueke, gestikuliert, erklärt ihm, Mensch, von der Bewegung her, das muss irgendwie anders laufen, denn sie versuchen ja immer wieder die Flügel mitzunehmen und ich glaube, es ist auch der richtige Weg, um die Norweger so ein bisschen zu knacken und auch mal ein bisschen gefährlicher zu werden. Allerdings ist es einfach schwer, wenn dann immer einer gegen zwei steht. Und das haben wir ganz oft gesehen jetzt in diesen ersten 23 gespielten Minuten hier. Erst eine gefährliche Szene und die gab es direkt vor diesem Hydration Break. Scharfe Hereingabe von der rechten Seite von Madueke auf Nico O'Reilly, der die Kugel nicht festmachen kann und sie deswegen auch nicht kontrolliert aufs Tor bringt. Und die Engländer, sie haben sich ja eigentlich gesteigert während dieses Turniers. Zuletzt gegen die Demokratische Republik Kongo im 16. Finale in Atlanta nach einem 0:1 noch ein 2:1 rausgeholt. Zweimal Harry Kane mit wirklich wahnsinnig tollen Toren. Gerade das 2:1, eins zum Einrahmen. Aus der Drehung, kurzer Kontakt, zieht er ab mit rechts, ballert den Ball da oben rechts ins Tor. Das kann im Grunde genommen eigentlich so auch nur Harry Kane. Und dann dieses 3:2 gegen Mexiko, zweimal Bellingham, einmal Kane. Einen Strafschuss hat er noch verschuldet, der Harry Kane. Aber sie haben den Fluch des Aztekenstadions besiegt. Sie sind das erste Team, das im Stadion, im Aztekenstadion gegen Mexiko gewinnen konnte. Und Thomas Tuchel, der hört gar nicht mehr auf zu motivieren. Zeigt die ganze Zeit, gestikuliert mit Netten jetzt zum ganzen Team, weil der natürlich auch weiß, so wird hier nicht viel passieren. Vielleicht ja, holt er sich den einen oder anderen noch mal ran. Und ich bin gespannt, ob es jetzt genau das gibt, mal eine kluge Bewegung und dann auch mal so ein bisschen dieses Auseinanderreißen dieser kompakten Defensive aus Norwegen. Die Killers laufen hier. Mr. Brightside, ich vermisse den Killerinstinkt bislang. Und zwar auf beiden Seiten. Immerhin werden hier Zuschauerinnen eingeblendet, die sich so einen kleinen Ventilator beschafft haben. Das wäre vielleicht auch mal eine ganz gute Maßnahme gewesen hier auf der Pressetribüne, die gut gefüllt ist natürlich mit Reportern. Aus aller Welt neben mir sitzt ein Kollege aus Bulgarien, der gesagt hat, ja, ich bin auch dabei, meine Mannschaft nicht. Und dann meinte ich nur, ja, wir aus Deutschland hätten uns auch gefreut, wenn wir ein bisschen weiter gekommen wären. Aber Leute, das ist ein anderes Thema. Kann ich alles erzählen, denn die Partie ist nach wie vor noch nicht wieder angepfiffen. Das wird allerdings jetzt passieren. Hydration Break is over. Und dann gucken wir mal, was die Ansprache von Thomas Tuchel gebracht hat und ob es jetzt ein bisschen mit ein bisschen mehr Power zur Sache geht. Madueke ist das über die linke Seite. Man merkt gleich, er versucht es mit ein, zwei Schritten da vorbeizukommen an zwei Gegenspielern. Also das bleibt unverändert. Möller-Wölfe, der Linksverteidiger, der Norweger, weitergeleitet auf Patrick Berg. Und jetzt kommt Erling Haaland da so ein bisschen entgegen. Er ist ja wie so ein großer Berg, wie so eine große Wand. Wenn der angespielt wird und den Ball einmal kurz klatschen lässt, dann kann ihn eigentlich keiner so richtig stoppen. Aber Norwegen mit Ball am Fuß, auch jetzt gerade wieder, gar nicht mal so gut. Berge verliert die Kugel und muss aufpassen, dass es jetzt nicht den Gegenangriff gibt. Und dann gibt es das Foulspiel direkt vor dem 16er an Jude Bellingham von Christopher Aye. Und das ist mal eine gute Standardsituation. Gucken wir uns mal die Wiederholung an. Ja, also Bellingham mit dem Ball. Und ich finde, man kann gar nicht genau sagen, wer da wen getroffen hat. Am Ende wird schon so sein, Jude Bellingham, dass er den Fuß von Aye abbekommen hat. Einmal schön draufgehalten auf den Schlappen. Der ist halt einen kleinen Schritt zu spät. Und jetzt stehen sie da zu viert. Was haben wir? Gut, ja, 22 Meter Torentfernung. Ja, 22, 19. Komm, machen wir 19. 19 Meter Torentfernung. Jude Bellingham steht da, natürlich auch Declan Rice, der nun mal der Standardspezialist ist. Auch ein Harry Kane, der das theoretisch könnte, und auch ein Madueke. So, und jetzt wird hier David Beckham, ein grinsender David Beckham, eingeblendet. Jetzt winkt er so ein bisschen, königlich, fast royal, Mensch Leute, und holt die Faust auch nochmal raus. Und motiviert, und aus den Vieren sind nur noch zwei geblieben bei dem jetzt völligen Freistoß. Harry Kane mit einem etwas weiteren Anlauf könnte, oder Noni Madueke, der da auch bereit steht. Der dann wahrscheinlich mit links, Harry Kane mit rechts. Mal gucken, wer es jetzt macht. Harry Kane! Direkt! Und das ist bei ihm so faszinierend. Ball geht zwar drüber, aber er macht es gleichzeitig mit so einer Art Stärke, aber auch Leichtigkeit aus dem Fuß. Zieht den einfach mal direkt drauf, aber es waren einige Meter. Übers Tor. Und ich sag mal, mit ganz viel Goodwill mache ich jetzt mal so einen kleinen Strich hier und sage, das war ein Torschuss. Die Kollegin neben mir zeigt gerade, an minimal könnten wir das eigentlich als Torschuss durchgehen lassen. Immerhin mal ein bisschen was aufs Tor. Und jetzt kommen die Norweger über die linke Seite, über Möller-Wolfe. Schjelderup, der kommt ihm entgegen, muss dann aber nochmal abbremsen, hinten rumspielen, über den Innenverteidiger, über Christopher Ayer, Martin Ødegaard, der ja so ein bisschen das Tempo bestimmen kann bei den Norwegern im Mittelfeld. Von ihm bislang auch noch nicht so viel zu sehen. Ganz fest in die Defensivarbeit mit eingebunden, jetzt aber. Und wenn er läuft, dann schlackern die Arme immer so ein bisschen, macht er die zwei, drei Schritte Richtung Mittellinie, legt nochmal zurück auf Sander Berge, der heute auf der Sechserposition angesiedelt ist. Möller-Wölfe hinten nochmal mit Schjelderup im Zusammenspiel und dann doch nochmal hinten rumgespielt über die Innenverteidiger, über Hegem, über Ayer und auch Julian Riasson, der das ja durchaus mal beim BVB macht, dass er diese Wege mit nach vorne macht, ist anscheinend gar nicht angedacht bei den Norwegern, um die Seiten, um die Flügel so ein bisschen zu unterstützen. Sie gehen einfach nicht raus aus ihrer defensiven Ordnung und aus dieser Restverteidigung. Aber jetzt hat Sørloth den Ball 5 bis 10 Meter hinter der Mittellinie. Und wenn ihr euch jetzt fragt, was ist das denn? Was ist dieses Coup? Ja, die rudern schon wieder, die Norweger. Also sie haben sich gedacht, okay, alles klar, Trommel raus. Jetzt müssen wir die Mannschaft mal ein bisschen unterstützen, und zwar mit dem Rudern. Sørloth, Ball in die Mitte gelegt. Sie sind in der Hälfte. Der Engländer nähern sich langsam den Strafraum. Das ist jetzt mal eine mutige Phase. 30 Minuten gespielt von den Norwegern. Gut gemacht von Ødegaard. Klasse mit dem linken Fuß auf Schjelderup, den er gesehen hat, der da gestartet ist. Aber gut verfolgt wurde von Ezri Konsa auf seiner Rechtsverteidigerposition. Ja, heute ungewohnt eigentlich als Innenverteidiger. Das war zumindest mal eine Idee, um mal so ein bisschen Tiefe reinzubringen, um mal den Mitspieler ein bisschen in Szene zu setzen. Das erste Mal, dass ich das sehe von den Norwegern nach 31 gespielten Minuten. Mehr ist es bislang nicht. Jordan Pickford, der englische Keeper, der schlägt die Kugel jetzt ab. Höhe der Mittellinie ist Anthony Gordon, spielt auf der linken Seite zusammen mit O'Reilly und verliert dann kurz die Orientierung gegen die Norweger. Ball im Aus, Einwurf von Gordon. Der bekommt Hilfe von Harry Kane, kriegt den Ball zurück, wird gefoult von Julian Riasson. Und der regt sich auf, der Norweger, der Rechtsverteidiger. Er winkt jetzt gerade ab in Richtung des französischen Schiedsrichters, sagt, was willst du denn von mir? So ein bisschen Härte darf ja mal erlaubt sein, aber auch da. Es ist ein Kampf um den Ball. Er kommt den Tick zu spät. Er hat den Fuß drauf. Kannst jetzt natürlich sagen, wenn du englischen Fußball gewohnt bist, ja mein Gott, geht alles unter englischer Härte. Und ich glaube, gerade die englischen Spieler dürften es auch hier und da gewohnt sein. Aber es ist auch okay zu sagen, dass das ein Freistoß ist. Und wir erinnern uns an die letzte Standardsituation für die Engländer. Die gab es vor wenigen Minuten. Harry Kane da noch zentrale Position, hat den direkt aufs Tor gezogen. Jetzt ist Declan Rice derjenige, der gleich den Kellner machen wird, der hier gleich servieren wird. Das Ganze von der linken Seite mit dem starken rechten Fuß. Hat er sich da schon so ein bisschen positioniert. Ein-Mann-Mauer von den Norwegern. Rice hebt die Hand, bringt den schlecht vors Tor, schlecht aufs Tor, und die Engländer gehen auf die zweite Kugel, machen das so inkonsequent, wie man das nur machen kann, und haben jetzt so ein bisschen Glück, dass die Norweger, die sofort in Person von Sørloth nach vorne flitzen, sich die Kugel nicht schnappen können, sondern die Engländer im Ballbesitz bleiben. Und ich bin ehrlich mit euch, ich war komplett hyped vor diesem Spiel, hab gedacht, mein Gott, wir werden ein Feuerwerk hier erleben in Miami. Der Kollege neben mir, der hat die Hände in, der den Kopf in die Hände gestützt, und das Gesicht spricht Bände. Ja, es ist kein schönes Fußballspiel. So viel kann ich euch sagen, falls ihr jetzt erst eingeschaltet habt. 33 Minuten sind gespielt. Norwegen gegen England, 0-0 bislang. Mit ganz viel Goodwill, ein Ball aufs Tor. Ein direkter Freistoß von Harry Kane, der weit rüber gegangen ist. Ansonsten nicht wirklich viel zu sehen von den Norwegern, schon gar nicht nach vorne. Die verteidigen allerdings sehr konsequent hinten in einem sehr engen Block. Und jetzt rücken sie mal weit vorne auf. Und das ist die Balleroberung, und Erling Haaland fast durch. Aber stark aufgepasst von Jordan Pickford im Tor der Engländer. Und der versucht, das Spiel jetzt schnell zu machen über O'Reilly, weil er sieht, die sind noch nicht in der Ordnung, die Norweger. Und dann dauert es einfach verdammt nochmal zu lange. Und so kommen sie nicht ins Tempo rein. Und so können die Norweger dagegen arbeiten, machen das auch mit dem sehr aufmerksamen Riasson, mit Ødegaard im Mittelfeld. Und jetzt ist er mal auf dem Weg nach vorne, Julian Riasson. 10 Meter hinter der Mittellinie, und da wird er angegangen von Gordon, kann sich durchsetzen, ganz stark gemacht. Kennt man ja von ihm, dem Arbeiter, der ja vorher bei Union Berlin gespielt hat, bevor er zum BVB gewechselt ist und da mittlerweile wirklich als feste Größe auch eingesetzt wird. Polyvalent, wie Lucien Favre an der Stelle mal sagen würde, schon ganz viele Positionen gespielt hat. Aber auch er, ihr merkt es an meiner Schilderung, weil ich das Tempo schon wieder ein bisschen rausnehmen muss, muss er erstmal hinten rum spielen. Also fehlt mir dann auch der Mut von den Norwegern, einfach mal zu sagen, ja, come on, nicht nur nach Balleroberungen, die so ein bisschen aus dem Pressing raus entstehen, sondern auch mal aus dem eigenen Ballbesitz ein bisschen das Tempo reinzugeben. Machen sie nämlich bislang auch nicht. Ødegaard hinter der Mittellinie hat den Ball, legt den raus auf den aufgerückten Rechtsverteidiger, auf Julian Riasson, der 28-Jährige, nochmal zurück auf Martin Ødegaard, auf den Kapitän. Wer kommt helfen? 2 Engländer hat er gegen sich, Harry Kane und Elliot Anderson. Harry Kane, der Kapitän, ist ja für nichts zu schade, auch gegen den Ball wirklich richtig stark, vorne eine Maschine, aber bislang bis auf diesen Freistoß, den er da zentral aufs Tor gebracht hat, aus 19 Metern, weit über den Kasten, auch von ihm offensiv Richtung Tor noch nicht so wirklich viel zu sehen. Jetzt wieder Ødegaard, das ist eine Phase, wo die Norweger den Ball haben, Riasson rechts auf dem Flügel, hat ein bisschen Platz, kann jetzt flanken, Flanke kommt gut, da ist Erling Haaland! John Pickford hat ihn, aber das war ein Haarlandchen, würde ich mal fast sagen. Ohne Wumms dahinter, kann den Ball nicht vernünftig aufs Tor drücken. So, und das ist jetzt interessant, denn da wird Harry Kane gefoult. Er war im Ballbesitz von den Norwegern, aber der Schiedsrichter lässt weiterlaufen. Und deswegen gibt es die Möglichkeit und das Tor! Gespannt, ob dieses 1-0 Bestand haben wird, weil ich habe es euch gerade gesagt, Harry Kane ist gefoult worden vorher. Und jetzt stehen sie alle beim französischen Schiedsrichter und sagen, Leute, kann eigentlich nicht aufgehen, guckt euch das bitte nochmal an. Der Video Assistant Referee, natürlich prüft er das im Hintergrund, ist ja klar. Und Harry Kane als Kapitän darf da auch ins Gespräch gehen, er diskutiert da mit dem Schiedsrichter, bin mir sicher, der wird sich das nochmal anschauen. Denn es gab das Foulspiel von Patrick Berg im Vorfeld. Allerdings ist es natürlich auch ein Kampf um den Ball gewesen. Oh, ganz schwer zu sehen. Aber dieses Tor, Leute, von Andreas Schjelderup. Wahnsinn. Ich weiß nicht, ob Pickford gedacht hat, der will eine Flanke schlagen oder was. Also der trifft den Ball, so trifft er den auch wirklich nicht häufig. Er schießt den, ich glaube, der wollte eigentlich eine Flanke auf Haaland schlagen. Und der verrutscht ihm so ein bisschen. Und dann schlägt er rechts oben im Tor ein. Mit links hat er den gebracht. Von der linken Seite aus dem Winkel. Wunderschön. Schilderüb. Zweites Tor wäre es für ihn im 18. Länderspiel. Und jetzt gucken wir mal, was da unten passiert. Denn noch macht der Schiri hier keine Anstalten, diesen Treffer zu geben. Noch läuft die Kommunikation mit dem Video Assistant Referee. Noch steht die Frage im Raum, war es ein Foulspiel von Patrick Berg an Harry Kane? Ja oder nein? Es war ein Kampf um den Ball. Er hat ihn getroffen, allerdings anscheinend nicht hart genug. Denn das 1:0 für Norwegen, es hat Bestand und sie brauchten nicht viel. Sie brauchten eine Möglichkeit und ein Wundertor von Schilderüb. Und jetzt müssen die Engländer antworten. Ich hab's gesagt, es gibt einen Favoriten bei diesem Spiel. Das sind die Three Lions. Und es gibt einen Geheimkandidaten bei dieser Fußball-Weltmeisterschaft. Und das sind die Wikinger aus Norwegen, die jetzt schon wieder faulen. In der Hälfte der Engländer. Dieses Mal ist es O'Reilly, der da liegen bleibt. Und dieses Mal ist der Schiedsrichter auch sehr schnell am Start und zeigt an, das war einer drüber. Aber ich sag's, wie es ist. Bei den Geschichten wird man drüber diskutieren müssen, weil die Schiedsrichterleistungen bei dieser Fußball-Weltmeisterschaft, die wackeln so ein bisschen. Also es gab tatsächlich die ein oder andere Fehlentscheidung schon. Auch die Deutschen können ein Lied davon singen. Das Tor von Jonathan Tah gegen Paraguay, was zurückgenommen worden ist in der Verlängerung, weil Waldemar Anton Orlando Gil den paraguayischen Torhüter angeblich gefoult haben soll. Das Tor von Leroy Sané zuvor im Spiel gegen Ecuador, was auch nicht hätte zählen sollen oder zählen dürfen, weil Pavlovic zuvor den Fuß zu weit oben hatte, das Bein zu weit oben hatte, gefährliches Spiel. Also könnt ewig so weitermachen. Ihr habt die WM ja auch verfolgt, ihr wisst es. Und wir haben es hier gerade noch mal gesehen in einer extra Zeitlupe. Und ich würde es jetzt dann auch irgendwann entkräften und wäre dann mal dabei. Der Patrick Berg, der defensive Mittelfeldspieler der Norweger, hat den Ball gespielt am Ende dann doch gegen Harry Kane. Es war kein strafbares Foulspiel, auch wenn Kane das anders gesehen hat. Also das Tor ist okay, es geht in Ordnung. Und Andreas Schjelderup, der 22-Jährige, bislang viermal eingewechselt bei dieser Fußball-Weltmeisterschaft. Zweiter Startelf-Einsatz heute ist der Mann der ersten Hälfte. Bislang, so far, mit dem ersten Schuss aufs Tor. Die Minimalisten aus Norwegen grüßen. Und sie sind schon wieder im 16-Meter-Raum. Alexander Sørloth setzt sich dadurch im 1 gegen 1 unter Bedrängnis. Dreht er seinen großen Körper, 1,95. Misst er ja. Einmal gegen O'Reilly rein und dann aus der Drehung stark aufs Tor gebracht. Geht knapp drüber. Jordan Pickford wäre aber da gewesen, hat sich da ganz lang gemacht. Also Norwegen jetzt deutlich mutiger. Und Erling Haaland, du meine Güte, da muss Jordan Pickford aber ganz schnell den Ball mal nach vorne spielen. Wenn die Maschine auf dich zugelaufen kommt hinten, dann guckst du aber, dass der Ball ganz schnell weg ist. Und die Norweger haben sich die Kugel jetzt geholt mit Ødegaard. Jordan Pickford taucht ab, hat ihn, aber das ist ja mehr in den letzten 3 Minuten. Was wir zuvor in 35 gesehen haben. Also vielleicht ist es tatsächlich so bei den Wikingern. Die musst du einfach einmal anzünden und dann funktionieren sie auch. Und jetzt machen sie auch die ganze Zeit Stimmung da gegen die Engländer unten. Sind nah dran, pressen auch hoch. Das kennen wir ja von ihnen aus den ersten Spielen in der Gruppenphase. Wo sie ja gegen Frankreich dann die einzige Niederlage kassiert haben, dieses 1:4 in der B11 gespielt haben. Trotzdem unterhaltsames Spiel, was durchaus hätte auch noch ein bisschen enger ausgehen können, wenn ihr das verfolgt habt. Aber sie sind flexibel eingestellt, können taktisch da wirklich variieren, die Norweger. Und sie machen halt extrem viel aus ihren Möglichkeiten, das muss man so sagen. Ødegaard gerade mit dem nächsten Schuss in der 39. Minute kein Problem für Pickford. Und wir hatten vorher, das habe ich aber ein bisschen verschwiegen, weil ich gesagt habe, mit dem ersten Schuss aufs Tor haben die Norweger getroffen. Im Grunde genommen, wenn man es ganz genau nimmt, gab es diesen einen wirklich ungefährlichen Kopfball von Erling Haaland. Der ging aber auch aufs Tor. Wirklich gefährlich war er nicht. Also war es im Grunde genommen der zweite Torschuss nicht. Der erste. Langer Ball jetzt nach vorne geschlagen auf Erling Haaland. Der kriegt den nicht, setzt aber da John Stones mal sowas von unter Druck. Ich habe gerade davon geredet, wenn der auf dich zugelaufen kommt, da haben wir den Kopf so ein bisschen runter und hinten der lange Zopf. Das ist wie, als wenn so eine norwegische Wand sich nach vorne schiebt. Und er hat es erzählt in einem Interview, Erling Haaland, dieser Zopf, dass kein geringerer als Zlatan Ibrahimovic, der denselben Berater hat, zu ihm gesagt hat, Junge, den Zopf, den darfst du dir niemals abschneiden. Da ist nämlich deine ganze Fußballpower drin. Da hat er gesagt, alles klar, wenn Zlatan das sagt, dann mache ich das auf jeden Fall nicht. Norwegen führt mit 1:0 gegen England. 42 Minuten sind gespielt. Der Ball ist gerade Höhe der Mittellinie, hat aber zuvor einen Foul gegeben an Elliot Anderson. Und deswegen gibt es jetzt den Freistoß für die Engländer, die jetzt sich alle in Richtung der Hälfte der Norweger bewegen. Nico O'Reilly, der Ball ist schon wieder im Spiel oder war auch die ganze Zeit im Spiel, aber freigegeben, schnell ausgeführt. Dieser Freistoß, dann hintenrum nochmal gespielt über Mark Gay, über den Innenverteidiger. O'Reilly jetzt so ein bisschen eingerückt von seiner Linksverteidigerposition in die Zentrale. Die Flügel jetzt nur einfach besetzt mit Gordon auf der linken Seite und mit Madueke auf der rechten, der bislang echt blass geblieben ist und da keine großen Akzente setzen konnte. Declan Rice kommt jetzt durch die Zentrale und die Norweger machen das, was sie bislang recht gut gemacht haben. Und stellen sich da einfach mal wieder in ihr kompaktes 4-5-1 und sagen, Edge-Badge, guckt doch einfach mal, dass ihr da durchkommt. Wirklich viel wird nicht passieren. Und so kannst du die Engländer natürlich auch entzaubern. Ball ist jetzt links rausgelegt, auf den Flügel, auf Gordon, nochmal zurück, auf Elliot Anderson mit der Nummer 8, der defensive Mittelfeldspieler. Kriegt aber auch keine Bewegung so wirklich rein. John Stones, der darf den Ball dann nochmal rüberspielen zu Mark Gay. Die sind so 25 Meter weg vom Tor, die Engländer jetzt gerade. John Stones nochmal und Konsa nochmal und dann wieder John Stones. Und wenn ihr die Namen hört, dann wisst ihr, das sind da die Abwehrspieler, die sich die Kugel dazu schieben. Und jetzt kommt auch nochmal so ein bisschen Ødegaard entgegen und versucht dazwischen zu spritzen und sich die Kugel zu holen. Und die Engländer bleiben aber hartnäckig, spielen jetzt über den rechten Flügel, über Madueke. Und da ist Bellingham. Der ist ja auch noch dabei. Jude Bellingham, der ja auch schon seine Tore gemacht hat bei diesem Turnier. Bislang aber in der Mitte wirklich abgetaucht ist, von dem ich mir auch viel mehr Bewegung erhoffe. Und jetzt gibt es die Kontergelegenheit für die Norweger. Stark gespielt von Ødegaard. Rüber auf Alexander Sørloth. Der hat einen Mann gegen sich. Was macht er? Rad raus. Alexander Sørloth, Ball geblockt von O'Reilly. Er wartet ein bisschen zu lange. Und in der Mitte steht Erling Haaland und lässt die Schultern hängen und sagt, Junge, ich bin doch eigentlich mitgelaufen. Spiel mir den Ball doch einfach nur rüber, damit ich den nehmen kann. Ich habe einen ganz harten Schuss, falls du es noch nicht weißt. Also ein bisschen vertan, diese Kontergelegenheit jetzt gerade. Alexander Sørloth, einen Tick zu lang gewartet, sodass O'Reilly, der Linksverteidiger der Engländer, sich da super positionieren konnte im 16-Meter-Raum. Und mein Kollege Martin Roschitz, der neben mir sitzt, der hält mir gerade ein Handy hin und sagt, England spielt hier wie Deutschland in Paraguay. Ohne Ideen. Aber vielleicht hat ja jetzt Madueke eine. Bringt den Ball in die Mitte. Und dann geklärt per Kopf im 5-Meter-Raum. Gibt extra Applaus von Christopher Ayer, dem Innenverteidiger, für seinen Innenverteidiger-Kollegen, für Torbjørn Hegem. Also wenn sie da sind oder da sein müssen, dann sind sie da. Und wer auch da ist, das ist kein geringerer als Mick Jagger, der sich die Partie hier heute auch anschaut. Also die VIP-Liste, sie ist extrem lang. Auch der norwegische Kronprinz Håkon ist heute da, hat ganz fleißig natürlich die Hymne vorher mitgesungen und sieht, dass sein Team, dass die Norweger immer noch in Führung liegen mit 1:0 nach dem Tor von Schjelderup. Es gibt jetzt den Eckball für die Engländer. Das Ganze von Declan Rice übernommen, in die Mitte gebracht. Und da ist Jude Bellingham. Der wird umarmt von seinem Gegenspieler, aber ohne gefoult zu werden. Also das ist wirklich unfassbar, was England hier bislang anbietet. Also Jude Bellingham, den nehme ich überhaupt nicht wahr. Der nimmt eigentlich gar nicht am Spiel teil so richtig. So würde ich mal sagen, der Raum, in dem er sich bewegt, es ist schon schwierig. Und wir sehen gerade in der Wiederholung, dass ich glaube, es war Anthony Gordon, gefallen ist im 16-Meter-Raum. Und da gucken wir natürlich immer noch mal genau drauf, weil die Frage dann da ist, war es ein Foulspiel oder nicht? Aber sein Gegenspieler und er sind da einfach aneinander gerasselt. Für mich kein strafbares Foulspiel. Also einmal kurz über die Szene geredet. Kein Strafstoß für die Engländer. Alles fein. 4 Minuten gibt es übrigens jetzt obendrauf. Das Ganze beim Stand von 1:0 für die Norweger. Und jetzt mal eine Idee, O'Reilly, langer Ball nach vorne, in die Tiefe gespielt auf Anthony Gordon. Und jetzt muss sein Gegenspieler, muss Ayer das Tempo mit aufnehmen. Und das macht er auch. Christopher Ayer vom Brentford FC, der Innenverteidiger, 57. Länderspiel heute, ganz extrem entspannt mit seiner körperlichen Präsenz, mit der er ja immer am Start ist. Hat den so geklärt, dass es am Ende Anthony Gordon war, der als letzter am Ball war. Deswegen gibt es den Abstoß vom Tor. Der Norweger Örjan Nyland, das fällt mir gerade bei der Gelegenheit auf, musste noch keinen einzigen Ball halten, weil der von Harry Kane, der aufs Tor ging, der ging weit rüber. Und jetzt ist wieder Gordon, Ball in die Mitte gespielt. Da ist Jude Bellinger, der ist durch, Bellinger! In Szene gesetzt von Anthony Gordon, der sehr umdringlich ist, der auffälligste bei den Engländern in dieser ersten Hälfte. Und dann kriegt Jude Bellingham den Ball links im 16-Meter-Raum und dann behält er die Kugel auf, die klebt an seinem Fuß, geht vorbei an mehreren Spielern und schiebt den dann sehr humorlos an Örjan Nyland ins Tor ein, aber Großteil dieses Tores gebührt natürlich auch Gordon, der die Übersicht hat für Jude Bellingham. Erster Kontakt ist super, den nimmt er mit dem rechten Fuß mit und dann mit links unter Bedrängnis stark vorbeigeschoben an Örjan Nyland. Perfekt, anders kannst du es gar nicht beschreiben, besser kannst du es nicht machen und so kannst du dich vor allen Dingen mal zurückmelden in so einem Spiel hier. 1, 2, 3, die Three Lions sind wieder am Start. Jude Bellingham mit dem Treffer kurz vor der Pause. Und jetzt Hammer Party in Miami. Die Frage ist, wie lange noch, weil das Tor ja schon in der Nachspielzeit der ersten Hälfte gefallen ist gerade. Also allzu lange wird nicht mehr zu spielen sein. Mal gucken allerdings, was das macht mit den Spielern ganz in weiß, mit den roten Rückennummern, mit den Three Lions. Die Norweger laufen jetzt hoch an. Jetzt ist Madueke mal auf der linken Seite unterwegs. So ein bisschen Verwirrung stiften. Jude Bellingham kommt ihm da entgegen und er kommt jetzt mit großen Schritten Richtung 16-Meter-Raum. Sucht Gordon, aber Riason hat aufgepasst, macht den Schussweg zu. Dann ist es Harry Kane aus der Distanz. Was sind das? Gut 22, 23 Meter. Mit rechts zieht er ab, trifft den Ball. Nicht perfekt, sodass es dieses Mal kein Problem ist für Örjan Nyland, den 35-jährigen Keeper. Aber für Jude Bellingham. Fünftes Tor übrigens im sechsten Spiel bei dieser Fußball-Weltmeisterschaft. Auch das eine starke Quote. Und ich habe ihn so kritisiert, denn de facto war er einfach nicht zu sehen bis zu diesem Moment. Aber er hat eben die Klasse. Wenn es dann drauf ankommt, dann ist er eben da, der 22-jährige Spieler von Real Madrid. Ein Kontakt mit rechts und dann mit links versenkt. Und jetzt ist er da wieder im Mittelfeld. Lässt sich jetzt immer ein bisschen fallen, das ist ganz gut. Ist da eine zusätzliche Anspielstation, links rausgelegt auf Anthony Gordon. Dürfte die letzte Szene sein in dieser ersten Hälfte, in der Nachspielzeit der ersten Hälfte. Gordon muss nochmal abstoppen. Guckt, wer kommt mit? Elliot Anderson bietet sich an in der Mitte. Dann Declan Rice, der schaut in die Kugel verteilen, macht zentral, super, weitergelegt von Bellingham auf Harry Kane! Stopp! Aber die Fahne ist oben. Aber die Fahne ist oben, Leute. Ha, zu früh gefreut. Aber immerhin, wir nehmen das jetzt mal mit, weil was endlich mal passiert ist, und es ist klar abseits gewesen, alles richtig gesehen vom Assistenten an der Linie, dass Declan Rice sich denkt, okay, da haben wir vorher gar nicht gemacht, mal einen kurzen Pass zu spielen. Und zwar dahin, wo das Knäuel ist. Da, wo Jude Bellingham, der mit seiner Präsenz sich auch mal so ein bisschen hinstellen kann, die Kugel einmal abschirmt, Kontakt einmal weitergibt. Harry Kane mit dem Schuss, nicht das 2:1. Und jetzt ist Pause. Es geht mit einem 1:1 in die Kabine. Schildrup erstmal für Norwegen in der 36. Minute und in der zweiten Minute der Nachspielzeit. Der ersten Hälfte Jude Bellingham dann mit dem 1:1.
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2: Ja, Pause bei Viertelfinale Nummer 3. Perfekte Gelegenheit, nochmal auf das Viertelfinale von gestern zu schauen. Spanien gegen Belgien. Die Spanier, die haben sich am Ende 2:1 durchgesetzt. Und ganz besonders in Erinnerung bleibt der Auftritt von einem, der von der Bank kam und zum Matchwinner wurde.
3: Diesmal brauchte Mikel Merino nach seiner Einwechslung nur 2 Minuten, um zum Helden zu werden oder zum Albtraum, je nachdem aus welchem Blickwinkel man diese 88. Minute des Viertelfinals zwischen Spanien und Belgien betrachtet.
4: Bueno, ¿cómo voy a estar? Feliz, no me lo creo. Ich bin natürlich überglücklich und ich gewöhne mich langsam dran. Ich bin wieder reingekommen und wieder habe ich das entscheidende Tor gemacht. Ich habe den Ball vor den Fuß bekommen und ihn einfach reingemacht. Ich bin super glücklich.
3: Doch es bleibt ein Bankgeheimnis, weshalb Mikel Merino nur trifft, wenn er bei einem Turnier von der Bank kommt und das immer wenige Minuten vor dem Abpfiff. So wie vor 2 Jahren bei der EM gegen Deutschland oder vor wenigen Tagen gegen Portugal und jetzt gegen Belgien.
5: 2-1, weil Sedde Lammens den Schuss von Pau Kubasi nicht festhalten kann. Und dann ist es ein Abstaubertor. Mikel Merino, wieder Merino, wieder Merino, immer wieder Merino.
3: Einfach eine Bank von der Bank. Doch diese 88. Minute im Stadion von Los Angeles war auch ein schicksalshafter Moment für Sedde Lammens, den jungen belgischen Torwart, der 15 Minuten vor seinem entscheidenden Fehler von der Bank gekommen war, weil sich Thibaut Courtois verletzt hatte. Noch ein Spieler, der dem Team von Trainer Rudi Garcia fehlte.
4: Juri Thielemans konnte nicht von Beginn an spielen. Thibaut Courtois hat sich verletzt. Kevin De Bruyne konnte nicht weiterspielen. Das ist alles andere als ideal. Und doch waren wir ganz nah dran an der Verlängerung. Wir waren auf Augenhöhe mit Spanien.
3: Immerhin, die Belgier schenken Spanien das erste WM-Gegentor nach 649 Minuten ein. Doch dann kam eben Mikel Merino, dieser Bankangestellte aus dem Baskenland, der nach seinem Tor jubelnd um die Eckfahne kreiselte, wie ein Matador beim Stierkampf in der baskischen Heimat. Dort, wo Merino noch vor 2 Jahren öffentlich als Verräter beschimpft wurde, weil er für die Nationalmannschaft des ehemaligen Unterdrückers spielt.
4: Das hat natürlich auch eine soziale Komponente. Wir wissen, dass das Land hinter uns steht und dass wir das Land vereinen können. Es ist besonders, dass wir den Menschen so viel Freude machen können. Nicht nur in Spanien, sondern auf der ganzen Welt.
3: Das Siegtor zum 2:1 gegen Belgien hat einen besonderen Wert für den erfolgreichsten baskischen Banker Spaniens.
2: Ja, und während hier die Halbzeitpause läuft, tut sich auch abseits des Rasen einiges. Wir müssen über Jürgen Klopp sprechen, denn es gibt Neuigkeiten, die meine Kollegin Desiree Krause jetzt für uns hat. Die DFB-Spitze und der designierte Bundestrainer Jürgen Klopp, die haben sich in New York getroffen. Was kam denn bei dem Gespräch raus?
6: Also grundsätzlich haben sich Klopp und der DFB über die Eckpunkte ihrer Zusammenarbeit geeinigt, heißt es. Es wird also weder an Klopps Gehalt noch an der Vertragsdauer oder Ähnlichem scheitern. In den Medien war durchgesickert, dass dieses erste intensive Gespräch, wie es heißt, zwischen Jürgen Klopp, DFB-Präsident Bernd Neuendorf und seinem Stellvertreter Hans-Joachim Watzke 4 Stunden und 14 Minuten gedauert haben soll. Und beide Seiten sind laut DFB danach optimistisch, dass die Verhandlungen positiv ausgehen und Klopp Nachfolger von Julian Nagelsmann und damit der neue Bundestrainer wird. Aber es folgen noch weitere Gespräche in der nächsten Woche.
2: Aber woran hängt es denn jetzt noch?
6: Ja, vor allem daran, dass Jürgen Klopp ja weiterhin einen Vertrag beim Konzern Red Bull hat. Da ist er Head of Global...
7: Ich muss mal kurz unterbrechen für eine Verkehrsmeldung. Hier ist der Verkehrsservice der ARD Infonacht. Achtung, Falschfahrer auf der A61 Mönchengladbach Richtung Koblenz zwischen Kreuz Jackerath und Bedburg kommt Ihnen ein Falschfahrer entgegen. Vorsicht bitte in beiden Richtungen.
6: Natürlich auch um Geld, vielleicht auch um eine Weiterbeschäftigung von Klopp als Markenbotschafter. Und darüber wird sicherlich auch noch verhandelt werden. Am Ende müssen dem Ganzen auch noch die Gremien des DFB zustimmen. Das wird aber wahrscheinlich eher eine Formalie sein.
2: Ja, vielen Dank, Desiree Krause, für die ganzen Infos. Werfen wir noch einen Blick nach vorne. Viertelfinale Nummer 4 steigt nämlich heute Nacht um 3 Uhr unserer Zeit. Argentinien gegen die Schweiz. Und klar, die Schweizer, die sind Außenseiter, aber die haben eigentlich nichts mehr zu verlieren. Mit dem ersten Viertelfinaleinzug seit der Heim-WM 1954 sind die Erwartungen längst übertroffen. Nur ins Halbfinale, da hat es die Eidgenossen noch nie geschafft. Geht da vielleicht doch noch was, Sportschau-Reporter Burkhard Hupe?
8: Der Schweizer Mannschaftskapitän Granit Xhaka hat wieder so ein Gefühl. So wie vor 16 Jahren, als er selbst gerade mal 17 war und Weltmeister wurde. Mit der Schweiz, also der U17 der Schweiz.
9: Es geht ein bisschen in diese Richtung. Man hat so ein bisschen dieses gleiche Gefühl. Es stimmt einfach.
8: Bis heute ist dieser WM-Titel der größte Erfolg im Schweizer Fußball. Und deshalb sollte man Granit Xhaka genau zuhören und alte Gewissheiten mal hinterfragen. Zum Beispiel die fußballerische Lebensweisheit, wichtig ist auf dem Platz.
9: Aber für mich war so neben dem Platz eigentlich das Key-Faktor wichtiger als auf dem Platz.
8: In Argentinien würde das im Moment jeder sofort unterschreiben. Denn neben dem Platz in einer kleinen Kabine mit großen Bildschirmen haben die VARs dieser Welt im Moment alle Augen voll zu tun, um diverse sportliche Unannehmlichkeiten des Weltmeisters zu reparieren. Elfmeter für den Gegner werden nicht gegeben und Tore des Gegners werden mitunter auch zurückgenommen.
10: After review, careless tripping committed by number 19 of Egypt in the offensive phase.
8: Aber es werden natürlich Elfmeter für Argentinien verhängt, die allerdings von Lionel Messi dann sehr diplomatisch und souverän verschossen werden.
11: Messi mit dem kurzen Anlauf gehalten! Lionel Messi!
8: Messi darf ja zudem sehr dankbar sein, dass er im ersten Gruppenspiel nach einer Attacke abseits des Balls vom VAR nicht aus dem Spiel genommen wurde. Sonst hätte Argentinien jetzt 8 Tore weniger, wäre vielleicht längst wieder zu Hause und die Reporter hätten wirklich einen Grund zu heulen. Zurück zur Schweiz und ihrem Projekt Mir bleibet neue Kli, was so viel heißt wie, wir haben noch keinen Bock nach Hause zu fliegen. Kapitän Granit Xhaka feilt an der Hoffnung, dass diese Reise durch den Norden Amerikas gegen den Weltmeister aus Argentinien nur ein weiteres erfolgreiches Abenteuer bedeutet.
9: Wir

0: Wir müssen uns verbessern, aber wir haben das beste Team. Ich bin zuversichtlich. Und wir haben Messi. Er gibt uns Hoffnung, er hält das Team zusammen. Er hat so viel Erfahrung, immer noch in Topform und das mit 39 Jahren. Er bedeutet mir alles. Seit 20 Jahren macht er uns einfach nur glücklich.
1: Messi ist der GOAT, der Beste aller Zeiten. Er ist ein Idol für alle Argentinier. Er ist ein Vorbild auf und neben dem Platz.
2: Ja, und niemand kommt diesen WM-Stars im Stadion wohl so nah wie die Einlaufkinder. Einmal an der Hand von Messi ins vollbesetzte Stadion laufen. Für Kids aus Kansas City wird dieser Traum wahr.
3: Auf einem Fußballplatz in Kansas City steht der 8 Jahre alte Ezekiel und strahlt bei der Erinnerung.
4: When I heard it, I was basically crying of excitement.
3: Als ich es erfahren habe, habe ich vor Aufregung geweint. Er wurde ausgewählt als Einlaufkind beim Spiel Argentinien gegen Algerien. Ezekios Mutter Lorianne strahlt wie ihr Sohn. Das kann dir keiner nehmen, daran wirst du dich den Rest deines Lebens erinnern.
5: That one, no one can take from you. You're gonna remember this for the rest of your life.
3: Hand in Hand mit einem Nationalspieler aufs Feld laufen bei der WM, vor 70.000 im Stadion und Millionen vor dem Fernseher. Ich war sehr nervös, aber es war der Wahnsinn, sagt die 11-jährige Isabella.
6: It was really nerve-wracking. It was really amazing.
3: Auch für Ignacio ist der Traum schon wahr geworden. Ignacio ist Fan von Lionel Messi. Es war immer mein Traum, Messi mal zu treffen. Und es ist tatsächlich passiert.
7: I've always had a dream to see Messi in person and it finally happened.
3: Und wie war Messi im Tunnel mit den Kids beim Rauslaufen aufs Feld? Er war sehr fokussiert, erinnert sich Isabella. Und Xavi sagt, er war eher wortkarg.
8: He was very focused.
9: A bit short.
3: Xavi und der 8 Jahre alte Ezekiel dürfen heute beim Viertelfinale Argentinien gegen die Schweiz sogar ein zweites Mal ran, weil zwei andere Kinder ausgefallen sind. Mit welcher Mannschaft, mit welchem Spieler sie aufs Feld laufen, das erfahren sie erst im Stadion. Die Rogoco Fußballakademie durfte die Kinder für 5 der 6 Spiele in Kansas City auswählen. 250 Kinder kamen in Frage, 110 wurden es. Die Entscheidung hat der Leiter der Soccer Academy, Brad Leonard, gemeinsam mit anderen Organisationen der Stadt getroffen. Sie können sich vorstellen, wie schwierig das war.
10: As you can imagine, that's a very difficult decision.
3: Brad Leonard begleitet die Kinder ins Stadion. Dort ziehen sie sich um, bekommen die Outfits von der FIFA gestellt und dann Generalprobe.
10: Bevor
3: die Zuschauermassen eintreffen, gehen sie ins Stadion und üben den Ablauf. Die Hymnen werden gespielt, die Flaggen ausgerollt. Alles läuft genau wie dann beim Spiel. Die Kinder üben das 3-mal, sodass sie sich absolut sicher fühlen. Und Ezekiel und Xavi dürfen das heute nochmal erleben. Ezekiels Mutter erzählt, sie und ihr 8 Jahre alter Sohn haben nachher noch einen wichtigen Termin.
5: He's getting his haircut, he gotta look good tomorrow.
3: Ezekiel will zum Friseur. Wer vor 70.000 im Stadion an der Hand eines WM-Stars aufs Feld läuft, will gut aussehen.
2: Definitiv. Bleiben wir kurz beim Großen und Ganzen. FIFA-Boss Gianni Infantino hat bestätigt, dass eine WM-Erweiterung auf 64 Teams tatsächlich zur Debatte steht. Sportschau-Reporter Khaled Nahar, ist das realistisch?
11: Realistisch ist es absolut, denn der Kern der Sache ist natürlich Geld. Mehr Spiele bedeuten ja im Fußball meistens höhere Einnahmen und im FIFA-System bedeutet dieses Geld mehr Unterstützung und Macht für den Präsidenten. Gianni Infantino steht kommendes Jahr zur Wiederwahl und die Stimmberechtigten, die erhalten von ihm jede Menge Geld. Über WM-Preisgelder und ein Entwicklungsprogramm der FIFA fließt dieses Geld an die Verbände. Kritik an diesem System der Abhängigkeiten wies Infantino zuletzt zurück und zustimmen müsste einer solchen Erweiterung übrigens der FIFA-Rat, in dem ja auch DFB Präsident Bernd Neuendorf sitzt. Noch gibt es Widerspruch, vor allem aus Europa. Die wollen noch nicht unbedingt diese WM-Erweiterung, aber auch aus anderen Teilen der Welt kommt noch ein wenig Widerspruch. Unrealistisch ist dieser Schritt aber keineswegs.
2: Aber was spricht denn gegen eine Erweiterung?
11: Ja, es droht natürlich sowas wie eine gewisse Übersättigung. Schon jetzt gibt es 104 Spiele, alleine 72 davon waren Gruppenspiele. Damit gibt es bei der aktuellen WM 2026 mehr Gruppenspiele, als es 2022 Spiele insgesamt gab. Da gab es 64 Partien. Die Wartezeit zwischen den Spielen für die Teams wird immer länger und es wird auch immer schwerer, Länder und Regionen zu finden, in denen man dieses Turnier überhaupt mit entsprechender Infrastruktur austragen kann. Damit scheiden zahlreiche Länder aus der Gastgeberrolle aus. Wenn man davon spricht, dass man von der WM träumen soll, dann gilt das ja auch für die Gastgeber vielleicht. Die Frage nach einer

0: sinkenden sportlichen Qualität des Turniers, auch wenn sie jetzt nicht eingetreten ist, stellt sie sich natürlich erneut bei dieser Erweiterung, wenn sie denn kommt. Und ein Problem ist auch eine sportlich interessante Qualifikation. Die wird immer schwerer zu organisieren. Ein Beispiel dazu, in Südamerika spielen schon jetzt 6 von 10 Teams bei der WM mit. Da ist ganz interessant, dass die UEFA kürzlich vermeldet hat, dass sie ihren Quali-Modus verändert, reformiert und die UEFA die wäre, auch wenn sie bislang gegen die Erweiterung ist, auf eine größere WM vorbereitet.
1: Ja, vielen Dank, Khaled Nahar, für deine Einschätzung. Wir gehen jetzt noch ganz schnell rein in die Analyse mit unserer Reporterin Miami vor Ort, Steffi Batschik. Steffi, es steht 1-1 zwischen Norwegen und England. Wie hast du diese erste Halbzeit erlebt? Warum haben sich die Engländer gegen die Norweger so lange so schwer getan?
2: Ich glaube, das wissen sie selber eigentlich nicht so richtig. Die Norweger haben es halt richtig gut gemacht, standen sehr kompakt, haben wenig Räume gelassen. Aber ich frage mich dann, wie kommt man auf die Idee, so etwas, was dann in der Nachspielzeit der ersten Hälfte funktioniert hat, mal so einen guten Steckpass in den 16er rein, wo man Bellingham steht, der den Ball kurz prallen lässt, um Kane in Szene zu setzen. Warum macht man das nicht? Warum die ganze Zeit versuchen, einfach immer außen rum zu spielen über den Flügel, wo jeder Flügelspieler der Three Lions gleich 2 Norweger gegen sich hat? Und ich meine, auf der anderen Seite weiß man natürlich bei den Wikingern, die spielen halt sehr schnell in die Spitze und das haben sie halt auch beim 1-0 von Schjelderup getan. Ich glaube, der wird sich das Tor danach nochmal angucken. Der 22-Jährige war ja sein erster Treffer bei dieser Fußball-Weltmeisterschaft im 18. Länderspiel. Der wollte nämlich eigentlich, Julia, eine Flanke schlagen auf Erling Haaland. Stattdessen ist ein Torschuss geworden.
1: Mist.
2: Und der Ball dann oben rechts eingeschlagen.
1: Ja, doof.
2: Dumm gelaufen.
1: Ja, dumm gelaufen. Sehr schön. Gut, wir freuen uns auf die zweite Halbzeit mit dir, Steffi. Wir geben jetzt ganz schnell rüber zu dir. Ich bin Julia Kleine. Viel Spaß mit den zweiten 45 Minuten und bis gleich.
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2: Und ich finde, wir nehmen die Power, die drin war dann zum Ende der ersten Hälfte, einfach mit. Norwegen gegen England, 1-1 nach den ersten 45 Minuten. Beide Teams kommen zurück auf den Rasen, auch der deutsche Trainer der Three Lions, Thomas Tuchel. Also ein bisschen die Schultern hängen lässt, trottet da jetzt Richtung englische Bank. Er hat sich ja vor allen Dingen dadurch ausgezeichnet, dass er immer ruhig geblieben ist bislang bei dieser Weltmeisterschaft, egal wie viel kritisiert wurde. Und er wechselt jetzt zweimal. Bukayo Saka und auch Eze kommen rein in die Partie. 2 Wechsel. Und das kann ich verstehen. Also er nimmt Madueke raus. Ich finde auch, dass Madueke nicht viel fürs Spiel gemacht hat, nicht viel Input hatte. Und er nimmt Rice raus. Und das finde ich sehr spannend, weil Rice auch immer noch im Fokus war, auch immer wieder gesucht worden ist. Es kann natürlich sein bei Rice. Der war ja unter der Woche jetzt angeschlagen mit Magen-Darm, dass er einfach merkt, es reicht jetzt einfach nicht für die komplette Spielzeit. Das wäre für mich die einzige Erklärung, denn Declan Rice, den brauchst du eigentlich für gute Standardsituation, den rauszunehmen. Das ist ein bisschen schwierig, aber Saka für Madueke, komplett nachvollziehbar. Und wenn jetzt Eze kommt, dann bin ich mal gespannt, wie sich die Engländer insgesamt anordnen werden, wie sie das Ganze dann taktisch angehen. Und jetzt läuft hier gerade die Uhr runter, tickert, sie zählen. 3, 2, 1 und dann wären wir wieder soweit. Los geht's mit der zweiten Hälfte zwischen Norwegen und England in diesem Viertelfinale in Miami. Und der lange Schlag nach vorne in die Hälfte der Norweger von Jordan Pickford. Aber die Wikinger, sie haben aufgepasst. Versuchen jetzt ihrerseits das Spiel ein bisschen schneller zu machen über die linke Seite. Stark aufgepasst in dem Fall von Elliot Anderson, dem defensiven Mittelfeldspieler, der da mit nach draußen arbeitet. Sehr aufmerksam ist auch einer derjenigen, muss ich sagen, der mir gegen den Ball insgesamt auch echt gut gefallen hat bislang. Er wird jetzt die erste Anspielstation im defensiven Mittelfeld sein. Nachdem Declan Rice raus ist, bin ich mir relativ sicher. Also jetzt gucken wir uns mal die Innenverteidigung an. Da haben wir Gay nach wie vor links hinten und John Stones daneben. Und genau, jetzt ist es immer wieder Anderson, der sich damit anbietet, der sich mal fallen lässt und zwischen die Innenverteidiger. Und jetzt kommen sie über die linke Seite. Die Engländer, langer Ball nach vorne geschlagen auf Gordon. Mit Tempo zieht er in die Mitte. Nimmt Harry Kane mit, der dreht den Körper rein gegen seinen Gegenspieler, wird gefoult und bekommt zu Recht den Freistoß. Sander Berge, der 1,95 Meter Mann von Fulham, kann da nur noch gucken, okay, der dreht sich weg, also halte ich den fest, sonst ist er durch. Und bei Harry Kane weiß man, da reicht im Zweifel eine Drehung aus, dann zieht er ab Und dann klingelt es aber mal sowas von, ich sag mal, die Demokratische Republik Kongo kann ein Lied davon singen. Das war eine andere Position im 16er oder beziehungsweise an der 16er Kante, nicht außerhalb. Aber ihr wisst, worauf ich hinaus will. Also, gute Freistoßposition, nicht ganz zentral, so leicht links versetzt. Was sind das? Gute 20, 21 Meter. Also ihr werdet das erleben, dass ich heute hier das ein oder andere Mal die genaue Entfernung tippe. Ich war wirklich nicht gut in Mathe, aber ich gebe mein Bestes, Leute. Und da steht der eingewechselte Eze unter anderem. Und auch Harry Kane, der es ja kann aus der Distanz. Und wer kommt jetzt noch dazu? Das ist Konsa. Und der hat sich Eze so ein bisschen genähert und hat ihm was zugeflüstert und gesagt, pass auf, Variante. So, was macht Anthony Gordon? Der geht da neben die Mauer, hat aber genug Abstand. So, und Eze ist jetzt ein paar Schritte entfernt. Harry Kane wird ihn nicht mehr reinbringen. Es macht Eze mit rechts, flach geschossen, in die Mauer rein, geht übers Tor rüber, gibt den Eckball für die englische Fußballnationalmannschaft, hätte ich jetzt gesagt. Aber den gibt es anscheinend nicht. Dann war gar kein Norweger als letztes am Ball. Und gucken wir mal, nee, der hat tatsächlich es geschafft. Das habe ich von hier nicht gesehen, weil es verdeckt war von meinem Reporterplatz aus. Aber man sieht es in der Wiederholung schön, der hat es tatsächlich geschafft, seinen eigenen Mitspieler da. Ich habe ja noch gesagt, Anthony Gordon steht daneben anzuschießen. Und deswegen Ballbesitz Norwegen. Und Norwegen baut jetzt auf und spielt den Ball nach vorne auf. Erling Haaland, kurz hinter der Mittellinie. Und dann ist es ganz oft so, dass es so ein bisschen konfus ist. Und dass sie erstmal gucken müssen, dass sie den Ball kontrollieren. In dem Fall geht Haaland jetzt gegen Elliot Anderson. Das ist mal ein kleiner Nahkampf. Ich dachte, wir sind ja beim Fußball, aber anscheinend waren wir gerade kurz beim Ringen, weil Elliot Anderson hat sich gedacht, mir ist egal, ob da eine Naturgewalt vor mir steht, eine norwegische. Ich bin auch groß und ich stelle meinen Körper jetzt auch mal rein. Zwar nur mit 1,79, aber so what? Macht er einfach mal. Und Erling Haaland hat ihn einfach mal so zur Seite geschoben. Also ja, das ist auf jeden Fall eine Intensität und auch Einsatz, den man von den Engländern sehen möchte in diesem Spiel, wenn man es mit den Three Lions hält, wenn es dann fürs Halbfinale tatsächlich reichen soll. Die Norweger haben die Kugel über Rechtsverteidiger Julian Riasson nochmal hinten rumgespielt, über Christopher Ayer, über Torbjørn Heggem, über die beiden Innenverteidiger. Links ist Møller Wölfe, der sieht jetzt, dass sich der Torschütze zum 1:0, Schjelderup, der linke Flügelspieler, auch hat fallen lassen. Der ist jetzt in der Hälfte der Norweger und macht jetzt die Schritte raus. Guckt, dass er sich vorne mit anbietet. Kugel ist bei den Innenverteidigern. Die Engländer laufen hoch an mit Eze, der jetzt so eine leicht fluide Rolle da tatsächlich hat. Ein bisschen anders als Declan Rice, komme ich gleich nochmal drauf zu sprechen, weil die Norweger jetzt im Angriff sind, über die linke Seite. Ball aber im Seiten aus. Also Møller Wölfe hat versucht, sich da durchzusetzen gegen seinen Gegenspieler. Ich glaube, es ist Saka gewesen. Und er beschwert sich jetzt auch, weil er sagt, Mensch, ich war da eigentlich, es war sehr, sehr eng da auf dem Flügel gerade, vorbei mit dem Ball. Aber der Assistent an der Linie, und ich sag mal so, der stand schon ein bisschen weiter weg, hat klar gesagt, Ball im Aus. Und deswegen Einwurf England. Und ich kann den Unmut da so ein bisschen der Norweger in dem Moment verstehen, sei es drum, Spiel geht weiter. Das Ganze beim Stand von 1:1, 50 Minuten rum, 2 Wechsel hat es ja gegeben bei den Engländern. Ich habe es euch gesagt, Bukayo Saka ist neu mit drin und Ibrahim Eze, der jetzt so die Spitze vorne bildet, immer wieder hoch anläuft und die Norweger zwingt in dem Fall den Keeper Örjan Nyland, den Ball lang und weit abzuschlagen. Der landet bei Jordan Pickford beim Torhüter, also einmal auf der anderen Seite des Feldes. Und jetzt stark gemacht von Jude Bellingham, der die Kugel bekommt in Höhe der Mittellinie. Klasse, seinen Gegenspieler da aussteigen lassen hat. Deswegen gibt es hier den leichten Applaus von den Rängen. Seitenverlagerung rüber auf Bukayo Saka. Der nimmt in der Mitte Elliot Anderson mit. Der ist gut 10, 15 Meter weg von der Mittellinie. Dann nochmal weitergeleitet wieder Bukayo Saka, der jetzt ein paar Schritte in die Mitte macht. Und jetzt sehen Sie sich wieder diesem norwegischen Bollwerk gegenüber. Die haben wieder ihr 4-5-1 ausgepackt und gucken, dass sie da verteidigen. Und ganz vorne steht Erling Haaland, der immer so ein bisschen lauert und wittert. Das ist der Einzige, der jetzt in Höhe der Mittellinie irgendwie sich positioniert, weil er sich denkt, naja, wenn die jetzt einmal einen Ball holen, dann schlag den Ball lang, Bruder. Und das versuchen sie nämlich genau jetzt. Sørloth hat sich die Kugel geholt. Was macht Haaland? Der trottet da so ein bisschen, kommt jetzt entgegen. Oh, nicht so gut gespielt. Braucht jetzt Unterstützung von seinen Mitspielern. Macht sich gut. Und jetzt ist der Gegenangriff da von den Engländern. Eze rechts rausgelegt. Auf Saka. Der ist schon im 16-Meter-Raum. Nochmal in die Mitte gelegt. Mit links abgezogen. Schießt er seinen Gegenspieler an. Norwegen hat den Ball. Aber man merkt schon direkt, dass diese Einwechslung von Eze extrem viel gebracht hat. Ich finde ihn auffällig in diesen ersten 6 gespielten Minuten in der zweiten Hälfte. Man merkt, er ist gut drin, er deckt die Mitte auch mit ab. guckt, dass er da immer wieder erst als erster Anläufer sich abwechselt mit Harry Kane vorne, sich aber auch immer wieder als Anspielstation mit anbietet und auch Saka extrem offensiv, der ja zur Pause gekommen ist für den nicht so auffälligen Madueke. Jetzt aber die Norweger über die rechte Seite, das müsste Sørloth sein, Flanke in die Mitte! Und dann muss sich Jordan Pickford da ganz lang machen und ich sag mal so, verunglückte Flanken sind ein Thema heute, ja? Also auch das sollte eigentlich kein Torschuss sein, auch das von Alexander Sørloth, dem Ex-Leipziger, eher als Flanke gedacht und dann sieht Jordan Pickford, boah, der ist aber ein bisschen so ein Eierding, das neigt sich ganz gefährlich und dann macht er sich lang und kriegt die Fingerspitzen oben noch ran und geht auf Nummer sicher und nimmt die Ecke jetzt in Kauf, die es jetzt für die Norweger gibt. 53 Minuten sind gespielt, beziehungsweise wir sind in der 53. Minute. Und jetzt kommen die Norweger, denn die sind hinterm Tor, die norwegischen Fans, hinterm Tor von Jordan Pickford, feuern jetzt ihr Team an. Wissen, dass die Norweger natürlich die Klasse haben, auch hier wieder in Führung gehen zu können. Eckball wird jetzt ausgeführt, kommt in die Mitte, Harry Kane als Verteidiger. Auch das kennen wir alle schon aus der Fußball-Bundesliga. Ball entspannt rausgeköpft, zweiter Ball landet bei Julian Riasson. Flanke rein in den 16er, da ist Haaland! Jordan Pickford ist unten, hat den Ball, aber was so beeindruckend ist, der hat gar keine Bewegung gemacht. Der Erling Haaland, der im Stehen quasi aus der Bewegung einmal mal kurz den Kopf so kurz bewegt und dann geht er trotzdem mit einem Drall aufs Tor, dass Jordan Pickford den nicht festhalten kann, ihn nur ins Tor ausklärt und deswegen gibt es den nächsten Eckball jetzt für die Norweger. Das übrigens mal vorweggenommen, es ist ja heute auch das Duell, Erling Haaland auf der einen Seite gegen Jude Bellingham. Ja, die beiden sind Bros geworden in ihrer Zeit beim BVB. 2020 bis 2022 haben sie da zusammen gespielt. Der eine hat heute schon getroffen, Bellingham. Der andere noch nicht, vielleicht ja jetzt. Eckball wird reingebracht von Julian Riasson. Gleich, Schiedsrichter, französische Schiedsrichter, hat sich gedacht, irgendwas ist da noch nicht richtig. Schaut, stehen die alle weit genug weg. Keiner behagt den anderen. Jetzt kommt der Ball von Riasson und flutscht da vorbei. So ein richtiger Flutschiball. Durch alle durch. Und das Spannende ist, dass Erling Haaland bei eben diesen Standardsituationen, wenn es einen Eckball gibt oder so, gar nicht so wirklich durchkommt, weil ganz oft John Stones, der Innenverteidiger, der Engländer, der heute ins Team reinrotiert ist, in die Startelf, ihn relativ eng bewacht. Also Manndeckung at its best. Aber es gibt den nächsten Eckball für Norwegen. Dieses Mal von der anderen Seite, dieses Mal von Martin Ødegaard müsste das sein, der sich das Ganze nochmal anschaut. Andere Variante wird es geben. Hebt beide Hände und ich schaue mal, wo haben sich die Norweger positioniert. Alle so, wenn man aus Sicht von Jordan Pickford nach vorne schaut, so rechts von ihm. Leicht. Jetzt gehen sie alle in die Zentrale und ja, Haaland wird da schon wieder bearbeitet, hat seinen Gegenspieler weggeschubst. Ball kommt in die Mitte, abgepfiffen. Ja, der ist im Tor, der ist im Tor, der ist im Tor und der pfeift das nicht ab. Das ist ein Tor. Das gibt's doch nicht. Das war doch ein Foulspiel von Haaland vorher. Das kann doch gar nicht wahr sein. Warten wir mal ab. 2-1 für Norwegen. Ja, gibt's das denn? Irgendwie flutscht der da durch. Und ich muss mir jetzt auch erstmal ein bisschen sortieren. Für mich war das ein klares Foulspiel vorher von Erling Haaland, der seinen Gegenspieler einfach wegschubst. Aber der französische Schiedsrichter hat sich überlegt, er lässt es einfach laufen, Clement Turpin. Und natürlich feiert er jetzt gerade der Torschütze, der vermeintliche Torbjørn Heggem, der Innenverteidiger, der da zur Stelle gewesen ist. Und noch ist das Ding hier aber nicht durch. Und wir gucken auf die Wiederholung. Hier wird nämlich genau das angezeigt, wie Erling Haaland seinen Gegenspieler, in dem Fall Elliot Anderson, einfach nur weggeschubst hat. Nach vorne weggeschubst hat. Und dann müssen wir darüber sprechen, wenn das kein Foulspiel wäre, ob dann beim ersten Schuss der Norweger der Torschütze danach, beim Schuss von Patrick Bär, der Torschütze danach, Heggem, ob der im Abseits steht. Aber sei es drum, ich werde es euch gleich aufdröseln. Ist eine ziemlich konfuse Szene. Natürlich wird das Tor gecheckt. Alles andere hätte mich jetzt aber mehr als verwundert. Und ich bin ehrlich mit euch, Erling Haaland schubst seinen Gegenspieler einfach weg. Also ich verstehe auch gar nicht, weshalb der Schiri sich da so viel Zeit nimmt. Und genau das überprüft er jetzt halt auch, wird jetzt hier gerade eingeblendet bei uns auf dem Monitor. Possible foul by attacking player. Ja, attackieren kann er, der Erling Haaland. Tore schießen natürlich auch. Und ich bin ganz gespannt, denn ich glaube, dass der Schiedsrichter, natürlich guckt er sich jetzt die Szene an, der hat das nicht gesehen. Clément Turpin, der französische Schiedsrichter, hat das nicht gesehen, aber da stehen nur die beiden. Und die Frage ist halt, Wertet er das als Foulspiel, ja oder nein? Wir hören mal rein. Jetzt schiebt er noch die anderen zur Seite, die Spieler zur Seite. Sagt, komm, ich muss eine Ansage machen. Ich nehme mal meine Kopfhörer so ein bisschen runter. Na komm, Junge. Ja, und genau das ist passiert. Das Tor zählt nicht. Die Engländer feiern und er sagt es, die Number 9 of Norway pushed the defender before the ball was over. Das hat er genauso gesagt. Das würde ich nicht gerade genauso, das hat es ein komisches Englisch, aber ich sag mal so, wenn KI dann irgendwie mit reingeht und übersetzt, dann hört es auch komisch an. Ich habe es euch gerade schon alles geschildert, also Erling Haaland, die norwegische Naturgewalt hat Elliot Andersen einfach weggeschubst im Vorfeld dieses vermeintlichen Tores. Und das Schöne ist, das Ganze wurde jetzt nochmal aus einer anderen Perspektive gezeigt. Die Zähne aufeinander gepresst, hat er den nach vorne geschoben. Ja, alles fein soweit. Also es geht weiter beim Stand von 1:1. 58 Minuten sind gespielt. Und wir machen weiter bei einem Eckball von Martin Ødegaard. Und jetzt schaue ich mal, was die Fans machen von Norwegen. Die stehen jetzt gerade alle auf und wissen, ihre Präsenz ist wichtig. Denn ja, bei so einem Eckball ist es davor natürlich gefährlich geworden. Und Ødegaard, der hebt jetzt beide Hände und zeigt es an. Er wird den mit links spielen. Er hat kurz so eine Bewegung gemacht. Vielleicht schon so ein kleiner Vorbote. Hände nochmal hochgehoben. 1, 2, Schritte Anlauf mit Schnitt zum Tor hin. Da ist wieder Haaland. Aber der wischt so ein bisschen über seinen Zopf hinten drüber. Und bevor die Engländer auch nur im Ansatz mit Jude Bellingham Gegenangriff starten können, sind die Norweger schon wieder da, ganz weit vorne gegen Pressing. Richtig schön verteidigt, wie man sich das vorstellt. Und das heizt natürlich die Menge hier nochmal ein. Und ich schau mal, da liegt Julian Riasson im Mittelkreis. Er hat sich anscheinend vorher verletzt. Er lässt jetzt auch den Kopf hängen. Und das wäre extrem bitter, denn der Rechtsverteidiger, der macht hier ein sehr aufmerksames Spiel. Er ist da, wenn er gebraucht wird. Nach vorne ist das noch nicht so viel, aber defensiv ist es halt wirklich stark. Man kennt ihn ja von Borussia Dortmund, weiß da, was seine Stärken sind. Und er ist ein Mann, der hat sich einfach gemacht mit seinen mittlerweile 28 Jahren, ist da beim BVB ganz oft auch nicht wegzudenken aus der Startelf. Sein Weg so, ja auch nicht absehbar. Vorher beim ersten FC Union gespielt, da war er ganz oft nur Ersatz hinter Christopher Trimmel. Aber er kann eben nicht nur rechts hinten spielen, er kann auch links hinten spielen und vor allen Dingen kann er auf die Zähne beißen. Wenn ich ihn jetzt gerade so anschaue, da ist zwar die medizinische Abteilung und er geht sehr, sehr langsam. Julian Riasson muss sich ja natürlich ein bisschen beeilen jetzt, dass er auch runterkommt vom Feld. Und ich glaube, es geht tatsächlich nicht weiter, denn es wird einen Wechsel geben auf Seiten der Norweger. Fredrik Aarsnes kommt. Der Mann von Benfica Lissabon, eigentlich einer fürs Mittelfeld. Mal gucken, was es da dann auch für eine Umstellung geben wird. Also Julian Riasson ist runter, Fredrik Aarsnes ist drin. Sehr, sehr schade, auch für den weiteren Turnierverlauf, wenn es denn dann reichen sollte am Ende für Norwegen. Mit dem Einzug ins Halbfinale noch steht es ja hier 1:1. Julian Riasson erstmal verletzt raus. Auch das hat wieder ein paar Minuten gekostet, das Ganze. Also Nachspielzeit sammeln wir hier ordentlich. Wir kriegen ja auch noch einen Hydration Break, weil es jetzt gerade in der Hälfte der Engländer und die arbeiten sich da raus mit dem Torschützen zum 1:1 mit Jude Bellingham. Stark aufgepasst vom neuen Mann von Fredrik Aarsnes, der sich tatsächlich da auf der rechten Verteidigerposition erstmal positioniert. Ist ganz spannend, weil er im Verein ja wirklich sehr oft auch die Mittelfeldposition übernimmt. Hier aber tatsächlich erstmal 1:1 da aushilft, wo er gebraucht wird. Und die Norweger sind weiter giftig, sind weiter griffig im Mittelfeld, sind weiter nah dran am Gegenspieler. Ball jetzt hinten rumgespielt über Örjan Nyland, über den Torhüter. Mit links schlägt er den weit ab in Richtung Erling Haaland. Stark aufgepasst vom englischen Innenverteidiger, von Mark Gay, der sich da gut positioniert hat. Zweiter Ball ist aber bei England. Aarsnes mit dem Tempo auf dem Weg nach vorne und dann über die Zentrale gespielt, über Sander Berge, über Patrick Berg, über Martin Ødegaard, so die Dreier-Kombo, die da im Mittelfeld unterwegs ist bei Norwegen, nochmal rechts rausgelegt auf Fredrik Aarsnes, der da auch eine Anspielstation mitbietet. Und wenn sie nach vorne gehen, dann machen sie es tatsächlich sehr konsequent und schauen sie alle nach vorne, die Wikinger. Und Fredrik Aarsnes gibt nochmal eine neue Note rein, denn der bewegt sich tatsächlich gar nicht so wie Riasson auf der rechten Seite hoch und runter. Er zieht halt auch mal in die Mitte und ist dann so ein bisschen so verkappt, so wie Joshua Kimmich das bei der deutschen Nationalmannschaft als Rechtsverteidiger spielt. Auch eine Anspielstation im defensiven Mittelfeld. Also ich schlussfolgere, er soll hier ein bisschen größeren Radius reinbringen. Mal gucken, ob das Ganze dann funktioniert. Hegge, Innenverteidiger. Ball ist jetzt gerade bei den Norwegern, die sich Zeit lassen. Sander Berge, der Sechser, der 1,95 Mann vom FC Fulham, wartet bis Harry Kane und ob es Eze ihn da anlaufen und dann Christopher Ayer nochmal zurückgelegt auf Örjan Nyland, der übrigens einen Fehler gemacht hat vor dem 1:1, das kann ich euch auch nochmal sagen, ich weiß gar nicht, wie sehr ich das davor betont habe, es war sein Abschlag, der in den Füßen von Elliot Anderson gelandet ist, kurzer Ball auf Anthony Gordon und dann weiter auf Jude Bellingham und wie das Tor gefallen ist, ich habe es ja gesagt, schönes Tänzchen und damit links reingelegt, richtig gut. Aber jetzt haben die Norweger ein bisschen Platz im Mittelfeld, rausgelegt auf die rechte Seite auf Aarsnes, der jetzt immer wieder gesucht wird, der zieht jetzt in die Zentrale, gibt es da jemanden, der hinterläuft? Jawohl, über rechts nochmal rausgelegt. Wer ist das? Ist das Ødegaard? Genau, das ist Ødegaard. Und Aarsnes hat sich jetzt relativ weit nach vorne da geschoben. Gucken auch, dass sie die Seite einfach ein bisschen besser besetzen und dass sie da ein bisschen mehr Überzahl schaffen können, wenn sie dann mal über die Seite kommen. Um die Engländer da zu beschäftigen, die jetzt selber ihrerseits jetzt gerade in einer Sechserkette hinten wie in so einer kleinen Perlenkette aufgezogen an der 16-Meter-Kante stehen und die Norweger versuchen hinter diese Kette zu kommen, schaffen sie eben jetzt mit Sørloth ist das, der den Ball da versucht in die Mitte zu bringen, aber Fahne ist oben, abseits angezeigt, beim Ball raus auf Alexander Sørloth und jetzt sehen wir hier gerade Julian Riasson ohne Schuhe auf einer Getränkebox sitzen, ein bisschen angespannt und angespannt schaut auf der FIFA-Präsident Gianni Infantino, der heute den norwegischen Kronprinzen Haakon neben sich sitzen hat, der, das kann ich euch sagen, auf jeden Fall sehr, sehr stark gejubelt hat beim 1:0 und zwischenzeitlichen der Norweger. Und ja, Julian Riasson, bleibt zu hoffen, dass er dann für ein mögliches Halbfinale dann auch wieder fit wird mit ein paar Tagen dazwischen. Also für den Gewinner dieses heutigen Spiels geht es ja dann gegen den Sieger der Partie Argentinien gegen die Schweiz. Auch das natürlich ein spannendes Spiel, was wir noch haben werden. Das letzte Viertelfinale, was noch aussteht, steht fest, dass das andere Halbfinale Frankreich gegen Spanien ist. Auch ein richtiger Knaller. Kann ich euch alles erzählen, weil es gerade im Mittelkreis, wo Jude Bellingham versucht, einen Freistoß schnell auszuführen, wo die Norweger sich aber einfach gedacht haben, ne, das machen wir einfach nicht. Martin Ødegaard stellt sich davor, ist ein bisschen unfair und Bellingham beschwert sich jetzt, aber der französische Schiedsrichter Clément Turpin lässt sich da gar nicht groß beirren. Der sieht auch ein bisschen teilnahmslos aus, wenn ich seinen Gesichtsausdruck von hier deute. Partie läuft jetzt ganz normal weiter. Kugel ist bei den Engländern und jetzt mal der Versuch, den langen Ball nach vorne zu schlagen, hinter die Kette auf Anthony Gordon. Kriegt er den noch? Nee, so schnell ist er dann auch nicht. Also ist ja auf jeden Fall ein Spieler, der eine starke Saison hinter sich hat. Bei Newcastle United, linke Seite, ist auf jeden Fall seine Seite. Da ist er halt richtig stark, kann aber auch auf anderen Positionen spielen, gerade in der Champions League. Hat er richtig geflext, ja, bei Newcastle. Hat er extrem viele Tore erzielt, 10 Stück in der Champions League für Newcastle. Der ehemalige Teamkollege von Nick Woltemade, der jetzt zur neuen Saison zum FC Barcelona wechseln wird. Auch das kann ich alles ganz entspannt erzählen, weil der Ball jetzt gerade mal wieder im Seitenaus ist. Und speaking of VIPs, neben David Beckham ist nämlich kein geringerer als Ronaldo hier. Brasilianischer Superstar, also die VIP-Liste. Da haben sie sich tatsächlich hier bei dieser Weltmeisterschaft in den USA, Kanada und Mexiko nicht lumpen lassen. Da werden ganz viele Promis eingeflogen und heute auch viele Ex-Profis. Ball ist jetzt gerade im Mittelfeld. Die Norweger holen sich die Kugel, spielen die aber nicht weit genug. Schjelderup, LJ Andersson ist dazwischen, legt den links raus auf Anthony Gordon mit Ball am Fuß. Nimmt er ein bisschen das Tempo auf, ist jetzt schon im 16-Meter-Raum. Zieht vorbei an Aarsnes, kann jetzt flanken. Gordon in die Mitte gelegt und da ist Harry Kane. und kann den Ball nicht kontrollieren. Stark aufgepasst vom Müller-Wolfe, der versucht direkt den Gegenschlag einzuleiten auf Erling Haaland, der vorne lauert. Ja, den Norweger haben wir noch nicht so häufig gesehen heute am Ball. Ein Kopfball hat er aufs Tor gebracht, ohne Jordan Pickford da so richtig in Verlegenheit zu bringen. Aber viel braucht er ja auch nicht, dieser Erling Haaland, mit seinen 7 Toren, die er in 4 WM-Spielen erzielt hat und damit etwas geschafft hat, das das letzte Mal 1970 Gerd Müller gelungen ist im deutschen Trikot, nämlich in den ersten 4 WM-Spielen 7 Tore zu erzielen. Erling Haaland, aber SAE, eine Klasse für sich. Die Engländer kommen jetzt über Bukayo Saka, Ball im Aus. Und ich muss an der Stelle sagen, Andreas Schjelderup gefällt mir gut, denn der arbeitet, der Torschütze, zum 1:0 extrem viel nach hinten. Macht er die Seite, die linke, dicht, guckt, dass die Engländer da nicht durchkommen. Das war so eine kleine Problemstelle, würde ich fast sagen, so ein kleines Nadelöhr. Zu Beginn der zweiten Hälfte haben sie jetzt aber gut in den Griff bekommen. Und jetzt gibt es den Doppelwechsel. Wer geht? Zum einen Alexander Sørloth. Oscar Bob wird reinkommen in die Partie. Und wer geht noch? Der Torschütze zum 1:0. Schjelderup, sehe ich das richtig? Ja, sein Tor wird jetzt hier auch nochmal gezeigt. Also Doppelwechsel. Oscar Bob kommt und, wenn ich es richtig gesehen habe, Antonio Nusser. Das ist aber ein logischer Wechsel. Nusser von RB Leipzig, kennen wir den natürlich, kann den links auf dem Flügel 1:1 ersetzen und auf der anderen Seite Oscar Bob. Also, nochmal ein bisschen Power und Schjelderup, der umarmt jetzt da seinen Mitspieler. Antonio Nusser wünscht ihm nochmal viel Glück, sagt, komm, passt. Und es passt auch vor allen Dingen gerade, weil wir wieder Hydration Break haben. Ich habe euch über die Luftfeuchtigkeit erzählt zu Beginn dieser Partie. Es ist nicht besser geworden im Stadion in Miami. Und natürlich, die FIFA vermarktet ohne Ende. Es ist nicht schön. Viertel mittlerweile hier WM-Spiele. Ich meine, wir sprechen hier von Fußball. 245 Minuten, das ist Fußball. Nicht irgendwie eine Trinkpause und so. Heute ist das okay. Heute ist es halt wirklich so, da kann man das machen. Aber wir haben Spiele hier gehabt bei dieser Fußball-Weltmeisterschaft in Stadien, wo man das Dach zumachen kann. Habe ich auch schon gesehen. Wo wir dann am Ende 18 Grad hatten, da brauchst du keine Trinkpause. Das ist natürlich totaler Quatsch. Jon Bon Jovi dröhnt hier durch die Boxen im Stadion in Miami. Und ich guck mal runter. Die Norweger stehen da im Kreis. Ståle Solbakken, der norwegische Trainer, redet noch recht beschwichtigend auf sie ein. Ich glaube, er trifft auch ganz oft den richtigen Ton. Mit ihm tatsächlich ein Coach gekommen, der da wie Arsch auf einmal, ich weiß gar nicht, ob ich das sagen darf, aber passt auf jeden Fall. Und während hier bei uns über dem Bildschirm die Tore dieser Partie, die 2, die gefallen sind, nochmal nochmal gezeigt werden, ist da unten Thomas Tuchel und der ist ein bisschen energischer. Der schaut, dass er tatsächlich ein bisschen energischer da auf seine Spieler einredet und falls ihr euch fragt, so hey, da ist ja noch ein zweites Tor gefallen. Noch eins für die Norweger. Nee, das hat in der zweiten Hälfte eben nicht gezählt, weil es vorher ein Foulspiel gegeben hat von Erling Haaland. Ein Schubsen gegen seinen Gegenspieler Elliot Anderson und so ein Hydration Break, der geht ganz schön lange. Also 30 Sekunden haben wir hier noch auf der Uhr. Und zu Jon Bon Jovi wird jetzt hier getanzt, was das Zeug hält. Wer macht am Ende den Weg ins Halbfinale? Norwegen, das erste Mal dabei seit 28 Jahren wieder bei einer Weltmeisterschaft, der Geheimkandidat. Und auf der anderen Seite die englische Fußballnationalmannschaft, die es 2018 ins Halbfinale geschafft hat, 2022 im Viertelfinale ausgeschieden ist, die bei der EM24, ihr erinnert euch, im Finale stand gegen Spanien und auch da wird es jetzt nochmal neue Power geben. Anthony Gordon, ich kann mir vorstellen, der ist einfach leer. Da geht einfach gar nichts mehr, der hat so gepowert, der geht. Und jetzt kommt einer, den haben wir schon lange nicht mehr gesehen bei diesem Turnier, Reece James, der wirklich lange verletzt war und pausieren musste und jetzt ins Training wieder eingestiegen ist. Der wird ihn jetzt beerben und mal gucken, wie sich das Ganze dann taktisch unten auf dem Platz ausläuft. Partie geht dann jetzt weiter. Und zwar da, wo der Ball vorher war. Einwurf für Norwegen, 15 Meter von der Mittellinie weg. Versuchen sie das Spiel jetzt schnell zu machen nach vorne. Allerdings abgefangen von den Engländern, weil es wieder im Aus vor dem Trainerbecken, gerade vor der Englischen. Und während ich das erzähle, kriegen wir ja nochmal eine Szene eingeblendet. Die ist fast aufregender als vieles, was wir in diesem Spiel gesehen haben bislang. Die ganz großen Torszenen fehlen ja auch in dieser zweiten Hälfte. Ehrlicherweise, Sol Subakken hat eine Flasche in Richtung Bank geworfen. Und die ist beim Betreuer gelandet. Und als ihm das Ganze in Slow-Mo gezeigt wurde, sah es ein bisschen aus, als hätte er seinen eigenen Mann da irgendwie abgeworfen. War aber alles keine Absicht. Kann ich erzählen, Ball ist in der ungefährlichen Zone im Mittelfeld. Die Norweger kommen jetzt mit dem neuen Mann, mit Oscar Bob, der sich da rechts auf dem Flügel positioniert hat, spielen jetzt nochmal hinten rum über Torbjörn Hagen und über David Müller-Wolfe, über den Linksverteidiger von Wolverhampton, ist ja einer von vielen, der auch in der englischen Liga, in der Premier League am Start ist, neben Erling Haaland, Man City, Martin Ødegaard beim FC Arsenal, Christopher Ayer bei Brentford FC, Sander Berge beim FC Fulham, also sie sind alle irgendwo am Start im englischen Fußball und wissen deswegen natürlich auch, was da hier heute auf sie zukommt. Und während ich hier nach links schaue, wird wieder gerudert. Die norwegischen Fans, die gestern übrigens in Miami Beach den legendären Ocean Drive einmal mal kurz die Tausenden eingenommen haben und da gerudert haben, die rudern auch jetzt gerade wieder im Stadion. Ball ist gerade beim Keeper, der Norweger, rausgelegt auf Innenverteidiger. Ah ja, yeah. Dann kommt einer im Mittelfeld entgegen. Sander Berge müssen nochmal hinten rumspielen und locken jetzt die Engländer so ein bisschen. Geht fast schief, weil Nyland den Ball bei Saka in die Füße spielt. Und das hatten wir ja schon mal. Genau aus so einer Situation ist das 1:1 entstanden. Da muss Nyland tatsächlich so ein bisschen aufpassen. Denn die langen Bälle nach vorne, die sind fast alle immer weg. Auch jetzt gerade wieder der Abschlag, der landet bei den Engländern und ist jetzt gerade auf der rechten Seite, ist jetzt bei Bukayo Saka. Der legt den in die Mitte ab, reingeschaufelt da die Kugel. Eben vom Mann mit der Nummer 24 von Reece James. Und dann gibt es ein Foulspiel in der Hälfte der Norweger, wird nicht geahndet. Und jetzt können sie nämlich kontern mit Orsnes, kommen über die rechte Seite, sind schon in der Hälfte der Engländer, sind schon Höhe des 16-Meter-Raums. Oscar Bob ist im 16-Meter-Raum, läuft sich da fest gegen O'Reilly. Und dann wird es doch nicht gefährlich. Und dann hätten wir um ein Haar, wenn es dann jetzt gefährlich geworden wäre, wieder so eine kleine Diskussion gehabt. Wieder die Frage, war es ein Foul im Vorfeld? Dieses Mal am Mann mit der Nummer, ja, mit der Nummer 2 an Esri Konsa. Ist aber nichts Gefährliches draus entstanden. Deswegen, ja, und das war gerade ganz spannend. John Pickford wollte das Spiel schnell machen, hat den weit nach vorne geschlagen, den Ball. Und es hat wirklich absolut keiner aufgepasst, sodass die Norweger jetzt in Ruhe wieder aufbauen können über die linke Seite, über den schnellen Antonio Nusser, der ja so dribbelstark ist. Und der legt den Ball auf Erling Haaland. Oh, gute Idee eigentlich. Kommt nicht an. Zweiter Ball ist bei Oscar Bob. Der kontrolliert den Erling Haaland jetzt als Flankengeber. Das kann der also auch. Und dann gibt es fast die Kopfballmöglichkeit von Patrick Berg. Der ist allerdings nicht so ein Berg wie Erling Haaland. Aber sie machen jetzt richtig Druck. Nusser ist das. Der ist im 16-Meter-Raum, will da vorbeiziehen. Mit dem Ball am rechten Fuß an Konsa. Der kriegt seinen Fuß gerade so dazwischen. Und deswegen Ball im Tor aus. Eckball jetzt für die Norweger. Aber spannend. Habe ich so bei diesem Turnier auch noch nicht gesehen. Erling Haaland, der sich jetzt mit seinem Gesäß an den Pfosten gelehnt hat. Und so ein bisschen die Hände abstützt in den Oberschenkeln. Und das macht, was er häufig mal macht, so ein bisschen davonschleichen. So, dass man ihn nämlich nicht sieht, dass die Gegenspieler ihn nicht sehen. Der wird aber verfolgt von seinem Schatten. Das ist niemand Geringeres als John Stones, der ihn ehrlicherweise nicht aus den Augen lässt. Und der auch jetzt wieder da steht und sich sagt, alles klar, ist mein Mann. Der Eckball immer noch nicht ausgeführt, weil es eben so ein bisschen wuselig ist. Weil sie da eben so ein bisschen gegeneinander stehen. Und der Schiedsrichter Clément Turpin, der Franzose, spricht da jetzt nochmal so ein kleines Machtwort. Sagt, so seid lieb zueinander. So ein bisschen Härte darf sein, aber drüber eben nicht. Der Eckball. Der kommt jetzt rein und zwar Mitschnitt zum Tor hin. Pickford kommt ran mit beiden Händen. Zweiter Ball, Orsnes in die Mitte gebracht. Latte! Und dann der zweite und er ist nicht drin. Wahnsinn! Riesenmöglichkeit für die Norweger. Und wenn ich es richtig gesehen habe, war es Christopher Ayer, der Innenverteidiger. Starke Variante, weil sie nämlich aufgepasst haben, weil sie auf den zweiten Ball gehen, die Klärungsaktion von Pickford. Orsnes schaufelt den rein und ja, es ist Christopher Ayer. Der ist natürlich groß, mit seinen 1,96 Meter köpft den Ball da an die Latte. Riesengelegenheit für die Norweger hier zum 2:1. Pickford werden nie und nimmer rangekommen. Und es sind 64.478 Zuschauer übrigens heute hier in Miami. Und die sehen jetzt eine spannende Schlussphase. Wir sind in der 77. Minute, steht immer noch 1:1 zwischen Norwegen und England. Eben gerade die Riesenmöglichkeit für die Norweger, hier in Führung zu gehen, weil sie eben super nachgesetzt haben, beim Eckball auf den zweiten Ball gegangen sind. Orsnes mit der punktgenauen Flanke, Ayer mit dem Lattentreffer per Kopf. Was ist die Antwort der Engländer? John Stones, jetzt als Ballverteiler im Mittelfeld, alle schon in der Hälfte. Der Norweger, Bukayo Saka, da auf der rechten Seite. Und dann ist es immer wieder Reece James, der sich so im defensiven Mittelfeld eingeordnet hat. Und der da aus der Position heraus versucht, immer so leichte Flanken nach vorne zu schlagen. Die kommen bislang nicht so gut, aber jetzt kriegt er nochmal eine Gelegenheit. Er ist ja gut 30 Meter vom Tor weg, legt ihn nochmal rechts rüber auf seinen Mitspieler. Dann Bukayo Saka auf dem Flügel, hat gleich zwei Mann gegen sich. Unter anderem Antonio Nusser, der da mit verteidigt. Es ist Antonio Nusser gewesen, es war nicht Antonio Nusser. Und ja, jetzt gibt es hier gerade so ein lautes Pfeifen so ein bisschen, weil die Engländer gerade in der Szene ein bisschen anders bewertet haben. Sind ja auch ein emotionales Völkchen, kann man gar nicht anders sagen. Und sie sehen jetzt, dass ihre Mannschaft gerade kommt mit Eze. Flanke in die Mitte, sucht Harry Kane. Harry Kane kriegt ihn nicht. Zweiter Ball bei Reece James. Sie schnüren die Norweger jetzt so ein bisschen ein. Eze auf dem linken Flügel. Vorher viel zentraler unterwegs, lässt sie jetzt auch mal so ein bisschen mitfallen. Vorher lange nichts von ihm zu sehen. Weiter auf dem aufgerückten Innenverteidiger, auf John Stones. Und dann nochmal rausgelegt auf Bukayo Saka. Stones nochmals zusammenspielen mit James. Nochmal weiter auf Saka. Der sucht die Gelegenheit. Flanke in die Mitte und der wandert fast ins Tor. Trudelt da so rein. Dann kommt keiner mehr ran. Saka mit dem linken Fuß. Das sollte eigentlich eine Flanke werden. Und wenn der reingeht, ist es am Ende ein Geniestreich. Kann man gar nicht anders sagen. Bukayo Saka wartet auf den richtigen Moment und ich bin mir sicher, der wollte eigentlich am langen Pfosten hinten seinen Mitspieler finden, hat nämlich gesehen, dass Elliot Anderson da reingelaufen kommt, der war da nicht rangekommen und der Ball geht ins Tor aus. Und währenddessen sehen wir hier in der Wiederholung nochmal diesen Kopfball von Christopher Ayer mit dem Hinterkopf an die Latte. Die Riesenmöglichkeit vor wenigen Minuten zum 2:1 für die Norweger und jetzt wird's wild. Es wird eine wilde Schlussphase, so viel kann ich euch versprechen. Wir sind in der 79. Minute, Norwegen 1, England 1. Beide Tore sind in der ersten Hälfte gefallen. Schjelderup auf der einen Seite für Norwegen, auf der anderen Seite Jude Bellingham. Mit einer schönen Einzelaktion, nachdem in den ersten 45 Minuten so gut wie gar nichts vom Star von Real Madrid zu sehen gewesen ist. Und die Norweger kommen mit Linksverteidiger Möller-Wolfe, der sich weit mit nach vorne bewegt hat. Rübergespielt auf Sanderberge, auf den Mittelfeldspieler im defensiven Mittelfeld. Ødegaard, der Kapitän, verteilt nochmal rechts raus auf Orsnes, Oscar Bob. Die Engländer haben sich jetzt da weit zurückgezogen. Der Erste, der vorne verteidigt, ist Kapitän Harry Kane. Und die Norweger suchen so ein bisschen die Lücke, versuchen da echt viel entgegenzukommen und zu rotieren, im Dreieck zu spielen. Auch jetzt gerade wieder über die rechte Seite. Oscar Bob hat da super gesehen, dass da Patrick Berg im 16er stand, nochmal abgelegt auf Alexander Sørloth, Martin Ødegaard, nochmal Orsnes, nochmal abgelegt, Oscar Bob, nochmal Orsnes, alles weiter auf der rechten Seite und ihr hört es auch so ein bisschen, dass ja, da nicht so wirklich viel passiert, weil es den Norwegern genauso geht wie den Engländern auf der anderen Seite. Sie überlegen, wie kriegen sie das Tempo ins Spiel, vielleicht machen sie es über den Quirligen Nusser, der kommt über links, schöne Flanke ist das rüber, der hat halt gute Ideen, Ball kommt nicht an. Bei Martin Ødegaard, beim Kapitän. Aber er macht dann eben so diese Bewegung, so ganz leicht, also übertrieben gesagt, wäre es so einen angedeuteten Arjen Robben in die Mitte zu ziehen und dann mal nicht mal einen flachen Ball hin und wieder und dann nochmal einen längeren Ball nach oben in den 16er reinzuspielen. Hat ja auch eine starke Saison bei RB Leipzig gespielt, da auf sich aufmerksam gemacht. ist ja immer noch ein sehr, sehr junger Mann mit seinen 21 Jahren. Und die Norweger sind in der Vorwärtsbewegung. Higgin, der Innenverteidiger, ganz mutig mit Ball am Fuß, wird da gefoult, bleibt liegen, Spiel läuft weiter. Nusser links auf den Flügel, nochmal zurück auf Sander Berge, auf Orsnes, der jetzt von der Rechtsverteidigerposition wieder so ein bisschen in die Mitte gerückt ist. Oskar Bob, der zieht jetzt Richtung 16er. Schönes Dribbling, oh, stark am Ball, linker Fuß, versucht den in die Mitte zu schlenzen auf Erling Haaland, der den nicht kriegt, aber die Norweger machen weiter Druck, sind weiter dran, sind weiter am Ball und schnüren die Engländer jetzt ihrerseits ein. Das ist Ødegaard, rechte Seite, Orsnes könnte flanken, wartet einen Tick zu lang und muss deswegen nochmal wieder abbremsen. Ayer guckt, dass er Ødegaard vielleicht in eine bisschen bessere Position tatsächlich bekommt. Der spielt aber trotzdem nochmal hintenrum und hintenrum heißt in dem Fall alles in der Hälfte der Engländer, denn bis auf den Torwart, bis auf Jan Nyland sind sie alle aufgerückt. Nusser über die linke Seite, Flankenversuch, Fuß dazwischen eines englischen Verteidigers, in dem Fall eines Aushilfsverteidigers mit Namen Bukayo Saka, der da auch schön nach hinten arbeitet, gibt den nächsten Eckball für die Norweger und ich erinnere nur daran, was nach den letzten Eckbällen passiert ist, denn nach dem letzten gab es den Lattentreffer von Christopher Ayer. Und natürlich schauen jetzt alle auf Erling Haaland. Was macht er? Wo ist er? Wie geht's dem? Hat er seinen Zopf noch? Kein geringerer als Zlatan Ibrahimovic, der denselben Berater hat wie Haaland, hat ihm gesagt, du darfst niemals, Junge, deinen Zopf abschneiden. Denn da liegt die Kraft, da liegt deine Power. Und ich weiß gar nicht, wo John Stones die Power hernimmt, dem Erling Haaland die ganze Zeit hinterher zu laufen und an ihm zu kleben. Das muss diesem norwegischen Hünen nerven ohne Ende. Der Ball wird jetzt reingebracht von Patrick Berg, segelt vors Tor, erstmal geklärt von Harry Kane, aber Berg bekommt die zweite Gelegenheit. Dann ist es Ødegaard, der kommt unterstützen, ist schon an der 16-Meter-Kante, das Ganze auf der linken Seite. Versucht er die Flanke, nee, versucht den so halb durchzustecken auf den in den 16er gestarteten Antonio Nusser, den 21-jährigen Ball kommt nicht an. Und ich habe euch versprochen, dass es wild wird, wahrscheinlich anders wild, denn es wird auf der anderen Seite halt auch ein Geduldsspiel, na klar. Geht das hier heute in die Verlängerung? Oder gibt es den Lucky Punch für eins der beiden Teams? Langer Ball nach vorne auf Bukayo Saka auf den rechten Flügel. Und das macht sein Gegenspieler Möller-Wolfe gut. Der stellt da den Körper einfach rein, Hintern zuerst. Bukayo Saka ohne Chance auf den Ball. Und deswegen gibt es dann auch den Applaus von den norwegischen Fans. Ich habe mich mit dem einen oder anderen ja auch unterhalten können. Sie sind wirklich ein sehr zugewandtes Völkchen. Anders kann man das nicht sagen. Wir betreiben nicht, sind auch ein bisschen dabei, gucken sich die Party von Weitem an, sagen, wir sind aber einfach zufrieden, wie das hier für uns läuft. Denn wir wissen natürlich, dass wir hier so ein bisschen das Überraschungsteam sind. Und das kommt alles nicht von ungefähr, denn in Norwegen haben sie vor gar nicht allzu langer Zeit beschlossen, vor wenigen Jahren den Nachwuchs ein bisschen stärker zu fördern. Unterstützen die Clubs in Norwegen finanziell, gucken, dass sie da halt eben auch die Talente so ein bisschen mehr herausbringen und fördern. Und ansonsten kommt der Erfolg daher, dass sie eine eingespielte Truppe sind. Und das zeigt sich bei dieser Fußball-Weltmeisterschaft. Starker Ball nach vorne auf Nusser, der hat das Tempo, der ist jetzt schon im 16-Meter-Raum auf der linken Seite, zieht in die Mitte. Vorbei an Bukayo Saka, der kriegt den Fuß gerade noch so doch irgendwie dazwischen. Und den zweiten Ball, den sichern sich die Norweger. Und versuchen jetzt vielleicht aus der Distanz auch mal abzuziehen. Nee, das machen sie eben nicht. Das machen sie eben nicht, sondern spielen nochmal über Sander Berge vom FC Fulham und über Ødegaard rechts raus auf Orsnes und auf Oskar Bob, der ja wirklich das Pendant zu Nusser ist auf der anderen Seite mit seinen Dribbelfähigkeiten. Sander Berge, der könnte auch mal aus der Distanz abziehen, macht er nicht. Legt ihn doch mal links raus auf Nusser in die Mitte, schießt mit rechts, zu flach für Jordan Pickford. Der ditcht noch mal so ganz kurz auf der Ball, aber ohne wirklich gefährlich zu werden. Aber es sind halt zwei ganz andere Flügelspieler jetzt auf dem Platz mit Antonio Nusser und mit Oskar Bob. Die sind beide deutlich dribbelstärker unterwegs als ihre Vorgänger, als Alexander Sørloth und Andreas Schjelderup, der das zwischenzeitliche 1:0 erzielt hat. Beide suchen immer wieder den Weg auch direkt in den 16er rein. Gucken, dass sie da nochmal einen Gegenspieler auf sich ziehen. Und so bleibt es spannend. 85 Minuten gespielt in Miami. Norwegen 1, England 1. Es geht um den Einzug ins Halbfinale bei dieser Fußball-Weltmeisterschaft. Wer schafft es am Ende? Sind es die Engländer oder sind es die Norweger, die ja zuvor bei einer WM noch nie ins Viertelfinale eingezogen sind? Die Großartiges geschafft haben, wo Ståle Solbakken, der Trainer, gesagt hat, in der Kabine nach dem letzten Spiel, nach dem Viertelfinale gegen Brasilien, nach dem Sieg Leute, die werden 14 Tage am Stück in Norwegen Alkohol trinken und sie wissen, warum sie es tun, weil sie eben feiern, weil wir Großes geschafft haben. Und jetzt ist der Arbeitstag für Nico O'Reilly beendet. Spence kommt für ihn neu in die Partie. 1:1 Wechsel. O'Reilly, der sich sehr, sehr, sehr aufgerieben hat auf seiner rechten Seite, viel verteidigt hat. Und wir starten in die letzten 4 Minuten. Genau jetzt. Mark Gay, der Innenverteidiger, rechts rüber auf John Stones. Alle bewegen sich in die Hälfte der Norweger. Wo ist die eine Idee? Wer hat vielleicht noch eine? Konsa. Weitergelegt auf John Stones. Wer kommt entgegen? Jude Bellingham bietet sich mit an. Dann in der Mitte Reece James, der immer wieder zeigt, man spielt mir den Ball doch mal zu. Ich versuche den mal zumindest mal durchzustecken in die Tiefe. Stattdessen die Engländer mit der Seitenverlagerung rüber auf Eze. Dann nochmal in die Mitte. Jetzt hat Reece James den Ball und sieht, dass John Stones auch mit angelaufen kommt. Und der verteilt ihn. Also dieses Querspielen. Es ist nicht das probate Mittel. Es ist nicht so erfolgreich. Aber sie versuchen es auch nicht ein einziges Mal aus der Distanz. Ich verstehe es ehrlicherweise nicht. Bukayo Saka und jetzt ist er durch. Da auf der rechten Seite in die Mitte gelegt. Und dann ist Aspas da. Und das war so, so, so, so wichtig, dass er den dem englischen Kapitän Harry Kane da vom Fuß wegnimmt. Und es ist das erste Mal, dass Bukayo Saka da durchkommt. Über diese rechte Seite. Das erste Mal da durchschlüpft. So einen kleinen Spalt hat er da gesehen, zack, da war er durch und spielt dann in die Mitte. Und ganz, ganz wichtig, die Klärungsaktion von Orschner ist jetzt gerade vor Harry Kane, der eigentlich hätte nur einschieben müssen. Riesengelegenheit also dieses Mal auch in der 87. Minute für die englische Fußballnationalmannschaft. Orschner mit der Riesenrettungstat, euer Nyland greift vorbei und jetzt gibt es den Eckball für die englische Fußballnationalmannschaft. Wer wird den übernehmen? Ich glaube, es ist Eze. Oder gibt es gar nicht den Eckball? Gibt es einen Einwurf? Eigentlich müsste es Eckball geben, Leute. Ja, gucken wir mal. Ja, dann legt sich den Ball dahin. Lassen sich jetzt ganz schön viel Zeit, die Engländer gerade. Obwohl sie natürlich wissen, ein Tor. Und wer weiß, ob Norwegen hier noch eins schießt. Weil allzu viele Chancen hat es ja in der zweiten Hälfte jetzt auch nicht gegeben. Und ihr seht, der steht jetzt bereit, hebt die linke Hand, bringt den Ball hoch und weit in die Mitte rein. Der tanzt über die Köpfe der Norweger hinweg. Und dann ist da Harry Kane, der seinen Gegenspieler Fredrik Aarsnes fault. Und der von Aarsnes im Grunde genommen so ein bisschen zur Weißglut gebracht wird. Eben gerade hat er ihm die Tour vermasselt. Kurz danach fault er ihn. Ballbesitz Norwegen. Wir sind in der 89. Minute. Und es wird noch einiges oben drauf geben. Wir hatten einen Hydration Break, wir hatten einen Videobeweis zwischendurch. Da wird es tatsächlich einiges oben drauf geben. Und für Ezri Konsa gibt es jetzt nichts mehr oben drauf, denn der verlässt das Spielfeld. Morgan Rogers, der 23-Jährige von Aston Villa, kommt neu in die Partie. Nochmal ein bisschen frische Kraft. Und dann gucken wir mal, wo der sich am Ende einsortiert. Ja, das habe ich mir schon fast gedacht. Also, Reece James bewegt sich in dem Fall nach hinten, nimmt die Position hinten ein und Morgan Rogers schaut dann anders und Reece James holt sich Bukayo Saka gleich direkt an, sagt, guck mal hier, ein paar Sachen, die wir jetzt noch beide versuchen könnten. Also neuer Rechtsverteidiger jetzt hier für die letzten regulären Minuten dieses Spiels in der zweiten Hälfte. Und auch die Norweger haben nochmal getauscht. Markus Holmgren-Pedersen ist neu in der Partie. David Möller-Wolfe ist raus. Ball ist bei den Norwegern. Bei Sander Berge. Die Engländer haben sich weit zurückgezogen und es ist immer wieder Martin Ødegaard, der sich da fallen lässt, der versucht, das Spiel von hinten schnell zu machen. Schönes Zusammenspiel von Oscar Bob auf Aarsnes, der zieht ihn in die Mitte und Jordan Pickford, als hätte er sonst nichts anderes zu tun und nie was anderes gemacht, mit einer Bewegung kurz die Füße nach vorne gerissen, klärt und jetzt könnten die Engländer kontern, könnten das über den schnellen Eze, aber stark aufgepasst in dem Fall von Christopher Ayé, der sich da gar nicht aus der Ruhe bringen lässt und Eze macht das richtig stark, der läuft da einfach den Torhüter an, den Örjan Nyland. Und ich muss mich gerade mal kurz korrigieren, denn in dem Fall war es tatsächlich nicht Eze, sorry, es war Jet Spence, der da ein bisschen frech zu Werke gegangen ist, der gesehen hat, ey, der lässt sich so ein bisschen zu viel Zeit. Jan Nöland geht dazwischen und der Ball prallt von Jet Spence Fuß fast ins Tor. 7 Minuten bekommen wir übrigens obendrauf. Finde ich ein bisschen wenig für das, was wir hier in der zweiten Hälfte an Nachspielzeit eingesammelt haben. Aber so bleibt es halt weiter spannend. Und Oscar Bob, der sagt sich, was ihr könnt auf der einen Seite, das können wir auch. Läuft jetzt da eben Jet Spence hoch an, kann sich allerdings nicht durchsetzen. Und die Engländer bekommen jetzt erstmal einen Freistoß. Jetzt ist es aber wirklich Eze, der da gefoult wird. Ja, so ein bisschen ähnliche Frisur hat tatsächlich wie Jet Spence. Wir sitzen ja auch relativ weit oben, aber sie sind halt, wenn man genau schaut, natürlich auch noch ein bisschen unterschiedlich von der Körperhaltung her, von der Größe her. Und von daher, einer weiter hinten, einer weiter vorne, decken da die linke Seite gemeinsam. Jetzt auf der rechten Seite Rhys James, der sich jetzt als Rechtsverteidiger einsortiert hat, nach seiner Einwechslung im Mittelfeld angefangen hat, zurückgelegt auf Elliot Anderson, der schickt vorne eben Eze.
4: Ich muss mal kurz unterbrechen für eine Verkehrsmeldung. Hier ist der Verkehrsservice der AD Info Nacht. Achtung, es ist ein Falschfahrer auf der B68 Bramscher Straße Kloppenburg Richtung Osnabrück. Zwischen Achmer und Osnabrück kommt Ihnen ein Falschfahrer entgegen. Vorsicht in beiden Richtungen.
2: Vorgeschossen, aber, und das wissen Sie natürlich auch bei den Three Lions, er ist der Mann für die wichtigen Tore, in den wichtigen Momenten. Da ist er da und jetzt ist der Ball bei Örjan Nyland. Der spielt ihn flach in die Mitte, spielt ihn auf Martin Ødegaard, nochmal links rausgelegt auf den Mann mit der Nummer 17, auf Heggem. Der wird da angelaufen von seinem Gegenspieler und jetzt werden die englischen Fans nochmal mitgenommen. Und wie? Morgan Rogers, der Neue im Team, hat da seinen Gegenspieler 17 gegen 17, Heggem, unter Druck gesetzt. Und Turbjørn Heggem, der sitzt da, sieht ein bisschen so aus, als hätte er einen leichten Krampf. Und der Schiedsrichter kommt jetzt hin, der französische Schiedsrichter Clément Turpin, fragt nach, was ist denn los? Brauchst du Unterstützung? Brauchst du die medizinische Abteilung? Falls nicht, dann mal schnell runter, dass wir hier weitermachen können. Aber so ist die Partie jetzt gerade offiziell kurz unterbrochen. Das Ganze beim Stand von 1:1. Beide Tore aus der ersten Hälfte. Schjelderup für Norwegen. Nach etwas mehr als einer halben Stunde in der 36. Minute mit einem Ball, der von der linken Seite eigentlich als Flanke für Erling Haaland gedacht war. Und der dann lang und länger wurde, mit links abgeschlossen, rechts ist er eingekracht. Und auf der anderen Seite in der Nachspielzeit der zweiten Hälfte dann Jude Bellingham mit einem starken Solo, 1 gegen 1 im 16-Meter-Raum an zwei Mann vorbei. Ach, 1 gegen 1 an zwei Mann vorbei. Ihr wisst, was ich meine. Und dann mit links und ein Tor untergebracht. Ein Tor wurde nicht gegeben für die Norweger, weil es vorher einen Foul gegeben hat von Erling Haaland an seinem Gegenspieler, an Elliot Anderson. Und dann hat Christopher Ayer die dicke Chance gehabt zur Führung für Norwegen und nur die Latte getroffen per Kopf. Kann ich alles erzählen? Weil die Partie nach wie vor immer noch unterbrochen ist, weil Heggem da immer noch behandelt wird von der medizinischen Abteilung. Und ich bin so ein bisschen irritiert, dass Clément Turpin das da tatsächlich auch so weiterlaufen jetzt lässt. Jetzt zeigt er auch tatsächlich an, so, also wenn ihr das jetzt so durchziehen wollt, dann geht doch einfach mal nach draußen mit eurer weißen Kiste und den blauen Taschen und dem großgewachsenen Spieler im roten Trikot mit Torbjørn Heggem, dem 27-jährigen Innenverteidiger. Also die Norweger jetzt gerade zu 10 auf dem Platz. Und da werden wir jetzt natürlich genau drauf gucken, weil die Engländer haben den Ball und sind in der Hälfte der Norweger und haben jetzt die Möglichkeit, eine Flanke reinzuschlagen. Über die rechte Seite, über den aufgerückten Rhys James, der Unterstützung bekommt von Bukayo Saka. Muss aber immer noch einmal hinten rumspielen. Und mit hinten rumspielen meine ich alles in der Hälfte der Norweger. Alle bis auf Jordan Pickford sind sie aufgerückt, spielen sich den Ball dazu. Auch die Kombo da über die linke Seite, Jet Spence zusammen mit Eze, der auch für das ein oder andere Tänzchen gut sind. Eze, der tanzt sich da jetzt fest an seinem Gegenspieler, an Orsnes. Die Engländer bleiben aber im Ballbesitz. John Stones, der wird mir immer mehr zum Ballverteiler. Rechts raus, jetzt nochmal auf Rhys James, nochmal auf John Stones Flanke in die Mitte. Und dann ist es der Kopfball von Jude Bellingham, der da reinläuft, aber den nicht kontrolliert aufs Tor bringen kann. Und so trudelt der weit, weit am linken Pfosten vorbei. Kann man ihn wirklich als Chance bezeichnen, aber immerhin. Immer dann, wenn sie versuchen, im 16er mal jemanden in Szene zu setzen, da wird es zumindest so ein Hauch gefährlich. Und ich finde, Das machen die Reliance viel zu selten. Sie könnten es eigentlich, die tun es aber nicht. Es steht weiter 1:1. Wir sind mittlerweile schon mehr als 5 Minuten über der regulären Spielzeit. 7 sind angesagt gewesen, hat die Verletzungsunterbrechung gerade gegeben von Torbjørn Hagen. Also werden wir noch ein bisschen nachspielen. Und dieser Torbjørn Hagen, der Innenverteidiger, der ist jetzt auch wieder auf dem Platz. Also geht weiter mit 11 gegen 11, wenn ich das richtig gesehen habe. Oder ist er da unten noch irgendwo? Nö, der ist jetzt wieder da. Der dehnt sich gerade vorne. Ist so auf Höhe von Erling Haaland. Und hat sich da jetzt mit nach vorne geschoben. Interessante Variante. Also jetzt spielen sie da vorne mit 2 Stürmern, die Norweger. Erling Haaland und Innenverteidiger Hagen. Doppelspitze. Warum denn nicht? Öfter mal was Neues. 6 Minuten sind wir über der Zeit in der zweiten Hälfte. Es gibt einen Freistoß für die Norweger. Das Ganze 10 Meter hinter der Mittellinie. Orsnes spielt ihn aber gar nicht nach vorne, sondern spielt ihn hinten rum. Über Örjan Nyland, über den Torhüter. Dann kommt Sander Berge entgegen. Was macht der? Wartet, dass die Engländer so ein bisschen aufrücken und macht das Spiel aber irgendwie nicht schnell. Örjan Nyland, der Torhüter, nochmal mit dem langen Schlag nach vorne.

gegen Thorbjørn Heggem. Und Bellingham, der liegt am Boden und hält sich den Knöchel. Und währenddessen schauen wir nochmal, wie das Ganze passiert ist. Ball ist eigentlich bei Heggem. Und naja, Bellingham, der kommt ihm entgegen und ja, also Bellingham kommt durchgelaufen, spekuliert ein bisschen darauf, dass der lange Ball, den Heggem auf seinen Keeper spielen möchte, zu kurz gespielt wird. Und während der Ball schon weg ist, streift Heggem Bellingham so ein bisschen oben mit der Hand. Für mich ist das kein Foulspiel. Also ich weiß gar nicht, ob es Kontakt unten gegeben hat, denn Bellingham ist eigentlich so runtergegangen. Und ich guck mal, was Schiedsrichter Clément Turpin macht. Ich hoffe gar nichts, weil ehrlicherweise, das war für mich auch nichts. Jawohl. Er lässt den Ball runtertropfen, Schiedsrichterball bei Örjan Nyland. Richtige Entscheidung. Auch da kein Drama jetzt machen bei solchen Geschichten. Wir sind übrigens schon eine Minute über der Nachspielzeit der zweiten Hälfte. Mittlerweile 90 plus 8 in Miami im Stadion, wo über 64.000 Fans Platz finden und auch heute Platz gefunden haben, wo die Luftfeuchtigkeit extrem hoch ist und wo gerade eine ganz leichte Laola-Welle durchs Stadion rollt. Das Ganze beim Stand von 1:1 gibt es nochmal den einen Moment für eines der beiden Teams. Norwegen mit Orsnes hat den Ball, Einwurf in den 16er reingeworfen, gut aufgepasst von Jed Spence, dem Linksverteidiger der Engländer. So, und jetzt ist Schluss, zumindest erstmal. Es gibt die Verlängerung zwischen Norwegen und England für die Norweger, die ja sowieso hier Premiere über Premiere feiern. Ist es die erste Verlängerung seit 1938. Denn für die Norweger ging es bei einer WM erst ein einziges Mal in die Overtime. Und das war eben gegen den späteren Weltmeister Italien 1938 damals. Ja, weiß ich gar nicht, ob das die Profis, die da unten heute auf dem Platz stehen, überhaupt auf dem Schirm haben, dass das Ganze passiert ist. Und es gibt auf jeden Fall die Overtime. Es gibt auf jeden Fall noch ein bisschen was obendrauf. Und es ist ein enges Spiel und wenn ich Erling Haaland so ansehe, das kostet auch echt einige Körner und ich könnte gar nicht ausmachen, wer hier am Ende als Sieger vom Platz geht, denn es ist für mich eine ausgeglichene Partie, die beste Chance der zweiten Hälfte, hatte aber tatsächlich Norwegen mit einem Lattenkracher von Christopher Ayer in dieser zweiten Hälfte, steht aber weiter 1:1. Wird's Norwegen oder wird's England? Wir gehen in die Verlängerung. Nach dem 1:1 zur Pause hatte die dickste Chance eben Christopher Ayer, der Innenverteidiger der Norweger, nach einer Ecke, nachdem sich Orsnes, der Rechtsverteidiger, den zweiten Ball gesichert hat. Und dann drischte der Ball da an die Latte. Insgesamt ist es eine ausgeglichene Partie. Kein Sieger wirklich ausmachbar. England ist der Favorit. Norwegen ist der Geheimkandidat. Und wir kriegen ein bisschen was obendrauf und schauen mal, wer es dann am Ende schafft, in Miami das Spiel zu gewinnen und ins Halbfinale dieser WM einzuziehen. Unten besprechen sich beide Mannschaften nochmal. Ich schau mal zur Backen. Der Trainer der Norweger. Der spricht jetzt da sehr bedacht auf seine Männer ein. Er ist ja auch eher so der Typ, gar nicht so derjenige, der so ganz krass aus sich rauskommt. Und kleiner Funfact am Rande, das Duell Zubacken gegen Tuchel, das gab es schon mal. Das ist, und daran merkt man auch in meinem Fall, dass man alt geworden ist, ganze 15 Jahre her, damals in der Fußball-Bundesliga. Zubacken als Trainer des 1. FC Köln, Thomas Tuchel als Trainer des FSV Mainz 05. Und Tuchel hat Zubacken geschlagen, Zubacken wurde entlassen und der 1. FC Köln ist am Ende ausgeschieden. Liebe Grüße nach Hause an meinen Mann, der Fan des FC ist und dem so etwas natürlich immer Herzschmerz bereitet. Zurück zum Spiel. Schauen wir mal, was macht denn eigentlich Erling Haaland? Der wird durchgeknetet. Die Waden, die sind so groß, als würdest du mal drei meiner Arme nebeneinander legen. Und diese dicken Dinger, die werden da jetzt durchgeknetet von der medizinischen Abteilung. Nochmal fit gemacht für diese Verlängerung. Mittendrin ist auch der ausgewechselte Julian Riasson, der mittlerweile nur noch eine Hose anhat. Weil es ist halt wirklich, mein Kollege neben mir fängt schon an zu lachen, es ist so unfassbar heiß in diesem Stadion. Luftfeuchtigkeit, sein Vater. Also das kann man gar nicht anders zusammenfassen. Stimmung ist trotzdem gut bei beiden Teams. Und es gibt hier tatsächlich ein paar englische Fans, die sich ein Löwenkostüm, Three Lions, ja, drei nebeneinander, ihr werdet es wissen, angezogen haben. Ich weiß nicht, der Schweiß, der muss darunter rinnen, wenn die heute nach Hause kommen. Das Ding muss triefen, keine Ahnung, aber was man nicht alles macht für so ein Halbfinale bei der Fußball-Weltmeisterschaft. Das Schiedsrichter gespannt, wie ich finde, unter der Leitung von Clément Turpin, dem Franzosen, hatte das hier insgesamt sehr gut im Griff, das Ganze. Gab ein paar knifflige Szenen, hat sich auch mal Zeit gelassen.

0: Beim vermeintlichen 2:1 der Norweger, da war ich der Meinung, Mensch, das Foulspiel von Erling Haaland in der Entstehung an Elliot Anderson hätte man eigentlich auch schneller sehen können. Hat er anscheinend nicht gesehen, hat sich dann nochmal zur Sicherheit auf dem Monitor angeguckt. Das 2:1, das Zwischenzeitliche dann zurückgenommen. Und jetzt steht da Harry Kane. Denn es gibt ja nochmal eine kleine Seitenwahl, wo geschaut wird in der zweiten Hälfte, in der Verlängerung, wer auf welche Seite spielt. Und Harry Kane steht da alleine mit den drei Mann vom Schiedsrichter gespannt. Und jetzt hat sich Martin Ødegaard, der norwegische Kapitän, gesagt, oh, ich komme jetzt auch mal mit dazu. Passt schon, schau mir das nochmal an. Und jetzt wird ausklamausert, was passiert hier als nächstes. Und die Musikauswahl, muss ich sagen, ist auch ganz schön hier im Stadion in Miami. Ganz viele so 80er, viel Rock. Zwischendurch vorm Spiel ist die Sängerin Ellie Goulding auch noch mit aufgetreten. So, und wir sehen, es wird einen Wechsel geben. Und zwar geht es nicht weiter für Torbjørn Hagen, der ja gerade schon Krämpfe hatte. Leo Østigard, Innenverteidiger, kommt für ihn für diese Verlängerung, spielt in Genua. Beim Genua CFC, dem ältesten italienischen Verein, der existiert. Und während die Norweger sich verteilen, stehen die Engländer im Kreis, eng zusammen, Arm in Arm, schwören sich nochmal ein. Und ich weiß nicht, wie man es sagen kann, denn die Spanier zum Beispiel gestern, die waren bislang eigentlich ja ohne Rückschlag durch dieses Turnier durchgekommen. Und mussten dann gestern mal mit einem zwischenzeitlichen Rückschlag umgehen. Eben ehe Merino da spät als Einwechselspieler mal wieder das Tor erzielt hat. Aber die Engländer, die hatten es nicht leicht. Es waren keine guten Spiele in der Gruppenphase. Ja, es war ein Unentschieden und es waren zwei Siege. Es war kein schöner Fußball. Gegen die Demokratische Republik Kongo mit 0:1 hinten gelegen und dann durch Harry Kane und ganz viel Willen das Spiel gedreht. Und ich dachte, hey, jetzt kommt so ein richtiger Turnaround. Das ist ja auch ein Weg, den man in so einem Turnier macht, wo man als Mannschaft auch wachsen kann. Das Spiel in Mexiko, im Aztekenstadion, dann das 3:2 am Ende, 2 Tore von Jude Bellingham. Großes Kino. Aber heute tun sie sich eben gewaltig schwer gegen kämpfende Wikinger, die jetzt alle gerade nicht mehr auf dem Posten sind so richtig, weil Jude Bellingham wollte anstoßen. Und alle, sowohl die Engländer als auch Erling Haaland, sind zu früh losgelaufen. Und jetzt geht's aber richtig los. Also, weiter geht's mit der Overtime. Wir kriegen nochmal 215 Minuten Verlängerung aus Miami. Und weil bei uns übrigens jetzt die Uhr 19.07 Uhr ansagt, sag ich zu euch nochmal Hallo in die Nachtschicht. Bei euch ist es nach 1 Uhr. Wenn ihr noch dabei seid, bleibt dran. Es ist spannend in diesem Viertelfinale in Miami. Es steht 1:1 nach der regulären Spielzeit zwischen Norwegen und England. Und wir suchen den Halbfinalisten, der am Ende auf entweder Argentinien oder die Schweiz treffen wird. Und die Norweger sind angefixt. Attackieren da ihre Gegenspieler auf der rechten Verteidigerseite. Relativ akkurat Oscar Bob und Fredrik Aarsnes, der auffällig war seit nach seiner Einwechslung. Aber die Engländer bleiben ganz ruhig, spielen den Ball rüber. Tolle Seitenverlagerung auf Saka. Der nimmt seinen Mitspieler mit, nimmt Reece James mit, spielt den in den 16-Meter-Raum. Das ist Bellingham, der die Kugel nicht kontrollieren kann, landet aber wieder bei Reece James. England weiter in Ballbesitz. Und eben dieser Reece James, der ja nach seiner Einwechslung und nach Verletzungspause angefangen hat hier im Mittelfeld, ist jetzt auf die Rechtsverteidigerposition gewechselt nach der Auswechslung des eigentlichen Rechtsverteidigers. Und die Engländer haben sich einen Eckball gerade rausgespielt. Bukayo Saka, und so wie ich das sehe gerade, übernimmt er den auch einfach noch selber. Und ich schaue mal, wer ist im 16er mit dabei. Morgan Rogers, der ja auch mit seinen 1,87 einer wäre, den man hoch anspielen kann. Jude Bellingham 1,86, Harry Kane 1,88, tummeln sich da alle und werden aber eng bewacht. Und Harry Kane hat den Aarsnes gegen sich, der ihm schon ein paar Mal das Leben heute nach seiner Einwechslung schwer gemacht hat. Eckball immer noch nicht ausgeführt. Bukayo Saka hebt jetzt die Hand, guckt, dass er den mit links reinschlägt, mit Schnitt zum Tor hin. Aber der landet auf dem Kopf eines Norwegers. Rausgeklärt erstmal. Zweiter Ball. Bukayo Saka gegen seinen Gegenspieler, gegen Oscar Bob. Kann die Kugel an den langen Pfosten bringen. Das ist Harry Kane. Und der köpft ihn einfach mal gefährlich in die Mitte. Nyland muss ran und ist auch da. Aber die Engländer schnüren die Norweger weiter ein. Die rechte, sehr aktive Seite. Mit Bukayo Saka, nächste Flanke, dieses Mal allerdings ein bisschen zu weit, trudelt wieder aus dem 16-Meter-Raum raus, die Kugel, und links, das sind jetzt Jed Spence zusammen mit Eze, die da ein gutes Pärchen bilden, auch gut gefallen, Morten Rogers aus der Distanz, und der Abpraller, der ist bei Jude Bellingham, 2-1 England, und das gucken wir uns natürlich nochmal an, abseits oder nicht, so schnell habe ich es nicht gesehen. Schuss aus der Distanz und dann lässt Orjan Nyland den in die Mitte klatschen und dann ist es Jude Bellingham! Ring, ring, ring, ring, ring! Bellingham ist am Start! 2-1 für die Three Lions! Und der Bellingham, der holt jetzt die Faust raus! Und auf der anderen Seite sein Bro aus BVB-Tagen, Erling Haaland, mit hängenden Schultern. Könnte das schon der K.O. sein? Die englische Nationalmannschaft mit einer schönen Druckphase zu Beginn dieser ersten Hälfte der Verlängerung und endlich mal mit einem Schuss von Rogers aus der Distanz. Kein Abseits bei diesem Abpraller. Jetzt kann man es nochmal sehen. Örjan Nyland kann ihn nämlich nicht festhalten, lässt den Ball in die Mitte prallen, der Keeper der Norweger. Und dann ist Jude Bellingham zur Stelle und trifft zum zweiten Mal am heutigen Tag. Doppelpack. England 2, Norwegen 1. Und ich sag mal, wie es ist, warum nicht öfter mal aus der Distanz? Da muss erst Morten Rogers kommen, der sich einfach mal denkt, komm, ich mach doch einfach mal. Und die Reaktion von Thomas Tuchel, kein Ausflippen, kein in die Luft springen, kein komplettes Durchdrehen. Nee, er holt die rechte Siegerfaust raus, schüttelt die einmal kurz und weiter geht's. Ist ja noch lange nichts entschieden, also England 2, Norwegen 1, Jude Bellingham, der Abschrauber und... Also kann man es gar nicht anders sagen. Es sind bei beiden Toren. Ah, es ist bei beiden Toren zumindest eine Mitschuld zu erkennen von Örjan Nyland, der nicht glücklich ausgesehen hat. Bei beiden Gegentreffern gegen Brasilien noch ein Riesenspiel abgerissen hat. Und mal gucken, was die Antwort der Norweger jetzt ist. Jetzt müssen sie kommen, jetzt müssen sie was wagen. Über Martin Ødegaard, über den Kapitän, ist in der Hälfte... Der Engländer, die sich jetzt weit zurückgezogen haben, sagen, komm, jetzt mach doch mal was mit dem Ball, zeig doch mal, was ihr jetzt drauf habt. Sander Berge verteilt nochmal nach links außen auf Antonio Nosa. Er dribbelt, hat drei Mann gegen sich, unter anderem Jude Bellingham, der jetzt auch Verteidiger spielt. Und der immer wieder die Bewegung macht, auch Richtung der Fans, so kommt, wir brauchen euch jetzt. Das ist ein hartes Stück Arbeit hier gegen diese Wikinger, die wirklich sehr viel Intensität auch einfach reinbringen, gegen die es schwer ist zu bestehen. Und jetzt kommen wir über die rechte Seite, über Flügelspieler Oscar Bob. Und das ist ganz, ganz stark gelöst von Jed Spence. Also ich glaube, ich habe schon mal gesagt, nach der Einwechslung gefallen mir beide gut, Jed Spence und auch Eze, die da jetzt die linke Seite bei den Engländern bilden und die das gegen den Ball zumindest super machen. Denn kaum sage ich es, spielt Jed Spence nach vorne einen Fehlpass und dann ist aber sein Kapitän da. Harry Kane, der sich weit hat fallen lassen und der zur Stelle ist und der dazwischen geht und der die Kugel sichert und den hinten spielt zu Jordan Pickford und der verteilt die nochmal nach rechts nach vorne und hört mal kurz zu, das sind die englischen Fans. Jetzt ist Party hier im Stadion. Miami Heat, die Hitze steigt nach oben. Und die England-Fans lassen es so richtig kochen und krachen. Beides. Sie führen mit 2-1 nach zwei Treffern jetzt mittlerweile von Jude Bellingham nach seinem Abstauber. Vor wenigen Minuten in der Druckphase der Three Lions direkt nach Wiederanpfiff mit Beginn der Verlängerung. Und die Norweger kommen als Antwort mit Martin Ødegaard, dem 27-Jährigen, der ja auch schon einen langen Weg hinter sich hat. 73. Länderspiel heute vom FC Arsenal, wo er seit 2021 spielt. Versucht links nochmal Pedersen mitzunehmen. Dann zurückgespielt auf Østergaard, der in der Innenverteidigung ja mittlerweile mit am Start ist. Christopher Ayer schiebt sich mit nach vorne, spielt den rechts raus auf Rechtsverteidiger Orsnes. dann nochmal zurückgelegt, nochmal auf Östegard, der verteilt den. Und dann ist es Sander Berge, der Sechser, der sich da immer wieder zwischen die Innenverteidiger mitfallen lässt, um das Spiel so ein bisschen mit breit zu machen. Sie sind alle in der Hälfte der Engländer. Sie gucken, dass sie da ein bisschen Power reinkriegen. Und Jude Bellingham, der hat jetzt richtig Blut geleckt. Der läuft einfach den Ball führen. Er läuft Sander Berge an. Mit allem, was er noch hat. Ich erinnere mich an die Partie gegen Mexiko. Da war Jude Bellingham so fertig mit der Welt, dass er zwischendurch nur noch gepumpt hat. Aber er hat durchgezogen. Und das musst du halt machen. Eben in diesen großen Spielen über deine Grenzen hinausgehen. Und das tut auch Jude Bellingham. Und er ist auf dem Weg zum Man of the Match bei diesem Spiel. Norwegen 1, England 2. Wir sind in der 97. Minute, erste Hälfte Verlängerung. Antonio Nussa, der Linksaußenspieler bei Norwegen, zurückgelegt auf Leo Østegård, den Innenverteidiger, nochmal weitergespielt auf Ødegaard. Versucht er den Steckpass in den 16er auf den gestarteten Orsnes, Fuß dazwischen von den Engländern, die sich jetzt komplett aufs Kontern verlegen. Jude Bellingham bekommt den Ball in der Mitte, spielt ihn hoch und weit links auf den Flügel, aber auch das stark verteidigt vom Mann mit der Nummer 3, Christopher Ayer, der ja auch im Verein bei Brentford FC ganz oft mit super Stellungsspiel glänzt, der am Start ist, der eine Präsenz hat, der ja hier eigentlich das 2:1, das Zwischenzeitliche, auf dem Hinterkopf hatte, die Latte getroffen hat. Christopher Ayer. Und der wirklich alles gibt, sich immer wieder mit nach vorne einschaltet auf seiner Innenverteidigerposition und dann aber auch ganz schnell wieder hinten ist. Und das muss wahnsinnig wehtun, das immer wieder abzuspulen. Aber er macht's eben. Auch er geht da über seine Grenzen hinaus. Und auf der linken Seite, da geht jetzt Jed Spence. Der Zopf, der wippt, geht vorbei an seinem Gegenspieler. An Oscar Bob, könnte jetzt flanken, aber zieht in den 16er rein. Ist immer noch am Ball. Bob ist an ihm dran. Gibt's den Elfmeter? Gibt's den Elfmeter? Es gibt den Elfmeter! Es gibt den Strafstoß für die englische Fußballnationalmannschaft. Und ich dachte noch, ey, der Bob, der lässt den da viel zu leicht vorbeigehen. Frage ist, hat er ihn wirklich gefoult, den Jed Spence, ja oder nein? Schiedsrichter stand gut, Clément Turpin stand gut, hat sich gar nicht lange damit aufgehalten, sofort auf den Punkt gezeigt und wir gönnen uns nochmal hier die Wiederholung. Also Bob kommt schon nicht hinterher, als Spence in den 16er reingeht. Er ruckelt und zuckelt und dann ist das für mich kein Strafstoß. Denn was Jed Spence dann nämlich macht, ist, er schiebt das rechte Bein rein in Oscar Bob und fällt dann. Also tut mir leid, entweder habe ich jetzt wirklich einen völligen Knick in der Pupille oder hier ist alles komisch, aber das darf keinen Strafstoß geben. Niemals im Leben. Er hat komplett eingefädelt, er will den natürlich haben und na klar, das ist jetzt ein Spiel, boah, da geht's halt drunter und drüber und er weiß natürlich, macht er das und sieht der Schiri das nicht und entscheidet erstmal auf einen Strafstoß. Dann geht hier das Publikum mit, aber nie im Leben darf das einen Strafstoß geben. Nie im Leben, komplett eingefädelt. Und deswegen ist auch Clément Turpin, der französische Schiedsrichter, wieder gefordert. Und er macht wieder den Weg, den kennt er ja schon. Hat er ja schon mal einen Treffer zurückgenommen. Und er geht raus und guckt sich das andere an. Denn für mich gibt es da nur eine Erklärung. Wenn er sofort auf Strafstoß entscheidet, dann hat er es nicht richtig gesehen. Anders kannst es dir nicht geben und sie müssen ihn darauf aufmerksam machen und sagen, so, come on, die sind beide oben in dem, also in dieser Bewegung. Es ist ein wirklich ein enges 1:1 Duell. Oben haken sie beide, es ist kein Foul und unten schiebt Jed Spence das rechte Bein vor Oscar Bob, fädelt dann ein, will den haben und fällt. Das ist kein Strafstoß und darf so ein Spiel, so ein enges wie das hier, nicht entscheiden. Und jetzt hören wir mal zu, was der Schiedsrichter sagt. Der schiebt erstmal Jed Spence vor sich weg und sagt, so Junge, ich habe was zu sagen und das sagt er jetzt.
1: After review, the attacker puts his leg in front of the defender without any foul. So final decisions, no foul.
0: No foul. Alles richtig entschieden, haben wir ja auch vorher schon gesagt. So, und jetzt sind die Norweger da und jubeln und es gibt Einzelne auf der Tribüne, die zeigen, den wollte er haben, da ist er irgendwie reingefallen. Jawohl, und das wissen sie natürlich auch und von daher ist es am Ende kein Penalty. Und wir können es uns so oft anschauen, wie wir wollen, aber Jed Spence, der fädelt einfach ein und die Szene, die wird hier immer wieder und immer wieder und immer wieder eingeblendet, aber Im Zweifel muss ich sagen, der französische Schiedsrichter, wenn er es nicht gesehen hat, soll er es sich angucken. Ist gut genug. Lieber so als andersrum. Dafür keine Fehlentscheidung, dafür weiter clean. Und wir bleiben hier beim 1:2 aus Sicht der norwegischen Nationalmannschaft gegen England, sind mittlerweile in der 102. Minute angekommen. Und die Engländer schlagen den Ball weit und lang in Person von Elliot Anderson in Richtung von Harry Kane, der heute mehr hinten als Verteidiger gefragt ist als vorne in der Offensive. Da ist er nämlich noch so wirklich gar nicht gefährlich aufgetaucht, bis auf einen Freistoß in der ersten Hälfte, der weit übers Tor gegangen ist aus zentraler Position. Aber er verteidigt eben wie ein Weltmeister. Da ist er tatsächlich sehr weit vorne mit dabei. Und jetzt kommen die Norweger über Petersen, über die linke Seite. Der schlägt den Ball in die Mitte und da ist Anderson und klärt und klärt den Ball erstmal zu den Innenverteidigern der Norweger, zu Christopher Ayer. Die Engländer wollen ein Handspiel von Ayer gesehen haben. Partie läuft aber erstmal weiter, läuft über die rechte Seite, läuft über Martin Ødegaard, der sich da festläuft gegen seine Gegenspieler. Orsnes kommt, unterstützt so ein bisschen, sieht, okay, die Engländer sind alle rübergezogen auf die Seite. Und anstatt dann mal eine Verlagerung hinzukriegen, warten sie ab und gucken, wie entwickelt sich das Ganze. Jetzt ist Oscar Bob auf dem rechten Flügel dran und der spielt ihn super auf Nusser mit links, kann schießen. Und dann klasse verteidigt von Mark Gale, der das riecht, der das sieht, der Innenverteidiger. Schmeißt sich da dazwischen mit allem, was er hat, klärt den Ball von Nusser, mit links abgezogen vom Leipziger, aber eben auch klasse gesehen in der Vorbereitung. Oscar Bob ist es gewesen. Kein Handspiel übrigens. Also das macht Mark Gay da richtig gut. Er hält die Arme ganz, ganz eng am Körper, dreht sich dann auch noch weg, stellt sich den Ball in den Weg und es gibt den Eckball für Norwegen. Leute, ist das spannend? Ist das spannend jetzt? Alles drin hier noch in dieser Partie. Norwegen 1, England 2. Wir sind in der 104. Minute. Es gibt den Eckball für Norwegen. Und natürlich ist da Erling Haaland und sein Schatten, John Stones, der den gar nicht mehr loslässt. Jetzt kommt der Eckball rein, geklärt eben von John Stones, der das Kopfballduell da für sich entscheidet und der, wie ich finde, heute ein Riesenspiel macht als Ersatzmann hinten da in der Innenverteidigung. Wirklich immer am Start ist, wenn er gebraucht wird. Also, gibt ein Sternchen hier nochmal extra von Reporterin Bacek für die Leistung. Und die Norweger, die kommen jetzt über Orsnes, der so ein bisschen den Kimmich wieder macht, von der Rechtsverteidigerposition, so ein bisschen in die Mitte als Ballverteiler ist er reingezogen und Nusser, der ja, taucht jetzt auch immer mal wieder auf der rechten Seite auf, nicht immer nur links, dann ist es Ødegaard rausgelegt auf Orsnes, Flanke kommt in die Mitte, kein Problem für Jordan Pickford, den 32-Jährigen, der ja heute sein 18. WM-Spiel macht, vorher mit Peter Shilton, mit der Legende der Englischen, gleich aufgewesen. Jetzt ist er alleiniger Rekordhalter. Kann man alles mal erzählen. Ball gerade im Seitenaus, in der ungefährlichen Zone. Und die Norweger mit Leo Østergaard, dem 26-Jährigen, 43. Länderspiel, dem Innenverteidiger. Christopher Ayer, dem Boss da hinten in der Innenverteidigung. Dann Ødegaard, 3 Minuten obendrauf gibt es übrigens. Wir hatten ja eine VAR-Überprüfung hier bei dem vermeintlichen Strafstoß für England, die wir obendrauf bekommen hier in der ersten Hälfte der Verlängerung. Nehmen wir natürlich alles. Hallo, ein bisschen Drama. Für uns Fußball-Nerds. 1.22 Uhr in Deutschland. Was kostet die Welt? Nehmen wir einfach alles mit. Dafür bleibt man ja bitte wach. Ich bitte euch. So. Das ist Elliot Anderson, der den rüber verteilt auf Reece James, den Rechtsverteidiger. Der hat Antonio Nusser gegen sich, der läuft ihn allerdings nicht an. Und dann ist es Morgan Rogers rübergelegt, auf den sich weit fallen gelassenen Jude Bellingham. Weiter auf Jet Spence auf der linken Seite im Zusammenspiel jetzt mit Eze. Sie versuchen den Ball in den 16-Meter-Raum zu bekommen. Da ist nämlich Jude Bellingham. Allerdings wieder der starke Christopher Ayer, der Innenverteidiger dazwischen. Und England macht das mit einer gewissen Ruhe jetzt, mit einer gewissen Entspannung. Elliot Anderson, der seit der Auswechslung von Declan Rice da deutlich mehr auf die Zügel angezogen hat, deutlich mehr als Ballverteiler auch mit auftaucht, auch jetzt gerade wieder, den nochmal rechts rausspielt, auf Bukayo Saka, der im 1-gegen-1 gegen Petersen nochmal zurückgelegt, auf Reece James, dann ist da Anderson und der flankt den Ball, ja, rechts rüber in den 16, rechts-links-Schwäche, Bacek, mein Gott, links rüber Richtung 16-Meter-Raum, allerdings beim Pass auf Eze war Eze im Abseits, deswegen abgepfiffen, deswegen Ballbesitz Norwegen. Deswegen Ball jetzt bei Örjan Nyland. Und die Engländer machen es krass, ja. Die Norweger spielen hinten raus und Harry Kane hat sich gedacht, warum nicht? Setze ich den doch mal ganz, ganz früh unter Druck, den jungen Mann da vorne. Und sie holen sich den Ball wieder. Harry Kane im Zusammenspiel mit Bellingham. Hat den rechts rausgelegt auf Bukayo Saka gegen Petersen, gegen den Linksverteidiger der Norweger. Saka ist schon im 16-Meter-Raum, legt den ab und dann Bellingham aus der Distanz. Allerdings weit drüber und ja, zusammengefasst, es kann nicht alles klappen. Zwei Tore hat er ja schon gemacht heute. Eins in der ersten Hälfte, das andere in der ersten Hälfte der Verlängerung. Jude Bellingham. Und eigentlich sagt man ja immer, Harry Kane ist der Mann für die wichtigen Tore. Heute ist es Jude Bellingham, wie schon beim 3:2 gegen Mexiko im Achtelfinale. Langer Abschlag jetzt von Örjan Nyland vom Tor der Norweger. Kommt zwar bei Nusa runter, aber schaffen sie es, den Ball zu halten? Nee, Saka holt sich den im Mittelfeld. Klasse Einsatz jetzt hier. Kriegt auch ein Foulspiel gegen sich gepfiffen, weil Petersen gemerkt hat, der ist gleich weg, der Junge. Deswegen muss ich ihn ein bisschen festhalten. Schnell ausgeführt da von Rogers. Versucht die Seitenverlagerung rüber auf den Mann mit der Nummer 21 auf Eze. Der legt ihn nochmal zurück auf Harry Kane und der wartet jetzt, dass seine englischen Teamkollegen so ein bisschen nachrücken können. Aber die 3 Minuten Nachspielzeit der ersten Hälfte der Verlängerung sind um. Es geht mit einem 2:1 für England gegen Norwegen. In keine richtige Pause, in einem kleinen Break. Und da wir ja hier schon reichlich Hydration Breaks haben bei dieser Fußball-Weltmeisterschaft, komm, machen wir noch eine Trinkpause obendrauf. Schaden kann es ja nicht. Luftfeuchtigkeit ist immer noch unter aller Sau und einfach wirklich wahnsinnig und anstrengend ohne Ende. Muss ich auch mal kurz das Handtuch rausholen, was mir mein Kollege hier vorhin netterweise angereicht hat, was aufs Hotel einfach mitgenommen hat. Dafür schon mal ein großes Dankeschön. Und unten werden auch die Handtücher gereicht. Einmal zum Abwischen und Mundabwischen ist angesagt, übrigens bei Örjan Nyland, dem Keeper der Norweger, der ja schon beim 1:1 nicht so gut aussah, seinen Abschlag in der ersten Hälfte direkt bei den Engländern gelandet, Gegenangriff eingeleitet und dann schafft das eben nicht zu Beginn der ersten Hälfte, den Schuss aus der Distanz von Morgan Rogers festzuhalten. Er will's und er flutscht ihm aus den Händen und prallt ab in die Mitte und da ist dann Jude Bellingham als Abstauber am Start. Und dann steht es 2:1 für England und dieses 2:1, das hat Bestand. Wir hatten eine Aufregerszene dabei, falls ihr jetzt erst um 1.26 Uhr eingestiegen seid. Wir haben ja was, Samstagabend hier bei dieser WM, ich sag euch, wie es ist, verliert man auch einfach das völlige Zeit- und Taggefühl und weiß gar nicht mehr, was wann am Start ist. Mick Jagger weiß, dass er am Start ist übrigens hier bei diesem Spiel, der wurde gerade eingeblendet. Aber falls ihr gerade vom Partymachen gekommen seid oder was weiß ich, irgendwo gerade Nachtdienst habt, 1.26 Uhr in Deutschland, jetzt gleich 1.27 Uhr und zwar genau jetzt. Dann seid ihr genau richtig bei uns hier bei Sportschau Live. Wir sind beim Viertelfinale aus Miami. Norwegen gegen England. Norwegen 1, England 2. Doppelpack von Bellingham. Und dann hätte es fast noch einen Strafstoß gegeben. Jed Spence allerdings eingefädelt gegen seinen Gegenspieler Oscar Bob. Und richtige Entscheidung vom französischen Schiedsrichter Clément Turpin, der sich hier mittlerweile zweimal in dieser Partie abgesichert hat, sich Szenen nochmal angeguckt hat, dabei aber sehr ruhig geblieben ist, bei sich geblieben ist und wichtig, wie ich finde, hier auch dann einfach eben nichts dem Zufall zu überlassen, sondern zu sagen, hey, wenn es da irgendwelche Bedenken gibt, dann lieber nochmal anschauen. Und Erling Haaland, der motiviert jetzt da seine Mitspieler und sagt, komm, noch ist nichts verloren. Und was macht Donis Sobacken? Er bringt noch einen Stürmer. Jürgen Strand Larsen mit der Buschelfrisur. Und wer geht raus? Erling Haaland. Also der wird auf jeden Fall nicht mehr zum Matchwinner des heutigen Tages. Aber wir haben sie vor diesem Spiel gesagt, Norwegen ist mehr als Erling Haaland. Ja, der ist eine absolute Kante. Ja, das ist ein Ausnahmekönner. Aber Norwegen ist eben ein Team, was funktioniert. Und dieser Strand Larsen, der in der WM-Quali oft auch nur als Joker im Einsatz gewesen ist, der bestreitet jetzt sein 30. Länderspiel. 6-mal hat er schon getroffen bei dieser WM. Nur einmal im Einsatz gewesen, das war beim 1:4 gegen Frankreich, als Sobacken sehr bewusst, sehr oft durchgewechselt hat, eine komplett andere Startelf auf den Platz gestellt hat. Spiel ging mit 1:4 verloren, hätte aber deutlich enger ausgehen können. So, dann haben wir die Kurve auch nochmal gerade darüber genommen und sind dann jetzt bereit für die vielleicht entscheidende Phase dieser Partie. Aber wenn man es aus deutscher Sicht erzählt, haben wir schon alles erlebt. ihr könnt euch ja auch noch dran erinnern. Es tut weh, wenn man drüber nachdenkt. Aber auch Deutschland musste ja ins Elfmeterschießen hier gegen Paraguay bei dieser Fußball-Weltmeisterschaft. Ist am Ende ausgeschieden. Und mal gucken, was das heute gibt. Ob es dann jetzt in den nächsten 15 regulären Minuten der zweiten Hälfte der Verlängerung entschieden ist. Oder ob wir hier noch ein Elfmeterschießen kriegen. Anstoß Norwegen. Ball bei Norwegen. Ball bei Fredrik Aarsnes, der jetzt als Linksverteidiger aufläuft. Auch interessant. Und wenn ich das richtig sehe, haben die einfach die Seiten getauscht. Also Petersen jetzt rechts und Aarsnes links. Sehe ich es richtig? Ja, sehe ich richtig. Alles klar. Öfter mal was Neues. Und die Norweger kommen. Das müssen sie jetzt natürlich auch. Über die Zentrale und über Patrick Berg, der jetzt mit weiten Schritten da in die Hälfte der Engländer vordringt. Der guckt, ob er Nusa anspielen kann, aber da hat James richtig gut aufgepasst, nah dran an seinem Gegenspieler. Geht jetzt die paar Schritte aber weg. Jetzt kriegt Nusa den Ball. Geht ins Zentrum, ins 1 gegen 1. Ball scharf in die Mitte gespielt, landet bei einem Engländer rausgespielt. Erstmal geklärt und dann gibt es das Foulspiel an Jude Bellingham. Das Ganze vor dem eigenen Strafraum. Deswegen Ballbesitz England. Jude Bellingham bringt natürlich alles Zeit, bringt natürlich alles Ruhe, ist als Erster am Ball und wird da nicht gefoult, wie ich das sehe. Der steht da einfach und prallt da mit seinem Gegenspieler zusammen. Ist für mich kein Foulspiel, ehrlicherweise. Nun ja, sei es drum, Ballbesitz England. Und die Engländer, die wissen natürlich, dass sie jetzt Zeit haben. Jordan Pickford, der guckt jetzt nochmal und schickt alle seine Männer nach vorne. Und was haben wir gelernt bei dieser Fußball-Weltmeisterschaft? Allzu lange Zeit darf der sich ja nicht lassen. Mal gucken, was der Schiedsrichter macht. Der müsste jetzt mal irgendwann anzeigen. So, jetzt macht das und zeigt gerade an. So, jetzt musst du spielen und lass dir jetzt mal bitte nicht mehr Zeit. Pickford hat aber auch verzögert, was das Zeug hält. Langer Ball jetzt in die Hälfte der Norweger, fast schon an die 16-Meter-Raumkante, rausgeköpft von Leo Østergaard, der jetzt da neben Fredrik Aarsnes, ich habe es gesagt, zusammen spielt. Beide mit einer schön polierten Glatze. Beide zusammen, vielleicht ja beide, ein neues Dreamteam. Und jetzt wird eben Leo Østergaard gefoult von seinem Gegenspieler, von Bukayo Saka. Deswegen gibt es den Ballbesitz für Norwegen. Und wenn es dann am Ende doch nicht reichen sollte für dieses Halbfinale, für die Wikinger, dann dürfen sie stolz sein auf das, was sie erreicht haben. Und den Applaus, den gibt es jetzt hier nicht gerade, weil Norwegen einen Abschluss hat. Nein, David Beckham, his royalty himself, wird hier gerade kurz eingeblendet und er winkt dann nochmal ganz artig dem Publikum zu. Englische Legende natürlich, der guckt sich das an, läuft ja alles nach seinem Geschmack. England 2, Norwegen 1. Wir sind in der 107. Minute, zweite Hälfte der Verlängerung. Nyland hat den Ball, der Keeper, der Norweger, kurz gespielt auf Leo Østergaard. Nochmal weiter auf Christopher Ayer, der so ein starkes Spiel gemacht hat, der rechte Innenverteidiger. Und jetzt versuchen sie es schnell zu machen über die Zentrale, über Patrick Berg, dann Sander Berge, der läuft auch mit nach vorne. Wer bietet sich an über den rechten Flügel? Das ist Oscar Bob, wer hinterläuft? Petersen, hätte er ihn anspielen können, hat er nicht gemacht, legt den nochmal zurück auf den Mann mit der Nummer 8, auf Sander Berge, über den viel geht im norwegischen Mittelfeld, über ihn und Martin Ødegaard, die immer wieder gesucht werden. Und jetzt ist es Berg, der kann abziehen! Mit rechts, endlich mal, geht weit übers Tor der Ball, aber er merkt, hey, ich kann die 2-3 Schritte gehen Richtung 16 Meter Raum, schießt direkt, nimmt den einfach mal, muss er jetzt auch machen, volles Risiko, nichts mehr liegen lassen, Chance für Norwegen und der zischt übers Tor und Pickford hätte den wahrscheinlich gehabt, hatte den Arm auch oben, immerhin mal eine Möglichkeit für die Norweger von Patrick Berg, dem 28-jährigen defensiven Mittelfeldspieler. Es bleibt weiter spannend. Wir sind in der 109. Minute. Nusa ist das da. Der kommt jetzt zentral nicht durch, weil Harry Kane mal wieder Verteidiger spielt. Und dieser Harry Kane mit Ball am Fuß spielt jetzt nach vorne, überquert die Mittellinie, rechts rausgelegt auf Bukayo Saka. Der hat seinen Gegenspieler gegen sich. Zwei, lässt sie alle aussteigen. Saka schießt mit links, trifft ihn nicht. Trifft ihn eben nicht mit dem Spann vorne, sondern mit der Innenseite des Fußes. Und das ist stark verteidigt von Jet Spence nach vorne. Lass die Norweger nicht durch. Kommt Jet Spence! Nyland muss hin, nächste Chance. Saka nochmal Nyland. Super Ding gerade. Und so stark den zweiten Ball geholt von Jet Spence. Richtig, richtig stark die Engländer gerade in dieser Phase. Also es bleibt extrem spannend. Wenn ihr jetzt gerade irgendwo zu Hause seid und euch sagt, mein Gott, ich bin müde, Tag war lang, nicht einschlafen, bleibt dran. Das wird hier noch eine richtig, richtig knackige Schlussphase der zweiten Hälfte der Verlängerung zwischen Norwegen und England. Die Norweger mit 1-2 hinten. England mit dem Ball, Jordan Pickford mit dem Abschlag. Auf rechts raus, auf Bukayo Saka. So, und was ist jetzt? Keine Ahnung, Partie kurz unterbrochen, ehrlicherweise. Ich habe es nicht gesehen, aber was ich sehe, ist nochmal die Wiederholung, der Schuss von Jet Spence und der Nachschuss von Bukayo Saka und die Doppelparade von Müller, dem das dann natürlich auch mal gut tun dürfte, dass er hier mal sich auszeichnen kann. Ist ja bei beiden Toren nicht so glücklich gewesen. Und jetzt kommt einer, den sie in England sehr, sehr feiern. Dan Byrne wird eingewechselt, ein Verteidiger kommt und es geht der Mann des Spiels bislang, der Doppeltorschütze Jude Bellingham. Der 22-Jährige mit dem Treffer in der ersten Hälfte, mit dem Treffer in der ersten Hälfte der Verlängerung. Und vielleicht reicht das ja dann für die Engländer, die jetzt mit Sicherheit sich ein bisschen weiter zurückziehen werden. Und Dan Byrne, die Geschichte, die muss man kennen. März 25 ist er das erste Mal nominiert worden. Mit 32 Jahren, der zweitälteste Debütant ever bei den Engländern. Für Newcastle spielt er. Hat gesagt, als der Tuchel mir eine SMS gespielt hat, habe ich gedacht, SMS geschickt hat, habe ich gedacht, der will mich verarschen, der Junge. Aber jetzt ist er da und wird verteidigen mit allem, was er hat. Also England guckt jetzt, dass der Beton angerührt wird und Norwegen versucht, diesen Beton irgendwie mit sämtlichem Werkzeug, was da zutage gefördert wird, was im Baukasten noch drin ist, irgendwie den Mörtel zu brechen. Mal gucken, ob das gelingt in diesem Spiel. Die Norweger mit Ballbesitz. Das ist Ødegaard, der vorne Storm Larsen sucht, der eingewechselte Stürmer bislang auch noch gar nicht in dieser Partie drin. Ist ja eher so ein Boxspieler, den musst du halt vorne füttern, der bekommt die Bälle aber bislang nicht. Vielleicht ja jetzt Ødegaard hebt den Kopf, ist schon wieder zentral unterwegs in Richtung des 16ers. Der Engländer nochmal gespielt über Orsnes und dann über die linke Seite, über Musa, der sich da festläuft gegen seinen Gegenspieler, gegen Reece James und sagt, hey, der Engländer, der war doch als letztes am Ball. Aber Reece James bleibt da die Ruhe selbst. Also ich finde beeindruckend übrigens dafür, dass der jetzt zwischendurch verletzt passen musste nach seiner Einwechslung. Erst als defensiver Mittelfeldspieler, hat mir echt gut gefallen. Und dann auch in der Rolle als Rechtsverteidiger, wo man ihn ja eigentlich sieht, macht das bislang echt klasse, weil wer die Bundesliga verfolgt, weiß natürlich auch, zu was Antonio Musa imstande ist. Dieser junge Spieler, dieser Quirlige, der so dribbelstark ist. Und der da nicht viel braucht, um einfach mal durchzukommen. Also bislang Props an James. Jetzt nochmal die Norweger mit dem aufgerückten Innenverteidiger. Mit Aya verteilt den Ball nochmal rechts raus an Oscar Bob. Der hat Jet Spence gegen sich. Was macht er draus? Bob legt den nochmal zurück. Und dann ist es immer wieder Ødegaard, der sich da fallen lässt. Der da im defensiven Mittelfeld derjenige ist in der Zentrale, der nach links und nach rechts verteilt, bekommt Unterstützung von Innenverteidiger Østergaard. Links rausgelegt auf Antonio Nusa, nochmal zurück auf Sander Bergisch. Müsste mal einer aus der Distanz schießen. Vielleicht Ødegaard? Nee, macht er nicht. Dann ist es Pettersen, nochmal zurückgelegt auf Ødegaard. Flanke in die Mitte. Strand Larsen kommt nicht ran. Da ist auch wirklich, das ist sehr viel in Weiß jetzt. Und jetzt ist Nusa im 16-Meter-Raum, versucht den Flankenversuch in die Mitte. Ball wird geblockt von Reece James. Gibt den Eckball für die Norweger. Das Ganze in der 114. Minute. Leute, es ist spannend, es macht Spaß. Das ist jetzt ein Viertelfinale, ganz nach meinem Geschmack und bestimmt auch nach eurem Geschmack. Denn das macht hier richtig Laune. Norwegen ist noch lange nicht raus. Norwegen hat gut ausgesehen bei den Standardsituationen, bei den Ecken. Ich sag nur, Christopher Ayer mit dem Kopf an die Latte und der nächste Eckball, der kommt jetzt. Ayer ist wieder da, aber da ist Bob, der schießt mit links und drüber. Und da wuschelt er sich durch die wuscheligen Haare und schaut so ein bisschen betröppelt nach oben und sagt, Mensch, habe ich auch schon mal in der Vergangenheit besser getroffen. Den Ball hat ein bisschen zu viel Rücklage, ich weiß gar nicht. Oh, der zieht da nochmal so ganz leicht an den Haaren von Eze vorbei, streift da die Haare von Eze. Es reicht natürlich nicht, dass es hier noch einen Eckball gibt. Deswegen den Abschlag vom Tor der Engländer von Jordan Pickford, der vorne seinen Kapitän, der Harry Kane, sucht. Der wird da leicht zu Fall gebracht, allerdings alles im Rahmen oder wie Marc van Bommel sagen würde, ganz normale Körperkontakt. Wegen sowas wird hier nicht mehr abgepfiffen und die Norweger, die rollen jetzt nach vorne, 115. Minute. Norwegen braucht ein Tor, um sich hier irgendwie ins Elfmeterschießen reinzuretten. Sander Berge, dieser 1,95 Hühne in seinem 71. Länderspiel. Der schiebt immer wieder an, zusammen mit Ødegaard im Mittelfeld. Dann suchen sie vor das Strand Larsen. Der kann den Ball per Kopf nicht festmachen. Nusa auf der linken Seite versucht da ranzukommen. So, war da der Engländer als letztes am Ball? War da Reece James als letztes am Ball? Nee, war er eben nicht. Deswegen klatscht er sich da auch nochmal ab mit seinem Mitspieler, mit John Stones, der ja heute wirklich Erling Haaland zur Verzweiflung gebracht hat, verteidigt hat, was nur ging. Und der Ball ist wieder bei Jordan Pickford. Lang und weit mit links nach vorne gedrischt, ja, in die Hälfte der Norweger. Und jetzt ist es Strand Larsen, der damit verteidigt. Und dann ist es Berge. Nee, nicht Berge, sondern Berg. Die spielen ja beide im Mittelfeld. Der da versucht durchzukommen gegen seinen Gegenspieler. Und Morgan Rogers hängen bleibt, den Freistoß bekommt, 10 Meter weg von der Mittellinie. Der kleine Patrick Berg, ein kleines Relativ. Der Mann ist 1,77 groß. Aber um ihn herum spielen halt solche Hünen wie Sonderberge mit 1,95, Strand Larsen 1,93. Und da sieht er halt dann eben im Vergleich ein bisschen kleiner aus. Freistoß schnell ausgeführt, gibt aber direkt den nächsten oben drauf, weil auch Antonio Nusser, der gerade den Kugel bekommen hat, gefoult worden ist. Also sie nähern sich so Zentimeter für Zentimeter dem 16-Meter-Raum jetzt gerade an, die Norweger. Und es ist Martin Ødegaard, der Kapitän, der nochmal mit beiden Händen durch seine Haare fasst, sich nochmal fokussiert, nochmal sagt, okay, gut, was mache ich jetzt als nächstes? Mit dem starken linken Fuß wird er den Ball gleich reinbringen vors Tor. Mal gucken, wen haben die da? Die haben die Kopfballstark. Natürlich auch Christopher Ayer, der den Ball ja schon mal an die Latte geköpft hat. Ball kommt, Pickford ist da mit der Faust voraus, prallt er mit seinem Mitspieler zusammen und der Schiedsrichter unterbricht die Partie und die Norweger sind auf 195. Ja, könnt's überhaupt nicht verstehen. Christopher Ayer sieht die gelbe Karte, weil er sagt, das kann doch einfach nicht sein. Der prallt da mit seinem eigenen Spieler zusammen, bleibt liegen und nutzt die Gelegenheit. Also Pickford ist draußen und springt in Morgan Rogers rein. Und am Ende des Tages, ja, guck ich mal, was macht Pickford da? Macht natürlich mehr draus, als es ist. Der ist jetzt da auch schon wieder auf seinen Knien und ich kann die Verärgerung von Ayer da auch so ein bisschen verstehen, weil klar, es geht jetzt natürlich um jedes Schnipselchen, um jeden kleinen Moment, um jede kleine Szene, die irgendwie drin ist. Und Pickford, der steht jetzt auch schon wieder, der hat sich gerade Martin Ødegaard geschnappt und hat dem was ins Ohr geflüstert. So gut kann ich auch nicht Lippen lesen, ehrlicherweise. Aber es ist schon, also der kommt da raus und bolzt seinen eigenen Spieler irgendwie um, weil er da voll reinspringt. Und der Schiedsrichter geht dazwischen und sagt, na gut, dann unterbreche ich die Partie direkt. Ah, ja, also Norwegen mit Fredrik Aarsnes und mit Nusa. Linke Seite, da sind wir jetzt gerade auf dem linken Flügel. Nusa gegen James, der so ganz leicht seinen Gegenspieler von sich wegschubst, aber ohne dem halt wirklich weh zu tun. Bleibt dabei, Reece James. Der macht hier echt ein gutes Spiel. Das sind die englischen Fans, die ihr hier gerade im Hintergrund hört. 1.42 Uhr in Deutschland. 19.42 Uhr US-amerikanischer Zeit. Miami kocht, Ball durchgesteckt. Von Strand Larsen auf Nusa, sah ein bisschen nach Abseits aus. Fahne ist unten geblieben, Fahne ist jetzt oben. Das war dann doch recht deutlich, die Geschichte. Und das gibt alles natürlich den Engländern Zeit. Das nimmt Zeit von der Uhr runter. Und wir sehen es jetzt auch gerade noch mal in der Wiederholung. Es wäre kein Abseits gewesen. Ja, da kann man mal sehen, ne? Wenn die Reporterin von hier oben schaut, aber ich bin da nicht alleine gewesen. Der Assistent an der Linie hat es auch so gesehen, hat sich dann schnell entschieden, erstmal weiterlaufen lassen. Und Jordan Pickford, der hat sich den Ball jetzt weit vorgelegt, ist gut 20 Meter von seinem Tor weg, schießt den jetzt mit seinem linken Fuß lang und weit nach vorne auf Harry Kane. Der gegen Christopher Ayer und Harry Kane. Wirklich ein fairer Spieler ist, der bleibt da jetzt liegen, hat sich wahrscheinlich tatsächlich am Hinterkopf da in diesem Duell, wo beide zum Kopfball hochgegangen sind, leicht wehgetan. Und wenn ich das Gesicht oder den Gesichtsausdruck von Christopher Ayer, den Verzweifelten, sehe, dann sage ich mir, na gut, ja, die sind da so ein bisschen aneinander gerauscht, aber auch da, Kane macht da ein bisschen mehr draus, als es am Ende ist. Und für die Norweger ist es natürlich jetzt ein Geduldsspiel. Weil jetzt haben die Engländer den Ball mit Eze auf der linken Seite. Und der macht gar keine Anstalten mehr, das Spiel jetzt irgendwie schnell zu machen. Warum denn auch? Die Uhr, die tickt hier runter. Wir haben die letzten regulären 25 Sekunden in der zweiten Hälfte der Verlängerung. Kommt Norwegen nochmal oder reicht das hier für England? Für den Einzug ins Halbfinale. Orsnes mit dem Flankenversuch, langer Ball, Tiefe in die Mitte, reingespielt. Und dann kriegen sie es nicht ausgespielt. Jet Spence ist da, der Linksverteidiger. Und noch ist immer nicht Schluss. Noch läuft die Partie. Die letzten drei Sekunden, die letzten drei regulären Sekunden der Verlängerung. Zweite Hälfte. Was macht der Schiedsrichter? Was macht Clément Turpin? Gibt es hier noch mal was obendrauf? Gibt es hier noch mal irgendwas? Die zwei Minuten, die spielen wir auf jeden Fall noch nach. Zwei Minuten bleibt es noch spannend. Das ist Morgan Rogers. Der wird da jetzt attackiert von Aje. Der ist an der Eckfahne in der Hälfte der Norweger. Da hält er die Kugel jetzt. Ist Norweger dazwischen gewesen mit dem Fußball im Aus? Nee, das war tatsächlich Rogers selbst, der da mit dem Fuß als Letzter am Ball war. Gibt einen Einwurf, aber weit weg natürlich von der englischen Hälfte. Und dann schießt Christopher Ayer, der will den Ball lang nach vorne schlagen, trifft ihn nicht richtig, rutscht ihm über den Schlappen drüber, schießt den Ball ins Aus. Und die Enttäuschung, sie kommt dann jetzt so langsam an, auch in den Köpfen der Norweger, die hier einen harten Kampf gezeigt haben. Christopher Ayer, der das 2:1 auf dem Kopf hatte, der ja die Latte nur getroffen hat. Und der alles hätte klar machen können für seine Mannschaft und auf der anderen Seite die Engländer. Mit einem, der mit seiner Qualität halt heute den Unterschied gemacht hat. Jude Bellingham, der mittlerweile gar nicht mehr auf dem Platz ist, sondern auf der Bank sitzt und von da aus ausgewechselt, alles beobachtet. Über eine Minute sind wir jetzt drüber. Was macht Norwegen? Nochmal der lange Schlag nach vorne. Ødegaard entscheidet sich, das zentral auszuspielen. Hätte Petersen rechts schicken können, hat er nicht gemacht. Jetzt der Ballverlust in der Mitte. England kommt nochmal, aber stark aufgepasst von Christopher Ayer. Mein Gott, hängt der sich rein, der Innenverteidiger. Mit weiten Schritten läuft er nach vorne. Antonio Nusser, zentrale Position, spielt den ab auf Oscar Bob. Dann gibt's das Foulspiel vom Engländer, von Spence. Nee, hat der Schiedsrichter nicht so gesehen. Deswegen geht es einfach weiter. Und Nyland, bei dem der Ball jetzt gerade ist, der norwegische Keeper, der schlägt den weit nach vorne. Und dann gibt es aber das Foulspiel dieses Mal wirklich. Eben vom eingewechselten Dan Burn an seinem Gegenspieler. Und das gibt keinen Freistoß. Meine Güte, der hat ihn ja da ordentlich beackert. Der Großgewachsene. Und dann ist Schluss. Und dann ist Schluss. England ist im Halbfinale bei dieser Fußball-Weltmeisterschaft. Bellingham, sei Dank, der Doppeltorschütze, entscheidet hier die Partie. Er glänzt schon wie beim 3:2 gegen Mexiko im Achtelfinale. It's coming home. 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Dröhnt hier durch die Boxen im Stadion in Miami. Und großen Respekt an dieses Team aus Norwegen. Nach 28 Jahren zum ersten Mal wieder bei einer Fußball-Weltmeisterschaft dabei gewesen. Einen unfassbaren Kampf gezeigt. Und am Ende doch rausgegangen. Mehr Drama geht nicht. England steht im Halbfinale bei dieser Fußball-Weltmeisterschaft.
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3: Ja, was für ein Fight in Miami. England zieht mit 2:1 nach Verlängerung ins Halbfinale ein. Aber Norwegen hat den Three Lions bis zur letzten Sekunde alles abverlangt. Ja, bitter für Norwegen und trotzdem nach dem Coup gegen Brasilien im Achtelfinale war dieser WM-Durchmarsch schon eine riesige Geschichte, die die Skandinavier mit erhobenem Haupt beenden. Und jetzt gehen wir rein in die Analyse mit meiner Kollegin Steffi Bartschik. Vor Ort. Steffi, wie hast du die Partie erlebt? Was hat am Ende einen Unterschied gemacht jetzt außer Jude Bellingham?
0: Ja, ich finde schon, dass Thomas Tuchel clever gewechselt hat. Ich glaube, das ist ein großer Faktor heute gewesen. Reece James habe ich ja ein paar Mal erwähnt, auch in der Reportage, der erst im defensiven Mittelfeld, oder nicht im defensiven, eigentlich fast im offensiven Mittelfeld so ein bisschen mitgespielt hat und sich dann auf der Rechtsverteidigerposition da echt super durchgesetzt hat. Immer wieder gegen Antonio Nusser. Ist nur einer von den Wechseln gewesen, die wirklich gut funktioniert haben. Auch Jet Spence zusammen mit Ezeda auf der linken Seite. Also auch Saka, der ganz viel Alarm gemacht hat über rechts. Das hat am Ende alles funktioniert. Und dann sind sie eben auch nicht so egoistisch. Also ein Harry Kane, von dem wir ja wissen, dass er als Verteidiger auch glänzen kann, der war vorne gerade heute gar nicht der große Faktor. Aber der hat halt alles gegeben im Spiel gegen den Ball. Das würde ich sagen, hat den Ausschlag gegeben. Jude Bellingham hast du gerade schon gesagt. Ja, und dann müssen wir auf der anderen Seite mal über Norwegen sprechen. Ja, ich meine, nah dran gewesen. Christopher Ayé ist für mich irgendwie so hier die tragische Figur dieses Spiels, der Innenverteidiger, der Norweger, der echt noch so auf den letzten Metern hier einen Run nach vorne gemacht hat, einen Sprint nach vorne gemacht hat. Ich dachte, wo nimmt der diese Körner? Ja, keine Ahnung, der ja das 2:1 auf dem Kopf hatte, mit dem Hinterkopf die Latte nur getroffen hat. Also Norwegen kann hier echt stolz, erhobenen Hauptes aus diesem Turnier rausgehen. Ich hätte es ihnen auch von Herzen gegönnt. Aber Julia, und jetzt kommt mein Hot-Take. Ich hatte England gegen die Demokratische Republik Kongo, wo sie 1:0 zurückgelegen haben, die Engländer. Und Harry Kane das Spiel gedreht hat. Und ich dachte, wenn du das machst, obwohl du in der Gruppenphase kritisiert worden bist und es schaffst, den Widrigkeiten zu trotzen und durchzugehen und dann so ein intensives, heißes Match wie gegen Mexiko zu gewinnen und das hier zu bestehen, ich glaube, dann hast du auch das Zeug, bis ins Finale durchzugehen und vielleicht am Ende den Titel zu holen.
3: Aber erstmal kommt das Halbfinale und zwar am kommenden Mittwoch gegen den Gewinner aus der Partie Argentinien gegen Schweiz, die ja gleich um 3 Uhr morgens angepfiffen wird. Was kann England aus diesem Krafttag heute mitnehmen für dieses Halbfinale, entweder gegen Argentinien oder gegen die Schweiz?
0: Dass man auf jeden Fall gut regenerieren muss, würde ich mir
3: die berühmte Eistonne.
0: Die Eistonne muss auf jeden Fall irgendwo erscheinen. Und wenn Per Mertesacker persönlich kommt, um die einmal kurz vorbeizubringen, völlig egal. Aber was sie mitnehmen können, ist, dass sie als Team eben gut funktionieren. Ne? Dass du weißt, du kannst auch einfach mal andere reinschmeißen und die retten es dir dann hinten raus. Es sind dann nicht immer nur die klassischen, klar, jetzt war Jude Bellingham derjenige, der die Tore gemacht hat, aber das ist eine Mannschaft, weil nur mal so, Thomas Tuchel ist ganz krass dafür kritisiert worden, wen er hier mitgenommen hat zu dem Turnier. Ich habe mit Fans gesprochen, die mir gesagt haben, noch beim Spiel gegen Kongo, oh nee, hat er den nicht mitgenommen und den nicht mitgenommen und den nicht mitgenommen. Und weißt du, was die mir hier in Miami Beach erzählt haben vor dem Spiel? Ich glaube, ich habe es gesagt, ich kann es nicht oft genug sagen. Thomas Tuchel, I love this guy more than my father. Und ich glaube, dass das mittlerweile angekommen ist, auch in den Köpfen der Engländer, dass mit diesem deutschen Touch ganz viel möglich ist. Das werden sie mitnehmen und das wird ihnen mit Sicherheit helfen in diesem Halbfinale. Denn Argentinien, sage ich dir, also wenn es Argentinien wird, ist nicht zu unterschätzen, hat auch die Klasse und weiß auch, wie man nach Rückständen zurückkommt.
3: Ich wollte gerade sagen, was passiert denn erst, wenn die hier Weltmeister werden? Muss er dann irgendwie in den Buckingham Palace einziehen? Oder?
0: Ich habe keine Ahnung. Wahrscheinlich wird er dann irgendwie zum Sir geschlagen. Das kann alles passieren. Thomas Tuchel hätte man halt vor ein paar Jahren natürlich auch nicht gedacht. Und ich muss sagen, er hat sich wahnsinnig gemacht. Und ich möchte nochmal die Parallele schlagen, eben weil es auch so ein bisschen traurig ist. All das, was wir ja auch kritisiert haben bei dieser Fußball-Weltmeisterschaft, an Julian Nagelsmann, an der Kommunikation nach außen, all das hat Thomas Tuchel jetzt. Er bleibt ruhig, wenn andere sagen, ey, das war ja irgendwie alles nicht so gut. Dann sagt er, Leute, atmet mal durch. Das war die Gruppenphase, die wichtigen Spiele, die kommen noch. Wie sagen die alle, die Engländer? He stays calm, ja, er bleibt bei sich, er trifft die richtigen Worte und vor allen Dingen hat er alle hinter sich vereint. Also Jordan Pickford hat gesagt, für den würden wir als Mannschaft in den Krieg ziehen. Declan Rice, ja wirklich jetzt, Declan Rice wurde gefragt, sag mal was zu Thomas Tuchel, da hat er gesagt, boah, he's incredible. Also wenn du das hörst von den Spielern über dich, was machst du dann? Hör mal rein, so feiern sie ja gerade. Ich weiß nicht, ob man Oasis gerade hört, aber...
3: Ja.
0: Ja,
3: bestes Lied, Wonderwall.
0: Yes.
3: Und ob dein Hot Take recht behält, werden wir natürlich dann ab Mittwoch wissen. Dann wissen wir nämlich auch, gegen wen England spielt. Heute Nacht um 3 Uhr geht es ja weiter, Sportschau live. Und ich danke dir jetzt erstmal, liebe Steffi, nach Miami. Du hast jetzt Feierabend. Und ich habe es gerade gesagt, um 3 Uhr deutsche Zeit steht das letzte Viertelfinale dieses Turniers an. Argentinien gegen die Schweiz, der Titelverteidiger gegen den Achtelfinalbezwinger von Kolumbien. Auch das wird noch einmal ein echter Kracher. 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Lohnt sich. Ich bin Julia Kleine. Kommt gut die Nacht. Viel Spaß mit Argentinien gegen die Schweiz um 3 Uhr. Und bis zum nächsten Mal bei Sportschau Live. Und hier geht's jetzt weiter mit der ARD Infonacht.
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4: Mit Milat Kupay herzlich willkommen zurück und bis zu unseren Nachrichten haben wir noch ein paar Themen für Sie. Die japanische Mafia wuchs über Jahrzehnte zu einer mächtigen Schattenwelt heran. Es ging um Erpressung, Drogen und Menschenhandel. Aus dem Innenleben der kriminellen Männerbanden erzählt nun ausgerechnet eine Frau, wie sie sich im Milieu durchboxte und wie sie den Absturz der berüchtigten Gangster erlebte, schilderte sie unserem Japan-Korrespondenten Ulrich Mentgen.
5: Sie streifen sich Warnwesten über, laufen mit Müllzangen die Straßen ab. Den kaum vorhandenen Abfall kratzen sie aus den Ritzen. Es ist eine Geste, ein Angebot, sich nützlich zu machen, eine Bitte um Vergebung. Angeführt von Mako Nishimura, einer knapp 60 Jahre alten Frau mit bewegter Vergangenheit. Früher stand sie hier in der japanischen Stadt Gifu buchstäblich ihren Mann, mit den Fäusten und wenn es sein musste, auch mal mit dem Baseballschläger. Als Mitglied der örtlichen Yakuza, so nennen sie in Japan das organisierte Verbrechen.
6: Ohne diese Ereignisse wäre ich nicht der Mensch, der ich heute bin. Das tut mir leid, aber rückblickend war es vielleicht das Beste so.
5: An den Handgelenken mancher in der Gruppe baumeln schwere Armbänder, wie die Überbleibsel besserer Tage. Einige haben Jahre oder sogar Jahrzehnte hinter Gittern gesessen. Tätowierungen schauen unter den Hemdsärmeln hervor. Auch bei Mako Nishimura. Sie selbst saß 2,5 Jahre wegen Drogenhandels und Körperverletzung hinter Gittern.
6: Das war die Zeit, als ich wie ein Mann auftrat. Ich habe mich voll und ganz darauf konzentriert, ein richtiger Yakuza zu werden.
5: 2012 erkannte sie, dass dieser Weg zu Ende war. Schärfere Gesetze und der Druck der Polizei drängten die Banden in die Defensive. Lange Zeit hatten sie auf beste Verbindungen auch in die Politik zählen können. Doch als Japan in eine anhaltende Wirtschaftskrise geriet, gingen die Glanzzeiten der gefürchteten Yakuza zu Ende. Sie erfuhr von einer Selbsthilfeorganisation von Yakuza-Aussteigern. Das Beispiel ermutigte sie. Heute hilft sie selber anderen Ex-Häftlingen. Sie arbeitet auf dem Bau und kann dadurch auch anderen manchmal kleine Jobs vermitteln, zum Beispiel bei Abrissarbeiten. Private Initiativen dieser Art sind die einzige Hilfestellung, auf die entlassene Straftäter zählen können. Für den Strafrechtler Professor Masahiro Ono von der Asahi-Universität in Gifu ein vorbildhafter Ansatz.
7: In Japan verurteilen die Menschen Straftaten besonders scharf. Das liegt auch daran, dass es in Japan relativ wenig Kriminalität gibt. Es wird für die weitere Entwicklung sehr wichtig sein, dass Wegbereiter beweisen, dass eine Resozialisierung von ehemaligen Straftätern möglich ist. Dieses Bewusstsein muss erst geschaffen werden.
5: Mako Nishimura schwor den Yakuza endgültig ab. Die größte Herausforderung aber blieb der Teil ihres Lebens, der darauf folgte.
6: Natürlich war das, was ich getan habe, falsch, aber rückblickend bedeutet es, dass ich diese Erfahrung nutzen kann, um andere anzuleiten. Und als jemand, der das selbst durchgemacht hat, verstehe ich wirklich den Wunsch aller, sich zu ändern.
5: Das eigene Leben zum Besseren zu drehen, es beginnt hier mit dem Aufsammeln von Abfall aus dem Rinnstein.
4: Soweit der Bericht von Ulrich Mentgen.
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4: Heute vor 120 Jahren ging in Frankreich der Justizskandal Dreyfus mit der Rehabilitierung von Alfred Dreyfus zu Ende. Sophie Angavi erinnert daran.
8: Ich soll zu einer Besprechung der Offiziere des Generalstabs in Zivilkleidung.
9: Das stimmt.
8: Ach, ich dachte schon, jemand würde sich mit mir einen Spaß erlauben.
9: Nein, das ist kein Spaß.
10: 34 Jahre alt ist er und soll ein wirres Diktat schreiben. Das Diktat, auf dessen fragwürdiger Grundlage er des Landesverrats verurteilt werden soll. Alfred Dreyfus, elsässischer Franzose, Familienvater, Hauptmann und Jude. 1894. Frankreich hat gerade Elsass-Lothringen an Deutschland verloren. Im Land brodelt's. Eine französische Spionin fischt ein Schriftstück aus dem Müll des deutschen Militärattachés. Ein handschriftlich verfasstes Geheimdokument. Der anonyme Absender verspricht den Deutschen geheime Informationen des französischen Militärs. Wer ist der Verräter? Der Verdacht fällt wie selbstverständlich auf den ehrgeizigen Artilleriehauptmann Dreyfus. Noch vor Beginn des Verfahrens hetzt die Presse gnadenlos, spricht ihn sofort schuldig. Das Verfahren ist skandalös halbgar. Als einziges Beweismittel der Anklage dient das Geheimdokument und das handschriftliche Diktat zum Abgleich, das Dreyfus abgeben muss. Obwohl die graphologischen Gutachten manipuliert sind, sprechen am 22. Dezember 1894 die Richter Alfred Dreyfus schuldig. Er wird degradiert und auf die Gefängnisinsel nach Französisch-Guayana verbannt. In ganz Europa entflammt eine erhitzte Debatte um seine Unschuld. Erst nach dem Wahlsieg der Linken 1902 wird sein Fall schließlich wieder aufgerollt und Dreyfus 1906 rehabilitiert. Erst über ein Jahrhundert später. Die Affäre Dreyfus war nicht der Beginn des europäischen Antisemitismus, aber ein richtungsweisender Moment in seiner Entwicklung. Alfred Dreyfus, Opfer eines Justizskandals, wurde zu Unrecht als Landesverräter verurteilt und dann am 12. Juli 1906 für unschuldig erklärt und rehabilitiert. Das war heute vor 120 Jahren.
4: Und das war der Stichtag von Sophie Angerwie. Und das war der erste Teil der ARD-Infonacht. Hier geht's gleich nach den Nachrichten weiter mit meinem Kollegen Sven Hasenclever und natürlich auch jede Menge Fußball. Ich bin Milad Hupay und sage Tschüss, wir hören uns wieder, wenn Sie mögen, ab 22 Uhr. Bis dann.